0: Mal tödlich enden. Hier hat der Bundestag gestern angesetzt und das Gewaltschutzgesetz geändert. Dauertäter und Gefährder sollen künftig mit einer elektronischen Fußfessel auf Abstand gehalten werden. Vor der erstmaligen Tat schützt dieses System aber nicht. Es hindert aber bereits verurteilte Täter, sich Ex-Partnerinnen zu nähern. Vorbild ist Spanien. Seit Einführung der Fußfessel dort vor über 20 Jahren gab es keine Tötung in diesem Bereich mehr. Einige tausend Fußfesseln kommen da jährlich zum Einsatz. Und Mario Kubina hat die Debatte gestern im Bundestag verfolgt.
1: Ein wichtiger Tag sei das für den Kampf gegen häusliche Gewalt. So sehen es zumindest die Rednerinnen der Koalition. Mit dem Beschluss bekommen Familiengerichte mehr Möglichkeiten, um Frauen vor Übergriffen im eigenen Umfeld zu schützen. Ein wichtiger Punkt aus Sicht der Bundesjustizministerin: In besonders schweren Fällen kann ein Täter dazu verpflichtet werden, eine elektronische Fußfessel zu tragen.
2: Kommt der Täter trotz Verbot zu nahe, wird sofort Alarm ausgelöst. Auch die Betroffenen bekommen in Echtzeit ein Signal. Wirksamer Schutz muss schnell sein. Und in Spanien schützt die elektronische Fußfessel seit 20 Jahren hochwirksam Frauen. Jetzt kommt sie endlich auch hier,
1: sagt Stefanie Hubig von der SPD. Und auch die Unionsfraktion findet den Ansatz gut. Das macht die Rechtspolitikerin Susanne Hierl deutlich.
3: Der vorliegende Gesetzentwurf ist ein entscheidender Schritt, um den Schutz der Betroffenen zu stärken und den Tätern unmissverständlich klarzumachen, wer Gewalt ausübt, wird zur Verantwortung gezogen.
1: Die CSU-Abgeordnete betont, Schwarz-Rot setzt auf die elektronische Fußfessel, aber nicht nur.
3: Wir verankern die Täterarbeit im Gewaltschutzgesetz, soziale Trainingskurse und Gewaltprävention durchbrechen den Kreislauf der Gewalt nachhaltig.
1: Und genau solche Maßnahmen können Familiengerichte in Zukunft anordnen. Zustimmung kommt auch von Teilen der Opposition. Die Grünen hätten sich in Sachen Gewaltschutz zwar mehr gewünscht, aber die elektronische Fußfessel kann aus Sicht der Oppositionspartei einen Beitrag leisten.
4: Nicht als Allheilmittel, nicht als Symbolpolitik, sondern als gezielte Schutzmaßnahme in Hochrisikofällen.
1: So die Grünen-Abgeordnete Lena Gumnior. Auch die größte Oppositionsfraktion unterstützt die Gesetzesänderung. Aber die AfD sieht die Ursache für den Anstieg häuslicher Gewalt vor allem in ungeregelter Einwanderung.
5: Zu den vielen Fällen häuslicher Gewalt, die es bedauerlicherweise auch schon vor 2015 gab, kamen noch Hunderte, kamen noch Tausende, kamen noch Zehntausende Fallzahlen hinzu.
1: So der AfD-Abgeordnete Rainer Galler. Gewalt gegen Frauen als Folge einer falschen Einwanderungspolitik? Die Justizministerin hält dagegen.
6: Gewalt an Frauen zieht sich durch alle Schichten, durch alle Gesellschaftsschichten, durch alle Nationalitäten, durch alle Religionen.
1: Ein Punkt, bei dem auch die Linke nicht widersprechen würde. Allerdings, aus Sicht des Abgeordneten Aaron Valent, verfehlt die Koalition den Kern des Problems, wenn sie auf die Fußfessel setzt.
7: Sie sorgt nämlich genau nicht dafür, dass Frauen in der Zwischenzeit eine neue Adresse oder eigenen Wohnraum erhalten, dass sie Unterstützung bei der ökonomischen Eigenständigkeit bekommen, dass sie sich strukturell an der Situation von Frauen in diesem Land etwas ändert.
1: Und so enthält sich die Linke bei der Abstimmung. Alle anderen Fraktionen im Bundestag stimmen dem geänderten Gewaltschutzgesetz zu.
0: Mario Kubina informierte, die Fußfessel ist natürlich nur ein Teilstück, aber die Maßnahme greift kurz, wenn sie nicht in Präventionsmaßnahmen eingebettet wird. Das kritisiert etwa Dorothea Hecht. Sie ist Rechtsreferentin beim Verein Frauenhauskoordinierung. Und mit ihr hat mein NDR-Kollege Markus Schubert gesprochen und sie gefragt, inwiefern eine Fußfessel überhaupt etwas bringen kann.
8: Wir sehen, dass jetzt hier diese beiden Maßnahmen, elektronische Fußfessel und mehr die Anordnung von sozialen Trainingskursen möglich sein soll. Und das ist grundsätzlich eine gute Sache, aber uns fehlen eben hier die Einbettung in Beratungsstrukturen, in ein Gefährdungsmanagement, eine Fallkonferenz, all diese Dinge, die diesen Hochrisikofall identifizieren sollen.
9: Präventiv kann das ohnehin nicht funktionieren bei Ersttätern, aber Täter, und in einigen Fällen werden das ja auch Täterinnen sein, wenn auch wenige, kann ein Gericht eine überwachende Fußfessel überstreifen lassen. Was muss derjenige denn verbrochen haben, ehe das angeordnet wird?
8: Ja, die Frage ist tatsächlich gut, denn das ist eben so, dass nach dem Willen des Gesetzgebers hier tatsächlich eine ganze Menge zusammengekommen sein muss. Er muss also schon mehrfach gegen Gewaltschutzanordnungen verstoßen haben. Er muss wahrscheinlich schon einige Straftaten auf dem Kerbholz haben. Der klassische Fall, wie wir ihn aus der Praxis kennen, der zeigt eben all genau dieses Vorstrafenregister nicht auf.
9: Was zeigen Erfahrungen, bisher dann wohl anderswo, hemmt die Fessel als Instrument Wiederholungstaten und stoppt zumindest den Wiedertäter?
8: Na, diese Prognosen können wir gerade noch nicht so richtig stellen. Wir haben ja jetzt in Deutschland auf dem Gebiet sozusagen die erste Gehversuche im Landespolizeirecht jeweils. Da haben wir jetzt so ein paar Zahlen gehört, was da auf, also sozusagen auf dem Polizei- und Ordnungsrechtslevel gemacht wird. Aber so richtige Ergebnisse haben wir dazu noch nicht. Und alle anderen Erfahrungen mit der Fußfessel kommen ja aus einer ganz anderen Ecke. Das kommt dann eben erst zeitlich sehr viel später. Das kommt nach der Haft, ne? Also um diese Sicherungsverwahrung zu vermeiden. Dafür ist das ja im Grunde mal entwickelt worden. Und wir haben jetzt eine ganz andere Brille auf, wenn wir uns um dieses Thema kümmern.
9: Frauen begegnen ihrem gewalttätigen Ex immer dann regelmäßig wieder, wenn es gemeinsame Kinder gibt. Was muss der Gesetzgeber beim Sorgerecht jetzt noch tun?
8: Das ist auch ein ganz wesentlicher Kritikpunkt von uns, dass hier jetzt auch eine Sache rausgegriffen wird, aber das Ganze eben auch nicht in diese Reform des Kindschaftsrechts eingebettet wird. Na, wir brauchen eben eine ganz klare Regelung, dass Gewaltschutz vor Sorge- und Umgangsrecht geht, also etwas, was auch die Istanbul-Konvention verlangt und was ja auch eigentlich schon jetzt länger als Gesetzentwurf in der Schublade liegt und es kommt halt nicht. Und in dem Moment, genau wie Sie sagen, was nützt all diese Abstandshalterung, wenn ich dann aber verpflichtet werde vom Gericht mit dem Täter, also diesen Umgang durchführen zu lassen, also das Kind zu übergeben, am Wochenende irgendwelche Treffpunkte ausmachen etc.
9: Eine wichtige Schutzzone sind auch bisher Frauenhäuser, darum kümmert sich Ihr Verein ja zuallererst. Es gibt einen Rechtsanspruch, der ab 32 gelten soll, aber der ist schnell formuliert. Das wissen wir schon vom Rechtsanspruch auf Kindergartenplätze. Aber viele müssen ihn dann umsetzen und finanzieren. Wo stehen wir da und deuten nicht die Steuerausfälle, die in den kommenden Jahren anstehen? Gerade gestern haben wir darüber berichtet, darauf, dass der Anspruch erstmal ein Papierner bleibt.
8: Das haben Sie schon alles ziemlich gut so zusammengefasst. Also wir erleben ja im Moment gerade ganz massive Kürzungen in allen Bereichen, aber eben auch ganz konkret bei Beratungsstellen und Frauenhäusern. Also die Kommunen ziehen sich gerade aus der Finanzierung zurück mit dem Blick auf das Gewalthilfegesetz. Das kommt ja jetzt ab 27, gibt es ja die erste Tranche. Dann kann das ja von Bund und Ländern gestemmt werden. Und das funktioniert nicht, denn dieses Geld ist vorgesehen für den Auf- und Ausbau und nicht für den laufenden Betrieb, plus einfach konkret, wenn jetzt Angebote eingestampft werden oder sich die Fachkräfte halt woanders hin orientieren, dann können wir das nicht wieder hochziehen, dann, wenn es dann soweit ist.
9: Also muss der Bund nicht nur den Anspruch formulieren und erheben, sondern ihn auch finanziell unterfüttern.
8: Genau, also er muss wirklich anfangen jetzt mit dem Auf- und Ausbau und das muss ganz konsequent gemacht werden. Davon mal abgesehen, dass diese Gelder, die bereitstehen, natürlich lange, lange nicht ausreichen. Das heißt, die Kofinanzierung der Länder und es müssen eben auch noch neue Angebote überhaupt erst geschaffen werden. Also wenn es um Barrierefreiheit geht, wenn es um besondere Assistenzen geht oder auch Angebote für Kinder, denn auch die sind ja von diesem Rechtsanspruch einbezogen.
0: Sagt Dorothea Hecht, sie ist Rechtsreferentin beim Verein Frauenhauskoordinierung.
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0: Um 2.14 Uhr. Der Tag des Sieges der Sowjetunion über Deutschland ist einer der wichtigsten Termine im politischen Kalender von Kremlchef Putin in diesem Jahr. Dieses Jahr wird die traditionelle Militärparade der russischen Armee aber kleiner ausfallen. Zu groß war die Sorge vor ukrainischen Drohnenangriffen. Nun soll doch eine Waffenruhe gelten für 3 Tage über die Feierlichkeiten hinweg. Darauf hat US-Präsident Trump bestanden. Denn zuvor gab es weiterhin Gefechte beider Seiten und es war befürchtet worden, dass die Ukrainer eventuell dann doch Drohnen in Richtung Moskau Roter Platz schicken. Über das Ganze hat meine Kollegin Nina Zimmermann in der ARD-Infonacht mit Anne Schneider in Washington gesprochen. Und sie hat sie zunächst gefragt, was Donald Trump eigentlich genau angekündigt hat.
11: Ja, also Trump hat diese 3-tägige Waffenruhe angekündigt vom 9. bis zum 11. Mai. Das heißt, der Stopp aller Kampfhandlungen. Es soll einen Gefangenenaustausch geben, also 1000 Gefangene pro Seite sollen wiederum die Seite wechseln. Das haben auch beide Seiten bestätigt. Russland hat dem zugestimmt, Ukraine die Feuerpause eben auch bestätigt. Aber das ist kein Friedensabkommen, sondern nur eine kurzfristige Pause. Und ob das am Ende, der Anfang vom Ende eines langen Krieges ist, wie Trump auch weiter gepostet hat, das weiß im Moment kein Mensch.
12: Und ist klar, wie das kontrolliert werden wird oder eingehalten wird?
11: Nein, es gibt keinen internationalen Kontrollmechanismus und es war ja auch in den letzten Wochen immer wieder zu beobachten, dass Waffenruhen verletzt wurden, also abgesprochen und verletzt wurden. Beispiel Januar, Februar 2026, da hatten Russland und die Ukraine versprochen, die Angriffe auf Energieanlagen vorübergehend, nämlich für etwa eine Woche auszusetzen. Wir erinnern uns, es war klirrend kalt da. Diese Waffenruhe wurde aber nach wenigen Tagen gebrochen und beendet. Genauso eine Waffenruhe über Ostern. Da hatte Russland eine kurzfristige Feuerpause angekündigt, die Ukraine Bereitschaft signalisiert, aber die Kampfhandlungen liefen unvermindert weiter. Und zusammenfassend muss man wohl sagen, beide Seiten haben der Waffenruhe für die nächsten Tage erstmal zugestimmt. Ob sie eingehalten wird und dann noch wie lange, ist hoch unsicher.
12: Der Zeitpunkt fällt auf den russischen Tag des Sieges, jetzt am 9. Mai. Putin hatte selbst ja genau diese Feuerpause auch gewollt, auch angekündigt vorher schon. Woher kommt Trumps plötzliches Engagement?
11: Naja, Trump hat hier das gemacht, was oft zu beobachten ist. Er greift diese Situation auf und macht daraus eine diplomatisch vermarktbare Vereinbarung. Also mit dem Ziel, sich selbst als Vermittler zu präsentieren und zu zeigen, guck mal, ich bringe da Bewegung rein. Was für ihn ja auch im Moment besonders wichtig ist und gelegen kommt. Denn im Iran-Konflikt gibt es aktuell alles andere als einen Durchbruch. Die Verhandlungen sind festgefahren oder ohne Ergebnis geblieben. Trump sagt im Moment selbst, dass ein Deal mit dem Iran kommen könnte oder eben auch nicht. Und die Ukraine liefert hier gerade zumindest sichtbare Mini-Erfolge im Gegensatz zum Iran, wo im Moment einfach nichts in Sicht ist.
12: Aber es ist schon bemerkenswert, dass der Chefdiplomat, der Außenminister Rubio, gerade in Italien und im Vatikan, also weit weg in Europa war und Trump das so auf den Weg bringt, oder?
11: Ja, also das ist tatsächlich auffällig. Die Initiative kommt sichtbar direkt vom Präsidenten und das beobachten wir ja hier auch immer wieder. Trump setzt sehr wenig bis gar nicht auf klassische Diplomatie über den Außenminister, mehr über seinen Sondergesandten für so ziemlich alles, Steve Witkoff, und eben seinen Schwiegersohn Jared Kushner. Und gleichzeitig gibt es eben sehr enge, direkte Kontakte auf höchster Ebene, also Trump, Putin und der Sondergesandte. Und alles, was da verhandelt wird, wird als Trumps persönlicher Erfolg verkauft.
12: Also ein bisschen wirkt es, als würde Trump wieder in die Rolle von Putins Anwalt schlüpfen, der dessen Interessen durchsetzt. Wie intensiv sind die Kontakte zwischen Washington und Moskau gerade? Kann man das sagen?
11: Also zumindest laut Trump und Kreml-Vertretern sprechen beide Seiten regelmäßig direkt miteinander und beide Seiten bezeichnen die Gespräche auch als konstruktiv und offen. In einem Trump-Putin-Telefonat wurde wohl auch diese Waffenruhe rund um den 9. Mai besprochen. Und auch Witkoff war innerhalb weniger Monate wiederholt in Moskau. Es gibt also sowohl einen direkten Draht als auch die fast kontinuierliche Verhandlungsschiene. Das ist auf der einen Seite natürlich gut, dass da überhaupt miteinander geredet wird. Auf der anderen Seite natürlich genauso problematisch, denn die Ukraine sitzt dabei ja nicht am Tisch und deshalb besteht immer wieder die Gefahr, dass die Interessen der Ukraine übergangen werden. Und das haben wir ja durchaus auch schon gesehen,
0: sagt Anne Schneider, ARD-Korrespondentin in Washington. Bei dem guten Wetter macht es wieder vielen richtig Spaß, morgens oder nach Feierabend eine Runde joggen. Und wer regelmäßig läuft, weiß, ein guter Schuh muss einiges können, weich landen, abrollen und stabil bleiben. Aber was passiert eigentlich mit einem Schuh, wenn er irgendwann ausgelaufen ist? Doris Tromballer berichtet aus der ARD-Wissenschaftsredaktion über mögliches Recycling von Sportschuhen.
13: Ein moderner Sportschuh ist viel komplexer, als er aussieht. Er besteht aus rund 60 Einzelteilen und hat nicht selten mehr als 10 verschiedene Materialien. Gut für den Fuß, aber schlecht fürs Recycling. Materialforscher vom Fraunhofer Institut für Chemische Technologie in Pfinstal bei Karlsruhe wollen das ändern. Mit einem Schuh aus einem programmierbaren Material, erklärt Christoph Hübner.
14: Ein programmierbares Material unterscheidet sich von herkömmlichen Materialien eben dadurch, dass wir das Material aufbauen aus kleinen sich wiederholenden Einheiten, wie kleine Zacken. Und wir können eben durch die Form von diesen einzelnen Einheiten das mechanische Verhalten von diesen Einheiten einstellen.
13: Konkret besteht die Sohle aus vielen Folien aus einem Copolyester-Elastomer. Je nachdem, wie diese Struktur aussieht, verhält sich die Sohle unter Belastung unterschiedlich. Die Forschenden haben die Laufqualität des Materials schon erfolgreich in einem Pilotversuch getestet. Im Nachfolgeprojekt geht es nun darum, die Technologie umweltfreundlicher zu machen.
14: Dieser Schuh hat eben das Potenzial, dass man den am Stück wieder Kleinschreddern einschmelzen kann. Wir müssen halt ein bisschen darauf achten, dass wir da eben maximal 20% von dem Schaftmaterial drin haben können, damit man wieder eine Sohle mit vernünftigen Eigenschaften draus machen kann.
13: Ziel der Forschung ist es, die Technologie in Zukunft auch für andere Produkte zu nutzen, zum Beispiel für Arbeitsschuhe.
0: Der Blick von Doris Tromballa auf eine neue Entwicklung: recyclingfähige Sportschuhe. Wir kommen zur Weltlage. Dünger wird derzeit knapper und damit teurer. Der Krieg im Iran und um die Straße von Hormuz treibt die Preise für Stickstoffdünger in die Höhe. Warum aber ist das eigentlich so? Die Basis dafür ist vereinfacht gesagt das in der Region geförderte Methangas, das eben nicht nur ein Energieträger ist und verbrannt werden kann, sondern aus dem sich auch Wasserstoff abspalten lässt, der mit dem Stickstoff der Luft zu Ammoniak reagiert. Dieser ist der Grundstoff für Stickstoffdünger. Und ohne genügend Stickstoff keine Proteinsynthese in den Pflanzen und kein Wachstum. Landwirte in aller Welt sind deshalb darauf angewiesen. Unsere Reporterin Antje Passenheim war bei Bauern in Nordrhein-Westfalen unterwegs und hat sich erklären lassen, wie sie die steigenden Düngerpreise treffen.
15: Der Iran-Krieg ist weit weg von Paul Christian Küskens Hof, doch der Landwirt aus dem Kreis Viersen spürt die Folgen bis auf seine Wiese.
16: Die ist einmal geschnitten vor 2 Wochen, die ist auch wieder gedüngt und das ist mein Winterfutter für die Mutterkühe.
15: Um die kleine Herde und die Äcker des Paulshofs zu versorgen, wird Küskens noch mehr künstlichen Dünger brauchen. Doch genau wie der Treibstoff wird Dünger gerade infolge des Kriegs in der Golfregion immer teurer.
16: Wir haben einen Aufschlag von um die 35% auf Stickstoffdünger zurzeit.
15: Durch die gesperrte Straße von Hormuz stecken aktuell viele Containerschiffe mit Dünger fest. Besonders betroffen ist Stickstoffdünger, weil ein großer Teil davon im Nahen Osten produziert wird. Und das wirkt sich weltweit auf die Verfügbarkeit und den Preis von Dünger aus. Zum Glück hat Bauer Küskens auf Vorrat gekauft. Doch schon jetzt bekommt er einen Vorgeschmack, wie teuer das Auffüllen seiner Bestände im Lauf des Sommers wird.
16: Ich habe Dünger vorgekauft für 32 Euro die 100 Kilo und aktuell bezahlen wir 47 Euro. Also ein stattlicher Aufpreis für die gleiche Ware.
15: Doch es ist vor allem die Ungewissheit, die dem Kreisvorsitzenden der Kreisbauernschaft Krefeld-Viersen gerade Sorgen bereitet. Denn keiner kann sagen, wann sich der Preis für Dünger wieder normalisiert.
16: Wer zu früh kauft, hat dann zu teuer gekauft.
15: Rund ein Drittel des weltweiten Bedarfs an Düngemitteln geht durch die Straße von Hormuz. Auch wenn Düngemittel nach NRW vor allem aus Belgien, den Niederlanden und Marokko kommen, die weltweite Krise wird auch vor dem heimischen Markt nicht Halt machen, sagt die Ökonomin vom Institut der Deutschen Wirtschaft in Köln, Samina Sultan.
17: In der mittel- bis längeren Frist könnte das dazu führen, dass einige Lebensmittel teurer werden. Und das mussten dann nicht nur Getreide und Mais oder Soja an sich sein, sondern eben auch Fleischprodukte, weil Tiere sind ja auf Tierfutter angewiesen.
15: Um unabhängiger von derartigen Weltkrisen zu werden, setzt das NRW-Landwirtschaftsministerium beispielsweise auf effizientere Düngemethoden. Außerdem fördert die schwarz-grüne Landwirtschaft Bundesregierung gezielt den Ökolandbau, der ohne Düngemittel auf Basis fossiler Rohstoffe auskommt. Landwirtin Stefanie Strohdres und ihr Mann haben sich auf ihrem Biohof in Hasewinkel dafür schon vor rund 40 Jahren entschieden.
18: Damals war vielleicht noch mehr das Bestreben, unabhängiger von der Industrie zu sein, dass wir unseren Dünger selber erzeugen, dass wir nichts zukaufen müssen. Und heute zeigt sich einfach noch mal mehr, dass man auch unabhängig ist von der Weltpolitik und von Importe aus Drittländern, die wir eigentlich nicht nötig haben, weil alles hier selber aus dem Boden auch wächst und entsteht.
15: Etwa der rote Klee, der wie Erbsen oder Bohnen zu den Leguminosen oder Schmetterlingsblütlern gehört, sagt die Landwirtin und zupft einen Büschel Kleeblätter aus ihrer saftigen Kuhwiese.
18: Die haben die Fähigkeit, wirklich den Stickstoff aus der Luft zu sammeln und mit Knöllchenbakterien in der Wurzel zu binden.
15: Den Rest besorgt die Gülle, die Kühe, Schweine, Pferde und Esel auf ihrem kunterbunten Hof produzieren. Auch wenn der Biohof etwa durch die Spritpreise den Folgen der Weltlage nicht entkommt, so genießt Landwirtin Strohdres ihre Unabhängigkeit. Sie hofft, die Krise könnte auch etwas Gutes haben und ein Umdenken antriggern.
0: Soweit der Bericht von Antje Passenheim.
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19: Mit Jan Möller. Da war was los zum Auftakt des vorletzten Spieltags in der Fußball-Bundesliga. Dortmund besiegt Frankfurt mit 3:2. Neben den 5 Toren gab es da auch viele Emotionen. Niklas Süle zum Beispiel, der seine Karriere beendet, bestritt seine letzten Minuten als Profi, wurde gefeiert. Schiedsrichter Patrick Ittrich hat sein letztes Bundesligaspiel gepfiffen. Auch Dortmunds Ex-Sportdirektor Sebastian Kehl wurde verabschiedet vor mehr als 80.000 Fans, genau wie Julian Brandt, der den BVB ja auch verlässt. War ein schöner Abend, findet Brandt.
20: War eine Riesenfreude, es hat Spaß gemacht heute. Es war kämpferisch trotz alledem und auch anstrengend, sich den Sieg heute zu erarbeiten. Und dementsprechend haben wir jetzt noch eine Woche vor uns. Und das nächste Auswärtsspiel wird sicherlich auch ein Stück weit emotional.
19: Ja, und mit dem Sieg steht Dortmund auch als Vizemeister fest. Frust dagegen bei den Frankfurtern. Die Eintracht bleibt auf Rang 8. Es droht eine Saison ohne Europapokal. In der zweiten Liga hat Paderborn wieder Punkte im Aufstiegsrennen liegen gelassen. 2:2 gegen Karlsruhe. Das dürfte zu wenig sein. Das weiß auch einer der Torschützen, Sebastian Klaas.
21: Natürlich glauben wir noch dran, aber wir haben es halt nicht in der Hand. Und dementsprechend ist es irgendwie gerade schwer zu sagen, ob man super niedergeschlagen ist oder zuversichtlich. Das können wir wahrscheinlich ja Sonntag beantworten.
19: Dann haben nämlich auch die Konkurrenten gespielt, der Tabellenzweite Elversberg und Hannover 96. Paderborn ist vorerst Dritter, aber 96 kann wieder vorbeiziehen am Wochenende. Im zweiten Zweitligaspiel des Abends hat Bielefeld mit 0:2 in Kaiserslautern verloren und muss damit weiter um den Klassenerhalt zittern. Die Fußballerinnen des 1. FC Nürnberg, die müssen das dagegen nicht mehr. Nach einem 3:0 gegen den Tabellenvorletzten Essen ist klar, sie bleiben in der Bundesliga und für die Essenerinnen war es das wohl nach 22 Jahren in der höchsten Spielklasse. Aus Nürnberg, Oliver Tubenauer.
22: Am Ende gab es auf beiden Seiten Tränen. Bei den Essenerinnen, weil ihre Chancen, den Abstieg zu verhindern, nun sehr theoretisch geworden sind. Und bei den Nürnbergerinnen Freudentränen. 3:0 gewonnen in einem Spiel, das im Vorfeld als eine Art Entscheidungsspiel wahrgenommen wurde. Und wenn es dann so läuft, fällt einiges von einem ab, gibt Clubkapitänin Luisa Gutenberger ganz unumwunden zu.
23: Großer Stein. Ich glaube, wir waren uns schon bewusst, was das Spiel heute bedeutet. Das ist ein Spiel mit sehr viel Druck auch drauf. Aber wir haben gesagt, wir spielen auf Sieg. Wir wollen nicht aufs Feld gehen und sagen, oh, hoffentlich verlieren wir nicht. Das war das Mindset, in dem, wie wir auch in das Spiel reingegangen sind.
22: Und da ist ein frühes Führungstor natürlich hilfreich. Schon nach 58 Sekunden erzielte Fanny Ponier das 1:0 für die Nürnbergerinnen. Mit Glück brachten die Clubfrauen diesen Vorsprung in die Halbzeit und konterten Essen in der zweiten Halbzeit aus. Nastassja Lein und Mael Seguin sorgten für die Entscheidung. Und somit wird der FCN auch in der kommenden Saison in der Frauen-Bundesliga spielen.
19: Ja, mit einem Punktgewinn in Köln könnte heute auch der Hamburger SV alles klar machen. Dann wäre Essen definitiv abgestiegen. Als erster Absteiger steht schon Carl Zeiss Jena fest. Deutschlands bester Tennisprofi Alexander Zverev steht beim Masters-Turnier in Rom in der dritten Runde nach einem mühevollen Sieg gegen Daniel Altmaier. Philipp Hofmeister hat das Match für uns beobachtet.
24: Das deutsche Duell in der zweiten Runde des ATP-Masters von Rom war eine enge Angelegenheit. Mit Happy End für den großen Favoriten Alexander Zverev, der Daniel Altmaier trotz einiger Mühe in 2 Sätzen besiegte. Zverev wirkte körperlich etwas angeschlagen. Power und Frische fehlten dem Weltranglisten-Dritten spürbar. Daniel Altmaier wiederum ließ seine durchaus vorhandenen Chancen in den entscheidenden Momenten des Matches regelmäßig liegen. Nach gut 1,5 Stunden verwandelte der Hamburger seinen 4. Matchball, gewann mit 7:5 und 6:3 und steht in Rom in Runde 3. Kurz vor Beginn der French Open hofft Alexander Zverev damit weiter auf seinen ersten Masters-Titel des Jahres.
19: Zuletzt hat Zverev ja immer wieder der Weltranglisten-Erste Jannik Sinner im Weg gestanden und auf den könnte er auch in Rom wieder treffen, allerdings erst im Finale. Erstmal geht's jetzt aber gegen den Belgier Alexander Bloks. Und eine Runde weiter ist auch Laura Siegemund. Alle anderen Deutschen sind schon ausgeschieden. Und dann noch der Blick in die Basketball-Bundesliga der Männer. Da hat Ulm nun das letzte direkte Playoff-Ticket sicher. Und dahinter ist vor dem letzten Spieltag der Hauptrunde alles offen. Um die 4 Play-In-Plätze konkurrieren noch 6 Teams. 5 davon sind punktgleich. Also das wird dramatisch am Sonntag, am letzten Spieltag.
0: Und das war Jan Möller mit dem Sport.

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1: Um 2.30 Uhr mit Ronald Lessig. US-Präsident Trump hat eine dreitägige Waffenruhe zwischen der Ukraine und Russland verkündet. Sie hat offiziell um Mitternacht Ortszeit begonnen und soll bis einschließlich Montag dauern. Aus der Nachrichtenredaktion Amir Brecht.
2: Wie Trump auf seiner Online-Plattform mitteilte, sollen alle Kampfhandlungen in dem Zeitraum eingestellt werden. Der US-Präsident erklärte, die Initiative sei von ihm angestoßen worden. Er hoffe, dies sei der Anfang vom Ende eines sehr langen, tödlichen und hart geführten Krieges. Der ukrainische Präsident Zelensky hat die Einigung bestätigt. Er teilte außerdem auf Telegram mit, dass es einen weiteren Gefangenenaustausch geben soll, und zwar von 1000 Gefangenen auf jeder Seite. Auch der Kreml hat die dreitägige Waffenruhe am Abend bestätigt.
1: Der Waffenstillstand im Irankrieg ist weiter brüchig. In der Straße von Hormus gab es gestern weitere Kampfhandlungen. Die US-Armee machte dort eigenen Angaben zufolge zwei unter iranischer Flagge fahrende Frachter manövrierunfähig. Auch iranische Medien sprachen von sporadischen Kämpfen. Bereits in der Nacht zu gestern hatte es wieder Gefechte in der Meerenge gegeben. Trotz der jüngsten Angriffe sieht US-Präsident Trump die Waffenruhe seines Landes mit dem Iran weiterhin in Kraft. In der Pflegeversicherung droht im nächsten Jahr ein höheres Defizit als bisher angenommen. Nach den Worten von Gesundheitsministerin Warken könnten die Ausgaben im nächsten Jahr die Einnahmen um mehr als 7,5 Milliarden Euro übersteigen. Aus der Nachrichtenredaktion Klaas Christoffersen.
3: In der Rheinischen Post sagte Warken, 2028 könne sich das Defizit in der Pflegeversicherung sogar noch einmal verdoppeln, auf dann 15 Milliarden Euro. Um die Finanznot der Pflegekasse zu lindern, will die Ministerin noch in diesem Monat einen Gesetzentwurf für eine Reform präsentieren. Warken kündigte bereits jetzt Einschnitte an. Leistungen aus der Pflegeversicherung würden mittlerweile Gruppen bekommen, von denen das zuvor niemand gedacht habe, etwa Kinder und Jugendliche mit ADHS, die im Alltag stark eingeschränkt sind.
1: Der Wehrbeauftragte des Bundestages Otte sieht Bußgelder für Fragebogenverweigerer nur als letztes Mittel. Entscheidend bleibe, junge Menschen durch Transparenz und Attraktivität vom neuen Wehrdienst zu überzeugen, sagte Otte dem Redaktionsnetzwerk Deutschland. Laut aktuellen Zahlen des Verteidigungsministeriums haben 86% der 18-Jährigen die Fragen zum Wehrdienst innerhalb der Frist beantwortet. Das Wetter in Deutschland. Fast überall trocken, gebietsweise Nebel bei 8 bis 1 Grad. Tagsüber zeitweise heiter, im Norden mehr Wolken, im Bergland Schauer, bei 14 Grad auf den Ostseeinseln und bis 25 Grad im Mittelgebirge. Am Sonntag oft freundlich, im Norden vereinzelt Schauer, 14 bis 27 Grad und am Montag gebietsweise Regen, im Süden kräftig, bis 22 Grad. Das waren die Nachrichten.
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4: Mit keinen aktuellen Meldungen, außer den bekannten Baustellen, Ihnen eine gute und sichere Fahrt.
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4: Im Studio ist weiter Detlef Karg. Willkommen. Wie politisch ist ein Papst? Offiziell ist er unpolitisch, hat aber durch sein Wort großen Einfluss in der Welt. Seit über einem Jahr ist nun Papst Leo XIV. Im Amt. Jüngst wurde er ja von US-Präsident Trump kritisiert wegen seiner Haltung zum Irankrieg. Der Papst reagierte selbstbewusst, eskalierte aber nicht. Gleichzeitig hat die katholische Kirche mit vielen inneren Problemen zu kämpfen. Welchen Weg wird die Kirche einschlagen? Darum geht es heute im Tagesschau-Podcast 11KM mit Nadja Mitzkat und Tilman Kleinjung.
5: Vor genau einem Jahr spricht Robert Francis Prevost das erste Mal als frisch gewählter Papst ins Mikro.
6: La pace sia con tutti voi.
7: Der Friede sei mit euch allen.
5: Heute gilt Papst Leo XIV. Als derjenige, der US-Präsident Donald Trump die Stirn bietet. Aber wie politisch will der Papst tatsächlich sein? In dieser 11KM-Folge sprechen wir mit Tillmann Kleinjung aus dem ARD-Studio Rom. Tillmann konnte für seine Recherchen engste Vertraute von Papst Leo treffen. Und er erzählt uns, was Robert Francis Prevost bis heute prägt. Herzlich willkommen, Tillmann.
8: Hallo.
5: Hier hört 11KM, der Tagesschau-Podcast. Ein Thema in aller Tiefe. Mein Name ist Nadja Mitzkat. Wenn wir über Papst Leo als politischen Papst sprechen, dann gibt es einen Moment, von dem du sagst, dass der dir dabei ganz besonders in Erinnerung geblieben ist. Was ist da passiert?
9: Das war am Dienstag nach Ostern. Und der Papst hat diesen Dienstag, wie er das immer tut, in Castel Gandolfo verbracht. Das ist die Sommerresidenz, sagt man immer so landläufig. Aber das ist eigentlich der Zweitwohnsitz des Papstes, den tatsächlich Papst Leo immer wieder nutzt. Er fährt dann am Montagabend in die Berge. Das sind so kleine Hügel rund um Rom am Albaner See. Ein bisschen Touristenidyll. Wurde auch mal gefragt, was er da macht. Da sagt er, ja, dann lese ich.
10: Un po' di lettura, di lavoro.
9: Erledige vielleicht ein paar Telefonate, die ganz dringend sind, aber vor allem Tennis spielen, Schwimmen. Also er erholt sich da, er achtet auf seine Work-Life-Balance. Und dann gibt's etwas, was ziemlich ungewöhnlich ist. Am Abend, bevor er nach Rom zurückfährt, tritt er vor das Tor seiner Residenz. Und da warten dann schon Leute, Fans, Gläubige, Pilger und immer auch eine Handvoll Journalistinnen und Journalisten auf den Papst.
11: Buonasera.
9: Manchmal geht er auch so grüßend vorbei, aber an dem Abend ist er rausgekommen und direkt auf die Mikrofone zu. Und er hat gar nicht mal auf Fragen gewartet, sondern hat gesagt, ich muss jetzt eine Erklärung abgeben. Und zu diesem Zeitpunkt lief ja der Krieg im Iran und gegen den Iran schon seit Wochen, seit mehr als einem Monat. Das war der Tag, an dem Donald Trump gepostet hatte, wir werden eine ganze Zivilisation auslöschen. Das hat er auf seiner Plattform Truth Social geschrieben. Und dann hat der Papst gesagt, das ist nicht akzeptabel. Das ist vom Völkerrecht her überhaupt nicht gedeckt. Das ist moralisch überhaupt nicht möglich. Unschuldige und unschuldige Kinder kommen ums Leben. Wir brauchen Verhandlungen und Dialog. Verhandlungen, hat er nochmal so mit Ausrufezeichen gesagt. Und damit es dann auch wirklich in aller Welt verstanden wird und auch bei dem Adressaten, und das war ganz eindeutig die US-Regierung, ankommt, hat das dann auch noch mal auf Englisch wiederholt.
10: So, come back to the table, let's talk, let's look for solutions in a peaceful way.
9: Und das war natürlich auf Trump gerichtet.
5: Dass sich ein Papst gegen Krieg und für Frieden ausspricht, ist für mich jetzt erstmal nicht ganz überraschend. Was macht denn den Moment aus deiner Sicht besonders?
9: Ja, also er hat schon sein Pontifikat, also diese Zeit als Papst, unter das Leitmotiv des Friedens gestellt. Das ist ganz klar. Und das ist ein Akzent, den er ja notgedrungen setzen muss. Was bleibt ihm denn anderes übrig?
12: Chi ha il potere di scatenare guerre, scelga la pace.
9: Frieden, was denn sonst? Was kann denn ein Papst anderes sagen als Frieden? Was in diesem Moment anders ist, ist, dass Papst Leo tatsächlich gemerkt hat, dass er mit seinen Worten anscheinend gar nicht durchdringt. Und dann blieb Leo in seiner Auffassung nichts anderes übrig, als alle Diplomatie fallen zu lassen und zu sagen, so geht das nicht.
5: Wie reagiert denn dann der US-Präsident Donald Trump darauf?
9: Ja, also Donald Trump hat diese Botschaft sehr wohl gehört und hat dann tatsächlich auch unmittelbar darauf reagiert. Er ist aus seiner Maschine heruntergestiegen und hat in die Mikrofone gesagt, im Grunde das, was er vorher schon auch wieder über seine Social-Media-Kanäle verbreitet hat.
13: We don't like a pope that's going to say that it's okay to have a nuclear weapon.
9: Denn Papst Leo würde ja wohl offenbar gefallen, dass sein Land Atomwaffen hat und er würde wohl Kriminelle gerne unterstützen. Und dann sagt er eben diesen Einsatz, ich mag das nicht. Ich bin überhaupt kein Fan von Leo und der ist mir viel zu liberal.
8: He's a very liberal person, so I'm not a fan of Pope Leo.
9: So einen Papst brauche ich nicht. Und damit ist dieses Wortgefecht auf Distanz ja auch noch nicht zu Ende. Das hat sich dann noch tagelang weiterentwickelt mit Antworten, Gegenantworten, Reaktionen der US-Administration und so weiter. Also das ging schon noch weiter.
5: Dieses verbale Ping-Pong zwischen den beiden, was erzählt uns das über Papst Leo und darüber, wie er sein Amt ausübt?
9: Ja, der Papst hatte ja dann unmittelbar nach Ostern eine lange Reise geplant nach Afrika mit verschiedenen Stationen, Algerien, Angola, Kamerun, Äquatorialguinea. Und natürlich war diese Reise davon überschattet. Und er hat dann sehr klar gesagt, ich habe keine Angst vor der Trump-Administration. Deswegen habe ich auch keine Angst davor, mich gegebenenfalls mit Menschen anzulegen, die viel, viel mächtiger sind als ich.
5: Und trotzdem schafft Papst Leo es ja, dass der Konflikt nicht weiter eskaliert. Wie macht er das?
9: Also es gab ein großes Friedenstreffen in Kamerun, das ja seit, glaube ich, 10 Jahren von einem blutigen Bürgerkrieg auch gespalten wird. Da geht es um die Anglophone, also die englischsprachige, und die Frankophone, also die französischsprachige Bevölkerungsgruppe, die da miteinander in einem Krieg sind und die nicht miteinander können. Und da gab es eben diese große Friedensversammlung.
11: Dear sisters and brothers.
9: Und eine ziemlich starke Rede von Papst Leo.
11: It is a joy for me to be with you in this region that has suffered so greatly.
9: Und er hat das sehr, sehr deutlich gesagt dann, die Welt wird von einer Handvoll Tyrannen zerstört.
11: The world is being ravaged by a handful of tyrants.
9: Und es gibt so ein paar Brüder und Schwestern, die versuchen, sie irgendwie zusammenzuhalten.
11: Yet it is held together by a multitude of supportive brothers and sisters.
9: Das war Leo dann auch tatsächlich wichtig, dass er diese Rede lange geschrieben hat, bevor er überhaupt in diese Auseinandersetzung mit Trump geraten ist. Und er hat dann auch noch mal auf einem dieser Flüge innerhalb von Afrika sehr deutlich gemacht, dass er überhaupt nicht will. Es liegt nicht in meinem Interesse, hat er gesagt, mit dem US-Präsidenten zu debattieren.
5: Das heißt ja im Grunde, einerseits scheut Papst Leo den Konflikt nicht, also er geht den ein, wenn er das für richtig hält. Und andererseits stellt er sich da dann ja aber auch hin und sagt, ja, aber diese persönliche Auseinandersetzung hier, die erkläre ich jetzt erstmal für beendet von meiner Seite aus. Mit welchem Kalkül hat er diese Aussage getroffen?
9: Er ist ein absoluter Kommunikationsprofi. Er weiß ganz genau, dass er diesen, ich sag's mal, privaten Konflikt mit Donald Trump sofort beenden muss. Denn sonst wird jede seiner Aussagen immer auf die Frage abgeklopft, hat er wieder was zu Trump gesagt? Hat er da wieder was gesagt? Und so weiter. Ja. Er will eben nicht nur in einem Streit mit der US-Regierung wahrgenommen und möglicherweise auch nur darauf reduziert werden. Und dazu ist er viel zu schlau. Und dann zu sagen, nee, also von meiner Seite aus, ich habe gesagt, was ich gesagt habe, Schluss und jetzt andere Themen.
5: Papst Leo hat ja sozusagen als Background-Geschichte, dass er beim Augustinerorden war und auch eine lange Zeit in Peru tätig war. Würdest du so weit gehen zu sagen, dass ihm im Zweifelsfall die USA vielleicht auch nicht das Allerwichtigste sind, weil er eben jetzt als Papst auf Katholiken überall in der Welt gucken muss und auch gucken möchte?
9: Ich glaube tatsächlich, dass dieser autobiografische Punkt nicht ganz unwichtig ist, wenn wir jetzt über dieses Thema Krieg und Frieden reden. Er ist in Chicago als klassisches Middle-Class-Kind groß geworden. Aber Papst Leo ist in den 80er Jahren nach Peru gekommen als Missionar. In einer Zeit, als dort, ja, man muss sagen, der linksterroristische leuchtende Pfad das Land in Angst und Schrecken versetzt hat. Und jeden, der nicht irgendwie auf Linie war mit dem leuchtenden Pfad oder deren Methoden auch des gewaltsamen Konflikts geteilt hat, mit dem Tode bedroht hat. So eben auch Robert Prevost, den Augustiner-Missionar.
5: Und Und jetzt ist dieser Robert Francis Prevost Papst. Du hast ihn uns jetzt als jemanden beschrieben, der ein Kommunikationsprofi ist, der politisch, strategisch sehr gezielt vorgeht. Du beobachtest ihn ja jetzt schon länger in diesem Amt. Ist er von Anfang an so gewesen?
9: Ich habe ihn am Anfang eher als sehr schüchtern und zurückhaltend erlebt. Also gerade der erste Auftritt, da waren alle Gesichtsmuskeln irgendwie im Einsatz. Und ich finde, man hat seine Nervosität gespürt. Und dann hat er aber bei einer Auslandsreise, bei einer dieser Pressekonferenzen, die es dann da im Flugzeug gibt, gesagt, also glaubt nicht, dass ihr jeden meiner Mienen und alles, was in meinem Gehirn vorgeht, lesen könnt. Ihr liegt manchmal ganz schön daneben.
13: Because you think you can read my mind or my face. And it's not, you're not always correct.
9: Dass auch in seinem Kopf was anderes vorgeht, als was möglicherweise sein Mienenspiel sagt. Er überlegt genau, was er sagt. Und dann aber, wenn es drauf ankommt, dann kann er doch sehr, sehr klar sein, sehr bestimmt sein und sagen, Leute, so geht es nicht. Also einer, der entscheidungsstark ist.
5: Und als er letztes Jahr dann zum Papst gewählt wurde, ja, als aus dem US-Amerikaner Robert Francis Prevost Papst Leo wurde, würdest du sagen, dass das vom Vatikan aus gesehen auch eine politische Entscheidung war, diesen Mann zu wählen, mit dem ja eigentlich zum damaligen Zeitpunkt keiner gerechnet hat?
9: Also keiner gerechnet hat, würde ich nicht sagen. Er war auf unserer Longlist auf jeden Fall. Es war halt nur vorher immer gesagt worden, es ist undenkbar, dass ein Papst aus den Vereinigten Staaten gewählt wird, weil die USA sind nun mal das mächtigste, stärkste Land der Welt. Da soll nicht auch noch der Papst aus diesem Land kommen. Und dann wurde überraschenderweise dieser Mann gewählt.
5: Was war dann so das ausschlaggebende Argument für Papst Leo?
9: Habe ich mich auch gleich unmittelbar nach der Wahl gefragt, was ist denn jetzt das? Und ich würde mal behaupten, wenn die Kardinäle einen Headhunter beauftragt hätten, suche uns mal den nächsten Papst, also jemand, der so Spitzenpersonal findet, dann wären die zwangsläufig bei Prevost gelandet, also bei diesem US-Amerikaner mit peruanischem Pass. Er hat Leitungserfahrung, er hat den großen Augustinerorden geleitet. Und da lernst du natürlich verschiedene Kulturen kennen und du weißt vor allem, wie man in verschiedenen Kulturen kommuniziert. Du kennst die Codes. Und da gab es so viele Punkte, wo man Haken hintermachen konnte bei dem Anforderungsprofil eines Papstes, dass ich mich dann am Ende über mich selber geärgert habe, dass ich ihn nicht auf Platz 1 gesetzt habe vor der Wahl. Ich glaube, die Kardinäle haben zunächst einmal nach den Skills gesucht, die der Nachfolger von Franziskus braucht. Die wollten bestimmt jemanden, der ein bisschen ruhiger, bedachter ist, der aber inhaltlich schon so tickt wie Franziskus, der an die Ränder geht, der die Ausgegrenzten, die Verlorenen, die Verlierer sieht und wahrnimmt und die Kirchenreformen, die Franziskus angestoßen hat, dann möglicherweise in einem ruhigen Fahrwasser auch abschließt und zu Ende bringt. Und da stand jetzt nicht im Vordergrund die Frage, boah, da ist jetzt der Trump und dem müssen wir was entgegensetzen. Das war bestimmt nicht Hintergrund der Überlegungen.
5: Okay, das Politische war aus deiner Sicht also nicht entscheidend für die Wahl von Papst Leo. Aber würdest du sagen, er selbst ist ein politischer Mensch?
9: Ja, also er war auf jeden Fall immer ein politischer Mensch. Als junger Ordensmann in Rom habe ich neulich zufällig eben in dieser Auseinandersetzung mit Trump ein Bild gefunden in einer eher linken Zeitung, Il Manifesto. Da gibt es ein altes Schwarz-Weiß-Foto von einer Friedensdemo in Rom. Und das zeigt 5 Augustinerbrüder bei einer Demo 1983, September in Rom, wo es gegen die Stationierung von Waffensystemen ging. Also eine ganz ähnliche Demo, wie sie in Deutschland auch in der Zeit stattgefunden hat, von der Friedensbewegung. Und da steht ganz rechts, deutlich größer als die anderen, deutlich jünger als heute, der junge Augustinerpater Robert Francis Prevost und schaut so ein bisschen an der Kamera vorbei, ein bisschen grimmig guckt er. Und die 5 Augustiner halten ein sehr selbstgemaltes Schild hoch, Augustiniani per la pace, also Augustiner für den Frieden. Und das zeigt eben, dass dieses Thema Pazifismus, christlich motivierter Pazifismus, der Friedensgruß, dass das bei ihm schon von Anfang an angelegt ist. Das steckt, würde ich sagen, auch nach seinen Erfahrungen in Peru in seiner DNA. Und jetzt haben wir auf einmal einen Papst, der damit groß geworden ist, der sich damit identifiziert und der das sehr, sehr laut zur Sprache bringt.
5: Aber an welcher Stelle wird das dann auch tatsächlich politisch? Weil so eine richtige Macht hat er ja jetzt nicht als Papst.
9: Nein, der Papst hat tatsächlich nur eine Macht, das ist die Macht des Wortes. Die Worte muss man natürlich auch zu nutzen wissen und diese Macht, damit es nicht verpufft, dass es nicht inflationär ist, dass alle schon abschalten, bevor der Papst den Mund aufmacht. Und da finde ich Leo richtig gut, weil er tatsächlich das sehr dosiert macht. Und das zeigt eben auch dieses Wortgefecht mit Donald Trump. Das ist so ein richtiges Crescendo, ein lauter werden und er wird immer deutlicher. Das heißt, er kann auch Worte gezielt einsetzen, wenn er merkt, ich werde nicht gehört. Also er hat noch eine Möglichkeit, eins draufzusetzen. Und das zeigt dieses Beispiel mustergültig, dass er dazu perfekt in der Lage ist. Dass er also auch so eine Art Masterplan im Kopf hat.
5: Die US-Regierung scheint ja mittlerweile daran interessiert zu sein, die Wogen zu glätten. US-Außenminister Marco Rubio ist am Donnerstag angereist und wurde vom Papst empfangen. Und hinterher hat Rubio dann auf der Plattform X geschrieben, das Treffen unterstreiche ihr gemeinsames Bekenntnis für Frieden und Menschenwürde. Wie siehst du das? Geht Papst Leo am Ende als Gewinner aus dieser Auseinandersetzung hervor?
9: Ja, also er würde das natürlich nicht sagen, weil er sagt, es gibt da keine Gewinner und Verlierer. Ich glaube aber, dass aus der öffentlichen Wahrnehmung heraus er eindeutig gestärkt daraus hervorgeht. Also er hat deutlich an Profil gewonnen. Und es gibt ja dann auch so mittelbare Geschichten rund um diese Auseinandersetzung. Zum Beispiel, dass Giorgia Meloni, die sich ja immer bisher gerühmt hat, dass sie ein besonders enges Verhältnis zu Donald Trump hat, also das engste Verhältnis, was alle Europäer haben, und sie ist sozusagen der Brückenkopf nach Amerika, dass sogar Giorgia Meloni dann sagen musste, Tag gebraucht dann aber, dass die Worte von Donald Trump über Papst Leo überhaupt nicht gehen und dass das nicht akzeptabel ist. Und das zeigt ja eben, es sind dann eben nicht nur Worte, sondern es hat tatsächlich politische Auswirkungen. Donald Trump merkt, dass selbst die, die eigentlich vorher auf seiner Seite waren, jetzt nicht nur Giorgia Meloni, sondern vielleicht auch der ein oder andere katholische Wähler in den Vereinigten Staaten sagt, nee, also das ist dann doch nicht der richtige Präsident für uns. Also die Regierung von Donald Trump nutzt ja jede Gelegenheit, um sich als christliche Vorkämpfer zu präsentieren. Es gibt ja da diese Bilder zum Beispiel von diesen Predigern, die dann um Donald Trump herumstehen. In der einen Hand die Bibel, in der anderen Hand die Hand auf der Schulter von Donald Trump. Da gibt's dann so Segensaktionen, wo dann also der ganze Segen aller Kirchen der Welt auf ihn herabbeschworen wird. Und es gab ja auch dieses KI-Bild, wo Donald Trump im Zusammenhang mit der Auseinandersetzung, im zeitlichen Zusammenhang dieser Auseinandersetzung, Jesusartig einem kranken Mann die Hände auflegt und hat dann das Bild löschen müssen, weil es doch allzu blasphemisch für viele war.
5: Davor hat er sich aber noch versucht rauszuziehen mit, er hat sich nur als, was, Sanitäter?
9: Als Arzt.
5: Nee, er war Arzt. Genau. Als Arzt darstellen wollen.
9: Es gab dann ein Friedensgebet im Vatikan, wo Papst Leo sehr deutlich gesagt hat, dass er diese menschlichen Allmachtsfantasien zu glauben, man wisse Gott auf seiner Seite, wenn man einen Krieg beginnt, wo er das sehr, sehr klar abgelehnt hat, ohne jetzt Trump oder die USA zu nennen. Aber da hat dann J.D. Vance gesagt, also der Papst soll doch bitte ein bisschen besser nachdenken, bevor er über Theologie spricht, so wie er das tut, wenn er über Politik spricht.
14: I think it's very, very important for the Pope to be careful when he talks about matters of theology.
5: Also kann man sagen, dass der Papst für Trump vielleicht sowas wie, ich sag mal, die ultimative politische Herausforderung ist? Weil er kann ja, die normalen Mittel von Trump sind ja Handelszölle,
9: genau,
5: Abzug von Soldaten, das kann er alles beim Papst nicht, ne?
9: Genau, es zeigt so ein bisschen die Beschränktheit seines Arsenals, gegen den kann er irgendwie nicht. Und das noch Bessere ist ja, Leo will auch gar nicht, will nicht in dieses Feindschema eingegliedert werden. Er will diesen Kleinkrieg, diesen verbalen auch nicht. Und er würde nie sagen, ich bin ein politischer Papst. Aber er würde immer sagen, dass sein Amt natürlich auch politisch ist. Also alles, was mit dem Christentum zu tun hat, hat Auswirkungen in unser Hier und Jetzt. ist also automatisch politisch. Und dann gibt es ja auch noch den Vatikanstaat, den Heiligen Stuhl, wo Papst Leo ja sozusagen Staatsoberhaupt ist, mit einem sehr großen, weit verzweigten diplomatischen Dienst. Also da gibt es dann tatsächlich einen unmittelbaren politischen Auftrag mit Botschaften in zig Ländern und diplomatischen Vertretern überall, die top ausgebildet

0: Dimas durch und durch politisch ist, schon seit jungen Jahren sich für den Frieden einsetzt, für Gewaltlosigkeit, für Reduktion von Waffen und so weiter und so fort. Wenn man das jetzt alles zusammennimmt, ja, und auch guckt, wie er das jetzt in seinem Amt als Papst ausübt, wie wichtig ist Papst Leo jetzt zu dieser Zeit, wo wir sehr, sehr viele Konflikte gerade in der ganzen Welt haben?
1: Ich glaube, dass viele, viele Menschen, und das sind ja nicht nur Katholikinnen und Katholiken, eine ganz große Sehnsucht haben nach so einer Stimme. Ohne es jetzt überhöhen zu wollen, aber schon so ein bisschen die Sehnsucht nach einer Stimme der Vernunft in dieser verrückten Welt. Und ich glaube, durch seine Art und Weise zu kommunizieren, dieses Amt auszuüben, macht Papst Leo dieses Amt gerade wichtiger, als es vielleicht schon mal war.
0: Und wird das so bleiben? Weil zum ganzen Bild gehört ja auch, dass die Kirche selbst auch in einer Krise steckt. Deswegen stellt sich für mich da die Frage, wie lange kann er das so ausüben, ja?
1: Natürlich wird es auch Situationen geben, wo er sich unbequem befragen lassen muss. Beispielsweise, wenn es darum geht, wie ist es denn jetzt mit Reformen in der katholischen Kirche? Ich glaube, das ist auch gar nicht sein Anspruch, da immer sozusagen Meinungsführerschaft zu haben. Ich glaube, es wird Konjunkturen geben, wo man diese Stimme mehr hört und manchmal weniger hört. Wo man manchmal ihn auch stärker kritisiert und manchmal, so wie das eben jetzt der Fall war, sogar Giorgia Meloni und andere kommen und sagen, hey, das ist unser Papst und über den darf man nicht schlecht reden.
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2: Die geplante Entlastungsprämie für Arbeitnehmer der Bundesregierung ist vorerst gescheitert. Georg Schwarte aus dem ARD-Hauptstadtstudio findet, dass dieses Scheitern der Prämie die Krise der schwarz-roten Koalition weiter verschlimmert.
4: Jetzt ist aus der Entlastungsprämie eine weitere Belastungsprämie für diese schwarz-rote Koalition geworden. Vollpleite im Bundesrat, ein verspätetes Geburtstagsgeschenk der besonderen Art für das einjährige Betriebsjubiläum einer Bundesregierung in Ausbildung. Einen missratenen Tankrabatt und eine ausgebremste Entlastungsprämie später stehen sie wieder ratlos rum und wundern sich darüber, dass Friedrich Merz ein Jahr nach Amtsantritt so wenig Vertrauen in der Bevölkerung genießt wie kein Bundeskanzler jemals vor ihm. Darüber, dass der rechte Rand groß und größer wird. Darüber, dass viele Menschen in der Politik die Ernsthaftigkeit vermissen, die es jetzt bräuchte.
2: Soweit Georg Schwarte aus dem ARD-Hauptstadtstudio. Die Zeitung Die Glocke aus Oelde nennt die Prämie einen Rohrkrepierer, weil sie nicht zu Ende gedacht wurde.
5: Bundesländer und Kommunen hätten die Zeche gezahlt, weil die durch die Entlastungsprämie verursachten Steuerausfälle bei ihnen abgeladen worden wären, ohne einen Ausgleich sicherzustellen. Dabei war es doch der Kanzler selbst, der versprochen hatte, sich wieder an das Konnexitätsprinzip halten zu wollen. Es besagt, wer bestellt, bezahlt. Mit ihrem Nein hat die Länderkammer Merz schmerzhaft daran erinnert.
2: Soweit die Glocke aus Oelde, und von der Taz aus Berlin heißt es, es sei richtig, dass der Bundesrat die Prämie ausgebremst habe.
5: Die kurzfristig beschlossene Prämie war, wenn überhaupt, schlecht vorbereitet, undurchdacht und von Anfang an ein Fehler. Denn sie wäre überhaupt nur bei einem kleinen Teil der Bevölkerung angekommen. Das liegt einerseits an der Grundkonstruktion. Beschäftigte großer, finanzstarker Unternehmen hätten bessere Chancen auf die freiwillige Prämie gehabt als Mitarbeiter kleinerer Betriebe, die sich eine Zahlung vielleicht gar nicht leisten können. Rentner und Erwerbslose, Studierende und Selbstständige wären ohnehin leer ausgegangen.
2: Soweit die Taz, und das waren unsere Standpunkte. Und gleich nach den Nachrichten blicken wir ausführlich auf das Scheitern der sogenannten Entlastungsprämie im Bundesrat.
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6: Um 3 Uhr mit Ronald Lessig. US-Präsident Trump hat eine befristete Waffenruhe zwischen Russland und der Ukraine verkündet. Sie soll von heute bis einschließlich Montag gelten und ist laut Trump von ihm selbst vermittelt worden. Washington-Korrespondentin Anne Schneider erläutert, was die Vereinbarung konkret beinhalten soll.
7: Das heißt, der Stopp aller Kampfhandlungen, es soll einen Gefangenenaustausch geben, also 1000 Gefangene pro Seite sollen wiederum die Seite wechseln. Das haben auch beide Seiten bestätigt. Russland hat dem zugestimmt, Ukraine die Feuerpause eben auch bestätigt. Aber das ist kein Friedensabkommen, sondern nur eine kurzfristige Pause. Und ob das am Ende

0: Ende, der Anfang vom Ende eines langen Krieges ist, wie Trump auch weiter gepostet hat, das weiß im Moment kein Mensch.
1: In der Pflegeversicherung droht nach den Worten von Bundesgesundheitsministerin Wargen in den kommenden 2 Jahren eine Finanzlücke von mehr als 22,5 Milliarden Euro. In der Rheinischen Post betonte die CDU-Politikerin, dass das Anwachsen des Defizits nicht nur demografische Gründe habe. Heutzutage würden auch Menschen als pflegebedürftig eingestuft, an die man früher gar nicht gedacht hatte, beispielsweise Kinder und Jugendliche mit ADHS. Das lasse die Ausgaben in der Pflegeversicherung weiter steigen. Nach einem Hantavirus-Ausbruch auf dem niederländischen Kreuzfahrtschiff Hondius hat die Weltgesundheitsorganisation WHO 6 Infektionen bestätigt. Zudem gäbe es 2 wahrscheinliche Fälle, teilte die UN-Behörde mit. Ein WHO-Sprecher warnte gleichzeitig vor Panik. Das Risiko für die Allgemeinbevölkerung sei absolut gering. Auf der Hondius waren 3 Menschen an dem Virus gestorben, darunter auch eine Deutsche. Das Schiff wird voraussichtlich morgen die Kanareninsel Teneriffa erreichen. In der Fußball-Bundesliga hat Borussia Dortmund zum Auftakt des vorletzten Spieltages Eintracht Frankfurt geschlagen. Durch den 3:2-Erfolg steht der BVB bereits als Vizemeister fest. Aus der Sportredaktion Jan Möller.
2: Schon nach 2 Minuten ging Frankfurt durch Uhsun in Führung, doch Guirassy und Schlotterbeck drehten kurz vor der Pause das Spiel für den BVB. Inacio erhöhte nach 70 Minuten sogar auf 3:1, Burkhardt gelang nur noch der Anschlusstreffer für die Eintracht. Das war's, 3:2, Frankfurt droht eine Saison ohne Europapokal und Dortmund feiert am Ende nochmal den eingewechselten Niklas Süle, der seine letzten Minuten im Profifußball bestritt. In der 2. Liga hat Paderborn nur 2:2 gegen Karlsruhe gespielt, ein Dämpfer im Aufstiegsrennen und Bielefeld muss nach einer 0:2 Niederlage in Kaiserslautern weiter um den Klassenerhalt bangen.
1: Das waren die Nachrichten. Das Wetter in Deutschland. Tagsüber zeitweise heiter, im Norden mehr Wolken, im Bergland einzelne Schauer, bei 14 Grad auf den Ostseeinseln und 25 Grad im Mittelgebirge. Am Sonntag oft freundlich bis 27 Grad. Es ist 3:03 Uhr.
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4: Die A1 Dortmund Richtung Münster ist zwischen Kreuz Dortmund-Unna und Carmen-Zentrum wegen Bauarbeiten bis Montag früh gesperrt. A2 Dortmund Richtung Hannover, die Ausfahrt zum Rastplatz Farelheide ist gesperrt. Die A2 Dortmund Richtung Oberhausen ist zwischen Dreieck Bottrop und Kreuz Oberhausen wegen Bauarbeiten bis Montag früh gesperrt. Die A8 München-Salzburg ist zwischen Fraßdorf und Bernau wegen einer Nachtbaustelle bis 5 Uhr früh gesperrt. Eine Umleitung ist eingerichtet. Die A21 Kiel Richtung Bargteheide ist zwischen Lezen und Bad Oldesloe Süd wegen einer Nachtbaustelle ebenfalls bis 5 Uhr früh gesperrt. Die Umleitung führt über die U96 und U98. Die A30 Rheine Richtung Osnabrück ist zwischen Rheine-Kanalhafen und Hörstel wegen Bergungsarbeiten bis ca. 8 Uhr früh gesperrt. Die Umleitung führt über die U19. Die A81 Heilbronn Richtung Würzburg ist zwischen Weinsberg-Ellhofen und Kreuz-Weinsberg wegen einer Fahrbahnerneuerung bis Montag früh gesperrt. Und die A92 München Richtung Deggendorf ist zwischen Oberschleißheim und Unterschleißheim wegen Bauarbeiten bis Sonntag 4 Uhr gesperrt. Die Umleitung führt über die U3. Das war's vom Verkehr. Ihnen eine gute Fahrt.
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4: Und die kommt wie immer vom Norddeutschen Rundfunk in Hamburg. Heute mit Detlef Karg im Studio und Informationen und Hintergründen hier noch bis 6 Uhr. Was für eine absurde Idee, so war eigentlich das fast einhellige Echo auf den Vorschlag der Bundesregierung, die Bürger mit einer Zahlung von bis zu 1.000 Euro zu entlasten und diese Zahlung auf Betriebe und andere Arbeitgeber abzuwälzen, wobei der Bund selber für seine Bediensteten die Zahlung gleich mit ausschloss. Der Bundesrat hat das alles jetzt abgelehnt. Das ist ein Rückschlag für die Regierung und wohl offenbar vor allem für die SPD, deren Idee dieser Teil des Entlastungspakets wohl gewesen ist. Der andere Teil, der Tankrabatt, er scheint hingegen ein wenig zu wirken, wenn man die Entwicklung an den Tankstellen in den vergangenen Tagen verfolgt. Gestern, da war der Tag mit den niedrigsten Spritpreisen seit Beginn des Irankrieges. Liegt nun der schwarze Peter bei der SPD? Hat man das in der Regierung vielleicht sogar kommen sehen? Warum die Länder dagegen waren und was jetzt daraus folgt, das fasst Jan Zimmermann aus Berlin zusammen.
5: Für die schwarz-rote Koalition muss das wie ein Schlag ins Gesicht sein. Die Bundesländer lehnen die von Bundesregierung und Bundestag beschlossene Entlastungsprämie von bis zu 1.000 Euro ab. Regierungssprecher Steffen Mayer.
6: Die Bundesregierung bedauert diese Entscheidung des Bundesrats sehr. Sie hält an dem Plan fest, angesichts der gestiegenen Energiepreise eine Entlastung für die Bürgerinnen und Bürger zu erzielen.
5: Und dazu müssten alle einen Beitrag leisten, auch die Länder. Doch für sie ist die Entlastungsprämie eine Maßnahme aus der Kategorie.
7: Es gibt da in der Politik ein ziemlich hartes Sprichwort. Und das heißt, das Gegenteil von gut ist gut gemeint,
5: sagt der baden-württembergische Ministerpräsident Winfried Kretschmann. Der Grünen-Politiker und weitere Regierungschefs ärgern sich, weil neben den Arbeitgebern die Länder den Großteil der Zeche übernehmen sollen. Denn je mehr Unternehmen die Prämie steuer- und abgabenfrei an ihre Beschäftigten auszahlen, desto weniger Steuereinnahmen bekommen Länder und Kommunen. Dazu Hamburgs Finanzsenator Andreas Dressel von der SPD.
8: Die Prämie führt zu Steuermindereinnahmen von insgesamt geschätzt 2,8 Milliarden Euro in den nächsten Jahren, Drittel auf Länder, 1 Milliarde, und Kommunen mit dann 700 Millionen.
5: Viel Geld, auf das die meist klammen Städte und Gemeinden nicht verzichten können, erklärt Dressel. Als Kompromiss haben die Länder dem Bund vorgeschlagen, die Kommunen nicht zu belasten und diesen Teil anders zu finanzieren. Aber
8: das ist schon ein Stück enttäuschend, dass diese Hand nicht ergriffen wurde, um sozusagen hier auch eine Möglichkeit zu einem Konsens zu kommen. Aber wenn das Gesetz in irgendeiner Form irgendwo in die Montagehalle zurückkommt, dann ist das ja vielleicht eine Gelegenheit, auf diese Beschlussempfehlung Bezug zu nehmen.
5: Und so kommt es jetzt auch. Der Bundesrat lehnt das Gesetz ab und schickt es zurück in die Montagehalle. Die Mehrheit der Länder stoppt die Maßnahme aber nicht nur wegen der Steuerausfälle, betont Sven Schulze, CDU-Ministerpräsident in Sachsen-Anhalt.
9: Die überwiegende Mehrheit der Unternehmen wird das nicht umsetzen. Es gibt im Moment kein Bundesland, was das umsetzen würde bei seinen Beamten und Angestellten. Selbst der Bund macht es nicht. Das heißt, das Ziel, Menschen zu helfen, das eint uns, aber das Wie, das eint uns im Moment noch nicht und deswegen braucht es hier weitere Gespräche.
5: Mecklenburg-Vorpommerns Regierungschefin Manuela Schwesig von der SPD fordert stattdessen
10: zum Beispiel die Erhöhung der Pendlerpauschale und die notwendige Einkommensteuerreform. Es wäre jetzt besser, alle Einkommen bis 3.000 Euro zu entlasten, anstatt nur eine Entlastung für sehr wenige auf den Weg zu bringen.
5: Die Opposition im Bundestag spottet. Das sei ein Fiasko für Kanzler Merz und Finanzminister Klingbeil, so Grünen-Fraktionschefin Katharina Dröge.
11: Handwerklich haben die beiden es so schlecht gemacht, dass die eigenen Ministerpräsidenten gesagt haben, wir verweigern die Mehrheit.
5: Wirtschaftsverbände atmen auf, dass die Entlastungsprämie erstmal nicht kommt. Ob sie überhaupt noch kommt, ist offen. Die Bundesregierung kann im Vermittlungsausschuss vom Bundestag und Bundesrat versuchen, das Vorhaben zu retten.
4: Jan Zimmermann informierte, ja, entweder wird das Vorhaben noch im Vermittlungsausschuss gerettet oder es wird eine andere Hilfsmaßnahme für die Verbraucher und Arbeitnehmer kommen. Da müssen wir abwarten.
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4: Ja, wenn Entlastung zur Belastung der Koalition wird, hören Sie dazu den Kommentar von Georg Schwarte.
12: Entlastungsprämie, ein tolles Wort. Unter diesem Namen ist das Ding damals nach einem offenbar denkwürdigen Koalitionsabend in der Villa Borsig vor gut 4 Wochen in die Welt gestolpert. Wer hat's erfunden? Niemand weiß es mittlerweile so wirklich. Eigentlich will es auch keiner mehr gewesen sein. Entlastungsprämie also. Sie entlastet aber weder die Wirtschaft noch große Teile der Bevölkerung. Nicht einmal die Notgemeinschaft Bundesregierung. Im Gegenteil, jetzt ist aus der Entlastungsprämie eine weitere Belastungsprämie für diese schwarz-rote Koalition geworden. Vollpleite im Bundesrat. Ein verspätetes Geburtstagsgeschenk der besonderen Art für das einjährige Betriebsjubiläum einer Bundesregierung in Ausbildung. Die eigenen Ministerpräsidenten zeigen ihrem Unionskanzler, gut gemeint ist selten gut gemacht. Wieder einmal. Und Manuela Schwesig, die Frau aus dem Norden mit schwierigen Landtagswahlen im Herbst, sie spricht von Politik-Simulation und meint tatsächlich das Klein-Klein ihrer eigenen sozialdemokratisch mitregierten Koalition im Bund. Da hören wir seit geraumer Zeit wieder und wieder die Beteuerung, doch, ja, wir haben es verstanden, jetzt aber wirklich, wir müssen gemeinsam an Reformen arbeiten. Und dann gilt das alte Motto, bis hierhin und so weiter. Im April haben die SPD-Länderchefs den Kanzler aufgefordert, eine Sonderkonferenz mit den Ministerpräsidenten einzuberufen. Ein bewährtes, erprobtes Format in Corona- und Gasnotlagezeiten. Sozialpartner wollten eine konzertierte Aktion. Wer einbindet, braucht möglicherweise länger, aber hat dann auch jeden an Bord. Alles nicht passiert. Aber einen missratenen Tankrabatt und eine ausgebremste Entlastungsprämie später stehen sie wieder ratlos rum und wundern sich darüber, dass Friedrich Merz ein Jahr nach Amtsantritt so wenig Vertrauen in der Bevölkerung genießt wie kein Bundeskanzler jemals vor ihm. Darüber, dass der rechte Rand groß und größer wird. Darüber, dass viele Menschen in der Politik die Ernsthaftigkeit vermissen, die es jetzt bräuchte. Stattdessen sehen wir einen Unionskanzler, der via Talkshow in einer Art pflichtschuldiger CDU-Auftragsarbeit seinem SPD-Vizekanzler mitteilt, was geht und was nicht. Es ist mittlerweile schon fast egal, was derzeit schlechter ist, die Stimmung oder die Lage. Setzt euch endlich zusammen, streicht Wörter wie rote Linie, Vorbedingung, Nein, Parteiwille und geht nicht. Macht die Tür zu. Redet miteinander, nicht übereinander und ja, mutet uns Bürgerinnen und Bürgern Dinge zu. Tankrabatt und Entlastungsprämie sollten der beste Beweis für diese Regierung sein, dass Panikaktionen keine Lösung sind. Auch wenn der Bundesrat, wie in diesem Fall, den größten Blödsinn noch verhindern konnte, zumal sich sogar Gewerkschaften, Arbeitgeber und Wirtschaftsexperten in ihrer Ablehnung einig waren, nicht durchdacht, Prinzip Gießkanne und nicht gegenfinanziert. Diese Koalition in Ausbildung muss ein Jahr nach ihrem Start jetzt schnell beweisen, dass sie keine Koalition in Auflösung ist. Denn auf die angeblich letzte Patrone der Demokratie folgt danach dann mehr als nur eine ganz normale Neuwahl in diesem Land.
4: Wenn die Entlastung eine Belastung wird, das war der Kommentar von Hauptstadtkorrespondent Georg Schwarte. Und der Bundesrat hat noch andere Dinge entschieden an diesem gestrigen Freitag. Er stimmte unter anderem der Reform der privaten Altersvorsorge zu. Das staatlich geförderte Modell ist ja bislang noch die Riester-Rente und die ist nicht beliebt. Hohe Verwaltungskosten, große Provisionen für die Anbieter, geringe Renditen für die Arbeitnehmer und Versicherten. Darum sollen neue, moderne Sparverträge her. Was genau geplant ist und was das fürs Sparen künftig bedeutet, mehr von Andreas Fischer.
13: Die Reform löst die sogenannte Riester-Rente ab. Mit ihr hatte der Staat seit 2002 private Vorsorgemodelle steuerlich und mit Zulagen gefördert. Allerdings haben in den vergangenen Jahren immer weniger Menschen solche Verträge abgeschlossen. Hohe Renditen sind damit nämlich kaum möglich, weil der Großteil der Beiträge nicht risikoorientiert angelegt werden kann. Das wird sich jetzt ändern. In Zukunft fördert der Staat Produkte, die zum Beispiel hauptsächlich in Aktien oder ETFs investieren. Dazu gehören Anlagedepots, bei denen nicht garantiert ist, dass die eingezahlten Beiträge später auch ausgezahlt werden. Durch das höhere Risiko kann aber natürlich die Rendite deutlich höher sein als bei bisherigen Riester-Verträgen. Wer weiterhin lieber auf Nummer sicher gehen will, soll das aber auch können. Mit Finanzprodukten, bei denen 100% oder 80% der Beiträge garantiert ausbezahlt werden. Kosten für den Abschluss und die Depotverwaltung sollen auf die gesamte Laufzeit verteilt werden. Als Alternative soll es außerdem ein günstiges Standardprodukt geben. Es soll den Einstieg in die private Altersvorsorge leicht machen und man soll es bei jeder Bank, Sparkasse oder Versicherung abschließen können. Die neuen Altersvorsorgemodelle sollen zum 1. Januar 2027 an den Start gehen. Die Förderung wird sich dann nach den eingezahlten Beiträgen richten. Bis zu einer Höhe von 360 Euro im Jahr gibt es eine Zulage von 50 Cent für jeden eingezahlten Euro. Zwischen 360 und 1.800 Euro sind es 25 Cent pro Euro. Die maximale Zulage beträgt 540 Euro pro Jahr. Wer Kinder hat, wird noch eine Extrazulage bekommen. Neu ist außerdem, dass in Zukunft auch Selbstständige die staatliche Förderung für die private Altersvorsorge bekommen. Bestehende Riester-Verträge gelten weiter, man kann aber auch in eins der neuen Modelle wechseln.
4: Andreas Fischer informierte.
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4: Und es ist gleich 3.15 Uhr, Viertel nach drei. Der heutige 9. Mai, der Tag des Sieges der Sowjetunion über Deutschland im Zweiten Weltkrieg, ist ein Standardtermin in Moskau. Im vergangenen Jahr, zum 80. Jahrestag, waren dazu etliche Staatschefs aus aller Welt angereist, die mit Präsident Putin Beziehungen pflegen, unter anderem Chinas Staatschef Xi. Die Militärparade wird in diesem Jahr allerdings kleiner ausfallen, ohne große Fahrzeugkolonnen, denn im Vorfeld war die Sorge vor ukrainischen Drohnenangriffen groß und das Ganze muss ja geprobt werden. Nun aber soll eine Waffenruhe gelten für 3 Tage über die Feierlichkeiten hinweg, die US-Präsident Trump verkündet hat. Mit dabei ist auch erneut der slowakische Regierungschef Fico in Moskau. Dieser hatte jüngst ebenso einen Besuch in der ukrainischen Hauptstadt Kiew angekündigt. Mehr über die Hintergründe von Marianne Allweis.
14: Sie haben sich wieder die Hände geschüttelt. Der slowakische Premierminister Robert Fico und der ukrainische Präsident Volodymyr Zelensky. Bei einem Gespräch beim Treffen der Europäischen Politischen Gemeinschaft in Armenien am Anfang der Woche. Davor hatten sich der Slowake und der Ukrainer heftig über die angeblich beschädigte Druzhba-Pipeline gestritten. Durch sie fließt russisches Öl über die Ukraine in die Slowakei. Laut Angaben aus Kiew hatte Russland die Leitung beschädigt. Von Januar bis April blieb sie leer. Ich sage es jetzt zum dritten Mal. Wir mögen uns nicht, so Fico. Der ukrainische Präsident hat Maßnahmen ergriffen, die uns geschadet haben. Auch wir haben Maßnahmen ergriffen. Wir waren gegen den EU-Kredit in Höhe von 90 Milliarden Euro. Wir beteiligen uns nicht an diesem Darlehen. Wir werden der Ukraine nichts umsonst geben, aber wir sind Nachbarn und ich denke, dass eine Zusammenarbeit nötig ist. Kurz nach der Abwahl von Regierungschef Viktor Orban in Ungarn floss wieder russisches Öl durch die Pipeline. Orban zog sein Veto gegen den Ukraine-Kredit zurück. In Erivan kündigte Fico ein weiteres Treffen mit Zelensky an, bis Ende Juni entweder in Bratislava oder in Kiew. Slowakisch-ukrainische Regierungskonsultationen haben bereits mehrmals stattgefunden, in der Slowakei und in der Ukraine. In Kiew war der russlandfreundliche Fico jedoch seit dem Beginn des russischen Angriffskrieges noch nicht. In Moskau 2-mal. Um mit Putin über russische Rohstoffe zu reden und zum Weltkriegsgedenken. Am Donnerstag fahre ich nach Deutschland zum Konzentrationslager Dachau. Am Samstag nach Moskau, um Blumen auf das Grab des unbekannten Soldaten der Roten Armee zu legen, um im Namen der Slowakinnen und Slowaken für die Befreiung von der NS-Herrschaft zu danken. Und ich werde ein kurzes Treffen mit Putin haben, das ist alles. Ich gehe nicht zur Militärparade. Der Besuch wird den gleichen Rahmen haben wie zuvor. Einige EU-Länder haben Fico wieder den Überflug verweigert. In der Slowakei selbst sind erneut Proteste gegen die Moskau-Reise des linkspopulistischen Politikers geplant. Seit dessen Wiederwahl wird gegen ihn demonstriert. Der Premier unseres Landes stellt sich wieder und wieder auf die Seite Russlands. Wir Slowaken helfen der Ukraine schon seit 4 Jahren und wir werden das weiter tun. Auch die Opposition ist empört. Kein anderer Europäer fliege mehr zu Putin. Bisher ist Fico mit seiner angeblichen Politik in alle 4 Himmelsrichtungen, also auch Richtung Moskau, im Windschatten des Ungarn Orban gesegelt. Ohne seinen Verbündeten dürfte der Slowake der EU weiterhin Sorgen bereiten, meint Milan Nitsch von der Deutschen Gesellschaft für Auswärtige Politik. Aber Robert Fico war stets darauf bedacht, eine offene Konfrontation mit Brüssel zu vermeiden. Das war allein Orbans Vorgehensweise. Nach außen hin verfolgt Fico eine Politik, die sehr inkonsequent, ja widersprüchlich wirkt. Nach innen vermittelt er seinen Wählern aber eine bestimmte Botschaft. Gleichzeitig hat er sich offen gezeigt für eine grenzüberschreitende Zusammenarbeit mit der ukrainischen Regierung.
4: Marianne Allweis informiert über den Kurs des slowakischen Premiers Fico. Am Sonntag ist Muttertag und da gibt es in vielen Familien Blumen, Pralinen, ein Frühstück im Bett oder ein Danke, Mama, ein Dankeschön für Arbeit, die oft unsichtbar bleibt, meistenteils immer öfter oder manchmal auch das ganze Leben lang. Monika Haas mit Zahlen, Daten und Fakten über den Alltag der Mütter von heute.
15: Michaela, 35, ist IT-Expertin in München. Seit der Geburt ihres Sohnes vor 2 Jahren meistern sie und ihr Mann alles partnerschaftlich, Job und Kinderbetreuung.
16: Wir haben uns die Elternzeit des ersten Kindes gleich aufgeteilt. Also jeder von uns war 7 Monate zu Hause, 1 Monat davon in der Mitte gemeinsam, zum Handover quasi. Es hat sehr gut funktioniert. Zudem finde ich es wichtig, als Frau auch irgendwie unabhängig zu bleiben finanziell. Also klar verdiene ich weniger, weil ich weniger Stunden arbeite, aber ich zahle meine Rentenversicherung ordentlich ein.
15: Beide haben für ihren Sohn ihre Vollzeitjobs leicht reduziert, aber statistisch sind sie damit die Ausnahme. Laut Bayerischem Landesamt für Statistik nehmen seit Einführung des Elterngeldes vor 20 Jahren zwar mehr Männer Elternzeit, trotzdem bezieht derzeit nur gut 1/4 der Väter für 2 bis 3 Monate Elterngeld. Bei Umfragen befürworten zwar regelmäßig 95% der Paare eine partnerschaftliche Aufteilung, aber sobald sie eine Familie gründen, entscheiden alte Rollenmuster und das Einkommen, wer beruflich zurücksteckt, sagt Soziologe Florian Schulz vom Staatsinstitut für Familienforschung in Bamberg.
17: Da hat sich nicht viel verändert in den letzten Jahren an diesen Trends. Damit wird der Alltag umorganisiert, dass man sagt, okay, ich verlasse mich jetzt mal für eine bestimmte Phase auf das, was ich kenne, auf das, was ich überall sehe, damit komme ich gut klar.
15: Frauen verbringen viel mehr Zeit mit Haushalt und Sorgearbeit als Männer. 3/4 der Mütter mit kleinen Kindern arbeiten laut Mikrozensus 2024 in Teilzeit oder Minijobs. Ein Grund, die Verdienstunterschiede. In Bayern liegt der sogenannte Gender Pay Gap mit 19% sogar knapp über dem Bundesdurchschnitt. In München erwartet Michaela inzwischen das 2. Kind. Und obwohl sie mit ihrem Partner bisher alles geteilt hat, könnte sich jetzt etwas ändern.
16: Ich würde ein bisschen länger zu Hause bleiben, also 10 Monate und mein Mann dann 5. Einfach, weil ich schon auch gemerkt habe, dass die Logistik schon mit einem Kind schwierig war, so früh wieder arbeiten zu gehen. Und ich mir, glaube ich, diesmal einfach ein bisschen mehr Zeit gönnen möchte.
15: Danach wollen sie Job und Care-Arbeit wieder gleichberechtigt aufteilen. So jedenfalls der Plan.
4: Monika Haas mit einem Elternbeispiel.
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4: Jetzt wird's musikalisch. Heute vor 80 Jahren wurde der Sänger und Produzent Drafi Deutscher geboren, untrennbar verbunden mit diesem Hit.
18: Sofort erkannt, oder? Ein Ton, ein Riff und man fühlt sich sofort zurückversetzt in die Beat-Ära.
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18: Drafi Deutscher ist der Mann mit dem Dam Dam. Dieses Dam Dam macht ihn 1965 zu einem Superstar. Eine Beat-Hymne, die noch heute jeder mitsingen kann.
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20: Wir haben ja etwas bewegt. Bis dahin gab es Schlager und dann kam plötzlich einer, der machte ganz andere Musik, viel härter. Das war etwas, wozu auch so ein bisschen Rebellion gehörte.
18: Drafi Richard Franz Deutscher wächst in ärmlichen Verhältnissen bei seiner Großmutter in Berlin auf. 1963 wird er auf einem Twist-Festival entdeckt, doch bereits 1966 ist seine Karriere zumindest vorläufig beendet. Der 20-Jährige uriniert völlig betrunken im offenen Bademantel vom Balkon seiner Wohnung und wird dabei von Schulkindern gesehen. Skandal. Aber er macht weiter. Als Jack Goldbird rotiert er in den 70ern auf den Plattentellern der Diskotheken mit Can I Reach You und er denkt sich noch zig weitere schrille Pseudonyme aus. Renate Verplü, Kurt Gebegern. Sein richtiger Name taucht nur noch im Kleingedruckten auf, aber die Hitmaschine läuft.

0: Was verdient man mit Mama Leone?
1: Wenn man über den Daumen peilt, ungefähr 1,5 Millionen.
0: Na eben, kann man doch ein paar Wochen leben, nicht?
1: Ja. Ich habe erst mal 56% Steuern bezahlt. Dann habe ich eine Dauerkarte im Spielcasino in Hamburg.
2: Er verdient Millionen und verjubelt sie wieder. Steuerschulden, Kokainabhängigkeit. Deutscher macht regelmäßig Schlagzeilen. Er ist aber auch immer wieder in den Charts. 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Das Duo Mixed Emotions ist seine Antwort auf Modern Talking, die Mitte der 80er Jahre Hit auf Hit landen. Drafi Deutscher, der Mann mit dem starb schwer krank kurz nach seinem 60. Geburtstag. Geboren wurde Drafi Deutscher am 9. Mai 1946, heute vor 80 Jahren.
3: Und das war der Stichtag von Bernd Schlisselmann.
4: Sport.
5: Mit Christian Hake. Der deutsche Fußballmeister, der heißt in diesem Jahr mal wieder FC Bayern München. Klar, wissen wir schon lange. Aber wir wissen jetzt auch, wer Vizemeister ist, nämlich Borussia Dortmund. Der BVB setzte sich mit 3:2 gegen Eintracht Frankfurt durch und Marc Eschweiler war für uns dabei.
6: Die Dortmunder bejubelten und verabschiedeten Julian Brandt und Niklas Süle, die ihre letzten Heimspiele in Dortmund absolviert haben. Und die Dortmunder bejubelten auch ihren Jungster, den 18-jährigen Inacio. Der traf in der 72. Minute zum vorentscheidenden 3:1. Es war der erste Bundesliga-Treffer des Italieners im Trikot von Borussia Dortmund. Die Frankfurter wieder einmal betröppelt nach dem Spiel. Die Eintracht schenkte erneut eine Führung her. Usun hatte schon nach 80 Sekunden zum 1:0 für die Hessen getroffen. Aber Girassi und Schlotterbeck drehten das Spiel noch vor der Pause. Frankfurt einfach danach nicht durchschlagskräftig genug. Zu wenig Offensivdrang. Und der Anschlusstreffer vom eingewechselten Burkhardt in der 87. kam zu spät. Damit drohen die Europapokalträume der Eintracht zu zerplatzen. Während die Dortmunder den 10. Vizemeistertitel bejubeln.
5: In der zweiten Liga hat es Bielefeld mit der 0:2 Niederlage in Kaiserslautern verpasst, sich Luft im Abstiegskampf zu verschaffen. Und am anderen Tabellenende hat Paderborn wichtige Punkte im Aufstiegskampf liegen gelassen. Gegen Karlsruhe war am Ende nicht mehr als ein 2:2 drin. Dementsprechend enttäuscht war Paderborn-Trainer Ralf Kettemann.
7: Ja, wenn man so den Spielverlauf sieht und die Spielanteile sieht und die Möglichkeiten sieht, dann würde ich auch sagen, dass es natürlich ein Dämpfer ist. Tut schon weh jetzt. Das ist ein Spiel, das wir eher gewinnen sollte. Gerade auch nachdem, wie es abgelaufen ist. Natürlich wären Dreier heute super wichtig gewesen. Ist uns jetzt nicht gelungen. Aber jetzt schauen wir einfach mal, was passiert. So, die anderen müssen erst mal ran. Wir wissen, es ist nicht so einfach, wenn man punkten muss, wenn man gewinnen muss. Von dem her schauen wir einfach mal, was passiert.
5: Mit den anderen meint er natürlich Elversberg und Hannover. 96 kann mit einem Sieg in Bochum den Vorsprung auf 2 Punkte ausbauen. Elversberg mit einem Sieg in Düsseldorf sogar auf 3 Punkte davonziehen im Aufstiegsrennen. Tja, und während die Fußballsaison auf der Zielgeraden ist, geht es im Radsport der Männer jetzt erst so richtig los. Die Vuelta und die Tour de France steigen ja wie gewohnt im Sommer. Die Italien-Rundfahrt, also der Giro d'Italia dagegen, der ist gestartet. Nicht in Italien, aber mit vor allem am Ende viel Luft anhalten. Holger Gerska weiß mehr.
8: Nicht einmal 150 weitgehend flache Kilometer entlang der Schwarzmeerküste. Fast zwangsläufig endete die erste Giro d'Italia-Etappe in Bulgarien mit einem Massensprint. Der war nach einer ereignisarmen Etappe umso intensiver, wurde von einem Massensturz überschattet und endete mit einem Mitfavoritensieg. Paul Magnier, der jüngste der Topsprinter dieser Rundfahrt, gewann und holte das erste rosa Trikot des Spitzenreiters. Der 22-Jährige gewann voriges Jahr schon 19 Radrennen, aber dieses ist der mit Abstand wichtigste Erfolg des jungen Franzosen aus dem Quickstep-Team. Natürlich profitierte er auch etwas von dem Sturz, durch den beispielsweise der italienische Topfavorit Jonathan Milan beeinträchtigt wurde und letztlich nur Vierter war. Dessen Anfahrer Maximilian Walscheid lag zu diesem Zeitpunkt vorn und belegte letztlich Platz 9. 2 Plätze vor ihm als bester Deutscher Pascal Ackermann auf Rang 7. Auch die zweite und die dritte Etappe werden noch in Bulgarien ausgetragen, bevor der Tross dann am Montag ins Stammland der Italien-Rundfahrt umzieht.
5: Also die Radprofis kommen erst noch nach Italien, die Tennisprofis sind bereits da. Bei den Italian Open in Rom steht Alexander Zverev in Runde 3. Er besiegte Daniel Altmaier in 2 Sätzen. Auch Laura Siegemund ist eine Runde weiter. Eva Lüß dagegen musste sich der Amerikanerin Osaka in 3 Sätzen geschlagen geben. Und in der Handball-Bundesliga hat Hannover Burgdorf mit 36-33 gegen Leipzig gewonnen. Minden und der Bergische HC trennten sich 28-28 unentschieden. Minden und Leipzig bleiben damit am Tabellenende auf den Abstiegsplätzen.
3: Das war Christian Hake mit dem Sport und gleich nach den Nachrichten geht's hier weiter mit unserem Podcast Streitkräfte und Strategien. Wir fragen unter anderem, wie kommt deutsche Technologie heute immer noch in russische Drohnen? Tja, über teils immer noch legale Handelswege. Bis gleich.

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1: Um 3.30 Uhr mit Ronald Lessig. US-Präsident Trump hat eine dreitägige Waffenruhe zwischen der Ukraine und Russland verkündet. Kiew und Moskau bestätigten, dass die Kampfhandlungen heute und in den kommenden beiden Tagen eingestellt werden. Aus Washington Samuel Jakisch.
2: Zusätzlich sollen jeweils 1.000 Gefangene zwischen beiden Seiten ausgetauscht werden, so der US-Präsident weiter. Die Initiative für diese Geste gehe auf ihn selbst zurück, so Trump. Angaben zur Überwachung der Feuerpause oder Konsequenzen bei möglichen Verstößen machte das Weiße Haus nicht. In der Vergangenheit hatten sich vergleichbare Zusagen im Ukraine-Konflikt häufig als brüchig erwiesen. Auch über konkrete Verhandlungen zu den eigentlichen Streitfragen seit der Invasion Russlands in die Ukraine machte Donald Trump keine Angaben.
1: In der Pflegeversicherung droht im nächsten Jahr ein höheres Defizit als bisher angenommen. Nach den Worten von Gesundheitsministerin Wagen könnten die Ausgaben im nächsten Jahr die Einnahmen um mehr als 7,5 Milliarden Euro übersteigen. Aus der Nachrichtenredaktion Klaas Christoffersen.
3: In der Rheinischen Post sagte Wagen, 2028 könne sich das Defizit in der Pflegeversicherung sogar noch einmal verdoppeln auf dann 15 Milliarden Euro. Um die Finanznot der Pflegekasse zu lindern, will die Ministerin noch in diesem Monat einen Gesetzentwurf für eine Reform präsentieren. Wagen kündigte bereits jetzt Einschnitte an. Leistungen aus der Pflegeversicherung würden mittlerweile Gruppen bekommen, von denen das zuvor niemand gedacht habe. Etwa Kinder und Jugendliche mit ADHS, die im Alltag stark eingeschränkt sind.
1: Der Verband der deutschen Flughäfen warnt vor Flugausfällen wegen der hohen Kerosinpreise. Hauptgeschäftsführer Beisel sagte der Welt am Sonntag, im Sommer könnten bis zu 20 Millionen Passagiere betroffen sein, vor allem bei Billig-Airlines und auf Strecken, die touristisch weniger bedeutend sind. Beisel rechnet nicht damit, dass die hohen Treibstoffkosten in den kommenden Monaten wieder sinken. Er forderte staatliche Erleichterungen. So könnte die Luftverkehrssteuer kurzfristig ausgesetzt werden. Nach wochenlangen erfolglosen Verhandlungen hat Dänemarks Ministerpräsidentin Frederiksen vorerst das Mandat für die Bildung einer neuen Regierung verloren. König Frederik hat jetzt den rechtsliberalen Lund Poulsen gebeten, Koalitionsgespräche zu führen. Seine Partei hatte bis zur Parlamentswahl zur Regierung der Sozialdemokratin Frederiksen gehört. Poulsen könnte jetzt versuchen, eine konservative Regierung zu bilden. Beobachter rechnen allerdings mit schwierigen Verhandlungen. Das Wetter in Deutschland. Tagsüber zeitweise heiter, im Norden mehr Wolken, im Bergland einzelne Schauer, bei bis zu 14 Grad auf den Ostseeinseln und 25 Grad im Mittelgebirge. Am Sonntag oft freundlich, im Norden vereinzelt Schauer, 14 bis 27 Grad und am Montag gebietsweise Regen, im Süden kräftig, bis 22 Grad. Das waren die Nachrichten.
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4: Und uns liegen keine aktuellen Verkehrsstörungen vor. Ihnen eine gute und sichere Fahrt.
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4: Mit Detlef Karg im Studio. Willkommen. Eigentlich sollen Sanktionen ja verhindern, dass Russland unter anderem westliche Technologie im Krieg gegen die Ukraine einsetzen kann. Aber das funktioniert nicht immer, denn die Handelswege für solche Güter sind vielfältig und verschlungen und natürlich auch dann irgendwann legal. Und so kann Russland an die benötigten Komponenten kommen, auch aus Deutschland. Darum unter anderem geht es jetzt in der neuen Ausgabe von Streitkräfte und Strategien. Heute mit Anna Engelke und Stefan Niemann.
5: Kriege gehen irgendwann zu Ende. Auch dafür steht der heutige Tag, der 8. Mai. An diesem Tag vor 81 Jahren hat Deutschland bedingungslos kapituliert, wurden die Deutschen vom Nationalsozialismus befreit. Und Schätzungen nach sind weltweit im Zweiten Weltkrieg über 60 Millionen Menschen gestorben. 60 Millionen, das ist eine unfassbare Zahl, was für ein Leid. Und wir hier bei Streitkräfte und Strategien berichten jetzt seit mehr als 4 Jahren über den größten Landkrieg seit 1945, den russischen Krieg gegen die Ukraine. Und wer weiß, wie lange dieser Krieg noch dauert. Es ist ein Krieg, der mit Waffen, inzwischen vor allem mit Drohnen geführt wird. Aber es ist auch ein Krieg, in dem Russland mit Sanktionen, also mit wirtschaftlichen Waffen, in die Knie gezwungen werden soll.
6: Der Grenzübergang zwischen Kasachstan und Russland. LKW bis zum Horizont. Sollten Sanktionen den Handel nicht massiv einschränken?
5: Diese Frage stellt der Film Die Russland-Route, der jetzt in der ARD-Mediathek zu sehen ist.
6: Seit 4 Jahren Bomben auf die Ukraine. In den Trümmern der Waffen moderne Technik. Auch aus Deutschland. Wie kann das sein?
5: Eine berechtigte Frage, denn Deutschland steht ja offiziell fest an der Seite der Ukraine. Sanktionen sollen eigentlich verhindern, dass westliche Technologie in russischen Waffen landet. Auf welchen Wegen Technik aus dem Westen und auch aus Deutschland nach Russland findet, das bespreche ich gleich mit dem Autor des Films, mit Michael Höft. Und wie immer sprechen wir hier bei Streitkräfte und Strategien auch über die aktuelle Lage in der Ukraine. Aber vorher, Stefan, schauen wir nach Nahost. Wir hören von Gefechten, von iranischem Beschuss amerikanischer Kriegsschiffe in der Straße von Hormuz und US-Vergeltungsschlägen. Trotzdem beteuert Donald Trump, die Feuerpause gelte, trotz der Kämpfe. Wie passt das zusammen?
7: Ja, aus meiner Sicht sind das die erwartbaren Widersprüche, die belegen, dass Kriege eben deutlich schwerer zu beenden als zu beginnen sind und dass der Weg zum Frieden noch weit ist. Was ist passiert? Das für die Golfregion zuständige Zentralkommando des US-Militärs, CENTCOM, das meldete am Donnerstag, US-Streitkräfte hätten iranische Militäreinrichtungen angegriffen. Das seien aber Selbstverteidigungsschläge gewesen, nachdem der Iran 3 US-Kriegsschiffe mit Raketen, Drohnen und Booten attackiert habe, die die Straße von Hormuz durchquert hatten. Man wolle keine Eskalation, hieß es, bleibe aber bereit, die US-Streitkräfte zu schützen. Das Regime in Teheran, das wirft den USA dagegen einen Verstoß gegen die Feuerpause vor. Sie hätten einen iranischen Tanker ins Visier genommen, der sich in Richtung Straße von Hormuz bewegt hätte, sowie ein weiteres Schiff in der Meerenge. Dazu zivile Ziele in Teheran und zur Vergeltung hätten dann die iranischen Kräfte die US-Kriegsschiffe angegriffen.
5: Aber wenn ich mich richtig erinnere, dann hattet ihr doch erst am Dienstag über Entspannungssignale berichtet und über Trumps Project Freedom. Das hat er doch so als humanitäre Geste verkauft, diese Ankündigung, Handelsschiffe neutraler Staaten sicher aus der Straße von Hormuz herauszugeleiten und jetzt gleichzeitig mit Irans Führung über einen neuen Frieden zu verhandeln. Was ist denn jetzt aus all dem geworden?
7: Ja, das ist nicht ganz leicht zu sagen. Das Project Freedom wurde in weniger als 48 Stunden, ja, sang- und klanglos wieder eingestellt, was uns nicht wirklich überrascht hat, Anna. Wir wissen ja vom wild um sich postenden US-Präsidenten, dass seine Worte meist nicht allzu lange gelten. Schon zu Beginn waren diese Geleitschiffe unter Beschuss geraten. Dabei sollen mehrere Schnellboote der iranischen Revolutionsgarden versenkt worden sein. Und nach nicht einmal 2 Tagen wurde dieses Project Freedom dann wieder gestoppt, weil die Kriegsparteien angeblich kurz vor einer Einigung stünden. So hatte das Trump optimistisch formuliert. Es sei sehr wahrscheinlich, dass eine Einigung mit dem Iran erzielt werde. Aus Teheran vernehmen wir aber gleichzeitig deutlich verhaltenere Töne. Irans Außenamtssprecher Esmail Bakai hatte Berichte als überzogen zurückgewiesen, wonach beide Kriegsparteien kurz vor dem Abschluss eines Abkommens stünden. Man prüfe derzeit einen Verhandlungsvorschlag der USA und werde die Antwort an den Vermittler Pakistan übermitteln. Das klingt dann doch deutlich vorsichtiger. Teil des Vorschlags der Trump-Regierung soll US-Medienberichten zufolge übrigens ein Moratorium für das Urananreicherungsprogramm des Iran sein. Das Regime sei dazu bereit, hatte US-Präsident Trump forsch behauptet, ohne Belege dafür vorzulegen. Und wir hören aus Washington, dass die USA sich darauf einlassen würden, im Gegenzug die Sanktionen gegen den Iran aufzuheben, also etwa eingefrorenes Vermögen des Regimes in Milliardenhöhe freizugeben und dass beide Seiten ihre Blockade der Seewege in der Straße von Hormuz beenden würden. Es ist ja in Wahrheit eine doppelte Blockade. wie der Streit über Irans Langstreckenraketen und über die iranische Unterstützung von Terrormilizen in der arabischen Welt gelöst werden soll, das ist noch offen, Anna. Und ob all die von Trump verkündeten Fortschritte wirklich schon spruchreif sind oder eher von Wunschdenken im Weißen Haus zeugen, ist schwer zu sagen. Dass Teheran komplett eingelenkt hat, das darf man schon deshalb bezweifeln, weil Trump sich mal wieder bemüßigt sah, der Ankündigung eines baldigen Abkommens massive Drohungen gegen die Mullahs hinterherzuschicken. Er warnte auch das mal wieder, die USA würden den Iran erneut bombardieren, und zwar noch stärker und noch intensiver, falls das iranische Regime den vorgeschlagenen Deal nicht akzeptiere.
5: Dann lass uns jetzt vom Nahen Osten in Richtung Ukraine schauen, auf Russlands Angriffskrieg gegen die Ukraine. Es hat viele Tote und Verletzte unter der Zivilbevölkerung in den vergangenen Tagen gegeben bei besonders heftigen Beschuss in vielen Landesteilen. Und die Schlagzeilen dominiert aber jetzt gerade etwas anderes. Wir haben ja das Datum genannt, den 8. Mai. Es geht in dem Zusammenhang um den Streit um zwei einseitig ausgerufene Waffenruhen und dann auch die gegenseitigen Vorwürfe, dass diese Waffenruhen gebrochen würden. Worum geht's genau?
7: Ja, wie im vergangenen Jahr hatte Russlands Machthaber eine knapp zweitägige Waffenruhe rund um die Feierlichkeiten zum Jahrestag des Sieges der Sowjetunion gegen Nazi-Deutschland angeordnet. Da soll es auch an diesem 9. Mai dann eine traditionelle Parade auf dem Roten Platz geben. Und Putins noch nicht einmal als Friedensgeste verkleideten Vorschlag zum Schutz seiner Parade, den konterte Selenskyj mit dem Vorschlag, bereits am Mittwoch, also am 6. Mai, die Waffen schweigen zu lassen, und dies unbefristet. Der Kreml hat den Vorschlag des ukrainischen Präsidenten aber schlicht ignoriert, und weil Russlands tödliche Angriffe während der von Selenskyj initiierten Feuerpause weitergingen und Russland den Waffenstillstand 1820 Mal gebrochen habe, so die Zählung in Kiew, und zwar mit Artilleriebeschuss, Sturmangriffen, Luftschlägen und dem Einsatz von Drohnen, wolle man sich nun beraten über das weitere Vorgehen, hieß es in der ukrainischen Hauptstadt. Das sollte als Warnung oder gar als Drohung verstanden werden. Die Ukraine könnte symmetrisch handeln, also zur Vergeltung wiederum Russland angreifen.
5: Wobei man ja sagen muss, dass die Ukraine jetzt ja schon seit Wochen und Monaten Russland angreift, etwa mit den Drohnen- und Raketenangriffen auf die russische Ölinfrastruktur und ja teilweise auch tief im Hinterland Russlands.
7: Da berichten wir ja auch regelmäßig drüber in der Lage in unseren Sendungen. Aber jetzt geht es um Moskau und es geht um Putins höllische Angst, die historisch bedeutsame Parade im Herzen der Hauptstadt könnte von ukrainischen Luftschlägen getroffen werden. Das wäre ja ein Albtraum, weil es der Bevölkerung und der Welt zeigen würde, dass Wladimir Putin sein Land nicht schützen kann. Es wäre ein Zeichen der Schwäche, eine Schmach. Dabei ist die traditionell waffenstarrende Parade schon jetzt in der Planung auffällig abgespeckt worden. Erstmals seit, ich glaube, 2007 sollen dort keine Raketen und keine Panzer und kein militärisches Gerät zu sehen sein. Also kurz gefasst, Putin geht es nur um seine Parade. Danach sollen die Angriffe auf das Nachbarland weitergehen. Und Selenskyj, der will Russlands Machthaber jeden Propagandaerfolg verwehren. Und wie nervös man im Kreml zu sein scheint, das kann man daraus ablesen, dass Russland nun seine Drohung bekräftigt hat, mit einem massiven Luftangriff auf Kiew zu antworten, sollte die Ukraine versuchen, die Feierlichkeiten am 9. Mai zum Tag des Sieges zu stören. Das Außenministerium in Moskau fordert Diplomaten auf, die ukrainische Hauptstadt rasch zu verlassen, sollte die Parade in Anwesenheit von Präsident Putin angegriffen werden. Und dem ukrainischen Präsidenten Selenskyj wirft Außenamtssprecherin Maria Sacharowa vor, aggressive und drohende Erklärungen abzugeben. Selenskyj hatte ja mit Blick auf die geplante Parade erklärt, Moskau fürchte sich wohl vor Drohnen über dem Roten Platz. Die von Russland ausgerufene einseitige Waffenruhe, das noch zum Abschluss, scheint jedenfalls nicht zu halten. Wenige Stunden nach Inkrafttreten wurde in Kiew Luftalarm ausgelöst. Nach Behördenangaben wegen eines drohenden Raketenangriffs aus Russland. Wir können das allerdings nicht unabhängig überprüfen, will ich auch sagen. Der ukrainische Präsident Selenskyj, der erklärte am Freitagmorgen im Online-Dienst X, Russland habe nicht mal einen symbolischen Versuch unternommen, eine Waffenruhe an der Front einzuhalten. Man werde entsprechend reagieren. Die ukrainische Luftwaffe erklärte in der Nacht zu Freitag, 67 russische Drohnen nahe der Front abgeschossen zu haben. Und Russland meldete derweil zahlreiche Drohnenangriffe aus der Ukraine. Seit Inkrafttreten der einseitigen Waffenruhe seien 264 ukrainische Drohnen abgefangen worden. Das teilte das Verteidigungsministerium in Moskau mit. Auch das können wir leider nicht unabhängig überprüfen.
5: Hier bei Streitkräfte und Strategien haben wir schon häufig über Sanktionen gegen Russland gesprochen, darüber, ob sie wirken oder auch nicht. Und wir haben immer wieder mal darüber berichtet, dass Bauteile aus dem Westen, auch aus Deutschland, in russischen Waffen, in russischen Drohnen zu finden sind, und zwar trotz der Sanktionen. Wie kann das sein? Dieser Frage ist mein Kollege Michael Höft nachgegangen und er hat darüber einen Film gemacht, der jetzt in der ARD-Mediathek zu sehen ist. Zusammen mit seinem Team hat sich Michael Höft auf eine regelrechte Spurensuche gemacht. Und Michael, du bist jetzt zugeschaltet aus Hamburg. Wie bist du überhaupt auf diese Spur gekommen?
8: Ja, wie bin ich darauf gekommen? Das fing eigentlich an mit einem Dreh, den ich gemacht habe letzten Sommer in Kasachstan für Ländermenschenabenteuer. Das ist ein Travel and Adventure Format vom NDR, geht da um Land und Leute. Und wir haben da gedreht und wir sahen immer wahnsinnig viele deutsche Container an uns vorüberziehen. Und dann habe ich den einheimischen Journalisten gefragt, der mit uns da rumgereist ist, sag mal, was machen denn diese ganzen deutschen Container hier? Und dann sagte der, die gehen alle nach Russland. Und wir so, aber das ist doch eigentlich sind das doch Sanktionen. Waren da ein bisschen verwirrt und er sagte, ja, das ist hier ein Riesengeschäft. Naja, dann haben wir unseren Film dort zu Ende gedreht und zurück in Deutschland haben wir dann mal angefangen zu recherchieren und dann doch einiges gefunden, dass das wohl doch durchaus die Regel ist, dass es diesen Weg gibt nach Russland.
5: Du hast Kasachstan erwähnt, aber das ist nicht das einzige Land, in dem ihr jetzt wart für euren Film, für deinen Film. Wo wart ihr noch?
8: Also wir haben angefangen in der Ukraine und zwar waren wir da Anfang Februar dieses Jahres und kamen da an in der schlimmsten Bombennacht des Jahres und haben dann am nächsten Morgen die Schäden gesehen. Auch wirklich in einer Parallelstraße von unserem Hotel ist ein Angriff erfolgt und haben dann auf dem Bürgersteig noch die letzten Reste einer russischen Drohne gefunden und durften dann den militärischen Geheimdienst begleiten, wie sie diese Drohne auseinandergenommen haben.
5: Was habt ihr da gesehen?
8: Ja, wir waren dann doch sehr erstaunt, dass man relativ viele deutsche Komponenten in diesen Drohnen findet. Immer wieder findet man zum Beispiel Chips von Infineon, die Firma, die wir wahrscheinlich alle kennen aus Bayern. Und dann hat uns der Mann vom Geheimdienst erzählt, dass wohl die Russen angewiesen sind auf die Teile. Also wir dachten, so ein Chip kann man doch wahrscheinlich auch durch irgendeinen chinesischen Chip ersetzen. Aber so ist es wohl nicht. Also das ist ja eine ursprüngliche Drohne, die die Iraner mal entwickelt haben, die Shahed-Drohnen. Die hören wir jetzt ja auch immer wieder, dass die in den Emiraten runterkommen, wenn die angegriffen werden von Iran. Also dieser Drohnentyp ist das und den baut mittlerweile ja Russland in Lizenz und nennt das Ding Geran. Und diese Infineon-Chips sind wohl in den ganz alten iranischen Drohnen drin, aber auch in den modernsten russischen Drohnen drin. Und daraus schließen die, dass die wohl angewiesen sind auf diese Teile. Sie wissen auch nicht ganz genau, warum, aber irgendwie scheinen die nicht zu funktionieren ohne diese Chips.
5: Und sind diese Chips mit Sanktionen belegt?
8: Die sind belegt. Also die dürften eigentlich nicht nach Russland kommen. Und da sind auch eben noch eine Menge andere Teile drin. Also teilweise waren Bosch-Benzinpumpen drin, weil diese Geran-Drohnen sind ja, die sind fast wie so kleine Mopeds. Die haben so Moped-Motoren hinten dran, Zweitaktmotoren und die klingen auch wie so ein fliegendes Moped. Also die sehen erstmal, wenn man da so vorsteht, sehen die gar nicht so gefährlich aus, weil wie gesagt, so ein kleiner Zweitaktmotor hinten dran mit einem Propeller, denkt man sich, die sind nicht klein, aber sind jetzt eben auch nicht riesig. Aber dann erfährt man, dass da halt 40 Kilo Sprengstoff dranhängt und wenn die einschlagen, dann ist das doch irgendwie keine gute Sache.
5: Wie kann das denn überhaupt sein, dass deutsche Technik in Russland verbaut wird? Haben da die ukrainischen Geheimdienstleute was zugesagt? Oder ist das etwas, was sie so achselzuckend hinnehmen und sagen, so ist das halt?
8: Na, das ist ja der Grund, warum die Dinge auseinanderbauen, weil sie halt darauf aufmerksam machen wollen. Und die schreiben das sehr genau auf, was da für Teile drin sind. Sind ja auch nicht nur deutsche Teile drin, sondern viel amerikanische Teile drin, auch Teile aus den Niederlanden, aus der Schweiz, also sind jetzt nicht nur deutsche Teile drin. Und die machen das, um es dann an die EU zu schicken und haben dann die Hoffnung, dass die EU einschreitet und vielleicht diese Firmen nochmal extra sanktioniert oder was tut. Das ist deren Hoffnung. Aber im Moment passiert nicht so wahnsinnig viel.
5: Wie ist dann eure Recherche weitergegangen?
8: Ja, wir kamen dann zurück nach Deutschland und haben uns vor allen Dingen beschäftigt mit geleakten russischen Zolldaten und hatten dann ein Team aus russischen Journalisten, also russischen Exiljournalisten und deutschen Wirtschaftsjournalisten, die sich um diese Daten gekümmert haben. Und das sind wirklich tausende von Seiten in Kyrillisch, die halt genau zeigen, welche Waren kommen woher und gelangen nach Russland. Und da haben wir sehr viel Zeit mit verbracht mit diesen Listen und haben halt rausgesucht, welche Firmen halt deutsche Güter nach Russland bringen und sind darauf gestoßen, dass es eben zum großen Teil über Kasachstan läuft. Und deshalb haben wir uns dann auf den Weg gemacht und wollten diese Firmen, die wir in den Papieren gefunden haben, besuchen.
5: Und wie hat das geklappt?
8: Sie haben uns empfangen und waren dann eigentlich ganz stolz, uns zu zeigen, dass sie ganz tolle deutsche Produkte dort haben. Und die waren dann ganz stolz, dass ein deutsches Fernsehteam kommt und haben uns dann stolz ihre Lager gezeigt. Und die erste Firma, in der wir waren, die war in Almaty. Das ist das ehemalige Alma-Ata, ganz im Süden von Kasachstan. Die größte Stadt auch in Zentralasien. Und da gibt's eine Firma, die nennt sich Nova Engineering. Und die handeln vor allen Dingen Kugellager von der Firma FAG aus Schweinfurt, die gehört zur Schaeffler-Gruppe. Und Kugellager ist natürlich, ich sag mal, der Klassiker im Dual-Use-Geschäft, weil die kannst du überall einsetzen. Die findest du in Panzern, die findest du auch in Drohnen. Und das ist so ein Gut, wo man eigentlich natürlich gar nicht will, dass das da ankommt. Und die hatten das ganze Lager voll mit eben Kugellager von FAG.
5: Und die haben euch dann auch gesagt, dass sie diese Kugellager weiter nach Russland liefern?
8: Na, ich sag mal, so freizügig waren sie dann am Ende nicht. Sie haben uns das zumindest erstmal gezeigt und dann haben wir sie aber mit den Zolllisten konfrontiert und haben gesagt, hier, wir haben das schwarz auf weiß, sie liefern das doch alles nach Russland. Und da haben sie erstmal gesagt, nein, wir halten alle Sanktionen ein, das kann nicht sein, für uns ist das ganz wichtig und wir handeln überhaupt nicht mehr mit Russland. Und da sagten wir, Entschuldigung, das haben wir hier doch schwarz auf weiß, erzählen Sie uns doch keinen Unsinn, das steht doch da. Und Sie sind doch die Geschäftsführer dieses Unternehmens, sie müssen doch wissen, was hier passiert. Und dann knickten sie so langsam ein und sagten relativ zerknirscht, ja, wir handeln halt nicht direkt mit Russland, sondern wir handeln halt mit unseren kasachischen Partnern.
5: Und rechtlich, wenn ich das richtig sehe, ist es so, deutsche Firmen dürfen nach Kasachstan liefern und Kasachstan wiederum hat ja keine direkten Sanktionen gegen Russland verhängt. Ist dann der Handel mit deutscher Sanktionsware legal oder nicht? Mhm.
8: Nee, so einfach ist es eben nicht. Also Deutschland darf halt nach Kasachstan liefern, muss sich aber vergewissern, dass die Güter nicht weiter nach Russland gehen. Also sonst kriegen sie gar keine Ausfuhrgenehmigung für das Gut. Das müssen sie hier auch vorlegen. Und wenn sie das nicht haben, wenn sie das nicht sicherstellen können, dann würden sie keine Ausfuhrgenehmigung kriegen. Und die hatten sie nur, weil sie behaupten, dass sie sicherstellen können, dass die Güter nicht weitergehen. Und wir haben aber eben nur gesehen, dass sie sehr wohl weitergehen.
5: Jetzt habt ihr eure Recherchen und seid damit ja auch zu deutschen Firmen gegangen oder habt versucht, mit denen Kontakt aufzunehmen. Und du hast schon so angedeutet, so auskunftsfreudig waren die nicht. Aber wie sind denn die Reaktionen? Also wenn man deutsche Chips in einer russischen Drohne runtergekommen in der Ukraine findet, dann ist das jetzt ja schon mal was.
8: Ja, also man muss sagen, niemand wollte mit uns sprechen, niemand wollte uns ein Interview geben. Und ich mache diese Filme auch schon ein paar Jahre oder ein paar Jahrzehnte. Und dass wirklich niemand von der Industrie mit einem sprechen wollte, das habe ich wirklich in der Form noch nicht erlebt. Also da scheint es schon irgendwie zumindest ein Gefühl dafür zu geben, dass man da lieber nichts zu sagt. Sie haben aber alle schriftlich oder fast alle schriftlich geantwortet und haben natürlich gesagt, dass sie auf die Sanktionen achten und dass ihnen das wichtig ist und dass Recht und Gesetz bei ihnen an erster Stelle steht und dass sie erschüttert sind, dass man das findet. Das schreiben sie alle, aber es geht halt nicht so weit, dass sie mit uns sprechen wollen.
5: Und wenn du da jetzt auf die Reaktionen guckst, was ist dein Eindruck? Hast du den Eindruck, im Großen und Ganzen versuchen sie sich dran zu halten und da gibt's halt jetzt in Kasachstan einen großen Markt, da gibt es Leute, die zahlen viel Geld und da ist es wirklich schwer, dagegen vorzugehen?
8: Du, das ist total schwierig zu sagen, wirklich, weil man steckt bei den Leuten natürlich nicht in den Köpfen drin. Also ich kann nur sagen, was unser Gefühl oder mein Gefühl bei dieser doch irgendwie Monate andauernden Recherche ist. Ich glaube, man will es nicht wissen. Man will es nicht wissen und man guckt dann lieber weg. Und wenn da was passiert, dann ist man halt nicht schuld, dann machen halt die Kasachen schmutzige Geschäfte, aber man selber kann seine Hände in Unschuld waschen. Und wenn es dann irgendjemand gibt, der für das zentralasiatische Geschäft

0: Urteil mit enormer politischer Sprengkraft für das Land sein. Nämlich, es geht um das Staatsoberhaupt Cyril Ramaphosa. Nach Ansicht des Verfassungsgerichts hat das Parlament den Präsidenten in einer Affäre um einen dubiosen Einbruch auf seiner Farm nicht ausreichend kontrolliert. Damit ist ein Skandal, der Ramaphosa seit Jahren verfolgt, wieder zurück auf der politischen Bühne. Die Opposition fordert schon seinen Rücktritt und will ein Amtsenthebungsverfahren einleiten. Mehr dazu von Stefan Überbach.
1: Für den südafrikanischen Präsidenten ist dieses Urteil ein Albtraum. Darin sind sich die Kommentatoren des Landes weitgehend einig. Denn jetzt bekommt die sogenannte Pala-Pala-Affäre wieder neuen Schwung. Konkret geht es um eine Abstimmung aus dem Jahr 2022. Damals hatte der Afrikanische Nationalkongress ANC mit seiner Mehrheit ein mögliches Amtsenthebungsverfahren gegen den Staatschef und ANC-Vorsitzenden verhindert. Nun müssen sich die Abgeordneten erneut mit der Sache beschäftigen. Die Opposition, die das Verfassungsgericht angerufen hatte, feiert die Entscheidung als großen Sieg. Julius Malema, Chef der linkspopulistischen Economic Freedom Fighters EFF, empfiehlt dem Präsidenten den sofortigen Rücktritt.
2: Ramaphosa is going to jail.
1: Ramaphosa wird ins Gefängnis gehen. Sobald das Amtsenthebungsverfahren beginnt, wird die Menge an Beweisen, die zutage treten wird, zeigen, es gibt keine Möglichkeit, dass Ramaphosa nicht verhaftet wird.
2: There is no way Ramaphosa will not be arrested.
1: Und darum geht es. Auf der Pala-Pala-Farm des Staatspräsidenten, wo unter anderem wertvolle Büffel gezüchtet werden, hatten Einbrecher 2020 in einem Sofa angeblich $4 Millionen in bar gefunden. Später wurden Vorwürfe laut, wonach Ramaphosa den Diebstahl zunächst nicht der Polizei gemeldet habe, sondern die Sache intern regeln wollte. Kritiker sehen darin einen Vertuschungsversuch, in den auch staatliche Stellen verwickelt sein sollen. Der Staatschef weist das entschieden zurück. Das Geld stamme legal aus einem Büffelverkauf. Über seinen Sprecher lässt Ramaphosa ausrichten, dass er das Urteil respektiere und sich zur Verfassung, zur Unabhängigkeit der Justiz und zur Rechtsstaatlichkeit bekenne. Klar ist aber auch, dem Staatschef drohen neue Ermittlungen und peinliche Befragungen durch die Opposition. Denn die will jetzt ein Amtsenthebungsverfahren einleiten und sieht gute Chancen, dass Ramaphosa am Ende seinen Posten räumen muss. Michael Beaumont von der Partei Action SA verweist darauf, dass der ANC die absolute Mehrheit verloren hat und sich auf die Unterstützung seiner Koalitionspartner besser nicht verlassen sollte.
3: Let's be clear, the president doesn't respect the law.
1: Seien wir klar, kein Präsident, der Millionen in Fremdwährungen in seinem Sofa versteckt, respektiert das Gesetz. Jetzt geht die Angelegenheit zurück ins Parlament und ich kann Ihnen sagen, es gibt keine Chance, dass er dieses Verfahren übersteht, denn die Opposition ist vereint. Wir mögen nur 30% im Parlament haben, aber keine Partei in der Regierungskoalition kann es sich leisten, das Unvertretbare zu verteidigen, vor allem nicht vor den Wahlen im November. Ende des Jahres werden in Südafrika die Kommunalparlamente neu bestimmt.
0: Stefan Überbach informierte.

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1: Um 4 Uhr mit Ronald Lessig. US-Präsident Trump hat eine dreitägige Waffenruhe zwischen der Ukraine und Russland verkündet. Sie hat offiziell um Mitternacht Ortszeit begonnen und soll bis einschließlich Montag dauern. Aus der Nachrichtenredaktion Amir Brecht.
2: Wie Trump auf seiner Online-Plattform mitteilte, sollen alle Kampfhandlungen in dem Zeitraum eingestellt werden. Der US-Präsident erklärte, die Initiative sei von ihm angestoßen worden. Er hoffe, dies sei der Anfang vom Ende eines sehr langen, tödlichen und hart geführten Krieges. Der ukrainische Präsident Zelensky hat die Einigung bestätigt. Er teilte außerdem auf Telegram mit, dass es einen weiteren Gefangenenaustausch geben soll, und zwar von 1000 Gefangenen auf jeder Seite. Auch der Kreml hat die dreitägige Waffenruhe am Abend bestätigt.
1: Bundesgesundheitsministerin Wagen hat Einzelheiten zur geplanten Reform der gesetzlichen Pflegeversicherung genannt. In der Rheinischen Post kündigte sie eine stärkere Belastung für höhere Einkommen an. Wagen schloss aus, Pflegegrade zu streichen. Die Vorgaben sollen aber strenger werden. Die CDU-Politikerin will Einzelleistungen zusammenlegen und ein Budget für Akut- und Notfälle

0: einführen. Gestern war bekannt geworden, dass das Defizit in der Pflegeversicherung im kommenden Jahr mehr als 7,5 Milliarden Euro betragen wird und nicht wie angenommen 6 Milliarden. Bei den Kommunalwahlen in England hat die Labour-Partei von Premier Starmer eine massive Niederlage erlitten und mehr als 1000 Sitze verloren. Auch bei der Wahl zum walisischen Regionalparlament landeten die Sozialdemokraten nur auf Platz 3. Das Ergebnis gilt als historisch. Aus London, Franziska Hoppen.
1: Für die Chefin der walisischen Labour-Partei und Regierungschefin von Wales, Eleanor Morgan, war es ein bitteres Ende. Sie kündigt ihren Rücktritt als Parteivorsitzende an. Die Labour-Regierung brauche auch national einen Kurswechsel, so Morgan. Trotz der klaren Verluste lehnte Regierungschef Keir Starmer einen Rücktritt ab. Er wolle das Land nicht ins Chaos stürzen und in den kommenden Tagen Schritte aufzeigen, um den von Labour versprochenen Wandel herbeizuführen.
0: In der Fußball-Bundesliga hat sich Borussia Dortmund am Abend die Vizemeisterschaft gesichert. Die Mannschaft gewann gegen Eintracht Frankfurt mit 3:2 und liegt damit uneinholbar vor Leipzig auf Platz 2. Als Meister steht bereits der FC Bayern fest. In der zweiten Liga konnte sich Kaiserslautern mit 2:0 gegen Bielefeld durchsetzen. Paderborn und Karlsruhe trennten sich 2:2. Das waren die Nachrichten. Das Wetter in Deutschland. Tagsüber zeitweise heiter, im Norden Meerwolken, im Bergland Schauer, bei 14 Grad auf den Ostseeinseln und 25 Grad im Mittelgebirge. Am Sonntag freundlich, im Norden einzelne Schauer, 14 bis 27 Grad. Es ist 4:03 Uhr.
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3: Die A1 Dortmund Richtung Münster ist zwischen Kreuz Dortmund-Unna und Carmen-Zentrum wegen Bauarbeiten bis Montag früh gesperrt. Die A2 Dortmund Richtung Oberhausen ist zwischen Dreieck Bottrop und Kreuz Oberhausen wegen Bauarbeiten bis Montag früh ebenfalls gesperrt. Die A8 München Richtung Salzburg ist zwischen Fraßdorf und Bernau wegen einer Nachtbaustelle bis 5 Uhr früh gesperrt. Eine Umleitung ist eingerichtet. Die A21 Kiel Richtung Bargteheide ist zwischen Lezen und Bad Oldesloe Süd wegen einer Nachtbaustelle bis 5 Uhr früh gesperrt. Die Umleitung führt über die U96 und U98. Die A30 Rheine Richtung Osnabrück ist zwischen Rheine-Kanalhafen und Hörstel wegen Bergungsarbeiten bis ca. 8 Uhr früh gesperrt. Die Umleitung führt über die U19. Die A81 Heilbronn Richtung Würzburg ist zwischen Weinsberg-Ellhofen und Kreuz-Weinsberg wegen einer Fahrbahnerneuerung bis Montag früh gesperrt. Und die A92 München Richtung Deggendorf ist zwischen Oberschleißheim und Unterschleißheim wegen Bauarbeiten bis Sonntag 4 Uhr gesperrt. Die Umleitung führt über die U3. Das war's vom Verkehr. Ihnen eine freie Fahrt.
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3: Und die kommt wie immer vom Norddeutschen Rundfunk in Hamburg. Heute mit Detlef Karg im Studio, hier noch bis 6 Uhr. Alle drei Minuten wird in Deutschland statistisch gesehen eine Frau Opfer häuslicher Gewalt. Diese Gewalt kann spontan sein, sie kann aber auch andauern, über viele Jahre und manchmal tödlich enden. Hier hat der Bundestag gestern angesetzt und das Gewaltschutzgesetz geändert. Dauertäter und verurteilte Gefährder sollen künftig mit einer elektronischen Fußfessel auf Abstand gehalten werden. Vor der erstmaligen Tat schützt dieses System freilich nicht. Es hindert aber, wie gesagt, bereits verurteilte Täter, sich Ex-Partnerinnen zu nähern. Vorbild ist Spanien. Seit Einführung der Fußfessel dort vor über 20 Jahren gab es keine Tötung in diesem Bereich mehr. Einige tausend Fesseln kommen dort jährlich zum Einsatz. Mario Kubina hat die Debatte im Bundestag für uns verfolgt.
4: Ein wichtiger Tag sei das für den Kampf gegen häusliche Gewalt. So sehen es zumindest die Rednerinnen der Koalition. Mit dem Beschluss bekommen Familiengerichte mehr Möglichkeiten, um Frauen vor Übergriffen im eigenen Umfeld zu schützen. Ein wichtiger Punkt aus Sicht der Bundesjustizministerin: In besonders schweren Fällen kann ein Täter dazu verpflichtet werden, eine elektronische Fußfessel zu tragen.
5: Kommt der Täter trotz Verbot zu nahe, wird sofort Alarm ausgelöst. Auch die Betroffenen bekommen in Echtzeit ein Signal. Wirksamer Schutz muss schnell sein. Und in Spanien schützt die elektronische Fußfessel seit 20 Jahren hochwirksam Frauen, jetzt kommt sie endlich auch hier,
4: sagt Stefanie Hubig von der SPD. Und auch die Unionsfraktion findet den Ansatz gut. Das macht die Rechtspolitikerin Susanne Hierl deutlich.
6: Der vorliegende Gesetzentwurf ist ein entscheidender Schritt, um den Schutz der Betroffenen zu stärken und den Tätern unmissverständlich klarzumachen, wer Gewalt ausübt, wird zur Verantwortung gezogen.
4: Die CSU-Abgeordnete betont, Schwarz-Rot setzt auf die elektronische Fußfessel, aber nicht nur.
6: Wir verankern die Täterarbeit im Gewaltschutzgesetz, soziale Trainingskurse und Gewaltprävention durchbrechen den Kreislauf der Gewalt nachhaltig.
4: Und genau solche Maßnahmen können Familiengerichte in Zukunft anordnen. Zustimmung kommt auch von Teilen der Opposition. Die Grünen hätten sich in Sachen Gewaltschutz zwar mehr gewünscht, aber die elektronische Fußfessel kann aus Sicht der Oppositionspartei einen Beitrag leisten.
7: Nicht als Allheilmittel, nicht als Symbolpolitik, sondern als gezielte Schutzmaßnahme in Hochrisikofällen.
4: So die Grünen-Abgeordnete Lena Gumnior. Auch die größte Oppositionsfraktion unterstützt die Gesetzesänderung. Aber die AfD sieht die Ursache für den Anstieg häuslicher Gewalt vor allem in ungeregelter Einwanderung.
8: Zu den vielen Fällen häuslicher Gewalt, die es bedauerlicherweise auch schon vor 2015 gab, kamen noch Hunderte, kamen noch Tausende, kamen noch Zehntausende Fallzahlen hinzu.
4: So der AfD-Abgeordnete Rainer Galler. Gewalt gegen Frauen als Folge einer falschen Einwanderungspolitik? Die Justizministerin hält dagegen.
9: Gewalt an Frauen zieht sich durch alle Schichten, durch alle Gesellschaftsschichten, durch alle Nationalitäten, durch alle Religionen.
4: Ein Punkt, bei dem auch die Linke nicht widersprechen würde. Allerdings, aus Sicht des Abgeordneten Aaron Valent, verfehlt die Koalition den Kern des Problems, wenn sie auf die Fußfessel setzt.
10: Sie sorgt nämlich genau nicht dafür, dass Frauen in der Zwischenzeit eine neue Adresse oder eigenen Wohnraum erhalten, dass sie Unterstützung bei der ökonomischen Eigenständigkeit bekommen, dass sie sich strukturell an der Situation von Frauen in diesem Land etwas ändert.
4: Und so enthält sich die Linke bei der Abstimmung. Alle anderen Fraktionen im Bundestag stimmen dem geänderten Gewaltschutzgesetz zu.
3: Aus Berlin war das Mario Kubina. Wir haben also gehört, die Fußfessel kann teilweise ein Schutz sein. Dorothea Hecht, sie ist Rechtsreferentin beim Verein Frauenhauskoordinierung und mit ihr hat mein NDR-Kollege Markus Schubert gesprochen und sie zunächst gefragt, inwiefern eine Fußfessel Sicherheit schaffen kann.
11: Wir sehen, dass jetzt hier diese beiden Maßnahmen, elektronische Fußfessel und mehr die Anordnung von sozialen Trainingskursen möglich sein soll. Und das ist grundsätzlich eine gute Sache. Aber uns fehlen eben hier die Einbettung in Beratungsstrukturen, in ein Gefährdungsmanagement, eine Fallkonferenz, all diese Dinge, die diesen Hochrisikofall identifizieren sollen.
12: Präventiv kann das ohnehin nicht funktionieren bei Ersttätern, aber Täter, und in einigen Fällen werden das ja auch Täterinnen sein, wenn auch wenige, kann ein Gericht eine überwachende Fußfessel überstreifen lassen. Was muss derjenige denn verbrochen haben, ehe das angeordnet wird?
11: Ja, die Frage ist tatsächlich gut, denn das ist eben so, dass nach dem Willen des Gesetzgebers hier tatsächlich eine ganze Menge zusammengekommen sein muss. Er muss also schon mehrfach gegen Gewaltschutzanordnungen verstoßen haben. Er muss wahrscheinlich schon einige Straftaten auf dem Kerbholz haben. Der klassische Fall, wie wir ihn aus der Praxis kennen, der zeigt eben all genau dieses Vorstrafenregister nicht auf.
12: Was zeigen Erfahrungen, bisher dann wohl anderswo, hemmt die Fessel als Instrument Wiederholungstaten und stoppt zumindest den Wiedertäter?
11: Na, diese Prognosen können wir gerade noch nicht so richtig stellen. Wir haben ja jetzt in Deutschland auf dem Gebiet sozusagen die erste Gehversuche aus dem Landespolizeirecht jeweils. Da haben wir jetzt so ein paar Zahlen gehört, was da auf, also sozusagen auf dem Polizei- und Ordnungsrechtslevel gemacht wird. Aber so richtige Ergebnisse haben wir dazu noch nicht. Und alle anderen Erfahrungen mit der Fußfessel kommen ja aus einer ganz anderen Ecke. Das kommt dann eben erst zeitlich sehr viel später. Das kommt nach der Haft, ne? Also um diese Sicherungsverwahrung zu vermeiden. Da ist das ja im Grunde mal entwickelt worden. Und wir haben jetzt eine ganz andere Brille auf, wenn wir uns um dieses Thema kümmern.
12: Frauen begegnen ihrem gewalttätigen Ex immer dann regelmäßig wieder, wenn es gemeinsame Kinder gibt. Was muss der Gesetzgeber beim Sorgerecht jetzt noch tun?
11: Das ist auch ein ganz wesentlicher Kritikpunkt von uns, dass hier jetzt auch eine Sache rausgegriffen wird, aber das Ganze eben auch nicht in diese Reform des Kindschaftsrechts eingebettet wird. Na, wir brauchen eben eine ganz klare Regelung, dass Gewaltschutz vor Sorge- und Umgangsrecht geht, also etwas, was auch die Istanbul-Konvention verlangt und was ja auch eigentlich schon jetzt länger als Gesetzentwurf in der Schublade liegt und es kommt halt nicht. Und in dem Moment, genau wie Sie sagen, was nützt all diese Abstandshalterung, wenn ich dann aber verpflichtet werde vom Gericht mit dem Täter, also diesen Umgang durchführen zu lassen, also das Kind zu übergeben, am Wochenende irgendwelche Treffpunkte ausmachen etc.
12: Eine wichtige Schutzzone sind auch bisher Frauenhäuser, darum kümmert sich Ihr Verein ja zuallererst. Es gibt einen Rechtsanspruch, der ab 32 gelten soll, aber der ist schnell formuliert. Das wissen wir schon vom Rechtsanspruch auf Kindergartenplätze. Aber viele müssen ihn dann umsetzen und finanzieren. Wo stehen wir da und deuten nicht die Steuerausfälle, die in den kommenden Jahren anstehen? Gerade gestern haben wir darüber berichtet, darauf, dass der Anspruch erstmal ein Papierner bleibt.
11: Das haben Sie schon alles ziemlich gut so zusammengefasst. Also wir erleben ja im Moment gerade ganz massive Kürzungen in allen Bereichen, aber eben auch ganz konkret bei Beratungsstellen und Frauenhäusern. Also die Kommunen ziehen sich gerade aus der Finanzierung zurück mit dem Blick auf das Gewalthilfegesetz. Das kommt ja jetzt ab 27, gibt es ja die erste Tranche. Dann kann das ja von Bund und Ländern gestemmt werden. Und das funktioniert nicht, denn dieses Geld ist vorgesehen für den Auf- und Ausbau und nicht für den laufenden Betrieb, plus einfach konkret, wenn jetzt Angebote eingestampft werden oder sich die Fachkräfte halt woanders hin orientieren, dann können wir das nicht wieder hochziehen, dann, wenn es dann soweit ist.
12: Also muss der Bund nicht nur den Anspruch formulieren und erheben, sondern ihn auch finanziell unterfüttern.
11: Genau, also er muss wirklich anfangen jetzt mit dem Auf- und Ausbau und das muss ganz konsequent gemacht werden. Davon mal abgesehen, dass diese Gelder, die bereitstehen, natürlich lange, lange nicht ausreichen. Das heißt, die Kofinanzierung der Länder und es müssen eben auch noch neue Angebote überhaupt erst geschaffen werden. Also wenn es um Barrierefreiheit geht, wenn es um besondere Assistenzen geht oder auch Angebote für Kinder, denn auch die sind ja von diesem Rechtsanspruch einbezogen.
3: Sagt Dorothea Hecht, sie ist Rechtsreferentin beim Verein Frauenhauskoordinierung. Und wir kommen zur Wettervorhersage für heute Samstag, den 9. Mai. Tagsüber ist es heiter zwischen Weser und Oder, auch zeitweise stärker bewölkt, aber weitgehend trocken. Im Süden vor allem über den Bergen lokale Schauer oder Gewitter. Höchsttemperaturen in der Nordosthälfte 16 bis 20 Grad, sonst 20 bis 25 Grad. An den Küsten bei auflandigem Wind etwas kühler und es weht allgemein ein schwacher bis mäßiger Wind um Ost. Und hier die Temperaturen deutscher Städte zur Stunde. In Kiel 6 Grad, Hamburg 7 Grad, Rostock 4 Grad, Hannover 8 Grad, Berlin 9 Grad, Kassel 5 Grad, Münster 6 Grad, Köln 7 Grad, Frankfurt am Main 8 Grad, Erfurt 8 Grad, Saarbrücken 9 Grad, Nürnberg 6 Grad, Dresden 9 Grad und auch in Stuttgart, Freiburg und München 9 Grad. Und es ist gerade 4.15 Uhr geworden an diesem frühen Samstagmorgen.
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3: Polen investiert seit vielen Jahren gemessen am Bruttoinlandsprodukt mehr in seine Verteidigung als Deutschland und viele westeuropäische Staaten. Dennoch ist der Finanzbedarf weiter hoch. Darum hatte die Europäische Union für Länder wie Polen das sogenannte SAFE-Programm mit 150 Milliarden Euro aufgelegt, das Kredite für Rüstung bereitstellt. Nun hat die polnische Regierung den Vertrag unterzeichnet und kann auf 43 Milliarden Euro zugreifen. Allerdings nach heftigen ihrem innenpolitischen Streit. Denn der europakritische Präsident Karol Nawrocki hatte sein Veto eingelegt. Er sah Polen damit zu stark abhängig von der EU. Und da Polen seit langem ein enger Partner und Rüstungskunde der USA ist, so befürchtete er, könnte die verlangte Beschaffung in Europa die USA verärgern. Nun also hat sich die Regierung unter Donald Tusk durchgesetzt. Aus Warschau berichtet Lukasz Tomaszewski.
13: 13.30 Uhr im Festsaal des polnischen Regierungssitzes. Auf der Bühne haben 6 Personen an einem langen Tisch Platz genommen. Es sind jeweils 2 Minister, 2 Vertreter der staatlichen Wirtschaftsbank und 2 EU-Kommissare. Gemeinsam unterschreiben sie das Safe-Abkommen zwischen Polen und der EU. Im Saal sitzen Generäle, Rüstungsunternehmer und Regierungsvertreter. Ganz vorne Premier Donald Tusk. Nachdem der Letzte unterschrieben hat, betritt er unter Applaus die Bühne. Das ist ein bahnbrechender Moment in der Geschichte Polens und der EU. Polen wird sicherer sein in diesen schwierigen, riskanten Zeiten. Wir sind zwar Teil der größten Militärallianz, aber wir wissen auch sehr gut, dass wir nur mit der vollen Solidarität unserer Verbündeten rechnen können, wenn wir selber imstande sind, für unsere eigene Sicherheit, für die Sicherheit dieser Verbündeten und für die Sicherheit des ganzen Kontinents zu sorgen. Ab heute wird diese Aufgabe leichter. Auf die Idee zum Safe-Programm ist Tusk selbst gekommen. Gemeinsam mit seinem griechischen Amtskollegen Mitsotakis führte er vor 2 Jahren ein Gespräch über die mangelnde Verteidigungsfähigkeit der EU. Angesichts der wachsenden Bedrohung durch Russland und der geopolitischen Prioritätenverschiebung der USA brauche es eine Korrektur der europäischen Verteidigungspolitik und massiver Investitionen in die heimische Rüstungsindustrie. Während der polnischen EU-Ratspräsidentschaft 2025 sei SAFE dann konkretisiert worden. Die Formel sei einfach, sagt Tusk.
14: Silna Polska w silnej Europie.
13: Ein starkes Polen in einem starken Europa. Zu den Unterzeichnern zählt auch Verteidigungsminister Władysław Kosiniak-Kamysz. Wir sind der größte Profiteur des SAFE-Programms in Europa. Die polnische Rüstungsindustrie und die polnische Wirtschaft werden davon profitieren. 89% der Verträge gehen an unsere heimischen Firmen. Dieser wirtschaftliche Aufbau stärkt die Gesellschaft, aber auch die Einheit innerhalb der EU. Und das ist die Antwort auf die destruktive Politik der russischen Föderation. Ihr Ziel ist es, Europa zu spalten. Insgesamt sollen 19 EU-Länder SAFE-Rüstungskredite bekommen. Das gesamte Kreditvolumen von SAFE beträgt 150 Milliarden Euro. Polen bekommt als Garant der Ostflanke den Löwenanteil von über 43 Milliarden. Ausverhandelt hat diesen Deal die Regierungsbevollmächtigte Magdalena Sobkowiak-Czarnecka. Für sie ist der 8. Mai 2026 ein historischer Tag. Heute verändern wir die Geschichte Polens und die der EU. Der Vertrag ist unterschrieben, das Geld liegt auf dem Tisch. Jetzt ist die Rüstungsagentur des polnischen Militärs dran. Alleine bis Ende Mai werden noch 40 Verträge unterschrieben. Und dann seid ihr an der Reihe, die hier anwesenden Vertreter der Rüstungsindustrie. Ihr müsst das alles produzieren, und zwar bis 2030. Ob Lasergewehre zur Drohnenabwehr, Panzerhaubitzen oder Artilleriemunition, unterschiedliche Waffensysteme werden im Rahmen des SAFE-Programms finanziert.
3: Lukasz Tomaszewski berichtete. Seit dem Jahresbeginn erhalten 18-jährige Deutsche Post von der Bundeswehr. Es ist der Fragebogen für die neue Wehrerfassung. Das Bundesverteidigungsministerium hat eine erste positive Zwischenbilanz gezogen. Die Mehrheit der jungen Männer hat geantwortet. Manche Beobachter allerdings fragen sich, wo in Zeiten der überall geforderten und ja auch verwirklichten Gleichberechtigung in der Gesellschaft da eigentlich die Frauen sind. In Israel, Norwegen und Schweden gibt es eine Wehrpflicht für Frauen. Auch in der US-Armee dienen Frauen in Kampfverbänden. Kann die Bundeswehr auf sie verzichten? Denn sie müssen nicht. Sie können antworten. Christina Nagel berichtet, wie es mit dem neuen Wehrdienst in puncto Männer läuft.
15: Über 200.000 Anschreiben hat das Bundesamt für Personalmanagement der Bundeswehr in den ersten 4 Monaten verschickt an diejenigen, die 18 geworden sind. Darin die Aufforderung, einen digitalen Fragebogen auszufüllen. Für Männer ist das verpflichtend, Frauen können es freiwillig tun. Mit dem Rücklauf ist man im Verteidigungsministerium mehr als zufrieden. 86% der angeschriebenen Männer hätten den Fragebogen fristgerecht zurückgeschickt, sagt Sprecher Mitko Müller.
16: Wenn wir dann noch die Ermahnung oder die Erinnerung dazu rechnen und dann den Rücklauf haben, dann liegen wir bei über 90% Rücklauf. Und diese Zahlen sind sehr gut.
15: Eine mahnende Erinnerung erhält, wer den Fragebogen nicht innerhalb der vorgegebenen Frist von 4 Wochen beantwortet. Wer nach wiederholter Mahnung nicht reagiert, begeht eine Ordnungswidrigkeit und muss, so sieht es das Gesetz vor, mit einem Bußgeld rechnen.
16: Es gibt bei uns intern die Festlegung, dass das Bußgeld bis maximal 250 Euro ausfallen wird.
15: Im Verteidigungsministerium hofft man allerdings, dass Bußgeldverfahren eher die Ausnahme als die Regel sind. Schließlich dauere das Ausfüllen des Bogens zwischen 4 und 8 Minuten.
16: Keiner muss da irgendwie ankreuzen, dass er zur Bundeswehr möchte, sondern es geht darum, die Daten abzugleichen. Und dann kann man sich äußern oder soll man sich äußern, wie man zur Bundeswehr, einen möglichen Wehrdienst steht und ob man gewisse Qualifikationen mitbringt, die gegebenenfalls notwendig sind.
15: Wer Interesse bekundet, wird kontaktiert. Es gibt auf Wunsch Informationsmaterial und einen Beratungstermin, wo über Einsatzmöglichkeiten und das weitere Prozedere informiert wird. Es folgen Musterung und Eignungstests. Für die ersten Interessenten gibt es nach Angaben des Ministeriumssprechers bereits konkrete Planungen. Ihre Einstellung soll noch in diesem Jahr erfolgen. Der Rücklauf der Fragebögen ist für die Bundeswehr aber nicht nur wichtig, um direkt junge Männer zu rekrutieren. Es geht auch um die sogenannte Wehrerfassung.
16: Wir wollen ja einen Datenabgleich vornehmen und auch wissen, wer wann und über welche Wege erreichbar wäre und zur Verfügung steht.
15: Das Ziel, der Aufbau einer neuen Datenbank, in der nicht nur aktuelle Adressen gespeichert sind, sondern mittel- und langfristig auch die Ergebnisse der Musterung, die nun wieder verpflichtend ist. Ab Mitte 2027 will die Bundeswehr so weit sein, dass sie wieder flächendeckend junge Menschen auf ihre Eignung für die Bundeswehr prüfen kann. Dafür werden an insgesamt 24 Standorten Musterungszentren aufgebaut. Ausgewählt habe man Orte, die gut erreichbar sind, in Regionen mit hoher Bevölkerungsdichte, also da, wo die Bundeswehr viele Bewerber und Bewerberinnen vermutet. Im Verteidigungsministerium ist man angesichts steigender Bewerberzahlen optimistisch, dass das Konzept des freiwilligen Wehrdienstes aufgeht. Sollten sich nicht genügend Freiwillige finden, kann die Wehrpflicht wieder eingesetzt werden. Bis 2035 ist eine Truppenstärke von 260.000 aktiven Soldatinnen und Soldaten sowie 200.000 Reservistinnen und Reservisten angepeilt.
3: Christina Nagel informierte. Wir blicken in die Regionen. Nach Bayern. Wie werden dort Opfer von sexuellem Kindesmissbrauch betreut? Einfach nicht genug derzeit, meinen die Betroffenen. Darum kommt nun eine Kinderschutzkommission. Irene Essmann aus dem Bayerischen Landtag.
17: Ignaz Raab steht vor dem Saal im 4. Stock des Landtags, in dem der Sozialausschuss tagt. Gleich soll das Ministerium einen Bericht dazu abgeben, wie es vorhat, den Kinderschutz in Bayern weiterzuentwickeln.
18: Ich habe gelernt, meine Erwartungen hier nicht zu hoch zu setzen,
17: sagt der pensionierte Polizist, einst in München leitender Ermittler für Sexualdelikte. Zu häufig sei er schon enttäuscht worden. Raab leitet in München die bundesweit einzige kommunale Aufarbeitungskommission und unterstützt eine Petition, die den Freistaat dazu aufgefordert hat, endlich landesweite Strukturen aufzubauen, um Missbrauch und Gewalt an Kindern aufzuarbeiten und zu verhindern. Bislang aber lehnte Sozialministerin Ulrike Scharf, CSU, das konsequent ab, mit Verweis auf bereits bestehende Angebote. Doch aus Sicht von Ignaz Raab und den Petenten reichen die nicht aus. Auch die unabhängige Bundesbeauftragte gegen sexuellen Missbrauch von Kindern und Jugendlichen mahnt die Länder seit Jahren, Aufarbeitungsstrukturen analog zum Bund aufzubauen. In einigen Bundesländern gibt es bereits Betroffenenbeiräte und in Nordrhein-Westfalen wurde vor 2 Jahren eine landesweite Aufarbeitungskommission eingesetzt.
18: Und ich habe die Hoffnung, die Erwartung, dass Bayern jetzt endlich hier nachzieht.
17: So Ignaz Raab. Inzwischen hat Isabella Gold, Ministerialrätin im Sozialministerium, im Saal Platz genommen und macht eine Ankündigung.
19: Dass wir ein Gremium auf Landesebene einrichten, eben eine Landeskommission für den Kinderschutz in Bayern, dass wir hier eine Geschäftsstelle beim Landesjugendamt auch etablieren.
17: Mit dabei sein sollen beispielsweise das Innenministerium und der Landessportverband, Vertreter des Kultusministeriums und der Schulen, Abgeordnete aus dem Sozialausschuss, Experten vom Deutschen Jugendinstitut und Betroffene.
20: Wenn wir mal schauen, wo wir vor einem Dreivierteljahr gestanden sind, dann muss ich sagen, ich bin relativ zufrieden mit dem, was wir gehört haben.
17: So die erste Reaktion der Vorsitzenden des Sozialausschusses im Landtag, Doris Rauscher von der SPD, auf die Ankündigung aus dem Ministerium. Auch die Vertreter der anderen Fraktionen zeigten sich positiv überrascht. Noch nicht klar ist, inwieweit die Kinderschutzkommission auch dem Wunsch nach Aufarbeitung gerecht werden wird. Also, dass nach landesweit einheitlichen Standards in Vereinen, Schulen oder anderen Einrichtungen Missbrauch und Gewalt an Kindern aufgearbeitet, dokumentiert und finanziell anerkannt wird. Nach den Sommerferien will das Ministerium wieder in den Sozialausschuss kommen und berichten, wie es weitergeht mit der neuen Kommission für den Kinderschutz. Starten soll das Gremium Anfang 2027.
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0: Arbeitgebern und Gewerkschaften. Die Linkspartei forderte eine schnelle Entlastung auf anderem Wege. Die Vizefraktionsvorsitzende Wissler machte sich in der Rheinischen Post für ein steuerpflichtiges Energiekrisengeld von 150 Euro stark. Der Steuerzahlerbund verlangte dagegen von der Regierung, die Prämienpläne endgültig fallen zu lassen. Nach einem Hantavirus-Ausbruch auf dem niederländischen Kreuzfahrtschiff Hondius hat die Weltgesundheitsorganisation WHO 6 Infektionen bestätigt. Zudem gäbe es 2 wahrscheinliche Fälle, teilte die UN-Behörde mit. Ein WHO-Sprecher warnte gleichzeitig vor Panik. Das Risiko für die Allgemeinbevölkerung sei absolut gering. Auf der Hondius waren 3 Menschen an dem Virus gestorben, darunter auch eine Deutsche. Das Schiff wird voraussichtlich morgen die Kanareninsel Teneriffa erreichen. Das Wetter in Deutschland. Tagsüber zeitweise heiter, im Norden mehr Wolken, im Bergland einzelne Schauer, bei bis zu 14 Grad auf den Ostseeinseln und 25 Grad im Mittelgebirge. Am Sonntag oft freundlich, im Norden vereinzelt, im Südwesten vermehrt Schauer, bei 14 bis 27 Grad. Am Montag gebietsweise Regen, im Süden kräftige Schauer, bis 22 Grad. Das waren die Nachrichten.
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2: Mit einer aktuellen Meldung: die A30 Rheine Richtung Osnabrück ist zwischen Rheine-Kanalhafen und Hörstel wegen Bergungsarbeiten nach einem Unfall noch bis ca. 8 Uhr früh gesperrt. Die Umleitung führt über die U19. Das war's aktuell vom Verkehr. Ihnen eine freie Fahrt.
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3: Vor genau einem Jahr spricht Robert Francis Prevost das erste Mal als frisch gewählter Papst ins Mikro.
4: Der Friede sei mit euch allen.
3: Heute gilt Papst Leo der 14. als derjenige, der US-Präsident Donald Trump die Stirn bietet. Aber wie politisch will der Papst tatsächlich sein? In dieser 11KM-Folge sprechen wir mit Tilman Kleinjung aus dem ARD-Studio Rom. Tilman konnte für seine Recherchen engste Vertraute von Papst Leo treffen. Und er erzählt uns, was Robert Francis Prevost bis heute prägt. Herzlich willkommen, Tilman.
5: Hallo.
3: Hier hört 11KM, der Tagesschau-Podcast. Ein Thema in aller Tiefe. Mein Name ist Nadja Mitzkat. Wenn wir über Papst Leo als politischen Papst sprechen, dann gibt es einen Moment, von dem du sagst, dass der dir dabei ganz besonders in Erinnerung geblieben ist. Was ist da passiert?
5: Das war am Dienstag nach Ostern. Und der Papst hat diesen Dienstag, wie er das immer tut, in Castel Gandolfo verbracht. Das ist die Sommerresidenz, sagt man immer so landläufig. Aber das ist eigentlich der Zweitwohnsitz des Papstes, den tatsächlich Papst Leo immer wieder nutzt. Er fährt dann am Montagabend in die Berge. Das sind so kleine Hügel rund um Rom am Albaner See. Ein bisschen Touristenidyll. Wurde auch mal gefragt, was er da macht. Da sagt er, ja, dann lese ich.
6: Un po' di lettura, di lavoro. Ci sono tutti i giorni di corrispondenza, telefonate.
5: Erledige vielleicht ein paar Telefonate, die ganz dringend sind, aber vor allem Tennis spielen, schwimmen. Also er erholt sich da, er achtet auf seine Work-Life-Balance. Und dann gibt's etwas, was ziemlich ungewöhnlich ist. Am Abend, bevor er nach Rom zurückfährt, tritt er vor das Tor seiner Residenz. Und da warten dann schon Leute, Fans, Gläubige, Pilger und immer auch eine Handvoll Journalistinnen und Journalisten auf den Papst.
7: Buonasera.
5: Manchmal geht er auch so grüßend vorbei, aber an dem Abend ist er rausgekommen und direkt auf die Mikrofone zu.

0: Und er hat gar nicht mal auf Fragen gewartet, sondern hat gesagt, ich muss jetzt eine Erklärung abgeben. Und zu diesem Zeitpunkt lief ja der Krieg im Iran und gegen den Iran schon seit Wochen, seit mehr als einem Monat. Das war der Tag, an dem Donald Trump gepostet hatte, wir werden eine ganze Zivilisation auslöschen. Das hat er auf seiner Plattform Truth Social geschrieben. Und dann hat der Papst gesagt, das ist nicht akzeptabel. Das ist vom Völkerrecht her überhaupt nicht gedeckt. Das ist moralisch überhaupt nicht möglich. Unschuldige und unschuldige Kinder kommen ums Leben. Wir brauchen Verhandlungen und Dialog. Verhandlungen, hat er nochmal so mit Ausrufezeichen gesagt. Und damit es dann auch wirklich in aller Welt verstanden wird und auch bei dem Adressaten, und das war ganz eindeutig die US-Regierung, ankommt, hat das dann auch nochmal auf Englisch wiederholt.
1: So, come back to the table, let's talk, let's look for solutions in a peaceful way.
0: Und das war natürlich auf Trump gerichtet.
2: Dass sich ein Papst gegen Krieg und für Frieden ausspricht, ist für mich jetzt erstmal nicht ganz überraschend. Was macht denn den Moment aus deiner Sicht besonders?
0: Ja, also er hat schon sein Pontifikat, also diese Zeit als Papst, unter das Leitmotiv des Friedens gestellt. Das ist ganz klar. Und das ist ein Akzent, den er ja notgedrungen setzen muss. Was bleibt ihm denn anderes übrig?
3: Chi ha il potere di scatenare guerre, scelga la pace.
0: Frieden, was denn sonst? Was kann denn ein Papst anderes sagen als Frieden? Was in diesem Moment anders ist, ist, dass Papst Leo tatsächlich gemerkt hat, dass er mit seinen Worten anscheinend gar nicht durchdringt. Und dann blieb Leo in seiner Auffassung nichts anderes übrig, als alle Diplomatie fallen zu lassen und zu sagen, so geht das nicht.
2: Wie reagiert denn dann der US-Präsident Donald Trump darauf?
0: Ja, also Donald Trump hat diese Botschaft sehr wohl gehört und hat dann tatsächlich auch unmittelbar darauf reagiert. Er ist aus seiner Maschine heruntergestiegen und hat in die Mikrofone gesagt, im Grunde das, was er vorher schon auch wieder über seine Social-Media-Kanäle verbreitet hat.
4: We don't like a pope that's going to say that it's okay to have a nuclear weapon.
0: Denn Papst Leo würde ja wohl offenbar gefallen, dass sein Land Atomwaffen hat und er würde wohl Kriminelle gerne unterstützen.
4: I don't like it.
0: Und dann sagt er eben diesen Einsatz, ich mag das nicht. Ich bin überhaupt kein Fan von Leo und der ist mir viel zu liberal.
4: He's a very liberal person. I'm not a fan of Pope Leo.
0: So einen Papst brauche ich nicht. Und damit ist dieses Wortgefecht auf Distanz ja auch noch nicht zu Ende. Das hat sich dann noch tagelang weiterentwickelt mit Antworten, Gegenantworten, Reaktionen der US-Administration und so weiter. Also das ging schon noch weiter.
2: Dieses verbale Ping-Pong zwischen den beiden, was erzählt uns das über Papst Leo und darüber, wie er sein Amt ausübt?
0: Ja, der Papst hatte ja dann unmittelbar nach Ostern eine lange Reise geplant nach Afrika mit verschiedenen Stationen, Algerien, Angola, Kamerun, Äquatorialguinea. Und natürlich war diese Reise davon überschattet. Und er hat dann sehr klar gesagt, ich habe keine Angst vor der Trump-Administration. Deswegen habe ich auch keine Angst davor, mich gegebenenfalls mit Menschen anzulegen, die viel, viel mächtiger sind als ich.
2: Und trotzdem schafft Papst Leo es ja, dass der Konflikt nicht weiter eskaliert. Wie macht er das?
0: Also es gab ein großes Friedenstreffen in Kamerun, das ja seit, glaube ich, 10 Jahren von einem blutigen Bürgerkrieg auch gespalten wird. Da geht es um die Anglophone, also die englischsprachige, und die Frankophone, also die französischsprachige Bevölkerungsgruppe, die da miteinander in einem Krieg sind und die nicht miteinander können. Und da gab es eben diese große Friedensversammlung.
5: Dear sisters and brothers.
0: Und eine ziemlich starke Rede von Papst Leo.
5: It is a joy for me to be with you in this region that has suffered so greatly.
0: Und er hat das sehr, sehr deutlich gesagt dann, die Welt wird von einer Handvoll Tyrannen zerstört.
5: The world is being ravaged by a handful of tyrants.
0: Und es gibt so ein paar Brüder und Schwestern, die versuchen, sie irgendwie zusammenzuhalten.
5: It is held together by a multitude of supportive brothers and sisters.
0: Das war Leo dann auch tatsächlich wichtig, dass er diese Rede lange geschrieben hat, bevor er überhaupt in diese Auseinandersetzung mit Trump geraten ist. Und er hat dann auch noch mal auf einem dieser Flüge innerhalb von Afrika sehr deutlich gemacht, dass er überhaupt nicht will. Es liegt nicht in meinem Interesse, hat er gesagt, mit dem US-Präsidenten zu debattieren.
2: Das heißt ja im Grunde, einerseits scheut Papst Leo den Konflikt nicht. Also er geht den ein, wenn er das für richtig hält. Und andererseits stellt er sich da dann ja aber auch hin und sagt, ja, aber diese persönliche Auseinandersetzung hier, die erkläre ich jetzt erstmal für beendet von meiner Seite aus. Mit welchem Kalkül hat er diese Aussage getroffen?
0: Er ist ein absoluter Kommunikationsprofi. Er weiß ganz genau, dass er diesen, ich sag's mal, privaten Konflikt mit Donald Trump sofort beenden muss. Denn sonst wird jede seiner Aussagen immer auf die Frage abgeklopft, hat er wieder was zu Trump gesagt? Hat er da wieder was gesagt? Und so weiter. Ja. Er will eben nicht nur in einem Streit mit der US-Regierung wahrgenommen und möglicherweise auch nur darauf reduziert werden. Und dazu ist er viel zu schlau. Und dann zu sagen, nee, also von meiner Seite aus, ich habe gesagt, was ich gesagt habe, Schluss und jetzt andere Themen.
2: Papst Leo hat ja sozusagen als Background-Geschichte, dass er beim Augustinerorden war und auch eine lange Zeit in Peru tätig war. Würdest du so weit gehen zu sagen, dass ihm im Zweifelsfall die USA vielleicht auch nicht das Allerwichtigste sind, weil er eben jetzt als Papst auf Katholiken überall in der Welt gucken muss und auch gucken möchte?
0: Ich glaube tatsächlich, dass dieser autobiografische Punkt nicht ganz unwichtig ist, wenn wir jetzt über dieses Thema Krieg und Frieden reden. Er ist in Chicago als klassisches Middle-Class-Kind groß geworden. Aber Papst Leo ist in den 80er Jahren nach Peru gekommen als Missionar. In einer Zeit, als dort, ja, man muss sagen, der linksterroristische leuchtende Pfad das Land in Angst und Schrecken versetzt hat. Und jeden, der nicht irgendwie auf Linie war mit dem leuchtenden Pfad oder deren Methoden auch des gewaltsamen Konflikts geteilt hat, mit dem Tode bedroht hat. So eben auch Robert Prevost, den Augustiner-Missionar.
2: Und jetzt ist dieser Robert Francis Prevost Papst. Du hast ihn uns jetzt als jemanden beschrieben, der ein Kommunikationsprofi ist, der politisch, strategisch sehr gezielt vorgeht. Du beobachtest ihn ja jetzt schon länger in diesem Amt. Ist er von Anfang an so gewesen?
0: Ich habe ihn am Anfang eher als sehr schüchtern und zurückhaltend erlebt. Also gerade der erste Auftritt, da waren alle Gesichtsmuskeln irgendwie im Einsatz und ich finde, man hat seine Nervosität gespürt. Und dann hat er aber bei einer Auslandsreise, bei einer dieser Pressekonferenzen, die es dann da im Flugzeug gibt, gesagt, also glaubt nicht, dass ihr jeden meiner Mienen und alles, was in meinem Gehirn vorgeht, lesen könnt. Ihr liegt manchmal ganz schön daneben.
6: Because you think you can read my mind or my face. And it's not, you're not always correct.
0: Dass auch in seinem Kopf was anderes vorgeht, als was möglicherweise sein Mienenspiel sagt. Er überlegt genau, was er sagt. Und dann aber, wenn es drauf ankommt, dann kann er doch sehr, sehr klar sein, sehr bestimmt sein und sagen, Leute, so geht es nicht. Also einer, der entscheidungsstark ist.
2: Und als er letztes Jahr dann zum Papst gewählt wurde, ja, als aus dem US-Amerikaner Robert Francis Prevost Papst Leo wurde, würdest du sagen, dass das vom Vatikan aus gesehen auch eine politische Entscheidung war, diesen Mann zu wählen, mit dem ja eigentlich zum damaligen Zeitpunkt keiner gerechnet hat?
0: Also keiner gerechnet hat, würde ich nicht sagen. Er war auf unserer Longlist auf jeden Fall. Es war halt nur vorher immer gesagt worden, es ist undenkbar, dass ein Papst aus den Vereinigten Staaten gewählt wird, weil die USA sind nun mal das mächtigste, stärkste Land der Welt. Da soll nicht auch noch der Papst aus diesem Land kommen. Und dann wurde überraschenderweise dieser Mann gewählt.
2: Was war dann so das ausschlaggebende Argument für Papst Leo?
0: Habe ich mich auch gleich unmittelbar nach der Wahl gefragt, was ist denn jetzt das? Und ich würde mal behaupten, wenn die Kardinäle einen Headhunter beauftragt hätten, suche uns mal den nächsten Papst, also jemand, der so Spitzenpersonal findet, dann wären die zwangsläufig bei Prevost gelandet, also bei diesem US-Amerikaner mit peruanischem Pass. Er hat Leitungserfahrung, er hat den großen Augustinerorden geleitet. Und da lernst du natürlich verschiedene Kulturen kennen und du weißt vor allem, wie man in verschiedenen Kulturen kommuniziert. Du kennst die Codes. Und da gab es so viele Punkte, wo man Haken hintermachen konnte bei dem Anforderungsprofil eines Papstes, dass ich mich dann am Ende über mich selber geärgert habe, dass ich ihn nicht auf Platz 1 gesetzt habe vor der Wahl. Ich glaube, die Kardinäle haben zunächst einmal nach den Skills gesucht, die der Nachfolger von Franziskus braucht. Die wollten bestimmt jemanden, der ein bisschen ruhiger, bedachter ist, der aber inhaltlich schon so tickt wie Franziskus, der an die Ränder geht, der die Ausgegrenzten, die Verlorenen, die Verlierer sieht und wahrnimmt und die Kirchenreformen, die Franziskus angestoßen hat, dann möglicherweise in einem ruhigen Fahrwasser auch abschließt und zu Ende bringt. Und da stand jetzt nicht im Vordergrund die Frage, boah, da ist jetzt der Trump und dem müssen wir was entgegensetzen. Das war bestimmt nicht Hintergrund der Überlegungen.
2: Okay, das Politische war aus deiner Sicht also nicht entscheidend für die Wahl von Papst Leo. Aber würdest du sagen, er selbst ist ein politischer Mensch?
0: Ja, also er war auf jeden Fall immer ein politischer Mensch. Als junger Ordensmann in Rom habe ich neulich zufällig eben in dieser Auseinandersetzung mit Trump ein Bild gefunden in einer eher linken Zeitung, Il Manifesto. Da gibt es ein altes Schwarz-Weiß-Foto von einer Friedensdemo in Rom. Und das zeigt 5 Augustinerbrüder bei einer Demo 1983, September in Rom, wo es gegen die Stationierung von Waffensystemen ging. Also eine ganz ähnliche Demo, wie sie in Deutschland auch in der Zeit stattgefunden hat, von der Friedensbewegung. Und da steht ganz rechts, deutlich größer als die anderen, deutlich jünger als heute, der junge Augustinerpater Robert Francis Prevost und schaut so ein bisschen an der Kamera vorbei, ein bisschen grimmig guckt er. Und die 5 Augustiner halten ein sehr selbstgemaltes Schild hoch, Augustiniani per la pace, also Augustiner für den Frieden. Und das zeigt eben, dass dieses Thema Pazifismus, christlich motivierter Pazifismus, der Friedensgruß, dass das bei ihm schon von Anfang an angelegt ist. Das steckt, würde ich sagen, auch nach seinen Erfahrungen in Peru in seiner DNA. Und jetzt haben wir auf einmal einen Papst, der damit groß geworden ist, der sich damit identifiziert und der das sehr, sehr laut zur Sprache bringt.
2: Aber an welcher Stelle wird das dann auch tatsächlich politisch? Weil so eine richtige Macht hat er ja jetzt nicht als Papst.
0: Nein, der Papst hat tatsächlich nur eine Macht, das ist die Macht des Wortes. Die Worte muss man natürlich auch zu nutzen wissen und diese Macht, damit es nicht verpufft, dass es nicht inflationär ist, dass alle schon abschalten, bevor der Papst den Mund aufmacht. Und da finde ich Leo richtig gut, weil er tatsächlich das sehr dosiert macht. Und das zeigt eben auch dieses Wortgefecht mit Donald Trump. Das ist so ein richtiges Crescendo, ein lauter werden und er wird immer deutlicher. Das heißt, er kann auch Worte gezielt einsetzen, wenn er merkt, ich werde nicht gehört. Also er hat noch eine Möglichkeit, eins draufzusetzen. Und das zeigt dieses Beispiel mustergültig, dass er dazu perfekt in der Lage ist. Dass er also auch so eine Art Masterplan im Kopf hat.
2: Die US-Regierung scheint ja mittlerweile daran interessiert zu sein, die Wogen zu glätten. US-Außenminister Marco Rubio ist am Donnerstag angereist und wurde vom Papst empfangen. Und hinterher hat Rubio dann auf der Plattform X geschrieben, das Treffen unterstreiche ihr gemeinsames Bekenntnis für Frieden und Menschenwürde. Wie siehst du das? Geht Papst Leo am Ende als Gewinner aus dieser Auseinandersetzung hervor?
0: Ja, also er würde das natürlich nicht sagen, weil er sagt, es gibt da keine Gewinner und Verlierer. Ich glaube aber, dass aus der öffentlichen Wahrnehmung heraus er eindeutig gestärkt daraus hervorgeht. Also er hat deutlich an Profil gewonnen. Und es gibt ja dann auch so mittelbare Geschichten rund um diese Auseinandersetzung. Zum Beispiel, dass Giorgia Meloni, die sich ja immer bisher gerühmt hat, dass sie ein besonders enges Verhältnis zu Donald Trump hat, also das engste Verhältnis, was alle Europäer haben, und sie ist sozusagen der Brückenkopf nach Amerika, dass sogar Giorgia Meloni dann sagen musste, Tag gebraucht dann aber, dass die Worte von Donald Trump über Papst Leo überhaupt nicht gehen und dass das nicht akzeptabel ist. Und das zeigt ja eben, es sind dann eben nicht nur Worte, sondern es hat tatsächlich politische Auswirkungen. Donald Trump merkt, dass selbst die, die eigentlich vorher auf seiner Seite waren, jetzt nicht nur Giorgia Meloni, sondern vielleicht auch der ein oder andere katholische Wähler in den Vereinigten Staaten sagt, nee, also das ist dann doch nicht der richtige Präsident für uns. Also die Regierung von Donald Trump nutzt ja jede Gelegenheit, um sich als christliche Vorkämpfer zu präsentieren. Es gibt ja da diese Bilder zum Beispiel von diesen Predigern, die dann um Donald Trump herumstehen. In der einen Hand die Bibel, in der anderen Hand die Hand auf der Schulter von Donald Trump. Da gibt's dann so Segensaktionen, wo dann also der ganze Segen aller Kirchen der Welt auf ihn herabbeschworen wird. Und es gab ja auch dieses KI-Bild, wo Donald Trump im Zusammenhang mit der Auseinandersetzung, im zeitlichen Zusammenhang dieser Auseinandersetzung, Jesusartig einem kranken Mann die Hände auflegt und hat dann das Bild löschen müssen, weil es doch allzu blasphemisch für viele war.
2: Davor hat er sich aber noch versucht rauszuziehen mit, er hat sich nur als, was, Sanitäter?
0: Als Arzt.
2: Nee, er war Arzt. Genau. Als Arzt darstellen wollen.
0: Es gab dann ein Friedensgebet im Vatikan, wo Papst Leo sehr deutlich gesagt hat, dass er diese menschlichen Allmachtsfantasien zu glauben, man wisse Gott auf seiner Seite, wenn man einen Krieg beginnt, wo er das sehr, sehr klar abgelehnt hat, ohne jetzt Trump oder die USA zu nennen. Aber da hat dann J.D. Vance gesagt, also der Papst soll doch bitte ein bisschen besser nachdenken, bevor er über Theologie spricht, so wie er das tut, wenn er über Politik spricht.
7: I think it's very, very important for the Pope to be careful when he talks about matters of theology.
2: Also kann man sagen, dass der Papst für Trump vielleicht sowas wie, ich sag mal, die ultimative politische Herausforderung ist? Weil er kann ja, die normalen Mittel von Trump sind ja Handelszölle,
0: genau,
2: Abzug von Soldaten, das kann er alles beim Papst nicht, ne?
0: Genau, es zeigt so ein bisschen die Beschränktheit seines Arsenals, gegen den kann er irgendwie nicht. Und das noch Bessere ist ja, Leo will auch gar nicht, will nicht in dieses Feindschema eingegliedert werden. Er will diesen Kleinkrieg, diesen verbalen auch nicht. Und er würde nie sagen, ich bin ein politischer Papst. Aber er würde immer sagen, dass sein Amt natürlich auch politisch ist. Also alles, was mit dem Christentum zu tun hat, hat Auswirkungen in unser Hier und Jetzt, ist also automatisch politisch. Und dann gibt es ja auch noch den Vatikanstaat, den Heiligen Stuhl, wo Papst Leo ja sozusagen Staatsoberhaupt ist mit einem sehr großen, weit verzweigten diplomatischen Dienst. Also da gibt es dann tatsächlich einen unmittelbaren politischen Auftrag mit Botschaften in zig Ländern und diplomatischen Vertretern überall, die top ausgebildet sind. Und was mir auffällt, ist, dass Papst Leo diese Diplomaten des Heiligen Stuhls stärker wieder mit einbindet, dass er auch nicht nur über Diplomatie redet, sondern auch selber stärker auf die Macht der Diplomatie setzt.
2: Wenn wir jetzt noch mal so ein bisschen zusammenfassen, ja, wir haben Papst Leo, der wahnsinnig gut kommunikativ unterwegs ist, sehr gezielt seine Worte setzt, durchaus aber auch da mal die Initiative ergreift, ne? Also jetzt nicht nur darauf wartet oder auch sich mal löst von dem, was vielleicht auf seinem Zettel steht. Als jemand, der, so wie du ihn beschrieben hast, durch und durch politisch ist, schon seit jungen Jahren sich für den Frieden einsetzt, für Gewaltlosigkeit, für Reduktion von Waffen und so weiter und so fort. Wenn man das jetzt alles zusammennimmt, ja, und auch guckt, wie er das jetzt in seinem Amt als Papst ausübt, wie wichtig ist Papst Leo jetzt zu dieser Zeit, wo wir sehr, sehr viele Konflikte gerade in der ganzen Welt haben?
0: Ich glaube, dass viele, viele Menschen, und das sind ja nicht nur Katholikinnen und Katholiken, eine ganz große Sehnsucht haben nach so einer Stimme. Ohne es jetzt überhöhen zu wollen, aber schon so ein bisschen die Sehnsucht nach einer Stimme der Vernunft in dieser verrückten Welt. Und ich glaube, durch seine Art und Weise zu kommunizieren, dieses Amt auszuüben, macht Papst Leo dieses Amt gerade wichtiger, als es vielleicht schon mal war.
2: Und wird das so bleiben? Weil zum ganzen Bild gehört ja auch, dass die Kirche selbst auch in einer Krise steckt. Deswegen stellt sich für mich da die Frage, wie lange kann er das so ausüben, ja?
0: Natürlich wird es auch Situationen geben, wo er sich unbequem befragen lassen muss. Beispielsweise, wenn es darum geht, wie ist es denn jetzt mit Reformen in der katholischen Kirche? Ich glaube, das ist auch gar nicht sein Anspruch, da immer sozusagen Meinungsführerschaft zu haben. Ich glaube, es wird Konjunkturen geben, wo man diese Stimme mehr hört und manchmal weniger hört. Wo man manchmal ihn auch stärker kritisiert und manchmal, so wie das eben jetzt der Fall war, sogar Giorgia Meloni und andere kommen und sagen, hey, das ist unser Papst und über den darf man nicht schlecht reden.
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Gleich nach den 5 Uhr Nachrichten geht's hier noch ein wenig weiter bei uns. Wir blicken voraus auf die heutige Siegesparade in Moskau, die ja unter einer nun vereinbarten Waffenruhe mit der Ukraine stattfinden wird. Dazu auch noch ein Gespräch mit unserer Korrespondentin. Bis gleich.

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1: Um 5 Uhr mit Ronald Lessig. US-Präsident Trump hat eine dreitägige Waffenruhe zwischen der Ukraine und Russland verkündet. Kiew und Moskau bestätigten, dass die Kampfhandlungen heute und in den kommenden beiden Tagen eingestellt werden. Aus Washington Samuel Jakisch.
2: Zusätzlich sollen jeweils 1.000 Gefangene zwischen beiden Seiten ausgetauscht werden, so der US-Präsident weiter. Die Initiative für diese Geste gehe auf ihn selbst zurück, so Trump. Angaben zur Überwachung der Feuerpause oder Konsequenzen bei möglichen Verstößen machte das Weiße Haus nicht. In der Vergangenheit hatten sich vergleichbare Zusagen im Ukraine-Konflikt häufig als brüchig erwiesen. Auch über konkrete Verhandlungen zu den eigentlichen Streitfragen seit der Invasion Russlands in die Ukraine machte Donald Trump keine Angaben.
1: Bundesgesundheitsministerin Wagen hat Einzelheiten zur geplanten Reform der gesetzlichen Pflegeversicherung genannt. In der Rheinischen Post kündigte sie eine stärkere Belastung für höhere Einkommen an. Wagen schloss aus, Pflegegrade zu streichen. Die Vorgaben sollen aber strenger werden. Die CDU-Politikerin will Einzelleistungen zusammenlegen und ein Budget für Akut- und Notfälle einführen. Gestern war bekannt geworden, dass das Defizit in der Pflegeversicherung im kommenden Jahr mehr als 7,5 Milliarden Euro betragen wird und nicht wie angenommen 6 Milliarden. Nach wochenlangen erfolglosen Verhandlungen hat Dänemarks Ministerpräsidentin Frederiksen vorerst das Mandat für die Bildung einer neuen Regierung verloren. König Frederik hat jetzt den rechtsliberalen Lund Poulsen gebeten, Koalitionsgespräche zu führen. Seine Partei hatte bis zur Parlamentswahl zur Regierung der Sozialdemokratin Frederiksen gehört. Poulsen könnte jetzt versuchen, ein konservatives Bündnis zu bilden. Beobachter rechnen allerdings mit schwierigen Verhandlungen. In der Fußball-Bundesliga hat Borussia Dortmund zum Auftakt des vorletzten Spieltages Eintracht Frankfurt geschlagen. Durch den 3:2-Erfolg steht der BVB bereits als Vizemeister fest. Aus der Sportredaktion Jan Möller.
3: Schon nach 2 Minuten ging Frankfurt durch Uzun in Führung, doch Gerassi und Schlotterbeck drehten kurz vor der Pause das Spiel für den BVB. Inacio erhöhte nach 70 Minuten sogar auf 3:1, Burkhardt gelang nur noch der Anschlusstreffer für die Eintracht. Das war's, 3:2, Frankfurt droht eine Saison ohne Europapokal und Dortmund feiert am Ende nochmal den eingewechselten Niklas Süle, der seine letzten Minuten im Profifußball bestritt. In der zweiten Liga hat Paderborn nur 2:2 gegen Karlsruhe gespielt, ein Dämpfer im Aufstiegsrennen und Bielefeld muss nach einer 0:2 Niederlage in Kaiserslautern weiter um den Klassenerhalt bangen.
1: Das waren die Nachrichten. Das Wetter in Deutschland. Tagsüber im Norden Wolken, im Bergland Schauer bei 14 bis 25 Grad. Am Sonntag oft freundlich, später Schauer bis 27 Grad. Es ist 5.03 Uhr.
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4: Die A1 Dortmund Richtung Münster ist zwischen Kreuz Dortmund-Unna und Kamen Zentrum wegen Bauarbeiten bis Montag früh gesperrt. Die A2 Dortmund Richtung Oberhausen ist zwischen Dreieck Bottrop und Kreuz Oberhausen wegen Bauarbeiten bis Montag früh gesperrt. Die A30 Rhein Richtung Osnabrück ist zwischen Hörstel und Ibbenbüren West wegen Bergungsarbeiten bis 8 Uhr gesperrt. Die Umleitung führt über die U21. Die A81 Heilbronn Richtung Würzburg ist zwischen Weinsberg-Ellhofen und Kreuz Weinsberg wegen einer Fahrbahnerneuerung bis Montag früh gesperrt. Und die A92 München Richtung Deggendorf ist zwischen Oberschleißheim und Unterschleißheim wegen Bauarbeiten bis Sonntag 4 Uhr gesperrt. Die Umleitung führt über die U3. Das war's vom Verkehr. Ihnen eine gute Fahrt.
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4: Und die kommt vom Norddeutschen Rundfunk in Hamburg mit Detlef Karg im Studio. Guten Morgen. Der Tag des Sieges der Sowjetunion über Deutschland ist einer der wichtigsten Termine im politischen Kalender von Kreml-Chef Putin. Dieses Jahr sollte die traditionelle Militärparade der russischen Armee kleiner ausfallen. Zu groß war die Sorge vor ukrainischen Drohnenangriffen. Es wird wohl keine großen Fahrzeugkolonnen geben. Aber nun soll doch eine Waffenruhe gelten für 3 Tage über die Feierlichkeiten hinweg. Björn Blaschke mit Einzelheiten.
5: Geprobt wurde sie seit Anfang der Woche, die Parade zum Tag des Sieges in Moskau. In Formation sind Kampfjets über Moskau hinweg geflogen und haben in klarem Himmel Kondensstreifen hinter sich hergezogen. Weiß, blau, rot, die Farben der russischen Trikolore. In Reih und Glied marschierten Soldaten durch die Innenstadt von Moskau. Schiefgehen also sollte heute, an dem Tag, an dem Russland des Sieges der Sowjetunion über Nazi-Deutschland gedenkt, nichts. Zumal ja sowohl Russland als auch die Ukraine einem Waffenstillstand von heute an bis einschließlich übermorgen zugestimmt haben. Der ukrainische Präsident Volodymyr Selenskyj ordnete per Dekret an, dass sein Land die für heute geplante russische Parade zum Gedenken an das Ende des Zweiten Weltkriegs vor 81 Jahren nicht unter Beschuss nimmt. Tagelang hatte die politische Führung in Moskau einen solchen Angriff für denkbar gehalten. Wegen der, wie es Kreml-Sprecher Dmitri Peskow formulierte, komplizierten operativen Situation angesichts der terroristischen Bedrohung durch das Kiewer Regime. Ein Halbsatz, mehrere Abwertungen. Das Kiewer Regime, damit meinte Peskow den ukrainischen Präsidenten Selenskyj und seine Regierung. Denen spricht der Kreml grundsätzlich die Legitimität ab. Das, was Peskow terroristisch nannte, ist die Verteidigung der Ukraine in dem Krieg, den Russland 2022 begonnen hat. Und die komplizierte operative Situation sind die Drohnenschläge, die die ukrainischen Streitkräfte dem Angreifer in letzter Zeit verstärkt versetzen. Das jedenfalls hatte den Kreml dazu gebracht, die Siegesparade in diesem Jahr erheblich kleiner zu gestalten. Ohne Militärtechnologie, will heißen, ohne moderne Panzer- und Raketensysteme. In einigen Regionen des Landes sind Siegesparaden abgesagt worden. Und mehrfach warnte das politische Moskau die Führung in Kiew davor, die Feierlichkeiten zum 9. Mai zu stören, zum Beispiel mit Angriffen. Die Sprecherin des russischen Außenministeriums hatte sogar gesagt, sollte es doch dazu kommen, wäre ein Vergeltungsschlag Russlands gegen Kiew, auch gegen Regierungseinrichtungen, unvermeidlich. Ausländische Vertretungen in Kiew sollten ihre Leute rechtzeitig in Sicherheit bringen. Und nun also die am Abend verkündete Waffenruhe von heute bis einschließlich Montag. Deshalb wird Kreml-Chef Wladimir Putin, für den die Sicherheitsmaßnahmen in jüngster Zeit verstärkt worden sein sollen, vor einigen ausländischen Staatsgästen eine Rede halten können. Ungestört und sicher. Als sicher gilt aber auch, dass Putin dabei erneut einen Vergleich ziehen wird zwischen Hitler-Deutschland einst und dem angeblichen Nazi-Regime in Kiew heute. Die Waffen zwischen Russland und der Ukraine mögen wegen der Siegesparade für kurze Zeit schweigen, endgültig verstummen werden sie aber bestimmt noch nicht.
4: Björn Blaschke war das. Nun, wer soll die Feuerpause mit ausgehandelt haben? Sie können es sich denken, US-Präsident Trump, das hat er auf seiner Plattform Truth Social mitgeteilt. Selenskyj hat das bestätigt und der Kreml auch. Damit stellt sich erneut die Frage, wie eng alle drei miteinander in Kontakt stehen und welche Rolle die USA weiter im USA-Krieg spielen werden. Darüber hat meine Kollegin Nina Zimmermann in der ARD-Infonacht mit Anne Schneider in Washington gesprochen und sie zunächst gefragt, was Donald Trump genau angekündigt hat.
6: Ja, also Trump hat diese dreitägige Waffenruhe angekündigt vom 9. bis zum 11. Mai. Das heißt, der Stopp aller Kampfhandlungen. Es soll einen Gefangenenaustausch geben, also 1000 Gefangene pro Seite sollen wiederum die Seite wechseln. Das haben auch beide Seiten bestätigt. Russland hat dem zugestimmt, Ukraine die Feuerpause eben auch bestätigt. Aber das ist kein Friedensabkommen, sondern nur eine kurzfristige Pause. Und ob das am Ende, der Anfang vom Ende eines langen Krieges ist, wie Trump auch weiter gepostet hat, das weiß im Moment kein Mensch.
7: Und ist klar, wie das kontrolliert werden wird oder eingehalten wird?
6: Nein, es gibt keinen internationalen Kontrollmechanismus und es war ja auch in den letzten Wochen immer wieder zu beobachten, dass Waffenruhen verletzt wurden, also abgesprochen und verletzt wurden. Beispiel Januar, Februar 2026, da hatten Russland und die Ukraine versprochen, die Angriffe auf Energieanlagen vorübergehend, nämlich für etwa eine Woche auszusetzen. Wir erinnern uns, es war klirrend kalt da. Diese Waffenruhe wurde aber nach wenigen Tagen gebrochen und beendet. Genauso eine Waffenruhe über Ostern. Da hatte Russland eine kurzfristige Feuerpause angekündigt, die Ukraine Bereitschaft signalisiert, aber die Kampfhandlungen liefen unvermindert weiter. Und zusammenfassend muss man wohl sagen, beide Seiten haben der Waffenruhe für die nächsten Tage erstmal zugestimmt. Ob sie eingehalten wird und dann noch wie lange, ist hoch unsicher.
7: Der Zeitpunkt fällt auf den russischen Tag des Sieges, jetzt am 9. Mai. Putin hatte selbst ja genau diese Feuerpause auch gewollt, auch angekündigt vorher schon. Woher kommt Trumps plötzliches Engagement?
6: Naja, Trump hat hier das gemacht, was oft zu beobachten ist. Er greift diese Situation auf und macht daraus eine diplomatisch vermarktbare Vereinbarung. Also mit dem Ziel, sich selbst als Vermittler zu präsentieren und zu zeigen, guck mal, ich bringe da Bewegung rein. Was für ihn ja auch im Moment besonders wichtig ist und gelegen kommt. Denn im Iran-Konflikt gibt es aktuell alles andere als einen Durchbruch. Die Verhandlungen sind festgefahren oder ohne Ergebnis geblieben. Trump sagt im Moment selbst, dass ein Deal mit dem Iran kommen könnte oder eben auch nicht. Und die Ukraine liefert hier gerade zumindest sichtbare Mini-Erfolge im Gegensatz zum Iran, wo im Moment einfach nichts in Sicht ist.
7: Aber es ist schon bemerkenswert, dass der Chefdiplomat, der Außenminister Rubio, gerade in Italien und im Vatikan, also weit weg in Europa war, und Trump das so auf den Weg bringt, oder?
6: Ja, also das ist tatsächlich auffällig. Die Initiative kommt sichtbar direkt vom Präsidenten und das beobachten wir ja hier auch immer wieder. Trump setzt sehr wenig bis gar nicht auf klassische Diplomatie über den Außenminister, mehr über seinen Sondergesandten für so ziemlich alles, Steve Witkoff, und eben seinen Schwiegersohn Jared Kushner. Und gleichzeitig gibt es eben sehr enge, direkte Kontakte auf höchster Ebene, also Trump, Putin und der Sondergesandte. Und alles, was da verhandelt wird, wird als Trumps persönlicher Erfolg verkauft.
7: Also ein bisschen wirkt es, als würde Trump wieder in die Rolle von Putins Anwalt schlüpfen, der dessen Interessen durchsetzt. Wie intensiv sind die Kontakte zwischen Washington und Moskau gerade? Kann man das sagen?
6: Also zumindest laut Trump und Kreml-Vertretern sprechen beide Seiten regelmäßig direkt miteinander und beide Seiten bezeichnen die Gespräche auch als konstruktiv und offen. In einem Trump-Putin-Telefonat wurde wohl auch diese Waffenruhe rund um den 9. Mai besprochen. Und auch Witkoff war innerhalb weniger Monate wiederholt in Moskau. Es gibt also sowohl einen direkten Draht als auch die fast kontinuierliche Verhandlungsschiene. Das ist auf der einen Seite natürlich gut, dass da überhaupt miteinander geredet wird. Auf der anderen Seite natürlich genauso problematisch, denn die Ukraine sitzt dabei ja nicht am Tisch und deshalb besteht immer wieder die Gefahr, dass die Interessen der Ukraine übergangen werden. Und das haben wir ja durchaus auch schon gesehen,
4: sagt Anne Schneider, unsere Korrespondentin in Washington. Und wir kommen damit zur Wettervorhersage für heute Samstag, den 9. Mai. Tagsüber ist es heiter zwischen Weser und Oder, auch zeitweise stärker bewölkt, aber weitgehend trocken. Im Süden vor allem über den Bergen lokale Schauer oder Gewitter. Höchsttemperaturen in der Nordosthälfte 16 bis 20 Grad, sonst 20 bis 25 Grad, an den Küsten etwas kühler. Es weht ein schwacher bis mäßiger Wind um Ost. Und hier die Temperaturen deutscher Städte zur Stunde. In Kiel 4 Grad, Hamburg 6 Grad, Rostock 3 Grad, Hannover 8 Grad, Berlin 9 Grad, Kassel 4 Grad, in Münster 6 Grad, auch in Köln 6 Grad, Frankfurt am Main 7 Grad, Erfurt 8 Grad, Saarbrücken 6 Grad, Nürnberg 5 Grad, Dresden 9 Grad, in Stuttgart und Freiburg 8 Grad und München meldet 9 Grad. Und es wird gleich 5.14 Uhr.
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4: Am 8. Mai 1945 endete der Zweite Weltkrieg in Europa. Es war der Tag der bedingungslosen Kapitulation der deutschen Wehrmacht. In vielen europäischen Staaten ist das bis heute als Tag der Befreiung ein Feiertag, in Deutschland aber nicht. Warum das so ist, das hat meine Kollegin Elif Schenel vom Westdeutschen Rundfunk, die Historikerin Ruth Hoffmann, gefragt.
8: Also es gibt ja eigentlich viele Daten, die man durchaus mit gutem Grund zum gesetzlichen Feiertag machen könnte oder hätte machen können. Der 8. Mai gehört sicher dazu, aber zum Beispiel auch der 20. Juli 1944, also die Erinnerung an das Attentat auf Hitler. Also, dass das nicht zu einem Feiertag geworden ist, gerade der 8. Mai, liegt sicher daran, dass der Tag so lange umstritten war unter den Deutschen und eben sich die Deutschen sehr schwer taten mit dieser Deutung des Tages als Befreiung.
7: Warum ist das so ein schwieriger Gedenktag?
8: Ich denke, es ist einfach nach wie vor ambivalent. Also aus deutscher Sicht, natürlich war es auch eine Befreiung, aber für die Mehrheit der Deutschen eben doch nicht. Also sie haben es eben doch als Niederlage empfunden. Viele haben natürlich auch unter Vertreibung und Gewalt, also vor allem gegen Frauen, gelitten. Ganz klar, das gehört mit zu diesem Datum. Ich finde aber daran, dass das so schwierig war und auch immer noch ist, sieht man eigentlich sehr deutlich, dass ja eben wirklich die Mehrheit der Deutschen doch hinter dem NS-System gestanden hat, bis zuletzt sehr loyal. Und dass eben nur eine Minderheit diesen Tag wirklich aus vollem Herzen feiern konnte.
7: Und hat auch wahrscheinlich damit etwas zu tun, dass der Krieg ja auch in Anführungszeichen verloren war und das wahrscheinlich dann eben auf die Sicht nicht gepasst hat.
8: Ja, genau. Also ich finde es auf eine Art entlarvend sozusagen, dass man sich so schwer getan hat mit diesem Begriff Befreiung, dass das immer noch auch ambivalent ist. Also ich finde, das zeigt einfach ganz viel. Und Weizsäcker hat das ja so schön formuliert, wir sind Opfer des eigenen Krieges geworden. Also, dass da immer ausgeblendet wurde, warum es diesen Krieg gegeben hat und warum es diese Kapitulation gegeben hat, warum es zur Vertreibung gekommen ist oder zur Abtretung von deutschen Gebieten. Das ist ja nicht einfach so über die Deutschen gekommen, sondern das war Folge ihres Angriffskrieges.
7: Sie erwähnen Richard von Weizsäcker. Er war nicht der Erste, der gesagt hat, dass es ein Tag der Befreiung ist. Aber was hat es bewirkt, dass seine Worte so stark und so prägend auch für alle weiteren Gedanken um diesen 8. Mai herum in die Zukunft gegangen sind?
8: Ja, Walter Scheel hat das 10 Jahre vorher zum 30. Jahrestag also auch schon getan als Bundespräsident, eigentlich das sehr ähnlich schon gesagt und versucht wie Weizsäcker. Aber ich glaube, Weizsäcker konnte dann 85 durchdringen, wahrscheinlich weil da tatsächlich auch schon so die ersten abgetreten sind, die eben noch so sehr stark da in dieser Trauer über den verlorenen Krieg verhaftet waren. Und ihm ist es gelungen, sozusagen diese ganze Ambivalenz aufzureißen. Also ich finde, wenn man die Rede sich heute anschaut, mit dem Abstand von Jahrzehnten, gibt es da schon auch einiges zu kritisieren. Und also er blendet auch einiges aus. Aber für seine Zeit war das insofern revolutionär, als er sozusagen alles erwähnt hat und eben auch ganz deutlich die deutsche Schuld erwähnt hat und da wirklich auch niemanden aus der Verantwortung entlassen hat.
7: Der Satz lautet ja, das ist die Befreiung, ein Tag der Befreiung. Wenn wir heute sagen würden, der 8. Mai ist der Tag der Befreiung von den Nationalsozialisten und deswegen ist er ein gesetzlicher Feiertag, wäre dieser Satz denn oder dieser Angang heute noch so umstritten?
8: Umstritten vielleicht nicht mehr in der Weise, obwohl es ja durch die Arbeit der AfD da auch schon wieder so ein Backlash gibt. Aber ich glaube, man müsste sozusagen eine umfassendere Formulierung finden zu diesem Tag der Befreiung, weil ich finde, da kann auch durchaus ein Entlastungsmotiv sozusagen drin liegen. Also das finde ich eigentlich auch erstaunlich, dass nicht schon früher man eigentlich auf diese Formulierung sozusagen eingestiegen ist, denn das hätte ja dieses Entlastungsnarrativ sozusagen gestützt, dass quasi der Nationalsozialismus über die Deutschen gekommen ist und sie sozusagen schuldlos verführt worden sind. Aber ich denke, heute müsste man das kompletter sehen und kann das ja auch eben dank der Jahrzehnte der Aufarbeitung und Auseinandersetzung.
7: Spielt denn da auch vielleicht eine Rolle, wenn es da Widerstand dagegen gibt, dass vielleicht auch der Gedanke eben auch sichtbar ist, zu sagen, Deutschland war dann erstmal ja auch nicht frei in dem Sinne, zwar frei von den Nationalsozialisten, aber erstmal doch weiterhin auch besetzt?
8: Ja, gut, diese Deutung kann man natürlich anlegen, aber man muss ja auch sagen, ab 1949 haben wir ja zwei deutsche Staaten, gut in der DDR eben nicht wirklich eigenständig, aber gerade für Westdeutschland gilt das doch sehr wohl, dass wir eben eine zweite Chance bekommen haben. Also ich finde das eigentlich Grund für Dankbarkeit und Demut den Ländern gegenüber, die wir überfallen haben, den auch den USA, den Westalliierten gegenüber, ja, wo so viele Zehntausende gestorben sind, eben um überhaupt so weit zu kommen, dass der Krieg vorbei sein konnte und ja, sich die BRD so entwickeln konnte.
7: Länder wie, wenn wir jetzt unsere Nachbarländer zum Beispiel anschauen, Frankreich, Niederlande, aber auch Russland, die feiern diesen Tag als Tag des Sieges gegenüber Nazi-Deutschland und es ist ein wichtiger Teil ihrer Identität. Verlieren wir ein Stück dieser Möglichkeit, wenn wir diesen Tag so nicht begehen?
8: Wir müssen ihn anders begehen, selbstverständlich. Denn von Deutschland aus ist eben nun mal dieser Krieg ausgegangen. Also für Frankreich ist das natürlich etwas anderes. Oder für die Niederlande, die übrigens den 5. Mai zum gesetzlichen Feiertag gemacht haben, weil das Ende der Besatzung war. Also auch da sind sozusagen unterschiedliche Herangehensweisen schon zu sehen. Ich denke, wir müssen es anders machen, weil es eben bei uns diese Ambivalenz gibt und weil wir uns eben auf das, worüber wir ja eben schon gesprochen haben, finde ich, an diesem Tag besinnen müssen. Und Russland macht es ja noch wieder anders. Also in Russland sieht man halt eine ganz starke Besetzung, politische Besetzung dieses Tages, des 9. Mai. Also Russland verfolgt ja das Narrativ, gerade unter Putin, große vaterländische Krieg, eben der Sieg über Nazi-Deutschland. Das ist quasi jetzt die Fortsetzung mit dem Angriff auf die Ukraine. Also auch hier kämpft man wieder gegen Nazis angeblich.
9: 81 Jahre ist jetzt ja der Krieg vorbei, wenn ich jetzt nochmal quasi den Blick in unserem Gespräch auf diesen Tag lenken kann. Sie haben schon auch angesprochen, dass es auch durch rechte Parteien, durch rechte Ansichten vielleicht eine Veränderung des Blickes auf die Geschichte gibt. Warum ist es aus Ihrer Sicht wichtig, dass wir uns heute auch mit diesem Tag auseinandersetzen und uns darüber Gedanken machen, ob das ein Feiertag sein sollte oder nicht? Also warum ist das in meinem Alltag in diesem Jahr als junger Mensch vielleicht doch wichtig?
8: Ich finde, dieser Tag kann eine Erinnerung sein, eigentlich wirklich auch eine befreiende Erinnerung daran, dass es uns eben gelungen ist, eine demokratische und pluralistische Gesellschaft aufzubauen. Nach dieser entsetzlichen Zeit und nach all diesen Verbrechen, dass wir diese Chance bekommen haben und dass es eben über die Auseinandersetzung mit den NS-Verbrechen ja auch gelungen, gerade. Und unser Grundgesetz ist ja eben auch ein Spiegel dessen, also mit der Würde des Menschen gleich an erster Stelle im Grundgesetz. Ich finde, das ist einfach eine Antwort auf diese Zeit, so sehe ich es jedenfalls. Und ich finde, der 8. Mai kann einfach eine Erinnerung sein und ist eigentlich das Gegenteil von dem Schuldkult, den die AfD immer behauptet, den wir betreiben.
9: Wie unterscheidet sich das Gedenken in Ost- und Westdeutschland an diesen Tag?
8: Also in der DDR war es relativ von Anfang an, ich glaube ab 1950 schon, war der 8. Mai ein gesetzlicher Feiertag, Tag der Befreiung des deutschen Volkes vom Hitlerfaschismus. Also da gibt es eben schon diese Formulierung, Tag der Befreiung. In Ostdeutschland hat man aber eben tatsächlich auch diese Ambivalenz dann wieder durch die enge Verbindung zur Sowjetunion, die ja durchaus auch immer noch in Teilen der Bevölkerung sozusagen besteht. Und da wurden ja auch bestimmte Narrative unterdrückt und andere wieder befördert, also eben auch ja eigentlich diese Opferperspektive wieder zu DDR-Zeiten jedenfalls an den Rand gedrängt. Und das bricht sich jetzt gerade wieder Bahn und genau darauf setzt jetzt auch im Osten gerade die AfD.
9: Dann ist die konsequente Nachfrage an der Stelle, wie kann man diesen Tag vielleicht auch nutzen oder als Gelegenheit nehmen zu gedenken, weil wir einfach jetzt im 81. Jahr nach dem Ende des Zweiten Weltkriegs sind, in einer pluralen Gesellschaft mit vielen Verwerfungen, nicht nur in Ost und West auch leben. Wie könnte, wenn man es nicht bedauert, dass es kein gesetzlicher Feiertag ist, wie könnte man ihn nutzen, dass er eben kein Feiertag ist, sondern vielleicht eine Gelegenheit bietet?
8: Ich fände es wunderbar, wenn es uns gelänge, sozusagen diese Ambivalenz dieses Tages auszuhalten und nicht dem einen oder anderen Narrativ sozusagen die Oberhand zuzusprechen, sondern zu sagen, ja, es gab das und es gab das und es gab das. Und wir haben jetzt eben nach 81 Jahren eine eigentlich ja stabile, funktionierende Demokratie. Die wird angegriffen von rechts, aber wir haben eine plurale, vielfältige, freiheitliche Gesellschaft. Und das als Kostbarkeit finde ich gerade und als, wenn man so will, Folge, positive Folge des Kriegsendes zu betrachten. Das wäre, finde ich, eine Chance für Ost und West.
4: Ruth Hoffmann war das, Historikerin mit Antworten auf die Frage, warum in Deutschland das Kriegsende am 8. Mai 1945 nicht gefeiert wird.
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10: Mit Christian Hake. Der deutsche Fußballmeister, der heißt in diesem Jahr mal wieder FC Bayern München. Klar, wissen wir schon lange. Aber wir wissen jetzt auch, wer Vizemeister ist, nämlich Borussia Dortmund. Der BVB setzte sich mit 3:2 gegen Eintracht Frankfurt durch und Marc Eschweiler war für uns dabei.
11: Die Dortmunder bejubelten und verabschiedeten Julian Brandt und Niklas Süle, die ihre letzten Heimspiele in Dortmund absolviert haben. Und die Dortmunder bejubelten auch ihren Jungstar, den 18-jährigen Inacio, Der traf in der 72. Minute zum vorentscheidenden 3:1. Es war der erste Bundesliga-Treffer des Italieners im Trikot von Borussia Dortmund. Die Frankfurter wieder einmal betröppelt nach dem Spiel. Die Eintracht schenkte erneut eine Führung her. Usun hatte schon nach 80 Sekunden zum 1:0 für die Hessen getroffen. Aber Guirassy und Schlotterbeck drehten das Spiel noch vor der Pause. Frankfurt einfach danach nicht durchschlagskräftig genug, zu wenig Offensivdrang. Und der Anschlusstreffer vom eingewechselten Burkhardt in der 87. kam zu spät. Damit drohen die Europapokalträume der Eintracht zu zerplatzen, während die Dortmunder den 10. Vizemeistertitel bejubeln.
10: In der zweiten Liga hat es Bielefeld mit der 0:2 Niederlage in Kaiserslautern verpasst, sich Luft im Abstiegskampf zu verschaffen. Und am anderen Tabellenende hat Paderborn wichtige Punkte im Aufstiegskampf liegen gelassen. Gegen Karlsruhe war am Ende nicht mehr als ein 2:2 drin. Dementsprechend enttäuscht war Paderborn-Trainer Ralf Kettemann.
12: Ja, wenn man so den Spielverlauf sieht und die Spielanteile sieht und die Möglichkeiten sieht, dann würde ich auch sagen, dass es natürlich ein Dämpfer ist. Tut schon weh jetzt. Das ist ein Spiel, das wir eher gewinnen sollte. Gerade auch nachdem, wie es abgelaufen ist. Natürlich wären Dreier heute super wichtig gewesen. Ist uns jetzt nicht gelungen. Aber jetzt schauen wir einfach mal, was passiert. So, die anderen müssen erst mal ran. Wir wissen, es ist nicht so einfach, wenn man punkten muss, wenn man gewinnen muss. Von dem her schauen wir einfach mal, was passiert.
10: Mit den anderen meint er natürlich Elversberg und Hannover. 96 kann mit einem Sieg in Bochum den Vorsprung auf 2 Punkte ausbauen. Elversberg mit einem Sieg in Düsseldorf sogar auf 3 Punkte davonziehen im Aufstiegsrennen. Tja, und während die Fußballsaison auf der Zielgeraden ist, geht es im Radsport der Männer jetzt erst so richtig los. Die Vuelta und die Tour de France steigen ja wie gewohnt im Sommer. Die Italien-Rundfahrt, also der Giro d'Italia dagegen, der ist gestartet. Nicht in Italien, aber mit vor allem am Ende viel Luft anhalten. Holger Gerska weiß mehr.
13: Nicht einmal 150 weitgehend flache Kilometer entlang der Schwarzmeerküste. Fast zwangsläufig endete die erste Giro d'Italia-Etappe in Bulgarien mit einem Massensprint. Der war nach einer ereignisarmen Etappe umso intensiver, wurde von einem Massensturz überschattet und endete mit einem Mitfavoritensieg. Paul Magnier, der jüngste der Topsprinter dieser Rundfahrt, gewann und holte das erste rosa Trikot des Spitzenreiters. Der 22-Jährige gewann voriges Jahr schon 19 Radrennen, aber dieses ist der mit Abstand wichtigste Erfolg des jungen Franzosen aus dem Quickstep-Team. Natürlich profitierte er auch etwas von dem Sturz, durch den beispielsweise der italienische Topfavorit Jonathan Milan beeinträchtigt wurde und letztlich nur Vierter war. Dessen Anfahrer Maximilian Walscheid lag zu diesem Zeitpunkt vorn und belegte letztlich Platz 9. 2 Plätze vor ihm als bester Deutscher Pascal Ackermann auf Rang 7. Auch die zweite und die dritte Etappe werden noch in Bulgarien ausgetragen, bevor der Tross dann am Montag ins Stammland der Italien-Rundfahrt umzieht.
10: Also die Radprofis kommen erst noch nach Italien, die Tennisprofis sind bereits da. Bei den Italian Open in Rom steht Alexander Zverev in Runde 3. Er besiegte Daniel Altmaier in 2 Sätzen. Auch Laura Siegemund ist eine Runde weiter. Eva Lüst dagegen musste sich der Amerikanerin Osaka in 3 Sätzen geschlagen geben. Und in der Handball-Bundesliga hat Hannover Burgdorf mit 36:33 gegen Leipzig gewonnen. Minden und der Bergische HC trennten sich 28:28 unentschieden. Minden und Leipzig bleiben damit am Tabellenende auf den Abstiegsplätzen.
4: Das war der Sport mit Christian Hake.
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1: Um 5:28 Uhr mit Ronald Lessig. US-Präsident Trump hat eine 3-tägige Waffenruhe zwischen der Ukraine und Russland verkündet. Sie hat offiziell um Mitternacht Ortszeit begonnen und soll bis einschließlich Montag dauern. Aus der Nachrichtenredaktion Amir Brecht.
14: Wie Trump auf seiner Online-Plattform mitteilte, sollen alle Kampfhandlungen in dem Zeitraum eingestellt werden. Der US-Präsident erklärte, die Initiative sei von ihm angestoßen worden. Er hoffe, dies sei der Anfang vom Ende eines sehr langen, tödlichen und hart geführten Krieges. Der ukrainische Präsident Zelensky hat die Einigung bestätigt. Er teilte außerdem auf Telegram mit, dass es einen weiteren Gefangenenaustausch geben soll, und zwar von 1000 Gefangenen auf jeder Seite. Auch der Kreml hat die 3-tägige Waffenruhe am Abend bestätigt.
1: In der Pflegeversicherung droht im nächsten Jahr ein höheres Defizit als bisher angenommen. Nach den Worten von Gesundheitsministerin Barken könnten die Ausgaben im nächsten Jahr die Einnahmen um mehr als 7,5 Milliarden Euro übersteigen. Aus der Nachrichtenredaktion Klaas Christoffersen.
15: In der Rheinischen Post sagte Warken, 2028 könne sich das Defizit in der Pflegeversicherung sogar noch einmal verdoppeln, auf dann 15 Milliarden Euro. Um die Finanznot der Pflegekasse zu lindern, will die Ministerin noch in diesem Monat einen Gesetzentwurf für eine Reform präsentieren. Warken kündigte bereits jetzt Einschnitte an. Leistungen aus der Pflegeversicherung würden mittlerweile Gruppen bekommen, von denen das zuvor niemand gedacht habe. Etwa Kinder und Jugendliche mit ADHS, die im Alltag stark eingeschränkt sind.
1: Bundesentwicklungsministerin Ala Bali Radovan mahnt einen anderen Ton im Umgang mit syrischen Flüchtlingen in Deutschland an. Es ärgere sie, wenn gesagt werde, die Menschen aus Syrien müssten sich endlich am Wiederaufbau ihres Landes beteiligen, sagte die SPD-Politikerin der Rheinischen Post. Sie täten dies längst sehr konkret und erfolgreich. Als Beispiel verwies Ala Bali Radovan auf die Plattform Neuanfang für Syrien. Dort geht es um Klinikpartnerschaften mit syrischen Ärzten aus Deutschland. In Venedig beginnt heute die 61. Kunstbiennale. Zusammen mit der Documenta in Kassel gehört die alle zwei Jahre stattfindende Biennale zu den wichtigsten Veranstaltungen zeitgenössischer Kunst. Sie dauert bis zum 22. November. Überschattet wird die Biennale von einem Streit über die Teilnahme von Russland und Israel. Aus Protest trat die Jury in der vergangenen Woche geschlossen zurück. Das Wetter in Deutschland. Tagsüber zeitweise heiter, im Norden mehr Wolken, im Bergland einzelne Schauer. Bei 14 Grad auf den Ostseeinseln und bis 25 Grad im Mittelgebirge. Am Sonntag oft freundlich, im Norden vereinzelt, später von Südwesten her vermehrt Schauer, 14 bis 27 Grad. Am Montag gebietsweise Regen, im Süden kräftige Gewitter, bis 22 Grad. Das waren die Nachrichten.
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4: Die A1 Dortmund Richtung Münster ist zwischen Kreuz Dortmund-Unna und Carmen Zentrum wegen Bauarbeiten bis Montag früh gesperrt. Die A2 Dortmund Richtung Oberhausen ist zwischen Dreieck Bottrop und Kreuz Oberhausen wegen Bauarbeiten bis Montag früh ebenfalls gesperrt. Die A7 Flensburg Richtung Hannover wird zwischen Hamburg-Stellingen und Heimfeld wegen Bauarbeiten von 6 Uhr bis morgen 19 Uhr gesperrt. Die A30 Rheine Richtung Osnabrück ist zwischen Hörstel und Ibbenbüren-West wegen Bergungsarbeiten noch bis 8 Uhr gesperrt. Die Umleitung führt über die U21. Die A81 Heilbronn Richtung Würzburg ist zwischen Weinsberg-Ellhofen und Kreuz-Weinsberg wegen einer Fahrbahnerneuerung bis Montag früh gesperrt. Und die A92 München Richtung Deggendorf ist zwischen Oberschleißheim und Unterschleißheim wegen Bauarbeiten bis Sonntag 4 Uhr gesperrt. Die Umleitung führt da über die U3. Ich wünsche Ihnen eine gute und freie Fahrt.
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4: Mit Detlef Karg im Studio. Guten Morgen. Heute ist Europatag. Überall

0: Rush Hour in Brüssel. Tausende strömen aus der U-Bahn in die Gebäude der EU, der Kommission, des Rats. Darunter auch viele Praktikanten und Trainees auf der Suche nach festen Jobs. Die Aufregung in der Brüsseler Blase ist spürbar. Zum ersten Mal seit 7 Jahren findet wieder ein Auswahlverfahren für EU-Beamte statt. Die Jobs sind heiß begehrt, gut bezahlt und sicher. Es ist das bisher größte Auswahlverfahren, im EU-Sprech Concours genannt, zu Deutsch Wettbewerb. Rund 1500 Listenplätze sind ausgeschrieben, von der die EU-Beamte rekrutiert. Fast 175.000 Europäer haben sich beworben, so das Europäische Amt für Personalwesen. Das Amt wurde mit Bewerbungen überrannt. Gerechnet hatte die EU mit 3-mal weniger Bewerbern. Auch Edoardo Sorro bewirbt sich. Der Italiener studiert an einer Elite-Universität in Paris, macht im Sommer seinen Abschluss.
1: Als ich die Möglichkeit sah, dachte ich mir, warum nicht bewerben? Das geht ja nur ab und zu. Ich würde gerne für die EU arbeiten. Die bietet für mich die besten Konditionen im Vergleich zur italienischen Regierung oder NGOs.
0: Die Europäische Kommission zahlt sehr gut. Das Einstiegsgehalt für EU-Beamte mit Uni-Abschluss liegt ungefähr bei 6.000 Euro, die kaum versteuert werden müssen. Für Länder mit niedrigerem Einkommen ist das im Vergleich zu Gehältern im Inland sehr viel. Besonders eine Gruppe sticht bei den Bewerberzahlen heraus. 80.000, fast die Hälfte aller Bewerber, sind aus Italien.
2: That's insane. Das ist Wahnsinn. Es ist verrückt. Das liegt offensichtlich an den fehlenden Chancen in unserem eigenen Land, verglichen mit den restlichen europäischen Ländern. Sowohl die Anzahl an Jobs als auch das Gehalt. Italiener sind generell auf der EU-Ebene überrepräsentiert.
0: Um sich in dem Verfahren durchzusetzen, müssen sich Bewerber wie Edoardo in mehreren anspruchsvollen Tests beweisen. Logik, EU-Wissen, abstraktes Denken wird getestet und einen Aufsatz muss Edoardo schreiben. Es gibt auch Kritik an dem Auswahlverfahren für EU-Beamte. Es sei intransparent und zu aufwendig, heißt es in einem Internetforum. Manche nennen das Verfahren Hunger Games oder Casino. Für viele sind die schlechten Jobchancen für Uni-Absolventen in Europa der Grund für die Masse an Bewerbern. Der Konkurs ist für manche auch ein Geschäft. Vorbereitungskurse versprechen bessere Chancen bei den Tests. Bis zu 600 Euro kosten manche Angebote. Viele bereiten sich mehrere Monate vor, lernen täglich. Auch das Deutsche Auswärtige Amt bietet Hilfe bei der Vorbereitung an und rät den rund 10.000 deutschen Bewerbern, sich frühzeitig und intensiv vorzubereiten. Italiener Edoardo Sorro macht sich angesichts der 80.000 italienischen Bewerber keine großen Hoffnungen.
1: Nachdem ich gesehen habe, wie viele Leute sich im Vergleich zu den Stellen bewerben, glaube ich nicht, dass ich mir bei der Vorbereitung viel Mühe geben werde.
0: Denn die Jobs bei der EU werden auch nach einer Quote vergeben, nach der Größe des Landes. Für Italiener stehen die Chancen schlecht. Deutsche sind unterrepräsentiert, haben gute Karten. Der Konkurs erzeigt vor allem, die Karriere als EU-Beamter ist so begehrt wie noch nie.
3: Wirtschaft.
4: Die italienische Großbank UniCredit will bekanntlich die deutsche Commerzbank übernehmen. Die Führung ist allerdings gegen eine solche Übernahme und hat einen Plan vorgestellt, wie sie der UniCredit begegnen könnte. Unter anderem mit einem weiteren Stellenabbau. Ursula Meyer berichtet.
5: Künstliche Intelligenz ist das Zauberwort. Die will die Commerzbank in vielen Bereichen stärker nutzen, etwa bei der Beratung oder bei Geldwäschekontrollen. Zugleich will die Bank massiv sparen und in den nächsten 4 Jahren 3.000 Stellen streichen, zusätzlich zum bereits laufenden Stellenabbau, bei dem schon jetzt fast 4.000 Jobs wegfallen sollen. Commerzbank-Chefin Bettina Orlopp sagt:
6: Wir haben diese Entscheidung nicht leichtfertig getroffen. Und wir gestalten diesen Prozess genauso sozialverträglich wie bisher. Basierend auf bewährten Altersprogrammen, natürlicher Fluktuation und in enger Abstimmung mit den Kolleginnen und Kollegen von der Arbeitnehmervertreterseite.
5: Auch wenn der Umbau die Bank rund 450 Millionen Euro kostet, will sie dadurch langfristig ihren Gewinn steigern. Dieses Jahr sollen es mindestens 3,4 Milliarden Euro sein, nach gut 2,5 Milliarden Euro im Jahr davor. Zu den Avancen der italienischen UniCredit sagt Orlopp:
6: Die UniCredit arbeitet mit irreführenden Darstellungen. Sie will uns diskreditieren und versucht, unsere Bewertung runterzureden. Ein No-Go im Banking.
5: Die UniCredit hatte die Commerzbank als vernachlässigt und unsicher bezeichnet und dafür von der Bankenaufsicht BaFin einen Rüffel bekommen. Betriebsrat und Gewerkschaften befürworten den Stellenabbau. Kevin Voss von der Dienstleistungsgewerkschaft

0: Kraft Verdi und Mitglied im Aufsichtsrat der Commerzbank.
1: Jeder Arbeitsplatz, der abgebaut wird, tut natürlich weh. Deshalb haben wir wichtige Sicherungen für die Beschäftigten geschaffen mit einem faktischen Ausschluss betriebsbedingter Kündigungen. Das bedeutet, niemand verliert gegen seinen Willen den Job.
0: Einen Kahlschlag befürchtet der Gewerkschafter für den Fall, dass die italienische UniCredit die Commerzbank übernehmen würde. Dann könnten 15.000 Jobs bedroht sein, heißt es bei Verdi. UniCredit selbst hatte zunächst nur von 7.000 Stellen gesprochen. Damit würde sie ähnlich viele streichen wie die Commerzbank. Für deren Aktien liegt seit Dienstag das Kaufangebot der UniCredit auf dem Tisch. Sie bietet dafür aber weniger, als die Aktie im Moment wert ist. Die Kontrolle über die Commerzbank will die UniCredit auch nicht übernehmen, sondern nur ihren Anteil von knapp 30% der Aktien weiter aufstocken. Auf wenig Gegenliebe stößt diese Vorgehensweise beim Bund, der immer noch über 12% der Aktien besitzt und damit ebenfalls ein wichtiger Aktionär ist. Bundeskanzler Friedrich Merz sagte gestern bei einer Veranstaltung in Berlin:
2: Feindliches und aggressives Vorgehen lehnen wir entschieden ab. So geht man nicht mit Instituten wie einer Bank in Deutschland, der Commerzbank, um. So wird Vertrauen zerstört und nicht neues Vertrauen ermöglicht.
0: Zuletzt sind Rufe laut geworden, der Bund möge seine Beteiligung an der Commerzbank wieder aufstocken und so eine Übernahme verhindern. Dazu hat sich die Bundesregierung aber bislang nicht geäußert.
3: Ursula Meyer informierte. Der Schwarzwald boomt weiter als Urlaubsziel. Mehr als 9 Millionen Gäste kamen im vergangenen Jahr in die Region. Aber wie viel Tourismus verträgt die Natur? Das fragt man sich aller Orten. Und Johannes Stier hat sich im Nordschwarzwald umgehört.
4: Ein Wochentag auf dem Kaltenbronn. Die Hochmoorlandschaft ist ein Besuchermagnet. Jährlich zieht die einzigartige Natur alleine hier rund 400.000 Besucherinnen und Besucher an. Auch diese Wanderer.
5: So wie heute ist für uns optimal. Aber wenn Schnee hat und so, kriegen sie keinen Parkplatz, da geht es dann schon los. Für uns viel, ja. Wir gehen lieber irgendwo noch, wo es ruhig ist.
6: So übers Jahr und an die Werktage wunderbar.
7: Ja, am Mummelsee zum Beispiel. Den kann man per Straße erreichen. Und da sind so viele Menschen, dass man fast keine Natur mehr sieht.
4: Es gibt sie, die Momente, in denen an manchen beliebten Stellen im Nordschwarzwald viel los ist, manchmal vielleicht sogar zu viel. An den Hotspots wie am Kaltenbronn, an der Schwarzwaldhochstraße mit dem Nationalpark gleich nebenan. Andererseits sei es aber auch gut, wenn die Menschen kommen, erklärt Christine Schreier, die Leiterin des Infozentrums Kaltenbronn.
8: Zu viel ist immer so ein schwieriger Begriff, weil wir natürlich sehr froh sind, wenn die Menschen raus in die Natur gehen und einfach diese auch erleben können. Es ist dann schon ein zu viel, wenn es um Streitereien geht oder wenn es um Thema Müllablagerung geht. Wenn dann die Busse nicht fahren und die Menschen hier stranden, dann haben wir schon das Thema, dass es dann auch ein zu viel ist.
4: Es gibt Orte im Schwarzwald, die je nach Jahreszeit und Wetter immer wieder Menschenmassen aushalten müssen. Einen Overtourism gäbe es aber nicht, erklärt wiederum Yvonne Flesch, stellvertretende Geschäftsführerin vom Naturpark Schwarzwald Mitte Nord. Aber die Natur wird da manchmal schon stark beansprucht.
9: An manchen Punkten ist sie am Limit, tageweise. Aber es gibt auch noch viele Ecken, wo der ein oder andere Gast auch noch was Besonderes entdecken kann in der Natur.
4: Und damit es nicht zu häufig zu viel werde mit den Menschen in der Natur, halte man dagegen, sagt die Expertin, mit nachhaltigem Tourismus.
9: Wir haben dort oben das Infozentrum Kaltenbronn, wir haben die Ortstouristiker, die mitziehen.
4: Und auch in den sozialen Medien kann man durch Fotos und Hinweise steuern, erklärt Christine Schreier.
8: Den ganzen Kaltenbronn in den Blick zu nehmen, dass es eben nicht nur der Hotspot am Schlittenhang und Wildsee ist, sondern dass es ganz viele andere schöne Ecken auch noch gibt.
4: Gleichzeitig werden attraktive Tourismusangebote erschaffen, um Menschen in die Natur zu bringen und für die Natur zu begeistern. Etwa die beliebten Trekking-Camps, das Übernachten im Schwarzwald, die sehr schnell ausgebucht sind. Oder auch die Naturpark-Augenblicke, Wandern mit Panoramasicht. Christine Schreier, Leiterin des Infocenters Kaltenbronn.
8: Der Wirtschaftsfaktor Tourismus ist gar nicht zu verachten. Da gibt es auch ganz viele Zahlen. Und natürlich das, was uns als Infozentrum und Umweltbildungseinrichtung ganz wichtig ist, dass die Menschen eben wieder in Berührung kommen mit der Natur und so nur das erkennen und auch kennenlernen können, was man nachher schützen muss, für die, die es schon ein bisschen verlernt haben.
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3: Und es wird gleich 5:43 Uhr. Wir blicken nach Großbritannien. Vollmundig tönte es da in vielen Medien im Jahr 2024. Der Sieg der Labour-Partei sei ein Erdrutsch gewesen und historisch. Doch schon damals wiesen Analysten darauf hin, trotz des hohen Sitzgewinns von 411 Mandaten aufgrund des Mehrheitswahlrechts war der Stimmenanteil von 33,7% der niedrigste, den eine britische Regierungspartei nach dem Zweiten Weltkrieg verzeichnet hat. Die Stimmung vieler Menschen im Land war eine andere und ist es bis heute, nämlich Anti-Labour. Nun gab es Kommunalwahlen in Großbritannien mit einer deutlichen Niederlage für die Sozialdemokraten. Premierminister Starmer will deswegen nicht zurücktreten, sagt er, aber der Druck ist deutlich gestiegen. Aus London, Franziska Hoppen.
10: Keir Hardie hat die britische Labour-Partei im Jahr 1900 gegründet und der nach ihm benannte Keir Starmer, noch Labour-Premier des Vereinigten Königreichs, könnte ihr Ende eingeläutet haben. Das glaubt zumindest der Labour-Abgeordnete Ian Lavery. Nach diesem Superwahltag sei seine Partei auf dem besten Weg in die Selbstzerstörung.
11: The party is on the road to utter annihilation, to basically conclude.
10: Ein neuer Chef an der Parteispitze sei nicht genug, meint Lavery. Ganz Labour brauche ein neues Programm, eine neue Ausrichtung.
11: Not just a new leader, by the way. We need a new political program. We need a change direction.
10: Denn immer wieder hatten Wählerinnen und Wähler Labour Orientierungslosigkeit vorgeworfen. Es sei unklar, wofür die Sozialdemokraten noch stünden. Und so ist Lavery mit seiner Einschätzung nicht allein. Sharon Graham, Generalsekretärin der labournahen Gewerkschaft Unite the Union, teilte in einer Pressemitteilung mit, die Arbeiterklasse sei im Stich gelassen worden und habe ihr Urteil gefällt. Dies könnte der Anfang vom Ende sein. Besonders dramatisch fiel das Urteil der Wählerinnen und Wähler in Wales aus, einer bis dato als sicher geltenden Labour-Hochburg. Als stärkste Kraft ging erstmals die als linksnational geltende walisische Unabhängigkeitspartei Plaid Cymru hervor, gefolgt von den Rechtspopulisten von Reform UK. Labour landete auf Platz 3, eine historische Wahlschlappe und das Ende einer 27-jährigen Regierungszeit. Sichtlich erschüttert trat Labour-First Minister Elinette Morgan vor die Presse.
12: I am taking responsibility and I I'm resigning.
10: Ich übernehme die Verantwortung und trete zurück. Der Wind in Wales hat sich von einer leichten Brise zu einem Sturm gewandelt. Alte Gewissheiten wurden hinweggefegt. Unsere Abwehrmechanismen sind zerbrochen. Wir in der Labour-Partei wissen, dass uns schwere Zeiten bevorstehen, aber wir sind zuversichtlich, dass die Sonne wieder scheinen wird.
12: Will shine again.
10: Und auch von ihr der Appell in Richtung Westminster.
12: We need to go back.
10: Wir müssen wieder zur Partei der Arbeiterklasse werden. Die Labour-Partei muss auf nationaler Ebene einen Kurswechsel vollziehen.
12: Nationally to change course.
10: Doch wohin genau, das wird die große Frage für Labour, die Stimmen sowohl an die Rechtspopulisten verloren hatte, als auch an die Grünen am anderen Ende des politischen Spektrums. In Schottland derweil kam erneut die Unabhängigkeitspartei SNP auf die meisten Stimmen. Regierungschef John Swinney betonte,
13: I think it would change the United Kingdom fundamentally.
10: Ich glaube, dass es das Vereinigte Königreich grundlegend verändern wird, wenn Nordirland, Wales und Schottland von nationalistischen Ministerpräsidenten regiert werden. Das wird das erste Mal sein und ich bin gespannt, wie sich das entwickeln wird. Denn alle drei Parteien an der Macht in diesen Landesteilen wurden mit dem Ziel gegründet, sich vom Vereinigten Königreich abzuspalten. Vom Celtic Squad ist nun die Rede. Damit dürften die Kräfte, die sich für Unabhängigkeit einsetzen, erstarken. Was vor allem spannend würde, wenn in Zukunft eine englisch-nationalistische Partei wie Reform in Westminster einziehen sollte. Premierminister Starmer derweil will an seinem Posten festhalten und plant einen Neuanfang, wohl auch um eine Führungskrise in der Partei abzuwenden. Am Montag soll er nach Medienberichten in einer Rede engere Beziehungen zur EU versprechen, um das Wirtschaftswachstum anzukurbeln. Fast 10 Jahre nach dem Referendum halten eine Mehrheit der Briten den Brexit für falsch. In Brüssel dürfte die Begeisterung in Anbetracht der miserablen Umfragewerte für Labour und der Möglichkeit eines Reformpremiers, der Absprachen zurückdrehen könnte, Verhalten ausfallen.
3: Franziska Hoppen war das aus London.
14: Kultur.
3: Das Jüdische Museum in Berlin wird 25 Jahre alt und die Jubiläumsfeierlichkeiten starten mit einer Ausstellung mit Zeichnungen und Modellen für den Gebäudeentwurf des US-Architekten Daniel Liebeskind. Barbara Wiegand berichtet.
15: It's not a box.
14: Das ist keine Box. Es ist etwas, das auseinandergesprengt wurde und in ganz unterschiedliche, unerwartete Richtungen verläuft, ganz so wie die Geschichte, unkontrollierbar. Das wollte ich mit dem Jüdischen Museum zeigen.
15: Daniel Liebeskind und sein jüdisches Museum. Between the Lines, zwischen den Zeilen, hat er den Entwurf überschrieben, mit dem er 1989 den Architekturwettbewerb für den Neubau gewann. Wegen der gezackten, an einen Blitz, eher noch einen zerborstenen Davidstern erinnernden Linien. Mit den Geraden im Inneren, die immer wieder ins Nichts führen. In Voids genannte Leerräume, die sich in voller Höhe durch das Gebäude ziehen und damit beklemmend den Verlust von Leben, von jüdischer Kultur symbolisieren.
14: Ja, da sind so viele Linien, es ist eine Art Labyrinth der Geschichte. Sehr komplex, nicht einfach gut oder böse. Und ja, es endet fatal, mündet in Lücken, Leerstellen. Between the Lines ging über die Wettbewerbsanforderungen für einen Museumsneubau hinaus. Es ging um Inhalte, die angesprochen, die Teil des Museums werden sollten. Und das habe ich versucht darzustellen.
15: Linien, Wege durch die Wirklichkeiten deutsch-jüdischer Geschichte zu finden, das war die Idee für seine Planungen, die jetzt hier ausgestellt sind. Filigrane Zeichnungen, in denen er etwa die Adressen Berliner Kulturschaffender wie Mies van der Rohe, Max Liebermann vernetzte, zersprengte und zur Matrix seines Entwurfs machte. Mit Zitaten etwa von Walter Benjamin. Dazu Modelle, die im Kleinen die große Radikalität der Architektur zeigen. Schon das noch leere Museum wollten von Anfang 1999 bis zur Eröffnung im Herbst 2001 350.000 Besucher sehen. Ja, manche meinten sogar, man sollte das ausdrucksstarke Gebäude lieber leer lassen. Hetty Berg, Direktorin des Jüdischen Museums.
16: Ich glaube, mit der ersten Dauerausstellung war das ein bisschen schwierig. Da sah man wirklich das Ringen von der Ausstellung mit das Gebäude. Und ich glaube, dass in diesem Relaunch von der Dauerausstellung das wirklich viel erfolgreicher ist.
15: Überhaupt ist das Jüdische Museum eine Erfolgsgeschichte. 15,6 Millionen Menschen besuchten in 25 Jahren die Dauer und zahlreiche Sonderausstellungen. Politisch geriet man allerdings in der Vergangenheit unter Druck. Denn für manche hatte Hetty Bergs Vorgänger Peter Schäfer das Haus zu weit für Israel-Kritiker geöffnet. Ein Druck, der nach dem Rücktritt Schäfers 2019 für seine Nachfolgerin nicht weniger geworden ist.
16: Ja, ich gehe damit durch immer im Fokus zu halten, wofür sind wir hier als jüdisches Museum. Berlin, das ist ein nationales Museum über die deutsch-jüdische Geschichte und Gegenwart. Und natürlich gibt es da sehr viel Anknüpfungspunkte mit gegenwärtigen Fragen. Und das finde ich sehr wichtig, dass wir diese größeren Themen ansprechen und nicht direkt auf das Konflikt Israel-Palästina eingehen, weil das können wir sowieso nicht lösen.
15: Größere Themen ansprechen will man auch mit dem zweiten großen Ausstellungsprojekt im September. Das Gegenteil von jetzt, künstlerische Wege in eine andere Gegenwart. 12 zeitgenössische Künstler und Künstlerinnen begeben sich dann auf die Suche nach diesen Wegen. Between the Lines, zwischen den Zeilen, den Linien im Jüdischen Museum. Einem Gebäude, das im Labyrinth dieser Linien jüdische Geschichte bis in die Gegenwart hinein spürbar macht.
17: Standpunkte.
3: Die geplante Entlastungsprämie für Arbeitnehmer ist vorerst gescheitert. Der Bundesrat hat der Einmalzahlung von Firmen für deren Beschäftigte eine Absage erteilt. Die Länder bemängelten, dass die daraus resultierenden Steuerausfälle vor allem zu ihren Lasten gehen würden. Denn die Unternehmen könnten die Prämie ja als Betriebsausgabe absetzen. Georg Schwarte aus dem ARD-Hauptstadtstudio findet, dass das Scheitern der Prämie die Krise der schwarz-roten Koalition weiter verschlimmert.
18: Jetzt ist aus der Entlastungsprämie eine weitere Belastungsprämie für diese schwarz-rote Koalition geworden. Vollpleite im Bundesrat. Ein verspätetes Geburtstagsgeschenk der besonderen Art für das einjährige Betriebsjubiläum einer Bundesregierung in Ausbildung. Einen missratenen Tankrabatt und eine ausgebremste Entlastungsprämie später stehen sie wieder ratlos rum und wundern sich darüber, dass Friedrich Merz ein Jahr nach Amtsantritt so wenig Vertrauen in der Bevölkerung genießt wie kein Bundeskanzler jemals vor ihm. Darüber, dass der rechte Rand groß und größer wird. Darüber, dass viele Menschen in der Politik die Ernsthaftigkeit vermissen, die es jetzt bräuchte.
3: Soweit Georg Schwarte aus dem ARD-Hauptstadtstudio. Von der Taz aus Berlin heißt es sei richtig, dass der Bundesrat die Prämie ausgebremst habe.
17: Die kurzfristig beschlossene Prämie war, wenn überhaupt, schlecht vorbereitet, undurchdacht und von Anfang an ein Fehler. Denn sie wäre überhaupt nur bei einem kleinen Teil der Bevölkerung angekommen. Das liegt einerseits an der Grundkonstruktion. Beschäftigte großer, finanzstarker Unternehmen hätten bessere Chancen auf die freiwillige Prämie gehabt als Mitarbeiter kleinerer Betriebe, die sich eine Zahlung vielleicht gar nicht leisten können. Rentner und Erwerbslose, Studierende und Selbstständige wären ohnehin leer ausgegangen.
3: Soweit die Taz. Die Augsburger Allgemeine fordert vom Bund eine alternative Entlastungsmöglichkeit und nennt als Beispiel einen höheren Grundfreibetrag. Und ein weiteres Thema beschäftigt die Menschen und die Redaktionen in Deutschland. Der Bundestag hat mit den Stimmen aller Parteien außer der Linken ein Gesetz zum Schutz von Opfern häuslicher Gewalt beschlossen. Demnach können Gewalttäter auf Anordnung von Gerichten zum Beispiel zum Tragen einer elektronischen Fußfessel verpflichtet werden. Die Stuttgarter Zeitung meint, man könne diesen Beschluss entweder als Meilenstein oder als auch nur als einen Anfang betrachten.
17: Der Rechtsstaat stellt sich damit eindeutig auf die Seite der Frauen, die unter den Leidtragenden von häuslicher Gewalt weit überwiegend in der Mehrzahl sind. Die ansteigenden Fallzahlen zeugen auch von ihrem Mut, solche Schandtaten nicht still zu erdulden, sondern strafrechtliche Konsequenzen einzufordern.
3: Und im Zeit-Podcast Was jetzt befürchtet Redakteurin Nina Monicke, dass die Fußfessel allein noch keine großen Verbesserungen bringt.
19: Also die Bundesregierung selbst rechnet mit etwa 160 Fällen pro Jahr, in denen so eine Fußfessel zum Einsatz kommt. Und wenn man bedenkt, dass die Polizei jährlich um die 170.000 Fälle allein von Partnerschaftsgewalt erfasst, dann ist das natürlich verschwindend wenig. Es liegt vor allem an zwei Voraussetzungen, würde ich sagen. Erstens, wir werden es in der Regel mit sogenannten Hochrisikofällen zu tun haben. Fälle, in denen es wirklich schon wiederholt und auch zu schwerwiegender Gewalt gekommen ist. Und zweitens, um eine Fußfessel anordnen zu können, muss sich eine gewaltbetroffene Frau natürlich vorher schon mal an die Polizei gewandt haben. Und sie muss dort auch ein Kontaktverbot beantragt haben. Und das tun nach wie vor leider nur sehr wenige Betroffene.
3: Und das waren die Standpunkte. Zusammengestellt hat sie Amir Brecht.
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3: Jetzt wird's musikalisch. Heute vor 80 Jahren wurde der Sänger und Produzent Drafi Deutscher geboren. Untrennbar verbunden mit diesem Hit.
21: Sofort erkannt, oder? Ein Ton, ein Riff und man fühlt sich sofort zurückversetzt in die Beat-Ära.
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21: Drafi Deutscher ist der Mann mit dem Dam Dam. Dieses Dam Dam macht ihn 1965 zu einem Superstar. Eine Beat-Hymne, die noch heute jeder mitsingen kann.
23: Wir haben ja etwas bewegt. Bis dahin gab es Schlager und dann kam plötzlich einer, der machte ganz andere Musik, viel härter. Das war etwas, wozu auch so ein bisschen Rebellion gehörte.
21: Drafi Richard Franz Deutscher wächst in ärmlichen Verhältnissen bei seiner Großmutter in Berlin auf. 1963 wird er auf einem Twist-Festival entdeckt, doch bereits 1966 ist seine Karriere zumindest vorläufig beendet. Der 20-Jährige uriniert völlig betrunken im offenen Bademantel vom Balkon seiner Wohnung und wird dabei von Schulkindern gesehen. Skandal. Aber er macht weiter.

0: 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Steuerschulden, Kokainabhängigkeit. Deutscher macht regelmäßig Schlagzeilen. Er ist aber auch immer wieder in den Charts. Hey, I can see it in your eyes. Raffi Deutscher, der Mann mit dem starb schwer krank kurz nach seinem 60. Geburtstag. Geboren wurde Raffi Deutscher am 9. Mai 1946. Heute vor 80 Jahren.
1: Und daran erinnerte in diesem musikalischen Stichtag Bernd Schlisselmann. Damit geht nun auch die ARD-Infonacht vom Norddeutschen Rundfunk in Hamburg so langsam ihrem Ende entgegen an diesem frühen Samstag, dem 9. Mai 2026. Dieser Samstag soll laut der Wettervorhersage noch einmal im Großen und Ganzen trocken und weitenteils sonnig werden. Also wünsche ich Ihnen, dass Sie diesen Tag genießen können an diesem Wochenende. Mein Name ist Detlef Karg. Ich sage danke fürs Zuhören, auch im Namen von Redaktion und Technik. Wir schauen noch ganz kurz auf die Uhr. Es wird gleich 5 Uhr und 58 Minuten.

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1: 6 Uhr. Trump verkündet Waffenruhe zwischen der Ukraine und Russland. Wagen nennt Einzelheiten zur Reform der Pflegeversicherung. Eintracht Frankfurt verliert auch in Dortmund. Das Wetter meist sonnig und trocken bei 17 bis 24 Grad. Mein Name ist Kerstin Spieth. Guten Morgen. Zwischen Russland und der Ukraine soll jetzt eine neue Waffenruhe gelten, die beide Seiten einhalten. US-Präsident Trump hatte sie kurzfristig angekündigt. Aus Washington, Samuel Jakisch.
2: Bis inklusive Montag soll er die Waffenruhe halten, so kündigte es Donald Trump auf seiner Online-Plattform an. Zusätzlich sollen jeweils 1.000 Gefangene zwischen beiden Seiten ausgetauscht werden. Die Initiative für diese Geste gehe auf ihn selbst zurück, so Trump. Angaben zur Überwachung der Feuerpause oder Konsequenzen bei möglichen Verstößen machte das Weiße Haus nicht. Am 9. Mai erinnert Russland an den sowjetischen Sieg über Nazi-Deutschland im Zweiten Weltkrieg. Auch in diesem Jahr ist eine Parade auf dem Roten Platz in Moskau geplant.
1: Bundesgesundheitsministerin Wagen hat Einzelheiten zur geplanten Reform der Pflegeversicherung genannt. Der Rheinischen Post sagte die CDU-Politikerin, sie wolle keine Pflegegrade streichen. Die Vorgaben sollten aber strenger werden. Außerdem soll die Beitragsbemessungsgrenze angehoben werden, um höhere Einkommen stärker zu belasten. Laut Wagen könnte das Defizit der Pflegeversicherung im nächsten Jahr bei mehr als 7,5 Milliarden Euro liegen. In Wiesbaden ist der Deutsche Fernsehkrimipreis verliehen worden. Auch ein Tatort vom HR wurde ausgezeichnet und der Hauptpreis ging in diesem Jahr an eine Koproduktion von ORF und ZDF. HR-Reporterin Birgitta Söhling.
3: Im Landkrimi 8 wird ein angesehener Arzt erschossen. Doch dann finden die Ermittler heraus, dass das Opfer auch Waffensammler und Verschwörungsideologe war. Wichtige Themen schnörkellos und lebendig erzählt, so die Jury. Ebenfalls ausgezeichnet der HR-Tatort Dunkelheit nach einer wahren Geschichte. Die Aufklärung eines Serienmords habe sie regelrecht vom Hocker gehauen, so die Publikumsjury. Der Preis für die beste Krimiserie geht an die Produktion Sternstunde der Mörder.
1: Niederlage für Eintracht Frankfurt in der Fußball-Bundesliga. Die Eintracht hat das Freitagabendspiel bei Borussia Dortmund mit 2:3 verloren. Der BVB ist damit vorzeitig Vizemeister. ARD-Sportreporter Marc Eschweiler.
4: Frankfurt war nach 80 Sekunden durch Usun in Führung gegangen, verlor aber recht schnell den Faden und Dortmund drehte das Spiel noch vor der Pause durch Tore von Guirassy und Schlotterbeck. In der 72. Minute sorgte Samuel Inácio mit seinem ersten Bundesligator für die Vorentscheidung. Aus dem Nichts erzielte der eingewechselte Burkhardt kurz vor dem Ende noch den 2:3 Endstand für die Frankfurter. Die Eintracht ließ damit erneut wichtige Punkte im Kampf um Conference League Platz 7 liegen.
1: In der zweiten Liga spielten Kaiserslautern Bielefeld 2:0 und Paderborn Karlsruhe 2:2. Und das passiert heute noch. In Ungarn kommt das neu gewählte Parlament zum ersten Mal zusammen. Peter Modiör soll dann zum neuen Regierungschef gewählt werden. In Venedig startet die Biennale, eine der wichtigsten Kunstveranstaltungen der Welt. Sie findet alle 2 Jahre statt. Und in vielen deutschen Städten wird der Europatag gefeiert, auch in Frankfurt. Auf dem Römerberg gibt es Mitmachstände und Essen aus ganz Europa. Das waren die Nachrichten. Das Wetter. Anfangs ist es heute neblig, später wechseln sich Sonne und Wolken ab. Es bleibt trocken bei 17 Grad im Upland und bis zu 24 Grad an der Bergstraße. Die kommende Nacht wird meist klar. Es kühlt ab auf 11 bis 4 Grad. Morgen erst sonnig, später oft stark bewölkt, Regen fällt aber nicht bei 19 bis 25 Grad. Die weiteren Aussichten: am Montag wird es dann regnerisch und deutlich kühler, nur noch maximal 15 Grad. Auch am Dienstag wechselhaft mit vielen Schauern und ähnlichen Temperaturen. Die Zeit 6:04.
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1: Die A3 Würzburg Richtung Frankfurt ist in Höhe Offenbacher Kreuz wegen Reinigungsarbeiten gesperrt. Der Verkehr läuft über die Parallelfahrbahn, dadurch 4 Kilometer Stau ab Obertshausen. Der Schwerverkehr wird gebeten, das Gebiet möglichst zu umfahren. Und A81 Heilbronn Richtung Würzburg. Zwischen Weinsberg-Ellhofen und Kreuz-Weinsberg ist die Fahrbahn wegen Erneuerungsarbeiten noch bis Montag früh gesperrt.
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5: Den Eurovision Song Contest boykottieren wegen Israels Politik. In den Niederlanden ist diese Entscheidung gefallen und sie spaltet.
6: I think the Eurovision is a very political event and it was a statement of them to let Israel participate. So it's a good statement of the Netherlands to don't.
7: Yeah, I do agree with it because I don't agree what Israel is doing right now.
8: Ik vind het niet goed. Het is een prestatie van mensen op zichzelf en die hebben daar heel hard voor gewerkt. Daar ben ik het dus niet mee eens, deze keuze.
5: Also, manche sind dafür. Der ESC könne sich eben nicht vom Politischen abkoppeln. Aber eben auch andersrum. Die Niederländerin, die wir zum Schluss gehört haben, sagt, ich finde es gar nicht gut. Ist eine Leistung der Künstler, die hart dafür gearbeitet haben. Ein Boykott also ist nicht angemessen. Aber auch andernorts wird boykottiert. In Irland, Spanien, Slowenien zum Beispiel. Während Deutschland es wohlgemerkt anders sieht. Der Kanzler zumindest.
9: Ich halte es für einen Skandal, dass darüber überhaupt diskutiert wird. Israel gehört dazu.
5: Ja, das Ganze steht also ganz offensichtlich sinnbildlich für den Zankapfel Israel-Politik. Wo steht Europa da gerade?
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5: Wie immer mit mir, Katrin Schmitz, im ARD-Studio in Brüssel, gemeinsam mit meiner Kollegin Sabrina Fritz. Grüß dich, Sabrina.
10: Hallo, Katrin.
5: Weil du kümmerst dich ja bei uns besonders um die Außenpolitik der EU, ganz intensiv, und kannst uns also da gleich weiterhelfen, genauso wie auch der Nahost-Experte Daniel Gerlach, der diesmal zu Gast ist im Europa-Podcast. Und der kann wirklich beschreiben, wie sehr ist dieser Stress um den ESC auch ein Spiegel der aktuellen Israel-Politik der EU. Aber erstmal, Sabrina, wir haben es gehört, der ESC, eine große Diskussion, mal wieder, das ist nicht neu, aber mein Eindruck ist schon, in diesem Jahr spitzt sich das politisch noch mal mehr zu, denn es sind ja auch noch andere Länder, die jetzt boykottieren, nicht nur die Niederlande.
10: Genau, also ich glaube, das größte Land, das hier zu nennen ist, ist einfach Spanien. Also Spanien hat ja auch gesagt, es nimmt nicht teil und überträgt auch nicht.
5: Ja.
10: Und das ist natürlich schon auch ja ein großer Verlust an Einschaltquote, an Geld. Also das ist schon ein ziemlicher herber Rückschlag für die EBU oder für den ESC. Aber es geht natürlich einher auch mit der politischen Linie, die wir in Spanien sehen. Ja, also der spanische Ministerpräsident Pedro Sanchez ist ja sehr israelkritisch. Also insofern passt das auch in die politische Linie. Insofern haben wir schon, wie du gesagt hast, da ja eine absolute Überschneidung von, wenn man so will, Kunst und Politik.
5: Mhm. Und wenn wir jetzt noch die anderen mit ins Boot holen, also Irland boykottiert, wird es auch nicht ausstrahlen. Island, gut, noch nicht in der EU, boykottiert auch, ist Teil des natürlich des ESC immer gewesen. Slowenien auch. Würdest du sagen, auch wirklich alle Konkurrent aus den gleichen Gründen?
10: Mhm. Ja, auf jeden Fall. Also Irland erleben wir auch immer hier als sehr israelkritisch als Land. Und es gibt ja auch noch andere. Es gibt Boykottaufrufe von Künstlern. Also wie du sagst, dieser ESC ist sehr politisch, vielleicht auch so ein bisschen als Nachgang vom letzten, wo ja auch die israelische Sängerin, die Künstlerin, die letztes Jahr angetreten ist, die stand ja auch schon im Feuer, wenn man so will. Ja, die war ja auch sehr begleitet von einer Kampagne pro der israelischen Regierung. Sie hat selber dieses Massaker vom Oktober miterlebt. Also da hat Israel natürlich auch schon eine sehr politische Künstlerin hier zum ESC geschickt.
5: Und es hat jetzt auch quasi noch mal mehr Argumente geliefert im vergangenen Jahr, dass also jetzt alle die, die boykottieren, sagen können, der Grund ist erstmal grundsätzlich, wir verurteilen das Vorgehen der israelischen Regierung, der israelischen Armee im Gazastreifen. Und dann quasi noch dazu wehren uns auch gegen das, was letztes Jahr stattgefunden hat, wo man also im Nachhinein auch feststellen konnte, dass Marketingkampagnen, vor allem eben online natürlich, die israelische Künstlerin promotet haben, die auch zum Teil staatlich finanziert wurden. Also dass man sagt, das wollten wir ja eigentlich nicht, eine richtige politische Einmischung auch in das Ergebnis. Und zwar ja am Ende auch zumindest etwas, ja, doch durchaus verdachtserregend, weil von der Jury hatte die Künstlerin nicht so eine richtig gute Platzierung bekommen, aber im Publikumsvoting war sie dann ganz, ganz, ganz, ganz vorne mit Abstand und am Ende Platz zwei.
10: Genau, ja. Und wir haben in diesem Jahr jetzt auch noch den Iran-Krieg, wenn man so will, wo Israel ja auch eine wichtige Rolle spielt, ja, wo es ja auch scharfe Kritik gibt, zum Beispiel von Spanien, um wieder auf Spanien zu kommen. Also insofern ist das alles schon sehr politisch aufgeheizt dieses Jahr.
5: Genau, müssen aber eins noch dazu sagen, und wenn wir jetzt beim Beispiel Niederlande bleiben, ich war gerade die Tage in Rotterdam, habe mich da auch umgehört und mit Verantwortlichen gesprochen, mit vielen Menschen gesprochen, und es ist natürlich festzuhalten, es ist ja keine politische Entscheidung direkt, sondern es ist die Rundfunkorganisation, die das entschieden hat. Afrotros ist da zuständig in den Niederlanden, also ein Teil des großen NPO-Netzwerks. Man kann es ein bisschen vergleichen, wenn auch nicht bis ins letzte Detail, mit der ARD, also ein öffentlich-rechtlicher staatlicher Sender, der natürlich über Gremien und so weiter nicht komplett abgekoppelt ist von der Politik. Also das bleibt es natürlich auch festzustellen. Das hat nicht die Regierung entschieden.
10: Ich meine, nur ein Gedanke, der mir gerade kommt. Jetzt stell dir mal vor, die ARD würde jetzt sagen, wir übertragen das nicht oder wir machen nicht mit. Also es ist ja völlig unvorstellbar, dass wir sowas entscheiden ohne einen politischen Backup. Ja, also insofern.
5: Das stimmt, das stimmt. Dementsprechend hören wir vielleicht einmal an die Erklärung dann auch, wie es dazu kam vom zuständigen Direktor von Afrotos, Taco Zimmermann. Die hörte sich dann so an.
11: Ja, das ist natürlich ontzettend verdrietig. Wir haben hier vanmiddag natürlich alleen maar met verliezers te maken, want we willen natuurlijk met Europa de vrede vieren en genieten van een prachtig festijn. En dat wordt nu dan helaas gesaboteerd. Of gaat niet door, hoe moet ik dat zeggen. Dat heeft alles te maken met het feit waar wij voor staan, onze waarden. En dan kan ik niet anders.
5: Also sagt im Prinzip, ich stehe hier und kann nicht anders. Ja, wir wollten das eigentlich alles gerne machen, wir wollten das alles feiern, aber es steht eben nicht im Einklang mit unseren Werten. Deswegen ging es nicht anders. Ist aber eine Entscheidung, die wirklich ja auch nicht, ich habe es gesagt, die ja. spaltet, die finden nicht alle genau. witzig. Ne?
10: Soweit ja, es gab auch eine Umfrage in den Niederlanden und da ist es, also grob die Hälfte ist dafür, findet das richtig. Die andere Hälfte sagt, nein, das ist ein Musikwettbewerb, warum soll man, wie du auch schon gesagt hast, die Künstler jetzt bestrafen? Also
5: und für dieses bisschen hin und her steht auch ein bisschen dafür, dass man nicht so richtig weiß, dass man am Ende auch keinen wirklich konsequenten Boykott macht in den Niederlanden. Es wird nämlich übertragen, ganz im Gegensatz, Sabrina, du hast Spanien schon erwähnt, die übertragen es auch nicht. Es bleiben viele Fragen offen, ja. aber es ist ein politisches Statement. Lass uns das ja. so festhalten und auch noch mal ein bisschen da drauf gucken. Das ist ja auch der Anlass für uns im Europa-Podcast zu sagen, inwiefern ist es wirklich ein Spiegel dessen, was wir auch auf der politischen Bühne dann ganz direkt erleben. Und kann man das so sagen, die Länder, die jetzt ausscheren beim Eurovision, sind auch die, die am meisten Druck machen in Brüssel?
10: Ja, also ich würde schon sagen, wir hören wirklich von Spanien immer eine große Kritik an Israel. Wir haben ja sogar auch Spanien jetzt, dass die Angriffe gegen den Iran sofort verurteilt hat. Also wir sehen Spanien, Irland vor allem. Und auf der anderen Seite vielleicht auch nochmal die nennen, die ja auch hinter Israel stehen und sagen, nein, wir müssen das Land sozusagen weiter dann auch in unserer Gemeinschaft halten. Da ist natürlich Deutschland ganz vorne. Da ist Österreich, das jetzt gerade den Contest auch ausrichtet.
5: Sabrina, wo du Deutschland sagst, ich will dir eine Sache vorspielen. Also es haben hier sicher viele geäußert. Wir haben im März schon gehört. Aber im Prinzip kann man sagen, der bayerische Ministerpräsident hat zu dieser Kontroverse es besonders gut auf den Punkt gebracht.
12: Wenn ich jetzt erlebe, wie auch in Europa darüber diskutiert wird, Boykott des ESC, des European Song Contest, weil Israel teilnimmt. Freunde, wenn sie es nicht wollen, dann machen wir es halt auch nicht. Wir gewinnen eh nie, müssen eh nur alles zahlen. Wir stehen zu jüdischem Leben und sind gegen Antisemitismus.
5: Also kann man es auch sagen. Aber viele haben sich in die Richtung und auch noch ernsthafter geäußert sozusagen.
10: Ne? Ja, der deutsche Außenminister Wadefuhl hat ja auch noch mal ganz klar gesagt, wir begrüßen die Entscheidung, dass Israel teilnehmen kann. Man kann das, glaube ich, nicht so jetzt immer politisch da verbinden und dann ist der ESC irgendwann, glaube ich, auch wirklich tot.
5: Das ist spannend, wie sich die einzelnen Politiken, sage ich jetzt mal, der EU-Staaten auch im Zweifel noch weiter auseinanderentwickeln mit all den aktuellen politischen Ereignissen. Und da hatte ich das Glück, für den Europa-Podcast mit Daniel Gerlach sprechen zu können. Ist ja einer der renommiertesten Nahost-Experten, Autor und Chefredakteur des Zenit-Magazins. Und von ihm wollte ich noch mal wissen, mit all seiner Expertise, zeigt das jetzt beim ESC, dass sich eigentlich die politische Herangehensweise gegenüber Israel in den einzelnen EU-Staaten immer noch weiter ausdifferenziert, immer noch weiter auseinanderentwickelt?
13: Wenn man sich dann die Details anschaut, dann ist das doch ein sehr disparates Bild. Es gibt Staaten, die einseitig Sanktionen sogar verhängt haben. Sanktionen gegen beispielsweise verschiedene Siedlergruppierungen in Israel. Es gibt Staaten, die jegliche Form von Sanktionen oder einer härteren Linie gegenüber der israelischen Regierung wegen der Besatzung und des Kriegs in Gaza blockieren. Und das ändert sich auch immer wieder. Also wir haben zum Beispiel, wenn man sagen kann, auf dem ganz linken Spektrum der Staaten, die eine sehr pro-palästinensische Politik und eine sehr israelkritische Position eingenommen haben, vor dem Hintergrund der Politik der aktuellen israelischen Regierung, dann ist das Irland, dann ist es Spanien, die auch sehr, sehr harte Positionen diesbezüglich eingenommen haben. Und auf der anderen Seite des Spektrums gab es bisher Ungarn unter Viktor Orban, der dem es vollkommen gleichgültig war, was die EU zum Thema Palästina-Israel zu sagen hatte, sondern da ging es wirklich nur darum, wir stehen an der Seite von Netanyahu, hatte auch mit der persönlichen Freundschaft zu tun, zwischen Viktor Orban und Netanyahu. Und dann haben wir Staaten wie Italien, die irgendwo dazwischen sind. Wir haben Frankreich, das im letzten Jahr einen großen Schub gemacht hat mit der Anerkennung Palästinas. Und wir haben Deutschland, das sich bei all dem eigentlich ziemlich zurückhält, im Hintergrund alle möglichen EU-Initiativen blockiert, die irgendwie israelkritisch sind. Und Deutschland wird in vielen EU-Staaten und nach meinem Dafürhalten auch von der Europäischen Union selber eigentlich als ein problematischer Kandidat angesehen, weil mit den Deutschen in einer hinsichtlich einer Friedenslösung für den Nahen Osten so richtig kein Fortkommen zu machen ist.
5: Mhm. Sehen Sie aber gerade zuletzt in diesem Spektrum auch vielleicht verwunderliche oder überraschende Verschiebungen, also über diese ja schon angedeutete Blockbildung hinaus dieser Staaten, die immer schon vergleichsweise kritisch gegenüber Israels Politik waren und denen, die da unverbrüchlich an der Seite standen? Was hat Sie überrascht in den letzten Jahren?
13: Definitiv. Ich meine, die Niederlande hatten deswegen eine wirkliche Regierungskrise wegen des Israel-Palästina-Themas. Die Niederlande waren ein Staat, der eigentlich immer mindestens so pro-israelisch war wie Deutschland, also zumindest in den letzten Jahrzehnten. Wir haben in Polen die Situation, dass Polen eigentlich sehr, sehr pro-israelisch eingestellt war von der Regierung her, auch wenn in der Bevölkerung sehr israelkritische Stimmen waren. Wir haben jetzt eine wirkliche Eskalation zwischen dem polnischen Außenminister und dem israelischen Außenminister, die sich zum Teil auch auf Twitter oder auf X abgespielt hat. Und dann haben sie ganz merkwürdige Widersprüchlichkeiten aus Staaten, von denen sie eigentlich denken würden, die müssten an einem Strang ziehen. Sie haben zum Beispiel Kroatien und Slowenien, zwei EU-Staaten, die eine ähnliche Befreiungsgeschichte erlebt haben nach dem Zusammenbruch Jugoslawiens, aber daraus vollkommen unterschiedliche Schlüsse ziehen. Sie haben in Slowenien in den letzten Jahren eine sehr pro-palästinensische Regierung gehabt, eine Regierungsspitze oder eine politische Elite, die auch sehr früh schon vom Genozid in Gaza gesprochen hat. Und sie haben auf der anderen Seite Kroatien, was sehr auf die Sicherheitsinteressen, Sicherheitszusammenarbeit, Rüstungskooperation mit Israel Wert legt, wo sie eine politische Elite haben, die durchaus sehr islamkritisch eingestellt ist, eine starke Identifikation mit Israel. Und sie haben Staaten wie Griechenland, die das alles aus einer rein strategischen Perspektive zu betrachten scheinen. Mit einer Bevölkerung, die sehr pro-palästinensisch ist, historisch wie viele Mittelmeerstaaten, aber eine Regierung, die ganz klar geostrategische Interessen im Blick hat. Also die Zusammenarbeit mit Israel in der Rüstung, bei Militärübungen, die Ausbeutung von Gasfeldern im östlichen Mittelmeer, die Konkurrenz mit der Türkei. Und je weiter sie nach Osten gehen, Ausnahmen bestätigen die Regel, desto mehr haben sie europäische Staaten, die eigentlich das Israel-Palästina-Thema nur durch die Russland- und Ukraine-Brille betrachten, weil sie nämlich sagen, wir sind in einer solchen Bedrohungslage in der Auseinandersetzung mit Russland, dass die Zusammenarbeit mit Israel im Bereich der Cybertechnologie, der Abwehr von Cyberangriffen, aber auch Luftabwehr und Raketenabwehr, da brauchen wir die Israelis. Und deswegen interessiert uns das Schicksal der Palästinenser hier nicht. Sie haben Länder wie Schweden. Schweden ist ein sehr, hat auch Palästina anerkannt, ein sehr auf Menschenrechten und wertegeleitete Außenpolitik traditionell basierendes Land, wo sie eine Regierungskoalition hatten, die das schon zurückgefahren hat und die auch aus einer identitären Politik heraus die Zusammenarbeit mit den Palästinensern runtergefahren hat und sich wieder stärker der israelischen Seite angenähert hat.
5: Und gibt's auch Gegenbeispiele in die andere Richtung? Also ich denke jetzt zum Beispiel an Italien, wo, ich sage mal zu Verwunderung, glaube ich, auch vieler die Regierungschefin Meloni den Schritt gegangen ist und Militärkooperation mit Israel auf Eis gelegt hat oder abgesagt hat. Wie ist das zu bewerten?
13: Italien ist, glaube ich, ein besonderer Fall, weil die Regierung Meloni konservativ rechts sehr auf Seiten der israelischen Führung gestanden hat. Aber in Italien haben sie eine massive pro-palästinensische Mobilisierung. Sie hatten die Flotillas, also diese Schiffskonvois, die sich da nach Gaza aufgemacht haben. Es gab im vergangenen Jahr im September, da bin ich auch dort gewesen, zufällig Streiks, wo Städte wie Milano und Napoli lahmgelegt wurden. Nicht wegen irgendwelcher Arbeitskämpfe oder Tarifstreits, sondern wegen der Solidarität für die Palästinenser. Und man sieht schon, wie sich auch Staaten wie Österreich beispielsweise verändern. Österreich hat in den letzten Jahren eine sehr pro-israelische Politik gefahren, auch fast wie Deutschland eigentlich so Staatsräson-Politik betrieben. Aber jetzt wollen die Österreicher gerne einen Sitz im Sicherheitsrat der Vereinten Nationen haben. Und die Regierung fängt jetzt auf einmal an, mehr auf internationale Ordnung, Resolutionen Wert zu legen, eine etwas nuanciertere Politik gegenüber den Palästinensern zu fahren. Weil man weiß, dass im Großteil des globalen Südens, in vielen Staaten der Welt, die deutsche und die österreichische Haltung nicht als moralisch und nicht als anständig betrachtet werden und man deswegen auch einen Reputationsverlust befürchtet.
5: Ja, soweit Daniel Gerlach, Nahostexperte. Wir werden gleich eine weitere Analyse von ihm hören. Aber erstmal, Sabrina, wir gucken vor allem in Brüssel aufs Parkett und auf die Politik. Kann man eigentlich sagen, bei so einer komplexen Gemengelage wirkt es ja fast immer aussichtsloser, dass man da irgendwie noch auf eine gemeinsame EU-Politik kommt gegenüber Israel. Oder wie schätzt du das?
10: Ja, also ich fand interessant, also die Kommissionspräsidentin Ursula von der Leyen, so eine Art Bundeskanzlerin der EU, wenn man so will. Also die hat bei ihrer Rede zur Lage der Nation im September, fand ich, sehr doch deutlich kritische Worte gegenüber Israel gesagt. Also sie hat nochmal gesagt, die Lage im Gazastreifen ist inakzeptabel. Hunger darf keine Kriegswaffe sein. Also das waren schon für sie, die oft politisch recht neutral ist, fand ich, sehr klare Worte. Und
5: sie musste auch, weil man wirklich sagen muss, die meisten Staaten wollen von ihr klarere Worte hören. Ne?
10: Ja, kann man natürlich in der Außenpolitik verschiebt sich so ein bisschen was, dass natürlich die EU da auch politischer wird. Und dann hat sie eben auch ein paar Maßnahmen genannt. Ja. Es gibt ja viele so gemeinsame Projekte zwischen Israel und auch der EU. Da geht es um eine Summe, nicht so viel Geld, 14 Millionen Euro. Die werden jetzt erstmal zurückgehalten. Es sollen Zölle erhoben werden auf Güter, die man aus Israel exportiert oder importiert in die EU. Man muss wissen, die EU ist der wichtigste Handelspartner für Israel. Also da sagen manche Staaten ja auch, das ist doch ein Hebel. Können wir da nicht dieses Handelsabkommen aussetzen? Aber dafür braucht es eben eine Mehrheit oder manchmal auch eine qualifizierte Mehrheit. Und die gibt's eben nicht. Zum Beispiel eben auch, weil so ein großes Land wie Deutschland da nicht mitgeht. Und darum haben manche Staaten jetzt schon Einzelmaßnahmen getroffen, einzelne Minister in Israel sanktioniert. Also keine einheitliche Politik, würde ich sagen, aber schon, so wie ich das in den Jahren erlebe, mehr Druck jetzt auf Israel, was eben die Situation im Gazastreifen betrifft.
5: Obwohl man sich eigentlich ja bei vielen Grundsätzen doch schon einig ist, ne? Aber wenn es dann darüber hinausgeht, wird es schwierig, also Zwei-Staaten-Lösung anzustreben, also all diese
10: großen Linien, die aber dann in der Umsetzung halt schwierig sind, ne? Also und da ist es jetzt schon relativ konkret, wenn man jetzt nochmal sagt, Geld wird zurückgehalten, es wird diskutiert, Zölle, es gibt so ein Programm, wo man Startups unterstützen will. Also
5: das wurde gecancelt sozusagen, meinst du?
10: Ja, aber man darf sich da auch nichts vormachen. Das wird, ich meine, wenn man jetzt mal sieht, in was für große Konflikte Israel jetzt verwickelt ist, also dann wird es sich davon so ein paar Millionen aus der EU auch, glaube ich, jetzt nicht irgendwie da abhalten lassen.
5: Darüber habe ich abschließend auch mit Daniel Gerlach gesprochen. Mit der Frage, ja, ist das ewige Dilemma der EU eigentlich, dass man wegen dieser Uneinigkeit überhaupt gar nicht mehr relevant ist am Ende? Und das hat er mir dazu beschrieben.
13: Absolut. Aufgrund der Tatsache, dass die Aufmerksamkeit von Gaza weg ist und von der humanitären Katastrophe und auch von Vorgehen der israelischen Streitkräfte in Gaza, sind viele in Europa, glaube ich, froh, dass das Thema jetzt in den Hintergrund gerückt ist. Beim Thema USA und Iran gibt es mehr Einigkeit zwischen den EU-Staaten, auch wenn es da Differenzen gibt. Es gibt mehr Einigkeit als beim Thema Israel. Aber die EU-Staaten und auch die Europäische Union selbst merken, dass das zunehmend ein Gegenstand von innenpolitischen Auseinandersetzungen und Debatten wird, und zwar selbst in Deutschland.
5: Und das spiegelt sich auch wieder zu unserem Ausgangsthema, ne, auch in dieser ESC-Geschichte, ne? Weil das so populistisches Thema ist, ein gesellschaftliches, wird es auch auf solche Events jetzt übertragen.
13: Das wird nicht nur auf solche Events übertragen. Ich glaube, ich bin jetzt kein Fachmann für den ESC, aber der ESC ist natürlich ein politisches Thema, weil die Staaten, die teilnehmen, das ja auch sehr stark politisch nutzen. Also wir haben das vorher gesehen, osteuropäische Staaten, auch Staaten im Kaukasus, die nutzten, und Israel auch, die nutzten diesen ESC zur Selbstdarstellung, zur Promotion für sich selbst. Und die Israelis haben ja auch ganz besonders bei ihren letzten Erfolgen, Triumphen dann gesagt, schaut mal, wir sind marginalisiert, wir werden in Teilen Europas abgelehnt und gehasst, aber wir sind trotzdem Sieger und wir schaffen es, die Leute zu begeistern. Das ist alles hochpolitisch. Mhm. Also der ESC ist in diesen, es sind ja auch letztendlich politische Entscheidungsträger in den Rundfunkanstalten, die da mitreden. Und insofern, finde ich, kann man den ESC nicht entpolitisieren. Das ist ähnlich wie bei großen Sportereignissen. Fußball-Weltmeisterschaften und Europameisterschaften oder jetzt die Biennale in Venedig, um die es eine große Polemik gab. Also dieses Thema ist nicht nur emotional, sondern dieses Thema kann auch Wahlergebnisse beeinflussen. Ich sehe dafür Anzeichen in Deutschland. Und Deutschland ist nach meinem Dafürhalten das größte Problem oder der größte, in der Politik würde man sagen, Swing State. Also der Staat, von dem man weiß, wenn der seine Politik ändert, seine Haltung ändert, dann werden auch andere Staaten mitziehen. Bisher war es für Deutschland relativ bequem, für die Regierung Merz zu sagen, naja, was sollen wir jetzt uns engagieren in der EU? Es gibt sowieso Ungarn mit Viktor Orban, die werden jeden Schritt blockieren, der irgendwie Israel einschränkt, der Druck auf Israel ausüben möchte. Und jetzt hat man Viktor Orban nicht mehr und man muss jetzt, steht im Grunde ein Stück weit selber in der Schusslinie. Insgesamt finde ich wirklich faszinierend und auch erschütternd, alle europäischen Staaten haben ihre eigene Logik, ihre eigene Staatsräson, ihre eigenen Dämonen und ihre eigenen Rechtfertigungen, warum sie dies oder das tun müssen. Und sie begründen das meistens mit ihrer Geschichte, sehr oft auch mit der Geschichte des Zweiten Weltkriegs und der NS-Herrschaft, die ja ganz Europa auch betroffen hat. Und das ist wirklich kurios zu sehen, wie jeder da seine eigene Argumentation zu dem Thema hat und davon entsprechende Politik auch ableitet.
5: Mhm. Ja, und was dann, wie beschrieben, am Ende dazu führt, dass wir in der EU also keine Israel-Politik, keine Nahost-Politik, keine Konkurrente haben, die wirklich dazu führt, dass man ein entscheidender, handlungsfähiger Player ist. Wie sehr schwächt dieses Auseinanderfallen auch die EU jetzt im aktuellen Iran-Krieg, im aktuellen Nahost-Konflikt? Rächt sich das?
13: Das schwächt die EU enorm, wobei man den Israel-Palästina Komplex Libanon und Iran, die Straße von Hormus, etwas auseinanderhalten muss. Das hängt zwar zusammen, aber das sind nicht die gleichen Spielfelder. Die EU hätte beim Thema Israel-Palästina einen großen Hebel, großen Einfluss auf die Friedenspolitik. Denn Deutschland und die EU-Staaten sind die engsten Handelspartner für Israel und natürlich potenziell auch die engsten Handelspartner eines palästinensischen Staats, jetzt schon die stärksten Unterstützer. Israel und Palästina liegen in der unmittelbaren europäischen Nachbarschaft, nicht der Nachbarschaft der USA. Und wenn die europäischen Staaten hier entschlossener vorgehen würden zusammen, und da muss Deutschland gar nicht in die Führung gehen, dann könnten sie viel mehr erreichen. Und zwar viel mehr auch bei diesem Thema als jetzt bei der Frage der Straße von Hormus. Und das Tragische ist ja, dass die EU-Staaten einig sind. Es gibt in der Theorie, auf dem Papier, bei der Unterstützung der Zwei-Staaten-Lösung, aber auch in der Tatsache, dass ein Großteil der Staaten der Europäischen Union beispielsweise Palästina bereits anerkannt hat, ob jetzt vor kurzem oder, wie dann meistens der Fall, in der Zeit, als diese Staaten noch Teil des Warschauer Pakts waren und in den 80er Jahren größtenteils Palästina anerkannt haben. Also auf dem Papier gibt es Gemeinsamkeiten, aber in der Praxis, wenn es dann zu den nationalstaatlichen Entscheidungen kommt, gibt es die bedauerlicherweise nicht.
5: So, soweit Daniel Gerlach. Danke an ihn nochmal an dieser Stelle. Ich finde es auch interessant, er hat jetzt nochmal den Bezug genommen zu unserem ESC und auch die Biennale erwähnt und so weiter.
10: Danke, ja, ne? Also wir erleben das ja bei Sportveranstaltungen ganz extrem. Da haben wir das ja schon seit Jahren. Freue mich schon auf die WM in den USA jetzt, die kommt. Aber ja, Biennale finde ich auch sehr interessant. Gerade Venedig, da ist ja, gibt es ja eine Diskussion um den russischen Pavillon, also dass man sagt, dass Russland da jetzt teilnehmen kann. Und da hat ja die EU zum Beispiel die Unterstützung jetzt auch gestrichen, hat gesagt, also dann geben wir der Biennale jetzt kein Geld mehr. Das fand ich schon auch einen ziemlich krassen Schritt. Und naja, also jetzt muss man sehen, man kann sich schwer vorstellen, wie jetzt der ESC in den nächsten Jahren, ob sich das wieder so ein bisschen beruhigt. Wir haben natürlich auch mit der Ukraine ein Land, das ja auch in einer besonderen Situation ist, das mitmacht. Ja, mal sehen. Also aus meiner Sicht wäre es ja wünschenswert, wenn wieder so ein bisschen mehr die Musik im Mittelpunkt steht,
5: ja,
10: oder? Wie siehst
5: und
10: du das?
5: Vor allem nicht jeder da mit reinquatschen würde. So haben wir ja die Diagnose jetzt gemacht. Aus den Staaten kommt die Politik, die dazu was zu sagen hat. Also
10: ja. Witzigerweise
5: alle, außer, und da ist die EU ja immer fein vornehm zurückhaltend, von da haben wir noch nichts gehört, ne? Die EU jetzt zum ESC.
10: Stimmt, vielleicht sollten wir mal anfragen. Vielleicht sagen sie uns was. Ja, obwohl es gibt also das Parlament, die sind ja auch immer so ein bisschen politisch, äußern sich mehr. Also da gibt es ja über 50 Abgeordnete, die haben sich jetzt allerdings dafür ausgesprochen, Israel auszuschließen. Russland wurde ja auch ausgeschlossen. Es gibt ja auch dieses Verfahren vor Den Haag. Also man kann das jetzt natürlich noch mal politisch vertiefen und es werden sicher auch immer Stimmen und Gruppen ausnutzen und instrumentalisieren. Ja, insofern bleibt natürlich, um jetzt nochmal auf uns zu kommen, auf die EU. Wir haben jetzt relativ wenig gehört, wie die Lage im Gazastreifen ist. Alle gucken jetzt mehr in den Iran. Da ist es ja auch so, dass die EU, na, ich will nicht sagen gespalten, aber es halt sehr laute Stimmen gibt wie Spanien, andere, die eher zurückhaltend sind. Also der ganze Nahe Osten ist, ich sag mal, für die EU einfach ein schwieriges Terrain.
5: Und man kann insofern verstehen, sie hat damit so viel zu tun, dass sie sagt, da muss ich mich nicht noch, also sie, die EU, als jetzt ganz offiziell, muss ich mich nicht noch zum ESC äußern. Und ich glaube, weißt du was, ich glaube, wir sind einfach froh, dass auch diese Frage nicht kommt oder dass sie safe sind, was die EU-Flagge angeht, weil da gab es ja mal ein großes Ärgernis. Es ist 2 Jahre her, als der ESC in Schweden stattfand. Da waren die EU-Flaggen nicht erlaubt. Zwar nicht explizit verboten, aber es war eben die Regelung, nur die Flaggen alle aller Länder, die teilnehmen, plus die Regenbogenflagge, nichts anderes. Und damit war auch die EU-Flagge ausgeschlossen. Und da gab es dann doch also böse Blicke, sag ich mal. Und man hat dann schon im letzten Jahr gesagt, also wir sind vor allem froh, dass wir wieder die Sterne sehen können beim ESC. Und dieses Jahr ist es auch so.
10: Jetzt drücken wir erstmal Deutschland die Daumen. Ne? So. Also jetzt müssen wir erstmal hier wirklich am Schluss nochmal zurück zur Musik. Es wäre ja auch schön, dass Herr Söder nicht recht hat, dass wir immer verlieren, sondern dass wir gut abschließen.
5: Das stimmt auch. Das ist natürlich noch die schärfste Analyse zum Ende. Ich danke dir aber für die ganze Folge. Wie immer hat mir Spaß gemacht. Und danke an alle, die zugehört haben, die dran geblieben sind. 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Überall da, wo es Podcasts gibt, allen voran in ARD Sounds. Und damit sage ich tschüss, bis nächste Woche. Mein Name ist Katrin Schmidt. 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
14: Um 6.31 Uhr mit Kerstin Speth. Guten Morgen. Zwischen Russland und der Ukraine ist heute Nacht eine Waffenruhe in Kraft getreten. Sie soll bis einschließlich Montag dauern. US-Präsident Trump hatte das gestern verkündet. Beide Länder bestätigten die Vereinbarung. Dazu gehört auch ein Austausch von jeweils rund 1.000 Gefangenen. Hintergrund der Waffenruhe ist der sogenannte Tag des Sieges, mit dem Russland den Sieg über Nazi-Deutschland 1945 feiert. Bei den Kommunalwahlen in Großbritannien hat die Labour-Partei von Premierminister Starmer eine historische Niederlage erlitten. In England und Schottland verlor sie hunderte Mandate, ebenso in Wales. ARD-Korrespondentin Franziska Hoppen.
15: Die Sozialdemokraten landeten nur auf dem dritten Platz hinter den Rechtspopulisten von Reform UK auf dem zweiten. Als stärkste Kraft ging die als linksnational geltende walisische Unabhängigkeitspartei Plaid Cymru hervor. Trotz der klaren Verluste lehnte Regierungschef Keir Starmer einen Rücktritt ab. Er wolle das Land nicht ins Chaos stürzen und in den kommenden Tagen Schritte aufzeigen, um den von Labour versprochenen Wandel herbeizuführen.
14: Auftakt für die Biennale in Venedig. Nach 3 Pressetagen öffnet die Weltkunstausstellung heute Vormittag für alle. Sie geht bis Ende November. Zum ersten Mal seit Beginn des Angriffskriegs gegen die Ukraine ist auch Russland wieder mit einem Pavillon vertreten. Dagegen hatte es Proteste gegeben. ARD-Korrespondentin Anna Giordano.
16: Biennale-Chef Pietrangelo Buttafuoco zeigte sich davon unbeeindruckt und verteidigte die russische Teilnahme erneut. Die Biennale müsse ein Ort der künstlerischen Freiheit und des Austausches bleiben. Niemand dürfe ausgeschlossen werden, sagte er in seiner Rede vor der Presse. Die italienische Regierung hatte sich bereits vor Wochen von seiner Haltung distanziert. Auch die EU-Kommission hatte sich eingeschaltet und gedroht, der Biennale Fördergelder zu entziehen.
14: In der Fußball-Bundesliga hat Eintracht Frankfurt in Dortmund mit 2:3 verloren und damit kaum noch Chancen, in der nächsten Saison in einem europäischen Wettbewerb dabei zu sein. Dortmund hat sich mit dem Sieg vorzeitig die Vizemeisterschaft gesichert. In der zweiten Liga gab es folgende Ergebnisse: Kaiserslautern Bielefeld 2:0 und Paderborn Karlsruhe 2:2. Und das steht heute noch an. In Baden-Württemberg stimmen Grüne und CDU auf Parteitagen über den ausgehandelten Koalitionsvertrag ab. Die

0: 6.34 Uhr.
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0: Die A3 Würzburg Richtung Frankfurt ist in Höhe Offenbacher Kreuz wegen Reinigungsarbeiten gesperrt. Der Verkehr läuft über die Parallelfahrbahn. Dadurch gibt es momentan 5 Kilometer Stau ab Obertshausen. Der Schwerverkehr wird gebeten, das Gebiet möglichst zu umfahren. Und A81, Heilbronn Richtung Würzburg. Zwischen Weinsberg-Ellhofen und Kreuz-Weinsberg ist die Fahrbahn wegen Erneuerungsarbeiten noch bis Montag früh gesperrt.
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2: Ich begrüße ganz herzlich Ronen Steinke. Sie sind Jurist und Journalist, vielen von der Süddeutschen Zeitung bekannt, preisgekrönter Journalist. Und jetzt haben Sie ein ganzes Buch über das Thema Meinungsfreiheit geschrieben. Was war der Anlass dafür?
3: Ich bin schon lange etwas irritiert darüber, dass wir in Deutschland zwei Sichtweisen haben, die sich gegenüberstehen und die beide ziemlich vereinfachend sind. Und die eine Sichtweise ist, man darf ja nichts mehr sagen, man wird ja gleich mundtot gemacht, was also ich nicht für besonders sinnvoll halte als Analyse. Und die Gegenmeinung ist, das ist alles Quatsch, da ist gar nichts dran und wer so redet, ist ein Schwurbler und der soll mal ruhig den Mund halten. Und ich glaube, man wird mit beiden dem Thema nicht gerecht. Das Thema ist wichtig. Die Meinungsfreiheit ist unser wichtigstes Grundrecht, sagen Verfassungsrechtler. Warum? Weil die Meinungsfreiheit die Voraussetzung dafür schafft, für andere Rechte zu kämpfen. Und wenn wir wirklich eine Situation haben, wo die Meinungsfreiheit bröckelt oder eingeengt wird, dann muss uns das in der Demokratie ganz fundamental besorgen. Und deswegen war es meine Idee, mein Versuch, eine differenziertere und sachliche Betrachtung anzubieten.
2: Das, was Sie jetzt gerade sagen, also diese zwei Positionen, die einen, die sagen, man kann doch nichts mehr sagen und die anderen sagen, das ist Quatsch, das ist ja immer häufiger zu hören. Also hat sich irgendetwas verschoben, warum dieses Thema dann auch so eine Relevanz bekommt?
3: Also es gibt eine ganz berühmte Meinungsumfrage vom Allensbach-Institut, wonach sich also fast die Hälfte der Menschen heute nicht mehr frei fühlt, ihre Meinung zu sagen. Und das war also früher viel besser und die Zahlen sind also immer düsterer geworden. Diese Wahrnehmung hört man ja sehr oft, ne? Dass Leute sagen, ich werde sofort niedergemacht, da kommen die mit ihrer Rassismuskeule. Und ich warne da ein bisschen davor, Weinerlichkeit mit einer sachlichen Analyse zu verwechseln, weil es ist schon so, dass man heute eine Debattenlandschaft hat, in der mehr Menschen mitreden. Mehr junge Menschen mitreden als früher beispielsweise, mehr Frauen mitreden als vor einer Generation. Man wird also eher mal darauf hingewiesen, wenn was sexistisch war, was vielleicht früher einfach so vorbeigesegelt wäre. Also die Tatsache, dass man vielleicht gerade als älterer Mann öfter mal Gegenwind bekommt, ist aus meiner Warte jetzt noch kein Symptom eines kaputten Diskurses, sondern vielleicht gerade eines besser werdenden Diskurses.
2: Wobei, dass man nichts mehr sagen darf, das sagen ja nicht nur ältere Männer. Also das ist ja viel
3: das
2: in der Gesellschaft.
3: Da war.
2: Ja?
3: Also, ich stelle mein Buch das Beispiel eines, in dem Fall noch gar nicht so alten, aber eines Tagesschausprechers, Konstantin Schreiber, ja, der also als Sprecher einer Tagesschau Millionen von Menschen jeden Abend angesprochen hat und der dann Bestsellerbücher geschrieben hat über den Islam vor allem, die aus Sicht vieler Kritiker ziemlich plump und ein bisschen vereinfachend und herablassend waren. Und er geht dann in eine Universität, um sich da vor den Studierenden zu präsentieren und kriegt dann von denen gespiegelt, dass sie nichts halten von seiner Analyse. Und ist unheimlich beleidigt dann abgezogen, hat dann ein großes weinerliches Interview gegeben, wo er gejammert hat, er hätte da keine Möglichkeit mehr, seine Meinung darzustellen. Und ich sage, nein, das ist doch lächerlich. Also er hat seine Meinung gesagt, ja, sogar in hoher Auflage. Die anderen haben ihm gesagt, sie halten von dieser Meinung nichts. Das ist Meinungsfreiheit. Man muss auch akzeptieren, wenn da Meinungen aufeinander prallen, die nicht nur höfliches Loben sind.
2: Wobei es da ja, glaube ich, Situationen gab, dass jemand dann mit einer Torte ihnen bewerfen wollte oder irgend sowas, habe ich in Erinnerung. Also das geht dann ja vielleicht schon über
3: das
2: gewisse Grenzen hinaus.
3: Keine Frage. Also die Sahnetorte, die ihn im Gesicht traf, das ist nicht erlaubt. Jede Form von körperlicher Übergriff überschreitet eine Grenze und ist auch rechtlich so, dass er selbstverständlich dann die Reinigungskosten für seine Kleidung der Tortenwerferin in Rechnung stellen dürfte. Und wenn es ihm wehgetan hat, könnte er auch eine Anzeige wegen Körperverletzung erstatten. Aber das Gejammer, dass er da diffamiert werden würde, weil Leute ihm vorhalten, das sei rassistisch, Ressentiment geladen, das möchte ich eigentlich nicht allzu ernst nehmen. Ja, das ist ein Geheule. Wir müssen, glaube ich, schon uns klar den Satz vor Augen führen, niemand hat das Recht, nicht kritisiert zu werden. Das ist eigentlich die Quintessenz von Meinungsfreiheit.
2: In den vergangenen 10 Jahren ist eine Vielzahl neuer Paragraphen hinzugekommen, um bestimmte Äußerungen zu verbieten. Und der Staat definiert etliche Sätze als strafbar, die noch vor 10 Jahren ganz klar unter die Meinungsfreiheit fielen. Das sagen Sie. Haben Sie denn ein Beispiel dafür?
3: Die Bundesaußenministerin

0: Annalena Baerbock von den Grünen, die bis letztes Jahr amtiert hat, wurde im Netz von einem Bürger bezeichnet als die dümmste Außenministerin der Welt. Das ist nicht meine Meinung, aber ich fände es ganz gut, wenn in einem Land sowas angstfrei geäußert werden dürfte. Aber der wurde verurteilt von einem Strafgericht in Bayern und ist jetzt rechtskräftig als Krimineller gebrandmarkt.
1: Wurde er verurteilt aufgrund eines neuen Paragraphens? Denn das behaupten Sie ja.
0: Es gibt schon lange einen Paragraphen der Beleidigung in Deutschland, ja, der also für alle Menschen gilt. Und seit 2021 gibt es einen speziellen, verschärften Paragraphen für Politikerinnen und Politiker. Da ist dann die Strafe noch höher, da schaut auch die Justiz schärfer hin. Und das ist ein Fall davon gewesen.
1: Warum gibt es diesen Paragraphen? Wie ist der zustande gekommen?
0: Der ist aus guten Absichten mal geschaffen worden. Man hat nämlich gesagt, vor allem nach 2015, 16, als wir sehr einen brodelnden Rechtspopulismus hatten, sehr, sehr polarisierte Debatten und sehr viel auch Hass gegen Politikerinnen vor allem, dass um die zu schützen, es eine zumindest symbolische Handlung des Staates braucht. Wir stellen uns vor, die Menschen, die sich in den Dienst der Demokratie stellen. Ich hätte ja die Fantasie, dass man vielleicht auch Menschen anders beschützen kann, ja, mit konkreter Prävention, mit Polizei. Aber die billigste Methode ist dann immer, dass man Strafparagraphen verschärft. Das wurde also gemacht. So, und das ist, so gut die Absichten sind, trotzdem in der Wirkung, was man jetzt ja nach ein paar Jahren sehen kann, hat es dazu geführt, dass an ganz vielen Stellen die Justiz über die Stränge schlägt. Also eine Aussage wie die dümmste Außenministerin aller Zeiten, das ist überall und zu allen Zeiten eine Aussage, die man über Politiker hört. Und ich möchte auch sagen, manchmal stimmt's ja auch. Ja, es muss ja auch möglich sein.
1: Lässt sich mal schlecht bewerten, ne?
0: Ja, aber deswegen, es gibt ja die Meinungsfreiheit.
1: Ja.
0: Ja, das ist immer Ansichtssache. Und die ganze Idee von Meinungsfreiheit ist ja, dass Machtkritik Schutz braucht. Wir brauchen kein Grundrecht von Meinungsfreiheit für Lob der Regierung. Das ist gefahrlos. Aber gerade für die Dinge, die die Mächtigen nicht hören wollen, die auch verärgern, gerade da brauchst du einen grundrechtlichen Schutz.
1: Inwiefern ist das denn juristisch zu beurteilen, dass es so einen Paragraphen überhaupt gibt? Denn man macht ja dann Unterschiede zwischen Politikern und zwischen normalen Menschen. Also die werden besser geschützt. Im Gleichheitsgrundsatz, ist das vertretbar?
0: Ich halte es für problematisch. Also es ist eine Symbolik, die gut zu einem feudalen System passen würde, aber zu einer Demokratie, wie Sie sagen, ja, wo wir eigentlich als bürgerliche Menschen alle gleich sind, passt es schlecht. Und ja, auch deswegen ist diese Symbolik keine gute, weil es nicht schön, wenn Politikerinnen bedroht werden, aber die Ehre oder die Gesundheit einer Malermeisterin oder eines Grundschullehrers ist auch nicht weniger wert.
1: Aber das werden wahrscheinlich die, die diesen Paragraphen nutzen, nämlich dann die Politikerinnen und Politiker ganz anders sehen. Und die haben ihn ja geschaffen.
0: Ja, und ich kritisiere das. Ich halte das für keine gute Idee.
1: Wir sprechen über Meinungsfreiheit, Ronen Steinke. Sie haben viele Beispiele in Ihrem Buch zusammengefasst, natürlich auch ein ganz prominentes, als jemand Robert Habeck als Schwachkopf bezeichnet hatte. Wie wurde das dann anschließend bewertet vom Gericht?
0: Da gab es eine Ermittlungsrichterin in Bamberg in Bayern, die angeordnet hat, soll man eine Hausdurchsuchung machen bei dem Menschen, der Schwachkopf gepostet hatte. Ich würde ja annehmen, das Wort Schwachkopf, da hat Robert Habeck selbst von Parteifreunden schon mal schlimmere Beleidigungen gehört. Das ist wirklich ein zartes Penela-Wörtchen. Und dass wir da eine Justiz haben, die schon sagt, das überschreitet eine Grenze. Das ist eine Form von Machtkritik, da setzen wir die Polizei in Bewegung. Das ist ja eine ernste Sache, ja. Das finde ich schon bedenklich. Und das heißt ja auch ganz praktisch, man steht dann morgens um 6 Uhr an seiner Wohnungstür, die Polizei klingelt einen raus, da sind dann Menschen in Uniform mit Pistole am Gürtel. Das würde ich doch denken, sollte man reservieren für wirkliche Kriminalität.
1: Was passiert denn da im Vorfeld? Wie wägen Richterinnen und Richter ab, ob das jetzt eine Meinungsfreiheit darunter fällt oder unter Persönlichkeitsrecht?
0: Ich bin Jurist, ich unterrichte an der Universität in Frankfurt angehende Staatsanwältinnen, Staatsanwälte und ich würde es kurz zusammenfassen, es herrscht eine riesige Verunsicherung in der Justiz. Selbst Fachleute tun sich schwer zu entscheiden, ist das noch eine Beleidigung nach unserem Recht oder nicht, weil Beleidigung ist nicht definiert nach dem Paragraphen. Es gibt einen Paragraphen 185 Strafgesetzbuch, da steht Beleidigung drin. 188 steht Politikerbeleidigung. Da ist nicht erklärt, was das sein soll. Und auch die hohen Gerichte, die das dann also ausgeführt haben über die Jahrzehnte, haben dann so Formeln wie, ja, eine besondere Erniedrigung, Ausdruck von Missachtung. Das kann auch alles und nichts bedeuten. Das ist sehr offen für Interpretationen. Also an welchen Richter, an welche Richterin man gerät. Die Leitlinie des Bundesverfassungsgerichts lautet wie folgt: Wenn man einen legitimen Kritikpunkt hat an einem Politiker, dann ist auch Frechheit gestattet. Ja, sozusagen eine Abwägung. Wenn man keinen Kritikpunkt hat, sondern es geht nur gegen das Aussehen, dann zieht die Justiz eher mal eine Grenze.
1: Also das heißt, es wäre verbunden mit einer sachlichen Kritik, die am Anfang steht. Und wenn dann irgendwie eine freche Äußerung kommt, dann geht's durch.
0: Ja.
1: Und wenn man nur irgendwas sagt, sieht
0: fette
1: irgendwie
0: Sau,
1: blöd aus
0: Beispiel,
1: oder sowas
0: dafür
1: ohne
0: gibt's
1: Grund.
0: Keinen, genau, ja. Dafür gibt's keine Freiräume. Nur, das klingt jetzt als Idee, finde ich, ganz sinnvoll und vielleicht sogar weise. Aber was heißt es denn praktisch? Also ich würde ja denken, wenn man einen Politiker als Schwachkopf bezeichnet, dann tut man das ja nicht deswegen, weil man den als Nachbar nicht schätzt, sondern weil dessen politisches Handeln einen empört. Es ist ganz schwierig, bei Politikern überhaupt jemals zu sagen, dass es nicht auch um einen sachlichen Kern geht. Also kurz gesagt, in der Praxis, kluge Menschen, die in der Justiz arbeiten, die sich wirklich Gedanken machen, kommen trotzdem zu völlig unterschiedlichen Antworten. Und was bedeutet das für die Bürgerinnen und Bürger? Da klingelt es morgens um 6 an deiner Tür und du bist vollkommen überrascht, weil du ja dich nicht orientieren kannst, weil du da nicht vorher weißt, wo die Grenze gezogen werden wird.
1: Was ist denn als Ursache auszumachen, dass wir solche Äußerungen haben? Ich meine, es gibt jetzt diesen Paragraphen, deswegen wehren sich die Politikerinnen und Politiker. Das ist natürlich ihr gutes Recht, wenn es diesen Paragraphen gibt. Aber dass es diese Beschimpfungen gibt, haben die zugenommen? Lässt sich das ausmachen? Was ist da der Grund?
0: Also die Beschimpfungen haben mit Sicherheit zugenommen. Ja, es ist auch heute durch das Netz leichter zu dokumentieren. Das Internet vergisst nichts, was früher vielleicht ein bisschen so ja, diffundiert ist in der Luft. Das ist heute für alle Zeiten nachzulesen. Aber auch die Tatsache, dass wir als Gesellschaft pluraler geworden sind, dass unsere Debatten vielfältiger geführt werden, dass Menschen sich zu Wort melden, seien es Menschen, die einen Migrationshintergrund haben, seien es Frauen, die früher viel weniger repräsentiert waren, führt dazu, dass die Dinge komplizierter werden, dass es vielleicht lauter wird, aber das möchte ich nicht unbedingt als was Schlechtes betrachten. Ne?
1: Sie wollen ja auch Lösungen anbieten. Wie sehen denn Lösungen aus?
0: Ja, wir müssen schon damit leben, dass es auch legitim ist, wenn wir kritisiert werden. Also es gibt ganz oft, das höre ich so in Debatten um Migration zum Beispiel, dass Leute beklagen, ich kriege ja gleich den Rassismusvorwurf gemacht. Oder in Debatten um Nahost, ich werde gleich als Antisemit hingestellt. Es tut mir leid, manchmal sind diese Vorwürfe auch berechtigt. Und wer soll da der Richter sein, ob dieser Vorwurf berechtigt ist oder nicht? Also wir sollten als Gesellschaft das schon akzeptieren, dass auch harte Vorwürfe ihren Platz haben. Politikerinnen und Politiker, aber auch wir alle. Also das ist was zu einer Debatte dazugehört, dass man auch hart gegenseitig sich angeht. Immer ohne Gewalt, immer nur mit Worten. Aber diese Worte auszuhalten, ich glaube, das drohen wir gerade ein bisschen zu verlernen.
1: Wie verhält es sich denn, wenn man äußert, ich denke, Sie sind ein Punkt, Punkt, Punkt. Ich glaube, jeder weiß,
0: das hilft leider juristisch nicht. Also da ist man dann trotzdem drin. Wenn man da eine Beleidigung äußert.
1: Also viele erinnern sich an dieses berühmte Beispiel. Joschka Fischer hat das, glaube ich, mal im Bundestag geäußert. Ne?
0: Herr Präsident, mit Verlaub, Sie sind ein A, Punkt, Punkt, Punkt. Mhm. Ja, das, also in dem Fall im Bundestag gilt die Indemnität. Da ist man dann als Abgeordneter nicht strafbar. Das ist sozusagen ein heiliger Raum. Aber wenn man sowas auf der Straße zu jemandem sagt, kann das Strafrecht sehr schnell greifen. Und es gibt also eine ganze Vielfalt, ein Regenbogen von Grautönen. Also es gibt einen Fall vom Amtsgericht Wiesloch in Baden-Württemberg, wo sich die Richter und Richterinnen den Kopf drüber zerbrochen haben, ob denn die Flitzpiepe schon eine strafbare Beleidigung ist. Und das Amtsgericht meinte, ja, das sei eine Beleidigung. Und dann haben sie es hochgegeben. Also dann hat der betroffene Mensch Widerspruch eingelegt und das also zur nächsten Instanz hochgetragen, eine zweite Meinung sich eingefordert. Und am Landgericht meinten sie, nee, das ist ja, Flitzpiepe kann auch eine Kritik sein am Verhalten von jemandem. Und dann haben sie es wieder zurückverwiesen und am Ende wurde der Fall eingestellt, ohne gelöst zu sein. Also da sehen Sie, sogar so ein Wort wie Flitzpiepe überfordert manchmal schon unsere Prozesse.
1: Randolf Gessler aus Marbach am Neckar schreibt uns, Social Media ist der Pranger der heutigen Zeit. Wie blicken Sie darauf?
0: Das ist sicherlich so. Es ist aber nicht immer nur negativ. Also Social Media bedeutet ja für Millionen von Menschen, dass sie die Möglichkeit haben, sich zu äußern. Dass sie Dinge gut oder schlecht finden, kann man jeden Tag der Welt mitteilen. Das ist vor 20, 30 Jahren, sagen wir mal vor 30 Jahren, noch gar nicht möglich gewesen. Sondern da lebte man wirklich als Bürger in der Situation, dass man alle 4, 5 Jahre mal sich zu Wort melden darf. Und dazwischen durfte man darauf hoffen, dass vielleicht die Zeitung ein bisschen einmal ein Sprachrohr gibt. Aber in Wahrheit war sozusagen das Fernsehen, war das Radio Frontalunterricht. Da kam nichts zurück vom Publikum. Die Zeitungen waren sozusagen ein Monopol von ein paar mächtigen Menschen in Redaktionsstuben. Und die Millionen Menschen da draußen haben zugehört und waren mehr oder weniger stumm. Das ist ja wunderbar, dass das besser geworden ist. Und das mag dann vielleicht im Ergebnis manchen Leuten missfallen, wenn da irgendwie Misstöne und es ist vielleicht nicht immer ganz so durchkomponiert, sondern ein bisschen roher, aber ich möchte es eigentlich nicht missen. Ich halte schon für einen Fortschritt.
1: Nur, es gibt natürlich auch solche Dinge wie Hasskommentare, wo einfach Grenzen überschritten werden. Wo zieht man da die Grenzen?
0: Die Grenze sollte bei der Gewalt sein. Also jede Form von Bedrohung, ja, und das kann auch mal zwischen den Zeilen sein. Ja, pass mal auf, sonst ergeht's dir wie Walter Lübcke zum Beispiel. Das ist dieser CDU-Politiker in Hessen, der erschossen wurde.
1: Kasseler Regierungspräsident.
0: Oder es gibt auch Andeutungen, pass mal auf, guck mal heute Nacht über deine Schulter. Also solche Dinge sind ganz kleine Grenze, wenn es darum geht, jemanden physisch Angst zu machen. Alles, was aber eine Auseinandersetzung mit der inhaltlichen Position von jemandem ist, das ist dumm, was du da sagst, das ist falsch, das ist verlogen. All das muss drin sein, denn wer soll am Ende der Entscheider sein darüber, welche Kritik legitim ist und welche nicht? Das ist ganz gut, dass wir da einen Freiraum haben.
1: Ronen Steinke, Jurist und Journalist bei uns in Ihrem Buch Meinungsfreiheit. Da greifen Sie viele Beispiele von Gerichten auf, die während der Corona-Zeit getroffen wurden. Das ist sehr spannend zu lesen und bringt nochmal diese Zeit in Erinnerung zurück. Manche sagen, das soll noch weiter aufgearbeitet werden. Andere sagen, naja, ist doch jetzt auch endlich mal gut. Welche Meinung haben Sie?
0: Ja, wir hatten in der Corona-Zeit, also auf der Hochzeit der Pandemie, Leute, die als Scharlatane behauptet haben, ein Entwurmungsmittel für Pferde würde helfen oder Bleichemittel soll man trinken. Also gefährliche Dinge, wenn so etwas jemand glaubt. Ja. Genauso auch Leute, die behauptet haben, die Impfungen seien des Teufels und Leute davon abgeschreckt haben, sich zu schützen gegen diese schreckliche Erkrankung. Und da gab es eine Zeit lang in der Politik Überlegungen, ob man nicht schärfere Strafgesetze einführen sollte gegen Desinformation im medizinischen Bereich. Rückblickend würde ich sagen, ein Glück, dass wir das nicht gemacht haben. Denn was in so einer unklaren Lage, wo man sich als Gesellschaft noch schwer tut mit Orientierung und wo die Wissenschaft auch noch sich vorantastet, was in so einer Lage wahr und unwahr ist, das muss immer auch ausgehandelt werden dürfen.
1: Boris Pistorius, damals niedersächsischer Ministerpräsident, hatte es, glaube ich, mit...
0: Genau, der heutige Verteidigungsminister, der war dafür eine klare Kante, aber ein anderer SPD-Politiker, Karl Lauterbach, der dann als Gesundheitsminister werben wollte für Impfungen, hat zum Beispiel getwittert, dass die Corona-Impfung gar keine Nebenwirkung hätte. Und da muss ich sagen, also wer sich ein bisschen auskennt mit Medizin, Impfungen ohne Nebenwirkungen existieren nicht. Keine Medizin hat keine Nebenwirkungen. Und wenn man dieses Gesetz gehabt hätte, dann wären also ganz viele Leute in Teufelsküche gekommen.
1: Aber würde das für die Menschen, die jetzt heute vielleicht auch davon noch betroffen sind, die gibt es ja auch, hätte es für die vielleicht Folgen gehabt, dass sie dann in Anführungszeichen hätten rechtliche Schritte unternehmen können?
0: Ich glaube, die Corona-Zeit ist von zu viel staatlicher Härte eher geprägt gewesen. Und auch was das Äußern von Kritik an der Politik damals betraf. Also es gibt Beispiele, die mir den Magen umdrehen, persönlich, von Leuten, die es für angemessen gehalten haben, sich so gelbe Sterne zu basteln und ungeimpft draufzuschreiben. Also anzuprangern, dass ihre eigene Benachteiligung, wie sie es gesehen haben, weil sie nicht geimpft sind, weil sie noch nicht in Geschäfte rein dürfen zum Beispiel, zu vergleichen wäre mit der Art, wie mit Juden umgegangen wurde in der Zeit der Nazis. Ich finde das nicht richtig, aber ich möchte rückblickend schon sagen, dass es eine große Härte war, solche Leute dann als quasi Nazi-Verharmloser zu bestrafen. Also wir haben eine Geschichte in der Bundesrepublik, dass jahrzehntelang geschmacklose Nazi-Vergleiche immer wieder mal auftauchen, aber nie von der Justiz sozusagen attackiert worden sind. Aber in der Corona-Zeit begann das, dass man diesen Leuten vorwarf, es ist eine Verharmlosung des Holocaust. Die wurden bestraft und zwar nicht zwei, drei, sondern Hunderte. Und das ist, glaube ich, letztlich tun die Leute das ja nicht, um etwas Gutes über die Nazi-Zeit zu sagen, sondern die benutzen diese Symbolik, ja, geschmacklos, wie es auch immer ist, benutzen diese Symbolik, weil sie darauf Bezug nehmen, dass der Holocaust, dass die Nazi-Zeit ein Sinnbild für das Üble schlechthin ist. Und denen dann nachher den Vorwurf zu machen, sie seien sowas wie selber Nazis. Ich glaube, das hat viele von denen schwer verletzt und noch mehr auseinandergetrieben.
1: Was wäre ein besserer Umgang?
0: Nicht so sehr auf Strafrecht zu setzen, mit seiner ganzen Härte, mit seiner auch moralischen Verurteilungskraft und Stigmatisierung, sondern den Diskurs ein bisschen mehr auszuhalten. Ich bin der Erste, der sagt, sowas geht nicht. Ja, mit gelben Sternen, mit Holocaust, schiefen Vergleichen. Aber meine Aufgabe muss es dann sein, mich dann in die Diskussion hineinzubegeben und solchen Leuten zu sagen, warum es nicht geht und nicht zu sagen, ich rufe die Polizei.
1: Sie sagen jetzt also aushalten und da robuster werden wäre eine Strategie. Aber jetzt gab es neulich das Interview mit dem Bundeskanzler Friedrich Merz, der sagte, ja, noch kein Kanzler vor ihm hat so etwas aushalten müssen. Ist die Tendenz nicht gerade eine komplett andere?
0: Das ist eine Weinerlichkeit. Also Friedrich Merz, wenn man sich mal vor Augen führt, wie Angela Merkel jahrelang also beschimpft worden ist als Echsenmensch und als sonst was, dass Friedrich Merz da meint, er sei der am meisten leiden würde, das ist schon also ein Fall von Männergrippe in der Politik aus meiner Sicht.
1: Also welche Signale gibt die Politik davor?
0: Weinerlichkeit, Dünnhäutigkeit und also mangelnde Diskursbereitschaft. Ja, es gibt von dem britischen Historiker Timothy Garton-Ash ein sehr schönes Wort, der sagt, wir brauchen robuste Zivilität. Demokratie ist Streit. Du wirst in der Demokratie immer Gegenwind haben. Es wird nie kuschelig sein. Sollen wir uns auch nicht Illusionen machen. Und man muss schon in der Lage sein, Kritik dann auch auszuhalten, nicht die andere Wange hinhalten oder nicht alles irgendwie runterschlucken mit Lächeln, aber das ist sozusagen unsere Geschäftsgrundlage. Und gerade wenn man mächtig ist wie ein Bundeskanzler, selbstverständlich ist es das gute Recht der Regierten, einem zu sagen, dass man einen schlechten Job macht.
1: Wie lässt sich denn die Grenze überhaupt ziehen? Also vielleicht können wir noch mal gucken, wie das denn juristisch geregelt ist. Also was ist Beleidigung, was ist Verleumdung? Da gibt es ja schon Unterschiede. Ne?
0: Beleidigung ist eine Attacke auf die Ehre, so sagt die Definition. Und das heißt also Worte, die zu frech, zu polemisch, zu herabwürdigend sind. Verleumdung ist eine Behauptung. Also ich sage, der schlägt seine Frau zum Beispiel. Ich behaupte eine Tatsache, die nicht wahr ist oder die ich jedenfalls nicht belegen kann und mit der ich den Ruf von jemandem in den Dreck ziehe. Das sind so zwei unterschiedliche Arten, wie Worte dann verboten werden.
1: Und könnte jemand wegen einer Beleidigung ins Gefängnis müssen?
0: Theoretisch kann das passieren. Also in der Regel kriegt man dann eine Geldstrafe nur. Nur, sage ich ja, aber es ist jedenfalls kein Normalfall, dass man dafür ins Gefängnis geht. Aber wenn man eine Geldstrafe nicht bezahlen kann, dann muss man die Geldstrafe absitzen. Da kommt man auch hinter Gitter.
1: Sie sagen jetzt ja, könnte sein. Also das heißt, Fälle sind Ihnen konkret nicht
0: bekannt. Das dürfte ganz, ganz selten mal geschehen, ja, bei Beleidigungsfällen. Aber ich glaube trotzdem, dass wir uns klar machen müssen, wir reden hier von Strafrecht. Das ist also eine ernste Sache, allein schon wegen des Stigmas, was man da bekommt. Man ist dann kriminell. Man hat dann einen Eintrag im Strafregister. Und wir hatten kürzlich in Baden-Württemberg einen Fall, wo ein Bürger im Netz gespottet hat, Friedrich Merz sei ein Pinocchio. Also wenn Sie mich fragen, meine Intelligenz beleidigt das mehr, wenn man mir sagt, Friedrich Merz ist der klügste oder der ehrlichste Politiker aller Zeiten. Ja, natürlich muss es möglich sein, dass man sagt, ein Politiker ist nicht ehrlich. Also wenn man mal daran denkt, wie im Wahlkampf versprochen wurde, die Schuldenbremse einzuhalten und nach der Wahl war das Erste, das gemacht wurde, eine halbe Billion an Schulden aufzunehmen. Also dass sowas dann als Straftat verfolgt wurde in Heilbronn, ich finde das haarsträubend.
1: Wobei bei Ihnen ja jetzt als Journalist da eine Meinung mit durchkommt. Jetzt heißt es ja immer, Journalisten sind zur Neutralität verpflichtet. Inwiefern haben Sie den Eindruck, kommt das, was früher immer als Kommentar oder Glosse gekennzeichnet wurde, heute zu kurz?
0: Ich finde gar nicht, dass Journalisten zur Neutralität verpflichtet sind. Sie sind vielleicht ein bisschen verpflichtet dazu, zu reflektieren, wann kommentiere ich und wann gebe ich an Informationen, um nicht da, wenn man die Grenzen verschiebt, so hintenrum letztlich so Schleichwerbung zu machen, sage ich mal. Ja, also im Nachrichtenteil sollte nicht die Meinung allzu sehr durchschimmern, aber zu kommentieren, zu kritisieren, natürlich auch mit einer Meinung, mit einer Positionierung, halte ich für eine ganz vornehme Aufgabe.
1: Ist das etwas, was sich verschoben hat im Allgemeinen, also dass man mehr Meinung von Journalisten mitbekommt, wo sie eigentlich nicht hingehört?
0: Das kann sein. Ich glaube, das war früher auch nie so klar abgrenzbar. Und es ist ja auch so, wenn man verschiedene Menschen hat, die aus unterschiedlicher politischer Warte dieselben Nachrichten hören, dann haben die eine ganz andere Art, das zu interpretieren, was da in den Nachrichten ist. Also das zeigt uns schon, so ganz sauber abgrenzbar ist es nicht. Ich schilder in meinem Buch auch Fälle, wie man auch wie Journalisten ja durch Auswahl von Nachrichten ein falsches Bild zeichnen können. Also Deutschland ist ein großes Land, es gibt jeden Tag Gewalttaten, die von Flüchtlingen begangen werden. Und man kann natürlich in der Zeitung jeden Tag auf Seite 1 einen solchen Fall präsentieren. Man muss dabei nicht lügen. Trotzdem, denke ich, würde man auf diese Weise ein bisschen falsches Bild zeichnen. Oder man lässt Details weg. Also das ist deswegen nicht so einfach zu sagen, es gibt hier die klare Wahrheit und da gibt es die Wertung. Ich warne sehr davor und würde sagen, überall steckt ein bisschen Meinung drin.
1: Wie wichtig ist dann, und das ist so ein, wir wollen jetzt das ganze Buch noch nicht vorwegnehmen, aber wie kann jeder selbst damit umgehen? Das ist ja das, was wir im Grunde auch lernen wollen.
0: Also sich auseinandersetzen mit unterschiedlichen Quellen, unterschiedlichen Sichtweisen ist immer ratsam. Ja, nicht eine Kost, die also nur auf eine Ernährungsquelle setzt, sondern immer schön ausgewogen. Vielleicht mal auch Internet, auch soziale Medien. Es tut alles gut zu einem Gesamtbild und dann mit einer großen Distanz. Und ich glaube, das ist etwas, was wir sowieso als Erwachsene lernen. Ja, man glaubt nicht alles, was auch in der Zeitung steht, aber was einem auch Leute erzählen. Ich glaube, das ist ganz gesund.
1: Das eigene kritische Hinterfragen.
0: Ja.
1: Wie gut sind Sie denn selbst darin, dann andere Meinungen auszuhalten?
0: Also aushalten im Sinne von, dass mein Blutdruck niedrig bleibt, bin ich nicht. Also ich bin dann schon jemand, der intern sehr viel Kontra geben möchte und gibt. Aber ich habe dazugelernt, das ist auch so ein bisschen das Plädoyer, das ich mit meinem Buch halte, dass es also ein Irrweg wäre zu sagen, ich rufe jetzt nach einer Autorität, die soll das für mich regeln. Sondern man kann erstaunlich erfolgreich sein mit Gesprächen auf Augenhöhe. Auch im Real Life, ja, das ist das Allerbeste, wenn man sich nicht im Internet, sondern sich mal wirklich in einer Bürgerversammlung begegnet. Plötzlich reden die Leute viel konstruktiver und viel fairer, als man es vielleicht glaubt.
1: Ronen Steinke, Jurist und Journalist bei uns. Vielen Dank für den Besuch.
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1: 7 Uhr. Trump verkündet Waffenruhe zwischen der Ukraine und Russland. Baken nennt Einzelheiten zur Reform der Pflegeversicherung. Eintracht Frankfurt verliert auch in Dortmund. Das Wetter meist sonnig und trocken bei 17 bis 24 Grad. Mein Name ist Kerstin Spieth. Guten Morgen. Zwischen Russland und der Ukraine soll jetzt eine neue Waffenruhe gelten, die beide Seiten einhalten. US-Präsident Trump hatte sie kurzfristig angekündigt. Aus Washington, Samuel Jakisch.
2: Bis inklusive Montag soll er die Waffenruhe halten, so kündigte es Donald Trump auf seiner Online-Plattform an. Zusätzlich sollen jeweils 1.000 Gefangene zwischen beiden Seiten ausgetauscht werden. Die Initiative für diese Geste gehe auf ihn selbst zurück, so Trump. Angaben zur Überwachung der Feuerpause oder Konsequenzen bei möglichen Verstößen machte das Weiße Haus nicht. Am 9. Mai erinnert Russland an den sowjetischen Sieg über Nazi-Deutschland im Zweiten Weltkrieg. Auch in diesem Jahr ist eine Parade auf dem Roten Platz in Moskau geplant.
1: Bundesgesundheitsministerin Wagen hat Einzelheiten zur geplanten Reform der Pflegeversicherung genannt. Der Rheinischen Post sagte die CDU-Politikerin, sie wolle keine Pflegegrade streichen. Die Vorgaben sollten aber strenger werden. Außerdem soll die Beitragsbemessungsgrenze angehoben werden, um höhere Einkommen stärker zu belasten. Laut Wagen könnte das Defizit der Pflegeversicherung im nächsten Jahr bei mehr als 7,5 Milliarden Euro liegen. Nach dem Hantavirus-Ausbruch auf einem Kreuzfahrtschiff hat die Weltgesundheitsorganisation 6 Infektionen bestätigt. Außerdem gibt es 2 wahrscheinliche Fälle. Für den Verdachtsfall bei einer Frau in Düsseldorf gibt es aber Entwarnung. Ein Test ist negativ ausgefallen. Die WHO erklärte, das Risiko für die Öffentlichkeit sei weiter sehr gering. In Deutschland erkranken jedes Jahr einige hundert Menschen am Hantavirus. Laut Robert-Koch-Institut gab es in den letzten 25 Jahren aber nur einen Todesfall. In der Fußball-Bundesliga hat Eintracht Frankfurt kaum noch Chancen auf eine Europapokalteilnahme. Das Team von Trainer Albert Riera verlor in Dortmund mit 2:3. Frankfurt war kurz nach Beginn in Führung gegangen. Dortmund hatte das Spiel aber noch vor der Halbzeit gedreht. Eintracht-Sportvorstand Markus Krösche hat dazu gesagt:
3: Das ist natürlich dann so ein bisschen das, was uns ein bisschen durch die ganze Saison begleitet, dass wir gerade, wenn wir mal ein Tor kassieren, sofort auch das zweite bekommen. Das war ja letzte Woche auch so und trotzdem haben wir ein ordentliches Spiel gemacht. Erste Halbzeit haben wir es richtig gut gemacht und von daher muss man leider jetzt mit der Niederlage leben.
1: Der BVB hat sich mit dem Sieg am vorletzten Spieltag die Vizemeisterschaft gesichert. Außerdem gab es in der zweiten Bundesliga folgende Ergebnisse. Kaiserslautern Bielefeld 2:0 und Paderborn Karlsruhe 2:2. Und das ist heute auch noch Thema. In Ungarn kommt das neu gewählte Parlament zum ersten Mal zusammen. Peter Modyar soll dann zum neuen Regierungschef gewählt werden. Die EU ist mehr als Politik in Brüssel. Das wird beim Europatag gezeigt und gefeiert. In vielen Städten in Deutschland gibt es Bühnenshows und andere Aktionen. Und in Venedig startet die Biennale, eine der wichtigsten Kunstveranstaltungen der Welt. Sie findet alle 2 Jahre statt. Das waren die Nachrichten. Das Wetter. Anfangs ist es heute neblig, später wechseln sich Sonne und Wolken ab. Es bleibt trocken bei 17 Grad im Upland und bis zu 24 Grad an der Bergstraße. Die kommende Nacht wird meist klar, später bildet sich Nebel. Es kühlt ab auf 11 bis 4 Grad. Morgen erst sonnig, im Laufe des Tages dann oft dichte Wolken, Regen fällt aber nicht, bei 19 bis 25 Grad. Und die weiteren Aussichten. Am Montag wird es dann regnerisch und deutlich kühler, nur noch maximal 15 Grad. Am Dienstag auch wechselhaft mit Schauern bei ähnlichen Temperaturen. Die Zeit 7:04.
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1: Die A3 Würzburg Richtung Frankfurt ist in Höhe Offenbacher Kreuz wegen Reinigungsarbeiten gesperrt. Der Verkehr läuft über die Parallelfahrbahn, dadurch aktuell 4 Kilometer Stau ab Obertshausen. Der Schwerverkehr wird gebeten, das Gebiet möglichst zu umfahren. A81, Singen Richtung Stuttgart. Zwischen Horb am Neckar und Rottenburg steht ein defektes Auto auf dem Standstreifen. Und A81 Heilbronn Richtung Würzburg. Zwischen Weinsberg-Ellhofen und Kreuz-Weinsberg ist die Fahrbahn wegen Erneuerungsarbeiten noch bis Montag früh gesperrt.
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4: an diesem Samstagmorgen mit Doris Renk. Schönen guten Morgen. Entlastung ist das Wort der letzten Wochen. Wir sollen entlastet werden von den Belastungen, die die Kriege so mit sich bringen. Aber die geplante Entlastung wird zunehmend zur Belastung der Regierung. Vorerst wird es nichts mit einer Einmalzahlung, die die Unternehmen an ihre Beschäftigten hätten zahlen dürfen. 1.000 Euro steuer- und abgabenfrei. Dafür war die Zustimmung des Bundesrates nötig, aber die Länderkammer will das so nicht. Die Kritik, das würde zu hohe Steuermindereinnahmen bedeuten. Unklar ist im Moment noch, ob die Prämie nun ganz vom Tisch ist oder ob eine Alternative gefunden wird, mit der Bund und Länder leben könnten.
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4: Die Meinung dazu kommt von unserem Hauptstadtkorrespondenten Georg Schwarte.
5: Entlastungsprämie, ein tolles Wort. Unter diesem Namen ist das Ding damals nach einem offenbar denkwürdigen Koalitionsabend in der Villa Borsig vor gut 4 Wochen in die Welt gestolpert. Wer hat's erfunden? Niemand weiß es mittlerweile so wirklich. Eigentlich will es auch keiner mehr gewesen sein. Entlastungsprämie also. Sie entlastet aber weder die Wirtschaft noch große Teile der Bevölkerung. Nicht einmal die Notgemeinschaft Bundesregierung. Im Gegenteil, jetzt ist aus der Entlastungsprämie eine weitere Belastungsprämie für diese schwarz-rote Koalition geworden. Vollpleite im Bundesrat. Ein verspätetes Geburtstagsgeschenk der besonderen Art für das einjährige Betriebsjubiläum einer Bundesregierung in Ausbildung. Die eigenen Ministerpräsidenten zeigen ihrem Unionskanzler, gut gemeint ist selten gut gemacht. Wieder einmal. Und Manuela Schwesig, die Frau aus dem Norden mit schwierigen Landtagswahlen im Herbst, sie spricht von Politik-Simulation und meint tatsächlich das Klein-Klein ihrer eigenen sozialdemokratisch mitregierten Koalition im Bund. Da hören wir seit geraumer Zeit wieder und wieder die Beteuerung, doch, ja, wir haben es verstanden, jetzt aber wirklich, wir müssen gemeinsam an Reformen arbeiten. Und dann gilt das alte Motto, bis hierhin und so weiter. Im April haben die SPD-Länderchefs den Kanzler aufgefordert, eine Sonderkonferenz mit den Ministerpräsidenten einzuberufen. Ein bewährtes, erprobtes Format in Corona- und Gasnotlagezeiten. Sozialpartner wollten eine konzertierte Aktion. Wer einbindet, braucht möglicherweise länger, aber hat dann auch jeden an Bord. Alles nicht passiert. Aber einen missratenen Tankrabatt und eine ausgebremste Entlastungsprämie später stehen sie wieder ratlos rum und wundern sich darüber, dass Friedrich Merz ein Jahr nach Amtsantritt so wenig Vertrauen in der Bevölkerung genießt wie kein Bundeskanzler jemals vor ihm. Darüber, dass der rechte Rand groß und größer wird. Darüber, dass viele Menschen in der Politik die Ernsthaftigkeit vermissen, die es jetzt bräuchte. Stattdessen sehen wir einen Unionskanzler, der via Talkshow in einer Art pflichtschuldiger CDU-Auftragsarbeit seinem SPD-Vizekanzler mitteilt, was geht und was nicht. Es ist mittlerweile schon fast egal, was derzeit schlechter ist, die Stimmung oder die Lage. Setzt euch endlich zusammen, streicht Wörter wie rote Linie, Vorbedingung, Nein, Parteiwille und geht nicht. Macht die Tür zu. Redet miteinander, nicht übereinander und ja, mutet uns Bürgerinnen und Bürgern Dinge zu. Tankrabatt und Entlastungsprämie sollten der beste Beweis für diese Regierung sein, dass Panikaktionen keine Lösung sind. Auch wenn der Bundesrat, wie in diesem Fall, den größten Blödsinn noch verhindern konnte, zumal sich sogar Gewerkschaften, Arbeitgeber und Wirtschaftsexperten in ihrer Ablehnung einig waren, nicht durchdacht, Prinzip Gießkanne und nicht gegenfinanziert. Diese Koalition in Ausbildung muss ein Jahr nach ihrem Start jetzt schnell beweisen, dass sie keine Koalition in Auflösung ist. Denn auf die angeblich letzte Patrone der Demokratie folgt danach dann mehr als nur eine ganz normale Neuwahl in diesem Land.
4: Der Bundesrat hat die geplante Entlastungsprämie gestoppt. Das hat unser Berlin-Korrespondent Georg Schwarte kommentiert. Das Ergebnis der britischen Kommunal- und Regionalwahlen hat ein politisches Erdbeben in Großbritannien ausgelöst. Die regierende Labour-Partei von Premierminister Keir Starmer erlitt schwere Verluste. In traditionellen Hochburgen in Mittel- und Nordengland und in Teilen Londons verlor die Partei massiv an Zustimmung. Und das alles nur 2 Jahre nach Starmers erdrutschartigem Wahlsieg bei der Unterhauswahl. Die Reformpartei von Brexit-Vorkämpfer Nigel Farage hat mehr als 350 gewonnen. Mandate in kommunalen Gremien bekommen. Labour hat verloren mehr als 250 Sitze und auch die oppositionellen Konservativen büßten etwa 160 Mandate ein. Über die Wahlen habe ich gesprochen mit Dr. Alexander Clarkson. Er ist Politikwissenschaftler am King's College in London. Bisher waren in England zwei Parteien vorherrschend, die linksgerichtete Labour und die konservativen Tories, die sich quasi abgewechselt haben mit dem Regieren. Jetzt mischt Reform UK das alles auf. Herr Clarkson, wie sehr ändert sich durch die Kommunalwahl gerade das Parteiengefüge auf der Insel?
6: Naja, es ist eine Zersplitterung der politischen Landschaft. Davon profitieren an der extremen Rechten natürlich Reform UK, das ist die ehemalige Brexit-Partei oder unterschiedlichen Parteien unter Führung von Nigel Farage. Aber auf der Linken profitieren auch mehr und mehr die Grünen, die ja bis vor kurzem eine relativ kleine Existenz hatte an der britischen politischen Landschaft, aber können damit mehr und mehr vergauten linke Wähler oder linksgerichtete Wähler von Labour, von der regierenden Labour-Partei abknöpfen. Dazu auch kommt, dass in Schottland, wo jetzt auch gewählt wird, im nationalen schottischen Parlament, wie auch in Wales, in deren nationalen Parlament, dass da lokale Nationalisten, schottische Nationalisten in Schottland und walisische Nationalisten in Wales sehr große Erfolge verbuchen können. Beide werden wahrscheinlich jetzt regieren. Das heißt, das ist ja zum Teil ein sehr großer Erfolg für die rechtsgerichtete Reformpartei, aber durchaus nicht nur für die. Das ist eine Fragmentierung der britischen politischen Landschaft, das heißt langsam Richtung Unregierbarkeit richtet.
4: Reform UK, die ehemalige Brexit-Partei. Spielt der Brexit aktuell noch eine Rolle?
6: Nicht als zentrales Thema. Es ist ja, die Umfragen und auch die allgemeinen Tendenzen zeigen, dass eine wachsende Mehrheit der Bevölkerung eigentlich für ein viel näheres Verhältnis ist mit der EU, wenn nicht eine Rückkehr in die EU. Das Problem ist, dass an der britischen rechten Seite des Spektrums, dass es da schon immer noch 30-35% der Bevölkerung sind, die sehr, sehr hart gegen diese engeren Beziehungen sind. Und davon profitiert eben Nigel Farage. Der dominiert langsam die britische Rechte. Die Konservativen werden da nicht als reine Partei mehr gesehen. Aber das ist eher so ein kulturelles Phänomen. Das ist jetzt nicht das zentrale Thema dieser Wahlen, die eher um lokalen Fragen oder Einwanderungsfragen gehen. Aber es ist so ein unterschwelliges kulturelles Thema, die durchaus diese Aufspaltung, diese Zersplitterung der politischen Landschaft in England, Wales und Schottland im gesamten Vereinigten Königreich beschleunigt.
4: Keir Starmers Labour-Partei hatte ja bei der britischen Parlamentswahl 2024 einen überwältigenden Sieg eingefahren. Wie ist das mit der Unzufriedenheit jetzt mit ihm? Was sind die Hauptkritikpunkte an Starmers Politik?
6: Naja, er hat zum Teil auch diese überwältigende Mehrheit erreicht, indem er lauter Versprechungen an unterschiedlichen sozialen Gruppen und ideologischen Richtungen gesetzt hat, die er jetzt nicht mehr durchführen kann. Er hat zur linkeren und liberalen Seiten der Spektrums der britischen Politik Versprechungen gegeben, eine nähere Annäherung an der EU, eine konsequentere Umweltpolitik, eine progressivere soziale Politik. Und dann zur rechten Seite des politischen Spektrums hat er versprochen, kein Rückkehr zur EU, ein konsequentes und hartes Vorgehen gegenüber Einwanderung und Einwanderung, stärkere Grenzkontrollen und auch gewissermaßen Deregulierungen in gewissen sozialen Bereichen. Das heißt, er hat widersprüchliche Versprechungen an beiden Seiten der Labours Wählerschaft gegeben. Das heißt, als er jetzt in der Macht gekommen ist, hat er versucht, eine Politik durchzuführen, die nicht durchführbar war. Schlicht und einfach, weil es so voller Widersprüche war. Gewisse politische Entscheidungen für die Umwelt haben die rechten Wähler vertraut. Eine langsame Annäherung an der EU, eine viel langsamere Annäherung an die EU, falls versprochen, hat linke und progressive Wähler vergrault. In Schottland und Wales sind Änderungen an der politischen Landschaft nicht schnell genug gegangen für viele Menschen, Waliser und viele Schotten, die da größere Autonomie haben wollen. Dieser Scheitern von Starmers lag von Anfang an in wie er diese große Mehrheit erreicht hat.
4: Rücktrittsforderungen lehnt er erstmal ab, aber wie sehr wackelt sein Stuhl?
6: Es wackelt sehr, aber das Problem, das die Labour-Partei jetzt hat, ist, sie haben keine wirkliche Person, die ihn ersetzen kann. Es gibt mehrere relativ beliebte Politiker bei der Labour-Partei. Eine, Angela Rayner, hat leider Steuerprobleme, die werden wahrscheinlich geklärt werden, aber das wird sich noch nicht schnell genug klären, um sehr schnell zu agieren. Eine andere Figur, Andy Burnham, ist der Bürgermeister von Manchester. Er ist nicht mal im britischen Parlament in London dabei. Er könnte nicht gleich nachrücken. Und es gibt viele andere Sorgen innerhalb der Labour-Partei, dass ein schneller Putsch gegen Starmer einfach Chaos auslösen würde, die, wie wir bei den Konservativen gesehen hat, eine Partei, regierende Partei schnell ins Rutschen bringen kann. Und das heißt, ja, es gibt viel Ärger innerhalb der Labour-Partei, aber ich wäre überrascht, wenn das jetzt schnell gehen würde. Starmer war wahrscheinlich irgendwann mal in den nächsten Monaten stürzen, aber das wird sehr, sehr langsam gehen.
4: sagt der Politikwissenschaftler Dr. Alexander Clarkson vom King's College in London. Das waren Einschätzungen zu den Kommunal- und Regionalwahlen in England, deren Ergebnis die Parteienlandschaft in England aufmischen wird und den Stuhl von Premier Starmer ziemlich wackelig machen.
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4: Wir schauen auf Tischtennis aus gegebenem Anlass. Es ist die schnellste Rückschlagsportart der Welt und die deutschen Frauen beweisen gerade, dass sie diese Sportart richtig gut beherrschen. Es geht um Tischtennis und die Weltmeisterschaft in London. Dort steht die deutsche Mannschaft heute im Halbfinale. Unser Sportreporter Simon Schäfer über ihren Weg zur WM-Medaille.
7: Es war der erlösende Moment im Viertelfinale.
8: Oh! Six. Game of match to Germany.
7: Die deutsche Nummer 1, Sabine Winter, zieht den Vorhand-Topspin zum Sieg. Anschließend wurde gefeiert, als hätten die deutschen Frauen den WM-Titel schon eingefahren.
9: So eine WM-Medaille gewinnt man nicht jeden Tag. Von daher musste da auch ein bisschen rumgehüpft werden in der Box.
7: Freude pur. Sabine Winter und ihr Team stehen im Halbfinale. Und weil Platz 3 nicht ausgespielt wird, ist die WM-Medaille eben schon sicher. Das macht auch Annette Kaufmann schon jetzt mehr als stolz.
10: Ich glaube einfach, dass wir das nicht irgendwie, wie man es vielleicht sehen könnte, als einzelne Spieler gewonnen haben, sondern wir wirklich eine Mannschaft und als Mannschaft haben wir diese Medaille gewonnen und ich bin einfach nur überglücklich, Teil dieser Mannschaft zu sein.
7: Im Halbfinale der Tischtennis-WM wartet jetzt auf die deutschen Frauen das Team aus Japan. Keine Frage, eine schwere Aufgabe für Sabine Winter und Co.
9: Japan ist sicherlich der große, große Favorit gegen uns, aber wir werden einfach alles da reinwerfen, wir haben absolut gar nichts zu verlieren, kämpfen um jeden Ball und dann schauen wir, ob wir eventuell eine kleine Chance irgendwann mal kriegen und falls wir sie kriegen, dann schlagen wir bestimmt zu.
7: Egal wie dieses Halbfinale ausgeht, ein großer Erfolg ist diese WM-Medaille schon jetzt. Und da gibt es ja diesen Brauch bei den deutschen Frauen.
9: Wir hatten gesagt, dann springen wir in die Themse, weil irgendwie ist es so ein Brauch geworden, dass wir bei großen Erfolgen in irgendein Wasser springen müssen, das in der Nähe ist.
7: Das hatten sie bei der Europameisterschaft in Zadar auch gemacht und sind ins Mittelmeer gesprungen. Es gibt nur jetzt für diesen Fluss in London Bedenken.
9: Ich bin mir aber ehrlich gesagt sehr unsicher, ob das Wasser sauber genug ist und es nicht vielleicht doch zu dreckig ist und etwas gesundheitsschädigend ist und wir dann vielleicht doch noch da drum rumkommen.
7: Sagt Sabine Winter mit einem Grinsen. So oder so, jetzt gilt der Fokus der deutschen Mannschaft erst einmal dem Halbfinale.
4: Ein Beitrag von Simon Schäfer zu den deutschen Frauen, die heute bei der Tischtennis-WM um den Finaleinzug kämpfen. Ab 11 Uhr wird weiter gespielt und vielleicht findet sich ja noch ein anderes Gewässer als ausgerechnet die Themse zum Reinspringen.
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4: Gleich 18 Minuten nach 7. Der Schlaganfall gehört in Deutschland zu den häufigsten Todesursachen. Und wenn er nicht zum Tod führt, dann haben die Betroffenen oft bleibende Schäden, wie Lähmungen oder Sprachstörungen. Je schneller man einen Schlaganfall erkennt und behandelt, desto größer ist die Wahrscheinlichkeit, unbeschadet weiterleben zu können. Dafür muss man den Schlaganfall allerdings erkennen. Und deshalb informieren viele Experten gerade rund um den morgigen bundesweiten Tag gegen den Schlaganfall über die Krankheit. Ich konnte vor der Sendung mit Professor Ferdinand Bohmann sprechen. Er ist Chefarzt der Neurologischen Klinik am Sana-Klinikum in Offenbach. Herr Professor Bohmann, woran erkenne ich einen Schlaganfall?
11: Ja, ein Schlaganfall ist der plötzliche Funktionsverlust eines Teils des Gehirns und es steckt schon im Namen. Schlaganfall meint schlagartiges Auftreten eines Defizits und ganz typische Symptome sind die Lähmung eines Armes oder einer Körperseite, eine plötzliche Sprachstörung oder Sprechstörung oder aber auch eine Missempfindung, aber eine plötzliche Missempfindung auch einer Körperseite. Und das sind typische Symptome.
4: Wenn ich jetzt bei jemandem bin, wo ich das Gefühl habe, oh, hier geht manches plötzlich nicht mehr. Was sind so die Sachen, wo man es vielleicht dann checken kann?
11: Ja, also was wir nicht nur im Medizinstudium, sondern auch in der Aufklärung, auch für die Bevölkerung, was wir vermitteln wollen, ist, dass man einen sogenannten FAST-Test durchführt. Und zwar steht FAST nicht nur für schnell im Englischen, sondern wenn man die einzelnen Buchstaben nimmt, dann ist F, das Face, für steht für Gesicht, A für Arm, S für Speech oder Sprache und dann geht es um T, um die Zeit, Time. Und wenn hier es eben zu einem plötzlichen, ich gehe die einzelnen Punkte nochmal durch, zum plötzlichen Asymmetrie im Gesicht kommt. Also ein Mundwinkel,
4: wenn eine Seite zum Beispiel hängt plötzlich.
11: Ein Mundwinkel hängt. Oder aber ein Arm, wenn man beide Arme vorhalten möchte und ein Arm sinkt ab. Ich habe also die Lähmung eines Armes plötzlich. Oder aber ich plötzlich nicht mehr sprechen kann. Das sind Kardinalsymptome. Und dann geht's um Zeit. Und da ist dann die 112, also der Rettungsdienst, die richtige Wahl.
4: Beim Herzinfarkt wissen wir mittlerweile, dass sich die Symptome bei Männern und Frauen durchaus unterscheiden können. Wie ist es beim Schlaganfall?
11: Die Symptome nicht. Also die Symptome sind identisch, aber die Ursachen sind häufig andere, beziehungsweise treten häufiger eben bei Männern auf oder bei Frauen. Die sind insofern auch schwierig durchaus für den Neurologen dahingehend zu deuten, dass es manchmal eine Blutung ist im Kopf, aber auch manchmal ein Infarkt ist im Kopf. Also bei knapp 20% ist eine Blutung im Kopf die Ursache für einen Schlaganfall. Das nennen wir dann eine Hirnblutung. Bei 80% der Schlaganfällen handelt es sich um einen Hirninfarkt, also den Verschluss einer Schlagader im Gehirn durch ein Blutgerinnsel. Und das ist für die Therapie auch ganz entscheidend.
4: Aber das kann ich an den Symptomen jetzt erstmal nicht erkennen. Also schnell die richtige Nummer wählen, Hilfe holen. Was kann man dann noch für Maßnahmen ergreifen, solange man noch beim Patienten ist?
11: Natürlich, den Patienten zu beruhigen, ist enorm wichtig. Das ist ein einschneidendes, ein lebensveränderndes Ereignis häufig. Und der Patient, der mitunter ja gar nicht mehr in der Lage ist, sich selbst zu äußern, weil er nicht mehr sprechen kann, sich selbst fortzubewegen, der ist in einer Extremsituation. Und die Kollegen, die dann kommen, der Rettungsdienst, der ist geschult, der weiß, was gemacht werden muss, welche Maßnahmen ergriffen werden müssen. Und das hilft auch dann uns in den Kliniken eben in der Weiterbehandlung. Aber für die Angehörigen ist das Wichtigste, beim Patienten sein, ihn beruhigen und vor allem die Schlaganfallsymptome erkennen und dann die 112 wählen. Und wenn Sie den Verdacht haben, dass es ein Schlaganfall ist, bitte direkt die 112 wählen und nicht den Weg über den Hausarzt nehmen.
4: 112, das ist die wichtige Nummer. Früher hat man Schlaganfälle eigentlich immer in Verbindung gebracht mit eher älteren Menschen. Inzwischen trifft es auch viele Junge. Woran liegt das?
11: Wir sind mittlerweile besser geworden im Erkennen und knapp 30.000 Schlaganfälle im Jahr passieren bei Patienten, die jünger sind als 55 Jahre. Es ist also keine häufige Erkrankung, aber selbst im Kindesbereich oder selbst bei Neugeborenen kann es zu Schlaganfällen kommen, was wiederum natürlich dramatische Folgen hat. Die Ursachen sind andere als bei Erwachsenen bzw. bei alten Patienten. Also wir haben in Deutschland 270.000 Schlaganfälle pro Jahr. 200.000 davon passieren bei Patienten, die älter sind als 60 Jahre. Da sind die typischen Risikofaktoren Rauchen, Bluthochdruck vor allem, hohe Blutfettwerte, mangelnde Bewegung, falsche Ernährung. Bei jungen Patienten spielt die Genetik eine deutlich größere Rolle und das ist dann unsere Aufgabe im Krankenhaus auch abzuklären.
4: Sie haben die Risikofaktoren ja schon benannt, Rauchen, Übergewicht, Bluthochdruck. Was kann man tun, um sein Risiko zu minimieren, wenn man jetzt einen Bürojob hat und vielleicht doch nicht aufs Rauchen verzichten kann?
11: Ja, es ist ein Summenspiel. Natürlich, im Idealfall bin ich bei allen Parametern im grünen Bereich. Wenn ich es vielleicht nicht schaffe, mich jede Woche dreimal 30 Minuten oder mehr zu bewegen, sodass ich auch schwitze und auch ein bisschen zu außer Puste gerate, dann kann ich das schon auch kompensieren, indem ich dann zumindest das, was ich machen kann, auch ausnutze. Also dann vielleicht sind es dann nur 2 Einheiten oder aber mich zumindest gesund ernähre, meine Kontrolluntersuchungen beim Hausarzt wahrnehme, auf meinen Blutdruck achte. Das sind auch schon Stellschrauben, die ich optimieren kann. Und nur weil ich das eine nicht machen kann, heißt es ja nicht, dass ich das andere nicht machen kann. Also es ist ein Summenspiel und insofern kann ich nur allen raten, an möglichst vielen Drehreglern quasi zu arbeiten, um in Summe das möglichst geringste Risiko zu erreichen.
4: Und wenn es dann doch kommt, schnell Hilfe holen, die 112 wählen, wenn plötzlich Symptome auftreten wie Lähmungen oder Sprachstörungen. Es könnte ein Schlaganfall sein. Morgen ist der Tag des Schlaganfalls, um darauf aufmerksam zu machen, wie man sich verhalten soll. Und über den Schlaganfall habe ich gesprochen mit dem Chefarzt der Neurologischen Klinik in Offenbach, Professor Ferdinand Bohmann.
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4: Neue Kriegssorgen rund um den Iran haben die deutsche Börse wieder belastet. Wie der DAX nun am Ende der Woche dasteht, das berichtet uns Bianca von der Au.
12: Die Woche an der Börse begann mit einem neuen Zollhammer. Am 1. Mai-Feiertag kündigte US-Präsident Trump erneut Zölle auf Autos und Lkw aus der Europäischen Union an. Ein Anstieg von 15% auf 25%. Bäm. Zölle rauf, Aktienkurse runter. Insbesondere bei den ohnehin schon gebeutelten deutschen Autobauern.
13: Die USA sind nach Europa tatsächlich der wichtigste Absatzmarkt, insbesondere auch für die deutschen Autobauer.
12: Sagt Aktienanalyst Chris-Oliver Schickentanz von der Capitell Vermögensverwaltung. Zur Mitte der Woche erholten sich die Kurse der Autoaktien dann wieder, nachdem BMW bessere Zahlen als gedacht vorlegte und sich die Hoffnung auf eine Einigung im Zollstreit mit den USA durchsetzte. Für die Autobauer bleibe die Aussicht jedoch schwierig, auch mit Blick auf die Zapfsäule, so Marktkenner Schickentanz.
13: Wir haben natürlich eine Situation, dass viele Konsumenten durch die hohen Spritpreise besonders belastet sind. Das heißt, das verfügbare Haushaltseinkommen in vielen Privathaushalten ist durch diesen starken Benzinpreisschock deutlich gesunken. Und das führt natürlich dazu, dass man jetzt auch nicht die Bereitschaft hat, groß zu investieren, beispielsweise sich einen neuen konventionellen Benziner zu kaufen. Von daher ist das durchaus auch eine indirekte Folge, die die Autokonzerne jetzt verspüren.
12: Auch andere Branchen trifft die unsichere Lage am Persischen Golf. Nicht nur Öl könnte auf dem Weltmarkt knapp und dadurch teurer werden. Auch wichtige Produkte wie Helium, wichtig für die Chipproduktion, können aktuell nicht durch die gesperrte Meerenge geliefert werden. Doch an der Börse wurden die Probleme einmal mehr geflissentlich ignoriert. Marktanalyst Jürgen Mollner von RoboMarkets.
14: Im Moment kann man nichts spüren von Sell in May and Go Away. Also die Aktienkurse laufen weiter. Wir sind jetzt im DAX über 24.700. Es sieht im Moment sehr gut aus an den Weltbörsen.
12: Während die KI-Fantasie weiter die Kurse treibt, müssen sich Commerzbank-Aktionäre nun entscheiden, ob sie ihre Aktien an die italienische Großbank UniCredit verkaufen wollen. Deren Chef lässt mit seinen Übernahmeplänen nicht locker und hat sich Anfang der Woche grünes Licht von seinen Aktionären geben lassen. Ein Angebot an die Commerzbank-Aktionäre folgte prompt. Die Italiener bieten kein Bargeld, sondern für jede Commerzbank-Aktie gut eine halbe UniCredit-Aktie. Das entspreche einem Preis von 30,80 Euro pro Commerzbank-Anteil, deutlich unter dem aktuellen Kurs von 35,47 Euro. Für Klaus Nieding von der Deutschen Schutzgemeinschaft für Wertpapierbesitz kein echtes Angebot.
15: Meines Erachtens nach haben die Commerzbank-Aktionäre alle Zeit der Welt, können sich zurücklehnen und in Ruhe beobachten, wie sich dieses Unterfangen von Herrn Orcel weiterentwickelt. Denn der Kurs ist für die Commerzbank-Aktionäre gelaufen und dieses Übernahmeangebot ist ja gar kein Übernahmeangebot, damit die Aktionäre es annehmen.
12: Der DAX insgesamt zeigte sich diese Woche sehr volatil und pendelte zwischen teils positiven Unternehmensberichten und der Sorge vor Lieferkettenengpässen auf und ab. Zum Wochenschluss schwächelte der DAX deutlich und ging bei 24.339 Punkten aus dem Handel. Auf die Woche gerechnet immerhin noch ein hauchdünnes Plus von 0,2%.
4: Soweit der Blick auf die Woche an der Börse in Deutschland. Wie es international gelaufen ist an den Finanzplätzen, das berichtet uns Melanie Böff dann kurz vor 8:30.
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4: Wenn jemand in einem fremden Land lebt, dann bekommt er oder sie ganz andere Eindrücke, als der Blick von außen ermöglicht. Deshalb sind unsere Korrespondenten ja auch vor Ort. ARD-Korrespondent Benjamin Eisel ist nun seit fast 5 Jahren in China. Die Arbeit in der autokratisch regierten Volksrepublik ist nicht immer so leicht für Journalisten. Manchmal muss sich Benjamin Eisel mit der Polizei auseinandersetzen. Interviewpartner sagen ab, die Bürokratie ist mühsam. Manchmal kommt er aber auch nicht weiter, weil er vor einer Mauer steht. Und von diesen Mauern gibt es in China viele.
16: China ist das Land der Mauern. Und ich meine damit nicht die historische chinesische Mauer oder die Great Firewall des hochzensierten Internets. Ich meine die Mauern des Alltags, die um alles herum gebaut werden in der Volksrepublik. Um Parks, um Wohnblöcke, um Krankenhäuser, um Bürogebäude, Fabriken, Schulen, Universitäten. Es ist oft gar nicht so leicht, in China dahin zu gelangen, wo man hin will. Klar haben die Mauern Ein- und Ausgänge, da muss man aber erstmal den richtigen finden. Und dann sind diese meistens bewacht. Manchmal hat man Glück, dann schläft der Wachmann gerade in seinem kleinen Wachhäuschen oder er, ja, es sind fast immer Männer, schaut Kurzvideos auf seinem Smartphone und man kann sich vorbeischleichen. Oft sind diese aber nicht allein und immer häufiger gibt es elektronisch kontrollierte Tore. Man braucht jemanden, der es aufmacht. Einen QR-Code oder eine Karte und immer häufiger, die Tore gehen nur mit Gesichtserkennung auf. Keine Chance. Das macht den Alltag für uns Journalisten in China zunehmend schwierig. Wenn ich zum Beispiel eine Expertin brauche für irgendein Thema und die geht nicht ans Telefon, dann konnte ich bis vor einigen Jahren noch einfach auf den Campus einer Hochschule gehen und an die Tür klopfen. Seit es an vielen Unis Gesichtserkennung gibt, geht das aber so gut wie nicht mehr. Und auch im Alltag, ich muss Online-Bestellungen wie Essenslieferungen am Tor unseres Wohnkomplexes abholen, der Fahrer darf nicht rein. Freunde werden von den Wachleuten nicht reingelassen oder ich stehe an einem Tor und warte, dass irgendjemand reingeht oder rauskommt, damit das Tor aufgeht. Wenn ich chinesischen Freundinnen und Freunden von meiner Verwunderung über die Mauern erzähle, verstehen die das oft nicht. Ganz klar, das sei doch für die Sicherheit. Dabei hat China ohnehin eine vergleichsweise niedrige Kriminalitätsrate, auch dank fast lückenloser Kameraüberwachung. Wie die Mauern für die autokratisch regierende kommunistische Führung nützlich waren, das hat man vor allem während Covid gesehen. So war es möglich, Orte wie Shanghai oder Wuhan innerhalb kürzester Zeit komplett abzuriegeln. Einfach die Tore zumachen, alle müssen zu Hause bleiben, niemand darf rein, wochenlang. Die Mauern haben Chinas Total-Lockdowns ganzer Millionenstädte erst möglich gemacht. An vieles in China habe ich mich in den letzten 5 Jahren gewöhnt. An die Mauern nicht.
4: China, das Land der Mauern. Unser Korrespondent Benjamin Eisel steht des Öfteren davor.
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1: Um 7.31 Uhr mit Kerstin Spieth. Guten Morgen. Zwischen Russland und der Ukraine ist heute Nacht eine Waffenruhe in Kraft getreten. Sie soll bis einschließlich Montag dauern. US-Präsident Trump hatte das gestern verkündet. Beide Länder bestätigten die Vereinbarung. Dazu gehört auch ein Austausch von jeweils rund 1.000 Gefangenen. Hintergrund der Waffenruhe ist der sogenannte Tag des Sieges, mit dem Russland den Sieg über Nazi-Deutschland 1945 feiert. Bei den Kommunalwahlen in Großbritannien hat die Labour-Partei von Premierminister Starmer eine historische Niederlage erlitten. In England und Schottland verlor sie hunderte Mandate, ebenso in Wales. ARD-Korrespondentin Franziska Hoppen.
17: Die Sozialdemokraten landeten nur auf dem 3. Platz hinter den Rechtspopulisten von Reform UK auf dem 2. Als stärkste Kraft ging die als linksnational geltende walisische Unabhängigkeitspartei Plaid Cymru hervor. Trotz der klaren Verluste lehnte Regierungschef Keir Starmer einen Rücktritt ab. Er wolle das Land nicht ins Chaos stürzen und in den kommenden Tagen Schritte aufzeigen, um den von Labour versprochenen Wandel herbeizuführen.
1: Nach dem Hunter-Virus-Ausbruch auf einem Kreuzfahrtschiff hat die Weltgesundheitsorganisation 6 Infektionen bestätigt. Außerdem gibt es 2 wahrscheinliche Fälle. Für den Verdachtsfall bei einer Frau in Düsseldorf gibt es aber Entwarnung. Ein Test ist negativ ausgefallen. Die WHO erklärte, das Risiko für die Öffentlichkeit sei weiter sehr gering. In Deutschland erkranken jedes Jahr einige 100 Menschen am Hunter-Virus. Laut Robert-Koch-Institut gab es in den letzten 25 Jahren aber nur einen Todesfall. Der Deutsche Fernsehkrimi-Preis ist am Abend in Wiesbaden verliehen worden. Der Hauptpreis ging in diesem Jahr an eine Koproduktion von ORF und ZDF. HR-Reporterin Birgitta Söhling.
18: Im Landkrimi 8 wird ein angesehener Arzt erschossen. Doch dann finden die Ermittler heraus, dass das Opfer auch Waffensammler und Verschwörungsideologe war. Wichtige Themen schnörkellos und lebendig erzählt, so die Jury. Ebenfalls ausgezeichnet der HR-Tatort Dunkelheit nach einer wahren Geschichte. Die Aufklärung eines Serienmords habe sie regelrecht vom Hocker gehauen, so die Publikumsjury. Der Preis für die beste Krimiserie geht an die Produktion Sternstunde der Mörder.
1: Und auch darauf schauen wir heute. In Baden-Württemberg stimmen Grüne und CDU auf Parteitagen über den ausgehandelten Koalitionsvertrag ab. Die Landtagswahl war vor gut 2 Monaten. Und Bahnreisende müssen sich rund um Mainz auf Einschränkungen einstellen, und zwar bis zum 10. Juli. Grund sind Bauarbeiten, betroffen sind der Regional- und Fernverkehr. Das waren die Nachrichten. Das Wetter: dieser Samstag heute beginnt vielerorts mit Nebel. Später setzt sich die Sonne durch und es bleibt

0: Reifen. Und A81 Heilbronn Richtung Würzburg. Zwischen Weinsberg-Ellhofen und Kreuz-Weinsberg ist die Fahrbahn wegen Erneuerungsarbeiten bis Montag früh gesperrt.
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2: Mit Doris Renk an diesem Samstagmorgen. Schönen guten Morgen. Der blaue Elefant im Raum wird immer dicker. Die AfD liegt im aktuellen Deutschland-Trend vor allen anderen Parteien und käme, wenn morgen gewählt würde, auf 27%. Die AfD scheint unaufhaltsam auf dem Weg nach oben zu sein. Die Parteien der Mitte erklären seit Jahren, sie wollen die AfD wegregieren. Merz hatte, als er noch nicht Kanzler war, sogar mal angekündigt, die Zahlen der AfD halbieren zu können. Mit 7 SPD-Ministern in seinem Kabinett ist das ein hochgestecktes Ziel. Und so ist eben das Gegenteil der Fall. Die AfD gewinnt kontinuierlich dazu. Was ist die Ursache für den zunehmenden Zuspruch? Und warum funktioniert das Wegregieren nicht?
3: Schönebeck in Sachsen-Anhalt. Die AfD hat eingeladen, ein Familienfest soll es sein mit Eis und Hüpfburg und Ulrich Siegmund auf der Bühne.
4: Wir schreiben Geschichte. Wir holen uns unser Land zurück.
3: Ulrich Siegmund möchte Ministerpräsident werden. Seine AfD steht aktuell bei 41%. Sven Schulze von der CDU ist Ministerpräsident und will es bleiben. Aber seine Partei liegt abgeschlagen 15 Punkte hinter der AfD.
5: Ich will nicht, dass die Landtagswahl in Sachsen-Anhalt zu einem Denkzettel für die Regierungsarbeit in Berlin wird. Die Menschen hier sind unzufrieden mit dem, was sie aus Berlin bekommen, und ich bin es ehrlich gesagt auch.
3: Nur 13% der Deutschen sind zufrieden mit der Bundesregierung. Historisch schlechte Werte, so der ARD-Deutschland-Trend. Kaum besser sieht es mit dem Bundeskanzler aus.
6: Wir kämpfen als CDU gemeinsam, wir gewinnen gemeinsam, wir verlieren gemeinsam.
3: Eine Prognose für die Landtagswahl wagt Friedrich Merz nicht. Denn das mit den Prognosen ist auch schon einmal schiefgegangen.
7: Und dann traue ich mir zu, die AfD mit ihren Wählerinnen und Wählern zu halbieren. Das geht. Das geht, meine Damen und Herren.
3: Das war im Herbst 2018. Die AfD stand damals bei 14% bundesweit. Das heißt, sie hat sich nicht halbiert, sondern fast verdoppelt. Im ARD-Deutschland-Trend ist sie jetzt deutlich stärkste Kraft mit 27%.
8: Die AfD schafft es vor allem, die emotionalen Bedürfnisse von Menschen anzusprechen. Verunsicherung, Sorge, Angst, Frustration und auch Wut,
3: sagt der Soziologe Matthias Quent von der Ernst-Abbe-Hochschule in Jena.
8: Friedrich Merz hatte vor den Wahlen noch in der Opposition gegen die Ampelregierung versprochen, alles anders machen zu können und schnell einen Richtungswechsel herbeizuführen. Und nun muss die Bundesregierung sehen, dass die Komplexität der Herausforderung eben doch größer ist.
3: Menschen sind nicht zufrieden und enttäuscht. Darauf setzt die AfD. Auch Bernd Baumann, der parlamentarische Geschäftsführer.
9: Merz hat ja getäuscht, hat so getan, als wenn er unsere Themen übernehmen würde. Links ist vorbei. Schluss mit den linken Spinnern, hat er im Wahlkampf gesagt und hat als erstes mit den linken Spinnern eine Koalition gemacht.
3: Die AfD stehe bereit, mit der Union Politik zu machen, wenn es um Migration, um Kernkraft gehe oder darum, die Steuern zu senken. Kanzler Merz aber lehnt das ab. Und auch der SPD gefallen die aktuellen Umfragen nicht.
10: Ärmel hochkrempeln, dass die AfD nicht in Verantwortung kommt, weil das geht dann auch an die Grundfesten dieser Demokratie.
3: Sagt Dirk Wiese, parlamentarischer Geschäftsführer der SPD. Er weiß auch, dass die Umfragewerte etwas mit dem Bild zu tun haben, das die Bundesregierung abgibt.
10: Ganz ehrlich, wir müssen auch mehr intern die Dinge vorher klären und weniger öffentlich übereinander diskutieren. Ich glaube, das ist nicht gut gewesen. Man hat sich jetzt viel zu viel öffentliche Ratschläge gegeben. Dazu gibt es immer auch die Hinweise von der Seitenlinie, die gekommen sind.
3: Der Soziologe Matthias Quent sagt, Politik müsse überzeugende Angebote machen. Und da sieht er viel Luft nach oben.
8: Dafür braucht es einen langen Atem und dafür braucht es vor allem auch konkrete Strategien, die an den Ursachen des Erstarkens des Rechtspopulismus und Rechtsextremismus ansetzen. Da kann ich im Moment leider keine überzeugenden und erfolgsversprechenden Antworten in der politischen Mitte erkennen.
3: Und dazu kommt, sagt er, die AfD sei im Osten längst stark verankert und Teil der Normalität.
2: Unser Hauptstadtkorrespondent Gabor Hallas über den Aufschwung der AfD und die gescheiterten Versuche, diesen Aufschwung auszubremsen.
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2: 7.39 Uhr ist es. In der EU werden Beschlüsse bekanntlich einstimmig verabschiedet oder eben nicht. Das ist bei 27 Mitgliedsländern eine Herausforderung. Und der deutsche Bundesaußenminister Wadephul wagt nun erneut einen Vorstoß. Die EU müsse sich an die Realität anpassen. Bei Fragen der Sicherheit können

0: das bisherige Einstimmigkeitsprinzip eine existenzielle Gefahr bedeuten. Es gehe ja um Leben und Tod, was man jeden Tag in der Ukraine sehen könne. Allerdings sind kleinere Länder zurückhaltend, wenn es um den Abschied vom Einstimmigkeitsprinzip geht. Aus Brüssel berichtet Jean-Marie Magro.
1: Die EU muss sich verändern und das grundlegend. Die Grundsatzrede des deutschen Außenministers Johann Wadephul auf der Konferenz der Konrad-Adenauer-Stiftung hallt durch die europäischen Hauptstädte.
2: Das bedeutet, dass wir in Politikbereichen, in denen gemeinsame Fortschritte mit allen 27 Mitgliedstaaten absehbar nicht erreichbar sind, mit einer kleineren Gruppe an Staaten vorangehen.
1: Ein Europa der verschiedenen Geschwindigkeiten. Das gibt es ohnehin schon. Nicht alle Europäer haben zum Beispiel den Euro. Die EU, beobachten sowohl Politiker wie auch Beobachter, ist oft gelähmt, weil in wichtigen Politikfeldern einige Mitgliedstaaten blockieren.
2: Der wichtigste Hebel dafür ist eine schnellere Entscheidungsfindung durch eine qualifizierte Mehrheit. Die Suche nach Konsens werden wir dadurch nicht aufgeben. Durch die Abschaffung von Blockademöglichkeiten aber deutlich erleichtern.
1: Wadephul fordert also ein Ende des Einstimmigkeitsprinzips, speziell in Außen- und Sicherheitsfragen. In den vergangenen Jahren kam es hier immer wieder zu Verzögerungen, etwa bei Sanktionspaketen gegen Russland. Das bemängelte auch schon Kommissionspräsidentin Ursula von der Leyen. Ich bin der Meinung, dass wir in einigen Bereichen, beispielsweise in der Außenpolitik, zur qualifizierten Mehrheit übergehen müssen. Es ist an der Zeit, uns von den Fesseln der Einstimmigkeit zu befreien. Die qualifizierte Mehrheit wird erreicht bei mindestens 15 der 27 Staaten, die 65% der EU-Bevölkerung ausmachen. Von der Leyens Forderung teilt der liberale italienische Europaabgeordnete Sandro Gozi. Er fordert schon seit Jahren das Ende der Einstimmigkeit. Das Veto sei inzwischen zu einem Erpressungsmittel einzelner Staaten verkommen. Dabei sollte ein Veto im Geiste der Zusammenarbeit eigentlich nur als letztes Mittel dienen. Und zwar dort, wo wirklich sehr wichtige nationale Interessen auf dem Spiel stehen. In bestimmten Bereichen könnten die EU-Staaten eigentlich schon die Einstimmigkeit umgehen, durch sogenannte Passerelle-Klauseln. Die Mitgliedstaaten könnten sich darauf einigen, zum Beispiel Sanktionspakete nur noch mit qualifizierter Mehrheit zu beschließen. Jedoch wurde diese Regelung noch nie angewandt. In den vergangenen Jahren haben sich schon mehrere Bundesregierungen für ein Ende der Einstimmigkeit ausgesprochen, bisher ohne Erfolg. Denn um die Regelung abzuschaffen, müssen alle 27 zustimmen. Vor allem kleinere Länder fürchten, übergangen zu werden. Malta, Griechenland und Zypern sperren sich etwa. Auch Frankreich hält an der Einstimmigkeit fest. Andere Länder wie Dänemark zeigen sich grundsätzlich offen und erkennen die Probleme. Diese würden auch noch größer, wenn weitere Länder wie Montenegro, Albanien oder die Ukraine hinzukämen. Aber für quasi alle Mitgliedstaaten gilt, der Appetit auf Änderungen der EU-Verträge hält sich in Grenzen. Der belgische Premierminister Bart De Wever macht darauf aufmerksam, dass auch in Finanzfragen das Einstimmigkeitsprinzip gilt. Hier vertreten viele Länder die Auffassung, dass die EU gemeinsam Schulden aufnehmen sollte. Ganz im Gegensatz zu den Niederlanden und auch Deutschland.
3: Donc imaginez-vous un jour un vote de tous les autres contre l'Allemagne ou les Pays-Bas?
1: Stellen Sie sich also einmal vor, alle anderen würden eines Tages gegen Deutschland oder die Niederlande stimmen, mit der Begründung, wir kommen voran mit europäischen Schulden, die ihr nicht wollt. Dann ist die Sache nicht so lustig. Und selbst in Außen- und Sicherheitsfragen müsste Deutschland, falls das Einstimmigkeitsprinzip fallen sollte, eine Politik mittragen, gegen die es sich seit Jahren sträubt. Denn eine große Mehrheit der EU-Mitglieder wünscht sich schon länger einen härteren Umgang mit der israelischen Regierung.
0: Die EU, die Einstimmigkeit und die Bemühungen, an diesem Einstimmigkeitsprinzip zu rütteln. Jean-Marie Magro mit den Infos aus Brüssel. Wir schauen um 7.44 Uhr auf die Deutsche Bahn. Die macht ja oft negative Schlagzeilen mit Verspätungen, Zugausfällen, schlechtem WLAN oder kaputten Rolltreppen. Möglicherweise will der Staatskonzern dem jetzt was Positives entgegensetzen. Die Bahn legt nämlich das sogenannte Last-Minute-Programm für Sparpreise auf. Jutta Kaiser aus der SWR-Wirtschaftsredaktion hat sich das näher angeschaut und sie sagt uns zunächst mal, was denn diese Tickets kosten.
4: Die Last-Minute-Sparpreise gibt es ab 6,99 Euro in der zweiten Klasse. Man erkennt sie auf bahn.de oder in der DB-Navigator-App an einer kleinen Krone und dem Wort Aktion. Wer eine Bahncard 25 oder 50 hat, bekommt 25% Rabatt. Die Tickets sind buchbar im ICE, Intercity oder Eurocity. Nahverkehrszüge kann man auch nutzen, muss die aber mitgebucht haben. Für den Fernverkehrsteil des Tickets gilt dann eine Zugbindung, im Nahverkehr nicht.
0: Und welche Spielregeln gelten ansonsten für die Last-Minute-Sparpreise?
4: Sie lassen sich nur sehr kurzfristig buchen. Immer samstags und sonntags für die kommende Woche von Montag bis Sonntag. Die Tickets gibt es nur für Reisen innerhalb Deutschlands und nur solange der Vorrat reicht. Es gibt also keine Garantie, dass ich ein Ticket für meinen Wunschzug bekomme. Und die Last-Minute-Sparpreise sind auch auf den Sommer beschränkt. Tickets lassen sich Mitte September das letzte Mal buchen.
0: Also man kann nur kurz vorher buchen, aber trotzdem kann man auch noch umbuchen oder stornieren?
4: Umbuchen geht nicht und stornieren nur sehr eingeschränkt innerhalb von 3 Stunden nach dem Buchen. Das ist dann kostenlos und man bekommt den vollen Preis zurückerstattet.
0: Für wen lohnen sich diese neuen Last-Minute-Sparpreise der Bahn?
4: Die lohnen sich für Menschen, die flexibel sind, also die nicht zu einer festen Zeit an einem bestimmten Ort sein müssen. Zum Beispiel, ich habe nächste Woche Urlaub und möchte einen Tagesausflug machen, aber mir ist egal, in welche Stadt genau oder ob ich jetzt am Dienstag oder am Donnerstag fahre. Oder ich muss am Mittwoch nach Karlsruhe und würde normalerweise mit dem Auto fahren, dann kann ich ja einfach mal schauen, ob es für den Tag eine besonders günstige Zugverbindung gibt.
0: Ein neues Angebot der Bahn über die Last-Minute-Sparpreise der Deutschen Bahn hat Jutta Kaiser aus der SWR-Wirtschaftsredaktion berichtet. Falls Sie es nicht auf dem Schirm hatten, morgen ist Muttertag. Das ist der Tag, wo Blumen sprechen oder die Kinder versuchen, der Mama einen schönen Tag zu machen. Frühstück ans Bett und ähnliche Verwöhnprogramme werden da gestartet. Wir wollten wissen, wie der Muttertag in anderen Ländern begangen wird, und zwar außerhalb Europas, in Thailand, der Türkei und in Kolumbien.
5: Am Muttertag in Thailand steht eine Person ganz besonders im Mittelpunkt und das ist Königin Sirikit. Sie gilt als die Mutter der Nation. Der Muttertag wurde daher sogar auf ihren Geburtstag verlegt, den 12. August, und das ist ein landesweiter Feiertag. Sirikit ist vor knapp 2 Jahren verstorben. Die Feierlichkeiten sind jedoch geblieben. In Bangkok werden Gebäude, Plätze und der Bereich rund um den großen Palast wie immer festlich dekoriert, unter anderem mit Flaggen und Porträts der Königin. Am Abend finden Kerzenzeremonien und Feuerwerke statt. Der Muttertag ehrt aber auch alle anderen Mütter des Landes. Schulen veranstalten üblicherweise eine Muttertagszeremonie mit Aufführungen, bei der die Kinder ihren Müttern danken. Es gibt auch bis heute in Thailand Kinder, die sich vor die Füße ihrer Eltern werfen, auf die Knie gehen. Das ist in Thailand eine alte Tradition, eine Geste des Respekts. Besonders präsent ist am Muttertag der Duft von Jasmin. Die weiße Blume gilt in Thailand als Symbol für mütterliche Liebe und Fürsorge. Sie wird oft als einzelne Blüte verkauft, aber auch in kunstvoll gebundenen Girlanden. Jennifer Johnston aus dem ARD-Studio Südostasien.
6: In der Türkei machen Frauen immer seltener das, was sich die Regierung von Präsident Erdogan von ihnen wünscht, nämlich Kinder zu bekommen. Die Geburtenrate pro Frau ist knapp unter 1,5 gesunken. Damit die türkische Gesellschaft nicht schrumpft, sind jedoch 2,1 notwendig. Nur mal zum Vergleich. In den 1960er Jahren bekamen türkische Frauen im Schnitt noch etwas mehr als 6 Kinder. Erdogan haben diese Zahlen längst alarmiert. Daher hatte er das vergangene Jahr zum Jahr der Familie ausgerufen. Inzwischen ist daraus ein Jahrzehnt der Familie geworden. Dabei stehen die Frauen im Fokus. Natürlich ist die Regierung nicht offiziell gegen beruflichen Erfolg von Frauen, aber sie sähe es doch lieber, wenn Frauen sich auf die Familie konzentrierten. Erdogan und seine AKP regieren seit 24 Jahren und sie sehen Frauen nun mal vor allem als Mütter. Von völliger Gleichberechtigung von Frauen will Erdogan daher nichts wissen. Und das zeigt Wirkung, weniger in den großen Städten, aber auf dem Land und in ärmeren sowie bildungsferneren Gesellschaftsschichten ist von Emanzipation der Frauen nicht viel zu spüren. Aus Istanbul, Uwe Lüb.
7: Als ich vor einigen Jahren ins kolumbianische Cali gereist bin, habe ich dort Kolumbianer am Vorabend des Muttertags kennengelernt. Sie berichteten, wie sie vorsorglich Alkohol eingekauft haben, denn am Muttertag selbst herrschte Alkoholverbot, die Ley Seca, und zusätzlich auch eine frühe Sperrstunde. Der Grund: statistisch gesehen gehört in Kolumbien der Muttertag zu den Tagen mit besonders vielen Gewaltdelikten und Verkehrsunfällen. Die Mutter ist ein emotionales Thema. Und als ob sie mir das demonstrieren wollten, verfielen die Kolumbianer mit dem Bier in der Hand in Geschichten über ihre Kindheit und Mutterliebe. Einige brachen in Tränen aus. Im katholischen Kolumbien ist die Figur Mutter sehr stark aufgeladen, fast heilig. Sie opfert sich auf, steht für das Zentrum der Familie. Oft so zentral, dass sie alleine zieht. Über die Hälfte der Haushalte werden von Frauen geführt. Männer sind oft abwesend, schlicht, weil sie sich getrennt haben, aber auch, weil sie im Ausland ein besseres Leben suchen. Viele Männer fehlen auch wegen des jahrzehntelangen bewaffneten Konflikts. Die heilige Mutter, die am Ende alles alleine stemmen muss. Darauf haben viele heute keine Lust mehr. Laut Nationalem Statistikamt wünschen sich nur noch 16% der Frauen Kinder. Trotz Katholizismus und traditionellen Rollenbildern sind gleichgeschlechtliche Ehen rechtlich anerkannt. Sowie die Adoption, sogar ohne Ehe. Da ist Kolumbien liberaler als Deutschland. Aus dem ARD-Studio für Mexiko, Mittelamerika und die Karibik, Jenny Barke.
0: Der Muttertag, morgen ist es mal wieder soweit. Und was haben wir es in Deutschland gut? Da reicht ein einfacher Blumenstrauß.
8: Sport.
0: Die Bundesliga ist auf der Zielgeraden und sie hält noch richtig viele Tore für uns bereit.
9: Der Hut im Strafraum, legt Abschuss, Uzun, Tor! Da ist Riasson, wieder in die Mitte, Girassi, Tor! Die Flügel, da ist dann die Chance, das Tor! Naja, mit dem Ball in die Mitte, gute Gelegenheit, Tor! Die hat er nochmal im Angriff und Tor von Johnny Burkhardt, was ist das für ein Ding?
0: Haben Sie mitgezählt? 5 Tore sind gestern Abend gefallen bei der Partie Dortmund gegen Eintracht Frankfurt. Am Ende stand es dann 3-2 für den BVB. Simon Schäfer aus unserer Sportredaktion hat das Spiel für uns verfolgt. Simon, ging das Ergebnis unter dem Strich in Ordnung?
10: Ja, ging es dann letztendlich. Wobei es ganz anders losging, als viele erwartet hatten. Denn die Eintracht war nach 77 Sekunden bereits in Führung gegangen durch ein Tor von Can Uzun. Auch danach hatte man den Eindruck, so huch, was ist denn eigentlich mit der Eintracht los? In den letzten Wochen hatte es ja rund um die Hessen viele, sagen wir mal, Nebengeräusche gegeben. Der Trainer Albert Riera stand und steht ja massiv in der Kritik. Gestern Abend aber war es über weite Strecken so, als hätte sich die Mannschaft gesagt, lasst uns das Ganze jetzt mal ausblenden und einfach mal wieder Fußball spielen. Gerade die erste Halbzeit, da hat das echt gut funktioniert, zumindest bis kurz vor dem Pausenpfiff, denn da haben dann Seru Girassi und Nico Schlotterbeck für Dortmund getroffen. Damit stand es dann 2-1 für den BVB zur Halbzeit. Dieser Zwischenstand, der passte dann auch zu den Kräfteverhältnissen. Samuele Ignacio mit dem 3-1. Damit war das Spiel dann eigentlich entschieden. Eigentlich deshalb, weil Johnny Burkhardt für die Eintracht noch zum 2-3 traf. Dabei blieb es aber dann bis zum Schluss.
0: Du hast die Nebengeräusche bei der Eintracht in den letzten Tagen und Wochen angesprochen. War davon gestern nichts zu sehen?
10: Ja, dann doch irgendwie. Vor allem dann, wenn man mal die Gesichter gelesen hat von den Spielern der Eintracht. Die waren dann doch sehr nachdenklich. Und einer war mit dabei, der war sogar richtig aufgebracht. Johnny Burkhardt. Nach seinem Tor hat er den Finger auf die Lippen gelegt. Also dieses Leise-Sein-Zeichen. In welche Richtung er diese Geste gemacht hat. Ob das sogar in Richtung seines Trainers ging, mit dem er ja in den letzten Wochen, sagen wir mal, Differenzen hatte. Das lässt sich nicht sicher beantworten. Klar ist aber, der Stürmer war auch nach dem Schlusspfiff richtig angefressen und das hat dann doch tief blicken lassen in das Seelenleben der Eintracht.
0: Jetzt ist noch ein Spiel in dieser Saison für Frankfurt. Bleibt Riera der Trainer?
10: Ja, genau das ist gestern nach dem Spiel auf Frankfurts Sportvorstand Markus Krösche gefragt worden und er hat dann kurz, aber klar geantwortet, ja. Also, Albert Riera soll auch gegen Stuttgart nächste Woche Samstag dann nochmal auf der Bank sitzen.
0: Bei Borussia Dortmund war die Stimmung gestern wahrscheinlich deutlich besser, oder?
10: Ja, deutlich, deutlich besser. Auf jeden Fall, denn na, durch diesen 3-2-Sieg sind sie jetzt sicher Vizemeister. Und gestern wurde es in der 74. Minute nochmal richtig, ja, emotional, als Julian Brandt ausgewechselt wurde. Wir hören nochmal rein.
9: Und dann stehen hier um mich rum alle auf, um sich beim heutigen Kapitän, bei einem der wichtigsten Spieler der...
10: Ja, zu bedanken. Ein großes Dankeschön für die Fans. Ein Dankeschön an Julian Brandt für 7 Jahre beim BVB. Er verlässt den Verein dann zum Saisonende. Es war also sein letztes Heimspiel.
0: Kommen wir vom Emotionalen nochmal zurück zum Rationalen. Was bedeutet das jetzt für den Kampf um Europa?
10: Ja, dass die Eintracht wahrscheinlich einen Haken dran machen muss an den Europapokal, denn durch diese Niederlage sind sie auf Rang 8 stehen geblieben. Wir wissen seit vorgestern, das reicht nicht, um sich zu qualifizieren. Der schärfste Konkurrent, Freiburg, der spielt am Sonntag. Machen wir es ganz konkret, falls die Freiburger am Sonntag zu Hause gegen den HSV gewinnen, dann muss die Eintracht an einen Haken an ihren Lieblingswettbewerb machen, an den Europapokal. Dann findet der nächstes Jahr ohne die Eintracht statt, nächste Saison, aber noch dürfen die Fans hoffen, so hat es auch der Sportvorstand Markus Krösche dann gestern Abend noch gesagt.
0: Sagt Sportreporter Simon Schäfer. Vielen Dank. Heute Mittag ab 15.30 Uhr läuft in der Bundesliga wieder der Ball, das vorletzte Mal, und natürlich schalten wir sie dann später wieder live durch die Stadien. Laufsport, der ist in den palästinensischen Gebieten nicht sehr weit verbreitet. Eine kleine Laufgemeinschaft, aber die gibt es. Und auch einen palästinensischen Marathon, den Bethlehem-Marathon. Besonders ist er, weil er am überlieferten Geburtsort Jesu startet, an der Geburtskirche, und auch, weil er durch das von Israel besetzte Westjordanland führt. Die Bewegungsfreiheit für Palästinenser ist ja eingeschränkt, vor allem seit dem Überfall der Hamas am 7. Oktober 2023. Jahrelang hat der Marathon auch pausiert, jetzt fand er aber wieder statt. Lissi Kaufmann hat eine der palästinensischen Läuferinnen begleitet, auch auf ihrem Weg zum Lauf.
8: Das Taxi wartet auf Halbmarathonläuferin Lisa Amer. Eigentlich ist die Herausforderung die Laufstrecke. Für die 37-jährige Lisa aber beginnt die Herausforderung schon am Vortag, auf dem Fahrtweg zum Event, von ihrem Wohnort Ramallah nach Bethlehem. Ich erwarte vielleicht 3 Stunden Fahrt, wenn es gut läuft. Die Entfernung ist nicht lang, aber wir fahren zur Hauptverkehrszeit und wir müssen durch Checkpoints. Sie könnten unser Taxi anhalten und checken. Zwischen Ramallah und Bethlehem liegen rund 35 Kilometer. Gäbe es keinen Konflikt, keine israelische Besatzung und Straßensperren, keinen palästinensischen Terror, wäre es etwa 1 Stunde Fahrzeit. Und Lisa, die als Buchhalterin arbeitet, würde wohl selbst fahren. Wenn die Situation gut wäre, vielleicht, aber nicht so. Ich fahre selbst nicht oft durch Checkpoints. Könnte es sein, ich übersehe was, dann habe ich ein Problem. Mit Stau und Umweg, aber ohne angehalten zu werden, wird Lisas Fahrt mehr als 2 Stunden dauern. Die Bewegungsfreiheit von Palästinensern im von Israel besetzten Westjordanland ist eingeschränkt. Seit dem 7. Oktober und dem Angriff der Hamas hat Israel die Sperren verstärkt, vor allem auf Straßen, die durch von Israel kontrollierte und illegal besiedelte Teile des Westjordanlandes führen. Auch aus Sicherheitsgründen. Die Nichtregierungsorganisation Iramim sieht darin aber auch den Versuch, palästinensisches Leben weiter einzuschränken, um den Bau jüdischer Siedlungen voranzutreiben, erklärt Aviv Tatarski. Israel versteckt sich hinter dem Sicherheitsargument und sagt, wir können nicht zulassen, dass sich Palästinenser frei im israelisch kontrollierten Gebiet des Westjordanlandes bewegen. Dieses Gebiet ist aber der größte Teil des Westjordanlandes. Es umringt jedes palästinensische Dorf. Das bedeutet, die Menschen können sich nicht mehr frei bewegen. Der Marathon in Bethlehem ist deshalb mehr als ein Sportereignis. Er soll auf die politische Lage hinweisen. Ein Lauf trotz der und gegen die eingeschränkte Bewegungsfreiheit.
11: I feel excited and emotional. Both mixed together, yeah.
8: Aufgeregt und emotional sei sie, sagt sie. Wegen der Bedeutung dieses Laufs, aber auch wegen der hügeligen Strecke. Die Strecke führt auch an der Mauer vorbei, die Israel nach der zweiten Intifada, dem gewaltsamen Aufstand der Palästinenser, hochgezogen hat. Unter 2 Stunden ist Lisa unterwegs. Zieleinlauf. Es war sehr schwer, da waren 7 Hügel, aber es war okay. Ich glaube, ich muss das Training verdoppeln. Ich habe viel trainiert, sogar während der Fastenzeit im Ramadan.
0: Lissi Kaufmann über den Bethlehem-Marathon gestern, eine sehr besondere Veranstaltung. Wer in Deutschland laufen möchte, der findet ja zahlreiche Marathon-Veranstaltungen, zum Beispiel auch den Gutenberg-Halbmarathon in Mainz morgen um 10, der gleichzeitig auch eine Art Sightseeing-Tour durch die Alt- und die Neustadt von Mainz ist.
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1: 8 Uhr. Trump verkündet Waffenruhe zwischen der Ukraine und Russland. Baken nennt Einzelheiten zur Reform der Pflegeversicherung. Eintracht Frankfurt verliert auch in Dortmund. Das Wetter meist sonnig und trocken bei 17 bis 24 Grad. Mein Name ist Kerstin Speth. Guten Morgen. Russland feiert heute mit der traditionellen Militärparade in Moskau den Tag des Sieges über Nazi-Deutschland 1945. Zu diesem Anlass gibt es seit Mitternacht eine Waffenruhe zwischen Russland und der Ukraine. US-Präsident Trump hat sie vermittelt und kurz vor Beginn verkündet. Aus Moskau, ARD-Korrespondent Björn Blaschke.
2: Von heute bis Montagnacht sollen die Waffen zwischen der Ukraine und Russland schweigen. Und Gefangene sollen sie austauschen, 1000 Menschen von jeder Seite. Zeitweilig hatte es jedoch ausgesehen, als könnte alles anders kommen. Wegen der Drohnenschläge, die die ukrainischen Streitkräfte dem Angreifer in letzter Zeit verstärkt versetzen. Das jedenfalls hat den Kreml dazu gebracht, die Siegesparade erheblich kleiner zu gestalten. Ohne moderne Panzer- und Raketensysteme.
1: Bundesgesundheitsministerin Waken hat Einzelheiten zur geplanten Reform der Pflegeversicherung genannt. Der Rheinischen Post sagte die CDU-Politikerin, sie wolle keine Pflegegrade streichen. Die Vorgaben sollten aber strenger werden. Außerdem soll die Beitragsbemessungsgrenze angehoben werden, um höhere Einkommen stärker zu belasten. Laut Waken könnte das Defizit der Pflegeversicherung im nächsten Jahr bei mehr als 7,5 Milliarden Euro liegen. Große Katastrophenschutzübung heute im Rheingau-Taunus-Kreis. In Bad Schwalbach und in Heidenroth üben die Einsatzkräfte, was zu tun ist, wenn viele Menschen mit einer gefährlichen Substanz in Kontakt kommen. HR-Reporterin Birgitta Söhling.
3: Damit das realistischer aussieht, wird dabei farbiger Rauch benutzt. Für die Bevölkerung besteht aber keine Gefahr. Die Übung mit vielen Einsatzfahrzeugen läuft in einem Gewerbegebiet unterm Kreishaus in Bad Schwalbach sowie einer ehemaligen Kaserne in Heidenroth-Kemel. Simuliert wird ein Verkehrsunfall, bei dem ein Gefahrenstoff austritt. 350 Einsatzkräfte spielen durch, wie man die Gefahrenlage erkundet und eindämmt, Verletzte versorgt und Menschen in Sicherheit bringt.
1: Niederlage für Eintracht Frankfurt in der Fußball-Bundesliga. Die Eintracht hat das Freitagabendspiel in Dortmund mit 2:3 verloren. Der BVB ist damit vorzeitig Vizemeister. ARD-Sportreporter Marc Eschweiler.
4: Frankfurt war nach 80 Sekunden durch Usun in Führung gegangen, verlor aber recht schnell den Faden und Dortmund drehte das Spiel noch vor der Pause durch Tore von Guirassy und Schlotterbeck. In der 72. Minute sorgte Samuel Inácio mit seinem ersten Bundesligator für die Vorentscheidung. Aus dem Nichts erzielte der eingewechselte Burkhardt kurz vor dem Ende noch den 2:3 Endstand für die Frankfurter. Die Eintracht ließ damit erneut wichtige Punkte im Kampf um Conference League Platz 7 liegen.
1: In der zweiten Liga spielten Kaiserslautern Bielefeld 2:0 und Paderborn Karlsruhe 2:2. Und auch das haben wir heute im Blick. In Ungarn kommt das neu gewählte Parlament zum ersten Mal zusammen. Peter Modjor soll dann zum neuen Regierungschef gewählt werden. Und in vielen deutschen Städten wird der Europatag gefeiert, auch in Frankfurt. Auf dem Römerberg gibt es Mitmachstände und Essen aus ganz Europa. Das waren die Nachrichten. Das Wetter. Oft gibt es heute Sonnenschein. Nur im Norden sind die Wolken teilweise dichter. Es bleibt aber trocken bei 17 Grad im Upland und bis zu 24 Grad an der Bergstraße. In der kommenden Nacht bleibt es meist klar. Die Werte gehen zurück auf 11 bis 4 Grad. Morgen anfangs sonnig, nach und nach dann stark bewölkt, aber weitgehend trocken bei 19 bis 25 Grad. Die weiteren Aussichten: am Montag und Dienstag dann deutlich kühler, nur noch bis 15 Grad. Dabei wenig Sonne, viele Wolken und immer wieder Schauer. Die Zeit 8:04.
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1: Vorsicht bitte auf der B49 Gießen Richtung Limburg. Zwischen Wetzlar-Dahlheim und Solms-Oberbiel liegen mehrere Metallteile auf der Fahrbahn. Vorsicht auch auf der B417 Wiesbaden Richtung Dietz. Zwischen Hühnerkirche und Kirberg liegt ein totes Reh auf der Fahrbahn. Die A3 Würzburg Richtung Frankfurt ist in Höhe Offenbacher Kreuz wegen Reinigungsarbeiten gesperrt. Der Verkehr läuft über die Parallelfahrbahn. Dadurch gibt es 4 Kilometer Stau ab Obertshausen. Der Schwerverkehr wird gebeten, das Gebiet zu umfahren. A8 Stuttgart Richtung Karlsruhe. Zwischen Pforzheim Süd und Pforzheim Nord 3 Kilometer Stau wegen eines defekten Fahrzeugs. Und A81 Heilbronn Richtung Würzburg. Zwischen Weinsberg-Ellhofen und Kreuz-Weinsberg ist die Fahrbahn wegen Erneuerungsarbeiten bis Montag früh gesperrt.
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5: An diesem Samstag mit Doris Renk. Schönen guten Morgen. Der Aufwand für die Bundeswehr ist enorm. Alle 18-Jährigen bekommen Post mit einem Fragebogen, der dann auch ausgewertet werden muss. Gestern gab es ja wieder Schülerproteste gegen die Wehrpflicht mit Plakaten, auf denen zum Beispiel stand Bildung statt Bomben. So zogen einige tausend Schüler bundesweit durch die Straßen. Das ist weit entfernt von einem großen Aufschrei. Gut 4 Monate nach Einführung des neuen Wehrdienstes hat das Verteidigungsministerium nun auch offiziell eine erste Zwischenbilanz gezogen und die fällt durchaus positiv aus. Die meisten 18-Jährigen, die angeschrieben wurden, haben sich zurückgemeldet und den erforderlichen Fragebogen ausgefüllt. Im Hintergrund wird derweil daran gearbeitet, die Infrastruktur aufzubauen, um mehr Männer zu mustern und auch ausbilden zu können. Christina Nagel mit den Einzelheiten.
6: Über 200.000 Anschreiben hat das Bundesamt für Personalmanagement der Bundeswehr in den ersten 4 Monaten verschickt an diejenigen, die 18 geworden sind. Darin die Aufforderung, einen digitalen Fragebogen auszufüllen. Für Männer ist das verpflichtend, Frauen können es freiwillig tun. Mit dem Rücklauf ist man im Verteidigungsministerium mehr als zufrieden. 86% der angeschriebenen Männer hätten den Fragebogen fristgerecht zurückgeschickt, sagt Sprecher Mitko Müller.
7: Wenn wir dann noch die Ermahnung oder die Erinnerung dazu rechnen und dann den Rücklauf haben, dann liegen wir bei über 90% Rücklauf. Und diese Zahlen sind sehr gut.
6: Eine mahnende Erinnerung erhält, wer den Fragebogen nicht innerhalb der vorgegebenen Frist von 4 Wochen beantwortet. Wer nach wiederholter Mahnung nicht reagiert, begeht eine Ordnungswidrigkeit und muss, so sieht es das Gesetz vor, mit einem Bußgeld rechnen.
7: Es gibt bei uns intern die Festlegung, dass das Bußgeld bis maximal 250 Euro ausfallen wird.
6: Im Verteidigungsministerium hofft man allerdings, dass Bußgeldverfahren eher die Ausnahme als die Regel sind. Schließlich dauere das Ausfüllen des Bogens zwischen 4 und 8 Minuten.
7: Keiner muss da irgendwie ankreuzen, dass er zur Bundeswehr möchte, sondern es geht darum, die Daten abzugleichen und dann kann man sich äußern oder soll man sich äußern, wie man zur Bundeswehr an den möglichen Wehrdienst steht und ob man gewisse Qualifikationen mitbringt, die gegebenenfalls notwendig sind.
6: Wer Interesse bekundet, wird kontaktiert. Es gibt auf Wunsch Informationsmaterial und einen Beratungstermin, wo über Einsatzmöglichkeiten und das weitere Prozedere informiert wird. Es folgen Musterung und Eignungstests. Für die ersten Interessenten gibt es nach Angaben des Ministeriumssprechers bereits konkrete Planungen. Ihre Einstellung soll noch in diesem Jahr erfolgen. Der Rücklauf der Fragebögen ist für die Bundeswehr aber nicht nur wichtig, um direkt junge Männer zu rekrutieren. Es geht auch um die sogenannte Wehrerfassung.
7: Wir wollen ja einen Datenabgleich vornehmen und auch wissen, wer wann und über welche Wege erreichbar wäre und zur Verfügung steht.
6: Das Ziel, der Aufbau einer neuen Datenbank, in der nicht nur aktuelle Adressen gespeichert sind, sondern mittel- und langfristig auch die Ergebnisse der Musterung, die nun wieder verpflichtend ist. Ab Mitte 2027 will die Bundeswehr soweit sein, dass sie wieder flächendeckend junge Menschen auf ihre Eignung für die Bundeswehr prüfen kann. Dafür werden an insgesamt 24 Standorten Musterungszentren aufgebaut. Ausgewählt habe man Orte, die gut erreichbar sind, in Regionen mit hoher Bevölkerungsdichte, also da, wo die Bundeswehr viele Bewerber und Bewerberinnen vermutet. Im Verteidigungsministerium ist man angesichts steigender Bewerberzahlen optimistisch, dass das Konzept des freiwilligen Wehrdienstes aufgeht. Sollten sich nicht genügend Freiwillige finden, kann die Wehrpflicht wieder eingesetzt werden. Bis 2035 ist eine Truppenstärke von 260.000 aktiven Soldatinnen und Soldaten sowie 200.000 Reservistinnen und Reservisten angepeilt.
5: Wie läuft es mit dem Aufwuchs der Bundeswehr mit den vielen verschickten Fragebögen? Christina Nagel hatte die Infos dazu für uns.
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5: Das Material für den wöchentlichen Rückblick auf die Ereignisse in der Hauptstadt geht Uwe Jahn nicht aus. Die Umfragewerte im freien Fall, die 1.000-Euro-Prämie gestoppt, der Bundeskanzler stößt Leute vor den Kopf, die SPD kennt sich selbst kaum noch, die Koalition streitet und scheint sich dabei im Kreis zu drehen. Und das, obwohl ihr Start erst 1 Jahr her ist. Auch in der Woche dieses Jubiläums sorgt Berlin für so manches Kopfschütteln.
8: Es geht rund im Regierungsviertel. Je länger Union und SPD an der Regierung sind, desto mehr. Dabei mag gerade der Kanzler es wohl eckig viel lieber.
9: Ich möchte nicht rund wie ein Kieselstein reden und werden.
8: Möchte er nicht. Was ganz sympathisch klingt, handelt ihm allerdings viel Ärger ein. Und zwar rundherum. Laut Umfragen bei den Leuten im Lande und beispielsweise auch bei Mecklenburg-Vorpommerns Ministerpräsidentin Manuela Schwesig, SPD.
10: Jeden Tag die Menschen zu beschimpfen, da braucht man sich nicht wundern, dass sie sich abwenden und leider sich auch der AfD zuwenden.
8: Was Schwesig besonders fürchtet und was nicht nur am Kanzler, sondern auch am Regierungshandwerk der ganzen Koalition liegen mag. Inzwischen hat Schwarz-Rot so viele Länderchefs gegen sich aufgebracht, dass die 1.000-Euro-Prämie praktisch in der letzten Runde, also im Bundesrat, auf der Strecke geblieben ist. Überhaupt, wenn die Koalition ein Auto wäre, dann stellt Grünen-Fraktionschefin Katharina Dröge sich das so vor.
11: Die Leute, die hätten was anderes verdient und deswegen müsste diese Koalition eigentlich zurück in die Montagehalle, weil die Räder fallen ab vom Wagen, mit dem die unterwegs sind.
8: Was den politisch korrekteren Grünen bei einem Lastenrad oder Bahnwaggon sicherlich nicht passiert wäre, da wäre kein Rad ab. Ganz anders AfD-Chefin Alice Weidel, die bei ihrer Kritik an der Bundesregierung irgendwie überdreht wirkt.
12: Das, was hier betrieben wird, ist eine linksextremistische, grüne Politik.
8: Wo war ich? Ach ja, dabei, dass es rund geht. Laut Unionsfraktionschef Jens Spahn dreht sich die schwarz-rote Koalition sogar spiralförmig im Kreis.
13: Es waren so Spiralen der Selbstvergewisserung und der Rechtfertigung. Und da müssen und wollen wir raus wieder zur gemeinsamen Arbeit in dieser Koalition.
8: Damit es wieder rund läuft in der Bundesregierung, wozu Jens Spahn sicher beitragen könnte. Und Friedrich Merz auch, der diesmal nicht im Privatjet seine Runden dreht, sondern zur See.
9: Wir sind kein Schnellboot, dass man mal eben mit einer harten Wende in die andere Richtung fährt, sondern wir sind ein großes, schweres Schiff.
8: Lassen wir das große, schwere Schiff namens Deutschland hinter uns und gehen an Land, wo wir auf unserer Runde Bundesaußenminister Johann Wadephul, CDU, treffen. Und zwar in einer griechischen Bäckerei, wo er beherzt ein Stück Kuchen verspeist.
14: Toll, nichts für die schlanke Linie. Aber die Seele braucht das manchmal.
8: Auf die Gefahr hin, dass die Figur am Ende das Einzige wird, was in dieser Regierung wirklich rund ist.
5: Es geht rund in Berlin, sagt unser Hauptstadtkorrespondent Uwe Jahn. Der Kanzler zeigt Ecken und Kanten, an denen sich viele stoßen und die Koalition befindet sich in der Abwärtsspirale. Gucken wir auf die große Politik. Die Meldung kam etwas überraschend aus Washington. Donald Trump verkündete dort, dass Putin und der ukrainische Staatschef Selenskyj seiner Bitte um eine dreitägige Waffenruhe bis zum 11. Mai zugestimmt hätten. Damit steht der traditionellen Militärparade in Moskau heute nichts mehr im Wege. In Russland war in den letzten Tagen die Sorge gewachsen, dass das ukrainische Militär mit Drohnen stören könnte. Die Parade ist längst gut geprobt.
15: Geprobt wurde sie seit Anfang der Woche, die Parade zum Tag des Sieges in Moskau. In Formation fliegend zogen Kampfjets in klarem Himmel Kondensstreifen hinter sich her, weiß, blau, rot, die Farben der russischen Trikolore. In Reih und Glied marschierten Soldaten durch die Innenstadt von Moskau. Schiefgehen also sollte heute, an dem Tag, an dem Russland des Sieges der Sowjetunion über Nazi-Deutschland gedenkt, nichts. Und doch hält das die politische Führungsspitze in Moskau offenbar nicht für ausgeschlossen. Wegen der, wie es Kreml-Sprecher Dmitri Peskow vor zwei Tagen formulierte, komplizierten operativen Situation angesichts der terroristischen Bedrohung durch das Kiewer Regime. Ein Halbsatz, mehrere Abwertungen. Das Kiewer Regime, damit meint Peskow den ukrainischen Präsidenten Volodymyr Selenskyj und seine Regierung. Denen spricht der Kreml die Legitimität ab. Das, was Peskow terroristisch nennt, ist die Verteidigung der Ukraine in dem Krieg, den Russland 2022 begonnen hat. Und die komplizierte operative Situation, sind die Drohnenschläge, die die ukrainischen Streitkräfte dem Angreifer in letzter Zeit verstärkt versetzen. Das jedenfalls hat den Kreml dazu gebracht, die Siegesparade zum 81. Jahrestag des Kriegsendes in diesem Jahr erheblich kleiner zu gestalten. Ohne internationale Medienmacher, ohne neuere Technologie, will heißen ohne moderne Panzer- und Raketensysteme. Dafür mit mehr Luftabwehr. Aus allen Landesteilen sollen entsprechende Waffen ab- und in Moskau zusammengezogen worden sein. In mehreren Regionen wurden die Siegesparaden abgesagt. Mehrfach warnte das politische Moskau die Führung in Kiew davor, die Feierlichkeiten zum 9. Mai zu stören, zum Beispiel mit Angriffen. Die Sprecherin des russischen Außenministeriums sagte, sollte es doch dazu kommen, wäre ein Vergeltungsschlag Russlands gegen Kiew, auch gegen Regierungseinrichtungen, unvermeidlich. Ausländische Vertretungen in Kiew sollten ihre Leute rechtzeitig in Sicherheit bringen. Darauf, dass Moskau eine Feuerpause für den 8. und 9. Mai verkündete, ging Kiew nicht ein. Wohl weil umgekehrt Präsident Selenskyj einseitig ab 6. Mai und für unbestimmte Zeit eine Waffenruhe angekündigt hatte, was der Kreml ignorierte. So oder so wird Kreml-Chef Wladimir Putin, für den die Sicherheitsmaßnahmen in jüngster Zeit verstärkt worden sein sollen, heute wohl vor einigen ausländischen Staatsgästen eine Rede halten. Als sicher gilt, dass er dabei erneut einen Vergleich ziehen wird zwischen Hitler-Deutschland einst und dem angeblichen Nazi-Regime in Kiew heute.
5: Die Erwartungen an die große Siegesparade gegen Nazi-Deutschland in Moskau, Björn Blaschke berichtete. Der Bürgermeister von New York, Zoran Mamdani, ist mit einer klaren Agenda angetreten für das Amt, nämlich das Leben in New York wieder bezahlbar machen zu wollen für die, die es sich kaum noch leisten können. Sein Rezept? Tax the rich. Aber damit hat er sich nicht nur Freunde in New York gemacht. Nachdem er einen der superreichen Penthouse-Besitzer seiner Stadt sogar namentlich in einem Video erwähnt, erhält er jetzt Gegenwind. Und zwar von dem Milliardär höchstpersönlich. Der wirft ihm vor, er würde der Stadt mit seinen Steuererhöhungen schaden. Er selbst habe bereits entschieden, Arbeitsplätze und Investitionen eher in andere Städte zu verlegen.
16: Es war die perfekte Inszenierung für Social Media. New Yorks Bürgermeister Zoran Mamdani steht vor einem noblen Wohnhaus direkt am berühmten Central Park. Hier verkündet er stolz, dass er eines seiner zentralen Wahlversprechen einlösen wird: Reiche besteuern.
17: When I ran for mayor, I said I was going to tax the rich. Well, today we're taxing the rich.
16: Mamdani will eine Steuer für Luxus-Zweitwohnungen einführen. Davon betroffen wäre auch das Penthouse, vor dem er steht.
17: Like for this penthouse, which hedge fund CEO Ken Griffin bought for $238 million.
16: Es gehört dem amerikanischen Hedgefondsmanager Ken Griffin, einer der führenden Finanzunternehmer weltweit. Für 238 Millionen Dollar hat Griffin seine Luxuswohnung gekauft, die teuerste Wohnimmobilie in der Geschichte der USA. Anwesend ist Griffin allerdings eher selten. Mamdani nennt Griffin in seinem Video namentlich. New Yorker, die die Straße erkennen, wissen nun, wo der Milliardär lebt. In einem Interview mit CNBC reagiert Griffin darauf.
18: What really upset me about the video?
16: Was mich an dem Video wirklich aufgeregt hat, ist, dass es mich in Gefahr gebracht hat. Er scheint vergessen zu haben, dass der CEO eines anderen amerikanischen Unternehmens nur ein paar Straßen von meiner Wohnung entfernt ermordet wurde. Einen Bürger, egal welchen, in Gefahr zu bringen, ist unangemessen für einen Politiker. Griffin war von Anfang an kein Mamdani-Fan. Die Tax the Rich-Politik des Bürgermeisters hält er für falsch. Sie werde Unternehmer, Investoren und Arbeitsplätze aus der Stadt vertreiben. Nach dem Video zieht Griffin für sein eigenes Investmentunternehmen Citadel bereits Konsequenzen. Wir werden in den nächsten 10 Jahren viel mehr Arbeitsplätze in Miami schaffen, als unmittelbare und direkte Folge der unglücklichen Entscheidung des Bürgermeisters, dieses Video zu veröffentlichen. Ob das nicht auch schon vorher sein Plan gewesen ist, kann nur spekuliert werden. Den Hauptsitz seines Unternehmens hatte Griffin längst nach Miami verlegt. Der Trend, dass Hochsteuerstädte der Demokraten Einwohner und Arbeitsplätze an Niedrigsteuerstädte der Republikaner verlieren, ist nicht neu. Selbst die Wall Street kann viele Mitarbeiter im Finanzsektor nicht mehr in New York City halten, weiß auch Griffin. können. Ich denke, keine Stadt sollte so arrogant sein, zu glauben, dass sie immun ist gegen ökonomische Realitäten. Es ist Fakt, dass erfolgreiche Menschen, denen gesagt wird, sie seien nicht willkommen, weggehen werden. Trotz seines Disputs mit Bürgermeister Mamdani will Milliardär Ken Griffin wohl an einem 6 Milliarden Dollar Projekt in New York City festhalten. In der Park Avenue baut er gerade einen 62-stöckigen Turm mit Büros. Ganz ohne New York geht es wohl doch nicht.
5: Superreiche vergraulen, das führt höchstwahrscheinlich nicht zum gewünschten Ergebnis. In New York jedenfalls gibt es gerade Streit um Bürgermeisters Programm Tax the Rich. Giselle Ucker berichtete. Auch wenn wir schon beim Geld sind.
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5: Den Iran-Krieg und die Folgen spüren die Märkte weltweit. Die Blockade in der Straße von Hormus belastet die Weltwirtschaft enorm. Vieles wird teurer, Unternehmen müssen lange auf Waren warten oder sie woanders teuer beziehen und die hohen Energiepreise kommen sowieso obendrauf. Wie die Börsen weltweit darauf reagiert haben in dieser Woche, das fasst uns Melanie Böff zusammen.
19: Das altbekannte Zoll hin und her ist zurück. Erst vor rund einer Woche hat der US-Präsident noch deutlich höhere Zölle auf Autos und Lastwagen aus der EU angekündigt. Inzwischen ist Trump zumindest ein Stück weit zurückgerudert und gibt der Europäischen Union mehr Zeit, nämlich bis zum 4. Juli für ihren Teil des Handelsabkommens. Das gilt es jetzt umzusetzen, sagt Ökonom Martin Lück von MacroMonkey.
20: Die Amerikaner sind da zugegebenermaßen weiter. Allerdings ist auch das auch relativ leicht erklärbar, weil die EU natürlich ein schwieriges juristisches Gerüst ist. Da müssen Abstimmungsprozesse laufen, auch zwischen verschiedenen Instanzen. Die sind jetzt auch mehrfach auf Eis gelegt worden. Das stimmt, aber nicht aus Schuld der EU.
19: Besonders, weil in der Zwischenzeit Trump nach Grönland gegriffen hat und das oberste Gericht in den USA, der Supreme Court, dem US-Präsidenten bestimmte Zölle für unrechtmäßig erklärt hat. All das hat die Umsetzung des Zolldeals gebremst.
20: Da gab es also berechtigte Gründe des EU-Parlaments, auch den Prozess auszusetzen. Der soll jetzt aber wieder aufgenommen werden. Insofern ist das ein Sturm im Wasserglas. Das wird sich in relativ kurzer Zeit auflösen.
19: So Martin Lück. Erstmal aber muss der US-Präsident eine weitere Schlappe einstecken. Ein US-Handelsgericht hat Trumps globalen 10%-Zoll kassiert. Grundlage dafür war ein Gesetz aus dem Jahr 1974, das laut Gericht falsch ausgelegt wurde. Unterdessen gab es neue gegenseitige Angriffe zwischen den USA und Iran und das trotz einer Waffenruhe. Damit waren die Sorgen ums Öl auch in dieser Woche wieder im Fokus. Zum Wochenende hin stieg dann der Preis für Rohöl der Nordseesorte Brent zeitweise auf über 100 Dollar je Fass. Die Straße von Hormus, das Nadelöhr für den weltweiten Öltransport, bleibt praktisch geschlossen. Deshalb müssen Staaten mehr und mehr an ihre Ölreserven ran. Das treibt die Unsicherheit. Dementsprechend sei es eine Woche gewesen mit vielen Aufs und Abs.
5: Der Blick zurück auf diese Woche an den internationalen Finanzmärkten, Melanie Böff berichtete. Kinder sind süß und sie sind unsere Zukunft, aber sie sind eben auch oft laut, manchmal extrem nervig und obendrein oft noch schlecht oder gar nicht erzogen. Und weil viele erwachsene Urlauber einfach nur Ruhe suchen, blüht gerade der Markt für Adults-Only-Angebote, also nur für Erwachsene. Kritiker sagen, dieses Ausschlussprinzip diskriminiere Familien. Was sagt es aus über unsere Gesellschaft, wenn kleine Reisende nicht rein dürfen? Wir haben das in dieser Woche besprochen und haben es vertieft mit der Autorin und Journalistin Nathalie Klüver. Sie ist alleinerziehende Dreifachmutter, hat den Blog Eine ganz normale Mama und zuletzt das Buch geschrieben Deutschland, ein kinderfeindliches Land, worunter Familien leiden und was sich ändern muss. Frau Klüver, Ruhe steht ganz oben auf der Wunschliste vieler Urlauber. Was halten Sie davon, die Ruhesuchenden von den lärmenden Familien zu separieren?
2: Also Kinder sind ja ein Teil unserer Gesellschaft und als das gehören die dazu. Und wir sind mittlerweile so weit gekommen durch die gesunkene Geburtenrate, dass wir eher kinderentwöhnt sind. Also wir wissen gar nicht mehr, wie eigentlich normales, altersgerechtes Verhalten ist. Und das wird von vielen dann schon als störend empfunden. Und das ist ja total traurig, weil das viele Familien wirklich einfach nach draußen drängt.
21: Mhm. Aber ist es nicht so, dass es gerade deshalb, weil so viele das nicht mehr gewöhnt sind und es dann eben zu Konflikten kommen kann, ganz gut, wenn man von vornherein sagt, hier können die, die Ruhe haben wollen, Ruhe haben und die Familien nutzen andere Angebote.
2: Das ist, wenn das so auf Freiwilligkeit beruht, dann ist es natürlich eine Sache und oft trennen sich die Wege ja dann auch. Aber wenn das einfach vorgeschrieben ist, ist es natürlich eine Diskriminierung von Familien und auch von Kindern. Und es ist natürlich auch ein Vorurteil, einfach zu sagen, Kinder stören immer und Kinder sind immer laut. Also Kinder können auch sehr wohl beim Symphoniekonzert dabei sein und ganz andächtig schweigen. Das funktioniert ganz wunderbar. Man muss es nur zulassen und auch mal ausprobieren. Und in dem Sinne halte ich da nicht richtig viel davon, von vornherein einfach streng zu sagen, wir trennen hier jetzt, sondern wie sollen Kinder das auch lernen, bestimmte Situationen, sich dort zu verhalten, wie man sich vielleicht sozial adäquat verhält, wenn wir sie einfach von allem komplett fernhalten.
21: Andererseits könnte man auch sagen, auf einem Markt, der immer mehr Spezialangebote macht, gibt es ja mindestens eben genauso viele Angebote, die sich dann ausschließlich an Familien richten. Da käme ja auch keiner auf die Idee zu sagen, das ist ungerecht oder das ist Altersdiskriminierung.
2: Ja, das stimmt natürlich, aber andererseits haben wir da tatsächlich den Punkt, dass diese Angebote ganz oft tatsächlich sehr kostenspielig sind, die tatsächlich für Eltern sind und Eltern da ganz schön tief in die Tasche greifen müssen. Ich denke da an zum Beispiel Familienhotels, die haben ganz, ganz tolle Angebote, keine Frage, und da fühlen sich Kinder wohl und auch Eltern wird echt viel abgenommen, aber dafür müssen die ordentlich was berappen und da fängt es natürlich an, das kann sich bei weitem nicht jeder leisten und dann fängt die ganze soziale Ungleichheit an und da sind dann einige außen vor, die vielleicht lieber was anderes machen würden und dann nicht dürfen.
21: Also Stress für den Geldbeutel, aber wenn Eltern mit ihren Kids zum Beispiel beim Fünf-Gänge-Menü im Hotelrestaurant sitzen und ständig die Luft anhalten müssen, ob sich ihr Nachwuchs denn auch benimmt, wenn man da immer in so einer Hab-Acht-Stellung ist, das ist ja auch Stress, dann ist es für alle anstrengend. Vielleicht will man sich das auch gar nicht antun als Eltern?
2: Ja, ich denke auch, wenn man da einfach ein bisschen gesunden Menschenverstand hat, überlegt man sich ja schon. Und man kennt ja seine eigenen Kinder auch am besten. Mit manchen Kindern klappt ja einiges besser als mit anderen. Da muss man sich natürlich dann auch langsam rantasten. Also ich persönlich würde mir das auch nicht antun und sagen, in manchen Momenten möchte ich dann einfach das vielleicht auch mit meinem Partner ungestört genießen, ohne dass ständig ein Kind die ganze Tischdecke vom Tisch ziehen möchte. Also ich glaube, da kommt dann auch tatsächlich dieses Gefühl, was Eltern dann auch für ihre eigenen Kinder haben. Und ich finde, das kann man auch ohne Regeln einfach ein bisschen Vertrauen haben in die Eltern, dass sie schon wissen, was für ihre Kinder gut ist.
21: Aber Sie haben natürlich einen Punkt mit dem Argument, dass wir das als Gesellschaft zu verlernen drohen, dass Kinder eben ganz normaler Teil sind und dass man eben tolerant miteinander umgehen muss und dass die Kinder auch nur dann lernen können, sich vernünftig zu benehmen, wenn sie diese Gelegenheit dazu bekommen und nicht im Spezialreservat praktisch abgeschoben sind. Wie erleben Sie als Mutter die kinderfreundlich oder Kinderfeindlichkeit in unserer Gesellschaft?
2: Ja, das ist tatsächlich so eine Sache. Das ist so ein Teufelskreislauf. Je mehr wir Eltern uns unwillkommen fühlen im öffentlichen Raum, umso mehr ziehen wir uns zurück. Aber umso mehr verlernt auch die Gesellschaft, wie eigentlich das normale Leben mit Kindern ist. Das ist bunt und quirlig und es ist manchmal auch laut. Aber es gehört ja einfach dazu. Und eine Gesellschaft ohne diese Räume, die auch für Kinder da sind, ist ja eigentlich eine total traurige Gesellschaft, weil sie geben einem ja auch viel und sie sind ja letztlich auch die, die einmal in der Zukunft für uns da sein werden. Und sie komplett rauszudrängen, nimmt der Gesellschaft halt einfach einen ganz, ganz großen Teil. Und leider erleben wir das in sehr, sehr vielen Räumen, dass Familien einfach sich im Restaurant die Randzeiten suchen, wo sie niemanden stören. Und sie gehen nur in Kindervorstellungen und nicht mehr in normale Konzerte und so weiter. Das nimmt einmal den Kindern großen Teil an Erfahrung an dem normalen gesellschaftlichen Leben und umgekehrt den Erwachsenen ohne Kinder die Erfahrung, wie das Leben mit Kindern ist. Und eine offene Gesellschaft sollte ja eigentlich für alle da sein.
21: Die Urlaubszeit steht bevor und auf dem Tourismusmarkt gibt es immer häufiger Angebote, die nur Erwachsenen offen stehen. Adults only. Über die Separierung habe ich gesprochen mit der Autorin und Dreifachmutter Nathalie Klüver.
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1: Um 8.30 Uhr mit Kerstin Speth. Guten Morgen. Zwischen Russland und der Ukraine soll jetzt eine neue Waffenruhe gelten, die beide Seiten einhalten. US-Präsident Trump hatte sie kurzfristig angekündigt. In den letzten Tagen hatten die Ukraine und Russland einseitige Feuerpausen ausgerufen, sie wurden aber gebrochen. Aus Washington Samuel Jakisch.
26: Bis inklusive Montag soll er die Waffenruhe halten, so kündigte es Donald Trump auf seiner Online-Plattform an. Zusätzlich sollen jeweils 1000 Gefangene zwischen beiden Seiten ausgetauscht werden. Die Initiative für diese Geste gehe auf ihn selbst zurück, so Trump. Angaben zur Überwachung der Feuerpause oder Konsequenzen bei möglichen Verstößen machte das Weiße Haus nicht. Am 9. Mai erinnert Russland an den sowjetischen Sieg über Nazi-Deutschland im Zweiten Weltkrieg. Auch in diesem Jahr ist eine Parade auf dem Roten Platz in Moskau geplant.
1: Bei den Kommunalwahlen in Großbritannien hat die Labour-Partei von Premierminister Starmer eine historische Niederlage erlitten. In England und Schottland verlor sie hunderte Mandate, ebenso in Wales. ARD-Korrespondentin Franziska Hoppen.
27: Die Sozialdemokraten landeten nur auf dem 3. Platz hinter den Rechtspopulisten von Reform UK auf dem 2. Als stärkste Kraft ging die als linksnational geltende walisische Unabhängigkeitspartei Plaid Cymru hervor. Trotz der klaren Verluste lehnte Regierungschef Keir Starmer einen Rücktritt ab. Er wolle das Land nicht ins Chaos stürzen und in den kommenden Tagen Schritte aufzeigen, um den von Labour versprochenen Wandel herbeizuführen.
1: Bahnreisende müssen sich ab heute auf Einschränkungen zwischen Wiesbaden, Mainz und Frankfurt einstellen, und zwar 2 Monate lang. Grund sind Bauarbeiten. So wird auf der Strecke zwischen Frankfurt-Höchst und Mainz-Kastell die Stellwerkstechnik erneuert. Zwischen Frankfurt-Niederrad und Stadion sollen hunderte Schwellen ausgetauscht werden. Züge des Fernverkehrs werden umgeleitet oder fallen aus, ebenso Regionalbahnen rund um Mainz und S-Bahnen im Rhein-Main-Gebiet. In der Fußball-Bundesliga hat Eintracht Frankfurt in Dortmund mit 2:3 verloren und damit kaum noch Chancen, in der nächsten Saison in einem europäischen Wettbewerb dabei zu sein. Der BVB hat sich mit dem Sieg vorzeitig die Vizemeisterschaft gesichert. In der zweiten Liga gab es folgende Ergebnisse. Kaiserslautern, Bielefeld 2:0 und Paderborn, Karlsruhe 2:2. Und das steht heute noch an. In Gersfeld im Landkreis Fulda trifft sich die hessische AfD zu einem Landesparteitag. Bei der Kreistagswahl im März hatte die AfD dort gut 27% der Stimmen geholt. Und in Venedig startet die Biennale, eine der wichtigsten Kunstveranstaltungen der Welt. Sie findet alle 2 Jahre statt. Das waren die Nachrichten. Das Wetter, es bleibt weitgehend trocken und häufig scheint die Sonne. Nur nachmittags sind die Wolken dichter bei 17 bis 25 Grad. Die kommende Nacht wird klar bei Werten zwischen 11 und 4 Grad. Morgen ist es ähnlich wie heute, gegen Abend vereinzelt Schauer und Gewitter. Die Zeit 8.33 Uhr.
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1: Vorsicht bitte auf der A5 Frankfurt Richtung Kassel. Zwischen Reiskirchener Dreieck und Grünberg liegt ein Kantholz auf der Fahrbahn. Vorsicht auch auf der A7 Kassel Richtung Fulda. Zwischen Bad Hersfeld West und Kirchhammer Dreieck liegt ein Hammer auf dem linken Fahrstreifen. Und nochmal aufgepasst bitte auf der B456 Oberursel Richtung Usingen. Zwischen Bad Homburg und Wehrheim ist ein Hund auf der Fahrbahn. Jetzt die Behinderungen. Die A3 Würzburg Richtung Frankfurt ist in Höhe Offenbacher Kreuz wegen Reinigungsarbeiten gesperrt. Der Verkehr läuft über die Parallelfahrbahn. Dadurch gibt es 4 Kilometer Stau ab Obertshausen. Der Schwerverkehr sollte das Gebiet möglichst umfahren. A8 Stuttgart Richtung Karlsruhe. Zwischen Pforzheim Süd und Pforzheim Nord 6 Kilometer Stau wegen eines defekten Fahrzeugs. Und A81 Heilbronn Richtung Würzburg. Zwischen Weinsberg-Ellhofen und Kreuz-Weinsberg ist die Fahrbahn wegen Erneuerungsarbeiten noch bis Montag früh gesperrt.
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0: begangen werden kann. Allein das ist ja schon eine herausragende Leistung für eine Gemeinschaft, die sich doch oft arg zusammenraufen muss.
1: Meinung.
0: Unsere Korrespondentin in Brüssel, Sabrina Fritz, sagt, läuft doch eigentlich ziemlich gut in Europa.
2: Diese Woche ist etwas Ungeheuerliches passiert. Der amerikanische Präsident Trump hat angekündigt, Anwendungen mit künstlicher Intelligenz stärker zu kontrollieren. Ja, sie sollen sogar von einer staatlichen Stelle genehmigt werden müssen. In Brüssel wird man auf den Kalender geschaut haben, ob nicht der 1. April ist. Hat nicht Washington die Leinen, die Europa der KI anlegt, als Zensur, als technologiefeindlich verurteilt? Und nun dämmert es dem US-Präsidenten selbst, wie gefährlich eine ungezügelte Intelligenz sein kann. Man stelle sich nur ein paar Fake-Videos von führenden Republikanern vor, die behaupten, Trump hätte nicht mehr alle Tassen im Schrank. Europa darf sich bei diesen Nachrichten mal auf die Schultern klopfen. Es ist auf dem richtigen Weg. Große Herausforderungen wie neue Intelligenzen, die sich rasend vermehren, wie Klimawandel oder Wohnungsnot müssen reguliert werden. Nun kann man sich darüber streiten, wie tief, ob der Deckel an der Flasche dranbleiben muss, ob das Auto bei jeder Abweichung piepst und wie viel Nachweise ein Unternehmen erbringen muss. Aber dass 27 Staaten Regeln brauchen, um miteinander auszukommen, steht für mich außer Frage. Denn das feiern wir ja an diesem Europatag, dass die Länder der Europäischen Gemeinschaft friedlich zusammenleben. Das ist keine Selbstverständlichkeit, schaut man in die Ukraine oder in viele andere Länder auf dieser Welt. In Frieden zu leben und zu lieben, sagen zu dürfen, was man will, ohne in einem Straflager zu landen, man wird diese Freiheit erst zu schätzen wissen, sollte sie einmal wieder eingeschränkt werden. Doch dieses Leben muss verteidigt werden. Es braucht ein Mittel, um einen Europafeind wie den ungarischen Präsidenten Orbán in Zukunft kaltzustellen. Die EU muss sich dringend darauf verständigen, wie sie künftig mit den USA umgeht. Gibt es noch eine gemeinsame Zukunft? Fühlt man sich von Washington beschützt? Wenn die Antwort negativ ausfällt, braucht es schnell ein europäisches Verteidigungskonzept. Das kostet Geld, wird aber auch der europäischen Wirtschaft helfen. Europäische Firmen müssen unterstützt, aber nicht beschützt werden. Die Welt ändert sich gerade rasant, da braucht es Geld, Freiraum und Ingenieurkunst. In Kalifornien fahren so selbstverständlich selbstfahrende Taxis umher wie Fahrräder in Amsterdam. In China fliegen die Taxis schon durch die Luft und in Deutschland stehen sie im Stau. Auf dem Papier ist alles niedergeschrieben, was die Gemeinschaft braucht, um stärker zu werden. Kurz gesagt, mehr Gemeinsamkeit. Mehr Vertrauen, dass es die europäische Schwarmintelligenz besser weiß als jedes Land alleine. Zum Schluss noch ein Gedankenexperiment. Schließen Sie die Augen und stellen Sie sich einen Ort vor, an dem Sie gerne leben möchten. Ist es die Küche, wo Sie gerade sind, ein Dorf in Österreich, eine Wohnung am Mittelmeer? Oder sind es Shanghai, Sibirien oder San Francisco? Viele amerikanische Professoren packen gerade ihre Koffer und wollen ihren Lebensabend in Europa verbringen. Noch hat der US-Präsident keinen Antrag auf ein Visum gestellt, aber wer weiß, manchmal gibt es ja auch aus Washington Überraschungen.
0: Jetzt müssen wir die Augen leider wieder aufmachen und sind nicht mehr am Meer, wo Sie wahrscheinlich auch gelandet sind, oder? Bei dieser Überlegung, Augen zu, wo möchte man gerne sein? Das war der Kommentar zum Europatag heute. Europa, hör auf zu jammern, dir geht es doch Gold, sagt unsere Korrespondentin in Brüssel, Sabrina Fritz.
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0: Und wir schauen auf Großbritannien. Das Ergebnis der britischen Kommunal- und Regionalwahlen hat ein politisches Erdbeben in Großbritannien ausgelöst. Die regierende Labour-Partei von Premierminister Keir Starmer hat schwere Verluste hinnehmen müssen. In traditionellen Hochburgen in Mittel- und Nordengland und auch in Teilen Londons hat die Partei massiv an Zustimmung verloren. Und das alles nur 2 Jahre nach Starmers erdrutschartigem Wahlsieg bei der Unterhauswahl. Die Reformpartei von Brexit-Vorkämpfer Nigel Farage hat mehr als 350 gewonnene Mandate in kommunalen Gremien bekommen. Labour hat mehr als 250 Sitze verloren und auch die oppositionellen Konservativen büßten etwa 160 Mandate ein. Über die Wahlen habe ich vor der Sendung mit Dr. Alexander Clarkson gesprochen. Er ist Politikwissenschaftler am King's College in London. Herr Clarkson, bisher waren in England ja 2 Parteien vorherrschend, die linksgerichtete Labour und die konservativen Tories, die sich quasi abgewechselt haben mit dem Regieren. Jetzt mischt Reform UK das auf. Wie sehr ändert sich durch die Kommunalwahl gerade das Parteiengefüge auf der Insel?
3: Naja, es ist eine Zersplitterung der politischen Landschaft. Davon profitieren an der extremen Rechten natürlich Reform UK, das ist die ehemalige Brexit-Partei oder unterschiedlichen Parteien unter Führung von Nigel Farage. Aber auf der Linken profitieren

0: Auch mehr und mehr die Grünen, die ja bis vor kurzem eine relativ kleine Existenz hatte an der britischen politischen Landschaft, aber können damit mehr und mehr vergraut und linke Wähler oder linksgerichtete Wähler von Labour, von der regierenden Labour-Partei abklopfen. Dazu auch kommt, dass in Schottland, wo jetzt auch gewählt wird, im nationalen schottischen Parlament, wie auch in Wales, deren nationalen Parlament, dass da lokale Nationalisten, schottische Nationalisten in Schottland und walisische Nationalisten in Wales sehr große Erfolge verbuchen können. Beide werden wahrscheinlich jetzt regieren. Das heißt, das ist ja zum Teil ein sehr großer Erfolg für die rechtsgerichtete Reformpartei, aber durchaus nicht nur für die. Das ist eine Fragmentierung der britischen politischen Landschaft, das heißt langsam Richtung Unregierbarkeit richtet.
1: Reform UK, die ehemalige Brexit-Partei. Spielt der Brexit aktuell noch eine Rolle?
0: Nicht als zentrales Thema. Es ist ja, die Umfragen und auch die allgemeinen Tendenzen zeigen, dass eine wachsende Mehrheit der Bevölkerung eigentlich für ein viel näheres Verhältnis ist mit der EU, wenn nicht eine Rückkehr in die EU. Das Problem ist, dass an der britischen rechten Seite des Spektrums, dass es da schon immer noch 30-35% der Bevölkerung sind, die sehr, sehr hart gegen diese engeren Beziehungen sind. Und davon profitiert eben Nigel Farage. Der dominiert langsam die britische Rechte. Die Konservativen werden da nicht als reine Partei mehr gesehen. Aber das ist eher so ein kulturelles Phänomen. Das ist jetzt nicht das zentrale Thema dieser Wahlen, die eher um lokalen Fragen oder Einwanderungsfragen gehen. Aber es ist so ein unterschwelliges kulturelles Thema, die durchaus diese Aufspaltung, diese Zersplitterung der politischen Landschaft in England, Wales und Schottland im gesamten Vereinigten Königreich beschleunigt.
1: Keir Starmers Labour-Partei hatte ja bei der britischen Parlamentswahl 2024 einen überwältigenden Sieg eingefahren. Wie ist das mit der Unzufriedenheit jetzt mit ihm? Was sind die Hauptkritikpunkte an Starmers Politik?
0: Naja, er hat zum Teil auch diese überwältigende Mehrheit erreicht, indem er lauter Versprechungen an unterschiedlichen sozialen Gruppen und ideologischen Richtungen gesetzt hat, die er jetzt nicht mehr durchführen kann. Er hat zur linkeren und liberalen Seiten der Spektrums der britischen Politik Versprechungen gegeben, eine Annäherung an der EU, eine konsequente Umweltpolitik, eine progressivere soziale Politik. Und dann zur rechten Seite des britischen Spektrums hat er versprochen, kein Rückkehr zur EU, ein konsequentes und hartes Vorgehen gegenüber Einwanderer und Einwanderung, stärkere Grenzkontrollen und auch gewissermaßen Deregulierungen in gewissen sozialen Bereichen. Das heißt, er hat widersprüchliche Versprechungen an beiden Seiten der Labours Wählerschaft gegeben. Das heißt, als er jetzt in der Macht gekommen ist, hat er versucht, eine Politik durchzuführen, die nicht durchführbar war. Schlicht und einfach, weil es so voller Widersprüche war. Gewisse politische Entscheidungen für die Umwelt haben die rechten Wähler vertraut. Eine langsame Annäherung an der EU, eine viel langsamere Annäherung an die EU, falls versprochen, hat linke und progressive Wähler vergrault. In Schottland und Wales sind Änderungen an der politischen Landschaft nicht schnell genug gegangen für viele Menschen, Waliser und viele Schotten, die da größere Autonomie haben wollen. Dieser Scheitern von Starmers lag von Anfang an in, wie er diese große Mehrheit erreicht hat.
1: Rücktrittsforderungen lehnt er erstmal ab, aber wie sehr wackelt sein Stuhl?
0: Es wackelt sehr, aber das Problem, das die Labour-Partei jetzt hat, ist, sie haben keine wirkliche Person, die ihn ersetzen kann. Es gibt mehrere relativ beliebte Politiker bei der Labour-Partei. Eine, Angela Rayner, hat leider Steuerprobleme, die werden wahrscheinlich geklärt werden, aber das wird sich noch nicht schnell genug klären, um sehr schnell zu agieren. Eine andere Figur, Andy Burnham, ist der Bürgermeister von Manchester. Er ist nicht mal im britischen Parlament in London dabei. Er könnte nicht gleich nachrücken. Und es gibt viele andere Sorgen innerhalb der Labour-Partei, dass ein schneller Putsch gegen Starmer einfach Chaos auslösen würde, die, wie wir bei den Konservativen gesehen hat, eine Partei, regierende Partei schnell ins Rutschen bringen kann. Das heißt, ja, es gibt viel Ärger innerhalb der Labour-Partei, aber ich wäre überrascht, wenn das jetzt schnell gehen würde. Starmer jetzt war wahrscheinlich irgendwann mal in den nächsten Monaten stürzen, aber das wird sehr, sehr langsam gehen.
1: Sagt der Politikwissenschaftler Dr. Alexander Clarkson vom King's College in London. Wir haben gesprochen über die Ergebnisse der Kommunal- und Regionalwahlen in England, die die Parteienlandschaft in England aufmischen wird und die den Sessel von Premier Keir Starmer zum Wackeln bringen wird.
2: Sport.
1: Da sind wir heute beim Tischtennis. Das ist die schnellste Rückschlagsportart der Welt. Und die deutschen Frauen, die beweisen gerade, dass sie diese Sportart richtig gut beherrschen. Es geht um Tischtennis und zwar um die Weltmeisterschaft in London. Dort steht die deutsche Mannschaft heute im Halbfinale. Unser Sportreporter Simon Schäfer über ihren Weg zur WM-Medaille.
2: Es war der erlösende Moment im Viertelfinale. Die deutsche Nummer 1, Sabine Winter, zieht den Vorhand-Topspin zum Sieg. Anschließend wurde gefeiert, als hätten die deutschen Frauen den WM-Titel schon eingefahren.
3: So eine WM-Medaille gewinnt man nicht jeden Tag. Von daher musste da auch ein bisschen rumgehüpft werden in der Box.
2: Freude pur. Sabine Winter und ihr Team stehen im Halbfinale. Und weil Platz 3 nicht ausgespielt wird, ist die WM-Medaille eben schon sicher. Das macht auch Annette Kaufmann schon jetzt mehr als stolz.
4: Ich glaube einfach, dass wir das nicht irgendwie, wie man es vielleicht sehen könnte, als einzelne Spieler gewonnen haben, sondern wir wirklich eine Mannschaft und als Mannschaft haben wir diese Medaille gewonnen und ich bin einfach nur überglücklich, Teil dieser Mannschaft zu sein.
2: Im Halbfinale der Tischtennis-WM wartet jetzt auf die deutschen Frauen das Team aus Japan. Keine Frage, eine schwere Aufgabe für Sabine Winter und Co.
3: Japan ist sicherlich der große, große Favorit gegen uns, aber wir werden einfach alles da reinwerfen, wir haben absolut gar nichts zu verlieren, kämpfen um jeden Ball und dann schauen wir, ob wir eventuell eine kleine Chance irgendwann mal kriegen und falls wir sie kriegen, dann schlagen wir bestimmt zu.
2: Egal wie dieses Halbfinale ausgeht, ein großer Erfolg ist diese WM-Medaille schon jetzt. Und da gibt es ja diesen Brauch bei den deutschen Frauen.
3: Wir hatten gesagt, da springen wir in die Themse, weil irgendwie ist es so ein Brauch geworden, dass wir bei großen Erfolgen in irgendein Wasser springen müssen, das in der Nähe ist.
2: Das hatten sie bei der Europameisterschaft in Zadar auch gemacht und sind ins Mittelmeer gesprungen. Es gibt nur jetzt für diesen Fluss in London Bedenken.
3: Ich bin mir aber ehrlich gesagt sehr unsicher, ob das Wasser sauber genug ist und es nicht vielleicht doch zu dreckig ist und etwas gesundheitsschädigend ist und wir dann vielleicht doch noch da drum rumkommen.
2: Sagt Sabine Winter mit einem Grinsen. So oder so, jetzt gilt der Fokus der deutschen Mannschaft erst einmal dem Halbfinale.
1: Ja, aufs Tischtennis konzentrieren. Die Themse hat aktuell nur 12 Grad. Ein Beitrag von Simon Schäfer zu den deutschen Frauen, die heute bei der Tischtennis-Weltmeisterschaft um den Finaleinzug kämpfen. Der Schlaganfall gehört in Deutschland zu den häufigsten Todesursachen und wenn er nicht zum Tod führt, dann haben die Betroffenen oft bleibende Schäden, wie Lähmungen oder Sprachstörungen. Je schneller man einen Schlaganfall erkennt und behandelt, desto größer ist die Wahrscheinlichkeit, unbeschadet weiterleben zu können danach. Dafür muss man den Schlaganfall allerdings auch erstmal erkennen und deshalb informieren viele Experten gerade rund um den morgigen bundesweiten Tag gegen den Schlaganfall über die Krankheit. Ich konnte vor der Sendung mit Professor Ferdinand Bohmann sprechen. Er ist Chefarzt der Neurologie am Sana-Klinikum in Offenbach. Herr Professor Bohmann, woran erkenne ich einen Schlaganfall?
5: Ja, ein Schlaganfall ist der plötzliche Funktionsverlust eines Teils des Gehirns und es steckt schon im Namen. Schlaganfall meint schlagartiges Auftreten eines Defizits und ganz typische Symptome sind die Lähmung eines Armes oder einer Körperseite, eine plötzliche Sprachstörung oder Sprechstörung oder aber auch eine Missempfindung, aber eine plötzliche Missempfindung auch einer Körperseite. Und das sind typische Symptome.
1: Wenn ich jetzt bei jemandem bin, wo ich das Gefühl habe, oh, hier geht manches plötzlich nicht mehr. Was sind so die Sachen, wo man es vielleicht dann checken kann?
5: Ja, also was wir nicht nur im Medizinstudium, sondern auch in der Aufklärung, auch für die Bevölkerung, was wir vermitteln wollen, ist, dass man einen sogenannten FAST-Test durchführt. Und zwar steht FAST nicht nur für schnell im Englischen, sondern wenn man die einzelnen Buchstaben nimmt, dann ist F, das Face, steht für Gesicht, A für Arm, S für Speech oder Sprache und dann geht es um T, um die Zeit, Time. Und wenn hier es eben zu einem plötzlichen, ich gehe die einzelnen Punkte nochmal durch, zum plötzlichen Asymmetrie im Gesicht kommt, also
1: wenn
5: Mundwinkel,
1: eine Seite zum Beispiel hängt plötzlich.
5: Ein Mundwinkel hängt. Oder aber ein Arm, wenn man beide Arme vorhalten möchte und ein Arm sinkt ab. Ich habe also die Lähmung eines Armes plötzlich. Oder aber ich plötzlich nicht mehr sprechen kann. Das sind Kardinalsymptome. Und dann geht's um Zeit. Und da ist dann die 112, also der Rettungsdienst, die richtige Wahl.
1: Beim Herzinfarkt wissen wir mittlerweile, dass sich die Symptome bei Männern und Frauen durchaus unterscheiden können. Wie ist es beim Schlaganfall?
5: Die Symptome nicht. Also die Symptome sind identisch, aber die Ursachen sind häufig andere, beziehungsweise treten häufiger eben bei Männern auf oder bei Frauen. Die sind insofern auch schwierig durchaus für den Neurologen dahingehend zu deuten, dass es manchmal eine Blutung ist im Kopf, aber auch manchmal ein Infarkt ist im Kopf. Also bei knapp 20% ist eine Blutung im Kopf die Ursache für einen Schlaganfall. Das nennen wir dann eine Hirnblutung. Bei 80% der Schlaganfällen handelt es sich um einen Hirninfarkt, also den Verschluss einer Schlagader im Gehirn durch ein Blutgerinnsel. Und das ist für die Therapie auch ganz entscheidend.
1: Aber das kann ich an den Symptomen jetzt erstmal nicht erkennen. Also schnell die richtige Nummer wählen, Hilfe holen. Was kann man dann noch für Maßnahmen ergreifen, solange man noch beim Patienten ist?
5: Natürlich, den Patienten zu beruhigen, ist enorm wichtig. Das ist ein einschneidendes, ein lebensveränderndes Ereignis häufig. Und der Patient, der mitunter ja gar nicht mehr in der Lage ist, sich selbst zu äußern, weil er nicht mehr sprechen kann, sich selbst fortzubewegen, der ist in einer Extremsituation. Und die Kollegen, die dann kommen, der Rettungsdienst, der ist geschult, der weiß, was gemacht werden muss, welche Maßnahmen ergriffen werden müssen. Und das hilft auch dann uns in den Kliniken eben in der Weiterbehandlung. Aber für die Angehörigen ist das Wichtigste, beim Patienten sein, ihn beruhigen und vor allem die Schlaganfallsymptome erkennen und dann die 112 wählen. Und wenn Sie den Verdacht haben, dass es ein Schlaganfall ist, bitte direkt die 112 wählen und nicht den Weg über den Hausarzt nehmen.
1: 112, das ist die wichtige Nummer. Früher hat man Schlaganfälle eigentlich immer in Verbindung gebracht mit eher älteren Menschen. Inzwischen trifft es auch viele Junge. Woran liegt das?
5: Wir sind mittlerweile besser geworden im Erkennen und knapp 30.000 Schlaganfälle im Jahr passieren bei Patienten, die jünger sind als 55 Jahre. Es ist also keine häufige Erkrankung. Aber selbst im Kindesbereich oder selbst bei Neugeborenen kann es zu Schlaganfällen kommen, was wiederum natürlich dramatische Folgen hat. Die Ursachen sind andere als bei Erwachsenen, besonders bei alten Patienten. Also wir haben in Deutschland 270.000 Schlaganfälle pro Jahr. 200.000 davon passieren bei Patienten, die älter sind als 60 Jahre. Da sind die typischen Risikofaktoren Rauchen, Bluthochdruck vor allem, hohe Blutfettwerte, mangelnde Bewegung, falsche Ernährung. Bei jungen Patienten spielt die Genetik eine deutlich größere Rolle und das ist dann unsere Aufgabe im Krankenhaus auch abzuklären.
1: Sie haben die Risikofaktoren ja schon benannt, Rauchen, Übergewicht, Bluthochdruck. Was kann man tun, um sein Risiko zu minimieren, wenn man jetzt einen Bürojob hat und vielleicht doch nicht aufs Rauchen verzichten kann?
5: Ja, es ist ein Summenspiel. Natürlich, im Idealfall bin ich bei allen Parametern im grünen Bereich. Wenn ich es vielleicht nicht schaffe, mich jede Woche dreimal 30 Minuten oder mehr zu bewegen, sodass ich auch schwitze und auch ein bisschen außer Puste gerate, dann kann ich das schon auch kompensieren, indem ich dann zumindest das, was ich machen kann, auch ausnutze. Also dann vielleicht sind es dann nur 2 Einheiten oder aber mich zumindest gesund ernähre, meine Kontrolluntersuchungen beim Hausarzt wahrnehme, auf meinen Blutdruck achte. Das sind auch schon Stellschrauben, die ich optimieren kann. Und nur weil ich das eine nicht machen kann, heißt es ja nicht, dass ich das andere nicht machen kann. Also es ist ein Summenspiel. Und insofern kann ich nur allen raten, an möglichst vielen Drehreglern quasi zu arbeiten, um in Summe das möglichst geringste Risiko zu erreichen.
1: Schlaganfall, dann muss man schnell Hilfe holen, die 112 wählen. Plötzlich auftretende Symptome wie Lähmungen oder Sprachstörungen sind typisch. Morgen ist der Tag des Schlaganfalls, um darauf aufmerksam zu machen, was man tun kann. Und ich habe mit Professor Ferdinand Bohmann gesprochen. Er ist Chefarzt der Neurologie am Sana-Klinikum in Offenbach. Falls Sie es nicht auf dem Schirm hatten, morgen ist Muttertag. Das ist der Tag, wo Blumen sprechen oder die Kinder versuchen, der Mama einen wirklich schönen Tag zu machen mit Frühstück ans Bett und ähnlichen Verwöhnprogrammen. Wir wollten wissen, wie der Muttertag in anderen Ländern begangen wird, und zwar außerhalb Europas, in Thailand, der Türkei und in Kolumbien.
6: Am Muttertag in Thailand steht eine Person ganz besonders im Mittelpunkt, und das ist Königin Sirikit. Sie gilt als die Mutter der Nation. Der Muttertag wurde daher sogar auf ihren Geburtstag verlegt, den 12. August, und das ist ein landesweiter Feiertag. Sirikit ist vor knapp 2 Jahren verstorben. Die Feierlichkeiten sind jedoch geblieben. In Bangkok werden Gebäude, Plätze und der Bereich rund um den großen Palast wie immer festlich dekoriert, unter anderem mit Flaggen und Porträts der Königin. Am Abend finden Kerzenzeremonien und Feuerwerke statt. Der Muttertag ehrt aber auch alle anderen Mütter des Landes. Schulen veranstalten üblicherweise eine Muttertagszeremonie mit Aufführungen, bei der die Kinder ihren Müttern danken. Es gibt auch bis heute in Thailand Kinder, die sich vor die Füße ihrer Eltern werfen, auf die Knie gehen. Das ist in Thailand eine alte Tradition, eine Geste des Respekts. Besonders präsent ist am Muttertag der Duft von Jasmin. Die weiße Blume gilt in Thailand als Symbol für mütterliche Liebe und Fürsorge. Sie wird oft als einzelne Blüte verkauft, aber auch in kunstvoll gebundenen Girlanden. Jennifer Johnston aus dem ARD-Studio Südostasien.
7: In der Türkei machen Frauen immer seltener das, was sich die Regierung von Präsident Erdogan von ihnen wünscht, nämlich Kinder zu bekommen. Die Geburtenrate pro Frau ist knapp unter 1,5 gesunken. Damit die türkische Gesellschaft nicht schrumpft, sind jedoch 2,1 notwendig. Nur mal zum Vergleich. In den 1960er Jahren bekamen türkische Frauen im Schnitt noch etwas mehr als 6 Kinder. Erdogan haben diese Zahlen längst alarmiert. Daher hatte er das vergangene Jahr zum Jahr der Familie ausgerufen. Inzwischen ist daraus ein Jahrzehnt der Familie geworden. Dabei stehen die Frauen im Fokus. Natürlich ist die Regierung nicht offiziell gegen beruflichen Erfolg von Frauen, aber sie sähe es doch lieber, wenn Frauen sich auf die Familie konzentrierten. Erdogan und seine AKP regieren seit 24 Jahren und sie sehen Frauen nun mal vor allem als Mütter. Von völliger Gleichberechtigung von Frauen will Erdogan daher nichts wissen. Und das zeigt Wirkung, weniger in den großen Städten, aber auf dem Land und in ärmeren sowie bildungsferneren Gesellschaftsschichten ist von Emanzipation der Frauen nicht viel zu spüren. Aus Istanbul, Uwe Lüb.
8: Als ich vor einigen Jahren ins kolumbianische Cali gereist bin, habe ich dort Kolumbianer am Vorabend des Muttertags kennengelernt. Sie berichteten, wie sie vorsorglich Alkohol eingekauft haben, denn am Muttertag selbst herrschte Alkoholverbot, die Ley Seca, und zusätzlich auch eine frühe Sperrstunde. Der Grund: statistisch gesehen gehört in Kolumbien der Muttertag zu den Tagen mit besonders vielen Gewaltdelikten und Verkehrsunfällen. Die Mutter ist ein emotionales Thema. Und als ob sie mir das demonstrieren wollten, verfielen die Kolumbianer mit dem Bier in der Hand in Geschichten über ihre Kindheit und Mutterliebe. Einige brachen in Tränen aus. Im katholischen Kolumbien ist die Figur Mutter sehr stark aufgeladen, fast heilig. Sie opfert sich auf, steht für das Zentrum der Familie. Oft so zentral, dass sie alleiner zieht. Über die Hälfte der Haushalte werden von Frauen geführt. Männer sind oft abwesend, schlicht, weil sie sich getrennt haben, aber auch, weil sie im Ausland ein besseres Leben suchen. Viele Männer fehlen auch wegen des jahrzehntelangen bewaffneten Konflikts. Die heilige Mutter, die am Ende alles alleine stemmen muss. Darauf haben viele heute keine Lust mehr. Laut Nationalem Statistikamt wünschen sich nur noch 16% der Frauen Kinder. Trotz Katholizismus und traditionellen Rollenbildern sind gleichgeschlechtliche Ehen rechtlich anerkannt. Sowie die Adoption, sogar ohne Ehe. Da ist Kolumbien liberaler als Deutschland. Aus dem ARD-Studio für Mexiko, Mittelamerika und die Karibik, Jenny Barke.
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1: 9 Uhr. Militärparade in Moskau im Schutz von Trumps Waffenruhe. Wagen nennt Einzelheiten zur Reform der Pflegeversicherung. Eintracht Frankfurt verliert auch in Dortmund. Das Wetter meist sonnig und trocken bei 17 bis 24 Grad. Mein Name ist Kerstin Speth. Guten Morgen. Russland feiert heute mit der traditionellen Militärparade in Moskau den Tag des Sieges über Nazi-Deutschland 1945. Aus diesem Anlass gibt es seit Mitternacht eine Waffenruhe zwischen Russland und der Ukraine. US-Präsident Trump hat sie kurz vor Beginn verkündet. Björn Blaschke.
2: Von heute bis Montagnacht sollen die Waffen zwischen der Ukraine und Russland schweigen. Und Gefangene sollen sie austauschen, 1000 Menschen von jeder Seite. Zeitweilig hatte es jedoch ausgesehen, als könnte alles anders kommen, wegen der Drohnenschläge, die die ukrainischen Streitkräfte dem Angreifer in letzter Zeit verstärkt versetzen. Das jedenfalls hat den Kreml dazu gebracht, die Siegesparade erheblich kleiner zu gestalten, ohne moderne Panzer- und Raketensysteme.
1: Bundesgesundheitsministerin Wagen hat Einzelheiten zur geplanten Reform der Pflegeversicherung genannt. Der Rheinischen Post sagte die CDU-Politikerin, sie wolle keine Pflegegrade streichen. Die Vorgaben sollten aber strenger werden. Außerdem soll die Beitragsbemessungsgrenze angehoben werden, um höhere Einkommen stärker zu belasten. Nach dem Hantavirus-Ausbruch auf einem Kreuzfahrtschiff hat die Weltgesundheitsorganisation 6 Infektionen bestätigt. Außerdem gibt es 2 wahrscheinliche Fälle. Für den Verdachtsfall bei einer Frau in Düsseldorf gibt es aber Entwarnung. Ein Test ist negativ ausgefallen. In Deutschland erkranken jedes Jahr einige hundert Menschen am Hantavirus. Laut Robert-Koch-Institut gab es in den letzten 25 Jahren aber nur einen Todesfall. Neue Sparpreise bei der Bahn. Der Konzern hat heute eine neue Aktion gestartet. Immer samstags und sonntags gibt es Last-Minute-Tickets für die kommende Woche. Der Preis dafür geht los ab 6,99 Euro und das Angebot ist begrenzt. Es geht um Fahrten innerhalb Deutschlands. Die Aktion geht bis Mitte September. In der Fußball-Bundesliga hat Eintracht Frankfurt kaum noch Chancen auf eine Europapokalteilnahme. Das Team von Trainer Albert Riera verlor in Dortmund mit 2:3. Frankfurt war kurz nach Beginn in Führung gegangen. Dortmund hatte das Spiel aber noch vor der Halbzeit gedreht. Eintracht-Sportvorstand Markus Krösche hat dazu gesagt,
3: das ist natürlich dann so ein bisschen das, was uns ein bisschen durch die ganze Saison begleitet, dass wir gerade, wenn wir mal ein Tor kassieren, sofort auch das zweite bekommen. Das war ja letzte Woche auch so und trotzdem haben wir ein ordentliches Spiel gemacht. Erste Halbzeit haben wir es richtig gut gemacht und von daher muss man leider erst mit der Niederlage leben.
1: Der BVB hat sich mit dem Sieg am vorletzten Spieltag die Vizemeisterschaft gesichert. Außerdem gab es in der zweiten Liga folgende Ergebnisse: Kaiserslautern Bielefeld 2:0 und Paderborn Karlsruhe 2:2. Und das steht heute noch an. In Gersfeld im Landkreis Fulda trifft sich die hessische AfD zu einem Landesparteitag. Bei der Kreistagswahl im März hatte die AfD dort gut 27% der Stimmen geholt. Und in Venedig startet die Biennale, eine der wichtigsten Kunstveranstaltungen der Welt. Sie findet alle 2 Jahre statt. Das waren die Nachrichten. Das Wetter. Oft gibt es heute Sonnenschein. Nur im Norden sind die Wolken teilweise dichter. Es bleibt aber trocken bei 17 Grad im Upland und bis zu 24 Grad an der Bergstraße. In der kommenden Nacht bleibt es meist klar. Die Werte gehen zurück auf 11 bis 4 Grad. Morgen anfangs sonnig, nach und nach dann stark bewölkt. Regen fällt aber allenfalls im Rheingau und an der Bergstraße bei 19 bis 25 Grad. Die weiteren Aussichten am Montag und Dienstag dann deutlich kühler, nur noch bis 15 Grad. Dabei wenig Sonne, viele Wolken und Schauer. Die Zeit 9:04.
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1: Die A3 Würzburg Richtung Frankfurt ist in Höhe Offenbacher Kreuz wegen Reinigungsarbeiten gesperrt. Der Verkehr läuft über die Parallelfahrbahn. Dadurch gibt es 4 Kilometer Stau ab Obertshausen. Außerdem steht im Stau ein defektes Fahrzeug auf dem mittleren Fahrstreifen. Und der Schwerverkehr wird gebeten, dieses Gebiet möglichst zu umfahren. A8 Stuttgart Richtung Karlsruhe. Zwischen Pforzheim Süd und Pforzheim Nord 8 Kilometer Stau wegen eines defekten Fahrzeugs. A60 Rüsselsheim Richtung Mainz. Zwischen Mainz-Weisenau und Hechtsheim West 1 Kilometer Stau wegen der Beseitigung einer Ölspur. Und A81 Heilbronn Richtung Würzburg. Zwischen Weinsberg-Ellhofen und Kreuz-Weinsberg ist die Fahrbahn wegen Erneuerungsarbeiten bis Montag früh gesperrt.
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4: An diesem Samstagmorgen mit Doris Renk. Schönen guten Morgen. Bahnfahren, das ist trotz der hohen Spritpreise häufig teurer, als das Auto zu nehmen. Jetzt gibt's ein neues Angebot. Die Deutsche Bahn macht ja oft negative Schlagzeilen mit Verspätungen, mit Zugausfällen, schlechtem WLAN oder kaputten Rolltreppen in den Bahnhöfen. Möglicherweise will der Staatskonzern dem jetzt was Positives entgegensetzen. Die Bahn legt nämlich sogenannte Last-Minute-Sparpreise auf. Jutta Kaiser aus der SWR-Wirtschaftsredaktion hat sich das näher angeschaut und uns informiert. Was kosten denn diese Tickets?
5: Die Last-Minute-Sparpreise gibt es ab 6,99 Euro in der zweiten Klasse. Man erkennt sie auf bahn.de oder in der DB-Navigator-App an einer kleinen Krone und dem Wort Aktion. Wer eine Bahncard 25 oder 50 hat, bekommt 25% Rabatt. Die Tickets sind buchbar im ICE, Intercity oder Eurocity. Nahverkehrszüge kann man auch nutzen, muss die aber mitgebucht haben. Für den Fernverkehrsteil des Tickets gilt dann eine Zugbindung, im Nahverkehr nicht.
4: Und welche Spielregeln gelten ansonsten für die Last-Minute-Sparpreise?
5: Sie lassen sich nur sehr kurzfristig buchen. Immer samstags und sonntags für die kommende Woche von Montag bis Sonntag. Die Tickets gibt es nur für Reisen innerhalb Deutschlands und nur solange der Vorrat reicht. Es gibt also keine Garantie, dass ich ein Ticket für meinen Wunschzug bekomme. Und die Last-Minute-Sparpreise sind auch auf den Sommer beschränkt. Tickets lassen sich Mitte September das letzte Mal buchen.
4: Also man kann nur kurz vorher buchen, aber trotzdem kann man auch noch umbuchen oder stornieren?
5: Umbuchen geht nicht und stornieren nur sehr eingeschränkt innerhalb von 3 Stunden nach dem Buchen. Das ist dann kostenlos und man bekommt den vollen Preis zurückerstattet.
4: Für wen lohnen sich diese neuen Last-Minute-Sparpreise der Bahn?
5: Die lohnen sich für Menschen, die flexibel sind, also die nicht zu einer festen Zeit an einem bestimmten Ort sein müssen. Zum Beispiel, ich habe nächste Woche Urlaub und möchte einen Tagesausflug machen, aber mir ist egal, in welche Stadt genau oder ob ich jetzt am Dienstag oder am Donnerstag fahre. Oder ich muss am Mittwoch nach Karlsruhe und würde normalerweise mit dem Auto fahren. Dann kann ich ja einfach mal schauen, ob es für den Tag eine besonders günstige Zugverbindung gibt.
4: Über die Last-Minute-Sparpreise der Deutschen Bahn hat Jutta Kaiser aus der SWR Wirtschaftsredaktion berichtet.
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4: Sie haben es mitbekommen, die viel diskutierte Entlastungsprämie ist gestoppt. Es wird also nichts mit einer Einmalzahlung, die Unternehmen an ihre Beschäftigten hätten zahlen dürfen. 1.000 Euro wären es gewesen, steuer- und abgabenfrei. Dafür war die Zustimmung des Bundesrates nötig, aber die Länderkammer will das so nicht. Die Kritik, das würde zu hohe Steuermindereinnahmen bedeuten und unklar ist im Moment, ob die Prämie ganz vom Tisch ist oder ob eine Alternative gefunden wird, mit der Bund und Länder leben könnten. Die Meinung dazu kommt von unserem Hauptstadtkorrespondenten Georg Schwarte.
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6: Entlastungsprämie, ein tolles Wort. Unter diesem Namen ist das Ding damals nach einem offenbar denkwürdigen Koalitionsabend in der Villa Borsig vor gut 4 Wochen in die Welt gestolpert. Wer hat's erfunden? Niemand weiß es mittlerweile so wirklich. Eigentlich will es auch keiner mehr gewesen sein. Entlastungsprämie also. Sie entlastet aber weder die Wirtschaft noch große Teile der Bevölkerung. Nicht einmal die Notgemeinschaft Bundesregierung. Im Gegenteil, jetzt ist aus der Entlastungsprämie eine weitere Belastungsprämie für diese schwarz-rote Koalition geworden. Vollpleite im Bundesrat, ein verspätetes Geburtstagsgeschenk der besonderen Art für das einjährige Betriebsjubiläum einer Bundesregierung in Ausbildung. Die eigenen Ministerpräsidenten zeigen ihrem Unionskanzler, gut gemeint ist selten gut gemacht. Wieder einmal. Und Manuela Schwesig, die Frau aus dem Norden mit schwierigen Landtagswahlen im Herbst, sie spricht von Politik-Simulation und meint tatsächlich das Klein-Klein ihrer eigenen sozialdemokratisch mitregierten Koalition im Bund. Da hören wir seit geraumer Zeit wieder und wieder die Beteuerung, doch, ja, wir haben es verstanden, jetzt aber wirklich, wir müssen gemeinsam an Reformen arbeiten. Und dann gilt das alte Motto, bis hierhin und so weiter. Im April haben die SPD-Länderchefs den Kanzler aufgefordert, eine Sonderkonferenz mit den Ministerpräsidenten einzuberufen. Ein bewährtes, erprobtes Format in Corona- und Gasnotlagezeiten. Sozialpartner wollten eine konzertierte Aktion. Wer einbindet, braucht möglicherweise länger, aber hat dann auch jeden an Bord. Alles nicht passiert. Aber einen missratenen Tankrabatt und eine ausgebremste Entlastungsprämie später stehen sie wieder ratlos rum und wundern sich darüber, dass Friedrich Merz ein Jahr nach Amtsantritt so wenig Vertrauen in der Bevölkerung genießt wie kein Bundeskanzler jemals vor ihm. Darüber, dass der rechte Rand groß und größer wird. Darüber, dass viele Menschen in der Politik die Ernsthaftigkeit vermissen, die es jetzt bräuchte. Stattdessen sehen wir einen Unionskanzler, der via Talkshow in einer Art pflichtschuldiger CDU-Auftragsarbeit seinem SPD-Vizekanzler mitteilt, was geht und was nicht. Es ist mittlerweile schon fast egal, was derzeit schlechter ist, die Stimmung oder die Lage. Setzt euch endlich zusammen, streicht Wörter wie rote Linie, Vorbedingung, Nein, Parteiwille und geht nicht. Macht die Tür zu. Redet miteinander, nicht übereinander und ja, mutet uns Bürgerinnen und Bürgern Dinge zu. Tankrabatt und Entlastungsprämie sollten der beste Beweis für diese Regierung sein, dass Panikaktionen keine Lösung sind. Auch wenn der Bundesrat, wie in diesem Fall, den größten Blödsinn noch verhindern konnte, zumal sich sogar Gewerkschaften, Arbeitgeber und Wirtschaftsexperten in ihrer Ablehnung einig waren, nicht durchdacht, Prinzip Gießkanne und nicht gegenfinanziert. Diese Koalition in Ausbildung muss ein Jahr nach ihrem Start jetzt schnell beweisen, dass sie keine Koalition in Auflösung ist. Denn auf die angeblich letzte Patrone der Demokratie folgt danach dann mehr als nur eine ganz normale Neuwahl in diesem Land.
4: Der Bundesrat hat die geplante Entlastungsprämie gestoppt. Das hat unser Berlin-Korrespondent Georg Schwarte kommentiert. Gestern gab es wieder Schülerproteste gegen die Wehrpflicht. Mit Plakaten, auf denen zum Beispiel stand Bildung statt Bomben, zogen einige tausend Schüler bundesweit durch die Straßen. Das ist weit entfernt von einem großen Aufschrei. Gut 4 Monate nach Einführung des neuen Wehrdienstes hat das Verteidigungsministerium nun auch offiziell eine erste Zwischenbilanz gezogen und die fällt positiv aus. Die meisten 18-Jährigen, die angeschrieben wurden, haben sich zurückgemeldet und den erforderlichen Fragebogen ausgefüllt. Im Hintergrund wird derweil daran gearbeitet, die Infrastruktur aufzubauen, um mehr Männer zu mustern und auch ausbilden zu können. Christina Nagel mit den Einzelheiten.
7: Über 200.000 Anschreiben hat das Bundesamt für Personalmanagement der Bundeswehr in den ersten 4 Monaten verschickt an diejenigen, die 18 geworden sind. Darin die Aufforderung, einen digitalen Fragebogen auszufüllen. Für Männer ist das verpflichtend, Frauen können es freiwillig tun. Mit dem Rücklauf ist man im Verteidigungsministerium mehr als zufrieden. 86% der angeschriebenen Männer hätten den Fragebogen fristgerecht zurückgeschickt, sagt Sprecher Mitko Müller.
8: Wenn wir dann noch die Ermahnung oder die Erinnerung dazu rechnen und dann den Rücklauf haben, dann liegen wir bei über 90% Rücklauf. Und diese Zahlen sind sehr gut.
7: Eine mahnende Erinnerung erhält, wer den Fragebogen nicht innerhalb der vorgegebenen Frist von 4 Wochen beantwortet. Wer nach wiederholter Mahnung nicht reagiert, begeht eine Ordnungswidrigkeit und muss, so sieht es das Gesetz vor, mit einem Bußgeld rechnen.
8: Es gibt bei uns intern die Festlegung, dass das Bußgeld bis maximal 250 Euro ausfallen wird.
7: Im Verteidigungsministerium hofft man allerdings, dass Bußgeldverfahren eher die Ausnahme als die Regel sind. Schließlich dauere das Ausfüllen des Bogens zwischen 4 und 8 Minuten.
8: Keiner muss da irgendwie ankreuzen, dass er zur Bundeswehr möchte, sondern es geht darum, die Daten abzugleichen und dann kann man sich äußern oder soll man sich äußern, wie man zur Bundeswehr, einen möglichen Wehrdienst steht und ob man gewisse Qualifikationen mitbringt, die gegebenenfalls notwendig sind.
7: Wer Interesse bekundet, wird kontaktiert. Es gibt auf Wunsch Informationsmaterial und einen Beratungstermin, wo über Einsatzmöglichkeiten und das weitere Prozedere informiert wird. Es folgen Musterung und Eignungstests. Für die ersten Interessenten gibt es nach Angaben des Ministeriumssprechers bereits konkrete Planungen. Ihre Einstellung soll noch in diesem Jahr erfolgen. Der Rücklauf der Fragebögen ist für die Bundeswehr aber nicht nur wichtig, um direkt junge Männer zu rekrutieren. Es geht auch um die sogenannte Wehrerfassung.
8: Wir wollen ja einen Datenabgleich vornehmen und auch wissen, wer, wann und über welche Wege erreichbar wäre und zur Verfügung steht.
7: Das Ziel, der Aufbau einer neuen Datenbank, in der nicht nur aktuelle Adressen gespeichert sind, sondern mittel- und langfristig auch die Ergebnisse der Musterung, die nun wieder verpflichtend ist. Ab Mitte 2027 will die Bundeswehr so weit sein, dass sie wieder flächendeckend junge Menschen auf ihre Eignung für die Bundeswehr prüfen kann. Dafür werden an insgesamt 24 Standorten Musterungszentren aufgebaut. Ausgewählt habe man Orte, die gut erreichbar sind, in Regionen mit hoher Bevölkerungsdichte, also da, wo die Bundeswehr viele Bewerber und Bewerberinnen vermutet. Im Verteidigungsministerium ist man angesichts steigender Bewerberzahlen optimistisch, dass das Konzept des Freiwilligenwehrdienstes aufgeht. Sollten sich nicht genügend Freiwillige finden, kann die Wehrpflicht wieder eingesetzt werden. Bis 2035 ist eine Truppenstärke von 260.000 aktiven Soldatinnen und Soldaten sowie 200.000 Reservistinnen und Reservisten angepeilt.
4: Wie läuft es mit dem Aufwuchs der Bundeswehr? Die Fragebögen, die aktuell an die 18-Jährigen verschickt werden, sind ja nur ein Anfang. Christina Nagel berichtete.
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4: In der EU werden Beschlüsse einstimmig verabschiedet oder eben nicht. Das ist bei 27 Mitgliedsländern durchaus eine Herausforderung. Bundesaußenminister Wadephul wagt nun einen Vorstoß erneut. Die EU müsse sich an die Realität anpassen und sich dafür grundlegend verändern. Und das würde bedeuten, weg mit diesem Einstimmigkeitsprinzip. Allerdings sind kleinere Länder zurückhaltend, wenn es um den Abschied von diesem Einstimmigkeitsprinzip geht.
9: Die EU muss sich verändern und das grundlegend. Die Grundsatzrede des deutschen Außenministers Johann Wadephul auf der Konferenz der Konrad-Adenauer-Stiftung hallt durch die europäischen Hauptstädte.
10: Das bedeutet, dass wir in Politikbereichen, in denen gemeinsame Fortschritte mit allen 27 Mitgliedstaaten absehbar nicht erreichbar sind, mit einer kleineren Gruppe an Staaten vorangehen.
9: Ein Europa der verschiedenen Geschwindigkeiten. Das gibt es ohnehin schon. Nicht alle Europäer haben zum Beispiel den Euro. Die EU, beobachten sowohl Politiker wie auch Beobachter, ist oft gelähmt, weil in wichtigen Politikfeldern einige Mitgliedstaaten blockieren.
10: Der wichtigste Hebel dafür ist eine schnellere Entscheidungsfindung durch eine qualifizierte Mehrheit. Die Suche nach Konsens werden wir dadurch nicht aufgeben. Durch die Abschaffung von Blockademöglichkeiten aber deutlich erleichtern.
9: Wadephul fordert also ein Ende des Einstimmigkeitsprinzips, speziell in Außen- und Sicherheitsfragen. In den vergangenen Jahren kam es hier immer wieder zu Verzögerungen, etwa bei Sanktionspaketen gegen Russland. Das bemängelte auch schon Kommissionspräsidentin Ursula von der Leyen. Ich bin der Meinung, dass wir in einigen Bereichen, beispielsweise in der Außenpolitik, zur qualifizierten Mehrheit übergehen müssen. Es ist an der Zeit, uns von den Fesseln der Einstimmigkeit zu befreien. Die qualifizierte Mehrheit wird erreicht bei mindestens 15 der 27 Staaten, die 65% der EU-Bevölkerung ausmachen. Von der Leyens Forderung teilt der liberale italienische Europaabgeordnete Sandro Gozi. Er fordert schon seit Jahren das Ende der Einstimmigkeit. Das Veto sei inzwischen zu einem Erpressungsmittel einzelner Staaten verkommen. Dabei sollte ein Veto im Geiste der Zusammenarbeit eigentlich nur als letztes Mittel dienen. Und zwar dort, wo wirklich sehr wichtige nationale Interessen auf dem Spiel stehen. In bestimmten Bereichen könnten die EU-Staaten eigentlich schon die Einstimmigkeit umgehen, durch sogenannte Passerelle-Klauseln. Die Mitgliedstaaten könnten sich darauf einigen, zum Beispiel Sanktionspakete nur noch mit qualifizierter Mehrheit zu beschließen. Jedoch wurde diese Regelung noch nie angewandt. In den vergangenen Jahren haben sich schon mehrere Bundesregierungen für ein Ende der Einstimmigkeit ausgesprochen, bisher ohne Erfolg. Denn um die Regelung abzuschaffen, müssen alle 27 zustimmen. Vor allem kleinere Länder fürchten, übergangen zu werden. Malta, Griechenland und Zypern sperren sich etwa. Auch Frankreich hält an der Einstimmigkeit fest. Andere Länder wie Dänemark zeigen sich grundsätzlich offen und erkennen die Probleme. Diese würden auch noch größer, wenn weitere Länder wie Montenegro, Albanien oder die Ukraine hinzukämen. Aber für quasi alle Mitgliedstaaten gilt, der Appetit auf Änderungen der EU-Verträge hält sich in Grenzen. Der belgische Premierminister Bart De Wever macht darauf aufmerksam, dass auch in Finanzfragen das Einstimmigkeitsprinzip gilt. Hier vertreten viele Länder die Auffassung, dass die EU gemeinsam Schulden aufnehmen sollte. Ganz im Gegensatz zu den Niederlanden und auch Deutschland.
11: Donc imaginez-vous un jour un vote de tous les autres contre l'Allemagne ou les Pays-Bas?
9: Stellen Sie sich also einmal vor, alle anderen würden eines Tages gegen Deutschland oder die Niederlande stimmen, mit der Begründung, wir kommen voran mit europäischen Schulden, die ihr nicht wollt. Dann ist die Sache nicht so lustig. Und selbst in Außen- und Sicherheitsfragen müsste Deutschland, falls das Einstimmigkeitsprinzip fallen sollte, eine Politik mittragen, gegen die es sich seit Jahren sträubt. Denn eine große Mehrheit der EU-Mitglieder wünscht sich schon länger einen härteren Umgang mit der israelischen Regierung.
4: Die EU und das Einstimmigkeitsprinzip, das gerade zur Disposition steht, Jean-Marie Magro berichtete.
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4: Ja, die Bundesliga ist auf der Zielgeraden und sie hält noch richtig viele Tore für uns bereit.
11: Da holt im Strafraum, legt Abschuss, Uzun, Tor! Da ist Giasson, spielt in die Mitte, Girassi, Tor! Die Flügel, da ist dann die Chance, das Tor! Naja, mit dem Ball in die Mitte, gute Gelegenheit, Tor! Die hat er nochmal im Angriff und Tor von Johnny Burkhardt, was ist das für ein Ding?
4: Haben Sie mitgezählt? 5 Tore sind gestern Abend gefallen bei der Partie Dortmund gegen Frankfurt. Am Ende stand es 3:2 für den BVB. Darüber habe ich gesprochen mit Simon Schäfer aus der Sportredaktion von HR Info und SWR aktuell. Er hat das Spiel verfolgt und ich habe ihn gefragt, ging das Ergebnis unter dem Strich in Ordnung?
12: Ja, ging es dann letztendlich. Wobei es ganz anders losging, als viele erwartet hatten, denn die Eintracht war nach 77 Sekunden bereits in Führung gegangen durch ein Tor von Can Uzun. Auch danach hatte man den Eindruck, so huch, was ist denn eigentlich mit der Eintracht los? In den letzten Wochen hatte es ja rund um die Hessen viele, sagen wir mal, Nebengeräusche gegeben. Der Trainer Albert Riera stand und steht ja massiv in der Kritik. Gestern Abend aber war es über weite Strecken so, als hätte sich die Mannschaft gesagt, lasst uns das Ganze jetzt mal ausblenden und einfach mal wieder Fußball spielen. Gerade die erste Halbzeit, da hat das echt gut funktioniert, zumindest bis kurz vor dem Pausenpfiff, denn da haben dann Seru Gerassi und Nico Schlotterbeck für Dortmund getroffen. Damit stand es dann 2:1 für den BVB zur Halbzeit. Dieser Zwischenstand, der passte dann auch zu den Kräfteverhältnissen. Samuele Ignacio mit dem 3:1. Damit war das Spiel dann eigentlich entschieden. Eigentlich deshalb, weil Johnny Burkhardt für die Eintracht noch zum 2:3 traf. Dabei blieb es aber dann bis zum Schluss.
4: Du hast die Nebengeräusche bei der Eintracht in den letzten Tagen und Wochen angesprochen. War davon gestern nichts zu sehen?
12: Ja, dann doch irgendwie. Vor allem dann, wenn man mal die Gesichter gelesen hat von den Spielern der Eintracht. Die waren dann doch sehr nachdenklich. Und einer war mit dabei, der war sogar richtig aufgebracht. Johnny Burkhardt. Nach seinem Tor hat er so den Finger auf die Lippen gelegt. Also dieses Leise-Sein-Zeichen. In welche Richtung er diese Geste gemacht hat. Ob das sogar in Richtung seines Trainers ging, mit dem er ja in den letzten Wochen, sagen wir mal, Differenzen hatte. Das lässt sich nicht sicher beantworten. Klar ist aber, der Stürmer war auch nach dem Schlusspfiff richtig angefressen und das hat dann doch tief blicken lassen in das Seelenleben der Eintracht.
4: Jetzt ist noch ein Spiel in dieser Saison für Frankfurt. Bleibt Riera der Trainer?
12: Ja, genau das ist gestern nach dem Spiel auf Frankfurts Sportvorstand Markus Krösche gefragt worden und er hat dann kurz, aber klar geantwortet, ja. Also, Albert Riera soll auch gegen Stuttgart nächste Woche Samstag dann nochmal auf der Bank sitzen.
4: Bei Borussia Dortmund war die Stimmung gestern wahrscheinlich deutlich besser, oder?
12: Ja, deutlich, deutlich besser. Auf jeden Fall, denn durch diesen 3:2-Sieg sind sie jetzt sicher Vizemeister. Und gestern wurde es in der 74. Minute nochmal richtig emotional, als Julian Brandt ausgewechselt wurde. Wir hören nochmal rein.
11: Und dann stehen hier um mich rum alle auf, um sich beim heutigen Kapitän, bei einem der wichtigsten Spieler der...
12: Ja, zu bedanken. Ein großes Dankeschön für die Fans. Ein Dankeschön an Julian Brandt für 7 Jahre beim BVB. Er verlässt den Verein dann zum Saisonende. Es war also sein letztes Heimspiel.
4: Kommen wir vom Emotionalen nochmal zurück zum Rationalen. Was bedeutet das jetzt für den Kampf um Europa?
12: Ja, dass die Eintracht wahrscheinlich einen Haken dran machen muss an den Europapokal, denn durch diese Niederlage sind sie auf Rang 8 stehen geblieben. Wir wissen seit vorgestern, das reicht nicht, um sich zu qualifizieren. Der schärfste Konkurrent Freiburg, der spielt am Sonntag. Machen wir es ganz konkret, falls die Freiburger am Sonntag zu Hause gegen den HSV gewinnen, dann muss die Eintracht einen Haken an ihren Lieblingswettbewerb machen, an den Europapokal. Dann findet der nächstes Jahr ohne die Eintracht statt, nächste Saison, aber noch dürfen die Fans hoffen, so hat es auch der Sportvorstand Markus Krösche dann gestern Abend noch gesagt.
4: Informationen von unserem Sportreporter Simon Schäfer. Heute Mittag ab 15.30 Uhr, da rollt in der Bundesliga wieder der Ball. Das vorletzte Mal und natürlich schalten wir für Sie dann später wieder live durch die Stadien. Der Laufsport ist in den palästinensischen Gebieten nicht so weit verbreitet. Eine kleine Laufgemeinschaft, aber die gibt es, und einen palästinensischen Marathon, den Bethlehem-Marathon. Besonders ist er, weil er am überlieferten Geburtsort Jesu startet, an der Geburtskirche, und weil er durch das von Israel besetzte Westjordanland führt. Die Bewegungsfreiheit für Palästinenser ist eingeschränkt, vor allem seit dem Überfall der Hamas am 7. Oktober 2023 auf Israel. 2 Jahre lang hat der Marathon nun pausiert, jetzt fand er wieder statt. Lissi Kaufmann hat eine der palästinensischen Läuferinnen begleitet, auch auf ihrem Weg hin zum Laufen.
13: Das Taxi wartet auf Halbmarathonläuferin Lisa Amer. Eigentlich ist die Herausforderung die Laufstrecke. Für die 37-jährige Lisa aber beginnt die Herausforderung schon am Vortag, auf dem Fahrtweg zum Event, von ihrem Wohnort Ramallah nach Bethlehem. Ich erwarte vielleicht 3 Stunden Fahrt, wenn es gut läuft. Die Entfernung ist nicht lang, aber wir fahren zur Hauptverkehrszeit und wir müssen durch Checkpoints. Sie könnten unser Taxi anhalten und checken. Zwischen Ramallah und Bethlehem liegen rund 35 Kilometer. Gäbe es keinen Konflikt, keine israelische Besatzung und Straßensperren, keinen palästinensischen Terror, wäre es etwa 1 Stunde Fahrzeit. Und Lisa, die als Buchhalterin arbeitet, würde wohl selbst fahren. Wenn die Situation gut wäre, vielleicht, aber nicht so. Ich fahre selbst nicht oft durch Checkpoints. Könnte es sein, ich übersehe was, dann habe ich ein Problem. Mit Stau und Umweg, aber ohne angehalten zu werden, wird Lisas Fahrt mehr als 2 Stunden dauern. Die Bewegungsfreiheit von Palästinensern im von Israel besetzten Westjordanland ist eingeschränkt. Seit dem 7. Oktober und dem Angriff der Hamas hat Israel die Sperren verstärkt, vor allem auf Straßen, die durch von Israel kontrollierte und illegal besiedelte Teile des Westjordanlandes führen. Auch aus Sicherheitsgründen. Die Nichtregierungsorganisation Iramim sieht darin aber auch den Versuch, palästinensisches Leben weiter einzuschränken, um den Bau jüdischer Siedlungen voranzutreiben, erklärt Aviv Tatarski. Israel versteckt sich hinter dem Sicherheitsargument und sagt, wir können nicht zulassen, dass sich Palästinenser frei im israelisch kontrollierten Gebiet des Westjordanlandes bewegen. Dieses Gebiet ist aber der größte Teil des Westjordanlandes. Es umringt jedes palästinensische Dorf. Das bedeutet, die Menschen können sich nicht mehr frei bewegen. Der Marathon in Bethlehem ist deshalb mehr als ein Sportereignis. Er soll auf die politische Lage hinweisen. Ein Lauf trotz der und gegen die eingeschränkte Bewegungsfreiheit.
14: I feel excited and emotional. Both mixed together, yeah.
13: Aufgeregt und emotional sei sie, sagt sie. Wegen der Bedeutung dieses Laufs, aber auch wegen der hügeligen Strecke. Die Strecke führt auch an der Mauer vorbei, die Israel nach der 2. Intifada, dem gewaltsamen Aufstand der Palästinenser, hochgezogen hat. Unter 2 Stunden ist Lisa unterwegs. Zieleinlauf. Es war sehr schwer, da waren 7 Hügel, aber es war okay. Ich glaube, ich muss das Training verdoppeln. Ich habe viel trainiert, sogar während der Fastenzeit im Ramadan.
4: Unsere Korrespondentin Lissi Kaufmann über den Bethlehem-Marathon, eine sehr besondere Veranstaltung, die gestern zum ersten Mal wieder stattgefunden hat, nach der Pause, die es gab nach dem Überfall der Hamas auf Israel. Wer in Deutschland laufen möchte, der findet ja zahlreiche Marathonveranstaltungen, zum Beispiel auch den Gutenberg-Halbmarathon in Mainz, morgen um 10 Uhr. Geht's los. Dieser Halbmarathon ist gleichzeitig auch eine Art Sightseeing-Tour durch die Alt- und die Neustadt von Mainz.
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1: Um 9.30 Uhr mit Kerstin Spieth. Zwischen Russland und der Ukraine soll jetzt eine neue Waffenruhe gelten, die beide Seiten einhalten. US-Präsident Trump hatte sie kurzfristig angekündigt. In den letzten Tagen hatten die Ukraine und Russland einseitige Feuerpausen ausgerufen, sie wurden aber gebrochen. Aus Washington, Samuel Jakisch.
25: Bis inklusive Montag soll er die Waffenruhe halten, so kündigte es Donald Trump auf seiner Online-Plattform an. Zusätzlich sollen jeweils 1000 Gefangene zwischen beiden Seiten ausgetauscht werden. Die Initiative für diese Geste gehe auf ihn selbst zurück, so Trump. Angaben zur Überwachung der Feuerpause oder Konsequenzen bei möglichen Verstößen machte das Weiße Haus nicht. Am 9. Mai erinnert Russland an den sowjetischen Sieg über Nazi-Deutschland im Zweiten Weltkrieg. Auch in diesem Jahr ist eine Parade auf dem Roten Platz in Moskau geplant.
1: Nach 16 Jahren geht heute in Ungarn die Ära von Ministerpräsident Orbán zu Ende. Das neu gewählte Parlament tritt in Budapest zum ersten Mal zusammen. Am Nachmittag steht dann die Wahl des Regierungschefs an. Das Amt soll Péter Modyar übernehmen. Seine konservative Tiso-Partei hatte die Wahl haushoch gewonnen und verfügt im Parlament über eine Zweidrittelmehrheit. Modyar sagt, er wolle den Rechtsstaat stärken und wieder enger mit der EU zusammenarbeiten. Auftakt für die Biennale in Venedig. Nach 3 Pressetagen öffnet die Weltkunstausstellung am Vormittag für alle. Sie geht bis Ende November. Zum ersten Mal seit Beginn des Angriffskriegs gegen die Ukraine ist auch Russland wieder mit einem Pavillon vertreten. Dagegen hatte es Proteste gegeben. ARD-Korrespondentin Anna Giordano.
26: Biennale-Chef Pietrangelo Buttafuoco zeigte sich davon unbeeindruckt und verteidigte die russische Teilnahme erneut. Die Biennale müsse ein Ort der künstlerischen Freiheit und des Austausches bleiben. Niemand dürfe ausgeschlossen werden, sagte er in seiner Rede vor der Presse. Die italienische Regierung hatte sich bereits vor Wochen von seiner Haltung distanziert. Auch die EU-Kommission hatte sich eingeschaltet und gedroht, der Biennale Fördergelder zu entziehen.
1: Neue Sparpreise bei der Bahn. Der Konzern hat heute eine neue Aktion gestartet. Immer samstags und sonntags gibt es Last-Minute-Tickets für die kommende Woche. Der Preis dafür geht los ab 6,99 Euro und das Angebot ist begrenzt. Es geht um Fahrten innerhalb Deutschlands. Die Aktion geht bis Mitte September. Schulfrei zur Fußball-Weltmeisterschaft. Im Gastgeberland Mexiko beginnen die Sommerferien für die gut 23 Millionen Schülerinnen und Schüler 40 Tage früher. Das hat Bildungsminister Delgado angekündigt. Das liege aber nicht nur an der WM, sondern auch an einer Hitzewelle in mehreren Bundesstaaten. Möglicherweise werde dafür aber das neue Schuljahr in Mexiko früher starten. Das waren die Nachrichten. Das Wetter, es bleibt weitgehend trocken und häufig scheint die Sonne. Nur nachmittags sind die Wolken dichter bei 17 bis 25 Grad. Die kommende Nacht wird klar bei Werten zwischen 11 und 4 Grad. Morgen sieht das ähnlich aus wie heute. Gegen Abend vereinzelt Schauer und Gewitter. Die Zeit 9.33 Uhr.
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1: Vorsicht bitte auf der B45 Dieburg Richtung Hanau. Zwischen Rottgau-Hainhausen und Hanau liegt ein totes Tier und hier sind auch Menschen auf der Fahrbahn. Die A3 Würzburg Richtung Frankfurt ist in Höhe Offenbacher Kreuz wegen Reinigungsarbeiten weiterhin gesperrt. Der Verkehr läuft über die Parallelfahrbahn. Dadurch gibt es momentan 7 Kilometer Stau ab Obertshausen. Außerdem steht im Stau ein defektes Fahrzeug auf dem mittleren Fahrstreifen. Und der Schwerverkehr sollte dieses Gebiet möglichst umfahren. A3 Köln Richtung Frankfurt. Zwischen Raststätte-Medenbach-Braunheim 2 Kilometer stockender Verkehr nach einem Unfall auf dem Standstreifen. A8 Stuttgart Richtung Karlsruhe. Zwischen Pforzheim Süd und Pforzheim Nord 8 Kilometer Stau wegen eines defekten Fahrzeugs. A60 Rüsselsheim Richtung Mainz. Zwischen Mainz-Weisenau und Hechtsheim West 1 Kilometer Stau wegen der Beseitigung einer Ölspur. Die Fahrbahn ist hier auf einen Fahrstreifen verengt. Und A81 Heilbronn Richtung Würzburg. Zwischen Weinsberg-Ellhofen und Kreuz-Weinsberg ist die Fahrbahn wegen Erneuerungsarbeiten bis Montag früh gesperrt.
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4: An diesem 9. Mai mit Doris Renk. Schönen guten Morgen. Heute wird in Moskau an den Sieg über Nazi-Deutschland erinnert mit einer großen Militärparade. Die Meldung kam etwas überraschend, und zwar aus Washington. Donald Trump verkündete dort, dass Putin und der ukrainische Staatschef Selenskyj seiner Bitte um eine dreitägige Waffenruhe bis zum 11. Mai zugestimmt hätten. Damit steht der traditionellen Militärparade in Moskau heute nichts mehr im Wege. In Russland war in den letzten Tagen die Sorge gewachsen, dass das ukrainische Militär mit Drohnen stören könnte. Die Parade, die ist längst gut geprobt, wie Björn Blaschke beobachten konnte.
2: Geprobt wurde sie seit Anfang der Woche. Die Parade zum

0: dazu gebracht, die Siegesparade in diesem Jahr erheblich kleiner zu gestalten. Ohne Militärtechnologie, will heißen, ohne moderne Panzer- und Raketensysteme. In einigen Regionen des Landes sind Siegesparaden abgesagt worden. Und mehrfach warnte das politische Moskau die Führung in Kiew davor, die Feierlichkeiten zum 9. Mai zu stören, zum Beispiel mit Angriffen. Die Sprecherin des russischen Außenministeriums hatte sogar gesagt, sollte es doch dazu kommen, wäre ein Vergeltungsschlag Russlands gegen Kiew, auch gegen Regierungseinrichtungen, unvermeidlich. Ausländische Vertretungen in Kiew sollten ihre Leute rechtzeitig in Sicherheit bringen. Und nun also die am Abend verkündete Waffenruhe von heute bis einschließlich Montag. Deshalb wird Kreml-Chef Wladimir Putin, für den die Sicherheitsmaßnahmen in jüngster Zeit verstärkt worden sein sollen, vor einigen ausländischen Staatsgästen eine Rede halten können. Ungestört und sicher. Als sicher gilt aber auch, dass Putin dabei erneut einen Vergleich ziehen wird zwischen Hitler-Deutschland einst und dem angeblichen Nazi-Regime in Kiew heute. Die Waffen zwischen Russland und der Ukraine mögen wegen der Siegesparade für kurze Zeit schweigen, endgültig verstummen werden sie aber bestimmt noch nicht.
1: Der 9. Mai und die Siegesparade in Moskau. Sie wird wohl auch in diesem Jahr ungestört verlaufen können. Es gibt einen Waffenstillstand, der vereinbart wurde, offenbar mit Hilfe der USA.
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1: Die AfD scheint unaufhaltsam auf dem Weg nach oben zu sein. Die Parteien der Mitte erklären seit Jahren, sie wollen die AfD wegregieren. Merz hatte, als er noch nicht Kanzler war, sogar mal angekündigt, die Zahlen der AfD halbieren zu wollen. Mit 7 SPD-Ministern in seinem Kabinett ist das ein hochgestecktes Ziel. Und so ist es eben. So wie es ist das Gegenteil der Fall. Die AfD gewinnt kontinuierlich dazu. Was ist Ursache für den zunehmenden Zuspruch der AfD in der Bevölkerung und was hat die Politik an Rezepten zu bieten? Gabor Hallas berichtet.
3: Schönebeck in Sachsen-Anhalt. Die AfD hat eingeladen, ein Familienfest soll es sein mit Eis und Hüpfburg und Ulrich Siegmund
4: wir
3: auf der Bühne. Ulrich Siegmund möchte Ministerpräsident werden. Seine AfD steht aktuell bei 41%. Sven Schulze von der CDU ist Ministerpräsident und will es bleiben. Aber seine Partei liegt abgeschlagen 15 Punkte hinter der AfD.
5: Ich will nicht, dass die Landtagswahl in Sachsen-Anhalt zu einem Denkzettel für die Regierungsarbeit in Berlin wird. Die Menschen hier sind unzufrieden mit dem, was sie aus Berlin bekommen und ich bin es ehrlich gesagt auch.
3: Nur 13% der Deutschen sind zufrieden mit der Bundesregierung. Historisch schlechte Werte, so der ARD-Deutschland-Trend. Kaum besser sieht es mit dem Bundeskanzler aus.
6: Wir kämpfen als CDU gemeinsam, wir gewinnen gemeinsam, wir verlieren gemeinsam.
3: Eine Prognose für die Landtagswahl wagt Friedrich Merz nicht. Denn das mit den Prognosen ist auch schon einmal schiefgegangen.
7: Und dann traue ich mir zu, die AfD mit ihren Wählerinnen und Wählern zu halbieren. Das geht! Das geht, meine Damen und Herren!
3: Das war im Herbst 2018. Die AfD stand damals bei 14% bundesweit. Das heißt, sie hat sich nicht halbiert, sondern fast verdoppelt. Im ARD-Deutschland-Trend ist sie jetzt deutlich stärkste Kraft mit 27%.
8: Die AfD schafft es vor allem, die emotionalen Bedürfnisse von Menschen anzusprechen. Verunsicherung, Sorge, Angst, Frustration und auch Wut,
3: sagt der Soziologe Matthias Quent von der Ernst-Abbe-Hochschule in Jena.
8: Friedrich Merz hatte vor den Wahlen noch in der Opposition gegen die Ampelregierung versprochen, alles anders machen zu können und schnell einen Richtungswechsel herbeizuführen. Und nun muss die Bundesregierung sehen, dass die Komplexität der Herausforderung eben doch größer ist.
3: Menschen sind nicht zufrieden und enttäuscht. Darauf setzt die AfD. Auch Bernd Baumann, der parlamentarische Geschäftsführer.
9: Merz hat ja getäuscht, hat so getan, als wenn er unsere Themen übernehmen würde. Links ist vorbei. Schluss mit den linken Spinnern, hat er im Wahlkampf gesagt und hat als erstes mit den linken Spinnern eine Koalition gemacht.
3: Die AfD stehe bereit, mit der Union Politik zu machen, wenn es um Migration, um Kernkraft gehe oder darum, die Steuern zu senken. Kanzler Merz aber lehnt das ab. Und auch der SPD gefallen die aktuellen Umfragen nicht.
10: Ärmel hochkrempeln, dass die AfD nicht in Verantwortung kommt, weil das geht dann auch an die Grundfesten dieser Demokratie.
3: Sagt Dirk Wiese, parlamentarischer Geschäftsführer der SPD. Er weiß auch, dass die Umfragewerte etwas mit dem

0: Bild zu tun haben, das die Bundesregierung abgibt.
1: Ganz ehrlich, wir müssen auch mehr intern die Dinge vorher klären und weniger öffentlich übereinander diskutieren. Ich glaube, das ist nicht gut gewesen. Man hat sich jetzt viel zu viel öffentliche Ratschläge gegeben. Dazu gibt es immer auch die Hinweise von der Seitenlinie, die gekommen sind.
0: Der Soziologe Matthias Quent sagt, Politik müsse überzeugende Angebote machen. Und da sieht er viel Luft nach oben.
2: Dafür braucht es einen langen Atem und dafür braucht es vor allem auch konkrete Strategien, die an den Ursachen des Erstarkens des Rechtspopulismus und Rechtsextremismus ansetzen. Da kann ich im Moment leider keine überzeugenden und erfolgsversprechenden Antworten in der politischen Mitte erkennen.
0: Und dazu kommt, sagt er, die AfD sei im Osten längst stark verankert und Teil der Normalität.
3: Unser Hauptstadtkorrespondent Gabor Hallas über den Aufschwung der AfD und die gescheiterten Versuche, diesen Aufschwung auszubremsen. Das Ergebnis der britischen Kommunal- und Regionalwahlen hat ein politisches Erdbeben in Großbritannien ausgelöst. Die regierende Labour-Partei von Premierminister Keir Starmer hat schwere Verluste wegstecken müssen in traditionellen Hochburgen in Mittel- und Nordengland und in Teilen Londons verlor die Partei massiv an Zustimmung. Und das alles nur 2 Jahre nach Starmers erdrutschartigem Wahlsieg bei der Unterhauswahl. Die Reformpartei von Brexit-Vorkämpfer Nigel Farage hat mehr als 350 gewonnene Mandate in kommunalen Gremien bekommen. Labour verlor mehr als 250 Sitze und auch die oppositionellen Konservativen, die büßten ein etwa 160 Mandate. Über die Wahlen habe ich gesprochen mit Dr. Alexander Clarkson. Er ist Politikwissenschaftler am King's College in London. Herr Professor Clarkson, bisher waren in England 2 Parteien vorherrschend, die linksgerichtete Labour und die konservativen Tories. Die beiden haben sich quasi abgewechselt mit dem Regieren. Jetzt mischt Reform UK das alles auf. Wie sehr ändert sich durch diese Kommunalwahl das Parteiengefüge auf der Insel?
4: Naja, es ist eine Zersplitterung der politischen Landschaft. Davon profitieren an der extremen Rechten natürlich Reform UK, das ist die ehemalige Brexit-Partei oder unterschiedlichen Parteien unter Führung von Nigel Farage. Aber auf der Linken profitieren auch mehr und mehr die Grünen, die ja bis vor kurzem eine relativ kleine Existenz hatte an der britischen politischen Landschaft, aber können damit mehr und mehr vergauten linke Wähler oder linksgerichtete Wähler von Labour, von der regierenden Labour-Partei abknöpfen. Dazu auch kommt, dass in Schottland, wo jetzt auch gewählt wird, im nationalen schottischen Parlament, wie auch in Wales, in deren nationalen Parlament, dass da lokale Nationalisten, schottische Nationalisten in Schottland und walisische Nationalisten in Wales sehr große Erfolge verbuchen können. Beide werden wahrscheinlich jetzt regieren. Das heißt, das ist ja zum Teil ein sehr großer Erfolg für die rechtsgerichtete Reformpartei, aber durchaus nicht nur für die. Das ist eine Fragmentierung der britischen politischen Landschaft, das heißt langsam Richtung Unregierbarkeit richtet.
3: Reform UK, die ehemalige Brexit-Partei. Spielt der Brexit aktuell noch eine Rolle?
4: Nicht als zentrales Thema. Es ist ja, die Umfragen und auch die allgemeinen Tendenzen zeigen, dass eine wachsende Mehrheit der Bevölkerung eigentlich für ein viel näheres Verhältnis ist mit der EU, wenn nicht eine Rückkehr in die EU. Das Problem ist, dass an der britischen rechten Seite des Spektrums, dass es da schon immer noch 30-35% der Bevölkerung sind, die sehr, sehr hart gegen diese engeren Beziehungen sind. Und davon profitiert eben Nigel Farage. Der dominiert langsam die britische Rechte. Die Konservativen werden da nicht als reine Partei mehr gesehen. Aber das ist eher so ein kulturelles Phänomen. Das ist jetzt nicht das zentrale Thema dieser Wahlen, die eher um lokalen Fragen oder Einwanderungsfragen gehen. Aber es ist so ein unterschwelliges kulturelles Thema, die durchaus diese Aufspaltung, diese Zersplitterung der politischen Landschaft in England, Wales und Schottland im gesamten Vereinigten Königreich beschleunigt.
3: Keir Starmers Labour-Partei hatte ja bei der britischen Parlamentswahl 2024 einen überwältigenden Sieg eingefahren. Wie ist das mit der Unzufriedenheit jetzt mit ihm? Was sind die Hauptkritikpunkte an Starmers Politik?
4: Naja, er hat zum Teil auch diese überwältigende Mehrheit erreicht, indem er lauter Versprechungen an unterschiedlichen sozialen Gruppen und ideologischen Richtungen gesetzt hat, die er jetzt nicht mehr durchführen kann. Er hat zur linkeren und liberalen Seiten der Spektrums der britischen Politik Versprechungen gegeben, eine Annäherung an der EU, eine konsequentere Umweltpolitik, eine progressive soziale Politik. Und dann zur rechten Seite des politischen Spektrums hat er versprochen, kein Rückkehr zur EU, ein konsequentes und hartes Vorgehen gegenüber Einwanderer und Einwanderung, stärkere Grenzkontrollen und auch gewissermaßen Deregulierungen in gewissen sozialen Bereichen. Das heißt, er hat widersprüchliche Versprechungen an beiden Seiten der Labours Wählerschaft gegeben. Das heißt, als er jetzt in der Macht gekommen ist, hat er versucht, eine Politik durchzuführen, die nicht durchführbar war. Schlicht und einfach, weil es so voller Widersprüche war. Gewisse politische Entscheidungen für die Umwelt haben die rechten Wähler vertraut. Eine langsame Annäherung an der EU, eine viel langsamere Annäherung an die EU, falls versprochen, hat linke und progressive Wähler vergeholt. In Schottland und Wales sind Änderungen an der politischen Landschaft nicht schnell genug gegangen für viele Menschen, Waliser und viele Schotten, die da größere Autonomie haben wollen. Dieser Scheitern von Starmer lag von Anfang an in, wie er diese große Mehrheit erreicht hat.
3: Rücktrittsforderungen lehnt er erstmal ab, aber wie sehr wackelt sein Stuhl?
4: Es wackelt sehr, aber das Problem, das die Labour-Partei jetzt hat, ist, sie haben keine wirkliche Person, die hier mehr ersetzen kann. Es gibt mehrere relativ beliebte Politiker bei der Labour-Partei. Eine, Angela Rayner, hat leider Steuerprobleme, die werden wahrscheinlich geklärt werden, aber das wird sich noch nicht schnell genug klären, um sehr schnell zu agieren. Eine andere Figur, Andy Burnham, ist der Bürgermeister von Manchester. Er ist nicht mal im britischen Parlament in London dabei. Er könnte nicht gleich nachrücken. Und es gibt viele andere Sorgen innerhalb der Labour-Partei, dass ein schneller Putsch gegen Starmer einfach Chaos auslösen würde, die, wie wir bei den Konservativen gesehen hat, eine Partei, regierende Partei schnell ins Rutschen bringen kann. Das heißt, ja, es gibt viel Ärger innerhalb der Labour-Partei, aber ich wäre überrascht, wenn das jetzt schnell gehen würde. Starmer jetzt war wahrscheinlich irgendwann mal in den nächsten Monaten stürzen, aber das wird sehr, sehr langsam gehen.
3: Aber sein Stuhl ist angezählt. Einschätzungen zu den Kommunal- und Regionalwahlen in England waren das vom Politikwissenschaftler Dr. Alexander Clarkson vom King's College in London.

0: Samstagmorgen um 11:11. Am 9. Mai 1950, da verkündete der französische Außenminister Robert Schuman seine Idee, um den Frieden in Europa dauerhaft zu sichern. Das war sozusagen der Startschuss für eine Europäische Union. Jedes Jahr wird daran erinnert, beim Europatag, der nun auch schon seit 40 Jahren begangen werden kann. Allein das ist ja schon eine herausragende Leistung für eine Gemeinschaft, die sich doch oft arg zusammenraufen muss.
1: Meinung.
0: Von unserer Korrespondentin in Brüssel, Sabrina Fritz, die sagt, es läuft doch eigentlich ziemlich gut in Europa.
2: Diese Woche ist etwas Ungeheuerliches passiert. Der amerikanische Präsident Trump hat angekündigt, Anwendungen mit künstlicher Intelligenz stärker zu kontrollieren. Ja, sie sollen sogar von einer staatlichen Stelle genehmigt werden müssen. In Brüssel wird man auf den Kalender geschaut haben, ob nicht der 1. April ist. Hat nicht Washington die Leinen, die Europa der KI anlegt, als Zensur, als technologiefeindlich verurteilt? Und nun dämmert es dem US-Präsidenten selbst, wie gefährlich eine ungezügelte Intelligenz sein kann. Man stelle sich nur ein paar Fake-Videos von führenden Republikanern vor, die behaupten, Trump hätte nicht mehr alle Tassen im Schrank. Europa darf sich bei diesen Nachrichten mal auf die Schultern klopfen. Es ist auf dem richtigen Weg. Große Herausforderungen wie neue Intelligenzen, die sich rasend vermehren, wie Klimawandel oder Wohnungsnot müssen reguliert werden. Nun kann man sich darüber streiten, wie tief, ob der Deckel an der Flasche dranbleiben muss, ob das Auto bei jeder Abweichung piepst und wie viel Nachweis ein Unternehmen erbringen muss. Aber dass 27 Staaten Regeln brauchen, um miteinander auszukommen, steht für mich außer Frage. Denn das feiern wir ja an diesem Europatag, dass die Länder der Europäischen Gemeinschaft friedlich zusammenleben. Das ist keine Selbstverständlichkeit, schaut man in die Ukraine oder in viele andere Länder auf dieser Welt. In Frieden zu leben und zu lieben, sagen zu dürfen, was man will, ohne in einem Straflager zu landen, man wird diese Freiheit erst zu schätzen wissen, sollte sie einmal wieder eingeschränkt werden. Doch dieses Leben muss verteidigt werden. Es braucht ein Mittel, um einen Europafeind wie den ungarischen Präsidenten Orbán in Zukunft kaltzustellen. Die EU muss sich dringend darauf verständigen, wie sie künftig mit den USA umgeht. Gibt es noch eine gemeinsame Zukunft? Fühlt man sich von Washington beschützt? Wenn die Antwort negativ ausfällt, braucht es schnell ein europäisches Verteidigungskonzept. Das kostet Geld, wird aber auch der europäischen Wirtschaft helfen. Europäische Firmen müssen unterstützt, aber nicht beschützt werden. Die Welt ändert sich gerade rasant. Da braucht es Geld, Freiraum und Ingenieurkunst. In Kalifornien fahren so selbstverständlich selbstfahrende Taxis umher wie Fahrräder in Amsterdam. In China fliegen die Taxis schon durch die Luft und in Deutschland stehen sie im Stau. Auf dem Papier ist alles niedergeschrieben, was die Gemeinschaft braucht, um stärker zu werden. Kurz gesagt, mehr Gemeinsamkeit. Mehr Vertrauen, dass es die europäische Schwarmintelligenz besser weiß als jedes Land alleine. Zum Schluss noch ein Gedankenexperiment. Schließen Sie die Augen und stellen Sie sich einen Ort vor, an dem Sie gerne leben möchten. Ist es die Küche, wo Sie gerade sind, ein Dorf in Österreich, eine Wohnung am Mittelmeer? Oder sind es Shanghai, Sibirien oder San Francisco? Viele amerikanische Professoren packen gerade ihre Koffer und wollen ihren Lebensabend in Europa verbringen. Noch hat der US-Präsident keinen Antrag auf ein Visum gestellt, aber wer weiß, manchmal gibt es ja auch aus Washington Überraschungen.
0: Europa ist besser als sein Ruf, sagt unsere Korrespondentin für Europa, Sabrina Fritz. Kinder sind süß und sie sind unsere Zukunft, aber sie sind eben auch oft laut, manchmal extrem nervig und obendrein oft noch schlecht oder gar nicht erzogen. Und weil viele erwachsene Urlauber einfach nur Ruhe suchen, blüht gerade der Markt für Adults-Only-Angebote, also nur für Erwachsene. Kritiker sagen, dieses Ausschlussprinzip diskriminiere Familien. Was sagt es aus über unsere Gesellschaft, wenn kleine Reisende nicht rein dürfen? Wir haben das vertieft in dieser Woche mit der Autorin und Journalistin Nathalie Klüver. Sie ist alleinerziehende Dreifachmutter, hat den Blog Eine ganz normale Mama und zuletzt das Buch geschrieben Deutschland, ein kinderfeindliches Land, worunter Familien leiden und was sich ändern muss. Ich habe Frau Klüver gefragt, Ruhe steht ganz oben auf der Wunschliste vieler Urlauber. Was halten Sie davon, die Ruhesuchenden von den lärmenden Familien zu separieren?
3: Also Kinder sind ja ein Teil unserer Gesellschaft und als das gehören die dazu. Und wir sind mittlerweile so weit gekommen durch die gesunkene Geburtenrate, dass wir eher kinderentwöhnt sind. Also wir wissen gar nicht mehr, wie eigentlich normales, altersgerechtes Verhalten ist. Und das wird von vielen dann schon als störend empfunden. Und das ist ja total traurig, weil das viele Familien wirklich einfach nach draußen drängt.
0: Aber ist es nicht so, dass es gerade deshalb, weil so viele das nicht mehr gewöhnt sind und es dann eben zu Konflikten kommen kann, ganz gut, wenn man von vornherein sagt, hier können die, die Ruhe haben wollen, Ruhe haben und die Familien nutzen andere Angebote.
3: Das ist, wenn das so auf Freiwilligkeit beruht, dann ist es natürlich eine Sache und oft trennen sich die Wege ja dann auch. Aber wenn das einfach vorgeschrieben ist, ist es natürlich eine Diskriminierung von Familien und auch von Kindern. Und es ist natürlich auch ein Vorurteil, einfach zu sagen, Kinder stören immer und Kinder sind immer laut. Also Kinder können auch sehr wohl beim Symphoniekonzert dabei sein und ganz andächtig schweigen. Das funktioniert ganz wunderbar. Man muss es nur zulassen und auch mal ausprobieren. Und in dem Sinne halte ich da nicht richtig viel davon, von vornherein einfach streng zu sagen, wir trennen hier jetzt, sondern wie sollen Kinder das auch lernen, bestimmte Situationen sich dort zu verhalten, wie man sich vielleicht sozial adäquat verhält, wenn wir sie einfach von allem komplett fernhalten.
0: Andererseits könnte man auch sagen, auf einem Markt, der immer mehr Spezialangebote macht, gibt es ja mindestens eben genauso viele Angebote, die sich dann ausschließlich an Familien richten. Da käme ja auch keiner auf die Idee zu sagen, das ist ungerecht oder das ist Altersdiskriminierung.
3: Ja, das stimmt natürlich, aber andererseits haben wir da tatsächlich den Punkt, dass diese Angebote ganz oft tatsächlich sehr kostenspielig sind, die tatsächlich für Eltern sind und Eltern da ganz schön tief in die Tasche greifen müssen. Ich denke da an zum Beispiel Familienhotels, die haben ganz, ganz tolle Angebote, keine Frage, und da fühlen sich Kinder wohl und auch Eltern wird echt viel abgenommen, aber dafür müssen die ordentlich was berappen und da fängt es natürlich an, das kann sich bei weitem nicht jeder leisten und dann fängt die ganze soziale Ungleichheit an und da sind dann einige außen vor, die vielleicht lieber was anderes machen würden und dann nicht dürfen.
0: Also Stress für den Geldbeutel, aber wenn Eltern mit ihren Kids zum Beispiel beim Fünf-Gänge-Menü im Hotelrestaurant sitzen und ständig die Luft anhalten müssen, ob sich ihr Nachwuchs denn auch benimmt, wenn man da immer in so einer Hab-Acht-Stellung ist, das ist ja auch Stress, dann ist es für alle anstrengend. Vielleicht will man sich das auch gar nicht antun als Eltern?
3: Ja, ich denke auch, wenn man da einfach ein bisschen gesunden Menschenverstand hat, überlegt man sich ja schon. Und man kennt ja seine eigenen Kinder auch am besten. Mit manchen Kindern klappt ja einiges besser als mit anderen. Da muss man sich natürlich dann auch langsam rantasten. Also ich persönlich würde mir das auch nicht antun und sagen, in manchen Momenten möchte ich dann einfach das vielleicht auch mit meinem Partner ungestört genießen, ohne dass ständig ein Kind die ganze Tischdecke vom Tisch ziehen möchte. Also ich glaube, da kommt dann auch tatsächlich dieses Gefühl, was Eltern dann auch für ihre eigenen Kinder haben. Und ich finde, das kann man auch ohne Regeln einfach ein bisschen Vertrauen haben in die Eltern, dass sie schon wissen, was für ihre Kinder gut ist.
0: Aber Sie haben natürlich einen Punkt mit dem Argument, dass wir das als Gesellschaft zu verlernen drohen, dass Kinder eben ganz normaler Teil sind und dass man eben tolerant miteinander umgehen muss und dass die Kinder auch nur dann lernen können, sich vernünftig zu benehmen, wenn sie diese Gelegenheit dazu bekommen und nicht im Spezialreservat praktisch abgeschoben sind. Wie erleben Sie als Mutter die kinderfreundlich oder Kinderfeindlichkeit in unserer Gesellschaft?
3: Ja, das ist tatsächlich so eine Sache. Das ist so ein Teufelskreislauf. Je mehr wir Eltern uns unwillkommen fühlen im öffentlichen Raum, umso mehr ziehen wir uns zurück. Aber umso mehr verlernt auch die Gesellschaft, wie eigentlich das normale Leben mit Kindern ist. Das ist bunt und quirlig und es ist manchmal auch laut. Aber es gehört ja einfach dazu. Und eine Gesellschaft ohne diese Räume, die auch für Kinder da sind, ist ja eigentlich eine total traurige Gesellschaft, weil sie geben einem ja auch viel und sie sind ja letztlich auch die, die einmal in der Zukunft für uns da sein werden. Und sie komplett rauszudrängen, nimmt der Gesellschaft halt einfach einen ganz, ganz großen Teil. Und leider erleben wir das in sehr, sehr vielen Räumen, dass Familien einfach sich im Restaurant die Randzeiten suchen, wo sie niemanden stören. Und sie gehen nur in Kindervorstellungen und nicht mehr in normale Konzerte und so weiter. Das nimmt einmal den Kindern einen großen Teil an Erfahrung an dem normalen gesellschaftlichen Leben und umgekehrt den Erwachsenen ohne Kinder die Erfahrung, wie das Leben mit Kindern ist. Und eine offene Gesellschaft sollte ja eigentlich für alle da sein.
0: Die Urlaubszeit steht bevor. Auf dem Tourismusmarkt gibt es immer häufiger Angebote, die nur Erwachsenen offen stehen. Adults only. Über die Separierung habe ich gesprochen mit der Autorin und Dreifachmutter Nathalie Klüver.
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1: 10 Uhr. Wagen nennt Einzelheiten zur Reform der Pflegeversicherung. Machtwechsel in Ungarn wird vollzogen. Große Militärparade in Moskau. Das Wetter meist sonnig und trocken bei 17 bis 24 Grad. Mein Name ist Kerstin Spät. Wie soll die gesetzliche Pflegeversicherung in Zukunft aussehen? Bundesgesundheitsministerin Wagen von der CDU hat in der Rheinischen Post erste Details der geplanten Reform genannt. Aus der Nachrichtenredaktion Katrin Gerewitz.
2: Wagen sagt, einen Pflegegrad werde man nicht streichen, aber die Vorgaben würden strenger. Mit Einführung der 5 Pflegegrade 2017 habe man die Anspruchsvoraussetzungen gesenkt und die Leistungen für Betroffene komfortabler gestaltet. Das könnten wir uns heute schlichtweg nicht mehr leisten. Im nächsten Jahr rechnet die Ministerin mit einem Defizit von rund 7,5 Milliarden Euro. Um mehr Geld in die Pflegekassen zu bekommen, will Wagen höhere Einkommen stärker belasten und dafür die Beitragsbemessungsgrenze anheben.
1: Regierungswechsel in Ungarn. Wahlsieger Peter Modyar soll heute offiziell als neuer Ministerpräsident vereidigt werden. Seine Tiso-Partei hat im neuen Parlament eine Zweidrittelmehrheit. In Budapest gibt es eine große Party. Und auch am Parlamentsgebäude wird der Machtwechsel sichtbar. Aus Budapest, Sarah Behan.
3: Die Europafahne soll am ungarischen Parlament wieder gehisst werden, die von Viktor Orbán einst abgenommen wurde. Dessen Ära endet nach 16 Jahren. Orbán hinterlässt eine Aufgabe, die sein Nachfolger Modyar selbst als gewaltig bezeichnet. Allen voran der Kampf gegen die Korruption. Dafür haben ihn die Ungarinnen und Ungarn gewählt. Sein 16-köpfiges Kabinett soll Orbáns illiberalen Umbau von Staat, Medien und Justiz rückgängig machen.
1: Große Militärparade in Moskau. Russland feiert damit den Sieg über Nazi-Deutschland 1945. Aus Sorge vor ukrainischen Angriffen mit Drohnen sind keine Raketen und andere moderne Militärtechnik bei der Parade dabei. Seit Mitternacht gilt aber auch eine Waffenruhe zwischen Russland und der Ukraine. US-Präsident Trump hatte sie vermittelt und kurz vor Beginn verkündet. Sie soll bis einschließlich Montag dauern. Außerdem wollen Russland und die Ukraine jeweils rund 1000 Gefangene austauschen. In Baden-Württemberg stimmen Grüne und CDU auf getrennten Parteitagen über ihren neuen Koalitionsvertrag ab. Die Landtagswahl vor 2 Monaten hatten die Grünen knapp vor der CDU gewonnen. Beide haben jeweils 56 Mandate im Landtag in Stuttgart. Der kommt am Dienstag zu seiner konstituierenden Sitzung zusammen. Am Mittwoch soll dann der Grünen-Politiker Özdemir zum neuen Ministerpräsidenten von Baden-Württemberg gewählt werden. Bahnreisende müssen sich ab heute auf Einschränkungen zwischen Wiesbaden, Mainz und Frankfurt einstellen, und zwar 2 Monate lang. Grund sind Bauarbeiten. So wird auf der Strecke zwischen Frankfurt-Höchst und Mainz-Kastell die Stellwerkstechnik erneuert. Zwischen Frankfurt-Niederrad und Stadion sollen hunderte Schwellen ausgetauscht werden. Züge des Fernverkehrs werden umgeleitet oder fallen aus, ebenso Regionalbahnen rund um Mainz und S-Bahnen im Rhein-Main-Gebiet. Das waren die Nachrichten. Das Wetter. Oft gibt es heute Sonnenschein. Nur im Norden sind die Wolken teilweise dichter. Es bleibt aber trocken. Bei 17 Grad im Upland und bis zu 24 Grad an der Bergstraße. In der kommenden Nacht ist es meist klar. Die Werte gehen zurück auf 11 bis 4 Grad. Morgen ist es anfangs sonnig, nach und nach dann stark bewölkt. Regen fällt aber allenfalls im Rheingau und auch an der Bergstraße bei Temperaturen zwischen 19 und 25 Grad. Und die weiteren Aussichten: am Montag und Dienstag wird es dann deutlich kühler, nur noch bis 15 Grad. Dabei gibt es wenig Sonne, viele Wolken und Schauer. Die Zeit 4:04.
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1: Vorsicht auf der A661 Egelsbach Richtung Oberursel. Zwischen Frankfurt-Eckenheim und Frankfurt-Heddernheim liegt ein Fahrzeugteil auf dem linken Fahrstreifen. Vorsicht auch auf der A661 Oberursel Richtung Egelsbach. Zwischen Oberursel und Bad Homburg liegt eine große Folie auf der Fahrbahn. Die A3 Würzburg Richtung Frankfurt ist in Höhe Offenbacher Kreuz wegen Reinigungsarbeiten weiterhin gesperrt. Der Verkehr läuft über die Parallelfahrbahn. Dadurch gibt es 8 Kilometer Stau ab Hanau. Der Schwerverkehr sollte dieses Gebiet umfahren. A8 Stuttgart Richtung Karlsruhe. Zwischen Heimsheim und Pforzheim-Ost streckenweise Stau und stockender Verkehr. A60 Rüsselsheim Richtung Mainz. Zwischen Mainz-Weisenau und Hechtsheim-West 1 Kilometer Stau wegen der Beseitigung einer Ölspur. Die Fahrbahn ist auf einen Fahrstreifen verengt. Und A81 Heilbronn Richtung Würzburg. Zwischen Weinsberg-Ellhofen und Kreuz-Weinsberg ist die Fahrbahn wegen Erneuerungsarbeiten bis Montag früh gesperrt.
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4: Ein Polizist und eine Polizistin sind auf Streife und dann kommen Menschen hektisch auf den Streifenwagen zugelaufen. Warum? Ein Banküberfall mitten in Mainz. Ich bin Jost Schmidt und in der heutigen Folge lernen wir Rainer kennen, Polizeihauptkommissar im Polizeipräsidium Mainz. Das heute ist auch ein guter Beweis dafür bei ganz vielen Leuten aus der Blaulichtfamilie, Rettungsdienst, Notarzt und eben auch bei der Polizei. Die wissen am Anfang der Schicht nicht, was und wen die da heute sehen. Es kann alles passieren. 12. Oktober 2010, kurz nach 10 Uhr morgens in Mainz. Rainer arbeitet beim Altstadtrevier. An diesem Dienstagvormittag fährt er mit seiner Kollegin Streife, ganz in der Nähe vom Hauptbahnhof. Und bis dahin gibt's da nichts Ungewöhnliches. Und vielleicht macht Rainer auch den größten Fehler, den er so machen kann, und sagt folgenden Satz.
5: Es war eigentlich eine entspannte Schicht. Wir sind einfach von einem normalen Frühdienst ausgegangen, in dem man rausfährt, dass die Sache dann auf einmal von 0 auf 100 hochschlägt. Das haben wir nicht mitgerechnet in dem Moment, aber man muss damit rechnen.
4: Wie hast denn du gemerkt, oh warte mal, jetzt hier passiert irgendwas?
5: Da kamen, ich weiß gar nicht mal, wie viele Leute das waren, die kamen irgendwie panisch auf uns zugelaufen, hektisch, gestikulierend. Ich habe den Eindruck gehabt, irgendwie unter Schock stehen, kann man wirklich sagen. Und wir wussten gar nicht, was los war. Wir sahen also einen geschlossenen Streifenwagen, die Leute kommen auf uns zu. Und ich habe noch für mich gedacht, hier muss irgendwas passiert sein. Aber ich habe nichts gesehen.
4: Da gab es dann auch diese ältere Dame, die die Beifahrertür aufgerissen hat. Und das ist was, denke ich mal, das passiert euch nicht so oft im Dienst, ne?
5: Auf gar keinen Fall. Also das ist das, wie du schon richtig sagst, das ist eine Ausnahme eigentlich. Ich sag mal, Polizei, Respekt, man spricht die an. Manche trauen sich gar nicht, die Polizei anzusprechen, was ja total verkehrt ist. Bei mir auf der Fahrerseite, ich bin den Streifenwagen gefahren, hat ein Mann gestanden, der hat uns dann auf die Situation dann hingewiesen, die gerade passiert ist.
4: Weißt du noch, was der ungefähr gesagt hat?
5: Wir sind überfallen worden. Und da laufen die Täter und zeigen in die Richtung, wo die Täter laufen. Und das war dann eine Augenblicksentscheidung. Für uns beide als Streifenteam, meine Kollegin und ich, hier muss direkt gehandelt werden, ja.
4: Also ihr müsst euch jetzt schnell entscheiden. Die Zeugen von dem Überfall, die stehen bei euch im Auto, die zeigen in zwei Richtungen. Da sind zwei mutmaßliche Täter, zwei verschiedene Fluchtwege. Was macht ihr?
5: Wir sind im Prinzip aus dem Auto rausgesprungen, die Kollegin und ich, wir haben uns kurz angeguckt. Kurze Absprache, ich glaube, die war so, ich nehme den. Ganz kurz, und das war für uns gar keine Sekunde, bei beiden nicht nachzudenken. Eigentlich hatten wir keine andere Wahl gehabt. Und manchmal muss man Sachen entscheiden, bevor man keine Entscheidung trifft. Egal, wie es ausgeht jetzt erstmal. Und je mehr die sich entfernen, umso geringer ist der Erfolg nachher, dass man die irgendwie greift. Das Gute an der Geschichte war noch, die sind jetzt nicht, wie man das vorstellt, wie vielleicht ein Sprinter aus der Bank raus und weggerannt, sondern schnellen Schrittes. Und das war dann für uns, also für mich, war das so, den krieg ich.
4: Rainer und seine Kollegin entscheiden sich also dafür, den Streifenwagen auf der Straße stehen zu lassen, sich zu trennen und die Täter separat zu verfolgen, in unterschiedlichen Richtungen. Rainer, wie weit von euch waren diese beiden Männer schon weg?
5: Knappe, noch keine 50 Meter. Schnellen Schrittes. Er war etwas korpulent, kleiner als ich. Gut, ich muss sagen, früher war ich noch fitter, das muss man ehrlicherweise sagen. Und ich hatte, als ich den erblickt hatte, wusste ich, ich bin dem überlegen irgendwie. Diesen Biss hatte ich irgendwie gehabt, ja. Und wie gesagt, er ist schnell in Schrittes gegangen. Und das, was mir dann durch den Kopf gegangen ist, der Klassiker, dann nach sehen, wo ist derjenige oder erfassen, wo ist diese Person, dann von Weitem schon zu rufen, stehen bleiben Polizei, das habe ich nicht gemacht aus taktischen Gründen, weil die Gefahr bestand, dass der dann gerannt wäre. Meine Taktik war eine ganz andere dann in dem Moment.
4: Also wenn ich jetzt so höre, ihr habt euch da getrennt, dann denke ich als Nicht-Polizist erstmal, oh warte mal, kann das nicht gefährlich werden, wenn ich jetzt meinen Streifenpartner in die eine Richtung gehen lasse und ich gehe aber in die ganz andere Richtung?
5: Diese Augenblicksentscheidung hat in dem Moment uns keine andere Wahl gelassen, so zu handeln. Man kann auch nicht sagen, würdest du nochmal so handeln, wenn nochmal sowas wäre. Jeder Fall ist anders und wie gesagt, ist besser eine Entscheidung zu treffen wie gar keine. Was dann nachher rauskommt, ob die richtig oder falsch ist, okay, so what, da muss ich mit leben oder dann begründen, warum es so ist. Es war zu dem Zeitpunkt meiner Meinung nach immer noch die richtige Entscheidung.
4: Ich will ja hier möglichst viel lernen im Podcast mit euch. Und deswegen reden wir darüber nochmal weiter. Mehr in Richtung Theorie mit Günther Epple. Er ist Polizeibeamter an der Deutschen Hochschule der Polizei in Münster in Nordrhein-Westfalen. Das heißt, er bildet die Polizisten von morgen aus. Wir stellen uns vor, zwei Beamte auf Streife, die sich für eine Verfolgungsjagd voneinander trennen. Was sagt der Ausbilder zu so einer Übungssituation?
6: Die Einsatztaktik und Vorschriften besagen, man sollte sich nicht trennen. Und ich glaube, das ist ganz einfach und ganz klar verständlich. Wir sind als Polizisten zwar gut ausgebildet und auch gut geschult, aber wir wissen halt einfach nicht, auf wen wir treffen in den allermeisten Fällen. Und zwei Personen haben halt einfach die doppelte Wirkung als eine Person, ne? Und sag mal, das können Sie sich vielleicht ein bisschen wie beim Fußball vorstellen, ne? Zwei gegen eins macht nicht richtig Spaß zu spielen, außer Sie haben vielleicht Harry Kane gegenüber, der schafft uns zwei auch, aber ansonsten ist es schwierig. Und es gibt auch Studien aus den USA, die besagen, dass Straftäter ganz genau abwägen, ob sie einen Angriff gegenüber die Polizei wagen, sage ich mal, oder nicht. Und die gucken natürlich, also die gucken auf so Dinge wie Körperspannung und Ausrüstung, aber die gucken natürlich auch, ist einer allein oder sind das möglicherweise zwei und ist einfach das Risiko beim Angriff zu hoch, dann unterlassen sie den und sehen sie einen Polizisten, der alleine ist und dann vielleicht noch schlecht ausgerüstet ist und wenig agil ist, dann wagen sie den Angriff. Und deshalb ist es einfach gut, sich nicht zu trennen.
4: Das heißt, Günther Epple sagt, für ihn ist das erstmal keine Lehrbuchentscheidung. Aber ich muss auch sagen, das sind ja Momententscheidungen. Oft ist es ja draußen gerade nicht wie im Lehrbuch, so wie in der Schule, weil die Umstände ganz anders sind. Und unser Experte, der war natürlich auch nicht direkt dabei.
6: Wir sagen da so ein bisschen laienhaft dazu, das ist einfach der Jagdinstinkt, ne? Klar, die haben eine Bank überfallen und die Polizisten oder Polizistinnen und Polizist kommen und sehen eine Chance, die Täter zu kriegen. Und ja, wir wollen die natürlich auch kriegen, ne? Oder die wollten die natürlich auch kriegen und am besten beide, ne? Und klar, wenn sie sich trennen, ist die Chance, dass einer vielleicht einen findet, höher, wie wenn zwei einem hinterherlaufen und der ist vielleicht weg, dann haben wir gar nichts. Also verstehen kann ich das schon, taktisch ist es trotzdem nicht sinnvoll.
4: Bei Polizeieinsätzen ist das manchmal ja wie beim Fußball. Beim Zuschauen und beim Diskutieren danach sind alle schlauer und hätten das alles anders gemacht. Aber wir alle standen nicht auf der Straße, in diesem Moment so wie Rainer. Der hat sich für diesen Weg entschieden und das mit einer Begründung. Ein Banküberfall mitten in Mainz. Die Täter flüchten. Das ist auch eine Situation, die ist nicht so richtig übersichtlich. Alles geht sehr schnell. Und Rainer und seine Kollegin, die sich trennen. Jeder hinter einem Verdächtigen hinterher. Rainer, wie war denn das? Hatten die beiden Männer, die ihr da verfolgt habt, in dem Moment schon mitbekommen, dass ihr die verfolgt?
5: Die wussten von ihrem Glück, wussten die noch nichts. Ja, genau. Wir haben sie auch nur, ich kann auch in erster Linie nur von meinem erzählen, den Rücken erblickt.
4: Und Adrenalin geht da hoch.
5: Eine gewisse Anspannung ist da, aber ich bin da sehr konzentriert und fokussiert. Man muss kühlen Kopf bewahren, nicht hektisch werden. War so wie so eine Art Jagdtrieb. Also bei mir, den muss ich kriegen und den will ich erwischen. Das war mein oberstes Ziel gewesen. Klar, hat man da immer noch im Hintergedanken, gut, der hat eine Bank überfallen. Wie läuft ein Banküberfall ab? Wahrscheinlich mit irgendeiner Waffe. Das war, hat immer so ein bisschen mitgespielt, ja. Und auf dem Moment, in dem Moment war es wichtig, auch meiner Meinung nach zum Schutz aller, die darum sich bewegt haben Richtung Bahnhof, ja, sich so nah wie möglich an den Rand zu nähern. Ich sage mal, wie eine Raubkatze an die Beute, um ihn dann zu überwältigen, ja, um möglichst wenige Gefahren für Unbeteiligte gelten zu lassen. Ja, wenn ich den vielleicht von hinten angerufen hätte und hätte gesagt, halt stehen bleiben, was wäre passiert? Hätte vielleicht jemand mit einer Waffe bedroht, hätte vielleicht geschossen.
4: Und dann passiert was Unerwartetes. Dieser Täter, den Rainer verfolgt, der wirft was weg.
5: Als der schnellen Schrittes ging, reißt er auf einmal seine Haare in Form von einer Perücke runter und geht dann schnellen Schrittes an den Mülleimer vorbei und wirft die da rein. Da habe ich gedacht, das ist jetzt nicht wahr. Habe ich jetzt für mich gedacht, gell? Und da war ich mir sicher, das ist jetzt hier ernst. Also Banküberfall, Perücke, einer wirft eine Perücke weg. Da war ich dann mittendrin statt nur dabei, gell? Also das hat sich dann immer mehr entwickelt, dass das, was hier geschildert worden ist, von den Leuten, dass das jetzt hier volle Realität ist, gell?
4: Was machst du?
5: Ich habe versucht, auf und aufzuschließen. Ich habe gesehen, die Fluchtdistanz hat sich immer mehr verringert und ich habe gedacht, der läuft mir auf keinen Fall mehr weg, weil ich war mittlerweile so nah dran, sagen wir mal so auf 10, 20 Meter, da ich gedacht habe, selbst wenn der jetzt anfängt zu rennen, ich habe ja auch seine Statur gesehen, etwas kräftiger und so, habe ich gesagt, der kann mir ja nicht mal weglaufen, gell? Also, aber dann war schon der nächste Plan bei mir. Was mache ich jetzt? Wo greife ich jetzt zu?
4: Was ist denn der Plan, den du dir in dem Moment im Kopf zurechtlegst?
5: Der Plan war, ihn von hinten irgendwann anzusprechen, ihm teilweise so nach Möglichkeit so auf die Schulter zu fassen, den Überraschungseffekt wirklich aufzunutzen und im Blick zu haben, wo keine Unbeteiligten mehr sind, wo ich den jetzt ansprechen kann, falls es zur Situation kommt, dass der irgendwie eine Waffe zieht oder sonst was, dass keine Unbeteiligten mehr da waren. Und das hat mir tatsächlich die Karten gespielt. Irgendwann hat er eine Ampel gestanden, Fußgängerampel, und da war keiner mehr drumherum. Und das war für mich jetzt oder nie.
4: In dem Moment hat Rainer seine Schusswaffe schon gezogen, bis dahin nur als Vorsichtsmaßnahme. Aber der Mann hat Rainer auch noch gar nicht gesehen. Und was macht der? Der steht an der Ampel und wartet darauf, dass die grün wird.
5: In dem Moment, wo die Ampel grün wird, die Fußgängerampel, und er bewegt sich auf die andere Straßenseite. Und dann habe ich ihm im Prinzip einen Klaps gegeben auf die Schulter, ja, habe dann Abstand gewählt zu ihm, Schusswaffe gehalten, habe gesagt, Polizei, sofort auf den Boden legen. Und ich habe in seinem Gesicht gesehen, der war so überrascht, der wusste gar nicht, was ihm geschieht. Und hat sich sofort auf den Boden gelegt. Auf den Bauch. Ich habe ihn dann fixiert, also nachdem er auf dem Boden gelegen hat, habe ich mich dann auf seinen Rücken draufgesetzt, sodass er nicht mehr aufstehen konnte. Und habe ihn so weit unter Kontrolle gehabt. Ja, die Schusswaffe zwischendurch weggesteckt, weil ich meine beide Hände brauchte. Und habe dann mit meinem Handy die 110 gewählt.
4: Also, du nimmst ihn fest, der liegt da auf dem Boden. Es ist jetzt erstmal alles einigermaßen sicher und die Situation ist unter Kontrolle. Und dann nimmst du dein Handy und du wählst den Notruf.
5: Wie der normale Bürger auch, weil mein Funkgerät war im Fahrzeug. Weil, wie gesagt, damals war man noch nicht so ausgestattet, dass jeder ein Funkgerät dabei hatte. Und ich habe wie der normale Bürger die 110 gewählt. Und habe dann gesagt, ich habe gerade einen Bankräuber festgenommen. Ich wusste nicht, wo ich war. Ich hatte einen kurzen Blackout gehabt. Die Straße, die ich jeden Tag befahre, wusste ich nicht, wo bin ich. Also wie so ein Film, ja. Und dann habe ich auf die andere Straßenseite geguckt und sehe das Straßenschild und sage, ah ja klar, Gärtnergasse, Ecke, Kaiserstraße bin ich. Ja, also es war kurz durch den Adrenalin, musste ich mich erstmal sortieren. Dann kam ein Zivilfahrzeug von unserem Revier, das war ein Bezirksbeamter, also so ein sogenannter Viertelsputzer. Der war gerade um den Weg zum Präsidium gewesen, hat das mitgekriegt, hat gesagt, ey shit, da ist was passiert, ich muss da helfen. Der kam vor Ort, hat mich unterstützt und nach kamen die Streifenwagen an. Und ich wusste zu dem Zeitpunkt noch nicht, dass die Bank zwischenzeitlich einen Alarm ausgelöst hat und schon im Hintergrund Maßnahmen am Anlaufen waren. Also es waren genügend Polizeikräfte da, die dann dazustoßen konnten. Und ich weiß noch genau, als die ersten Streifenwagen kamen, das Erste, was ich, die haben gesehen, die Situation war unter Kontrolle, da habe ich zwei Sachen gesagt. Die Kollegin ist einem anderen hinterher, ich weiß nicht, wo die ist, guckt nach der. Und Nummer zwei war, mein Streifenwagen steht noch in der Bahnhofstraße unverschlossen. So, das waren meine zwei Gedanken. Also ich habe in erster Linie, habe ich an die Kollegin gedacht, weil ich gedacht habe, die ist weg, ich weiß nicht, wo die ist, kümmert euch um die, guckt, wo die ist.
4: Dann geht's weiter. Dieser Täter, der eben noch auf dem Boden lag, wird aufgestellt. Und wie das dann immer so ist, der wird durchsucht. Und dann findet Rainer das.
5: Der hat eine Schusswaffe im Hosenbund griffbereit gehabt. Habe ich gefunden. Ich meine, es war eine Schreckschusspistole. Keine scharfe Waffe, eine Schreckschusspistole. Aber immerhin eine Schusswaffe. Der hat die vorne im Hosenbund stecken gehabt, sodass er nur nach vorne greifen hätte müssen und die hätte können ziehen. Dann denke ich, oh, war gefährlich. Aber nichtsdestotrotz, ich war ja darauf eingestellt und ich habe ja damit gerechnet. Nicht umsonst habe ich meine Schusswaffe zur Eigensicherung gezogen gehabt und so. Also es ist schon ein flaues Gefühl, wenn man dann sieht, dass derjenige, den ich hatte, dieses Tatwerkzeug, Tatmittel, Schusswaffe einstecken gehabt hatte.
4: Wir sind ja im Jahr 2026. Wie viel Geld bringt so ein Banküberfall da überhaupt noch heutzutage? Mittlerweile ist ja viel weniger Bargeld unterwegs. Banken schließen ihre Filialen, bauen ihre Geldautomaten ab. Die Sicherheitstechnik ist besser geworden. Und da denke ich mir einfach, kein Mensch überfällt doch heute noch eine Bank. Oder? Günther Epple.
6: Also geben tut es noch, aber absolut stark rückläufig. Also wenn man die letzten 10 bis 15 Jahre betrachtet, also tatsächlich ein massiver Rückgang. Aber wir haben sie noch. Ich habe mal nachgeguckt und 2024 haben wir so circa 35 Raubüberfälle auf Geldinstitute gehabt. Ich glaube, vor 15 Jahren war das noch 5 bis 10 Mal so hoch. Geben tut es noch, aber relativ selten. Eigentlich ein unattraktives Delikt, würde ich jetzt mal sagen. Hohes Risiko, also bei dem klassischen Bankraub, hohes Risiko und eigentlich gar keine so hohe Beutemöglichkeit mittlerweile. Und deswegen, glaube ich, ist das auch stark zurückgegangen.
4: Wir haben mal noch in die polizeiliche Kriminalstatistik geschaut im Jahr 2000. Schon damals ging es um, Zitat, eine sinkende Fallentwicklung bei Raubüberfällen auf Geldinstitute und Poststellen. In dem Jahr gibt's mehr als 1000 Fälle. Nochmal der Vergleich. Günther Epple spricht für das Jahr 2024 von 35 Fällen. Und er sagt, man kann diese Täter so ganz grob in zwei Gruppen einteilen.
6: Das eine sind so, ich sag mal so Krisentäter, das sind tatsächlich alleinhandelnde Personen oder zu zweit, kein Geld, akute Geldsorgen und die brauchen jetzt einfach schnell Geld. Wir haben auch immer das Phänomen, dass zum Beispiel dann vor Weihnachten die Zahlen ansteigen. Ne? Also das ist so, weil doch die Weihnachtsgeschenke gekauft werden müssen. Ist tatsächlich, klingt total makaber, ist aber so. Und das sind ja die Kundschaften schon aus und gucken, wie es geht, aber eigentlich Laien. Und die zweite Gruppe sind die hochprofessionellen Täter, die wir hatten, bis hin zum Terrorismus, die sehr viel umfangreicher auskundschaften und auch gucken, wo, dass die Beutehöhe stimmt, ne? Und dass die nicht für 10.000 Euro so ein enormes Risiko eingehen. Das sind dann hochprofessionelle Täter, die sich ganz gezielt die Objekte auswählen, die ganz gezielt wissen, wo ist viel Geld zu holen und wie ist viel Geld zu holen. Aber auch da sind die Zahlen bei diesem Delikt deutlich zurückgegangen, weil es einfach nicht lukrativ ist.
4: Also das mit Weihnachten, das ist irgendwie heftig. Und woran man vielleicht auch noch denken muss, wir reden jetzt hier über die Täter, aber wie viele Menschen werden da traumatisiert, wenn jemand da eine Waffe auf Menschen hält? Die haben Todesangst, die haben auch vielleicht nach dem Überfall nochmal Angst, dass das nochmal passiert. Das ist keine Kleinigkeit. Also wir fassen nochmal zusammen. Bei dem Banküberfall ist einer von zwei Verdächtigen festgenommen. Und wenn ich Rainer wäre, dann würde ich nach der Festnahme erstmal wissen wollen, was ist denn mit meiner Kollegin? Geht's der gut? Was ist da passiert?
5: Ich glaube, ein Kollege hat mir gesagt, ey, die Kollegin hat den, alles gut. Die Kollegin hat im Hinterhof der Postbank, also gerade um die Ecke, von mir jetzt getrennt, Luftlinie 10 Meter, aber eine immense, ich gar nicht gesehen, und hat den zweiten Täter samt Beute festgenommen. Alles sicher. Und dann ist einem auch so ein Stein vom Herzen gefallen und gesagt, alles gut.
4: Deine Kollegen fahren diesen Mann, den du da festgenommen hast, dann zur Wache. Und du läufst nach dieser krassen Situation dann ganz alleine zurück zum Streifenwagen.
5: Im Kopf war das wie eine Leere bei mir, momentan. Praktisch eine Leere. Leere im Kopf, so dass man, dass ich gesagt habe, ich habe das nochmal Revue passieren gelassen. Und ja, Erleichterung kann man dazu sagen. Man atmet mal durch. Und ja, und versucht dann wieder zur Normalität überzugehen und zu sagen, ich setze mich jetzt in den Schreibwagen und fahre weiter. Das war wichtig für mich persönlich, diese Ruhe nochmal auf dem Rückweg alleine, um dann nochmal durchatmen zu können, um zu mir selber zu finden dann in dem Moment. Und ich kam dann an, bin dann um die Ecke gebogen und habe gesehen, alles voller Blaulicht vor der Bank, Kriminalpolizei bei der Tatortaufnahme. Und da bin ich das erste Mal wieder auf die Kollegin getroffen. Wir haben uns angeguckt, waren irgendwie erleichtert, haben so ein Gefühl, sag ich mal, der Freude gehabt, also Positives, haben uns im Prinzip abgeklatscht, ja, und haben nochmal kurz reflektiert über die Sache und haben gesagt, oh, boah, was eine Aktion, gell? Aber im positiven Sinne jetzt, im positiven Sinne, ja. Und jetzt nochmal, die kleine Beigeschichte dazu. Ich habe ja gesagt, Streifenwagen war ja abgestellt, unverschlossen, persönliche Sachen waren da drin und alles.
4: Weil ihr da so schnell weg musstet.
5: Absolut, keine Zeit mehr für irgendwas. Da haben dann Bürger gestanden und haben den Streifenwagen bewacht. Die haben die Situation erkannt und haben gesagt, hier die Polizei rennt da einem hinterher. Und da haben die da gestanden und haben den Streifenwagen bewacht und haben gesagt, wir sind so lange stehen geblieben und so weiter.
4: Du hast ja schon gesagt, deine Kollegin hat den anderen Täter ganz in der Nähe in dem Hinterhof gefasst mit der Beute. Wie lief das ab?
5: Die Kollegen haben gesagt, ich war ja jetzt selbst nicht dabei. Die hat den dann auch überwältigt in irgendeiner Form und der hat dann, ich weiß nicht, ob das Geld in der Plastik, ich meine, es war in der Plastiktüte und die Plastiktüte ist dann irgendwie zu Boden gefallen und da sind die Geldscheine im Hof rumgeflogen, ja. Also wie man das aus dem Fernsehen kennt und denkt, was ist denn jetzt da, das kann jetzt nicht wahr sein, gell?
4: Später kommt dann raus, diese beiden Männer, die haben eine Vorgeschichte.
5: Ja, die haben eine Vorgeschichte. Wir waren uns dieser Tragweite zu dem Zeitpunkt noch gar nicht bewusst. Das hat sich dann im Rahmen der Ermittlung noch am selben Tag so nach und nach rausgestellt durch die Kriminalpolizei, die natürlich bei diesen Delikten, schweren Delikten, die Ermittlungen führt. Die Täter haben einer Bande angehört aus dem osteuropäischen Raum, die gezielt Banküberfälle in unterschiedlichen personellen Besetzungen begangen hat im gesamten Bundesgebiet mit demselben, ich sage jetzt mal einen Fachbegriff, Modus operandi. Der war, wir suchen uns Geldinstitute aus in der Nähe vom Bahnhof, wir reisen an mit dem öffentlichen Personennahverkehr, führen einen Banküberfall durch, hoffentlich erfolgreich, in Mainz ist er jetzt gescheitert, Gott sei Dank, trennen uns dann auf der Flucht, tun auf der Flucht möglichst wenig Aufsehen erregen, treffen uns final am Bahnhof und verschwinden in der Masse der Leute im Zug und fahren wie ein normaler Fahrgast, verlassen den Tatort, wollen somit in der Masse der Leute in der Unkenntlichkeit verschwinden. Und dann hat sich herausgestellt, wie gesagt, dass die in unterschiedlichen Besetzungen für circa 66 Taten in ganz Deutschland verantwortlich waren. Es gibt ja so ein BKA-Blatt, wo Fahndungspersonen drin sind für die Länderpolizei. Lass mal da reingucken, nach wem wird bundesweit gefahndet. Und Rainer habe ich tatsächlich im Nachgang wiedererkannt. Bei einem Banküberfall in irgendwo in Nordrhein-Westfalen haben sie die Kamera ein Bild von mir gemacht. Da habe ich den 1:1 gesehen, das ist meiner.
4: 8 Minuten, so lange hat's gedauert, von der Alarmierung von den Leuten auf der Straße bis zur Festnahme beider Täter. Das ist, muss man an der Stelle auch mal sagen, verdammt kurz.
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8: 10.30 Uhr mit Mike Oeske. Bundesgesundheitsministerin Warke hat Einzelheiten zur geplanten Reform der Pflegeversicherung genannt. Der Rheinischen Post sagte die CDU-Politikerin, sie wolle keine Pflegegrade streichen. Die Vorgaben sollten aber strenger werden. Außerdem soll die Beitragsbemessungsgrenze angehoben werden, um höhere Einkommen stärker zu belasten. Laut Warken könnte das Defizit in der Pflegeversicherung im nächsten Jahr bei mehr als 7,5 Milliarden Euro liegen. Russland feiert mit der traditionellen Militärparade in Moskau den Tag des Sieges über Nazi-Deutschland 1945. Zu diesem Anlass gibt es seit Mitternacht eine Waffenruhe zwischen Russland und der Ukraine. US-Präsident Trump hat sie kurz vor Beginn verkündet. Björn Blaschke.
9: Von heute bis Montagnacht sollen die Waffen zwischen der Ukraine und Russland schweigen. Und Gefangene sollen sie austauschen, 1000 Menschen von jeder Seite. Zeitweilig hatte es jedoch ausgesehen, als könnte alles anders kommen, wegen der Drohnenschläge, die die ukrainischen Streitkräfte dem Angreifer in letzter Zeit verstärkt versetzen. Das jedenfalls hat den Kreml dazu gebracht, die Siegesparade erheblich kleiner zu gestalten, ohne moderne Panzer- und Raketensysteme.
8: Nach 16 Jahren geht heute in Ungarn die Ära von Ministerpräsident Orbán zu Ende. In Budapest ist zum ersten Mal das neu gewählte Parlament zusammengetreten. Am Nachmittag steht die Wahl des Regierungschefs an. Das Amt soll Péter Modyar übernehmen. Seine konservative Tisza-Partei hatte die Wahl haushoch gewonnen und verfügt im Parlament über eine Zweidrittelmehrheit. Modyar sagte, er wolle den Rechtsstaat stärken und wieder enger mit der EU zusammenarbeiten. Nach dem Hantavirus-Ausbruch auf einem Kreuzfahrtschiff hat die Weltgesundheitsorganisation 6 Infektionen bestätigt. Außerdem gibt es 2 wahrscheinliche Fälle. Für den Verdachtsfall bei einer Frau in Düsseldorf gibt es aber Entwarnung. Ein Test ist negativ ausgefallen. In Deutschland erkranken jedes Jahr einige 100 Menschen am Hantavirus. Laut Robert-Koch-Institut gab es in den letzten 25 Jahren aber nur einen Todesfall. Große Katastrophenschutzübung im Rheingau-Taunus-Kreis. In Bad Schwalbach und in Heidenroth üben die Einsatzkräfte, was zu tun ist, wenn viele Menschen mit einer gefährlichen Substanz in Kontakt kommen. HR-Reporterin Birgitta Söhling.
10: Damit das realistischer aussieht, wird dabei farbiger Rauch benutzt. Für die Bevölkerung besteht aber keine Gefahr. Die Übung mit vielen Einsatzfahrzeugen läuft in einem Gewerbegebiet unterm Kreishaus in Bad Schwalbach sowie einer ehemaligen Kaserne in Heidenroth-Kemel. Simuliert wird ein Verkehrsunfall, bei dem ein Gefahrenstoff austritt. 350 Einsatzkräfte spielen durch, wie man die Gefahrenlage erkundet und eindämmt, Verletzte versorgt und Menschen in Sicherheit bringt.
8: Das waren die Nachrichten. Das Wetter, es bleibt weitgehend trocken und häufig scheint die Sonne. Nur nachmittags sind die Wolken dichter bei 17 bis 25 Grad. Die kommende Nacht wird klar, bei Werten zwischen 11 und 4 Grad. Morgen ist es ähnlich wie heute, gegen Abend vereinzelt Schauer und Gewitter. Die Zeit in einer halben Minute, 10.34 Uhr.
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8: Die A3 Würzburg Richtung Frankfurt ist in Höhe Offenbacher Kreuz wegen Reinigungsarbeiten gesperrt. Der Verkehr läuft über die Parallelfahrbahn, dadurch 8 Kilometer Stau ab Hanau. Der Schwerverkehr wird gebeten, das Gebiet zu umfahren. A8 Stuttgart Richtung Karlsruhe zwischen Heimsheim und Pforzheim Ost, streckenweise Stau und stockender Verkehr. A45 Dortmund Richtung Gießen zwischen Iringshausen und Wetzlarer Kreuz, 4 Kilometer stockender Verkehr wegen einer Baustelle. A60 Rüsselsheim Richtung Mainz zwischen Mainz-Weisenau und Hechtsheim West, 2 Kilometer Stau wegen der Beseitigung einer Ölspur. Die Fahrbahn ist auf einen Fahrstreifen verengt. A81 Heilbronn Richtung Würzburg zwischen Weinsberg-Ellhofen und Kreuz-Weinsberg ist die Fahrbahn wegen Erneuerungsarbeiten bis Montagmorgen gesperrt. A661 Egelsbach Richtung Oberursel zwischen Bad Homburg und Oberursel. 2 Kilometer stockender Verkehr nach einem Unfall auf dem mittleren Fahrstreifen. A661 Oberursel Richtung Egelsbach zwischen Bad Homburger Kreuz und Frankfurt-Eckenheim. 3 Kilometer stockender Verkehr. Und die B7 Kassel Richtung Warburg ist zwischen Espenau-Schäferberg und dem Abzweig nach Calden in beiden Richtungen wegen Bergungsarbeit nach einem Unfall gesperrt. Die mögliche Umleitung fahren Sie über die parallel verlaufende B83.
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11: Heute mit mir, Melanie Aschenbrenner. Und mit ihm.
12: Ja, hi, ich bin Miller, mit Y, ganz, ganz wichtig. Und ja, ich bin Deutschpop-Musiker und freue mich sehr, hier zu sein.

Miller kennt die Probleme, die alle Musikacts in Zeiten von Streaming, Live-Krise und einer übervorsichtigen Musikindustrie treffen. Wie kommt man im Business

0: Miller mit Alles wird gut. Und das ist ja ein ganz typisches Stück für dich. Du spielst meist diesen sonnigen Mix aus handgemachter Gitarrenmusik und Elektropop. Musik wie eine Umarmung. Und immer wieder kommen da Vergleiche mit Ed Sheeran auf. Was ja nett ist, okay, aber wie würdest du deine Musik beschreiben?
1: Ich würde meine Musik auf jeden Fall als sehr authentisch und, wie du schon gesagt hast, handgemacht beschreiben, weil das, was ich schreibe oder die Musik, die ich mache, wirklich aus dem Herzen kommt, aus echten Geschichten heraus entstanden ist. Und ja, mir ist das total wichtig, es dann auch so aufs Blatt Papier zu bringen. Und ja, deswegen würde ich sagen, auf jeden Fall handgemacht und authentisch, ja.
0: Wie bist du eigentlich zur Musik gekommen?
1: Ich habe Musik schon immer ganz gerne gemocht. Ich habe früher auch schon in Schulbands gespielt und alles. Aber so richtig dieser Umschwung mit dem Gedanken, okay, ich möchte das jetzt Vollzeit machen oder ich habe Bock darauf, das wirklich professionell zu machen, das kam erst mit dem Ausbruch der Corona-Pandemie. Ich weiß, wir können das nicht mehr hören. Aber da fing das Ganze an, wo die ganze Welt so auf Standby war. Und ja, dann dachte ich, okay, jetzt, wo die Musikindustrie quasi schläft, in Anführungszeichen, arbeite ich vor und bringe meine erste Single raus. Und das hat ziemlich gut funktioniert, hat Spaß gemacht und seitdem gehe ich diesen Weg. Also seit 2021, richtig, ja.
0: Und was hast du da vorgemacht?
1: Mein Abi. Ich hab Abitur gemacht und habe tatsächlich Germanistik studiert, habe dann aber dieses Studienfach abgebrochen und studiere Medienmanagement auch noch nebenbei.
0: Und wen hast du im Sinn oder vor Augen, wenn du Musik machst?
1: Also mir ist es wichtig, irgendwie auch anhand meiner Live-Auftritte weiß ich ja so ungefähr, was mein Publikum ist und welche Bedürfnisse mein Publikum hat, aber auch, wer diese Menschen sind. Und mir ist es total wichtig, irgendwie natürlich nicht nur meine eigene Geschichte, sondern auch die Geschichte von anderen mit aufzugreifen, sodass wir eine ganz große Familie sind. Und ja, und es ist immer ganz schön, wenn dann Menschen auf mich zukommen und sagen, ey, Lukas, das hat mich total berührt, was du gesungen hast, oder ich sehe mich in deinen Songs wieder, ich erkenne mich dort wieder, ich fühle mich weniger allein. Und ich finde, das ist so das größte Kompliment, was du eigentlich als Musikerin bekommen kannst.
0: Von Komplimenten allein kann man nur leider nicht leben. Also an welchen Stellen oder Punkten auf dem Weg zum Profi hättest du fast das Handtuch geschmissen?
1: Ich habe damals, wirklich hatte ich 3 Nebenjobs nebenbei, um mir die Singles produzieren zu können. Und nach wie vor ist es auch nicht einfach. Da muss man wirklich gucken, wie man wirtschaftet, weil man eben durch Musik veröffentlichen, gerade auch über Streamingdienste an sich, kaum bis nichts verdient, also nichts, was irgendwie ansatzweise die Kosten reinholt. Und die einzige Möglichkeit eben, sich zu finanzieren, ist halt eben durch Live-Auftritte oder eben Förderprogramme. Aber natürlich stehe ich auch bis heute immer wieder an Punkten, wo ich dann gucken muss, okay, wie mache ich das? Wie gehe ich jetzt weiter voran? Das ist nicht einfach. Man muss sich da wirklich durchbeißen. Und ich denke nicht ans Handtuch werfen. So, ich möchte auf gar keinen Fall aufgeben, weil ich liebe das, was ich tue. Aber einfach ist es trotzdem nach wie vor nicht.
0: Live-Auftritte im Vorprogramm von Vincent Weiss, Leonie, Tom Tweers und anderen hat Miller schon etliche absolviert. Gerade beendet er seine

0: erste Tour als Headliner, also als Hauptact auf der Bühne. Aber aha, Förderprogramme. Der Gedanke, dass MusikerInnen sich auch auf diese Art zumindest teilfinanzieren können, der ist sicher für viele neu. Und ich habe mal geschaut, wie es in Hessen mit Popmusikförderung durch das Land aussieht. Es gibt Programme für Musikschulen und Gesangsvereine, Förderung für Film, Games und Medien-Startups. Aber ganz konkret Pop- und Rockförderung für Einzelne? Auf der Website kreativwirtschafthessen.de findet sich jedoch ein Link zur Initiative Musik. Die wird vom Bund und der deutschen Musikwirtschaft finanziert. Und für Miller war und ist diese Initiative ein Gamechanger.
1: Ich wusste, dass die Initiative Musik ein Förderprogramm ausschreibt und ich dachte so, okay, probiere ich das einfach mal aus. Beim ersten Mal, musste ich wirklich sagen, war es nicht besonders einfach. Wir haben uns da auch Unterstützung geholt. Wir hatten schon einige Anläufe gebraucht und waren umso glücklicher, dass es dann am Ende auch geklappt hat. Und dank der Initiative Musik konnte ich dann auch meine EP Nur mit mir, die letztes Jahr erschienen ist im Herbst, rausbringen. Und das hat mir schon einen ganz großen Stein vom Herzen weggenommen, weil ich sagen konnte, boah, ich kann jetzt produzieren und ich kann jetzt Musik rausbringen, ohne, ja, sag ich mal, in Existenzängste zu geraten. Und ich weiß auch, dass es ganz vielen anderen Kolleginnen und Kollegen in der Musikbranche genauso eben geht, die kein dickes Label hinter ihrem Rücken haben, die sie da nochmal tragen. Und deswegen finde ich super gut, dass es sowas wie Initiative Musik einfach gibt.
0: Die gemeinnützige Initiative Musik existiert seit 2007 und ihr Fokus liegt auf Projekten aus Pop, Rock und Jazz. Wir glauben an die gesellschaftliche Kraft von Popkultur, ist auf ihrer Webseite zu lesen, als Leitsatz. Und ich habe mit jemand gesprochen, der sich mit den Fördermöglichkeiten der Initiative sehr gut auskennt.
2: Mein Name ist Mario Cetti. Ich habe eine kleine Agentur namens K&F Artists. Wir kümmern uns um Booking und auch KünstlerInnenmanagement, sitzen in Dresden. Und vor einigen Jahren habe ich die Anfrage bekommen, ob ich nicht Mitglied der Jury der KünstlerInnenförderung der Initiative Musik sein möchte. Und das bin ich seit mittlerweile 3 Jahren. Das ist mein letztes Jahr, in dem ich als Juror da tätig bin und werde 4-mal im Jahr gefragt, ob ich mir circa 120 Anträge pro Quartal angucken möchte und zusammen mit JurorInnen, KollegInnen darüber befürworte, ob man diesen Act fördern mag.
0: Nun hat die Initiative verschiedene Förderprogramme. Da gibt's einmal die grundlegende Förderung von KünstlerInnen. Dann die Exportförderung, die Live-Musikförderung und die Strukturförderung. Dazu Mario Cetti.
2: Die unterscheiden sich tatsächlich in dem Grundbedarf der antragstellenden Acts. Also du kannst dir vorstellen, man ist ein musikmachender Mensch und hat irgendwas vor. Leute, die quasi sagen, ach, ich will eine Platte rausbringen, die werden in der Regel bei der KünstlerInnenförderung vorstellig, weil die quasi wie ein Veröffentlichungsprojekt haben, brauchen dafür Geld für das Studio, für Fotoshootings, für Social Media Marketing, Plakate, also alles, was da anfällt. Manche Bands haben natürlich Labels, die dann da helfen und auch was bezahlen, aber in der Regel halt auch nicht genug, eigentlich nie genug. Musikschaffende haben immer zu wenig Geld in diesem Land. Und solche Leute würden sich dann beim Programm KünstlerInnenförderung vorstellen. Wenn jetzt aber eine Band sagt, ach, pass auf, wir sind eigentlich schon ganz gut unterwegs. Wir haben jetzt tatsächlich mal eine England-Tour vor und wollen nur diese Tour im Ausland irgendwie finanzieren, dann landen die bei der Exportförderung, weil die natürlich ihre Visa bezahlen müssen, vielleicht Flugkosten und so weiter. Live-Musikförderung, die machen eher so Clubförderung und helfen, dass zum Beispiel auch NewcomerInnen-Shows in Fürth, in Rostock, in Frankfurt an der Oder stattfinden können, wo sehr, sehr sicher bei dem Konzert vielleicht 25 Gäste sich nur in den Club verirren und natürlich die Clubs tierisch draufzahlen würden. Und genau, und Strukturförderung ist sowas Ähnliches. Da werden zum Beispiel auch Festivals oder Institutionen, die mit Jazz und Pop zu tun haben, im ländlichen Raum oder eben in Regionen, die jetzt nicht Berlin, Hamburg, Köln und München sind, unterstützt. Kurzum, man kriegt, wenn man sich auf der Homepage der Initiative Musik ein bisschen umguckt, recht schnell raus, was ist mein Bedürfnis, wo kann ich Hilfe gebrauchen? Und da gibt es dann verschiedene Programme, die dann passgenau da helfen können.
0: Was muss so eine Bewerbung denn enthalten, damit sie überzeugt? Miller hat ja vorhin erzählt, er hat ein paar Anläufe gebraucht.
2: Das Schöne ist, man kann nicht so nach einem 0815-Punkte-Plan nur vorgehen. Die Jury ist eigentlich mit ExpertInnen aus allen Sparten des Musikgeschäfts besetzt und in der Regel sind dann doch immer alle sehr nah beieinander mit ihren Urteilen, so was die Bewertung so eines Antrags betrifft. Die Jurys prüfen das von Fall zu Fall und haben natürlich aber Bewertungsmaßstäbe. Da hast du zum Beispiel einmal musikalische Qualität. Also was können die Songs? Ist das gutes Songwriting? Ist das irgendwie was Neues fürs Ohr? Dann ist natürlich für die Initiative Musik auch wichtig, erreicht das schon ein Publikum? Also hat der Act sich schon Gedanken gemacht, wer ist denn eigentlich meine Zielgruppe? Wie ist sein oder ihr Professionalisierungsgrad? Also wirklich noch ganz am Anfang oder schon irgendwie so ein bisschen mit halbem Fuß im Business oder aber auch schon alte Häsin, alter Hase, wo man sagt, das sind Bands, die sind schon seit 20 Jahren da. Eigentlich läuft die Karriere auch schon ein bisschen, aber vielleicht auch nicht mehr so gut, dass man diese ganzen Kosten, die man beim Musikveröffentlichen hat, auch alleine schultern kann. Also vielleicht wäre es trotzdem gut, mit einer Förderung hier zu helfen. Das spielt eine Rolle. Dann auch eben, ob es Partnerunternehmen schon gibt in der Musikwirtschaft. Haben die ein Label? Haben die eine Bookingagentur? Haben die einen Verlag? Das müssen die alles angeben und hilft sozusagen bei so einer Einschätzung, wenn wir das jetzt fördern, wird die Musik eigentlich unter Ausschluss der Öffentlichkeit nur rausgebracht und keiner kriegt es mit. Oder kann das wirklich sinnvoll und nachhaltig ans Publikum kommen?
0: Und apropos nachhaltig, bei der Bewerbung ist ein Finanzplan zwingender Bestandteil. Der wird später mit dem ebenfalls einzureichenden Projektbericht abgeglichen. Sollte eine Band also beschließen, wir kaufen mit der Förderung lieber Bier statt Produktionstools, dann bleibt sie auf der Getränkerechnung sitzen. Ein Großteil des Geldes kommt schließlich vom Bund, da stecken unsere Steuern drin. Bis zu 30.000 Euro pro Jahr und Projekt sind möglich, wobei Eigenbeteiligung erwartet wird. Sprich, die Initiative Musik kommt nicht für alles auf. Sie zahlt eh schon ziemlich viel, sagt Juror Mario Cetti.
2: Kann man ja hochrechnen. Es gibt 4 Förderrunden im Jahr. Am Ende sind 400 Acts dann, die mit einer Förderung rausgehen. Und das Budget dieses Jahr sind 3,3 Millionen fürs ganze Jahr, was sozusagen bezuschusst werden darf. So.
0: Der Sänger, Songschreiber und Musiker Miller aus Gießen hat sich neben der Initiative Musik aber auch noch für ein weiteres Förderprogramm qualifiziert. Für den Kulturfonds Online der GEMA. Die GEMA kennt man oft nur als die Stelle, die Geld einsammelt, wenn Musik gespielt wird. Also Tantiemen, die an die UrheberInnen ausgeschüttet werden. Tatsächlich ist sie aber auch eine Solidargemeinschaft und betreibt eine eigene, ziemlich umfangreiche Kulturförderung. Darüber konnte ich sprechen mit Marco Tiedig, Experte für Kulturförderung bei der GEMA und mit der Musikerin Revell, die in der Jury der GEMA sitzt. Frage an Marco Tiedig: Was ist der Kulturfonds Online?
3: Also die GEMA fördert bereits seit den 1950er Jahren Musik in breiten Fällen und in den 1950er Jahren gab es den Online-Bereich einfach noch nicht. Das heißt, genau diese spezielle Förderung für online-basierte Musik ist eben aus der Sicht der GEMA notwendig, weil sich die Produktions-, die Veröffentlichungsbedingungen, die dort im digitalen Raum grundlegend sich unterscheiden von klassischen Aufführungs- und Verwertungsrechten und auch Verwertungsformen, die herkömmlichen Förderinstrumente nicht mehr angemessen abgebildet haben. Genau deshalb wurde die Kulturförderung online vor einigen Jahren in der Mitgliederversammlung ganz demokratisch als neue Förderung in Form einer Geschäftsordnung eingeführt. Mit neuen Mechanismen, die wir experimentell auch ausprobieren. Dazu gehört auch eine eigens eingeführte Jury. Wir haben auch in anderen Förderprogrammen natürlich Mitglieder, die das repräsentieren, die auch darüber entscheiden, wie Fördergelder ausgeschüttet werden und in welchem Rahmen das passiert. Aber hier ist es eben ein ganz anderer Ansatz, den wir mal ausprobieren wollten und der uns auch zunehmend positiv stimmt und uns auch darin bekräftigt, dass wir dort den richtigen Weg gegangen sind, weil sowohl die Zusammenarbeit mit der Jury, die über die Fördergelder entscheidet, als auch dass die Akzeptanz in der Mitgliedschaft, das sehen wir an den angehenden Anträgen für diese Kulturförderung online, immer mehr wächst. Und das ist ein total schöner Umbruch, den wir da feststellen und der uns auch in die Zukunft blicken lässt, weil wir eben genau da auch ansetzen, um neue Förderprogramme, die historisch gewachsen sind, umzugestalten.
0: Ich habe ein bisschen versucht, durchzusteigen auf der GEMA-Webseite. Es gibt da zwei Standbeine, den Kulturzuschlag online und den Kulturfonds online, der sich nochmal in Basis- und Sonderförderung teilt. Marco Tiedig, bitte, Hilfe. Was sind das für unterschiedliche Töpfe?
3: Der Kulturzuschlag und der Kulturfonds bildet eben genau die Kulturförderung online der GEMA. Wir haben auf der einen Seite, wie du richtig sagst, den Kulturzuschlag, was eine aufkommensbasierte Förderung ist. Das ist etwas, da muss das GEMA-Mitglied überhaupt nichts tun, außer Aufkommen im Online-Bereich generieren. Und dann gibt es einen Zuschlag, den schütten wir einmal im Jahr aus. Und da ist kein Antrag nötig, völlig automatisiert. Und wir haben bei dem Kulturzuschlag noch einen sogenannten Newcomer-Effekt, weil wir eben ganz genau junge Leute, junge Musikschaffenden unterstützen wollen. Also diejenigen, die unter 30 sind und noch nicht länger als 5 Jahre GEMA-Mitglied sind, bekommen noch einen Bonus obendrauf. Und auf der anderen Seite, eben nicht automatisiert, sondern doch durch Zuarbeit des einzelnen Mitglieds notwendig, haben wir den Kulturfonds, der sich wiederum in 2 Bereiche aufteilt, einmal in die Basis und in die Sonderförderung. Und genau für diese Basis und Sonderförderung ist unter anderem Revell in der Jury mit 8 weiteren Mitgliedern tätig. Und jedes einzelne GEMA-Mitglied kann eben für diese beiden Förderungen einen Antrag stellen, eine kurze Begründung dazu abgibt und den Antrag zu uns schickt. Wir prüfen den natürlich inhaltlich und geben ihn dann an die Jury weiter und dann entscheidet eine Jury unabhängig voneinander im Mehrheitsprinzip. Und auf der anderen Seite die Sonderförderung, da steckten wir jetzt gerade erst drin in der Arbeit. Das ist eine auch für das Mitglied in der Antragstellung etwas anspruchsvolleres Förderformat, weil da auch mehr Informationen abverlangt werden. Und dieses Projekt wird auch mit 10.000 Euro dotiert. Hingegen die andere Seite, ich will sie gar nicht runterspielen, aber es sind dann 2.000 Euro, aber immerhin, die dort ausgeschüttet werden, eben im Verhältnis zueinander stehen und deswegen auch in der Antragstellung einen Unterschied machen.
0: Der Name Revell ist jetzt schon mehrfach gefallen. Revell ist Sängerin und Songschreiberin aus Wien. 2019 hat sie ihre erste EP veröffentlicht. Mittlerweile schreibt sie auch Musik für KollegInnen wie Julia Engelmann, Helene Fischer, Luca Henny und andere. Ihre eigene Musik klingt so.
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0: Und als Musikerin und Jurorin findet Revell vor allem eins gut an der heutigen Art, Musik zu machen: die niedrige Schwelle.
5: Ich habe meine ersten beiden EPs damals ohne Management-Label, Verlag, ohne irgendeinen Businesspartner rausgebracht und habe damals Social Media einfach als mein Tool verwendet. Und ich würde sogar so dreist sein zu sagen, dass es heutzutage leichter denn je ist, Gehör zu finden, weil man einfach die Tools Social Media gratis hat. Man kann, wenn man fleißig ist, wirklich viele Leute erreichen. Ich weiß, dass wir alle Musiker sind und keine Content Creator, aber es gibt einfach nicht mehr diese unfassbaren Gatekeeper, die es früher gegeben hat. Es ist nicht mehr so, dass sich eine Person findet und dass du dann so sein musst, wie die Person sagt. Du kannst authentisch sein und aus deinem Schlafzimmer heraus Dinge produzieren. Du kannst auf YouTube Tutorials angucken und klar ist es immer ein Invest. Das ist es aber immer, wenn man einen Traum hat und auch ein finanzieller Invest und auch und vor allem ein zeitlicher Invest. Aber meiner Meinung nach ist es heutzutage demokratischer als früher. Also ich sehe das ja bei jeder Förderrunde, wir haben so viele krasse junge Leute und es ist so schön, dass wir die sehen, weil sie es einfach machen können. Und das ist jetzt mein Wild Guess. Klar, dass man irgendwie nicht so leicht vielleicht Geld verdient wie früher mit physischen Tonträgern, aber das konnte man dann früher gar nicht produzieren. Klingt jetzt alles wie so Blumenwiese und alles ist gut. Das ist natürlich auch nicht, aber ich finde einfach, das ist auf jeden Fall ein positiver Aspekt.
0: Was kann Revell noch raten für die Antragstellung zur Kulturförderung online bei der GEMA?
5: Mein Tipp ist auf jeden Fall, seid schnell. Das ist eine GEMA-Vorgabe, dass wir nach Eingang sozusagen bewerten müssen in der Jury. Und deswegen sind so die ersten 400 Beiträge in der Basisförderrunde, die als positiv beschieden werden, das sind dann die 400, die gefördert werden. Und das ist auf jeden Fall ganz, ganz wichtig, dass ihr da dann einfach schon gut vorbereitet seid. Und auch bei der Sonderförderung ist es einfach wichtig, dass ihr ein authentisches Video habt. Bei einem Finanzplan, welche Posten können wir aufstellen? Und dann habt einfach eine gute Idee und seid authentisch und brennt dafür. Ich glaube, das ist das Allerwichtigste. Und einfach mal Mut haben, das zu machen.
0: Am 4. Mai ist die erste Förderrunde 2026 bei der GEMA eröffnet worden. Die zweite Runde für dieses Jahr startet am 5. Oktober. Aber kommen wir doch wieder zurück zu Miller.
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0: Dem rothaarig verwuschelten Musiker aus Gießen, der mich auf die Idee zu dieser Entdeckungsreise durch die Popmusikförderung gebracht hat. Das war jetzt viel Stoff, viel Information. Und vielleicht ist auch bei manchen der Eindruck entstanden, egal was man mitbringt, die Förderung wird's richten. Das ist nicht so, sagt Miller.
1: Sie können dir nicht die, wie sag ich jetzt mal, den Fame oder die Viralität garantieren, dass du dann am nächsten Tag berühmt bist. Sie können dir nur diese Gadgets an die Hand geben und den Rest, den kreativen Prozess, da kannst du dich drin richtig ausleben. Das ist ganz schön. 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
1: Ein neuer Song von Miller, Hey Papa. Ein bisschen elektronischer, als man ihn bisher kennt. 2 Jahre hat er an dem Song geschrieben, bis er für ihn perfekt war.
2: Ich glaube sehr fest daran, dass ich das, was ich mache, gut kann und auch gut mache und hoffentlich sich dann auch auszahlt, ohne, um den Kreis zu schließen, am Ende des Tages auf Fördergelder angewiesen zu sein. Das ist mein ganz, ganz großer Traum, dann davon auch leben zu können, richtig.
1: Das war Miller mit einem Einblick in die Popmusikförderung. Danke fürs Zuhören. Mein Name ist Melanie Aschenbrenner.
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7: 11 Uhr. Warke nennt Einzelheiten zur Reform der Pflegeversicherung. Machtwechsel in Ungarn wird vollzogen. Große Militärparade in Moskau. Das Wetter meist sonnig und trocken bei 17 bis 24 Grad. Mein Name ist Mike Oeske. In den nächsten Wochen will Bundesgesundheitsministerin Warken einen Gesetzentwurf für die Reform der Pflegeversicherung vorlegen. Das ist nötig, weil das Defizit in diesem Bereich im nächsten Jahr auf rund 7,5 Milliarden Euro steigen könnte. Warken hat jetzt erste Details zu der Reform bekannt gegeben. Aus dem ARD-Hauptstadtstudio Christina Nagel.
8: Höhere Einkommen müssten auch in der Pflegeversicherung etwas stärker belastet werden, sagte Warken der Rheinischen Post. Dazu soll die Beitragsbemessungsgrenze angehoben werden. Eine Streichung bestehender Pflegegrade, über die oft diskutiert wurde, schloss Warken aus. Allerdings sollen wieder strengere Vorgaben gelten. Das heißt, es müssen wieder mehr Voraussetzungen erfüllt werden, um einen Pflegegrad zu bekommen.
7: Nach 16 Jahren geht heute in Ungarn die Ära von Ministerpräsident Orbán zu Ende. In Budapest ist zum ersten Mal das neu gewählte Parlament zusammengetreten. Am Nachmittag steht die Wahl des Regierungschefs an. Das Amt soll Peter Modyar übernehmen. Seine konservative Tiso-Partei hatte die Wahl haushoch gewonnen und verfügt im Parlament über eine Zweidrittelmehrheit. Modyar sagte, er wolle den Rechtsstaat stärken und wieder enger mit der EU zusammenarbeiten. Große Militärparade in Moskau. Russland feiert damit den Sieg über Nazi-Deutschland 1945. Aus Sorge vor ukrainischen Angriffen mit Drohnen sind keine Raketen und andere moderne Militärtechnik bei der Parade dabei. Seit Mitternacht gilt aber auch eine Waffenruhe zwischen Russland und der Ukraine. US-Präsident Trump hat sie vermittelt und kurz vor Beginn verkündet. Sie soll bis einschließlich Montag dauern. Außerdem wollen Russland und die Ukraine jeweils rund 1.000 Gefangene austauschen. Auftakt für die Biennale in Venedig. Nach 3 Pressetagen öffnet die Weltkunstausstellung jetzt für alle. Sie geht bis Ende November. Zum ersten Mal seit Beginn des Angriffskriegs gegen die Ukraine ist auch Russland wieder mit einem Pavillon vertreten. Dagegen hatte es Proteste gegeben. ARD-Korrespondentin Anna Giordano.
0: Biennale-Chef Pietrangelo Buttafuoco zeigte sich davon unbeeindruckt und verteidigte die russische Teilnahme erneut. Die Biennale müsse ein Ort der künstlerischen Freiheit und des Austausches bleiben. Niemand dürfe ausgeschlossen werden, sagte er in seiner Rede vor der Presse. Die italienische Regierung hatte sich bereits vor Wochen von seiner Haltung distanziert. Auch die EU-Kommission hatte sich eingeschaltet und gedroht, der Biennale Fördergelder zu entziehen.
7: Die EU ist mehr als Politik in Brüssel. Das wird in den Mitgliedsländern heute beim Europatag gezeigt und gefeiert. In vielen deutschen Städten gibt es Bühnenshows, Mitmachaktionen, Essens- und Infostände, unter anderem auch in Frankfurt und Marburg. Der Europatag erinnert an eine Erklärung des französischen Außenministers Schumann am 9. Mai 1950, die als ein Startpunkt der europäischen Einigung gilt. Neue Sparpreise bei der Deutschen Bahn. Der Konzern hat heute eine neue Aktion gestartet. Immer samstags und sonntags gibt es Last-Minute-Tickets für die kommende Woche. Der Preis dafür geht los ab 6,99 Euro und das Angebot ist begrenzt. Es geht um Fahrten innerhalb Deutschlands. Die Aktion geht bis Mitte September. Das waren die Nachrichten. Das Wetter, oft scheint die Sonne bei 17 bis 24 Grad. Die dichten Wolken, die es noch gibt, lösen sich bis zum Abend fast alle auf. In der Nacht Tiefstwerte zwischen 11 und 4 Grad. Morgen anfangs sonnig bei bis zu 25 Grad, später von Südwesten her wolkiger und ab dem Nachmittag einzelne Schauer und Gewitter. Die weiteren Aussichten am Montag und Dienstag deutlich kühler. Die Zeit 11.04 Uhr.
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7: Die A3 Würzburg Richtung Frankfurt ist in Höhe Offenbacher Kreuz wegen Reinigungsarbeiten gesperrt. Der Verkehr läuft über die Parallelfahrbahn, dadurch 8 Kilometer Stau ab Hanau. Der Schwerverkehr wird gebeten, das Gebiet zu umfahren. Hier ist nach einem Unfall mit einem LKW und einem PKW Diesel auf die Fahrbahn gelaufen. A8 Stuttgart Richtung Karlsruhe zwischen Pforzheim Süd und Pforzheim Ost 6 Kilometer stockender Verkehr. A45 Dortmund Richtung Gießen zwischen Ehringshausen und Wetzlarer Kreuz 5 Kilometer Stau und stockender Verkehr wegen einer Baustelle. A60 Rüsselsheim Richtung Mainz zwischen Mainz-Weisenau und Hechtsheim West 2 Kilometer Stau wegen der Beseitigung einer Ölspur. Die Fahrbahn ist auf einen Fahrstreifen verengt. A81 Heilbronn Richtung Würzburg zwischen Weinsberg-Ellhofen und dem Kreuz Weinsberg ist die Fahrbahn wegen Erneuerungsarbeiten bis Montagmorgen gesperrt. A661 Oberursel Richtung Egelsbach zwischen Bad Homburger Kreuz und Frankfurt-Eckenheim 3 Kilometer stockender Verkehr. Und die B7 Kassel Richtung Marburg ist zwischen Espenau-Schäferberg und dem Abzweig nach Calden in beiden Richtungen wegen Bergungsarbeit nach einem Unfall gesperrt. Fahren Sie am besten über die parallel verlaufende B83.
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9: Eigentlich müssen wir doch nicht über Selbstverständlichkeiten streiten. Selbstverständlich funktioniert das nicht, wenn man immer mehr Geld ausgibt und nicht gleichzeitig mehr einnimmt. Hallo, das müssen wir hier im Wirtschaftspodcast, im Plus-Minus-Podcast doch keinem erklären. Und damit ist aber auch selbstverständlich klar, dass eine Bundesgesundheitsministerin dringend an dieses Einnahmen-Ausgaben-Problem der Kassen ran muss. Aber die Frage ist, was kommt dabei für uns alle raus? Wenn Nina Wagen neu rechnet und versucht, die Krankenkassen-Einnahmen mit den Krankenkassen-Ausgaben irgendwie besser zusammenzubringen. Klar ist, es kommt eine Kassenreform raus, das wissen wir jetzt. Aber müssen wir denn mehr einzahlen oder bekommen wir weniger raus oder im schlimmsten Fall sogar beides? Das klären wir heute im Plus-Minus-Podcast. Mit einem Mann, der sich so gut wie kaum ein anderer in diesem Krankenkassengewühl auskennt. Er kann uns sagen, ob wir für Gesundheit bald draufzahlen müssen. Er kennt aber auch die besten Spartricks und rechnet für uns, ob sich ein Wechsel in die private Krankenkasse lohnt. Vielleicht hilft da ein einfacher Tarifwechsel oder wird am Ende doch nicht alles so dramatisch, wie es gerade klingt. Die Antworten auf diese Fragen bekommen wir von Nikolaus Nützel, denn mit dem sprechen wir über die Krankenkassenreform der Bundesregierung. Gesundheitsjournalist beim Bayerischen Rundfunk. Schön, Nikolaus, dass du dir Zeit genommen hast.
10: Sehr gerne habe ich mir die Zeit genommen, ja.
9: Sehr gut, dass wir das mit dir mal in Ruhe einordnen können. Gab es ja auch diese Expertenkommission, die eine lange Änderungsliste zusammengestellt hat für die CDU-Gesundheitsministerin Nina Wagen. Und als diese Liste bekannt wurde, da gab es erstmal Geschrei von allen Seiten. Jetzt sage ich als Journalist, ist ja meistens nicht das Schlechteste. Wenn alle sagen, oh mein Gott, ist ja oft auch was Gutes dran, oder nicht?
10: Ja, könnte man so sehen, würde ich im ersten Anlauf auch so sehen, dass sie überall hingelangt hat, in Anführungszeichen, oder hinlangen will. Aber muss man natürlich mal ein bisschen vorsichtig sein, weil nicht immer, wenn Leuten wehgetan wird, ist es auch wirklich in Ordnung, ihnen weh zu tun. Müssen wir mal durchgehen.
9: Okay, ja, wir gehen durch. Und die Frage ist natürlich, wie weit geht denn das? Also sie hat ja jetzt nicht alle Vorschläge dieser Kommission auch umgesetzt, sondern hat gesagt, ja, das mache ich nicht, aber alle müssen irgendwie ran. Wie weitreichend und umfassend ist das? Sie sagt, es ist ja eine umfassende Krankenkassenreform.
10: Das sagt sie, aber man muss eins sagen, es ist erstmal nur so eine Art Vorschaltreform. Es ist das erste Schmerzmittel, was, wenn du so möchtest, den groben Schmerz, den wir momentan im System haben, lindern soll. Also der Schmerz ist so groß, dass wir gar nicht mehr richtig weiterlaufen können. Und da soll diese erste Reform mal die Bremse reinhauen. Aber was es wirklich richtig raucht, soll die Bremse reingehauen werden. Das System ganz neu umbauen, das soll erst in einem zweiten Schritt geschehen und das wird auch noch Jahre dauern. Du kannst so ein komplexes System nicht mit einer Reform innerhalb von ein paar Monaten umbauen.
9: Aber schon mit dem ersten Einbremsen, habe ich ja gesagt, ne, gab es die Riesendiskussion über, ich würde mal sagen, wenn du sagst, es ist ein Schmerzmittel, sage ich ja den Beipackzettel, also die Nebenwirkungen. Da gab es verschreibungspflichtige Medikamente werden teurer, genauso wie Zahnersatz. Gutverdiener müssen höhere Beiträge zahlen. Die kostenlose Mitversicherung für Ehepartner wird teilweise abgeschafft. Zucker, hochprozentiger Alkohol, Tabak sollen teurer werden. Was ist mit Homöopathie? Was ist mit dem Hautkrebs? Screening. Da gab es also viel Tamtam und Aufregung drum. Was sagst du? Ist es gerechtfertigt?
10: Ja, weil man muss sich immer eins klar machen, wenn jetzt nichts geschieht, dann werden die Beiträge der gesetzlichen Krankenversicherung weiter schnell steigen. Das hatten wir in den letzten Jahren in einem Tempo, wie es das noch nie gegeben hat, seit Gründung der Bundesrepublik. Und das würde weitergehen, weil wir haben einfach große Lücken, zweistellige Milliardensummen. Diese Expertenkommission hat ausgerechnet, dass mehrere hundert Euro nächstes Jahr, übernächstes Jahr an Zusatzbelastungen über die Beiträge auf die Versicherten zukommen, wenn jetzt nicht die Bremse reingehauen wird. Also da muss was geschehen. Insofern, klar, langer Beipackzettel, aber muss manchmal sein.
9: Okay, mit einer Schmerztherapie, die für uns alle aber auch erstmal irgendwie schmerzhaft ist. Und jetzt haben wir die Frage, wer wird fair, wer wird unfair behandelt? Wie siehst du das, wenn du auf uns Beitragszahler guckst?
10: Also man muss immer eins klar machen, wenn wir auf die Beitragszahler schauen, geht es wirklich darum, dafür zu sorgen, dass wir nicht nächstes Jahr noch mehr zahlen. Ja, also das ist wirklich das Ziel der Reform. Und das merken die Leute nicht, wenn sie nicht mehr zahlen. Ja, sie merken es, wenn sie irgendwo was dazu zahlen müssen. Aber das ist das Ziel und das soll eingehalten werden, weil rein rechnerisch wird tatsächlich die Lücke geschlossen, die sich momentan da auftut. Und das soll dann eben verteilt werden auf die Kranken, zum Teil auch auf die Beitragszahler, aber auch auf alle anderen sogenannten Akteure im Medizin, Krankenhäuser, Ärzte, Pharmaindustrie. Also so etwa ein Drittel sollen die Versicherten und Beitragszahler tragen. Die anderen etwa zwei Drittel sollen andere tragen, die da Geld verdienen. Insofern schaut man schon, dass man es auf mehrere Schultern verteilt.
9: Und da würdest du auch sagen, so ganz schlecht kommen wir gar nicht dabei weg?
10: Würde ich so sehen, mit allen Einschränkungen. Aber ich denke, wenn Politik mal was unternimmt, soll man auch nicht immer gleich aufschreien und sagen, hey, jetzt machen sie ja was und sich hinterher beschweren, wenn sie nichts tun.
9: Jetzt hat die Bundesgesundheitsministerin ja eigentlich so einen selbstverständlichen Leitsatz ausgegeben. Die Ausgaben sollen die Einnahmen künftig nicht übersteigen. Würde ich sagen, weiß jede schwäbische Hausfrau, die da immer wieder rangezogen wird. Aber wie war denn das vorher?
10: Also es ist eigentlich noch verrückter, weil was stabil bleiben soll, sind die Beitragssätze. Ja, also ob du 17 oder 17,5% von deinem Bruttolohn abführst. Das heißt aber, wenn der Beitragssatz stabil ist, kriegen die Kassen trotzdem mehr Einnahmen, weil ja jedes Jahr insgesamt die Löhne, die Einkommen steigen. Also das war auch so die letzten Jahre. Die Kassen haben 4-5% jedes Jahr mehr eingenommen, aber das hat nicht gereicht, weil die Ausgaben doppelt so schnell teilweise gestiegen sind, um 8%, um 10% in verschiedenen Bereichen. Und dadurch ist eben diese Schere aufgegangen und da muss jetzt die Bremse reingehauen werden.
9: Okay, also das Prinzip verstehen wir alle und sagen auch, okay, da muss was gemacht werden. Wenn jetzt mal angenommen diese Reform, so wie sie vorgeschlagen ist, nicht nur durchs Kabinett geht, sondern auch durch den Bundestag, das ist ja auch noch ganz wichtig, das kommt ja alles noch. Was ändert sich denn dann ab dem nächsten Jahr für mich als eine gesetzlich Versicherte?
10: Also eigentlich sollte sich idealerweise gar nicht viel ändern. Ne? Dein Beitragssatz sollte stabil bleiben und du solltest eigentlich in vielen Fällen, vor allem wenn du gesund bist, eigentlich nicht groß davon was spüren. Also das ist das, was man sich erhofft auf jeden Fall.
9: Aber ich muss wahrscheinlich für irgendwelche Antibiotika oder so mehr zahlen, wenn ich eine fette Erkältung im nächsten Frühjahr habe.
10: Genau, also wenn ich jetzt wirklich krank werde, wenn ich ein verschreibungspflichtiges Medikament brauche, dann soll ich in der Apotheke künftig um die Hälfte mehr zahlen. Klingt dramatisch. Momentan sind es mindestens 5 Euro, die ich dazu zahle, maximal 10 Euro. Da hat die Finanzkommission, diese Expertenkommission gesagt, hoppla, das ist seit über 20 Jahren nicht angehoben worden. Die Preise und auch die Einkommen sind etwa um die Hälfte gestiegen. Deswegen können wir das guten Gewissens um die Hälfte erhöhen. Aber wird natürlich manche Leute ganz schön wundern, dass sie sagen, hoppla, früher waren es 5 Euro, jetzt 7,50 oder früher waren es 10 Euro, jetzt 15. Das werden Menschen merken auf jeden Fall.
9: Okay, wenn dafür mein Beitragssatz sonst nicht steigt, ne, ist vielleicht aber dann der gute Gegeneffekt.
10: Könnte man sagen, ne, auf die Art und Weise trägt man als Kranker was dazu bei, dass insgesamt die Beiträge nicht steigen.
9: Und als Kranker möchte ich ja auch auf jeden Fall drankommen beim Arzt. Ändert sich an diesem großen Problem was oder hat das mit dieser ersten Reform gar nichts zu tun?
10: Hat damit direkt erstmal nichts zu tun. Es hatten mir manche Leute vielleicht schon mal gehört, dass ein sogenanntes Primärarztsystem kommen soll. Sprich, dass ich immer erstmal in Hausarztpraxen mich melden soll. Vielleicht auch die 116, 117, diese zentrale Nummer anrufen, wo es dann eine erste Einschätzung gibt, wo ich tatsächlich hin soll, ob ich es nicht vielleicht alleine auch hinkriege. Das wird erst in einem zweiten, dritten Schritt passieren und deswegen ändert sich da nichts direkt. Im Gegenteil warnen manche Ärzteverbände, die eben sagen, hoppla, wenn ihr uns jetzt nicht mehr so viel Geld gebt, dann gibt's auch nicht mehr so viel Termine. Also das ist das, wo Ärzteverbände schreien, muss man sagen. Ob das tatsächlich so kommt, muss man sehen. Weil wie lang mein Termin ist, das ist ja eine Entscheidung in der jeweiligen Praxis. Also da werden Millionen Entscheidungen getroffen. Und wie die sich dann auf die Versorgung auswirken, das muss man sehen.
9: Okay, also nochmal so abwarten. Und da gibt's eine Sache, die ja im Gesundheitssystem unfassbar viel Geld verschlingt, sage ich mal. Auch wenn natürlich andere sagen, ich brauche das aber dringend. Das sind so große Operationen wie jetzt zum Beispiel ein Knie. Ne? Also Knieschmerzen, ich gehe zum Arzt und dann sagt er, ich muss dann Kniegelenk ausgetauscht kriegen. Ändert sich bei diesen Operationsgeschichten was?
10: Da soll sich was ändern, da soll es zur Vorschrift werden, dass ich mir eine zweite Meinung anhöre. Das kann ich jetzt schon, da gibt's eine Liste von insgesamt 13 Operationen, aufwendige Operationen, wo in einem geregelten Verfahren klargemacht ist, wie du dir da eine zweite Meinung einholen kannst. Klammer auf, eine zweite oder dritte Meinung einholen kann man immer, wenn man jemanden findet dafür. Das soll aber jetzt eben so eine Pflicht werden im Sinne von, du musst eine zweite Meinung gehört haben, damit es bezahlt werden kann von der Kasse. Du musst aber der zweiten Meinung nicht folgen. Das im Einzelnen ausarbeiten wird ein spezielles Gremium, ganz wichtig, hat zwar kaum einer je gehört, gemeinsamer Bundesausschuss. Und da heißt es, die sollen sich anschauen, Knie zum Beispiel, Schulteroperationen, Rückenoperationen auch, solche häufigen, aber auch schweren Eingriffe.
9: Aber das hört sich jetzt ja erstmal an, als ob man dann mehr Arzttermine braucht. Warum macht das ganze System preiswert?
10: Weil es sich gezeigt hat, wenn die Leute eine zweite Meinung hören, dann entscheiden sich gar nicht wenige doch erstmal gegen die Operation. Und eine Operation, die du nicht machst, ist oftmals dann doch günstiger als eine, die du machst. Klar, kostet dann von mir aus Physiotherapie, Schmerzmedikamente, was auch immer. Aber diese Expertenkommission hat gesagt, wir geben einfach zu viel Geld für Operationen auch aus. Und zwar für Operationen, die eigentlich nicht wirklich notwendig sind.
9: Du hast vorhin schon mal gesagt, Deutschland ist nicht besonders gut jetzt bei der Versorgung von Diabetespatienten. Also gucke ich mal auf chronisch Kranke. Was ändert sich für die?
10: Naja, die werden tatsächlich, wenn sie halt zum Beispiel in die Apotheke gehen und ihr Dauermedikament holen, merken, dass die Zuzahlung höher ist. Also das ist einfach so. Da, wo ich früher 10 Euro gezahlt habe, zahle ich dann vielleicht 15 Euro. Die gute Nachricht ist, es bleibt weiterhin dabei, dass ich eine maximale Summe meines Bruttoeinkommens höchstens zahlen muss. Dann kann ich eine Befreiung von der Krankenversicherung bekommen. Das sind für normale Leute in Anführungszeichen 2% meines Bruttoeinkommens. Also wenn ich 40.000 Jahreseinkommen habe, muss ich maximal 800 Euro selber aufwenden für Zuzahlungen bei Medikamenten, Krankenhaus, was es halt alles gibt. Bei Chronikern ist es 1%, also wenn ich 40.000 Jahreseinkommen habe, wären es 400 Euro, die Chroniker maximal zahlen müssen. Da gibt es auch eine Menge Leute, die wirklich dann so ab der Jahresmitte befreit sind von den Zuzahlungen und zumindest in den Grundideen für diese Reform stand drin, das hat die Expertenkommission empfohlen, dass die Kassen die Versicherten dann auch darauf hinweisen sollen, dass sie jetzt bald die Belastungsgrenze erreichen. Ob das so kommt, muss man noch schauen.
9: Dann gibt's ja noch den anderen Part, den viele ganz fleißig genutzt haben, zum Beispiel jetzt beim Zahnarzt, dass sie gesagt haben, ach, ich mache da so ein Bonusheft, ich mache alle Vorsorgeuntersuchungen und dann kriege ich beim Zahnersatz mehr. Dann gibt es auch manchmal irgendwelche Fitnessprogramme. Was sieht die Reform jetzt da vor? Wird das besser, wenn ich mich gesünder verhalte?
10: Also beim Zahnersatz ist es tatsächlich so, dass der Anteil, den die Kasse übernimmt, gesenkt wird. Das geht um 10 Prozentpunkte runter, muss man einfach so sagen.
9: Also muss ich mehr zahlen dann?
10: Dann musst du dann mehr zahlen. Die Idee ist, dass man eigentlich Zahnersatz vermeiden kann, weitenteils, wenn man sich die Zähne gut pflegt. Und das hat inzwischen auch ganz gut geklappt. Die Zähne junger Menschen sind viel, viel, viel gesünder, als sie vor ein paar Jahrzehnten gewesen sind. Also da hat man gesagt, da kann man guten Gewissens einen Einschnitt machen. Bei anderen Früherkennungsmaßnahmen, Hautkrebs-Screening, ohne dass ich den Hauch einer Gefährdung habe, ist das ja momentan eine Kassenleistung, gibt's auf der ganzen Welt nicht nochmal. Da hat die Expertenkommission gesagt, das kostet viel Geld, das kostet auch viel Arbeitszeit, das bringt aber nicht viel. Statistiken sagen, das rettet keine Leben. Deswegen kann man darauf verzichten und konzentriert sich lieber auf Leute, die Risikogruppen sozusagen sind. Bei anderen Sachen, die du angesprochen hast, so Sonderleistungen von der Krankenkasse, da wird Homöopathie wegfallen, wenn das Kassen angeboten haben, oder anthroposophische Medizin, weil es soll ein Grundsatz gelten, nur das, was wissenschaftlich in der sogenannten evidenzbasierten Medizin nachweislich was bringt für die Patienten, nur das soll von den Kassen bezahlt werden. Sowohl das Vorgeschriebene, aber auch die freiwilligen Leistungen sollen nur wirklich wissenschaftsbasiert sein.
9: Was tragen denn die anderen Player, die auf dem Gesundheitsmarkt sind, zur Erhaltung dieses Systems bei?
10: Die Honorare für Ärzte, die Erlöse für Krankenhäuser, das, was an Apotheken geht, Physiotherapeutenpraxen, das Geld wird langsamer steigen als bisher. Also es soll jetzt nicht eingefroren werden und auch nicht gekürzt werden in der Summe, sondern es soll eben langsamer steigen, nicht mehr um 6 oder 8%, sondern 2 oder 3%. Das ist aber natürlich, was die Kurve sozusagen deutlich flacher werden lässt. Das führt dazu, dass die einfach weniger Geld haben, auch als sie erwartet haben. Und das wird dazu führen, dass die einzelnen Praxisbetreiber für sich sagen, hoppla, jetzt wird's ein bisschen knapper, schlägt aber natürlich dann jeweils auch aufs Personal durch. Das ist dann heißt, ich kann euch jetzt nicht mehr so viel zusätzlich geben. Bei den Krankenhäusern wird's auch so sein. Also wenn die Gewerkschaft eine gute Lohnerhöhung aushandelt, wird das Krankenhaus künftig stärker drauf schauen müssen, wo sie das Geld dafür herkriegt. Also da kommen eine Menge Konflikte aufs gesamte Gesundheitswesen zu, wo 5 Millionen, 7 Millionen Leute arbeiten, je nachdem, wie man es zählt. Also das trifft Millionen Menschen indirekt.
9: Und dann eine Sache, die überall auch durch die Medien geistert, die riesige Diskussion über die Frage, wer zahlt denn für Bürgergeldempfänger, die ja selber gar keinen Beitrag zur Krankenkasse dann in dem Moment leisten können, weil sie haben ja kein Einkommen. Und die Frage ist, zahlen das dann alle Versicherten? Oder sagt der Staat nicht, nee, wir haben ja noch ein paar andere, die zum Beispiel auch privat versichert sind, die nicht einzahlen, die sollen das mit ihren Steuern auch mittragen. Also die Frage, soll das Bürgergeld der Beitrag von den Krankenkassen Menschen bezahlt werden oder eben vom Staat über die Steuern? Was ändert sich da?
10: Es ändert sich ein bisschen was und das ist eine ziemlich irre Geschichte, weil das ist seit einer halben Ewigkeit eigentlich Konsens, dass die Bürgergeldempfänger aus Steuermitteln mitfinanziert werden sollten. Und momentan
9: und damit eben von allen, ne?
10: Damit eben von allen, Solidaraufgabe, wo dann auch wirklich reiche Leute mit dabei wären. Aber da gab es auch schon in Koalitionsverträgen entsprechende Vereinbarungen, ja, machen wir. Aber es passiert einfach nicht. Die Krankenkassen sind deswegen sogar schon vor Gericht gegangen. Die haben gesagt, das ist unser Recht, das müssen wir einklagen. Also da ist seit ein paar Monaten ein Verfahren am Laufen. Aber der Finanzminister sagt natürlich, 12 Milliarden Euro, woher nehmen? Da müsste ich ja zusätzliche Schulden aufnehmen. Vielleicht jetzt macht man einen kleinen Einstieg mit einer Viertelmilliarde. Das soll dann so langsam aufwachsen. Es könnten dann aber wirklich Jahrzehnte werden, bis das vollständig gezahlt wird. Stand jetzt. Also da gucken die Kassen momentan tatsächlich in die Röhre. Ein Argument allerdings ist, das würde ja auch nur heißen, wieder mehr Geld ins System geben. Und alle sagen eigentlich, wir haben gar nicht so sehr so ein Einnahmeproblem in der gesetzlichen Krankenversicherung, sondern ein Ausgabenproblem. Trotzdem, wenn das Geld käme, dann könnten vielleicht sogar Kassenbeiträge sinken. Ja, das gab's auch mal. Also das wird weiter ein heißer Zankapfel bleiben.
9: Man muss ja festhalten, so oder so, ob durch zu viel Ausgaben oder zu wenig Einnahmen, wir haben einfach ein Riesenloch. Ne? Den Krankenkassen fehlen allein im nächsten Jahr 15 Milliarden Euro. Liegt das auch daran, weil wir so ein Zwei-System uns leisten? Also mit, wir haben es gerade schon angesprochen, gesetzlichen und privaten Krankenkassen?
10: Ja, könnte man auf den ersten Blick denken. Ich glaube, die Krankenversicherung, die gesetzliche Krankenversicherung könnte auch für sich alleine ineffizient sein. Also selbst wenn es jetzt ein einheitliches System wäre, dann würde das die Ineffizienzen nicht automatisch abstellen. Aber ganz klar, wir haben ganz viele merkwürdige Doppelfunktionen in unserer Gesundheitsversorgung. Ja, du hast eben dieses private Element, das richtige Privatunternehmen, die auch Geld verdienen sollen, als Krankenversicherer auftreten. Aber jede einzelne Arztpraxis ist ja auch ein kleines Unternehmen. Pharmakonzerne sind sowieso Unternehmen, die versuchen, möglichst viel Geld für ihre Aktionäre zu erwirtschaften. Gleichzeitig sind die Menschen, die da unterwegs sind, die Patienten ja keine Kunden. Ja, ich entscheide mich ja nicht dafür, krank zu sein. Es wird trotzdem dann die Leistungen über Preise ausgehandelt. Und das ist ein nicht auflösbarer Konflikt eigentlich von Marktwirtschaft und Planwirtschaft. Und da gibt es eben ganz viele Reibungen, wo man dann die ganze Zeit kompliziert steuert, weil der Markt alleine macht es nicht gesund, das System, und sorgt eben eher für höhere Ausgaben, weil jeder versucht, seine Einnahmen so weit wie möglich nach oben zu schrauben.
9: Gucken wir jetzt mal auf uns selber. So, jeder fragt ja, wie kann ich denn für mich am meisten rausholen, am wenigsten zahlen? Wie stelle ich mich am besten auf? Und da gibt es viele, die sagen, ja, also vielleicht dann doch als Gutverdiener eine private Krankenversicherung. Und da ändern sich aber jetzt die Spielregeln, oder?
10: Ja, es wird für die gesetzlich Versicherten, die gut verdienen, die sogenannte Beitragsbemessungsgrenze angehoben. Da geht es um 300 Euro pro Monat nach oben. Klingt nach viel, aber das ist ja nur so das, woraus das Geld geschöpft wird, wenn man so möchte.
9: Also und ich muss nicht 300 Euro mehr zahlen, sondern...
10: Nein, um Himmels Willen. Also das wird je nachdem so um die 20 Euro. Der Verband der privaten Krankenversicherer selber sagt, es sind, wenn man dann Steuervorteile abzieht, eigentlich eher so 17,50 Euro im Monat, die draufkommen. Für diese etwas besser Verdienenden. Das sagen auch die Privatversicherer selber, da muss man jetzt nicht irgendwie hektisch werden deswegen, ja, und eine Lebensentscheidung treffen, was der Wechsel in die PKV ist. Das ist eine Lebensentscheidung. Gleichzeitig wird aber auch die sogenannte Versicherungspflichtgrenze angehoben, also die Grenze, ab der es mir überhaupt erst erlaubt ist, in die PKV zu wechseln als Angestellter. Die geht auch um 300 Euro nach oben. Das heißt, es wird für etliche Leute schwieriger, dann in die PKV zu wechseln. Und da könnte es sein, dass das einige dann nochmal angestrengt drüber nachdenken, ob es sich denn lohnt für sie oder ob es einfach eine gute Option für sie ist.
9: Naja, ist es denn? Das ist ja immer die Frage. Ne? Also auf der Habenseite, auf der Plusseite hat man natürlich immer die Diskussion, schnellere Termine. Man muss sich nicht mit höheren Zuzahlungen rumschlagen. Die zahlen Dinge, die die gesetzlichen Kassen oft nicht zahlen. Und manchmal noch für einen geringeren Beitrag. Da wird man dann geködert und wird gesagt, also bei uns zahlst du nur 300 oder 400 Euro. Statt bei der gesetzlichen viel, viel mehr. Ist das eine gute Entscheidung für Leute, die genug Geld haben, in die private zu gehen?
10: Kannst du pauschal leider echt nicht so sagen. Ne? Also es kann ja sein, dass es jetzt für dich, wenn du irgendwie Anfang 30 bist, gut verdienst, sagst ja super. Spannende Frage, wirst du Kinder kriegen später? Weil die bleiben in der gesetzlichen beitragsfrei mitversichert. In der privaten Krankenversicherung kosten die was. Dann hast du jetzt dann vielleicht einen günstigen Tarif, aber der kann, wenn du älter bist, und da sage ich jetzt nicht mit 90, sondern eigentlich schon so mit um die 50, einiges teurer werden. Also das, was du heute zahlst, kann in 5 oder in 10 Jahren ganz anders sein. Also die private Krankenversicherung hat nach eigenen Angaben zum Beginn des Jahres 2026 die Prämien um 13% im Schnitt angehoben. Ja, also da haben auch viele Leute echt ganz schön geguckt. Das mit den schnelleren Terminen, ja schon, aber ich habe die Erfahrung gemacht, es kommt eigentlich vor allem darauf an, ob du ein gutes Netzwerk in der Ärzteschaft hast, ob du einen Hausarzt hast, eine Hausärztin, die dir dann gut Termine verschaffen. Also ich habe vor 30 Jahren die Möglichkeit gehabt, in die PKV zu wechseln, ich habe es nicht gemacht. Ich habe es aber auch nicht bereut.
9: Ah, okay, das wäre meine nächste Frage gewesen.
10: Nee, aber ich kenne andere Leute, die sind in die PKV gewechselt, die haben es auch nicht bereut. Ich kenne aber auch welche, die haben es bereut.
9: Okay, dann bleiben wir jetzt mal einfach bei der gesetzlichen. Gibt es irgendwo so kleine Tricks und Kniffe, die du rausgefunden hast, mit denen man vielleicht auch wirklich seinen eigenen Beitrag senken kann oder die Kasse dann doch mehr zahlt, weil sie sagt, ja, der hat es dann verdient, weil der hat wirklich gut auf sich geachtet. Gibt es da was zum Sparen?
10: Da haben viele Kassen verschiedene Bonusprogramme, wo du dann zum Beispiel Zuschüsse kriegst, auch für Sportgeräte oder für Gesundheitskurse. Das musst du dir bei jeder Kasse einzeln anschauen. Aber du musst auch immer gucken, was ist denn das für eine Kasse insgesamt? Weil das sind teilweise Kassen, die dann einen hohen Beitragssatz haben, was dann vielleicht gar nicht auffällt, weil du begeistert bist, hoppla, ich kriege hier 500 Euro für das und das. Also du musst dir wirklich immer das Gesamtpaket anschauen. Und du musst auch überlegen, ist das jetzt eine Kasse, wo ich das Gefühl habe, dass die groß genug sind, um guten Service zu haben. Also gesetzliche Krankenversicherung, muss man einfach sagen, ist nichts für Schnäppchenjäger, sondern ist ein Solidarsystem. Also da ist einfach der Grundgedanke ein anderer, als zu sagen, ich hole hier das und das raus. Es gibt Preisunterschiede bei den Kassen, aber da muss man auch immer vorher gucken, was hat die denn insgesamt eigentlich im Angebot und ist die auch da präsent, wo ich lebe, oder sitzt die irgendwo 500 Kilometer entfernt.
9: Danke dir, Nikolaus. Das war wirklich erhellend. Schönen Tag noch.
10: Bitteschön. Ich wünsche dir auch einen schönen Tag.
9: Und das war der Plus-Minus-Podcast. Tschüss, bis nächste Woche.
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7: 11.29 Uhr mit Mike Oeske. In den nächsten Wochen will Bundesgesundheitsministerin Warken einen Gesetzentwurf für die Reform der Pflegeversicherung vorlegen. Das ist nötig, weil das Defizit in diesem Bereich im nächsten Jahr auf rund 7,5 Milliarden Euro steigen könnte. Warken hat jetzt erste Details zu der Reform bekannt gegeben. Aus dem ARD-Hauptstadtstudio Christina Nagel.
8: Höhere Einkommen müssten auch in der Pflegeversicherung etwas stärker belastet werden, sagte Warken der Rheinischen Post. Dazu soll die Beitragsbemessungsgrenze angehoben werden. Eine Streichung bestehender Pflegegrade, über die oft diskutiert wurde, schloss Warken aus. Allerdings sollen wieder strengere Vorgaben gelten. Das heißt, es müssen wieder mehr Voraussetzungen erfüllt werden, um einen Pflegegrad zu bekommen.
7: Nach 16 Jahren geht heute in Ungarn die Ära von Ministerpräsident Orbán zu Ende. In Budapest ist zum ersten Mal das neu gewählte Parlament zusammengetreten. Am Nachmittag steht die Wahl des Regierungschefs an. Das Amt soll Péter Modyar übernehmen. Seine konservative Tisza-Partei hatte die Wahl haushoch gewonnen und verfügt im Parlament über eine Zweidrittelmehrheit. Modyar sagt, er wolle den Rechtsstaat stärken und wieder enger mit der EU zusammenarbeiten. In vielen Städten in Deutschland finden heute sogenannte Liegend-Demos statt, unter anderem auch in Stuttgart, Freiburg, Fulda und Marburg. Die Teilnehmer wollen liegend auf die Krankheit MEZF ALS aufmerksam machen, die zu extremer Erschöpfung führen kann. Laut einer Studie sind viele Betroffene bettlägerig und auf Pflege angewiesen. Die Deutsche Bahn bietet ab sofort neue Spartpreistickets an, und zwar bis Mitte September, jeweils samstags und sonntags. Nach Angaben des Konzerns sollen dann Last-Minute-Fahrscheine verfügbar sein für Fahrten innerhalb Deutschlands in der darauf folgenden Woche. Der Preis dafür geht los bei 6,99 Euro. Bahnsprecherin Bröke hat gesagt:
13: Jeder, der zwischen großen Metropolen öfter mal reist, der weiß ja, dass die Züge zum Beispiel Freitagnachmittag auch besonders voll sind. Aber wenn man da flexibel ist und für die nächste Woche zum Beispiel an einem Dienstag oder so noch nichts vorhat, da kann es wirklich jetzt diese super Last-Minute-Sparpreise geben. Und da lohnt sich der Blick eben, wenn man am Wochenende schon mal schaut, was es in der kommenden Woche da zu haben.
7: Schulfrei zur Fußball-Weltmeisterschaft. Im Gastgeberland Mexiko beginnen die Sommerferien für die gut 23 Millionen Schülerinnen und Schüler 40 Tage früher. Das hat Bildungsminister Delgado angekündigt. Das liege aber nicht nur an der WM, sondern auch an einer Hitzewelle in mehreren Bundesstaaten. Möglicherweise werde dafür aber das neue Schuljahr in Mexiko früher starten. Das waren die Nachrichten.
10: 5 Bundesligasiege in.
7: Das waren die Nachrichten. Das Wetter besteht aus Sonne und Wolken und einzelnen Schauern und Gewittern vom Schwarzwald bis zur Westalb. Die Temperaturen steigen auf 17 Grad im hessischen Bergland bis 25 Grad im Breisgau. In der Nacht Tiefstwerte zwischen 12 und 4 Grad. Morgen erst Sonne, später Wolken, maximal 25 Grad. Die weiteren Aussichten: am Montag häufig Regen, windig und deutlich kühler. Die Zeit 11.33 Uhr.
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7: Vorsicht bitte auf der A44 Dortmund Richtung Kassel. Zwischen Kassel-Bad Wilhelmshöhe und dem Kreuz Kassel-West ist ein Mensch auf dem Standstreifen. Vorsicht bitte auf der A5 Frankfurt Richtung Kassel. Zwischen Bad Homburger Kreuz und Friedberg liegt ein Metallteil auf der Fahrbahn. A3 Frankfurt Richtung Köln, zwischen Kelsterbach und Raunheim 4 Kilometer stockender Verkehr. A8 Stuttgart Richtung Karlsruhe, zwischen Pforzheim Süd und Pforzheim Ost 5 Kilometer stockender Verkehr. A45 Dortmund Richtung Gießen, zwischen Iringshausen und Wetzlarer Kreuz 5 Kilometer Stau und stockender Verkehr wegen einer Baustelle. A60 Rüsselsheim Richtung Mainz, zwischen Mainz-Weisner und Hechtsheim West 1 Kilometer Stau wegen der Beseitigung einer Ölspur. Und A81 Heilbronn Richtung Würzburg, zwischen Weinsberg-Ellhofen und dem Kreuz Weinsberg ist die Fahrbahn wegen Erneuerungsarbeiten bis Montagmorgen gesperrt.
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14: Für die einen ist er der neue starke Mann in der Union, für die anderen Teil des Problems. Die Rede ist von Jens Spahn. Gerade erst wurde er als Fraktionsvorsitzender von CDU und CSU wiedergewählt. Und das, obwohl er auch in den eigenen Reihen nicht nur Fans hat. Also warum führt an Jens Spahn offenbar trotzdem kein Weg vorbei? Darüber sprechen wir heute bei Berlin Code. Mit mir im Studio sind die ARD-Korrespondentinnen Dagmar Pepping und Tina Handel. Schön, dass ihr da seid.
15: Hallo.
16: Hi.
17: Der Reformstau der letzten Jahre, der lässt sich nicht über Nacht lösen. Der lässt sich auch nicht durch Reden und Gastbeiträge alleine lösen. Dieser Reformstau erfordert konsequentes Handeln, vor allem Entscheidungen hier im Deutschen Bundestag, die im Alltag spürbar einen Unterschied machen.
14: So kennen wir Jens Spahn. Entschlossen, klare Ansagen sind typisch für ihn. Jetzt musste er sich in der Unionsfraktion zur Wiederwahl stellen und bekam mit 86,5% fast so viele Stimmen wie vor einem Jahr. Das war tatsächlich nicht selbstverständlich, denn es gab auch viel Kritik an ihm. Dagmar, du hast ihn nach der Wiederwahl getroffen. Wie hat er auf dich gewirkt?
16: Sehr entspannt, sehr zufrieden. Ich glaube, er hat auch nicht unbedingt damit gerechnet, dass er 86,5% bekommt, wegen dieses sehr ruckeligen ersten Jahres. Und er wirkte sehr selbstbewusst und ja, war der Rute in sich.
14: Und auch offensichtlich ganz glücklich. Warum ist er denn überhaupt so eine Reizfigur?
16: Man muss sich das ja mal vorstellen. Der Mann ist seit 24 Jahren in der deutschen Politik. Der ist mit 22 in den Bundestag gekommen und hat, glaube ich, ist an keiner Kamera und an keinem Mikrofon vorbeigegangen und hat immer gerne auch zugespitzt, polarisiert, so auch den Weg in die Medien gefunden. Und er hat auch immer Reizthemen besetzt. Migration. Er hat sich von der Flüchtlingspolitik unter Kanzlerin Merkel abgesetzt. Dann die Corona-Zeit, ganz wichtig. Er war damals Gesundheitsminister. Da haben viele Leute ihn als Reizfigur empfunden. Da ist wirklich viel Kritik an ihm zu hören gewesen bis heute.

0: bisschen zurückgenommen. Und ich finde aber schon auch spannend an ihm, dass er so eine Reizfigur für die Linken ist, aus genannten Gründen, ne? Dass man ihm auch unterstellt, da nach rechts offen zu sein. Er ist aber durchaus auch, du hast es gesagt, wegen der Corona-Zeit eine Reizfigur für Leute ganz rechts außen, weil die mit ihm immer noch verbinden, ja, ich musste damals Maske tragen, meine Freiheit wurde eingeschränkt und schuld daran war für mich Jens Spahn.
1: Und das waren ja auch teurere Masken, ne? Also das war ja auch noch so ein Ding, dass die Masken irgendwie sehr viel teurer waren. Also immer so ein bisschen nebulös. Trotzdem ist ja dieser Posten Fraktionsvorsitzender ein wichtiger Posten. Vielleicht könnt ihr einmal kurz beschreiben, was gehört zu seinen Aufgaben und warum ist dieser Posten so wichtig?
2: Also gerade in der Regierung, wer dort Fraktionsvorsitzender ist, der muss dem Kanzler, der Kanzlerin den Rücken frei halten. Der muss sozusagen dafür sorgen, dass im Bundestag die parlamentarischen Mehrheiten bei Abstimmungen stehen. Das ist gerade irre wichtig in der jetzigen Konstellation, weil Union und SPD gerade mal 12 Stimmen Mehrheit haben. Und das zu organisieren, dass diese Mehrheiten im Parlament stehen, ist die Hauptaufgabe des Fraktionsvorsitzenden. Dann diese große Fraktion mit über 200 Mitgliedern zu managen. Auch dafür zu sorgen, dass alle ein bisschen vorkommen. Also sozusagen, ne,
1: nicht nur er und der Kanzler.
2: Nicht nur er und der Kanzler, sondern auch diese Leute zufrieden zu halten, sie einzubinden. Und man muss sagen, so in der Machtmechanik, ich würde sagen, es ist der zweitwichtigste Posten momentan in der Union, hier im Regierungsviertel nach dem Bundeskanzler.
0: Und er hat einfach sehr viel Macht auch intern, weil so ein Fraktionsvorsitzender kann halt über die Lebenswege von diesen ganzen Abgeordneten mitentscheiden. Also wer wird hier noch was, wer wird nichts, wer wird ausgebremst, wer darf sehr sichtbar sein, wer nicht. Das alles bestimmt Jens Spahn mit.
1: Und was ja auch auffällt, ist immer, wenn man von Jens Spahn spricht, fällt das Wort loyal, Loyalität. Also es gibt ja auch Leute in seiner Partei, die sagen, dem trauen wir alles zu. Am Ende macht er es so, dass es für sich am besten rauskommt. Könnt ihr das nochmal so ein bisschen beschreiben? Und dann vielleicht auch die Anschlussfrage, warum hat er dann trotzdem so ein gutes Ergebnis erzielt?
0: Ich denke da immer an den Start, den er hatte vor einem Jahr im Mai als Fraktionsvorsitzender. Da gab es nämlich eine ganz schöne Situation, dass er da vorne stand, frisch gewählt war und dann aus seinen eigenen Reihen es Markus Söder ist, der dann den Jens Spahn so ein bisschen einordnet.
3: Jens ist 360 Grad anspielbar, für jedes Thema ein echter Allrounder. Und ja, das will ich auch sagen, er kann auch loyal.
0: Und alle, die da standen, also da ging so eine Art Raunen, fast Lachen ist zu viel gesagt, aber so ein wissendes Mhm.
1: Also er hat das ausgesprochen, was alle denken quasi.
0: Dass viele denken, er ist eben nicht besonders loyal.
1: So, und wie hat er das dann trotzdem geschafft, dann so einen hohen Wert hinzubekommen bei der Wiederwahl?
2: Zum einen, weil er sehr geschickt ist und auch bei der Vergabe von Posten, von Aufgaben, glaube ich, sehr geschickt ist. Und dann diese ungeheure Erfahrung, die er hat. Diese 360 Grad anspielbar, das stimmt schon. Er ist für jedes Thema praktisch sprechfähig. Wie gesagt, ja. 24 Jahre im Bundestag.
1: Und er ist 45 Jahre, also weil das manchmal so schwer fällt. Man hat ja das Gefühl, der begleitet einen schon gefühlt seit 60 Jahren. Nein, er ist erst 45 Jahre alt.
2: Und er ist ein Talent. Und jemand, der das früh gesehen hat, war zum Beispiel Wolfgang Schäuble. Der hat ihn sehr jung zum parlamentarischen Staatssekretär im Finanzministerium gemacht. Irgendwann kam auch Angela Merkel nicht mehr an Jens Spahn im Kabinett vorbei, hat ihn dann zum Gesundheitsminister gemacht. Und ich glaube, auch gerade sie hat mit gewissem Misstrauen auf seine Loyalität geschaut. Deswegen hat sie ihn erst dann zum Minister gemacht, als es wirklich nicht mehr zu verhindern war. Und der Mann rüttelt wirklich zwar noch nicht am Zaun des Kanzleramtes, aber dass er da irgendwann mal hin will, das glaubt, glaube ich, fast jeder hier im politischen Betrieb. Und das eben, die Frage ist aber, wie kommt er dahin und zu welchen Dingen ist er vielleicht auch fähig, um dorthin zu kommen? Und er ist erfahren, robust und sehr, sehr rhetorisch begabt. Also mal gucken, wohin der Weg noch führt.
1: Und ist er so stark, weil der Kanzler so schwach wirkt?
0: Ja, würde ich schon auch sagen. Es gab ja oft die Frage in den vergangenen Monaten, wechselt Merz ihn aus? Und ich würde sagen, Merz hat gar nicht so richtig eine Alternative, weil er hat nicht so viele so erfahrene Leute in seinen Reihen, die eigentlich genau das Management kennen müssten. Jetzt ist nur die Frage, ob Jens Spahn so ein guter Manager ist.
2: Tja, also das letzte Jahr war ja wirklich ruckelig. Man muss auch dazu sagen, warum wurde Jens Spahn jetzt nach einem Jahr wiedergewählt? Das ist so eine Besonderheit bei der Union. Da wird der Fraktionsvorsitzende nach einem Jahr wiedergewählt. Bei den anderen dauert das meistens die ganze Legislaturperiode. Also er hat sich zur Wiederwahl gestellt. das erste Jahr war wirklich nicht einfach.
1: Könnt ihr vielleicht noch, genau, das wollte ich noch erklären, weil er erzählt, das ist so ruckelig. Was hat er denn alles veranstaltet in diesem ersten Jahr?
2: Naja, der Start war ja schon mal wirklich holprig, weil im ersten Wahlgang für Friedrich Merz die Mehrheit nicht stand. Da kann man sich natürlich fragen, wer hat nicht für den Kanzler gestimmt? Hatte Jens Spahn seine Leute nicht im Griff oder kamen die Nein-Stimmen aus der SPD? Aber es war auch kein schöner Start. Dann der Sommer, das

0: war wirklich etwas, was die Karriere von Jens Spahn wirklich ein bisschen beschädigt hat. Dieses desaströse Management rund um die Richterwahl für das Bundesverfassungsgericht. Da ging es ja um die Kandidatin Frauke Brotius-Gersdorf. Und da hat er komplett falsch eingeschätzt, wie die Stimmung in der eigenen Fraktion war, dass eben die Unionsabgeordneten zu großen Teilen diese SPD-Kandidatin nicht wählen wollten. Man musste da ganz kurz vor knapp die Reißleine ziehen, eine Abstimmung im Bundestag am selben Tag absagen, weil man keine Mehrheit für diese SPD-Kandidatin hatte. Und da war wirklich, die SPD war außer sich, die Opposition hat sogar den Rücktritt von ihm gefordert, weil ja auch das Verfassungsgericht daraus beschädigt hervorgegangen ist. Also das war wirklich der ganz große Klopper, würde ich mal sagen, in dem ersten Amtsjahr von Jens Spahn als Fraktionschef.
1: Und wenn man sich jetzt mal die Umfragen anschaut, dann ergibt es ja auch das Bild, dass er jetzt kein besonders beliebter Politiker ist. Das zeigen auch aktuelle Umfragen des ARD-Deutschland-Trends.
2: Genau, da ist er fast ganz unten auf dem vorletzten Platz jetzt in unserer jüngsten Umfrage. Es gibt auch andere Umfragen, da ist er auf dem letzten Platz, wenn immer so die bekanntesten Politiker abgefragt werden. Also beliebt hat er sich nicht gemacht in diesem ersten Jahr. Das ist sicherlich ein Manko für ihn. Andererseits ist es auch so, als er Gesundheitsminister war vor einigen Jahren, gehörte er mal 2020 rum zu den beliebtesten Kabinettsmitgliedern. Das sank dann etwas in der Corona-Zeit im Jahr danach. Aber das sind nicht so viele Jahre. Also da frage ich mich schon, es könnte in ein paar Jahren dann doch wieder anders aussehen. Dagmar nickt ein bisschen skeptisch.
0: Ja, ich frage mich, wenn nur 12% der Bevölkerung sagen, sie sind zufrieden mit seiner Arbeit. 12%, damit liegt er noch hinter Friedrich Merz. Und da muss man sagen, verdammte Leistung in diesen Tagen, in den Werten hinter dem Kanzler zu liegen, wie er da aus dieser Grube rauskommt. Und ich glaube, das Problem von ihm ist, dass eben Leute ihm alles zutrauen. Und die Frage ist, vertraut man ihm? Und wenn dieser Mann irgendwann mal eine Stufe weitergehen will, und selbst Klassenkameraden haben damals gedacht, im Münsterland, der Mann möchte gerne mal Kanzler werden. Da steht nämlich sozusagen im Abibuch seines Jahrganges, dass Kollegen sagten, Jens möchte gerne Bundeskanzler werden. Wenn der Mann diesen Weg gehen will, wird er irgendwann diese Werte massiv ausbauen müssen. Denn bisher hatte sich noch nie einer Wahl gestellt. Der Mann war noch nie Spitzenkandidat für eine Wahl, hat nicht für ein Ministerpräsidentenamt oder für etwas anderes kandidiert. Da muss er diese Werte massiv verbessern, denn sonst wird das nix.
1: Wie ist denn überhaupt sein Verhältnis zum Kanzler?
2: Ich würde sagen, es ist kein Vertrauensverhältnis, weil Merz ja auch weiß, Jens Spahn ist zum Beispiel mal gegen ihn angetreten, als es um den CDU-Vorsitz ging. Und Jens Spahn hat auch zu anderen Zeitpunkten nicht Friedrich Merz unterstützt. Und ich glaube schon, dass Merz ihn jetzt da zwar sitzen hat als Fraktionsvorsitzenden, aber sich selber nicht ganz sicher ist, ob er ihm so vertrauen kann, diese Fraktion zu managen.
1: Muss er Angst haben vor ihm?
0: Das glaube ich momentan nicht, eben weil die Werte von Jens Spahn so sind. Und innerhalb einer Legislaturperiode, die ja noch läuft, sozusagen den Kanzler auszuwechseln, da müsste schon ein Kanzler zurücktreten.
2: Das stimmt schon, aber es geht immer um die Frage, auch was kommt nach März und um die Frage, werden diese Menschen, die da gehandelt werden, womöglich vielleicht in 2 Jahren, wenn es dann auf die nächste Wahl zugeht, gut, wir wissen nicht genau, wann sie ist, werden die dann vielleicht lauter und versuchen die dann Merz zu stürzen. Und da könnte man sich eben, weil man ihm alles zutraut, auch bei Jens Spahn wieder vorstellen, dass er das macht. Da wäre intern vor allem sein Konkurrent Henrik Wüst, also CDU Nordrhein-Westfalen, Ministerpräsident da. Wüst fährt eher eine Strategie, die von Leuten in NRW als Krokodilstrategie beschrieben wird. Also man ist immer so, man ist so knapp unter der Oberfläche und man taucht erst auf und schnappt zu, wenn die Situation da ist. Spahn geht es eben anders an. Er ist die ganze Zeit sichtbarer. Mir fällt jetzt kein Tier ein, mit dem man das vergleichen könnte. Vielleicht so ein Adler, der oben drüber fliegt und immer alles im Blick haben will. Also er geht da eine andere Machtstrategie. Und die Frage ist, ob diese Menschen, die sich als Nachfolger von Merz sehen, irgendwann in den nächsten Jahren schon spürbar rausgehen.
0: Und das ist schon interessant. Henrik Wüst und Jens Spahn, die kommen beide aus demselben Kreis, also kommen beide aus dem Münsterland. Und da gibt es auch die Geschichte, dass sie sich schon in jungen Jahren, als sie beide in der Union, in der CDU anfingen, sich sozusagen eine Absprache gemacht haben sollen. Jens Spahn, Bundespolitik, Henrik Wüst, Landespolitik.
1: Ach.
0: Allerdings sind jetzt die Werte von Henrik Wüst auch zum Thema Zustimmung, Beliebtheit deutlich höher zum Beispiel als bei Jens Spahn. Und sollte sich Henrik Wüst, der für eine schwarz-grüne Koalition in Düsseldorf steht, für eine etwas liberalere CDU als Jens Spahn, irgendwann mal sich entscheiden, auf Bundesebene zuschnappen zu wollen, bin ich mal gespannt, wie das ausgeht.
1: Dagmar hat eigentlich eben schon eine ganz gute Überleitung geliefert. Wir beginnen unseren zweiten Teil mit einer Quizfrage. Was haben der ehemalige bayerische Ministerpräsident und Bundesinnenminister Horst Seehofer und die Grünen gemeinsam? Der ein oder andere wird jetzt vielleicht noch ein Meme im Kopf haben, das vor vielen Jahren viral ging. Zu sehen ist Horst Seehofer, der das hier in die Kamera sagt.
3: Da wird man sprachlos. In Österreich regieren auch die Grünen. Die Grünen.
1: Das ist, oh Gott, also wenn man, Entschuldigung, dass ich lache, aber es ist, ich möchte nicht wertend sein, aber man hört quasi die Empörung, also nochmal so dieses, die Grünen.
2: Das Schnaufen,
1: Entgeisterung. Entgeisterung, du sagst es. Also es klingt jetzt nicht so, als sei Horst Seehofer der Grün-Fan überhaupt. Und doch hat er jetzt am Donnerstagabend eine Lobrede auf einen Grünen gehalten. Und Tina, du warst dabei. Was war da los und wo war er?
2: Also erstmal war dieses die Grünen der Standard-Gag am Buffet, muss ich sagen. Und das war der große Abschiedsabend für Winfried Kretschmann, der nun bald nicht mehr Ministerpräsident von Baden-Württemberg ist. Und es war ein total schwarz-grüner Abend. Also Seehofer steht da zum Beispiel und begrüßt dann Kretschmann wie einen alten Buddy. Und sie erinnern sich dran, ja, im Bundesrat, da saßen sie als Ministerpräsidenten immer nebeneinander und waren sich ständig einig. Angela Merkel war auch da, die kommt ja nicht so oft zu solchen Dingen. Und die stellt sich erstmal zu den grünen Fraktionsvorsitzenden dazu und hält da ganz lange einen Plausch. Und sehr viele andere CDU-Leute und grüne Politiker, und das sendet natürlich ziemliche Signale aus.
1: Ja, also es hört sich ja so an, als sei das irgendwie jahrelang quasi so ein Doppelklippo. Also meinst du, er ist jetzt zum Grünen-Fan geworden oder sind die Grünen jetzt Horst Seehofer-Fans?
2: Also Seehofer ist ganz klar Kretschmann-Fan, würde ich sagen. Das war fast eine Liebesbekundung. Er hat da eine Abschiedsrede auf ihn gehalten und hat gesagt, du hast Anstand, Haltung, Vertrauen, du bist fast fehlerfrei. Er hat sich nochmal dran erinnert, wie skeptisch er am Anfang den Grünen gegenüber war. Und jetzt hat er einen grünen Oberbürgermeister sogar in München. Also das war eine sehr respektvolle, ja eben fast liebevolle Rede. Und was daran aber spannend war, ist, wie sehr er nochmal dran erinnert hat an das Jahr 2017 und eben daran, dass vielleicht Schwarze und Grüne ganz gut Koalitionen bilden könnten.
3: Ein Sonntag im Herbst 2017. Es war das Ende der Koalitionsverhandlungen in Jamaika. Völlig überraschend, nach 4 Wochen. Und wir waren uns einig, jedenfalls Bündnis 90 die Grünen und CDU und CSU, wir können eine Koalition bilden. Und dann bekamen wir von der FDP die Mitteilung nach 4 Wochen und weitgehenden oder eigentlich totalen Einigkeiten, es gibt keine Koalition.
2: Ja, da merkt man, da ist noch eine Wunde da. Und er hat dann nochmal erzählt, er war so traurig, sie waren alle so traurig, dass es nicht klappt mit Jamaika. Und dann kam Kretschmann rein und hat sie getröstet. Das war ein ganz emotionaler Moment tatsächlich in der Rede. Deswegen ist jetzt Seehofer nicht unbedingt ein Grünen-Fan, aber er ist auf jeden Fall jemand, der sagt, Grüne zu bashen, so wie es zum Beispiel Markus Söder in Bayern tut, und sie als Koalitionspartner auszuschließen, wie es auch CDU-Leute tun, das hält er für einen strategischen Fehler. Und ich habe mit ihm auch nochmal bei dieser Veranstaltung gesprochen und er hat dann zu mir gesagt, man sieht ja gerade in den Umfragen, wohin das führt, wenn sich Parteien der Mitte gegenseitig bashen. Und damit meint er natürlich die aktuelle Stärke der AfD in den Umfragen.
1: Jetzt wird dieser Versuch, Grüne und Union zu verbinden, das gibt's ja quasi schon länger, und die Rede ist dann immer von der sogenannten Pizza Connection. Dagmar, was ist das?
0: Also da müssen wir ziemlich weit zurückgehen. Mitte der 90er Jahre, Bonn damals noch Hauptstadt, Regierungssitz. Da haben sich damals junge Abgeordnete von Union und Grünen in einem italienischen Restaurant in Bonn getroffen. Interessanterweise wurde dort nicht Pizza gegessen, sondern das war eher, das Pizza Connection zu nennen, war eher der Versuch, das so in den Bereich von Mafia zu rücken. Ja, das von Gegnern. Also da haben sich damals junge Leute getroffen, unter anderem Armin Laschet, Peter Altmaier, Norbert Röttgen auf Seiten der Union. Bei den Grünen saßen da Leute wie Cem Özdemir oder Rezzo Schlauch. Und man hat sich dort getroffen und versucht, eine Verbindung aufzubauen. Helmut Kohl hat das Ganze übrigens damals nicht so gerne gesehen. Und das war eben der Versuch, Verbindungen aufzubauen. Und jetzt schauen wir mal, wo diese Politiker mittlerweile sind. Die sind zum Teil ja immer noch in der aktiven Politik. Und es gab auch danach nochmal Versuche, das Ganze wiederzubeleben, weil man ja auch in der Union nach Koalitionsmöglichkeiten jenseits der SPD gesucht hat. Das war ja auch immer ein Versuch. Und interessanterweise, weil wir ja schon über ihn gesprochen haben, Jens Spahn, der Mann, der 360 Grad anspielbar ist und auch loyal kann, der hat interessanterweise vor etwas mehr als 10 Jahren noch mal versucht, hier in Berlin eine sogenannte Pizza Connection 2.0 aufzubauen mit anderen Politikern. Also mittlerweile gilt er ja auch eher als grünen Kritiker. Aber damals, vor über 10 Jahren, war Jens Spahn durchaus bereit, Gesprächsfäden damals mit Omid Nuripur von den Grünen wieder zu spinnen.
1: Und wenn wir uns jetzt aktuell umschauen, dann gibt es ja 3 schwarz-grüne bzw. grün-schwarze Landesregierungen, also in Nordrhein-Westfalen, in Schleswig-Holstein und in Baden-Württemberg. Warum funktioniert das in diesen Ländern?
2: Das liegt daran, wer da miteinander zu tun hat. Also das sind grüne Landesverbände, die zum Beispiel nicht total links sind, wie beispielsweise die Berliner Grünen. Und das sind CDU-Landesverbände auf der anderen Seite, die als eher liberal gelten, zum Beispiel in NRW und in Schleswig-Holstein. Deshalb ist man sich da ohnehin sehr nah. Auf Bundesebene würde ich aber sagen, müsste es so sein, wenn man da Brücken bauen will, dann sagt man eigentlich, müssen diejenigen die Brückenbauer sein, die am weitesten voneinander entfernt sind. Also jemand, der eher rechts in der Union steht und eher links bei den Grünen. Und wenn die, also zum Beispiel dann eben vielleicht Spahn und Katharina Dröge, die grüne Fraktionsvorsitzende vom linken Flügel, wenn die eine vertrauensvolle Verbindung zueinander finden, dann schließen sie ja alle, die dazwischen sind, mit ein. Während wenn man eher eine Brücke baut zwischen Leuten, die sich ohnehin nah sind, dann hat man immer die Parteiränder, die dann ausfransen und die weg wollen. Das ist dann nicht so eine stabile Verbindung. Und ich würde sagen, diese Gespräche, diese Connection, das gibt es natürlich weiter, dass da auch unter jüngeren Abgeordneten gesprochen wird. Aber im Moment ist die Strategie der Grünen eher, dass sie sich sehr auffällig Unionsleute einladen zu solchen Veranstaltungen wie am Donnerstagabend. Ganz oft ehemalige Politiker, also zum Beispiel Annegret Kramp-Karrenbauer war gerade bei der grünen Fraktionsklausur der Bundestagsfraktion dabei, wurde dort als Gast eingeladen. Angela Merkel wurde schon mehrfach eingeladen, unter anderem als der ehemalige Bundesumweltminister Jürgen Trittin verabschiedet wurde. Armin Laschet hat ein Buch vorgestellt, auch mit Kretschmann zusammen. Da sieht man schon, da ist eine Strategie dahinter, immer wieder das zu setzen und immer wieder Unionspolitiker zu haben, die eigentlich ganz respektvoll über Schwarz-Grün sprechen. Und andererseits gab es natürlich auch die Momente, in denen Winfried Kretschmann gesagt hat, was ich hier mache, ist eigentlich eine Verbeugung vor der Union, was ihr alles geschafft habt nach dem Krieg. Er hat an Konrad Adenauer erinnert. Also da sollen dann immer diese Vibes ausgehen von solchen Treffen.
1: Ja, also einfach vielleicht mal eine vegane Currywurst zusammen essen. Vielleicht bringt das ja auch was statt Pizza Connection. Aber es zeigt ja offensichtlich, man muss aufeinander zugehen, weil sonst haben wir halt die Lage, die wir jetzt gerade haben. Also, was würdet ihr sagen, bringen dann am Ende solche Treffen wie am Donnerstagabend? Kann das zusammenführen?
0: Naja, solche Sachen sind natürlich hier Regierungsvierteltreffen, ja, wo Journalisten da sind, wo man natürlich auch eine Botschaft aussenden will. Viel wichtiger ist das, was wir eben nicht sehen. Also Treffen, eben vertrauliche Treffen, wo man sich vielleicht auf die nächsten Jahre vorbereitet. Und ich mache zum Beispiel keine Voraussage, wie lange diese Bundesregierung noch hält. Mhm. Es kann im nächsten Jahr vorbei sein. Wir müssen auch immer auf die Landtagswahlen im Herbst gucken, was danach passiert. Sollte die AfD zum Beispiel erstmals eine Regierung stellen können, eine Wahl gewinnen. Diese Gesprächsfäden aufzubauen, auch gerade ohne die Kameras dabei zu halten, halte ich für unfassbar wichtig, um auch wieder ein Vertrauen aufzubauen. Du hast gerade gesagt, Katharina Dröge, Jens Spahn, Britta Hasselmann, was sie sich in den letzten Jahr auch für Battles geliefert haben, auch im Bundestag, ja, und Jens Spahn persönlich verantwortlich gemacht haben für dieses Desaster bei der Richterwahl. Also da zueinander zu finden, wird nicht einfach sein. Aber wenn die Union irgendwann mal raus will aus dieser Verkettung mit der SPD, und auch da ist die Zukunft nicht klar, wie es mit der Partei weitergeht, muss sie sich meines Erachtens auf die Grünen zubewegen. Ansonsten bliebe wirklich irgendwann mal nur noch eine irgendwie geartete Zusammenarbeit mit der AfD, um überhaupt noch einen Kanzler stellen zu können.
2: Also im Moment wäre der Weg, das ist auch meine Einschätzung, sehr weit, eben weil in der Union mit Friedrich Merz, mit Jens Spahn, eher zwei gerade sehr machtvoll sind, die nicht so viel mit den Grünen anfangen können.
1: Dagmar Pepping, Tina Handel, vielen Dank, dass ihr heute wieder versucht habt, komplizierte Themen ein wenig unkomplizierter zu machen. Danke, dass ihr da wart.
0: Gerne. Gerne. Tschüss.
1: Ja, und natürlich auch euch vielen Dank fürs Zuhören. 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
1: 12 Uhr. Abgespeckte Militärparade in Moskau. Warke nennt Einzelheiten zur Reform der Pflegeversicherung. Feuerwehrstadt Allendorf feiert Wiederaufbau der Feuerwache. Das Wetter meist sonnig und trocken bei 17 bis 24 Grad. Mein Name ist Mike Oeske. Unter strengen Sicherheitsvorkehrungen hat in Moskau die traditionelle Militärparade stattgefunden. Russland feiert damit den Sieg über Nazi-Deutschland 1945. Präsident Putin nahm die Parade auf dem Roten Platz ab und zeigte sich mit Blick auf den Krieg in der Ukraine zuversichtlich. Der Sieg habe schon immer Russland gehört und das werde auch künftig so sein. Die Parade fand wegen Sorge vor ukrainischen Drohnenangriffen in deutlich abgespeckter Form statt, ohne Panzer und Raketen. Zudem gilt eine Waffenruhe, die die USA verkündet hatten. In den nächsten Wochen will Bundesgesundheitsministerin Warken einen Gesetzentwurf für die Reform der Pflegeversicherung vorlegen. Das ist nötig, weil das Defizit in diesem Bereich im nächsten Jahr auf rund 7,5 Milliarden Euro steigen könnte. Warken hat jetzt erste Details zu der Reform bekannt gegeben. Aus dem ARD-Hauptstadtstudio Christina Nagel.
2: Höhere Einkommen müssten auch in der Pflegeversicherung etwas stärker belastet werden, sagte Warken der Rheinischen Post. Dazu soll die Beitragsbemessungsgrenze angehoben werden. Eine Streichung bestehender Pflegegrade, über die oft diskutiert wurde, schloss Warken aus. Allerdings sollen wieder strengere Vorgaben gelten. Das heißt, es müssen wieder mehr Voraussetzungen erfüllt werden, um einen Pflegegrad zu bekommen.
1: Die Deutsche Bahn bietet ab heute neue Sparpreistickets an, und zwar bis Mitte September, jeweils samstags und sonntags. Nach Angaben des Konzerns sollen dann Last-Minute-Fahrscheine verfügbar sein für Fahrten innerhalb Deutschlands in der darauf folgenden Woche. Der Preis dafür geht los bei 6,99 Euro. Bahnsprecherin Brücke hat gesagt:
3: Jeder, der zwischen großen Metropolen öfter mal reist, der weiß ja, dass die Züge zum Beispiel Freitagnachmittag auch besonders voll sind. Aber wenn man da flexibel ist und für die nächste Woche zum Beispiel an einem Dienstag oder so noch nichts vorhat, da kann es wirklich jetzt diese super Last-Minute-Sparpreise geben. Und da lohnt sich der Blick eben, wenn man am Wochenende schon mal schaut, was es in der kommenden Woche da zu haben.
1: Mit einer großen Party bedankt sich die Feuerwehrstadt Allendorf heute bei allen, die beim Wiederaufbau der Feuerwache geholfen haben. Heute Abend wird gefeiert mit Vereinen, Sponsoren, Ehrenamtlichen und anderen Feuerwehren. HR-Reporterin Anna Spieß.
4: Rückblick Mitte Oktober 2024. Die Einsatzhalle inklusive aller Fahrzeuge des Feuerwehrneubaus brennt ab. Dann eine Welle der Hilfsbereitschaft. Vereine, Sponsoren und Ehrenamtliche sammeln Spenden. Es gibt Benefiz, Fußballturniere und Konzerte. Wehren aus anderen Kommunen leihen Einsatzfahrzeuge. Das gespendete Geld soll die Zukunft der Freiwilligen Feuerwehr sichern.
1: Sie gehört zu den wichtigsten Kunstausstellungen der Welt, die Biennale in Venedig, die heute begonnen hat. Sie dauert bis Ende November. Wochenlang hatte es Streit gegeben, weil der Biennale-Leiter auch Russland teilnehmen lässt, zum ersten Mal seit Beginn des russischen Angriffskriegs gegen die Ukraine. Auch die Teilnahme Israels ist umstritten wegen des Kriegs in Gaza. Aus Protest war die Jury der Biennale geschlossen zurückgetreten. Das waren die Nachrichten. Das Wetter: Oft scheint die Sonne und die Temperaturen steigen auf 17 Grad im Upland bis 24 Grad an der Bergstraße. Die dichten Wolken, die es noch gibt, lösen sich am Abend fast alle auf. In der Nacht Tiefstwerte zwischen 11 Grad am Main und 4 Grad in manchen Tälern in Nord- und Osthessen. Morgen anfangs sonnig bei bis zu 25 Grad, später von Südwesten her wolkiger und ab dem Nachmittag einzelne Schauer und Gewitter. Die weiteren Aussichten: am Montag und Dienstag mal sonnig, mal bewölkt mit Schauern, nur noch maximal 15 Grad. Die Zeit 12.04 Uhr.
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1: A3 Frankfurt Richtung Köln zwischen Kelsterbach und Raunheim, 4 Kilometer stockender Verkehr. A8 Stuttgart Richtung Karlsruhe zwischen Pforzheim Süd und Pforzheim Ost, streckenweise stockender Verkehr. A45 Dortmund Richtung Gießen zwischen Eringshausen und Wetzlarer Kreuz, 5 Kilometer Stau und stockender Verkehr wegen einer Baustelle. A60 Rüsselsheim Richtung Mainz zwischen Mainz-Weisenau und Hechtsheim West, 1 Kilometer Stau wegen der Beseitigung einer Ölspur. A66 Frankfurt Richtung Wiesbaden zwischen Hattersheim und Wiesbadener Kreuz, 4 Kilometer Stau nach einem Unfall auf dem linken Fahrstreifen. Und A81 Heilbronn Richtung Würzburg zwischen Weinsberg-Ellhofen und dem Kreuz Weinsberg ist die Fahrbahn wegen Erneuerungsarbeiten bis Montagmorgen gesperrt.
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5: Mit Andrea Löffler, guten Tag. Sie haben es ja gerade schon bei uns in den Nachrichten gehört. Die Pflegeversicherung in Deutschland steuert auf ein Milliardenloch zu. Gesundheitsministerin Nina Wagen will die Leistungen deshalb jetzt neu ordnen und besser steuern. Ihre Pläne hat sie in einem Interview mit der Rheinischen Post näher erläutert. Und demnach sollen Menschen mit höherem Einkommen mehr zahlen und Pflegebedürftige müssen sich auf neue Regelungen einstellen. Die wichtigsten Fragen dazu beantwortet uns unser Korrespondent Dietrich Karl Meurer aus dem ARD-Hauptstadtstudio Berlin. Mit ihm haben wir vor der Sendung gesprochen und ihn gefragt, warum muss denn die Pflegeversicherung überhaupt reformiert werden?
6: Die Gesundheitsministerin macht in dem Interview deutlich, was grundsätzlich bekannt ist. Die Pflegekassen sind praktisch pleite, denn die Ausgaben wachsen seit Jahren schneller als die Einnahmen. Das liegt auch daran, dass immer mehr Menschen als pflegebedürftig eingestuft werden. Nina Wagen macht indirekt frühere politische Entscheidungen verantwortlich dafür. Vor allem die Reform von 2017 habe den Kreis der Leistungsberechtigten stark ausgeweitet. Heute, so sagt sie, beziehen über 6 Millionen Menschen Leistungen aus der Pflegeversicherung, das übersteige deutlich frühere Erwartungen. Bereits in diesem Jahr könnte das Geld knapp werden, sagt die Ministerin. Für nächstes Jahr rechnet ihr Ministerium mit einem Minus von mehr als 7,5 Milliarden Euro. Und 2028 schon dürfte sich das Defizit mehr als verdoppeln. Nina Wagen warnt, ohne Reform gerate die Zahlungsfähigkeit der Pflegekassen in Gefahr.
5: Und was genau plant die Ministerin für Pflegebedürftige?
6: Sie spricht in dem Interview den zentralen Punkt an, nämlich die Pflegegrade. Die Pflegegrade sollen nach den Plänen der Ministerin bestehen bleiben. Bestehende Einstufungen will sie nicht antasten. Aber für neue Anträge stellt sie jedoch strengere Maßstäbe in Aussicht. Bei den Pflegegraden 1 bis 3 sollen wissenschaftliche Kriterien gelten, die vor 2017 empfohlen wurden. Das würde wohl bedeuten, dass künftig mehr Voraussetzungen erfüllt werden müssen, um einen Pflegegrad zu bekommen. Gleichzeitig sollen die Leistungen neu organisiert werden. Einzelne Ansprüche sollen in Budgets gebündelt werden. Pflegebedürftige könnten diese Mittel flexibler nutzen, sagt die Ministerin. Vorgesehen sei auch ein eigenes Budget für akute Notlagen. Neu geplant ist auch ein Anspruch auf professionelle Pflegebegleitung. Fachkräfte sollen Betroffene und Angehörige beraten. Die Ministerin erhofft sich davon, Selbstständigkeit länger zu erhalten. Nina Wagen betont aber auch, dass die Pflegeversicherung keine Vollversicherung sei, sondern nur einen Teil der Kosten absichern soll. Sprich, dahinter steckt die Aufforderung, in Sachen Pflege auch selbst vorzusorgen.
5: Und wir wollten noch wissen, wie diese Reform finanziert wird und wann sie kommt.
6: Ministerin Wagen denkt nun doch über höhere Beiträge zur Pflegeversicherung nach, zumindest für Gutverdienende. Geplant ist, die Beitragsbemessungsgrenze anzuheben. Bis zu dieser Einkommensgrenze fallen Beiträge an. Pflege- und Krankenversicherung sollen da gleich behandelt werden. Gleichzeitig strebt die Ministerin stabile Beitragssätze an. Zusätzlich will sie prüfen, ob sich der Pflegevorsorgefonds ertragreicher anlegen lässt. Dieser Fonds soll ja künftige Kosten der Babyboomer, also der geburtenstarken Jahrgänge, abmildern. Und bei Pflegeheimen bringt Wagen ins Spiel, Zuschüsse langsamer steigen zu lassen und Kosten zu bremsen. Konkrete Regeln nennt sie aber noch nicht. All das sind Ankündigungen. Ein Gesetzentwurf soll laut Ministerin bis Mitte Mai vorliegen. Danach beginnen die Beratungen. Ob und wann und in welcher Form die Pläne gesetzt werden, darüber entscheiden dann Bundestag und Bundesrat. Die Reform würde dann frühestens ab dem nächsten Jahr greifen.
5: Sagt unser Hauptstadtkorrespondent Dietrich Karl Meurer. Er hat über die Milliardenlücke in der Pflege und die Pläne von Gesundheitsministerin Wagen berichtet.
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5: Und wir schauen jetzt nach Moskau, genauer zum Roten Platz. Dort hat Russland heute seine traditionelle Militärparade gefeiert. Dabei wird ja jedes Jahr der Sieg über Nazi-Deutschland gefeiert. Und dieses Jahr lief alles andere oder alles etwas anders ab, denn die russische Staatsführung hat ukrainische Angriffe befürchtet. Und deshalb war das heute die kleinste Parade zum Tag des Sieges seit Jahren. Begleitet von erhöhten Sicherheitsvorkehrungen. Unser Korrespondent Björn Plaschke hat die Militärparade für uns beobachtet.
7: Unsere Sache ist gerecht. Wir stehen zusammen. Der Sieg war immer und wird immer auf unserer Seite sein. Das sagte Kreml-Chef Wladimir Putin auf dem Roten Platz in Moskau. Und weiter, die Streitkräfte heute würden bei ihrem Einsatz in der Ukraine von der Generation der Sieger im Zweiten Weltkrieg inspiriert. Denn sie stellten sich einer aggressiven Macht entgegen. Die werde von der NATO bewaffnet und unterstützt. Der Krieg, den Putin 2022 begann, gilt als festgefahren. Und bisher ist nicht abzusehen, dass er seine Kriegsziele in der Ukraine erreicht. Dass die Militärparade in diesem Jahr verkleinert wurde, liegt laut Verteidigungsministerium in Moskau an der operativen Lage. Heißt daran, dass Russland in jüngster Zeit immer wieder von ukrainischen Gegenangriffen mit Drohnen empfindlich getroffen wird. Zwar haben sich Russland und die Ukraine sozusagen in letzter Minute vor der Siegesparade heute unter Vermittlung von US-Präsident Donald Trump auf eine Waffenruhe bis übermorgen verständigt, aber aus Angst vor ukrainischen Drohnenangriffen nahm Putin die Parade heute ohne die sonst zur Schau gestellten Panzer und Raketen ab. Gezeigt wurden während des Aufmarsches stattdessen Videoclips von Einsätzen der russischen Streitkräfte in der Ukraine.
5: Die kleinste Militärparade seit Jahren war das heute auf dem Roten Platz in Moskau. Dabei hatte US-Präsident Donald Trump eigens dafür eine dreitägige Waffenruhe zwischen Russland und der Ukraine vermittelt. Björn Blaschke hatte die Einzelheiten. Und von Russland schauen wir jetzt nach Großbritannien. Da hat die Labour-Partei von Premierminister Keir Starmer bei den Kommunalwahlen in England gerade eine massive Niederlage erlitten und mehr als 1000 Sitze verloren. Und auch bei der Wahl zum walisischen Regionalparlament landeten die Sozialdemokraten nur auf Platz 3. Das Ergebnis gilt als historisch. Aus unserem Studio in London, Franziska Hoppen mit den Details und Hintergründen.
8: Keir Hardie hat die britische Labour-Partei im Jahr 1900 gegründet und der nach ihm benannte Keir Starmer, noch Labour-Premier des Vereinigten Königreichs, könnte ihr Ende eingeläutet haben. Das glaubt zumindest der Labour-Abgeordnete Ian Lavery. Nach diesem Superwahltag sei seine Partei auf dem besten Weg in die Selbstzerstörung.
9: The party is on the road to utter annihilation, to basically conclude.
8: Ein neuer Chef an der Parteispitze sei nicht genug, meint Lavery. Ganz Labour brauche ein neues Programm, eine neue Ausrichtung.
9: Not just a new leader, by the way. We need a new political program. We need a change direction.
8: Denn immer wieder hatten Wählerinnen und Wähler Labour Orientierungslosigkeit vorgeworfen. Es sei unklar, wofür die Sozialdemokraten noch stünden. Und so ist Lavery mit seiner Einschätzung nicht allein. Sharon Graham, Generalsekretärin der labournahen Gewerkschaft Unite the Union, teilte in einer Pressemitteilung mit, die Arbeiterklasse sei im Stich gelassen worden und habe ihr Urteil gefällt. Dies könnte der Anfang vom Ende sein. Besonders dramatisch fiel das Urteil der Wählerinnen und Wähler in Wales aus, einer bis dato als sicher geltenden Labour-Hochburg. Als stärkste Kraft ging erstmals die als linksnational geltende walisische Unabhängigkeitspartei Plaid Cymru hervor, gefolgt von den Rechtspopulisten von Reform UK. Labour landete auf Platz 3, eine historische Wahlschlappe und das Ende einer 27-jährigen Regierungszeit. Sichtlich erschüttert trat Labour-First Minister Eleanor Morgan vor die Presse.
10: I am taking responsibility and I I'm resigning.
8: Ich übernehme die Verantwortung und trete zurück. Der Wind in Wales hat sich von einer leichten Brise zu einem Sturm gewandelt. Alte Gewissheiten wurden hinweggefegt. Unsere Abwehrmechanismen sind zerbrochen. Wir in der Labour-Partei wissen, dass uns schwere Zeiten bevorstehen, aber wir sind zuversichtlich, dass die Sonne wieder scheinen wird.
10: Will shine again.
8: Und auch von ihr der Appell in Richtung Westminster.
10: We need to go back.
8: Wir müssen wieder zur Partei der Arbeiterklasse werden. Die Labour-Partei muss auf nationaler Ebene einen Kurswechsel vollziehen.
10: Nationally. To change course.
8: Doch wohin genau, das wird die große Frage für Labour, die Stimmen sowohl an die Rechtspopulisten verloren hatte, als auch an die Grünen am anderen Ende des politischen Spektrums. In Schottland derweil kam erneut die Unabhängigkeitspartei SNP auf die meisten Stimmen. Regierungschef John Swinney betonte,
11: I think it would change the United Kingdom fundamentally.
8: Ich glaube, dass es das Vereinigte Königreich grundlegend verändern wird, wenn Nordirland, Wales und Schottland von nationalistischen Ministerpräsidenten regiert werden. Das wird das erste Mal sein und ich bin gespannt, wie sich das entwickeln wird.
11: And I look forward to that taking its course.
8: Denn alle drei Parteien an der Macht in diesen Landesteilen wurden mit dem Ziel gegründet, sich vom Vereinigten Königreich abzuspalten. Vom Celtic Squad ist nun die Rede. Damit dürften die Kräfte, die sich für Unabhängigkeit einsetzen, erstarken. Was vor allem spannend würde, wenn in Zukunft eine englisch-nationalistische Partei wie Reform in Westminster einziehen sollte. Premierminister Starmer derweil will an seinem Posten festhalten und plant einen Neuanfang, wohl auch um eine Führungskrise in der Partei abzuwenden. Am Montag soll er nach Medienberichten in einer Rede engere Beziehungen zur EU versprechen, um das Wirtschaftswachstum anzukurbeln. Fast 10 Jahre nach dem Referendum halten eine Mehrheit der Briten den Brexit für falsch. In Brüssel dürfte die Begeisterung in Anbetracht der miserablen Umfragewerte für Labour und der Möglichkeit eines Reformpremiers, der Absprachen zurückdrehen könnte, verhalten ausfallen.
5: Eine historische Wahlschlappe also für die Labour-Partei von Premierminister Keir Starmer bei den Kommunalwahlen in England und bei der Wahl zum walisischen Regionalparlament. Starmer hat das Ergebnis als schmerzlich bezeichnet, wolle aber dennoch weder nach rechts oder links abbiegen, das sagte er so dem Guardian. Franziska Hoppen hatte die Details und Hintergründe für uns. Und wir schauen zurück in die EU. Viele junge Europäerinnen und Europäer träumen von einem der begehrten EU-Jobs. Die sind gut bezahlt, international und mit Prestige. Doch der Weg dorthin ist alles andere als einfach. Auf rund 1500 Stellen kommen mehr als 175.000 Bewerbungen, so viele wie nie zuvor. Ist das eine Chance auf Erfolg? Wohl eher nicht, denn die liegt gerade bei 0,8%. Wegen des enormen Andrangs musste die EU das Auswahlverfahren sogar verschieben dieses Mal. Unser Korrespondent Vincent Tendler-Schneider hat einen Bewerber auf diesem schwierigen Weg begleitet.
12: 8.30 Uhr morgens, Rush Hour in Brüssel. Tausende strömen aus der U-Bahn in die Gebäude der EU, der Kommission, des Rats. Darunter auch viele Praktikanten und Trainees auf der Suche nach festen Jobs. Die Aufregung in der Brüsseler Blase ist spürbar. Zum ersten Mal seit 7 Jahren findet wieder ein Auswahlverfahren für EU-Beamte statt. Die Jobs sind heiß begehrt, gut bezahlt und sicher. Es ist das bisher größte Auswahlverfahren, im EU-Sprech Concours genannt, zu Deutsch Wettbewerb. Rund 1500 Listenplätze sind ausgeschrieben, von der die EU-Beamte rekrutiert. Fast 175.000 Europäer haben sich beworben, so das Europäische Amt für Personalwesen. Das Amt wurde mit Bewerbungen überrannt. Gerechnet hatte die EU mit 3-mal weniger Bewerbern. Auch Eduardo Sorro bewirbt sich. Der Italiener studiert an einer Elite-Universität in Paris, macht im Sommer seinen Abschluss.
13: Als ich die Möglichkeit sah, dachte ich mir, warum nicht bewerben? Das geht ja nur ab und zu. Ich würde gerne für die EU arbeiten. Die bietet für mich die besten Konditionen im Vergleich zur italienischen Regierung oder NGOs.
12: Die Europäische Kommission zahlt sehr gut. Das Einstiegsgehalt für EU-Beamte mit Uni-Abschluss liegt ungefähr bei 6.000 Euro, die kaum versteuert werden müssen. Für Länder mit niedrigerem Einkommen ist das im Vergleich zu Gehältern im Inland sehr viel. Besonders eine Gruppe sticht bei den Bewerberzahlen heraus. 80.000, fast die Hälfte aller Bewerber, sind aus Italien.
14: That's insane. Das ist Wahnsinn. Es ist verrückt. Das liegt offensichtlich an den fehlenden Chancen in unserem eigenen Land, verglichen mit den restlichen europäischen Ländern. Sowohl die Anzahl an Jobs als auch das Gehalt. Italiener sind generell auf der EU-Ebene überrepräsentiert.
12: Um sich in dem Verfahren durchzusetzen, müssen sich Bewerber wie Eduardo in mehreren anspruchsvollen Tests beweisen. Logik, EU-Wissen, abstraktes Denken wird getestet und einen Aufsatz muss Eduardo schreiben. Es gibt auch Kritik an dem Auswahlverfahren für EU-Beamte. Es sei intransparent und zu aufwendig, heißt es in einem Internetforum. Manche nennen das Verfahren Hunger Games oder Casino. Für viele sind die schlechten Jobchancen für Uni-Absolventen in Europa der Grund für die Masse an Bewerbern. Der Konkurs ist für manche auch ein Geschäft. Vorbereitungskurse versprechen bessere Chancen bei den Tests. Bis zu 600 Euro kosten manche Angebote. Viele bereiten sich mehrere Monate vor, lernen täglich. Auch das Deutsche Auswärtige Amt bietet Hilfe bei der Vorbereitung an und rät den rund 10.000 deutschen Bewerbern, sich frühzeitig und intensiv vorzubereiten. Italiener Eduardo Sorro macht sich angesichts der 80.000 italienischen Bewerber keine großen Hoffnungen.
13: Nachdem ich gesehen habe, wie viele Leute sich im Vergleich zu den Stellen bewerben, glaube ich nicht, dass ich mir bei der Vorbereitung viel Mühe geben werde.
12: Denn die Jobs bei der EU werden auch nach einer Quote vergeben, nach der Größe des Landes. Für Italiener stehen die Chancen schlecht. Deutsche sind unterrepräsentiert, haben gute Karten. Der Konkurs erzeigt vor allem, die Karriere als EU-Beamter ist so begehrt wie noch nie.
5: Ganz schön hart also, an einen der begehrten EU-Jobs zu kommen. Unser Reporter Vincent Tendler-Schneider hat einen Bewerber für uns begleitet. Und der Andrang beim Auswahlverfahren um diese begehrten EU-Jobs, die war dieses Jahr auch so groß wie nie zuvor. Sie hören HR Info und SWR Aktuell und bei uns geht's jetzt weiter mit dem
0: Sport.
5: Ganz genau. Und die Sportart, um die es jetzt geht, die werden Sie wahrscheinlich sehr schnell erkennen. Genau, es geht um Tischtennis. Seit anderthalb Wochen läuft ja die Mannschaftsweltmeisterschaft in London und die deutschen Frauen, die stehen da im Halbfinale und sie spielen jetzt gerade gegen Japan. Unser Sportreporter Simon Schäfer verfolgt diese Partie für Sie und ist jetzt mal schnell zu mir ins Studio gehuscht. Simon, wie sieht's denn für die deutschen Frauen gerade aus?
15: Ja, aktuell noch durchwachsen, so muss man es sagen. Sie liegen zurück mit 0-1. Han Ying hat das erste Einzel verloren und das, obwohl sie gleich zu Beginn ja in Führung lag mit 1-0 in Sätzen. Für den Finaleinzug brauchen die Mannschaften 3 Punkte, also 1-0 jetzt für die Japanerinnen, die ja auch als Favoritinnen in dieses Halbfinale gegangen waren. Auch in der Gruppenphase waren sie Deutschland ja überlegen, so muss man es sagen. Aber jetzt steht am Tisch Sabine Winter und das ist Deutschlands beste Tischtennisspielerin. Sie ist gebürtige Hessin, kommt hier aus Bad Soden am Taunus und sie führt gerade mit 2-0 in Sätzen. Und ich traue ihr zu, dass sie diesen Zwischenstand dann doch wieder ausgleichen kann, eben wegen ihrer besonderen Spielweise.
5: Okay, und wie lässt sich diese Spielweise für einen Laien erklären?
15: Die hängt mit dem Material zusammen. Man kennt das, wenn man mit der Hand über das Gummi von so einem Tischtennisschläger fährt, dann bleibt man so dran hängen, weil der eben ordentlich Grip hat. Vereinfacht gesagt, umso hochwertiger der Schläger ist, desto mehr Grip hat der und dadurch geben die Spielerinnen und Spieler eben den Effet in den Ball. Bei Sabine Winter hat der Belag aber gar keinen Grip. Das ist so ein sogenannter Anti-Belag. Heißt, damit kann sie zwar keinen Effet in den Ball geben, aber der Effet des Gegners hat eben auch keine Auswirkungen auf sie. Und diese Spielweise hat Sabine Winter einfach perfektioniert. Damit bringt sie ihre Gegnerinnen immer wieder zum Verzweifeln. Und deswegen ist sie gerade richtig erfolgreich. Sie hat vor kurzem erst es in die Top 10 der Welt geschafft, eben mit diesem speziellen Anti-Belag.
5: Spannend, wieder was gelernt. Und Sabine Winter spielt ja auch nicht alleine. Es ist ja schließlich eine Mannschafts-WM. Was macht denn das deutsche Team insgesamt so stark?
15: Ja, dass sie immer wieder geschlossen auftritt. Wir haben es eben in dem Ballwechsel gehört, da hat man ja so einen Jubel gehört und der kam von der Bank der deutschen Mannschaft. Denn diese Mannschafts-WM, das ist ja eigentlich eine Mischung aus Einzel- und Teamwettbewerb, weil klar, die Tischtennisspielerinnen stehen immer alleine am Tisch. Aber bei den Deutschen ist auffällig, dass der Rest der Mannschaft komplett mitfiebert. Da gibt es immer großen Applaus, da gibt es auch mal einen aufmunternden Applaus, wenn der Punkt für die Gegnerin ausging. Also großer Support von der Bank, das macht die deutsche Mannschaft so stark. Und so hat sie es eben souverän ins Halbfinale geschafft. Und damit hat sie eben schon auch eine Medaille sicher, weil der dritte Platz bei der WM nicht ausgespielt wird. Das heißt, am Ende ist es auf jeden Fall mindestens mal schon mal Bronze.
5: Ah, okay. Und inwieweit lässt sich das schon als Erfolg einordnen?
15: Ja, definitiv. Das ist schon ein mittelgroßer Erfolg, so würde ich es mal nennen. Egal, wie dieses Halbfinale gegen Japan jetzt ausgeht. Es gibt auch bei den deutschen Spielerinnen einen ganz witzigen Brauch, wie ich finde, bei solchen großen Erfolgen. Denn dann springen sie immer gemeinsam ins nahegelegene Wasser. Das haben sie auch schon in Kroatien gemacht, vergangenes Jahr bei der Europameisterschaft. Jetzt kann man sagen, naja gut, Kroatien, Mittelmeer, das ist jetzt nicht so schlimm, wenn man da mal ins Wasser springt. Aber man muss dazu sagen, die EM war im Oktober, also es war dann entsprechend kühl. Okay. Und auch jetzt bei der WM in London haben sie sich auch schon ein nahegelegenes Wasser in der Nähe rausgesucht. Das hat Sabine Winter schon mal verraten.
16: Wir hatten gesagt, dann springen wir in die Themse. Ich bin mir aber ehrlich gesagt sehr unsicher, ob das Wasser sauber genug ist und es nicht vielleicht doch zu dreckig ist und etwas gesundheitsschädigend ist und wir dann vielleicht doch noch da drum rumkommen.
15: Das hat sie mit einem Lachen gesagt, Sabine Winter. Also klar, gute Laune bei der deutschen Mannschaft.
5: Und anders wird wahrscheinlich die Laune bei den deutschen Herren sein, denn die sind ja schon im Viertelfinale ausgeschieden. Woran hat es denn bei denen gelegen, Simon?
15: Ja, es lag am Gegner. So einfach und so klar lässt sich das in dem Fall beantworten. Japan, das war auch der Gegner der deutschen Männer im Viertelfinale da noch, war einfach zu stark. Das musste auch der etwas geknickte Benedikt Duda dann einsehen.
17: Die Enttäuschung ist natürlich da, weil wir auf der großen Bühne unbedingt eine Medaille gewinnen wollten. Aber man muss auch anerkennen, dass Japan heute echt Weltklasse gespielt hat und ja mit 2 Top-10-Spielern vorne drin auch gezeigt haben, dass sie das Potenzial haben, weit zu kommen bei dem Turnier. Wir werden unsere Rückschlüsse da ziehen und beim nächsten Mal das besser machen.
15: Für die restliche WM bleibt den deutschen Männern also nur noch die Zuschauerrolle. Beim Viertelfinale der Frauen waren sie noch mit dabei. Mittlerweile sind sie abgereist, aber ich bin sicher, dass sie von zu Hause aus zusehen werden und da die Daumen drücken werden. Ich habe gerade mal geguckt, Sabine Winter musste jetzt einen Satz abgeben. Das heißt, sie führt jetzt nur noch 2-1. Das wird also eine ganz spannende Sache.
5: Sagt Sportreporter Simon Schäfer. Vielen Dank. Wie das Halbfinale der Tischtennis-WM zwischen Deutschland und Japan ausgegangen ist, das erfahren Sie bei uns hier später in den Nachrichten.

0: Bewegungsfreiheit, das ist eine Voraussetzung dafür, lange Distanzen laufen zu können. Im von Israel besetzten Westjordanland ist das aber nur schwer möglich, weil Straßen für Palästinenser blockiert sind, weil es Mauern und Zäune gibt und israelische Siedlungen, die es Palästinenser nur sehr schwer möglich machen, sich dort frei zu bewegen. Der Bethlehem-Marathon hat deshalb das Ziel, auf die eingeschränkte Bewegungsfreiheit der Palästinenser aufmerksam zu machen, den Tourismus im Gebiet zu stärken und die Laufkultur zu fördern. Und jetzt findet nach 2 Jahren Pause das erste Mal seit dem Überfall der Hamas auf Israel am 7. Oktober 2023 und dem darauffolgenden Krieg dieser Marathon statt. Aus unserem Studio in Tel Aviv berichtet Lissy Kaufmann.
1: Das Taxi wartet auf Halbmarathonläuferin Lisa Ammer. Eigentlich ist die Herausforderung die Laufstrecke. Für die 37-jährige Lisa aber beginnt die Herausforderung schon am Vortag, auf dem Fahrtweg zum Event, von ihrem Wohnort Ramallah nach Bethlehem. Ich erwarte vielleicht 3 Stunden Fahrt, wenn es gut läuft. Die Entfernung ist nicht lang, aber wir fahren zur Hauptverkehrszeit und wir müssen durch Checkpoints. Sie könnten unser Taxi anhalten und checken. Zwischen Ramallah und Bethlehem liegen rund 35 Kilometer. Gäbe es keinen Konflikt, keine israelische Besatzung und Straßensperren, keinen palästinensischen Terror, wäre es etwa 1 Stunde Fahrzeit. Und Lisa, die als Buchhalterin arbeitet, würde wohl selbst fahren. Wenn die Situation gut wäre, vielleicht, aber nicht so. Ich fahre selbst nicht oft durch Checkpoints. Könnte sein, ich übersehe was, dann habe ich ein Problem. Mit Stau und Umweg, aber ohne angehalten zu werden, wird Lisas Fahrt mehr als 2 Stunden dauern. Die Bewegungsfreiheit von Palästinensern im von Israel besetzten Westjordanland ist eingeschränkt. Seit dem 7. Oktober und dem Angriff der Hamas hat Israel die Sperren verstärkt, vor allem auf Straßen, die durch von Israel kontrollierte und illegal besiedelte Teile des Westjordanlandes führen. Auch aus Sicherheitsgründen. Die Nichtregierungsorganisation Iramim sieht darin aber auch den Versuch, palästinensisches Leben weiter einzuschränken, um den Bau jüdischer Siedlungen voranzutreiben, erklärt Aviv Tatarski. Israel versteckt sich hinter dem Sicherheitsargument und sagt, wir können nicht zulassen, dass sich Palästinenser frei im israelisch kontrollierten Gebiet des Westjordanlandes bewegen. Dieses Gebiet ist aber der größte Teil des Westjordanlandes. Es umringt jedes palästinensische Dorf. Das bedeutet, die Menschen können sich nicht mehr frei bewegen. Der Marathon in Bethlehem ist deshalb mehr als ein Sportereignis. Er soll auf die politische Lage hinweisen. Ein Lauf trotz der und gegen die eingeschränkte Bewegungsfreiheit. Am Lauftag kurz vor 6.30 Uhr ist Lisa Ammer auf dem Weg zum Start, direkt an der Geburtskirche, zusammen mit wenigen 100 anderen Teilnehmern. Lisa läuft mit Hijab, dem muslimischen Schleier.
2: I feel excited and emotional. Both mixed together, yeah.
1: Aufgeregt und emotional sei sie, sagt sie. Wegen der Bedeutung dieses Laufs, aber auch wegen der hügeligen Strecke. Die Strecke führt auch an der Mauer vorbei, die Israel nach der zweiten Intifada, dem gewaltsamen Aufstand der Palästinenser, hochgezogen hat. Unter 2 Stunden ist Lisa unterwegs. Zieleinlauf. Es war sehr schwer, da waren 7 Hügel, aber es war okay. Ich glaube, ich muss das Training verdoppeln. Ich habe viel trainiert, sogar während der Fastenzeit im Ramadan. Die erste Aufregung des Tages ist überstanden. Später wird Lisa Ammer wieder mit dem Taxi zurück nach Ramallah fahren. Es wird wahrscheinlich gleich lang dauern, aber Überraschungen sind möglich. Lisa sagt, sie sei froh, dabei gewesen zu sein. Schließlich gehe es um Bewegungsfreiheit. Und für die ist sie an diesem Tag 21 Kilometer gelaufen.
0: 2013 ist dieser Palestine-Marathon ins Leben gerufen worden, unter anderem um die Rechte der Frauen zu stärken und auf die mangelnde Bewegungsfreiheit, zum Beispiel im Westjordanland, aufmerksam zu machen. Gestern fand dieser Marathon zum ersten Mal seit dem Hamas-Überfall auf Israel wieder statt.
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5: 12.30 Uhr mit Mike Oeske. Begleitet von massiven Sicherheitsvorkehrungen hat Russland den Sieg über Nazi-Deutschland 1945 gefeiert. Präsident Putin nahm die Militärparade auf dem Roten Platz in Moskau ab. Im Ukraine-Krieg gilt aktuell zwar eine Waffenruhe, aus Angst vor ukrainischen Drohnenangriffen waren aber keine Panzer und Raketen bei der Parade dabei. ARD-Russland-Korrespondent Björn Blaschke.
6: Unsere Sache ist gerecht. Wir stehen zusammen. Der Sieg war immer und wird immer auf unserer Seite sein. Das sagte Kreml-Chef Wladimir Putin auf dem Roten Platz in Moskau. Dass die Militärparade in diesem Jahr verkleinert wurde, liegt laut Verteidigungsministerium in Moskau an der operativen Lage. Heißt daran, dass Russland in jüngster Zeit immer wieder von ukrainischen Gegenangriffen mit Drohnen empfindlich getroffen wird.
5: Bundesgesundheitsministerin Warken hat Einzelheiten zur geplanten Reform der Pflegeversicherung genannt. Der Rheinischen Post sagte die CDU-Politikerin, sie wolle keine Pflegegrade streichen. Die Vorgaben sollten aber strenger werden. Außerdem soll die Beitragsbemessungsgrenze angehoben werden, um höhere Einkommen stärker zu belasten. Der Konstanzer CDU-Bundestagsabgeordnete und Bundesvize Jung soll neuer Kultusminister in Baden-Württemberg werden. Das erfuhr der SWR aus Parteikreisen. ARD-Reporter Henning Otte.
7: Die Personalie ist eine handfeste Überraschung, denn Jung ist eigentlich ein profilierter Umwelt- und Klimaexperte und sitzt seit über 20 Jahren für die CDU im Bundestag. In die Bildungspolitik wird sich der 50-jährige Jurist also erst noch einarbeiten müssen. Als Kultusminister ist er Dienstherr von rund 145.000 Lehrkräften im Land. Als Minister folgt er auf die Grünen-Politikerin Theresa Schopper. Jung gilt als liberal und pragmatisch.
5: In vielen Städten in Deutschland finden heute sogenannte Liegend-Demos statt, unter anderem auch in Stuttgart, Freiburg, Fulda und Marburg. Die Teilnehmer wollen liegend auf die Krankheit MEZFS aufmerksam machen, die zu extremer Erschöpfung führen kann. Laut einer Studie sind viele Betroffene bettlägerig und auf Pflege angewiesen. Sie gehört zu den wichtigsten Kunstausstellungen der Welt, die Biennale in Venedig, die heute begonnen hat. Sie dauert bis Ende November. Wochenlang hatte es Streit gegeben, weil der Biennale-Leiter auch Russland teilnehmen lässt, zum ersten Mal seit Beginn des russischen Angriffskriegs gegen die Ukraine. Auch die Teilnahme Israels ist umstritten, wegen des Kriegs in Gaza. Aus Protest war die Jury der Biennale geschlossen zurückgetreten. Das waren die Nachrichten. Das Wetter besteht aus Sonne und Wolken und einzelnen Schauern und Gewittern vom Schwarzwald bis zur Westalb. Die Temperaturen steigen auf 17 Grad im hessischen Upland bis 25 Grad im Breisgau. In der Nacht Tiefstwerte zwischen 12 und 4 Grad. Morgen erst Sonne, später Schauer und einzelne Gewitter. Die weiteren Aussichten: am Montag häufig Regen, windig und deutlich kühler. Die Zeit 12.33 Uhr.
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5: Vorsicht bitte auf der A5 Kassel Richtung Frankfurt zwischen Homberg-Ohm und Grünberg. Eine ungesicherte Unfallstelle auf dem linken Fahrstreifen. A3 Frankfurt Richtung Köln zwischen Kelsterbach und Raunheim. 4 Kilometer stockender Verkehr. Im weiteren Verlauf zwischen der Abfahrt Raunheim und dem Wiesbadener Kreuz 2 Kilometer stockender Verkehr. A8 Stuttgart Richtung Karlsruhe zwischen Pforzheim Süd und Pforzheim Ost. Streckenweise stockender Verkehr. A45 Dortmund Richtung Gießen zwischen Iringshausen und Wetzlarer Kreuz. 5 Kilometer Stau und stockender Verkehr wegen einer Baustelle. A60 Rüsselsheim Richtung Mainz zwischen Bischofsheim und Mainspitz-Dreieck. 2 Kilometer Stau nach einem Unfall. A66 Frankfurt Richtung Wiesbaden zwischen Hattersheim und Wiesbadener Kreuz. 4 Kilometer Stau nach einem Unfall auf dem linken Fahrstreifen. Und A81 Heilbronn Richtung Würzburg zwischen Weinsberg-Ellhofen und dem Kreuz Weinsberg ist die Fahrbahn bis Montagmorgen gesperrt wegen Erneuerungsarbeiten.
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8: Ich kann mich noch genau erinnern, wie ich mein erstes Pamela Reif Video gesehen habe. Ich hatte mit einem Kollegen telefoniert und der meinte, dass er gleich noch ein Homeworkout macht. Und mein erster Gedanke war, krass, dass es wirklich Leute gibt, die das jetzt machen. Ich hatte zwar schon auf Instagram gesehen, dass das so ein neues Ding ist, aber hab's dann auch schnell wieder vergessen. Aber klar, den Leuten ist langweilig zu Hause. Es ist 2020, Lockdown. Also backen sie Bananenbrot, stricken plötzlich Socken oder machen eben Sport mit YouTube-Videos. Und weil ich locker 3 Tage nicht mehr draußen war und mich richtig eingerostet fühle, suche ich mir auch mal so ein Video raus. Und ich lande bei einem, was von einer jungen Frau angeleitet wird. Sie ist blond und hübsch, ich bin Anfang 20 und sie müsste ungefähr in meinem Alter sein. Das Workout sieht bei ihr richtig einfach aus. Sie schwitzt nicht mal. Ich schon. Und ich versuche einfach irgendwie mitzukommen, weil es krass anstrengend ist. Aber gleichzeitig tut es gut. Also mache ich das jetzt ab und zu. Mit meiner neuen, stillen Trainerin, die in ihren Videos nie was sagt. Und jetzt, 6 Jahre später, habe ich bei YouTube mal was nachgeguckt. Inzwischen hat genau dieses Video, das ich als allererstes von ihr gesehen habe, mehr als 100 Millionen Aufrufe. Pamela Reif ist die deutsche Fitness-Ikone. Eine junge Frau, die sich beim Sportmachen filmt und die jetzt schon mit unter 30 ein internationales Millionenimperium aufgebaut hat.
9: Also sie ist, let's face it, hochattraktiv, super diszipliniert und auf der anderen Seite hochintelligent.
10: Das ist sofort durchgekommen, also dass da sehr viel Charakter dahinter steckt.
11: Aber ich glaube, die Pamela ist die Person, die am härtesten arbeitet von allen Personen, die ich kenne.
8: Das ist das Imperium Pamela Reif. Workout zur Macht. Folge 1, Spiegel-Selfie. Ich bin eure Host, Joelle Westerfeld. Pamela Reif und ich sind zur selben Zeit aufgewachsen. Pam ist nur 1 Jahr älter als ich. Wir sind also in der gleichen Popkultur groß geworden, sind gleichzeitig zur Schule gegangen

0: Lifestyle als allererstes Video auf YouTube 1 Milliarde Klicks knackt und man diese wilden lila, blau, grün Galaxy Print Leggings kaufen kann. Ein Jahr bevor Angela Merkel sagt, das Internet sei für uns alle Neuland und damit zum Meme wird. Für Jugendliche ist Internet damals auf jeden Fall schon lange kein Neuland mehr. Manche Plattformen sind sogar schon so alt, dass sie langsam uncool werden. So wie Facebook. Und eine Schülerin aus Karlsruhe sieht das wohl auch so. Deshalb meldet sie sich bei einer neuen Plattform an. Instagram. Und zu der Zeit machen das einige. Zum Beispiel Anne Höveler. Sie hat schnell erkannt, dass Social Media mal richtig wichtig wird. Später wird sie eine enge Geschäftspartnerin von Pamela und eine gute Freundin. Sie kann sich gut erinnern, wie Insta damals aussah.
1: Ganz wild. Ich habe halt wirklich von wo ich war, Bilder gepostet, Fashion Week, Laufstegbilder, Events, teilweise gerepostet von Creatorinnen, mit denen wir zusammengearbeitet haben. Super wild. Ich habe aber dann auch mal, wenn ich Plätzchen gebacken habe, ein Bild von meinen Plätzchen gemacht. Also wirklich ganz, ganz wild zusammengewürfelt.
0: Instagram sieht damals komplett anders aus als jetzt. Reels und Stories gibt es noch nicht, nur den Feed. Alle posten also einfach nur Fotos. Ich auch. In leicht verpixelten Handyfotos zeige ich, wie ich mit meinen Freunden abhänge. Manche teilen einfach, was sie den ganzen Tag über so machen. Und andere wollen ihr Profil möglichst ästhetisch aussehen lassen. Es ist so die Zeit der ersten Generation Instagram-Filter. Jeder postet Sonnenuntergänge oder irgendwelche Texttafeln.
1: Zu der Zeit war es wirklich ein Experimentieren. Experimentieren mit Filtern, ein Experimentieren mit verschiedenen Farben und mit verschiedenen Selfies. Oder Still-Life war ja auch eine Phase, wo jeder morgens seine Kaffeetasse fotografiert hat oder irgendwie auf dem Bett seine schöne Handtasche und seine Parfumflakons.
0: Auch Pamela aus Karlsruhe postet damals viel. Vor allem eins, Spiegel-Selfies. Und wir sind da in einer Zeit, da war sogar das Wort Selfie noch neu. Ein Jahr später, 2013, wird es vom Oxford Dictionary zum Wort des Jahres gekürt. Ich habe in Pams Insta-Feed mal bis ganz nach unten gescrollt. Da ist nämlich noch richtig viel online. Auf ihren Spiegel-Selfies sieht Pam ehrlich gesagt fast so aus wie heute. Im Gesicht ist sie kaum gealtert, ihre Haare sind schon damals lang und blond. Nur ihr Körper ist noch ein bisschen kindlicher. Auf ihren Fotos trägt sie oft kurze Sachen. Crop-Tops, Hotpants, manchmal auch Bikini. Und natürlich immer ein Filter drüber. Manchmal schneidet sie auch aus 3 Spiegel-Selfies eine Collage zusammen. Und natürlich gibt's immer Hashtags, typisch 2010er Jahre. Hashtag Insta-Beauty, Hashtag Sun, Hashtag Summer, was man damals halt so dahingeschrieben hat. Also alles ganz normal eigentlich für eine 16-Jährige, die gerade eine neue Social-Media-Plattform entdeckt. Aber Pamela macht eine Sache anders als viele in ihrem Alter. Eine Kleinigkeit. Während viele ihr Profil privat halten und nur Freunde als Follower akzeptieren, macht Pam ihr Profil öffentlich. Vielleicht war das damals eine bewusste Entscheidung. Oder sie hat sich einfach keinen großen Kopf gemacht. So erzählt sie es zumindest in einem Video-Interview mit der Bild, das am 11.06.2016 auf deren YouTube-Kanal hochgeladen wurde.
2: Ich habe das ohne Plan und ohne Strategie gestartet. Einfach so halt in der Schule. Und dann hat sich das eigentlich relativ rasant entwickelt, dann über ein Jahr erstmal.
0: Heute ist das ja komplett normal, dass man Fotos und Videos für alle Welt postet. Mache ich auch. So wie viele von euch wahrscheinlich. Damals war das aber krass. Es waren im Prinzip die allerersten Tage der Influencer-Kultur. Plötzlich kann jeder in das Leben von Fremden reingucken. Und wenn dann jemand wie Pamela auch noch hübsch ist und aussieht, wie viele Mädchen zu der Zeit gerne aussehen wollen, dann folgt man eben. Pamelas Freundin Anne erinnert sich an diese Zeit.
1: Sie hat halt sich gezeigt, sie hat einen Körper gezeigt und ein Gesicht, was die Leute als Vorbild auch wahrgenommen haben. Sie hat damals schon angefangen, eben Tipps zu geben oder über ihre Workouts zu berichten. Und das war einfach ein Content, der damals auch schon gut funktioniert hat.
0: Pam macht Fotos und die Leute liken.

0: Im ersten Jahr sammelt sie zehntausende Follower. Und nach 2 Jahren sind es 500.000. Krass, oder? Aber damals war es eben außergewöhnlich, dass sich jemand öffentlich gezeigt hat. 500.000 Menschen, die sich die Spiegel-Selfies eines Teenagers aus Karlsruhe angucken. Irgendwie komplett absurd. Mit 500.000 Followern kann man richtig Geld machen. Werbedeals über Hunderte oder Tausende Euro. Also heute. Damals läuft das aber noch anders. Wir sind noch in den Anfangsjahren von Instagram. Reichweite ist damals noch nicht so viel wert. Im OMR-Podcast vom 4.7.22 erzählt Pam, wie mühsam es war, überhaupt einen Cent damit zu verdienen.
1: Beim Abitur hatte ich dann so 500.000 Follower, hat aber kein Mensch gejuckt, habe auch noch nie einen Euro damit verdient. Also das war alles so ganz langsam. Und dann war ich so die Erste, die da so Instagram-Kooperation mal gemacht hat. Da habe ich dann 50 Euro für ein Bild bekommen, als ich eine Teetasse in der Hand hatte.
0: Influencer sind damals keine Superstars. Sie werden eher belächelt. Nicht mal Leute, die selbst in der Medienbranche arbeiten, können sich vorstellen, dass man mal richtig Geld mit Social Media machen kann. In dem Bild-Interview vom 11.06.2016 hört man deutlich raus, dass auch der Reporter das ein bisschen absurd findet. Aber Pamela antwortet schlagfertig.
2: Was ist dein größter Traum? Mit 80 Instagram-Millionär oder?
3: Also ich bin mir nicht sicher, ob es Instagram noch in ist, bis ich 80 bin.
0: Das Jahr, in dem Pamela Abitur macht und für 50 Euro eine Teetasse hochhält, ist 2014. Ihr Abi-Zeugnis ist ziemlich krass. Notendurchschnitt einfach 1,0. Sie steht vor einer der großen Entscheidungen. Die, die wirklich jeder von uns kennt. Was mache ich mit meinem Leben? Im Internet gibt's 500.000 Menschen, die sie toll finden. Die ihre Fotos liken, ihr Komplimente schreiben. Aber Social Media nimmt Zeit in Anspruch. Und Pam, die ist so eine, die Sachen entweder ganz oder gar nicht macht. Sie könnte jede Ausbildung anfangen, jedes Studium oder sie könnte jetzt direkt arbeiten und Geld verdienen. Aber sie weiß noch gar nicht, was sie will. Verstehe ich. Das ist ja auch ein riesiges Thema nach dem Schulabschluss. Und weil sie nichts anfangen will, was eben nur so halb zu ihr passt, macht sie weiter mit Social Media. Auch das erzählt sie am 11.06.2016 im Bild-Interview.
2: Wenn du nicht jetzt deine Instagram-Karriere fortgeführt hättest, was wärst du dann geworden?
3: Wusste ich nicht. Deshalb habe ich nicht angefangen zu studieren, weil ich eben nichts im Kopf hatte, was ich so wirklich gerne mag. Ich wollte Model werden, ich wollte Stylistin werden, ich wollte Visagistin werden, ich wollte Managerin werden. Aber ich hatte jetzt nichts so im Kopf und deshalb habe ich ja eben nicht angefangen zu studieren.
0: Also entscheidet sie sich, dass Instagram nach ihrem Abitur ihr Vollzeitjob werden soll, weil es ihr Spaß macht. Obwohl sie jede Möglichkeit hätte, irgendwas Krasses zu machen, entscheidet sie sich dafür, erstmal kein bis kaum Geld zu verdienen. Als ich da länger drüber nachgedacht habe, dachte ich, was haben wohl ihre Eltern gedacht? Weil, wie gesagt, Influencer war damals für die meisten noch kein ernsthafter Beruf. Ist es ja für manche heute noch nicht. Und dann halt auch noch mit diesem krassen Schulabschluss. Ich wollte das natürlich wissen. Und ich habe zwar nicht mit Pams Eltern geredet, aber mit jemandem, der die heute ziemlich gut kennt. Nämlich mit Hussein Ali Yaba, Pamelas engstem Geschäftspartner. Ali und ich treffen uns in Berlin, im Waldorf Astoria. Das ist ein ziemlich berühmtes Luxushotel. 33 Stockwerke in der Nähe vom Kurfürstendamm. 80 Suiten, ein riesiger Spa-Bereich und bodentiefe Panoramafenster. Wir treffen uns da in der Lounge, auf einen Kaffee.
4: Hallo. Ja, ich hätte gern Kaffee Crema, bitte.
5: Kaffee Crema?
4: Genau. Und für dich?
6: Ich hätte gern Cappuccino mit Hafermilch.
5: Mit Hafermilch?
6: Ja, danke schön. Ja.
5: Ein Kaffee Crema, ein Cappuccino mit Hafermilch.
4: Ja, genau.
6: Danke schön.
0: Eigentlich wohnt Ali in Dubai, aber er ist mit Pamela ziemlich viel unterwegs. Und die weiß natürlich, dass ich Ali hier treffe. Sie hat sich entschieden, dass lieber er mit mir sprechen soll als sie selbst. Und er redet in den höchsten Tönen von ihr.
4: Und bei ihr hat sich halt keines dieser Vorurteile irgendwie bewiesen. Die ist halt verdammt intelligent. Die hat einen sehr krassen Unternehmersinn, einen sehr guten Riecher, eine krasse Intuition. Und das ist sofort durchgekommen, also dass da sehr viel Charakter dahinter steckt. So.
7: Ja. In Pamelas Anfängen kannten Ali und sie sich noch nicht. Sie haben sich erst 4 Jahre nach ihrem Abitur kennengelernt, 2018, bei einem Konzert von Ed Sheeran. Ali hat damals für ein Musiklabel gearbeitet und durfte Content Creator zum Konzert einladen. Beim Treffen zeigt er mir ein Foto von damals.
4: Hier siehst du, es ist 19. Juli 2018, 19.43 Uhr. Da siehst du, das Top hatte sie an.
1: Ja. Yeah.
4: Und da war so, da, also die war komplett durchtrainiert. Das war crazy. Das ist sie immer noch, ne? Aber yeah, das hat mich halt so krass beeindruckt, weil man denkt ja dann immer in so einem Video, okay, die sieht so sehr zierlich aus.
1: Ja. Yeah.
4: Aber das war schon crazy.
1: Ist so krass, du siehst ganz anders aus.
4: Ja.
1: Und sie sieht eigentlich immer noch aus wie jetzt.
4: Ja, stimmt.
1: Ja.
4: Ja, stimmt. Ich habe mich mehr verändert als sie. Das stimmt schon.
7: Ali hat Pamela damals erstmal ordentlich unterschätzt.
4: Du denkst dann so, okay, blondes Mädchen, macht irgendwie Social Media, ist nur bekannt, weil sie hübsch ist. Das sind ja so die ersten Sachen, die du dann denkst. Und also, fair gesprochen, erfüllt sich dieses Klischee tatsächlich in der Creator-Branche auch einfach sehr oft. Es geht sehr viel um Oberflächlichkeiten. Wenn du gut aussiehst, hast du schon mal die halbe Miete und kannst eigentlich davon ausgehen, dass du erfolgreich damit werden kannst. Und bei ihr hat sich halt keines dieser Vorurteile irgendwie bewiesen. Die ist halt verdammt intelligent.
7: Aus diesem Treffen bei dem Ed Sheeran-Konzert ist eine jahrelange Zusammenarbeit geworden. Mit der ganzen Familie Reif. Und um zurück zum Thema zu kommen, er kann sich gut vorstellen, wie das damals wohl war, als die Teenager Pamela ihren Eltern gesagt hat, dass sie jetzt weiter Internetsachen macht, statt was Richtiges.
4: So wie ich das mitbekommen habe, haben die sie immer machen lassen. Also die hatten einfach ein Grundvertrauen zu ihr. Also sowohl sie als auch ihr Bruder wurden auch so erzogen. Also die haben eine sehr freie Erziehung genossen und konnten sich sehr entfalten in dem, was sie machen.
7: Soll heißen, ihre Eltern haben ihr mega viel Freiheit gegeben. Sie wurde nicht unter Druck gesetzt, dass sie mit dem Schulabschluss jetzt Ärztin oder Ingenieurin oder so werden muss. Ali weiß das so gut, weil er die Reifs ziemlich gut kennt. In der Branche wird Ali oft als Pamelas Manager beschrieben. Aber sie investieren auch zusammen in Firmen und haben zusammen eine Influencer-Agentur gegründet. Und eigentlich sind die beiden noch viel enger. Die reden über alles. Zum Beispiel, wie viel sie schlafen und was sie so essen.
4: Sie ist eigentlich die einzige Person, mit der ich solche Gespräche führe.
1: Also ist sie auch sowas wie deine beste Freundin?
4: Ja, 100%. 100%. Also sie ist so mit einer der einzigen Freunde, die ich habe eigentlich.
7: Man könnte sagen, Ali gehört eigentlich zur Familie. Deshalb erzählt er mir auch ein paar Fun Facts, wie es bei den Reifs eigentlich so abläuft. Zum Beispiel, dass Pams Mutter noch heute eigentlich bei allen Terminen dabei ist und dass sich Pamela ohne sie nicht mal die Haare wäscht.
4: Das Einzige, was ich mitkriege, ist, dass das für sie immer ein sehr aufwendiges Thema ist. Wenn sie sagt, oh, morgen Haar war stark, das müssen wir einplanen. Und dann ist sie so 3 Stunden sind und muss die Manuela auch dabei sein. Und ich weiß, ich habe das auch nie gesehen, was sie da genau machen, also wie aufwendig sowas ist.
7: Die junge Frau, die sich offenbar mit ihrer Mutter zusammen die Haare wäscht, entscheidet sich damals nach dem Abi 2014 also. Kein klassischer Job, sondern Instagram. Aber trotz hunderttausender Follower, die sie damals schon hat, ist sie kein Star. Um Geld auf Instagram zu verdienen, müsste man Werbekooperationen machen. Und große Firmen, die finden das damals häufig noch unvorstellbar, sich mit Content-Creatern zusammenzutun. Werbung, die macht man mit echten Promis. Große Kosmetikfirmen wie MAC machen damals Kampagnen mit Weltstars wie Angelina Jolie, nicht mit normalen Mädchen aus Karlsruhe. Aber Pam macht weiter, als würde sie wissen, wie viel Geld man irgendwann mal damit verdienen kann. Sie erstellt einen YouTube-Kanal. Sie postet noch nichts, aber später wird der mal wichtig werden. Die meiste Zeit aber investiert sie weiter in Insta. Und es zahlt sich aus. Die ersten Deals kommen. Sie macht zum Beispiel eine Kooperation mit Shreds. Das sind so Nahrungsergänzungsmittel zum Abnehmen. Obwohl man an ihren Fotos sieht, dass sie schon immer total dünn war. Aber klappt trotzdem. Auch mit über 2 Millionen Followern macht sie noch Deals mit kleinen Marken. 2016 zum Beispiel mit dem Energy Drink Guampa, den, mal ehrlich, auch damals eigentlich keiner kennt. Ich habe bei YouTube sogar noch so ein Video gefunden. Und ich musste ein bisschen lachen, als ich es gesehen habe. Weil es im Vergleich zu heute natürlich viel unprofessioneller ist. In dem Video, das Guampa am 1.12.2016 bei YouTube gepostet hat, erzählt sie, warum sie den Energy Drink mag, obwohl sie sonst nur Wasser trinkt.
8: Das ist im Prinzip ein Energy Drink, aber der ist nicht mit chemischen Stoffen gesüßt, sondern nur mit Stevia. Und viele von euch kennen Stevia bestimmt als natürliches Süßungsmittel. Und dann ist da noch Koffein drin als Wachmacher. Aber es ist halt noch eine gesündere Variante eines Energy Drinks.
7: Während andere in Pams Alter feiern und nachts nach der Party nochmal beim Burgerladen anhalten und da fettige und leckere Pommes essen, lebt Pam richtig gesund. Sie trinkt zum Beispiel gar keinen Alkohol. Und man darf nicht vergessen, damals war das noch nicht cool, gesund zu leben. Der Trend, dass junge Leute auf ihre Gesundheit ernsthaft achten, kam ja erst Jahre später. Während ich zu der Zeit also gerade irgendwo angetrunken im Club tanze, konzentriert sich Pam aufs Business. Ihre große Karriere kommt immer näher. Und gleichzeitig wird sie noch jahrelang krass unterschätzt. In dem Video-Interview, was die Bild-Zeitung am 11.06.2016 auf YouTube hochgeladen hat, wird sie, finde ich, auch ein bisschen herablassend behandelt. Das Video wackelt dauerhaft, so als ob die Person an der Kamera sich überhaupt nicht konzentriert oder zuhört. Und der Reporter befragt sie zu ihrem Alltag und scheint das nicht ganz so ernst zu nehmen.
2: Wie sieht denn der Alltag eines Instagrammers auf? Morgens aufstehen, Computer anmachen, 5 Fotos und hochladen oder?
3: Nee, also ich stehe auf und gucke als erstes auf mein Handy und checke meine E-Mails und beantworte die, die ganz wichtig sind.
7: Sie erzählt dann noch, dass sie eben alles selbst macht. Fotos, Styling und so weiter. Sie sitzt perfekt geschminkt auf einem Sofa und gibt freundliche Antworten, obwohl ihr blöde Fragen gestellt werden. Ich finde, sie wirkt viel souveräner als der Journalist. Eben eine professionelle Unternehmerin, schon damals. Wahrscheinlich hat sie schon in ihrer Familie gelernt, wie man sich präsentiert.
4: Also ihre Mutter war viele Jahre selbstständig mit ihrer eigenen Boutique. Aber das ist ja ein völlig anderes Business. Und im Einzelhandel, auch wenn das ein sehr aufwendiges Geschäft war, so wie ich das mitbekommen habe.
7: Ich habe mal nachgeguckt, was das für ein Geschäft war. Und ich habe das online noch gefunden. Das war nicht einfach irgendein Laden. Ralf B. Fashion, privates Shopping mit Terminvereinbarung. Manuela Ralf hat jahrelang eine Luxusboutique geführt, wo man zum Einkaufen erst einen persönlichen Termin machen musste. Pamelas Vater war lange selbstständig als Fotograf. Unternehmertum ist ihr also nicht fremd.
4: Durch so bestimmte Charaktereigenschaften wie diese Beharrlichkeit und die Geduld, die sie alle haben und die Ruhe, das hat sie auch alles, aber im Unternehmertum kommt es ja noch mal auf ganz viele andere Dinge an, die sie noch zusätzlich selber sich beigebracht hat.
1: Ja.
7: 2016, 2 Jahre nach ihrem Abitur, macht Pamela im Hintergrund etwas, das wir auf Instagram alle nicht mitkriegen. Etwas, das aber ziemlich wichtig ist. Sie gründet eine GmbH. Und das ist nichts, was man mal einfach so macht. Dafür braucht man Geld, ein Startkapital von 25.000 Euro. Eine Investition, die aussagt, ich denke gar nicht daran, doch noch einen klassischen Weg einzuschlagen. Sie macht weiterhin das, was viele zu dieser Zeit immer noch verrückt finden. Social Media. Und sie plant damit Geld zu verdienen. Sonst würde sie keine Firma gründen. Sie setzt alles auf diese eine Karte. Und es klappt. Denn jetzt kommt der erste ganz große Deal. Mit Puma. Das war Folge 1 von Das Imperium Pamela Ralf. Von Davide Didio und Joelle Westerfeld. Dramaturgie Klaus Uhrig. Regie Klaus Uhrig und Katja Peisen-Petersen. Sprachaufnahmen OGM Studios. Audioproduktion Lorenz Schuster mit Originalmusik von Julius Bretzel. Produktionsmanagement Sebastian Binn. Design Angelika Haus. Distribution Laura Kobisch und Sabine Storm. Redaktion Julia Klüssendorf und Moritz Zimmermann.
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3: 13 Uhr. Abgespeckte Militärparade in Moskau. Barken nennt Einzelheiten zur Reform der Pflegeversicherung. Kunstbiennale in Venedig eröffnet. Das Wetter meist sonnig und trocken bei 17 bis 24 Grad. Mein Name ist Mike Oeske. Begleitet von massiven Sicherheitsvorkehrungen hat Russland den Sieg über Nazi-Deutschland 1945 gefeiert. Präsident Putin nahm die Militärparade auf dem Roten Platz in Moskau ab. Im Ukraine-Krieg gilt aktuell zwar eine Waffenruhe, aus Angst vor ukrainischen Drohnenangriffen waren aber keine Panzer und Raketen bei der Parade dabei. ARD-Russland-Korrespondent Björn Blaschke.
4: Unsere Sache ist gerecht. Wir stehen zusammen. Der Sieg war immer und wird immer auf unserer Seite sein. Das sagte Kreml-Chef Wladimir Putin auf dem Roten Platz in Moskau. Dass die Militärparade in diesem Jahr verkleinert wurde, liegt laut Verteidigungsministerium in Moskau an der operativen Lage. Heißt daran, dass Russland in jüngster Zeit immer wieder von ukrainischen Gegenangriffen mit Drohnen empfindlich getroffen wird.
3: Wie soll die gesetzliche Pflegeversicherung in Zukunft aussehen? Bundesgesundheitsministerin Warken von der CDU hat in der Rheinischen Post erste Details der geplanten Reform genannt. Aus der Nachrichtenredaktion Katrin Gerewitz.
5: Warken sagt, einen Pflegegrad werde man nicht streichen, aber die Vorgaben würden strenger. Mit Einführung der 5 Pflegegrade 2017 habe man die Anspruchsvoraussetzungen gesenkt und die Leistungen für Betroffene komfortabler gestaltet. Das könnten wir uns heute schlichtweg nicht mehr leisten. Im nächsten Jahr rechnet die Ministerin mit einem Defizit von rund 7,5 Milliarden Euro. Um mehr Geld in die Pflegekassen zu bekommen, will Warken höhere Einkommen stärker belasten und dafür die Beitragsbemessungsgrenze anheben.
3: Bahnreisende müssen sich ab heute auf Einschränkungen zwischen Wiesbaden-Mainz und Frankfurt einstellen, und zwar 2 Monate lang. Grund sind Bauarbeiten. So wird auf der Strecke zwischen Frankfurt-Höchst und Mainz-Kastell die Stellwerkstechnik erneuert. Zwischen Frankfurt-Niederrad und Stadion sollen hunderte Schwellen ausgetauscht werden. Sie gehört zu den wichtigsten Kunstausstellungen der Welt, die Biennale in Venedig, die heute begonnen hat. Sie dauert bis Ende November. Wochenlang hatte es Streit gegeben, weil der Biennale Leiter auch Russland teilnehmen lässt. Zum ersten Mal seit Beginn des russischen Angriffskriegs gegen die Ukraine. Auch die Teilnahme Israels ist umstritten wegen des Kriegs in Gaza. Aus Protest war die Jury der Biennale geschlossen zurückgetreten. In der Fußball-Bundesliga der Frauen steht für Eintracht Frankfurt heute Nachmittag ein schweres Spiel an. Das Team ist bei den deutschen Meisterinnen vom FC Bayern München zu Gast. In der Tabelle steht Frankfurt auf Platz 3. HR-Sportreporter Philipp Hofmeister.
6: 5 Bundesligasiege in Folge unterstreichen die Formstärke der Frankfurterinnen, die erneute Europapokalqualifikation perfekt machen wollen. Doch die Eintracht hat ein großes Problem vor diesem handfesten Topspiel. Torjägerin und Nationalspielerin Nicole Anyomi fällt verletzungsbedingt aus. Das Gastspiel in München wird so zu einer noch größeren Herausforderung. Die Bayernfrauen sind in der Bundesliga seit stolzen 40 Spielen oder seit mehr als anderthalb Jahren ungeschlagen.
3: Das waren die Nachrichten. Das Wetter, die Sonne scheint bei meist nur lockeren Wolken, die Temperaturen steigen auf 17 Grad im Upland bis 24 Grad an der Bergstraße. In der Nacht kühlt die Luft ab, zwischen 11 Grad am Main und 4 Grad in manchen Tälern in Nord- und Osthessen. Morgen anfangs sonnig, bei bis zu 25 Grad, später von Südwesten her wolkiger und ab dem Nachmittag einzelne Schauer und Gewitter. Die weiteren Aussichten: am Montag und Dienstag mal sonnig, mal bewölkt, mit Schauern und windig, nur noch maximal 15 Grad. Auch am Mittwoch keine Änderung, nur etwas wärmer, bis 18 Grad. Die Zeit 13.04 Uhr.
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3: A3 Frankfurt Richtung Köln, zwischen Kelsterbach und Raunheim, 4 Kilometer stockender Verkehr. Im weiteren Verlauf zwischen der Abfahrt Raunheim und Wiesbadener Kreuz, 2 Kilometer stockender Verkehr. A8 Stuttgart Richtung Karlsruhe, zwischen Pforzheim Süd und Pforzheim Ost, streckenweise stockender Verkehr. A45 Dortmund Richtung Gießen zwischen Iringshausen und Wetzlarer Kreuz 5 Kilometer Stau und stockender Verkehr wegen einer Baustelle. A60 Rüsselsheim Richtung Mainz zwischen Rüsselsheim Mitte und Mainz-Spitz Dreieck 4 Kilometer Stau nach einem Unfall. A66 Frankfurt Richtung Wiesbaden zwischen Hattersheim und Wiesbadener Kreuz 4 Kilometer Stau nach einem Unfall auf dem linken Fahrstreifen. Und A81 Heilbronn Richtung Würzburg zwischen Weinsberg-Ellhofen und dem Kreuz Weinsberg ist die Fahrbahn bis Montagmorgen gesperrt wegen Erneuerungsarbeiten.
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7: Sie hören das ARD-Interview der Woche. Ich bin Dietrich Karl Meurer und mein Gast ist Sönke Rix. Er ist der neue Präsident der Bundeszentrale für politische Bildung, vielen bekannt durch den Wahl-O-Mat, der Vorwahlen Orientierung bieten soll. Herzlich willkommen.
8: Hallo Herr Meurer.
7: Herr Rix, nicht jeder kennt Sie, deshalb schlage ich zum Einstieg eine kurze Vorstellungsrunde vor. Ich nenne ein paar Fakten über Sie. Wenn der Fakt korrekt ist, antworten Sie bitte einfach nur kurz mit Ja, wenn nicht mit Nein und geben eine korrekte Antwort so kurz wie möglich.
8: Können wir gerne machen.
7: Sie wurden 1975 geboren und zwar in der Ostseestadt Eckernförde in Schleswig-Holstein.
8: Ja, stimmt.
7: Sie sprechen Plattdeutsch.
8: Ja.
7: Sie haben ursprünglich als Erzieher gearbeitet.
8: Ja.
7: Sie waren für die SPD 20 Jahre lang im Bundestag.
8: Ja, das stimmt.
7: Sie sind verheiratet, haben 2 Söhne.
8: Ja.
7: Sie fahren gern Rad und gehen gern in die Sauna.
8: Das stimmt auch.
7: Und seit März stehen Sie an der Spitze der Bundeszentrale für politische Bildung. Sie sollen die politische Bildung in Deutschland stärken und neue Zielgruppen erreichen.
8: Das stimmt auch.
7: Danke dafür. Ab jetzt dürfen Sie gern in ganzen und auch längeren Sätzen antworten. Herr Rix, die Bundeszentrale für politische Bildung, die hat Standorte in Bonn, in Gera, in Thüringen und in Berlin. Ich nehme an, Sie haben im März angefangen, Sie waren inzwischen an allen Standorten. Wo gefällt es Ihnen am besten?
8: Es gefällt mir an allen 3 Standorten sehr gut.
7: Habe ich erwartet.
8: Sie haben unterschiedliche Reize. In Bonn sind die meisten Mitarbeitenden. In Berlin hat man die häufigsten Termine mit Zivilgesellschaft, Politik. Und Gera ist ein sehr schöner Standort, weil er mitten in der Stadt ist und die Menschen einfach direkt ins Medienzentrum kommen können.
7: Vom Erzieher zum Behördenleiter, auch über den Bundestag, ein kleiner Umweg. Hilft Ihnen dieser Blick auf Menschen bei der Führung der Bundesbehörde?
8: Ich glaube, der Beruf des Erziehers, überhaupt eine sozialpädagogische Ausbildung, hilft generell, wenn man mit vielen Menschen zu tun hat und überhaupt im Umgang mit Menschen und hat sich schon in meiner politischen Tätigkeit gut unter Beweis gestellt, dass es eine hilfreiche Tätigkeit war, die ich vorhatte. Aber es ist jetzt mittlerweile auch schon sehr lange her, dass ich als Erzieher gearbeitet habe. Mittlerweile sind eher die Fähigkeiten als Abgeordneter gefragt, die ich in der Politik gesammelt habe, die jetzt vielleicht auch zum Tragen kommen.
7: Sie treten in recht große Fußstapfen. Ihr Vorgänger Thomas Krüger, auch er war Gast hier im Interview der Woche, der hat die Bundeszentrale 25 Jahre lang geprägt. Mit welchem Gefühl sind Sie in dieses Amt gestartet?
8: Das sind tatsächlich große Fußstapfen, aber jeder Präsident oder jeder, der eine neue Aufgabe übernimmt, soll sie auch mit eigenen Akzenten machen. Ich bin Thomas Krüger sehr dankbar, der hat die Bundeszentrale in stürmischen Zeiten geführt und hat sie vor allen Dingen auch groß gemacht. Unter seiner Präsidentschaft eine große Anzahl an Mitarbeitern gewachsen, viel Mittel zur Verfügung, aber auch viele Herausforderungen gemeistert. Aber nun kommen neue Zeiten und wir werden auch die neuen Herausforderungen meistern.
7: Und damit bin ich beim Thema. Was möchten Sie in der Bundeszentrale unbedingt bewahren? Was soll so bleiben, wie es ist? Und wo sehen Sie klaren Veränderungsbedarf?
8: Es gibt viele sehr gute Produkte und Angebote der Bundeszentrale. Sie haben eins vorhin schon genannt, Wahl-O-Mat. Das ist unser großer Schlager, der wirklich bei allen bekannt ist. Aber die wenigsten wissen, dass er von der Bundeszentrale für politische Bildung kommt. Sowas wollen wir natürlich bewahren. Es sind jetzt auch schon gute Angebote. Insgesamt in der Vielfalt will ich sie auch aufrechterhalten. Sowohl zivilgesellschaftliche Organisationen unterstützen bei ihrer Aufgabe der politischen Bildung, als auch eigene Produkte und eigene Angebote machen. Diese Bandbreite will ich gerne aufrechterhalten.
7: Sie unterstützen Demokratieprojekte und da gibt's aktuell den Vorwurf, die Bundeszentrale habe Gelder verschwendet. Insgesamt mehr als 100.000 Euro flossen in den vergangenen Jahren an ein Demokratieprojekt mit, so heißt es in Schlagzeilen, mit Würmern. Das ergab eine Anfrage der AfD an die Bundesregierung. Das klingt auf den ersten Blick tatsächlich absurd. Wenn man das alles auf die Schlagzeile reduziert, wurde da wirklich ein absurdes Projekt gefördert? Und sehen Sie hier Veränderungsbedarf?
8: Also wenn wir Projekte nur noch danach organisieren, dass sie vielleicht einem gewissen Standard entsprechen, der nur einer gewissen Partei oder einer gewissen Richtung gefällt, dann sind wir verkehrt. Wir sollten unsere Projekte so gestalten, dass sie vielfältig sind, dass sie auch vielleicht mit ein bisschen Provokation auch Menschen ansprechen, die vielleicht als erstes sonst gar nicht vielleicht auf die Idee gekommen wären, dieses Angebot wahrzunehmen. Und von daher würde ich nicht grundsätzlich ausschließen, dass es nicht auch mal Projekte mit Würmern gibt oder mit Korbflechten oder wie auch immer. Am Ende ist es doch wichtig, ob man Menschen angesprochen hat und ob man Menschen dazu gebracht hat, über Politik ins Gespräch zu kommen.
7: Muss man dieses Projekt vielleicht auch ein bisschen einordnen im Verhältnis zu den ganzen anderen Projekten, die Sie gefördert haben?
8: Ja, natürlich. Man kann sich immer Einzelfälle rauspicken und es gibt mit Sicherheit auch Einzelfälle, wo wir auch hinterher nicht zufrieden waren, wie es vielleicht gelaufen ist. Aber in der großen Bandbreite, und das hat uns, sagt uns auch die Wissenschaft, und auch natürlich die Zuarbeit durch die zivilgesellschaftlichen Organisationen, haben wir gute Projekte, die wirklich auch eine breite Anzahl von Menschen auch ansprechen und auch eine gewisse Wirkung haben natürlich.
7: Trotzdem noch mal ganz kurz zu den Würmern. Sagt Ihnen das was? Das Projekt, das war ja vor Ihrer Zeit. Was sollte damit erreicht werden?
8: Ganz ehrlich, ich kenne nicht jedes Projekt und nicht jede Sache, die in den letzten 25 Jahren oder länger auch gelaufen ist oder die da jetzt auch abgefragt worden ist. Aber ich bin mir sicher, es sind alle geprüft worden. Und auch wenn sie vielleicht witzig klingen oder vielleicht auch mit einer provokanten Machweise gemacht worden sind, heißt es noch lange nicht, dass sie nicht auch eine gewisse Wirkung bekommen haben.
7: Aufgabe der Bundeszentrale ist es, das demokratische Bewusstsein zu stärken und auch die politische Teilhabe zu fördern. Viele sagen ja, die Demokratie steht heute stärker unter Druck als früher. Teilen Sie die Einschätzung?
8: Ja, ich teile die Einschätzung, das sagen die meisten Untersuchungen auch, dass viele Bürgerinnen und Bürger sich davon abwenden, dass sie kein Vertrauen mehr in die demokratischen Institutionen haben. Wobei der Zuspruch zur Demokratie an sich, der ist nach wie vor groß. Aber man hat doch seine Zweifel daran, ob die demokratischen Organisationen und Institutionen die Herausforderungen meistern können. Das liegt wahrscheinlich auch daran, weil gerade die internationalen Herausforderungen so groß ist und man doch ein bisschen hilflos auf diese Situation guckt und man von einer Krise zur nächsten gerät. Und unsere Aufgabe als Bundeszentrale wird sein, klarzumachen, dass die Institutionen auch solche Herausforderungen meistern können. Es hängt immer davon ab, wer sie natürlich von innen führt.
7: Kann denn politische Bildung verlorenes Vertrauen tatsächlich zurückgewinnen oder wäre das eher eine unrealistische Erwartung?
8: Also Vertrauen in Politik zurückgewinnen müssen Politikerinnen und Politiker schon auch selbst in erster Linie. Was wir tun können, ist sagen können, es gibt das Rüstzeug für jeden Bürger und für jede Bürgerin, sich an dieser Demokratie zu beteiligen. Es lohnt sich für diese Institutionen und für diese Werte auch zu streiten. Sie sind gut und sie sind dazu geeignet, auch große Herausforderungen zu meistern. Diese Information, diese Bildung, das können wir leisten, aber wir können nicht die Politik verändern. Das müssen die Politikerinnen und Politiker schon selber tun.
7: Gibt es denn Zielgruppen, die Sie, wenn Sie das vergleichen, sozusagen mit den letzten Jahren bei Ihrem Vorgänger, Zielgruppen, die Sie stärker erreichen wollen, als das bisher der Fall war?
8: Also ich will das nicht in Abgrenzung zur Zeit meines Vorgängers machen, sondern ich glaube, das ist ein stetiger Prozess, dass wir uns immer wieder genau angucken müssen, welche Menschen sind denn diejenigen, die am meisten sich von Politik abwenden, von Demokratie abwenden, beziehungsweise das Zutrauen verlieren. Und da müssen wir aufpassen, dass wir nicht in gewissen Blasen bleiben, sondern auch uns an die Menschen wenden, die wir vielleicht nicht mit einer klassischen Veranstaltung erreichen, sondern eher über Social Media oder die Menschen, die wir über ihren Arbeitsplatz, ihren Ausbildungsplatz erreichen. Also hoffe ich auch, dass wir die Zusammenarbeit mit den Arbeitgebern und Arbeitnehmern da noch ausbauen können an vielen Stellen. Also die Menschen auch da abholen, wo sie sind. Weil per se, glaube ich, suchen die nicht erst einmal nach den Informationen der Bundeszentrale für politische Bildung. Sie müssen schon auch direkt angesprochen werden.
7: Mhm. Viele Jugendliche, die wissen gar nicht, was die Bundeszentrale für politische Bildung ist. Wie wollen Sie das angehen?
8: Ich glaube auch nicht, dass es unbedingt ganz wichtig ist, dass wir die Bundeszentrale für politische Bildung an sich stärker bekannt machen. Wir müssen unsere Angebote bekannt machen, unsere Produkte bekannt machen. Also auch sowas wie den Fluter, der für junge Leute tatsächlich eine Zeitschrift ist, die auch im Internet abzurufen ist, die interessant Politik für junge Leute darstellt. Oder Social-Media-Angebote, wo vielleicht gar nicht erstmal politische Bildung draufsteht. Weil natürlich, sagen wir mal so, der Begriff Bundeszentrale für politische Bildung ist vielleicht auch nicht gerade sexy, aber das, was wir machen, das soll unbedingt auch auf eine gewisse Art und Weise sexy sein und den Menschen ansprechen. Und da sind wir ziemlich gut in vielen Dingen, aber wir können besser werden.
7: Und den Namen wollen Sie nicht ändern?
8: Nein, den Namen will ich nicht ändern.
7: Sie haben schon ein paar Mal Social Media angesprochen. Wird quasi die politische Bildung damit jetzt digitaler in den nächsten Jahren?
8: Also sie muss digitaler werden, weil die Auseinandersetzung über Politik, die Diskussion über Politik finden im sozialen Medienraum statt. Wir müssen da auch Angebote ausbauen. Wir sind ja auch vertreten da. Wir haben auch sehr viel Zuspruch dafür, unsere Angebote. Aber ich glaube, wir müssen auch gucken, wie wir dort auch Diskussionsräume zur Verfügung stellen, die von uns auch moderiert werden können, wie wir auch noch besser werden können, Dinge kurz auf den Punkt zu bringen, wo Menschen auch das Hintergrundwissen haben wollen. Zum Beispiel, warum ist die Lage im Nahosten so gerade? Warum gibt es gerade den Krieg zwischen USA und Iran und solche Dinge? Das wollen die Menschen ja durchaus wissen und wir müssen auch in den sozialen Medien darauf Antworten geben.
7: Und sind Sie da auf allen Plattformen zukünftig unterwegs? Ich frage deshalb, weil gerade in dieser Woche haben Politiker verschiedener Parteien der Plattform X den Rücken zugekehrt. Sie sind bei X vertreten, spielen dort keine Inhalte ein, sondern sind einfach nur dort.
8: Also wir wollen schon.
7: Wie passt das zusammen sozusagen mit Ihrer Online-Strategie?
8: Wir wollen schon sehr breit auch aufgestellt sein in den sozialen Medien und uns nicht nur auf ein soziales Medium, wenn man das so sagen sollte, fokussieren. Wir diskutieren auch gerade innerhalb der Bundeszentrale, wie wir und ob wir auf X zurückkehren. Ich glaube schon, dass es wichtig ist, dass wir auch in den Räumen unterwegs sind, wo wir vielleicht schon andere was aufgegeben haben. Also zumindest ein Angebot zu haben, dass sie auch in den Räumen Informationen abgefragt werden können. Da wollen wir nochmal mit Wissenschaft auch in Kontakt treten. Wir wollen uns das nochmal genauer angucken. Aber das Ziel bleibt schon, auch in den sozialen Medien auch vertreten zu sein, damit auch die Menschen Informationen überall finden und nicht nur in ausgewählten Medien. Ja.
7: Also in möglichst vielen sozialen Plattformen, also auch Blue Sky, Mastodon, und so weiter?
8: Genau, mindestens die Angebote zur Information sollten breit aufgestellt sein in den sozialen Medien.
7: Zu Gast im ARD-Interview der Woche der neue Präsident der Bundeszentrale für politische Bildung, Sönke Rix. Seit Jahren, Herr Rix, gibt es Streit darüber, ob politische Bildung neutral sein kann oder auch neutral sein muss. Wie beantworten Sie die Frage als Präsident jetzt der Bundeszentrale für politische Bildung?
8: Wir als Bundeszentrale für politische Bildung dürfen gar nicht neutral sein, weil wir uns der Verfassung verpflichtet fühlen und dem Grundgesetz. Und unser Grundgesetz und unsere Verfassung ist keine wertneutrale Verfassung. Und deshalb werden wir für die Werte, die diese Verfassung auch hat, auch ständig streiten und auch aktiv sein. Und wenn mit Neutralität aber gemeint ist, parteiübergreifend oder überparteilich, das sind wir selbstverständlich. Wir wollen natürlich weiterhin auch überparteilich agieren. Wir wollen auch immer so agieren, dass wir auch in der Diskussion die Bandbreite darstellen, Pro und Contra von allen Seiten die Dinge auch beleuchten, auch in Veranstaltungen dafür Sorge tragen, dass die Meinungsvielfalt auch abgedeckt ist. Wenn das mit Neutralität, dann bleiben wir da neutral, aber wir sind nicht neutral, was die Verfassung anbelangt.
7: Bei Ihrer Person, als Ihr Name letzten Herbst das erste Mal auftauchte als potenzieller künftiger Präsident der Bundeszentrale, da kam gleich von rechts scharfe Kritik, da kamen Schlagworte, ich will mal zitieren, linker Ideologe oder linker Erzieher. Hat Sie das überrascht oder haben Sie damit gerechnet?
8: Also ich habe nicht damit gerechnet, dass ich jetzt zum linken Ideologen wurde und man ist ja auch verwundert, wer sich da alles in den Medien zu Wort meldet oder wer da über mich schreibt, ohne jeweils mich irgendwie kennengelernt zu haben. Aber ist, glaube ich, mit zu rechnen gewesen, weil jetzt an der Spitze der Bundeszentrale mit mir und mit Herrn Ulrich zwei ausgewiesene Parteipolitiker und auch
7: Herr Ulrich von der CSU,
8: SPD. Herr Ulrich von der CSU, ich von der SPD. Da ist mit zu rechnen gewesen, dass es kritisiert werden kann oder zumindest mal hinterfragt werden kann. Das finde ich auch völlig in Ordnung. Unser Vorgänger oder mein Vorgänger war auch vorher Abgeordneter und Senator, also auch über die Partei. Und vielleicht hat man ihm zum Schluss vorgeworfen, dass er in gewissen Themen vielleicht nicht ganz neutral war, aber man konnte ihm bestimmt nicht vorwerfen, dass er nicht überparteilich wird. Und wir wollen auch überparteilich sein. Und wenn man sowohl jemanden von der CSU als auch von der SPD an der Spitze hat, dann ist vielleicht auch das vielleicht ein bisschen ein Zeichen dafür, dass man sagt, das wollen wir auch ein bisschen breiter aufstellen, auch in die Mitte der Gesellschaft hinein. Und das nehmen wir gerne an, diese Aufgabe.
7: Aber Sie haben in Ihrer Zeit als SPD-Bundestagsabgeordneter auch kräftig ausgeteilt Richtung AfD, auch die Union scharf kritisiert. Wo ziehen Sie da jetzt die Grenze zwischen sozusagen der Person Sönke Rix als Sozialdemokrat, vielleicht auch eher linker Sozialdemokrat und jetzt ihrer institutionellen Verantwortung?
8: Mit jeder Aufgabe hat man natürlich auch neue Herangehensweisen an die Arbeit. Das ist doch selbstverständlich. Und als Abgeordneter wäre es vielleicht auch komisch gewesen, wenn ich nicht den Streit auch mit anderen Parteien gesucht hätte. Davon lebt Demokratie ja auch. Aber jetzt als Präsident der Bundeszentrale für politische Bildung fühle ich mich dem Thema politische Bildung und dem Thema Demokratieförderung und vor allen Dingen unserer Verfassung, unserem Grundgesetz verantwortlich. Wie gesagt, in diesen Fragen bin ich nicht neutral, aber was die Parteien anbelangt, bin ich überparteilich.
7: Was wissen Sie über diesen Auswahlprozess? Hat diese Debatte, wie links Sie sind, wie parteiisch Sie sind, hat das Einfluss darauf gehabt, dass sich eben Ihre Ernennung über Monate hingezogen hat?
8: Ich kann Ihnen zum Auswahlverfahren wirklich nichts sagen. Ich habe irgendwann einen Anruf bekommen mit der Frage, ob ich mir diese Aufgabe zutraue. Meine Gegenantwort war, naja, wenn ihr mir das zutraut, ihr kennt mich jetzt schon seit vielen, vielen Jahren, dann traue ich mir das auch zu. Und dann habe ich mich sehr darüber gefreut, weil das Thema politische Bildung, das Thema Demokratieförderung habe ich auf der quasi anderen Seite im Parlament sehr intensiv behandelt und beraten. Ich war für diese Themen in der SPD-Fraktion zuständig und von daher habe ich mich gefreut, als der Anruf kam. Aber was die vorher diskutiert haben, das müssen Sie die Person fragen, die diese Auswahl getroffen
7: hat. Kam der Anruf von der SPD oder aus dem Innenministerium? Der Innenminister hat ja eigentlich die Entscheidung sozusagen getroffen.
8: Genau, weil das Vorschlagsrecht bei der SPD lag, kam der erste Anruf von der SPD, aber es folgte dann bald auch ein Anruf aus dem Innenministerium.
7: Und der Vizepräsident, Sie haben ihn schon angesprochen, der ehemalige CSU-Bundestagsabgeordnete Volker Ulrich, ist er jetzt in dieser Doppelspitze an der Bundeszentrale so als politisches Gegengewicht gedacht?
8: Ich weiß nicht, ob sich das einige vielleicht so vorgestellt haben, aber Herr Ulrich und ich arbeiten wirklich sehr partnerschaftlich miteinander zusammen. Er als Vizepräsident, ich als Präsident und wir haben beide nicht irgendwie das Verlangen danach, jeweils nur unsere Parteien irgendwie oder als verlängerte Arme der SPD-Fraktion oder des CSU-Innenministers oder sowas zu sein. Dafür sind wir beide nicht geeignet, sondern wir fühlen uns der Aufgabe verpflichtet. Natürlich auch der Regierung, die uns ins Amt gebracht hat, aber in erster Linie der Aufgabe und wie gesagt den Werten unserer Verfassung. Und das kriegen wir beide auch gut gemeinsam hin.
7: Das ist überhaupt eine Debatte gibt sozusagen über die Besetzung und vor allen Dingen auch so eine emotionale Debatte. Das zeigt, dass unsere Gesellschaft stark polarisiert ist. Sehen Sie da irgendwie Wege zurück zu mehr Verständigung, auch mit Menschen, die eben politisch sehr weit auseinander liegen?
8: Also ich glaube schon, dass wir als Bundeszentrale für politische Bildung auch die Aufgabe haben, Debattenräume zur Verfügung zu stellen. Wir sollten auch es tun, nichts vermeiden, mit erhobenem Zeigefinger und mit Ausschließeritis auch an solche Debatten ranzugehen. Denn wir wollen ja gerade diejenigen, die gerade skeptisch gegenüber der Demokratie oder unserer Verfassung oder im Moment der demokratischen Institution, die wollen wir ja wiedergewinnen. Und das können wir nicht machen, indem wir denen als erstes einen Vorwurf an den Kopf knallen, sage ich mal so. Oder wenn wir ihnen sagen, nein, du hast einfach nur Unrecht. Sondern wir müssen hinterfragen, warum kommen diese Zweifel daran. Und diese Debattenräume müssen wir zur Verfügung stellen. Und da müssen wir gucken, unsere Angebote auch so auszubauen, dass es nicht als belehrend wirkt, sondern als Möglichkeit wirkt, den Menschen auch deutlich zu machen, du kannst was bewegen, du kannst auch mit deiner kritischen Haltung was bewegen. Wir hören auch zu, wir gehen auch miteinander in die Diskussion. Es gibt natürlich immer Grenzen, die Grenzen sind die Verfassung, das ist klar. Aber es soll niemals irgendwie den Anschein erwecken, dass wir einfach nur belehren und ausschließen wollen, sondern wir wollen auch gerade mit denen ins Gespräch kommen, die vielleicht auch ihre Zweifel haben und das vielleicht auch sogar noch gar nicht artikuliert haben, dass sie die Zweifel haben.
7: Aber das gilt auch für die AfD, für viele eine Partei, die durch die Wahl politisch legitimiert ist. Andere sehen die Partei als rechtsextrem und demokratiegefährdend an. Wie geht die Bundeszentrale unter Ihrer Führung mit der AfD um?
8: Also unsere Aufgabe ist es nicht in erster Linie mit Parteivertretern ins Gespräch zu kommen oder mit Abgeordneten. Wir haben das Kuratorium, das ist natürlich mit allen Bundestagsfraktionen besetzt und mit denen arbeiten wir und wollen wir auch gut zusammenarbeiten als Kuratorium insgesamt. Und auch jeder Bundestagsabgeordnete, der bei uns eine Anfrage stellt oder der von uns eine Zuarbeit wissen will oder der Informationen haben will, wird natürlich auch genauso behandelt, also egal von welcher Fraktion er kommt. Unsere Aufgabe ist es eher an diejenigen zu gehen, die die Bürgerinnen und Bürger sind, die die Wählerinnen und Wähler sind. Und mit denen wollen wir ins Gespräch kommen und die wollen wir davon überzeugen, dass sie sich der Verfassung vor allen Dingen und den Werten der Verfassung tatsächlich auch zugehörig fühlen, sage ich mal so an der Stelle. Das wäre das, was wir wollen und nicht irgendwie den Parteien sagen, das dürft ihr nicht oder das dürft ihr nicht. Das ist auch nicht unsere Aufgabe. Und unsere Aufgabe ist es auch nicht, klarzumachen, ob eine Partei extremistisch ist oder vielleicht sogar verboten werden sollte. Dafür haben wir andere Institutionen. Das macht nicht die Bundeszentrale für politische Bildung.
7: Ja, und trotzdem müssen Sie sich gegenüber der AfD verhalten, denn die AfD fordert immer wieder Mittelkürzungen für die Bundeszentrale.
8: Ja, aber das hat nichts mit der politischen Ausrichtung nach rechts, links oder oben oder unten zu tun. Ich bin natürlich als Präsident verpflichtet, auch der Aufgabe, die ich übertragen bekommen habe, auch die entsprechenden Mittel, dass diese entsprechenden Mittel auch zur Verfügung stellen. Und ich kann nur davor warnen, Strukturen zur Demokratieförderung oder zur politischen Bildung zu schwächen. Ganz im Gegenteil, wir brauchen diese Strukturen, wir müssen sie festigen. Und jeder Ansatz, da tatsächlich radikal zu kürzen, wäre der falsche.
7: Sie sind Präsident der bundesweiten Zentrale für politische Bildung. Gerade die AfD macht sich stark für eine Auflösung der Landeszentralen für politische Bildung. Sehen Sie da möglicherweise auch noch für die Zukunft eine wachsende Aufgabe für die Bundeszentrale?
8: Also ich kann nur davor warnen, die Landeszentralen bei ihrer Arbeit zu schwächen oder gar sogar zu schließen. Sie machen eine sehr wichtige Aufgabe, genauso wie die Bundeszentrale. Und sollte tatsächlich es zur Schwächung bei einigen Landeszentralen kommen, wovon ich nicht ausgehe und was ich nicht hoffe, dann werden wir als Bundeszentrale natürlich auch da Wege finden, um da auch etwas aufzufangen.
7: Das heißt, Sie denken schon jetzt drüber nach, über eine spezielle Oststrategie? Wir haben jetzt Wahlen in diesem Jahr in Sachsen-Anhalt und in Mecklenburg-Vorpommern.
8: Also wir haben alle Bereiche der Bundesrepublik im Blick und wir gucken auch insbesondere auf die Gegenden, wo wir auch durch Untersuchungen wissen, wo die Menschen am wenigsten Zutrauen zur Demokratie und zur Politik haben. Und das wissen wir, da sind im Osten auch viele Gegenden von betroffen. Wir haben extra deshalb auch in Gera, Sie hatten es am Anfang erwähnt, eine unserer Niederlassung auch, wo wir auch niedrigschwellig Angebots mit unserem Medienzentrum auch stattfinden lassen. Deshalb den Osten haben wir schon die ganze Zeit auch mit im Blick.
7: 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Diesmal zu Gast der Präsident der Bundeszentrale für politische Bildung, Sönke Rix. Herr Rix, kurz nach Ihrem Amtsantritt, da gab es Berichte über Ihre Besoldung. Sie verdienen markant mehr als Ihr Vorgänger. Das ist eine Steilvorlage für Kritiker. Verstehen Sie die Irritation darüber?
8: Ich verstehe die Irritation. Man wird nie Wege finden, in Bezahlung von Präsidenten von Bundesbehörden, von Ministern, Staatssekretären, Abgeordneten, die nicht auch zur Diskussion führen. Deshalb verstehe ich das sehr gut. Und gerade angesichts der Tatsache, dass andererseits natürlich auch aufgefordert wird, den Gürtel enger zu schnallen, beziehungsweise es auch Einsparungen geben wird. Ich habe das aber nicht entschieden, das hat der Bundestag entschieden.
7: Was sagen Sie denjenigen, und die Diskussion gibt es garantiert, die darin einen Glaubwürdigkeitskonflikt sehen?
8: Dann sage ich, ja, das ist wohl richtig so, dass das schwierig in der Vermittlung ist. Und ich sage Ihnen auf keinen Fall, dass es alles Blödsinn und das ist ja nur eine kleine Summe von vielen oder so etwas, sondern dieses Zeichen ist jetzt aber gesetzt worden. Es hat seine Berechtigung in dem Sinne, dass man gesagt hat, okay, alle Präsidenten auf Bundesebene sollen wahrscheinlich ähnlich auch bezahlt werden. Das ist, glaube ich, auch okay so. Aber ich kann diese Debatte nachvollziehen und ich versuche auch gar nicht die großartige Rechtfertigung. Was ich nur machen kann, ist, dass ich das erklären kann. Und zu der Erklärung gehört erstens, das habe nicht ich beschlossen, sondern
7: das war nicht Ihr Verhandlungsergebnis.
8: Das war nicht mein Verhandlungsergebnis, das hat der Deutsche Bundestag so beschlossen. Einerseits eine Erhöhung der Besoldung, andererseits, dass es jetzt auch einen Vizepräsidenten gibt. Wir werden jetzt hoffentlich an unserer Arbeit gemessen und weniger an unserer Bezahlung.
7: Bleiben wir beim Geld. Angesichts des Spardrucks der Bundesregierung, befürchten Sie Kürzungen für die Bundeszentrale? Und was würde das konkret für Ihre Arbeit bedeuten?
8: Es gibt eine Generalansage der Bundesregierung, dass überall gespart werden soll, in allen Behörden. Und ich gehe davon aus, dass auch die Bundeszentrale davon betroffen sein wird. Wir werden uns aber so einstellen, dass wir unsere Kernanliegen, unsere Kernkompetenzen, unsere Kernaufgaben auch weiter erfüllen können, dass wir auch die Zuwendung insbesondere mit unseren zivilgesellschaftlichen Partnern auch erfüllen können und dass es nicht zu radikalen Kürzungen gibt, sondern durch geschickte Umschichtung dann auch gewährleistet werden kann, dass wir die wichtige Aufgabe auch erfüllen.
7: Aber ausgeschlossen ist nicht, dass Sie auch Personal abbauen müssen vielleicht?
8: Alle Bundesbehörden sollen Personal abbauen und davon ist auch die Bundeszentrale für politische Bildung betroffen. Das ist der Beschluss dieser Regierung und da habe ich mich als Behörde natürlich auch dran zu halten.
7: Ganz zum Schluss, mal persönlich gefragt, was motiviert Sie an Ihrer neuen Aufgabe? Ist das eher die Sorge um die Demokratie oder einfach auch die Lust, neue Wege in politischer Bildung zu gehen?
8: Also ich habe im Deutschen Bundestag ja freiwillig aufgehört. Ich habe nach 20 Jahren nicht wieder für den Deutschen Bundestag kandidiert und habe aber schon im Kopf gehabt, ich will mich weiter für diese Demokratie einsetzen, gerade weil sie auch so unter Druck geraten ist. Und mit der Bitte, diese Aufgabe zu übernehmen, habe ich gesagt, das ist eine große Chance, meinen Beitrag, wenn auch nur einen kleinen Beitrag dazu zu leisten, diese Demokratie zu stärken, zu festigen, über das demokratische Wesen in dieser Republik auch aufzuklären. Aber vielleicht auch die Chance, immer durch einen Personalwechsel, auch die Chance, ein paar neue Wege zu gehen, ein paar neue Akzente zu setzen. Darauf freue ich mich auf jeden Fall.
7: Zu Gast im ARD-Interview der Woche der neue Präsident der Bundeszentrale für politische Bildung, Sönke Rix. Vielen Dank für das Gespräch.
8: Ich danke Ihnen. Vielen Dank.
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9: Um 13.30 Uhr mit Thomas Krüger. Begleitet von massiven Sicherheitsvorkehrungen hat Russland den Sieg über Nazi-Deutschland 1945 gefeiert. Präsident Putin nahm die Militärparade auf dem Roten Platz in Moskau ab. Im Ukraine-Krieg gilt aktuell zwar eine Waffenruhe. Aus Angst vor ukrainischen Drohnenangriffen waren aber keine Panzer und Raketen bei der Parade dabei. ARD-Russland-Korrespondent Björn Blaschke.
4: Unsere Sache ist gerecht. Wir stehen zusammen. Der Sieg war immer und wird immer auf unserer Seite sein. Das sagte Kreml-Chef Wladimir Putin auf dem Roten Platz in Moskau. Dass die Militärparade in diesem Jahr verkleinert wurde, liegt laut Verteidigungsministerium in Moskau an der operativen Lage. Heißt daran, dass Russland in jüngster Zeit immer wieder von ukrainischen Gegenangriffen mit Drohnen empfindlich getroffen wird.
9: Bundesgesundheitsministerin Warken hat Einzelheiten zur geplanten Reform der Pflegeversicherung genannt. Der Rheinischen Post sagte die CDU-Politikerin, sie wolle keine Pflegegrade streichen. Die Vorgaben sollten aber strenger werden. Außerdem soll die Beitragsbemessungsgrenze angehoben werden, um höhere Einkommen stärker zu belasten. Der Konstanzer CDU-Bundestagsabgeordnete und Bundesvize Jung soll neuer Kultusminister in Baden-Württemberg werden. Das erfuhr der SWR aus Parteikreisen. ARD-Reporter Henning Otte.
10: Die Personalie ist eine handfeste Überraschung, denn Jung ist eigentlich ein profilierter Umwelt- und Klimaexperte und sitzt seit über 20 Jahren für die CDU im Bundestag. In die Bildungspolitik wird sich der 50-jährige Jurist also erst noch einarbeiten müssen. Als Kultusminister ist er Dienstherr von rund 145.000 Lehrkräften im Land. Als Minister folgt er auf die Grünen-Politikerin Theresa Schopper. Jung gilt als liberal und pragmatisch.
9: Neue Sparpreise bei der Deutschen Bahn. Der Konzern hat heute eine neue Aktion gestartet. Immer samstags und sonntags gibt es Last-Minute-Tickets für die kommende Woche. Der Preis dafür geht los ab 9 Euro, ab 6,99 Euro und das Angebot ist begrenzt. Es geht um Fahrten innerhalb Deutschlands. Die Aktion geht bis Mitte September. Schulfrei zur Fußball-Weltmeisterschaft. Im Gastgeberland Mexiko beginnen die Sommerferien für die gut 23 Millionen Schülerinnen und Schüler 40 Tage früher. Das hat Bildungsminister Delgado angekündigt. Das liege aber nicht nur an der WM, sondern auch an einer Hitzewelle in mehreren Bundesstaaten. Möglicherweise werde dafür aber das neue Schuljahr in Mexiko früher starten. Das waren die Nachrichten. Das Wetter. Besteht aus Sonne und Wolken und einzelnen Schauern und Gewittern vom Schwarzwald bis zur Westalb. Die Temperaturen steigen auf 17 Grad im hessischen Upland und bis 25 Grad im Breisgau. In der Nacht Tiefstwerte zwischen 12 und 4 Grad. Morgen erst sonnig, ebenfalls maximal 25 Grad. Später einzelne Schauer und Gewitter. Die weiteren Aussichten: am Montag häufig Regen, windig und deutlich kühler. Die Zeit, es ist 13.33 Uhr.
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9: A3 Frankfurt-Köln zwischen Raunheim und Wiesbadener Kreuz, 2 Kilometer stockender Verkehr. Die A3 Frankfurt Richtung, nein, die Gegenrichtung der A3 Köln Richtung Frankfurt ist zwischen Neuwied und Dierdorf nach einem Unfall gesperrt. A8 Stuttgart Richtung Karlsruhe zwischen Pforzheim Süd und Pforzheim Ost, streckenweise stockender Verkehr. A45 Dortmund Richtung Gießen zwischen Ehringshausen und Wetzlarer Kreuz, 5 Kilometer Stau und stockender Verkehr wegen einer Baustelle. Und die A60 Rüsselsheim Richtung Mainz zwischen Rüsselsheim Mitte und Mainspitz-Dreieck, 4 Kilometer Stau nach einem Unfall.
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11: Venice Beach, am Strand einfach faulenzen oder am Muscle Beach die Muskeln trainieren. Yosemite, sich berauschen lassen von Wäldern und Wasserfällen oder wandern durch die Rockies, spazieren über die Fifth Avenue in New York. Es gibt ja so viele, so schöne und interessante Reiseziele in den USA. Demnächst sogar gibt's noch einen Grund, die Fußball-Weltmeisterschaft. Nur hat noch wer Lust drauf gerade? Oder hat Donald Trump uns den Spaß auf den nächsten USA-Trip gründlich verhagelt? Donald Trump hat sich ja nicht unbedingt viele Freunde in der Welt gemacht seit seinem Amtsantritt vor über einem Jahr. Er hat Kanada gedroht, Grönland gedroht, der Europäischen Union und ja, auch die Bilder von ICE-Agenten, die Menschen festnehmen, um sie abzuschieben, haben viele Menschen verunsichert. Sind wir noch willkommen in den USA oder sind uns diese Ferien einfach viel zu stressig? Womit muss ich rechnen, wenn ich demnächst in die USA reisen will? Es gibt viele offene Fragen, gerade auch zur bevorstehenden Fußball-Weltmeisterschaft. Also in dieser Folge wollen wir helfen und versuchen, ein bisschen zu erklären. Mit dabei unsere beiden ARD-Korrespondentinnen in Washington, Kerstin Klein und Giselle Uecker in New York. Hi Kerstin, hi Giselle.
12: Hallo aus Washington.
11: Kerstin in Washington, wenn du auf die Straße gehst, Weißes Haus, Vietnam Memorial oder bei dir in New York, Giselle, Times Square zum Beispiel, sind viele Touris unterwegs und schießen ihre Erinnerungsfotos wie eh und je?
12: Also in Washington ist es gerade, zumindest was das Weiße Haus angeht, ein bisschen schwierig, weil Donald Trump auf der einen Seite vom Weißen Haus quasi vorne den Park verschönern lässt, also das jetzt weiträumig abgesperrt ist, dass man gar nicht rankommt
11: also
12: für das Foto.
11: Also man fotografiert eine Baustelle.
12: Absolut. Weißes Haus erahnt man im Hintergrund und auf der anderen Seite, da wird gerade aufgebaut für einen Mixed Martial Arts Kampf, der hier am 14. Juni stattfindet. Das ist der Flag Day offiziell, aber es ist auch zufälligerweise Trumps 80. Geburtstag und da wird ein großer Kampf veranstaltet und auch da ist die andere Seite gerade abgesperrt für. Also da kommt man auch nicht ran. Und ansonsten ist Washington, glaube ich, eine Stadt, wo eher Inlandstouristen hinkommen. Ich glaube, ausländische Touristen, die fahren dann eher woanders hin, zum Beispiel nach New York, nehme ich an.
13: Ja, und da muss ich sagen, ist das seit Ostern so, dass es wieder mehr Tourismus gibt. Ich höre auch immer noch mal mehr nach Ostern deutsche Leute um mich herum. Also man guckt dann ja doch immer, wenn man jemanden Deutsch sprechen hört. Also die Fotoapparate sind immer noch ausreichend da und man muss dann immer um die Touristen herumlaufen, wenn man auf dem Weg zur Arbeit in Manhattan ist. So vom Eindruck ist das immer noch genauso lebhaft wie vor ein paar Monaten.
11: Als ich Korrespondent war in Singapur, in Tokio, ich wurde eigentlich immer gerne besucht. Die Freunde und Verwandten haben das gern genutzt. Ich kann mir vorstellen, bei euch ist das vielleicht so ähnlich. Wenn ihr mit Freunden redet in Deutschland, was erzählen die euch? Kommen die wie immer gerne oder gibt's vielleicht doch ein bisschen Zweifel, die rauszuhören sind?
13: Also bei mir ist das auf jeden Fall so, wenn ich mit meinen Freundinnen spreche,

0: Gruppen, Studentengruppen. Das ist tatsächlich weniger geworden.
1: Also ich würde nicht sagen, dass ich weniger Besuch habe, aber die Besucher, die uns besuchen kommen, haben Sorge vor der Einreise tatsächlich, weil sie eben so viel gehört haben. Ne? Also es gab ja diese Berichte darüber, dass die US-Regierung jetzt 5 Jahre der Social Media History durchguckt. Das ist überhaupt noch gar nicht in Kraft, wenn es überhaupt kommt, aber allein die Berichte darüber haben verunsichert. Dann gab es im letzten Jahr ja diese Sorge, kommt man überhaupt rein? Da gab es ja so Berichte von einzelnen Leuten, die an der Grenze zurückgewiesen wurden. Das Auswärtige Amt hat nochmal darauf hingewiesen, dass dieses ESTA, mit dem ja deutsche Visa frei einreisen können für 90 Tage, dass dieses ESTA keine Garantie für eine Einreise sei. Das war schon nie eine Garantie, aber wenn das nochmal so betont wird, ne, dann macht das Leuten Sorgen und die haben Angst, komme ich überhaupt rein? Und die dann kommen, machen die Erfahrung, nee, ich komme da rein. Aber ich glaube schon, dass das auch viele Menschen abschreckt, allein diese Möglichkeit, dann nach einem teuren Flug hier zu stehen und abgewiesen zu werden.
2: Und dann wieder auch zurück zu müssen.
1: Ja, ist nicht so, ne? Also es waren einzelne Fälle und es gab immer eine ganz gute Erklärung dafür. Aber wenn du das Gefühl hast, nicht willkommen zu sein, gehst du vielleicht woanders hin.
2: Mhm. Sprechen wir gleich sicherlich noch drüber, ob diese Sorgen begründet sind oder nicht. Giselle, New York, Tourismus ist für die Stadt ein riesengroßer Wirtschaftsfaktor. Merkt man das? Und wenn ja, woran merkt man es, dass es vielleicht ein bisschen kriselt?
0: Also wenn man so normal in der Stadt unterwegs ist, merkt man es nicht, weil es sind immer noch sehr, sehr viele Menschen in der Stadt unterwegs. Wenn man dann aber genauer auf die Zahlen guckt und auch mit Leuten, die in der Tourismusbranche arbeiten, spricht, dann ist das zu sehen, dass es weniger internationale Touristen gibt. Also in New York sollen das über 3% sein. Wir haben vorhin über Deutsche gesprochen aus Europa, also vor allem aus den Ländern Deutschland und Frankreich, kommen auch spürbar weniger hierher nach New York. 10% weniger Deutsche in New York und vor allem kommen weniger Kanadier und das merken die Leute, die zum Beispiel sowas verkaufen wie Bustouren, Stadtführungen, Broadway-Tickets, die Souvenirs verkaufen. Das sind alles Sachen, die hier in New York sehr, sehr viel Geld kosten. Und dieses Geld geben internationale Touristen, die eine lange Anreise hatten, die so eine Once-in-a-Lifetime-Experience hier in New York suchen, eher aus als die inländischen Touristen, die dann hierher nach New York kommen. Und insofern ist das dann schon für die Branche ein Problem.
2: Mhm. Kerstin, du hast dich für den Weltspiegel auf die Suche gemacht und wolltest einmal ganz konkret und vor Ort herausfinden, ob es mit Donald Trump sowas wie eine Tourismusdelle gibt. Du warst in Florida unterwegs, stimmt's? Also Miami Beach kennt jeder, Everglades vielleicht auch, von den Krokodilen, die da im Wasser schwimmen. Aber du warst ganz woanders, was aber auch traumhaft schön ist, Golfküste.
1: Ja, auch das ist traumhaft schön. Also wir waren an der Golfküste, was die Westküste ist, also die linke Seite dieses Stiefels. Und wir waren unter anderem in Naples, das ist ziemlich weit südlich, da ist man fast schon in den Everglades, ein bisschen weiter nördlich in Cape Coral und nochmal ein gutes Stück weiter nördlich in Johns Pass. Das ist dann schon in der Nähe von Tampa und damit auch nicht mehr weit von Walt Disney World entfernt. Und ja, wir sind da hingefahren, weil es gab im letzten Jahr die Berichte hier unter anderem in der New York Times, die von der Trump-Slump, also vom Trump-Einbruch im Tourismus gesprochen haben. Wir wollten mal vor Ort gucken, stimmt das überhaupt und was erleben die Menschen vor Ort?
2: Warum kommen Touris da eigentlich hin? Was kann man da machen? Also Mickey Mouse fotografieren, stelle ich mir vor.
1: Ja, also Walt Disney World, das ist ja in Orlando, ne? Das ist sicher einer der großen Magnete. Und an der Westküste ist genau wie an der Ostküste einfach traumhaft schöne Strände. Da gibt's viel Natur, da kann man Bootstouren mieten. Wir haben auch so eine Delfintour mitgemacht für unseren Film. Sowas alles kann man da machen.
2: Was haben dir die Leute erzählt, mit denen du gesprochen hast? Also die vom Tourismus leben, ist das für die gerade kein leichtes Leben? Was erzählen sie dir?
1: Also wir haben ein gemischtes Bild bekommen. Wir haben unter anderem gedreht mit einem Deutschen, der vor 11 Jahren ausgewandert ist hierhin, der in Cape Coral ja als Immobilienmanager etwa 40 Ferienhäuser, Ferienwohnungen betreut. Also da hat sie auch vermietet für die Besitzer und so weiter, sich um die kümmert. Und der sagt, das letzte Jahr 2025, das war das schlechteste wirtschaftliche Jahr für ihn ever. Also er hat irgendwie schon die Pandemie überstanden, er hat die Hurricanes überstanden, aber die zweite Amtszeit Donald Trumps hat ihn letztes Jahr gekillt. Er sagt, er hat $250.000 an Umsatzeinbruch verzeichnet, weil eben deutlich weniger ausländische Urlauber gekommen seien.
2: Also Donald Trump stärker als ein Hurricane, das würde ihm fast schmeicheln.
1: Naja, also dieser Zusammenhang ist natürlich schwer zu belegen. Also wenn man sich die offiziellen Zahlen anguckt, ist es so, dass in den USA tatsächlich der internationale Tourismus zurückgegangen ist, 6% ungefähr auf die ganzen USA. In Florida sind die Zahlen insgesamt stabil geblieben, aber vor allen Dingen, weil Inlandstouristen kamen. Da sind vor allen Dingen auch gerade, du hast es gesagt, die Kanadier, ich glaube, das kann man als Fakt sagen, die haben wegen dieser

0: Drohungen von Donald Trump gegen Kanada in großer Zahl das Land boykottiert. Das sind so 19-21%, je nach Schätzung, die da in den USA weniger gekommen sind im letzten Jahr. Also das spürt man da schon ganz doll. Und dieser eine, der deutsche Immobilienmanager, der sagt, bei ihm war das ganz klar, dass es mit Trump zu tun hat. Er hat seine Kunden auch gefragt, und warum kommt ihr nicht? Und die sagen ganz klar, wegen Trump, wegen der politischen Situation. Da kann man nicht mehr hinfahren. Also ihm sagen das seine Kunden. Umgekehrt haben wir mit einem Kapitän gesprochen, der in Johns Pass so Bootstouren macht, also Delfintouren, Angeltouren und so weiter.
1: We did not notice a tourism dip by any means in 2025.
0: Der sagt, nee, sein Geschäft sei gut gelaufen. Ja, das sei Anfang letzten Jahres ein bisschen schleppend gewesen, aber er gibt die Schuld daran den Hurricanes, die es im Jahr davor, also 2024, gab, und sagt, da mussten wir den Leuten überhaupt erst mal vermitteln, hey, wir haben alles wieder repariert, ihr könnt wieder kommen. Also nicht alle, mit denen wir geredet haben, schieben das auf Trump, und nicht alle beschreiben das so kritisch wie zum Beispiel dieser deutsche Immobilienmanager.
2: Kerstin, dieser Bootskapitän, der hat dir auch erzählt, dass so eine typische Route so aussieht, dass man erst Mickey Mouse fotografiert und dann zu ihm kommt. Ist das nach wie vor so?
0: Genau, er sagt, das ist so, wenn die Leute aus dem Ausland kommen und viel Geld ausgeben für den Flug und dann Walt Disney World machen, dann kommen die natürlich auch zu uns an den Strand. Der ist nicht so weit weg davon. Und das funktioniert aus seiner Sicht auch noch weiter. Nur wenn man sich die Zahlen anguckt, also Walt Disney ist relativ... Ja, die legen ihre Zahlen nicht so gerne offen, aber die hatten gerade so einen Ausblick auf das nächste Quartal, und da haben sie durchaus gesagt, dass die davon ausgehen, dass die internationalen Besucher in den US-Themenparks, wie zum Beispiel Walt Disney World, dass die da eher einen Einbruch oder einen Rückgang erwarten. Und wir haben das auch bestätigt bekommen von einem Menschen, Chris French heißt der, der ist Disney Booker, das heißt, der ist quasi ein Reiseagent, der ausschließlich Disney-Reisen vermittelt, und der hat uns das ganz klar gesagt. Er sagt, bei ihm ist es so, dass die Kanadier vor allen Dingen, aber auch andere Kunden sagen, ach, Walt Disney World machen wir jetzt im Moment gerade lieber nicht, lass uns doch lieber eine Reise nach Disneyland Paris buchen. Also sie fühlen sich da wohler. Das war das eine, was er uns gesagt hat. Und das andere, was er sagt, er sieht da gerade bei Disney Sonderangebote noch und nöcher.
3: It's very clear that Florida is experiencing a downturn in tourism. And the biggest way that we
0: Ich habe noch nie großzügigere und mehr Angebote gesehen als jetzt für Walt Disney World. Also er sagt, Disney gibt keine Discounts, wenn sie nicht müssen. Also er sagt, dieser Motor,
2: das knirscht.
0: Ja, der Motor stottert.
2: Über die Gründe haben wir jetzt schon ein bisschen gesprochen. Lasst uns da noch mal tiefer einsteigen. Giselle, Kerstin, Donald Trump ist ja vor allem die Kanadier ganz schön hart angegangen, hat damit geliebäugelt, Kanada zu einem US-Bundesstaat zu machen. Ich kann mir vorstellen, dass die Kanadierinnen und Kanadier gerade überhaupt gar keinen Bock mehr drauf haben, ausgerechnet in den USA ihre Ferien zu verbringen.
4: Ja, Kerstin hat das angedeutet, und ich habe das auch bei meinen Reisen nach Kanada so sehr, sehr stark gespürt. Das sieht man auch überall. Die Leute sagen, wir halten hier zusammen, wir lassen uns das nicht gefallen. Also es sind nicht nur die Annexionsdrohungen, auch es erwartet sowieso keiner, dass da jetzt irgendwie US-Militär reinmarschiert nach Kanada. Es geht vor allem um diesen wirtschaftlichen Schaden. Die Kanadier sind so extrem vom Export ihrer Waren in die USA abhängig und deshalb eben so, so stark von Trumps Zöllen betroffen. Und das, ja, deswegen sind die eben auch so angefasst, so wütend, weil man ja USA immer so als großen Bruder, als Partner betrachtet hat. Und da ist jetzt ganz schön viel Vertrauen im Verhältnis kaputt gegangen. Und ja, eine Auswirkung davon ist eben so ein Boykott, so eine Boykotthaltung, dass man sagt, man möchte jetzt die USA nicht unbedingt unterstützen, indem man da sein Geld lässt und Urlaub macht, sondern wir bleiben lieber dann bei uns oder fliegen woanders hin. Kerstin hatte vorhin eine Zahl genannt, also ungefähr im Schnitt kommen hier zumindest nach New York so 20% weniger Kanadier. Es gab auch mal Monate, wo man von über 33% weniger Verkehr zwischen USA und Kanada gesprochen hat. Das wird immer noch mal ein bisschen stärker, wenn die Drohungen gerade wieder aktuell und akut sind. Und man muss aber sagen, es gibt auch noch einen anderen Grund, und das sagen Kanadier dann auch ganz ehrlich. Also die Reisen in die USA sind für Kanadier auch einfach teurer geworden. Ihre eigene Währung ist im Vergleich zum US-Dollar in den vergangenen Jahren schwächer geworden, und in Kanada guckt man natürlich auch aufs Geld und aufs Portemonnaie, und auch das hindert einen dann am Verreisen in die USA.
2: Die Preise steigen. Dann ein Thema, was viele Leute verunsichert, gerade schon angeklungen, das Thema Einreise. Ich habe das Gefühl, die waren mir gegenüber eigentlich immer sehr freundlich, sehr zuvorkommend und es ging immer reibungslos. Aber in den sozialen Medien kursieren ja auch ganz andere Geschichten. Wie muss ich mir das im Moment vorstellen? Ich lande in JFK am Airport mit meiner 747, steige aus und dann erstmal Stress, lange Schlangen und dann vielleicht auch eine schwierige Grenzabfertigung.
4: Ja, ich fand die ja immer auch ein bisschen schwierig und nicht ganz freundlich, immer alle Beamten, die da in der Immigration sitzen. Ich weiß nicht, Kerstin, was du für Erfahrungen gemacht hast, aber dass es jetzt irgendwie anders oder strenger geworden wäre, das kann ich auch nicht bestätigen. Also ich glaube, da spüren wir Deutsche, für uns hat sich ja im Prinzip nicht wirklich was verändert und ich musste auch noch nie mein Handy vorzeigen oder dass jemand gesagt hat, zeig mir jetzt dein Instagram. Also das kann ich nicht bestätigen.
0: Das ist vor allen Dingen eine Wahrnehmungssache. Es hat sich de facto gar nicht so viel verändert. Es gab zu Beginn von Donald Trumps Amtszeit so einzelne Fälle, wo Touristen bei der Einreise abgewiesen wurden. Da gab es aber im Nachhinein immer eine Erklärung dafür. Also weiß ich nicht, jemand, der sein Friseurbesteck dabei hatte, wo dann gesagt wurde, Moment mal, du willst doch hier arbeiten. Also so Sachen, ne? Dass da jetzt Leute willkürlich abgewiesen wurden, die Berichte gab es auch, aber im Einzelnen und ob die sich bestätigt haben, das war dann auch eher unklar. Aber das sorgt für so ein Klima, ne? Und auch dieses Thema Social-Media-Accounts überprüfen, das macht ja noch kein Mensch. Aber allein, dass darüber diskutiert wird, bleibt bei dir vielleicht hängen, ach, da gucken die bei mir rein. Und was mir den Namen vorhin gar nicht gesagt, der Deutsche, der hier Ferienhäuser betreut und vermietet, Marco Wischmeier heißt der, was der mir sagte, und ich glaube, das ist ein ziemlich treffender Punkt, seine Stammgäste, auch die aus Deutschland, die kommen weiterhin, weil die wissen, das ist viel Getöse, aber es ist ein schönes Land und da mache ich gern Urlaub. Wen es aber abschreckt, sind die Leute, die jetzt vielleicht noch nie hier waren oder lange nicht da waren, so Gelegenheitsurlauber, die fühlen sich davon abgeschreckt. Und sein Geschäft, das reicht halt nicht, wenn nur seine Stammgäste kommen. Er braucht halt auch die Leute, die mal in die USA reisen. Und so ist es jetzt, glaube ich, nicht so ein katastrophaler Einbruch, abgesehen mal von den Kanadiern, die wirklich, glaube ich, auch aus politischen Gründen das boykottieren. Aber jedes bisschen weniger tut weh, weil gerade Florida zum Beispiel, die leben vom Tourismus. In Florida zahlt man auf Bundesstaatsebene 0,0 Einkommensteuer, weil alles finanziert wird aus den Einnahmen von der Umsatzsteuer, die viel vom Tourismus halt auch gefüllt werden. Und wenn das dann wegbricht, einbricht, weniger wird, dann ist das ein reales wirtschaftliches Problem.
4: Mhm. Übrigens gab es, wenn ich das noch kurz ergänzen darf, auch in Florida sehr, sehr viele kanadische Snowbirds, also kanadische Rentnerinnen und Rentner, die dann irgendwie Ferienhäuser, die dem Winter entfliehen und die dann Immobilien haben. Und da haben mir auch sehr, sehr viele erzählt, also auch aus politischen Boykottgründen, also wir verkaufen jetzt sogar unser Ferienhaus in Florida, was ja auch dann für die dortige Immobilienbranche ein Problem ist, wenn auf einmal alle Kanadier da nicht mehr sein wollen. Aber das hatte auch Kostengründe. Die haben gesagt, uns sind irgendwie die Versicherungspreise zu teuer geworden und.
0: Ich glaube, es sind nicht nur die Kosten, weil der Euro zum Beispiel, der ist ja gerade etwas stärker gegenüber dem Dollar als noch vor 1-2 Jahren. Also für Europäer ist es eigentlich gerade billiger, obwohl alles natürlich hier teuer ist, aber der Umtauschkurs ist gerade ein bisschen besser. Und auch Marco Wischmeier sagt, zwei seiner Menschen, denen die Häuser da gehören, wo er die Häuser betreut, haben ihn gebeten, es zu verkaufen. Also das ist tatsächlich, glaube ich, dieser politische Aspekt ein Grund. Und was man auch nochmal sagen muss vielleicht, also man könnte ja sagen, und das hat mein Bootskapitän auch gesagt, ein Tourist ist ein Tourist. Ist mir doch egal, ob der aus dem Inland oder ob der aus dem Ausland kommt. Aber es gibt offizielle Zahlen und ausländische Touristen, die geben im Schnitt etwa 8-mal so viel aus wie inländische Touristen. Weißt du, die kommen von weit weg und dann sagen sie, jetzt bin ich hier, die bleiben länger. Die buchen auch im Voraus mehr, sodass die Orte planen können und so. Das hat mir auch eine Frau in Naples bestätigt. Also das ist nicht ganz 1:1 ersetzbar durch Inlandstourismus.
2: Ich kann mir vorstellen, auch der Iran-Krieg geht am Tourismus gerade nicht spurlos vorbei, oder?
0: Da habe ich mich auch drüber unterhalten. Also ich habe den Bootskapitän auch gefragt. Der hat 12 Boote in seiner Flotte. Der wird eine Menge Sprit brauchen. Und ich habe ihn auch gefragt, was ist denn jetzt mit den gestiegenen Benzin- und Dieselpreisen? Und er sagte dann, ja, die werden sicher bald wieder runtergehen. Und die waren schon mal hoch. Da hörte man dann so raus, wo er politisch steht, glaube ich. Und umgekehrt, Marco Wischmeier, der Deutsche, sagt, bei ihm knallt das voll rein. Also wenn dann zum Beispiel, die haben so einen Gärtnerservice, die 40 Grundstücke da betreuen von den Häusern. Und wenn deren Benzin 25% teurer wird für die Trucks, für die Rasenmäher und alles, dann wird das natürlich umgelegt auf die Häuserpreise. Und was er auch nochmal gesagt hat, ist, glaube ich, auch wieder so ein im Moment vielleicht eher nur psychologischer Aspekt, wenn darüber diskutiert wird in Europa, dass der Jet-Treibstoff knapp werden könnte an irgendeinem Zeitpunkt, dann wächst vielleicht auch die Sorge, dass man dann in den USA festsitzt und nicht mehr zurückkommt. Und auch das schreckt ja vielleicht schon ab, wenn man nicht weiß, ja, wie ist denn das, wenn ich dann fliege, komme ich wieder zurück oder nicht? Also auch das ist eine Sorge, die er zumindest hat.
5: Ja, und wenn die Leute nicht kommen, weil sie nicht wissen, ob sie genug Benzin haben, um zurückzufliegen, ist schwierig. Es ist wirklich eine ganz, ganz schwierige Situation.
2: Giselle, die Fußball-WM steht vor der Tür und das wird vielleicht nochmal richtig viele Besucher in die USA bringen. Was meint ihr, kommen auch genau so viele wie erwartet oder vielleicht doch ein bisschen weniger?
4: Ich lese da Gegenteiliges. Also genau, wahrscheinlich wolltest du das Gleiche sagen, Kerstin. Anfang der Woche gab es ja nochmal Zahlen vom American Hotel and Lodging Association. Die hat gesagt, dass im Prinzip die meisten in der Branche mit überwältigender Mehrheit gesagt haben, dass die Buchungen unter den Erwartungen geblieben sind. Wir sehen auch hier in New York, in der Stadt, noch fast immer nichts von der WM. Also es gibt hier und da mal ab und zu ein bisschen Merch, aber sehr, sehr viel weniger, als man erwartet hätte. Wir haben ja nächste Woche nur noch einen Monat bis zur WM. Ich habe immer noch keine großen Plakate gesehen, nicht mal am Times Square oder so irgendwelche LED-Werbungen. Ich sehe keine Online-Ads, die mir dazu angezeigt wird. Und wenn man mit New Yorkern, mit Amerikanern drüber spricht, denen ist das relativ egal.
2: Und sag mal, New York, wenn die Fans da einfallen, Times Square, Remy Demi, wissen die Amerikaner, was da passieren könnte?
4: Also das wissen die auf jeden Fall. Thema Sicherheit ist ja immer ein großes für alle. Und da kommt es möglicherweise zu einem kleinen Konflikt dann auch zwischen Fußballfans und zwischen Einwohnern von New York. Hier in New York City haben wir ja gerade im Sommer eigentlich super viele kostenlose Open-Air-Angebote, Veranstaltungen, Konzerte, Straßenfeste, auch vor allem in den großen Parks hier im Central Park, im Prospect Park in Brooklyn. Und das Problem ist, dass oft dann diese Orte natürlich auch überwacht werden müssen von der Polizei, wenn viele Menschen zusammenkommen. Der Bürgermeister will aber diese Veranstaltungen in diesem Jahr beschränken, um die NYPD zu entlasten, damit die dann eben stattdessen für die WM-Sicherheit sorgen können. Und deswegen sagen viele Einheimische, viele New Yorker hier, die die WM sowieso relativ uninteressant und unspektakulär finden, das versaut uns unseren Sommer und deswegen finden wir das gar nicht gut.
0: Ich würde gerne nochmal ergänzen zu den Zahlen. Also die sind schon ziemlich krass. Also dieser Hotelverband hat über 200 Hotelketten, Hotelbetreiber befragt in allen 11 US-Städten, die Gastgeber sind. Zum Beispiel San Francisco, Seattle und Philadelphia. Da haben 70% der befragten Hotelketten gesagt, sie rechnen mit einer deutlich geringeren Auslastung, als sie geplant haben. Und Gianni Infantino, der FIFA-Chef, hat ja versprochen, dass das ganze 30 Milliarden in den USA in die Kassen spült, vor allen Dingen mit dem Tourismus. Und ja, vielleicht gehen die alle in Airbnbs, aber dann müssten da ja die Zahlen explodieren. Also wenn das jetzt einen Monat vor Beginn der WM in manchen Städten 70%, in anderen 60% unter den Erwartungen ist, dann hat die FIFA noch Kontingente zurückgegeben. Also ich weiß es nicht, man muss noch mal abwarten, vielleicht entwickelt das nachher noch so einen Effekt, aber das könnte schon auch eine WM werden mit weniger ausländischen Touristen. Das hat mit politischer Situation zu tun, das hat aber auch mit den Preisen zu tun. Die Tickets sind so unfassbar teuer, auch die Hotelpreise irgendwie 300% rauf und so, ne? Also das ist, glaube ich, das eine. Und was auch noch ein Indikator vielleicht sein könnte, man hat ja versucht so, also als Deutscher bräuchtest du ja kein Visum, du kannst mit diesem Esther einreisen, aber andere brauchen Visa und da haben sie eben versucht, so ein schnelleres Verfahren einzurichten, den sogenannten FIFA Pass, dass du schneller an dein Visum kommst und das haben bis jetzt laut offiziellen Angaben 14.000 Menschen genutzt, es sind aber über 5 Millionen Tickets verkauft worden. Also da gibt es sicher noch Erklärungen für einen Teil der Diskrepanz, aber ich bin wirklich mal gespannt, ob das wirklich eine Weltmeisterschaft wird mit sehr vielen Menschen aus sehr vielen Ländern, die hier vor Ort dabei sind oder ob sich das doch viele, wie du es vorhin gesagt hast, Giselle in Kanada oder Mexiko angucken, sind ja auch Austragungsorte, oder eben zu Hause am Fernseher angucken. Also das fühlt sich gerade auch von hier aus nicht so an, als dass das jetzt hier so ein großes Sommermärchen wird.
2: Urlaub in den USA zum Ende. Was würdet ihr denn sagen? Ist es eine gute Idee, jetzt drüber zu fliegen über den Teich? Lohnt es sich vielleicht gerade jetzt?
0: Ach, natürlich. Die USA sind ein unfassbar schönes Land. Ich habe es ja tatsächlich geschafft, in den 5 Jahren, in denen ich jetzt hier bin, alle 50 Bundesstaaten zu bereisen und sehr, sehr, sehr, sehr viele der Nationalparks zu besuchen. Dieses Land hat unfassbar schöne Natur und auch viel mehr wilde Natur als wir in Europa, einfach weil es so ein riesiger Kontinent ist und das ist nicht alles besiedelt. Du hast einfach wirklich viel Wildnis und hast du auch tolle Städte und so New York, na klar, Giselle ist eine. Also ja, klar, und die Menschen sind nach wie vor hinreißend und nett und es ist toll und es ist ja mitnichten so, dass man massenweise an der Einreise gehindert wird. Im Gegenteil, also man kommt in das Land rein. Ist klar, es ist teuer, der Wechselkurs ist gerade okay, aber die Preise sind hoch. Mit jetzt dem Krieg im Iran werden sicher auch die Flugpreise weiter steigen und so vielleicht auch die Sorge, dass man wieder wegkommt. Aber na klar lohnt es sich, in diesem Land Urlaub zu machen.
2: Giselle lacht und sagt wahrscheinlich auch ja.
4: Natürlich, wir sind USA-Korrespondenten, wir leben hier und es gibt so viele tolle Möglichkeiten und so viel Unterschiedliches. Ich kann da eigentlich kaum was ergänzen von dem, was Kerstin gesagt hat.
2: Und wem es jetzt in den Fingern kribbelt und vielleicht schon seinen Kulturbeutel in den Koffer gepackt hat, habt ihr noch ein paar Tipps dafür, wie der USA-Trip nochmal so richtig gut werden kann?
4: Auto mieten und ab.
0: Ja, und vielleicht, weil das ja auch eine Diskussion war, die in Deutschland vielleicht Leute abgeschreckt hat, in den Nationalparks, der Eintritt ist ja teurer geworden jetzt für Menschen, die nicht Bürger der USA sind. Die lohnen sich immer noch, aber es gibt ja auch ganz viele Stateparks, die oft genauso schön oder ähnlich schön sind wie die Nationalparks, die total unterm Radar auch viele Amerikaner sind. Auch da sollte man vielleicht mal ein Auge drauf werfen, wenn man irgendwo mit dem Auto in der Gegend unterwegs ist.
2: Kerstin Klein aus Washington, Giselle Uka aus New York. Danke euch sehr fürs spannende Gespräch, war sehr interessant.
0: Gerne. Danke dir.
6: Das war's von uns. Vielen Dank fürs Zuhören sagen. Anna Stosch, Emilian Grimm, Philipp Weber, Caroline Mennerich und ich, Philipp Abresch.
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11: 14 Uhr. Ärztepräsident fordert rasche Einführung einer Zuckerabgabe. Abgespeckte Militärparade in Moskau. Wagen nennt Einzelheiten zur Reform der Pflegeversicherung. Das Wetter, viel Sonnenschein, 17 bis 24 Grad. Mein Name ist Thomas Krüger. Geplant ist eine Zuckerabgabe auf gesüßte Getränke in Deutschland schon. Ärztepräsident Reinhardt findet aber, sie sollte früher eingeführt werden als erst 2028. Aus der Nachrichtenredaktion Jan Busche.
12: Der Ärztepräsident will, dass die Zuckerabgabe schon dieses oder nächstes Jahr kommt. Als Grund nannte Reinhardt, dass positive gesundheitliche Effekte nicht sofort, sondern erst nach Jahren eintreten. Ein gutes Beispiel sei Großbritannien. Dort gibt es die Abgabe seit 2018 und es gäbe inzwischen weniger Karies und weniger Übergewicht bei Kindern. In Deutschland arbeitet das Gesundheitsministerium derzeit an einem konkreten Umsetzungsplan für eine Zuckerabgabe auf Getränke wie Limonaden, Cola, Energydrinks oder gesüßte Eistees.
11: Unter strengen Sicherheitsvorkehrungen hat in Moskau die traditionelle Militärparade stattgefunden. Russland feiert damit den Sieg über Nazi-Deutschland 1945. Präsident Putin nahm die Parade auf dem Roten Platz ab und zeigte sich mit Blick auf den Krieg in der Ukraine zuversichtlich. Der Sieg habe schon immer Russland gehört und das werde auch künftig so sein. Die Parade fand wegen Sorge vor ukrainischen Drohnenangriffen in deutlich abgespeckter Form statt, ohne Panzer und Raketen. Zudem gilt eine Waffenruhe, die die USA verkündet hatten. In den nächsten Wochen will Bundesgesundheitsministerin Warken einen Gesetzentwurf für die Reform der Pflegeversicherung vorlegen. Das ist nötig, weil das Defizit in diesem Bereich im nächsten Jahr auf rund 7,5 Milliarden Euro steigen könnte. Warken hat jetzt erste Details zu der Reform bekannt gegeben. Aus dem ARD-Hauptstadtstudio Christina Nagel.
13: Höhere Einkommen müssten auch in der Pflegeversicherung etwas stärker belastet werden, sagte Warken der Rheinischen Post. Dazu soll die Beitragsbemessungsgrenze angehoben werden. Eine Streichung bestehender Pflegegrade, über die oft diskutiert wurde, schloss Warken aus. Allerdings sollen wieder strengere Vorgaben gelten. Das heißt, es müssen wieder mehr Voraussetzungen erfüllt werden, um einen Pflegegrad zu bekommen.
11: Bahnreisende müssen sich ab heute auf Einschränkungen zwischen Wiesbaden, Mainz und Frankfurt einstellen, und zwar 2 Monate lang. Grund sind Bauarbeiten. So wird auf der Strecke zwischen Frankfurt-Höchst und Mainz-Kastell die Stellwerkstechnik erneuert. Zwischen Frankfurt-Niederrad und Stadion sollen hunderte Schwellen ausgetauscht werden. Züge des Fernverkehrs werden umgeleitet oder fallen aus. Ebenso Regionalbahnen rund um Mainz und S-Bahnen im Rhein-Main-Gebiet. In der Fußball-Bundesliga der Frauen steht für Eintracht Frankfurt heute Nachmittag ein schweres Spiel an. Das Team ist bei den deutschen Meisterinnen vom FC Bayern München zu Gast. In der Tabelle steht Frankfurt auf Platz 3. HR-Sportreporter Philipp Hofmeister.
14: 5 Bundesligasiege in Folge unterstreichen die Formstärke der Frankfurterinnen, die die erneute Europapokalqualifikation perfekt machen wollen. Doch die Eintracht hat ein großes Problem vor diesem handfesten Topspiel. Torjägerin und Nationalspielerin Nicole Anyomi fällt verletzungsbedingt aus. Das Gastspiel in München wird so zu einer noch größeren Herausforderung. Die Bayernfrauen sind in der Bundesliga seit stolzen 40 Spielen oder seit mehr als 1,5 Jahren ungeschlagen.
11: Das waren die Nachrichten. Das Wetter. Die Sonne scheint bei meist nur lockeren Wolken. Die Temperaturen steigen auf 17 Grad im Upland und bis 24 Grad an der Bergstraße. In der Nacht kühlt es ab auf 11 Grad am Main und 4 Grad in manchen Tälern in Nord- und Osthessen. Morgen anfangs sonnig bis 25 Grad, später von Südwesten her Schauer und Gewitter. Und die Zeit 14.04 Uhr.
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11: Vorsicht auf der A49 Kassel Richtung Gießen. Zwischen Kassel Industriepark und Kassel-Waldau befindet sich ein Radfahrer auf der Fahrbahn. Die A3 Köln Richtung Frankfurt ist zwischen Neuwied und Dierdorf nach einem Unfall gesperrt. A45 Dortmund Richtung Gießen. Zwischen Ehringshausen und Wetzlarer Kreuz 2 Kilometer stockender Verkehr wegen einer Baustelle. A60 Rüsselsheim Richtung Mainz. Zwischen Rüsselsheim Mitte und Mainspitz-Dreieck 4 Kilometer Stau nach einem Unfall. Und A81 Heilbronn Richtung Würzburg. Zwischen Heilbronn unter Gruppenbach und Weinsberg-Ellhofen 5 Kilometer Stau.
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15: Ich begrüße ganz herzlich Ronen Steinke. Sie sind Jurist und Journalist, vielen von der Süddeutschen Zeitung bekannt, preisgekrönter Journalist. Und jetzt haben Sie ein ganzes Buch über das Thema Meinungsfreiheit geschrieben. Was war der Anlass dafür?
16: Ich bin schon lange etwas irritiert darüber, dass wir in Deutschland 2 Sichtweisen haben, die sich gegenüberstehen und die beide ziemlich vereinfachend sind. Und die eine Sichtweise ist, man darf ja nichts mehr sagen, man wird ja gleich mundtot gemacht. Was also ich nicht für besonders sinnvoll halte als Analyse. Und die Gegenmeinung ist, das ist alles Quatsch, da ist gar nichts dran und wer so redet, ist ein Schwurbler und der soll mal ruhig den Mund halten. Und ich glaube, man wird mit beiden dem Thema nicht gerecht. Das Thema ist wichtig. Die Meinungsfreiheit ist unser wichtigstes Grundrecht, sagen Verfassungsrechtler. Warum? Weil die Meinungsfreiheit die Voraussetzung dafür schafft, für andere Rechte zu kämpfen. Und wenn wir wirklich eine Situation haben, wo die Meinungsfreiheit bröckelt oder eingeengt wird, dann muss uns das in der Demokratie ganz fundamental besorgen. Und deswegen war es meine Idee, mein Versuch, eine differenziertere und sachliche Betrachtung anzubieten.
15: Das, was Sie jetzt gerade sagen, also diese 2 Positionen, die einen, die sagen, man kann doch nichts mehr sagen und die anderen sagen, das ist Quatsch, das ist ja immer häufiger zu hören. Also hat sich irgendetwas verschoben, warum dieses Thema dann auch so eine Relevanz bekommt?
16: Also es gibt eine ganz berühmte Meinungsumfrage vom Allensbach-Institut, wonach sich also fast die Hälfte der Menschen heute nicht mehr frei fühlt, ihre Meinung zu sagen. Und es war also früher viel besser und die Zahlen sind also immer düsterer geworden. Diese Wahrnehmung hört man ja sehr oft, ne? Dass Leute sagen, ich werde sofort niedergemacht, da kommen die mit ihrer Rassismuskeule. Und ich warne da ein bisschen davor, Weinerlichkeit mit einer sachlichen Analyse zu verwechseln, weil es ist schon so, dass man heute eine Debattenlandschaft hat, in der mehr Menschen mitreden. Mehr junge Menschen mitreden als früher beispielsweise, mehr Frauen mitreden als vor einer Generation. Man wird also eher mal darauf hingewiesen, wenn was sexistisch war, was vielleicht früher einfach so vorbeigesegelt wäre. Also die Tatsache, dass man vielleicht gerade als älterer Mann öfter mal Gegenwind bekommt, ist aus meiner Warte jetzt noch kein Symptom eines kaputten Diskurses, sondern vielleicht gerade eines besser werdenden Diskurses.
15: Wobei, dass man nichts mehr sagen darf, das sagen ja nicht nur ältere Männer. Also das ist ja viel in der Gesellschaft.
16: Ich nehme das vorrangig da wahr. Ja? Also ich stelle mein Buch das Beispiel eines ja, in dem Fall noch gar nicht so alten, aber eines Tagesschausprechers, Konstantin Schreiber, ja, der also als Sprecher in der Tagesschau Millionen von Menschen jeden Abend angesprochen hat und der dann Bestsellerbücher geschrieben hat über den Islam vor allem, die aus Sicht vieler Kritiker ziemlich plump und ein bisschen vereinfachend und herablassend waren. Und er geht dann in eine Universität, um sich da vor den Studierenden zu präsentieren und kriegt dann von denen gespiegelt, dass sie nichts halten von seiner Analyse. Und ist unheimlich beleidigt dann abgezogen, hat dann ein großes weinerliches Interview gegeben, wo er ja, gejammert hat, er hätte da keine Möglichkeit mehr, seine Meinung darzustellen. Und ich sage, nein, das ist doch lächerlich. Also er hat seine Meinung gesagt, ja, sogar in hoher Auflage. Die anderen haben ihm gesagt, sie halten von dieser Meinung nichts. Das ist Meinungsfreiheit. Man muss auch akzeptieren, wenn da Meinungen aufeinander prallen, die nicht nur höfliches Loben sind.
15: Wobei es da ja, glaube ich, Situationen gab, dass jemand dann in einer Torte ihnen bewerfen wollte oder irgend sowas habe ich in Erinnerung. Also das geht dann ja vielleicht schon über gewisse Grenzen hinaus.
16: Keine Frage. Also die Sahnetorte, die ihn im Gesicht traf, das ist nicht erlaubt. Jede Form von körperlicher Übergriff überschreitet eine Grenze und ist auch rechtlich so, dass er selbstverständlich dann die Reinigungskosten für seine Kleidung der Tortenwerferin in Rechnung stellen dürfte. Und wenn es ihm wehgetan hat, könnte er auch eine Anzeige wegen Körperverletzung erstatten. Aber das Gejammer, dass er da diffamiert werden würde, weil Leute ihm vorhalten, das sei rassistisch, Ressentiment geladen, das möchte ich eigentlich nicht allzu ernst nehmen. Ja, das ist ein Geheule. Wir müssen, glaube ich, schon uns klar den Satz vor Augen führen, niemand hat das Recht, nicht kritisiert zu werden. Das ist eigentlich die Quintessenz von Meinungsfreiheit.
15: In den vergangenen 10 Jahren ist eine Vielzahl neuer Paragraphen hinzugekommen, um bestimmte Äußerungen zu verbieten. Und der Staat definiert etliche Sätze als strafbar, die noch vor 10 Jahren ganz klar unter die Meinungsfreiheit fielen. Das sagen Sie. Haben Sie denn ein Beispiel dafür?
16: Die Bundesaußenministerin Annalena Baerbock von den Grünen, die bis letztes Jahr amtiert hat, wurde im Netz von einem Bürger bezeichnet als die dümmste Außenministerin der Welt. Das ist nicht meine Meinung, aber ich fände es ganz gut, wenn in einem Land sowas angstfrei geäußert werden dürfte. Aber der wurde verurteilt von einem Strafgericht in Bayern und ist jetzt rechtskräftig als Krimineller gebrandmarkt.
15: Wurde er verurteilt aufgrund eines neuen Paragraphens? Denn das behaupten Sie ja.
16: Es gibt schon lange einen Paragraphen der Beleidigung in Deutschland, ja, der also für alle Menschen gilt. Und seit 2021 gibt es einen speziellen, verschärften Paragraphen für Politikerinnen und Politiker. Da ist dann die Strafe noch höher, da schaut auch die Justiz schärfer hin. Und das ist ein Fall davon gewesen.
15: Warum gibt es diesen Paragraphen? Wie ist der zustande gekommen?
16: Der ist aus guten Absichten mal geschaffen worden. Man hat nämlich gesagt, vor allem nach 2015, 16, als wir sehr einen brodelnden Rechtspopulismus hatten, sehr, sehr polarisierte Debatten und sehr viel auch Hass gegen Politikerinnen vor allem, dass um die zu schützen, es eine zumindest symbolische Handlung des Staates braucht. Wir stellen uns vor, die Menschen, die sich in den Dienst der Demokratie stellen. Ich hätte ja die Fantasie, dass man vielleicht auch Menschen anders beschützen kann, ja, mit konkreter Prävention, mit Polizei. Aber die billigste Methode ist dann immer, dass man Strafparagraphen verschärft. Das wurde also gemacht. So, und das ist, so gut die Absichten sind, trotzdem in der Wirkung, was man jetzt ja nach ein paar Jahren sehen kann, hat es dazu geführt, dass an ganz vielen Stellen die Justiz über die Stränge schlägt. Also eine Aussage wie die dümmste Außenministerin aller Zeiten, das ist überall und zu allen Zeiten eine Aussage, die man über Politiker hört. Und ich möchte auch sagen, manchmal stimmt's ja auch. Ja, es muss ja auch möglich sein.
15: Lässt sich mal schlecht bewerten, ne?
16: Ja, aber deswegen, es gibt's ja die Meinungsfreiheit.
15: Ja.
16: Das ist immer Ansichtssache. Und die ganze Idee von Meinungsfreiheit ist ja, dass Machtkritik Schutz braucht. Wir brauchen kein Grundrecht von Meinungsfreiheit für Lob der Regierung. Das ist gefahrlos. Aber gerade für die Dinge, die die Mächtigen nicht hören wollen, die auch verärgern, gerade da brauchst du einen grundrechtlichen Schutz.
15: Inwiefern ist das denn juristisch zu beurteilen, dass es so einen Paragraphen überhaupt gibt? Denn man macht ja dann Unterschiede zwischen Politikern und zwischen normalen Menschen. Also die werden besser geschützt. Im Gleichheitsgrundsatz, ist das vertretbar?
16: Ich halte es für problematisch. Also es ist eine Symbolik, die gut zu einem feudalen System passen würde, aber zu einer Demokratie, wie Sie sagen, ja, wo wir eigentlich als bürgerliche Menschen alle gleich sind, passt es schlecht. Und ja, auch deswegen ist diese Symbolik keine gute, weil es ist nicht schön, wenn Politikerinnen bedroht werden, aber die Ehre oder die Gesundheit einer Malermeisterin oder eines Grundschullehrers ist auch nicht weniger wert.
15: Aber das werden wahrscheinlich die, die diesen Paragraphen nutzen, nämlich dann die Politikerinnen und Politiker ganz anders sehen. Und die haben ihn ja geschaffen.
16: Ja, und ich kritisiere das. Ich halte das für keine gute Idee.
15: Wir sprechen über Meinungsfreiheit. Ronen Steinke, Sie haben viele Beispiele in Ihrem Buch zusammengefasst, natürlich auch ein ganz prominentes, als jemand Robert Habeck als Schwachkopf bezeichnet hatte. Wie wurde das dann anschließend bewertet vom Gericht?
16: Da gab es eine Ermittlungsrichterin in Bamberg in Bayern, die angeordnet hat, soll man eine Hausdurchsuchung machen bei dem Menschen, der Schwachkopf gepostet hatte. Ich würde ja annehmen, das Wort Schwachkopf, da hat Robert Habeck selbst von Parteifreunden schon mal schlimmere Beleidigungen gehört. Das ist wirklich ein hartes Penela-Wörtchen. Und dass wir da eine Justiz haben, die schon sagt, das überschreitet eine Grenze. Das ist eine Form von Machtkritik, da setzen wir die Polizei in Bewegung. Das ist ja eine ernste Sache, ja. Das finde ich schon bedenklich. Und das heißt ja auch ganz praktisch, man steht dann morgens um 6 Uhr an seiner Wohnungstür, die Polizei klingelt einen raus, da sind dann Menschen in Uniform mit Pistole am Gürtel. Das würde ich doch denken, sollte man reservieren für wirkliche Kriminalität.
15: Was passiert denn da im Vorfeld? Wie wägen Richterinnen und Richter ab, ob das jetzt eine Meinungsfreiheit darunter fällt oder unter Persönlichkeitsrecht?
16: Ich bin Jurist, ich unterrichte an der Universität in Frankfurt angehende Staatsanwältinnen, Staatsanwälte und ich würde es kurz zusammenfassen, es herrscht eine riesige Verunsicherung in der Justiz. Selbst Fachleute tun sich schwer zu entscheiden, ist das noch eine Beleidigung nach unserem Recht oder nicht, weil Beleidigung ist nicht definiert nach dem Paragraphen. Es gibt einen Paragraphen 185 Strafgesetzbuch, da steht Beleidigung drin. 188 steht Politikerbeleidigung. Da ist nicht erklärt, was das sein soll. Und auch die hohen Gerichte, die das dann also ausgeführt haben über die Jahrzehnte, haben dann so Formeln wie, ja, eine besondere Erniedrigung, Ausdruck von Missachtung. Das kann auch alles und nichts bedeuten. Das ist sehr offen für Interpretationen. Also an welchen Richter, an welche Richterin man gerät. Die Leitlinie des Bundesverfassungsgerichts lautet wie folgt: Wenn man einen legitimen Kritikpunkt hat an einem Politiker, dann ist auch Frechheit gestattet. Ja, sozusagen eine Abwägung. Wenn man keinen Kritikpunkt hat, sondern es geht nur gegen das Aussehen, dann zieht die Justiz eher mal eine Grenze.
15: Also das heißt, es wäre verbunden mit einer sachlichen Kritik, die am Anfang steht. Und wenn dann irgendwie eine freche Äußerung kommt, dann geht's durch.
16: Ja.
15: Und wenn man nur irgendwas sagt, sieht
16: Fette
15: irgendwie
16: Sau,
15: blöd aus
16: zum Beispiel,
15: oder sowas
16: dafür
15: ohne Grund.
16: Dafür gibt's keine Freiräume. Nur, das klingt jetzt als Idee, finde ich, ganz sinnvoll und vielleicht sogar weise. Aber was heißt es denn praktisch? Also ich würde ja denken, wenn man einen Politiker als Schwachkopf bezeichnet, dann tut man das ja nicht deswegen, weil man den als Nachbar nicht schätzt, sondern weil dessen politisches Handeln einen empört. Es ist ganz schwierig, bei Politikern überhaupt jemals zu sagen, dass es nicht auch um einen sachlichen Kern geht. Also kurz gesagt, in der Praxis, kluge Menschen, die in der Justiz arbeiten, die sich wirklich Gedanken machen, kommen trotzdem zu völlig unterschiedlichen Antworten. Und was bedeutet das für die Bürgerinnen und Bürger? Da klingelt es morgens um 6 an deiner Tür und du bist vollkommen überrascht, weil du ja dich nicht orientieren kannst, weil du da nicht vorher weißt, wo die Grenze gezogen werden wird.
15: Was ist denn als Ursache auszumachen, dass wir solche Äußerungen haben? Ich meine, es gibt jetzt diesen Paragraphen, deswegen wehren sich die Politikerinnen und Politiker. Das ist natürlich ihr gutes Recht, wenn es diesen Paragraphen gibt. Aber dass es diese Beschimpfungen gibt, haben die zugenommen, lässt sich das ausmachen? Was ist da der Grund?
16: Also die Beschimpfungen haben mit Sicherheit zugenommen. Ja, es ist auch heute durch das Netz leichter zu dokumentieren. Das Internet vergisst nichts, was früher vielleicht ein bisschen so ja diffundiert ist in der Luft. Das ist heute für alle Zeiten nachzulesen. Aber auch die Tatsache, dass wir als Gesellschaft pluraler geworden sind, dass unsere Debatten vielfältiger geführt werden, dass Menschen sich zu Wort melden, seien es Menschen, die einen Migrationshintergrund haben, seien es Frauen, die für viel weniger repräsentiert waren, führt dazu, dass die Dinge komplizierter werden, dass es vielleicht lauter wird, aber das möchte ich nicht unbedingt als was Schlechtes betrachten. Ja.
15: Sie wollen ja auch Lösungen anbieten. Wie sehen denn Lösungen aus?
16: Ja, wir müssen schon damit leben, dass es auch legitim ist, wenn wir kritisiert werden. Also es gibt ganz oft, das höre ich so in Debatten um Migration zum Beispiel, dass Leute beklagen, ich kriege ja gleich den Rassismusvorwurf gemacht. Oder in Debatten um Nahost, ich werde gleich als Antisemit hingestellt. Es tut mir leid, manchmal sind diese Vorwürfe auch berechtigt. Und wer soll da der Richter sein, ob dieser Vorwurf berechtigt ist oder nicht? Also wir sollten als Gesellschaft das schon akzeptieren, dass auch harte Vorwürfe ihren Platz haben. Politikerinnen und Politiker, aber auch wir alle. Also das ist was, was zu einer Debatte dazugehört, dass man auch hart gegenseitig sich angeht. Immer ohne Gewalt, immer nur mit Worten. Aber diese Worte auszuhalten, ich glaube, das drohen wir gerade ein bisschen zu verlernen.
15: Wie verhält es sich denn, wenn man äußert, ich denke, Sie sind ein Punkt, Punkt, Punkt. Ich glaube, jeder weiß,
16: das hilft leider juristisch nicht. Also ja, da ist man dann trotzdem drin. Wenn man da eine Beleidigung äußert,
15: Also viele erinnern sich an dieses berühmte Beispiel, Joschka Fischer hat das, ja, glaube ich, mal im Bundestag geäußert. Ne?
16: Herr Präsident, mit Verlaub, Sie sind ein A, Punkt, Punkt, Punkt. Mhm. Ja, das, also in dem Fall im Bundestag gilt die Indemnität, da ist man dann als Abgeordneter nicht strafbar. Das ist sozusagen ein heiliger Raum. Aber wenn man sowas auf der Straße zu jemandem sagt, kann das Strafrecht sehr schnell greifen. Und es gibt also eine ganze Vielfalt, ein Regenbogen von Grautönen. Also es gibt einen Fall vom Amtsgericht Wiesloch in Baden-Württemberg, wo sich die Richter und Richterinnen den Kopf drüber zerbrochen haben, ob denn die Flitzpiepe schon eine strafbare Beleidigung ist. Und das Amtsgericht meinte, ja, das sei eine Beleidigung. Und dann haben sie es hochgegeben. Also dann hat der betroffene Mensch Widerspruch eingelegt und das also zur nächsten Instanz hochgetragen, eine zweite Meinung sich eingefordert. Und am Landgericht meinten sie, nee, das ist ja, Flitzpiepe kann auch eine Kritik sein am Verhalten von jemandem. Und dann haben sie es wieder zurückverwiesen und am Ende wurde der Fall eingestellt, ohne gelöst zu sein. Also da sehen Sie, sogar so ein Wort wie Flitzpiepe überfordert manchmal schon unsere Prozesse.
15: Randolf Gessler aus Marbach am Neckar schreibt uns, Social Media ist der Pranger der heutigen Zeit. Wie blicken Sie darauf?
16: Das ist sicherlich so. Es ist aber nicht immer nur negativ. Also Social Media bedeutet ja für Millionen von Menschen, dass sie die Möglichkeit haben, sich zu äußern. Dass sie Dinge gut oder schlecht finden, kann man jeden Tag der Welt mitteilen. Das ist vor 20, 30 Jahren, sagen wir mal vor 30 Jahren, noch gar nicht möglich gewesen. Sondern da lebte man wirklich als Bürger in der Situation, dass man alle 4, 5 Jahre mal sich zu Wort melden darf. Und dazwischen durfte man darauf hoffen, dass vielleicht die Zeitung ein bisschen einmal ein Sprachrohr gibt. Aber in Wahrheit war sozusagen das Fernsehen, war das Radio Frontalunterricht. Da kam nichts zurück vom Publikum. Die Zeitungen waren sozusagen ein Monopol von ein paar mächtigen Menschen in den Redaktionsstuben. Und die Millionen Menschen da draußen haben zugehört und waren mehr oder weniger stumm. Das ist ja wunderbar, dass das besser geworden ist. Und das mag dann vielleicht im Ergebnis manchen Leuten missfallen, wenn da irgendwie Misstöne und es ist vielleicht nicht immer ganz so durchkomponiert, sondern ein bisschen roher, aber ich möchte es eigentlich nicht missen. Ich halte schon für einen Fortschritt.
15: Nur es gibt natürlich auch solche Dinge wie Hasskommentare, wo einfach Grenzen überschritten werden. Wo zieht man da die Grenzen?
16: Die Grenze sollte bei der Gewalt sein. Also jede Form von Bedrohung, ja, und das kann auch mal zwischen den Zeilen sein. Ja, pass mal auf, sonst ergeht's dir wie Walter Lübcke zum Beispiel. Das ist dieser CDU-Politiker in Hessen, der erschossen wurde.
15: Der Kasseler Regierungspräsident.
16: Oder es gibt auch Andeutungen, pass mal auf, guck mal heute Nacht über deine Schulter. Also solche Dinge sind ganz kleine Grenze, wenn es darum geht, jemanden physisch Angst zu machen. Alles, was aber eine Auseinandersetzung mit der inhaltlichen Position von jemandem ist, das ist dumm, was du da sagst, das ist falsch, das ist verlogen. All das muss drin sein, denn wer soll am Ende der Entscheider sein darüber, welche Kritik legitim ist und welche nicht? Das ist ganz gut, dass wir da einen Freiraum haben.
15: Ronen Steinke, Jurist und Journalist bei uns in Ihrem Buch Meinungsfreiheit. Da greifen Sie viele Beispiele von Gerichten auf, die während der Corona-Zeit getroffen wurden. Das ist sehr spannend zu lesen und bringt nochmal diese Zeit in Erinnerung zurück. Manche sagen, das soll noch weiter aufgearbeitet werden. Andere sagen, naja, ist doch jetzt auch endlich mal gut. Welche Meinung haben Sie?
16: Ja, wir hatten in der Corona-Zeit, also auf der Hochzeit der Pandemie, Leute, die als Scharlatane behauptet haben, ein Entwurmungsmittel für Pferde würde helfen oder Bleichemittel soll man trinken. Also gefährliche Dinge, wenn so etwas jemand glaubt. Ja. Genauso auch Leute, die behauptet haben, die Impfungen seien des Teufels und Leute davon abgeschreckt haben, sich zu schützen gegen diese schreckliche Erkrankung. Und da gab es eine Zeit lang in der Politik Überlegungen, ob man nicht schärfere Strafgesetze einführen sollte gegen Desinformation im medizinischen Bereich. Rückblickend würde ich sagen, ein Glück, dass wir das nicht gemacht haben. Denn was in so einer unklaren Lage, wo man sich als Gesellschaft noch schwer tut mit Orientierung und wo die Wissenschaft auch noch sich vorantastet, was in so einer Lage wahr und unwahr ist, das muss immer auch ausgehandelt werden dürfen.
15: Boris Pistorius, damals niedersächsischer Ministerpräsident, hatte es, glaube ich, mit...
16: Genau, der heutige Verteidigungsminister, ja, der war dafür eine klare Kante, aber ein anderer SPD-Politiker, Karl Lauterbach, der dann als Gesundheitsminister werben wollte für Impfungen, hat zum Beispiel getwittert, dass die Corona-Impfung gar keine Nebenwirkung hätte. Und da muss ich sagen, also wer sich ein bisschen auskennt in Medizin, Impfungen ohne Nebenwirkungen existieren nicht. Keine Medizin hat keine Nebenwirkungen. Und wenn man dieses Gesetz gehabt hätte, dann wären also ganz viele Leute in Teufelsküche gekommen.
15: Aber würde das für die Menschen, die jetzt heute vielleicht auch davon noch betroffen sind, die gibt es ja auch, hätte es für die vielleicht Folgen gehabt, dass sie dann in Anführungszeichen hätten rechtliche Schritte unternehmen können?
16: Ich glaube, die Corona-Zeit ist von zu viel staatlicher Härte eher geprägt gewesen. Und auch was das Äußern von Kritik an der Politik damals betraf. Also es gibt Beispiele, die mir den Magen umdrehen, persönlich, von Leuten, die es für angemessen gehalten haben, sich so gelbe Sterne zu basteln und ungeimpft draufzuschreiben. Also anzuprangern, dass ihre eigene Benachteiligung, wie sie es gesehen haben, weil sie nicht geimpft sind, weil sie noch nicht in Geschäfte rein dürfen zum Beispiel, zu vergleichen wäre mit der Art, wie mit Juden umgegangen wurde in der Zeit der Nazis. Ich finde das nicht richtig, aber ich möchte rückblickend schon sagen, dass es eine große Härte war, solche Leute dann als quasi Nazi-Verharmloser zu bestrafen. Also wir haben eine Geschichte in der Bundesrepublik, dass jahrzehntelang geschmacklose Nazi-Vergleiche immer wieder mal auftauchen, aber nie von der Justiz sozusagen attackiert worden sind. Aber in der Corona-Zeit begann das, dass man diesen Leuten vorwarf, es ist eine Verharmlosung des Holocaust. Die wurden bestraft und zwar nicht zwei, drei, sondern Hunderte. Und das ist, glaube ich, letztlich tun die Leute das ja nicht, um etwas Gutes über die Nazizeit zu sagen, sondern die benutzen diese Symbolik, ja, geschmacklos, wie es auch immer ist, benutzen diese Symbolik, weil sie darauf Bezug nehmen, dass der Holocaust, dass die Nazizeit ein Sinnbild für das Üble schlechthin ist. Und denen dann nachher den Vorwurf zu machen, sie seien sowas wie selber Nazis, ich glaube, das hat viele von denen schwer verletzt und noch mehr auseinandergetrieben.
15: Was wäre ein besserer Umgang?
16: Nicht so sehr auf Strafrecht zu setzen, mit seiner ganzen Härte, mit seiner auch moralischen Verurteilungskraft und Stigmatisierung, sondern den Diskurs ein bisschen mehr auszuhalten. Ich bin der Erste, der sagt, sowas geht nicht. Ja, mit gelben Sternen, mit Holocaust, schiefen Vergleichen. Aber meine Aufgabe muss es dann sein, mich dann in die Diskussion hineinzubegeben und solchen Leuten zu sagen, warum es nicht geht und nicht zu sagen, ich rufe die Polizei.
15: Sie sagen jetzt also aushalten und da robuster werden wäre eine Strategie. Aber jetzt gab es neulich das Interview mit dem Bundeskanzler Friedrich Merz, der sagte, ja, noch kein Kanzler vor ihm hat so etwas aushalten müssen. Ist die Tendenz nicht gerade eine komplett andere?
16: Das ist eine Weinerlichkeit. Also Friedrich Merz, wenn man sich mal vor Augen führt, wie Angela Merkel jahrelang also beschimpft worden ist als Echsenmensch und als sonst was, dass Friedrich Merz da meint, er sei der am meisten leiden würde, das ist schon also ein Fall von Männergrippe in der Politik aus meiner Sicht.
15: Also welche Signale gibt die Politik da vor?
16: Weinerlichkeit, Dünnhäutigkeit und also mangelnde Diskursbereitschaft. Ja, es gibt von dem britischen Historiker Timothy Garton-Ash ein sehr schönes Wort, der sagt, wir brauchen robuste Zivilität. Demokratie ist Streit. Du wirst in der Demokratie immer Gegenwind haben. Es wird nie kuschelig sein. Soll man uns auch nicht Illusionen machen. Und man muss schon in der Lage sein, Kritik dann auch auszuhalten, nicht die andere Wange hinhalten oder nicht alles irgendwie runterschlucken mit Lächeln, aber das ist sozusagen unsere Geschäftsgrundlage. Und gerade wenn man mächtig ist wie ein Bundeskanzler, selbstverständlich ist es das gute Recht der Regierten, einem zu sagen, dass man einen schlechten Job macht.
15: Wie lässt sich denn die Grenze überhaupt ziehen? Also vielleicht können wir noch mal gucken, wie das denn juristisch geregelt ist. Also was ist Beleidigung, was ist Verleumdung? Da gibt es ja schon Unterschiede.
16: Beleidigung ist eine Attacke auf die Ehre, so sagt die Definition. Und das heißt also Worte, die zu frech, zu polemisch, zu herabwürdigend sind. Verleumdung ist eine Behauptung. Also ich sage, der schlägt seine Frau zum Beispiel. Ich behaupte eine Tatsache, die nicht wahr ist oder die ich jedenfalls nicht belegen kann und mit der ich den Ruf von jemandem in den Dreck ziehe. Das sind so zwei unterschiedliche Arten, wie Worte dann verboten werden.
15: Und könnte jemand wegen einer Beleidigung ins Gefängnis müssen?
16: Theoretisch kann das passieren. Also in der Regel kriegt man dann eine Geldstrafe nur. Nur sage ich ja, aber es ist jedenfalls kein Normalfall, dass man dafür ins Gefängnis geht. Aber wenn man eine Geldstrafe nicht bezahlen kann, dann muss man die Geldstrafe absitzen. Da kommt man auch hinter Gitter.
15: Sie sagen jetzt ja, könnte sein. Also das heißt, Fälle sind Ihnen konkret
16: nicht bekannt. Dürfte ganz, ganz selten mal geschehen, ja, bei Beleidigungsfällen. Aber ich glaube trotzdem, dass wir uns klar machen müssen, wir reden hier von Strafrecht. Das ist also eine ernste Sache, allein schon wegen des Stigmas, was man da bekommt. Man ist dann kriminell. Man hat dann einen Eintrag im Strafregister. Und wir hatten kürzlich in Baden-Württemberg einen Fall, wo ein Bürger im Netz gespottet hat, Friedrich Merz sei ein Pinocchio. Also wenn Sie mich fragen, meine Intelligenz beleidigt das mehr, wenn man mir sagt, Friedrich Merz ist der klügste oder der ehrlichste Politiker aller Zeiten. Ja, natürlich muss es möglich sein, dass man sagt, ein Politiker ist nicht ehrlich. Also wenn man mal daran denkt, wie im Wahlkampf versprochen wurde, die Schuldenbremse einzuhalten und nach der Wahl war das Erste, was gemacht wurde, eine halbe Billion an Schulden aufzunehmen. Also dass sowas dann als Straftat verfolgt wurde in Heilbronn, ich finde das haarsträubend.
15: Wobei bei Ihnen ja jetzt als Journalist da eine Meinung mit durchkommt. Jetzt heißt es ja immer, Journalisten sind zur Neutralität verpflichtet. Inwiefern haben Sie den Eindruck, kommt das, was früher immer als Kommentar oder Glosse gekennzeichnet wurde, heute zu kurz?
16: Ich finde gar nicht, dass Journalisten zur Neutralität verpflichtet sind. Sie sind vielleicht ein bisschen verpflichtet dazu, zu reflektieren, wann kommentiere ich und wann gebe ich an Informationen, um nicht da, wenn man die Grenzen verschiebt, so hintenrum letztlich so Schleichwerbung zu machen, sage ich mal. Ja, also im Nachrichtenteil sollte nicht die Meinung allzu sehr durchschimmern, aber zu kommentieren, zu kritisieren, natürlich auch mit einer Meinung, mit einer Positionierung, halte ich für eine ganz vornehme Aufgabe.
15: Ist das etwas, was sich verschoben hat im Allgemeinen, also dass man mehr Meinung von Journalisten mitbekommt, wo sie eigentlich nicht hingehört?
16: Das kann sein. Ich glaube, das war früher auch nie so klar abgrenzbar. Und es ist ja auch so, wenn man verschiedene Menschen hat, die aus unterschiedlicher politischer Warte dieselben Nachrichten hören, dann haben die eine ganz andere Art, das zu interpretieren, was da in den Nachrichten ist. Also das zeigt uns schon, so ganz sauber abgrenzbar ist es nicht. Ich schilder in meinem Buch auch Fälle, wie man auch wie Journalisten ja durch Auswahl von Nachrichten ein falsches Bild zeichnen können. Also Deutschland ist ein großes Land. Es gibt jeden Tag Gewalttaten, die von Flüchtlingen begangen werden. Und man kann natürlich in der Zeitung jeden Tag auf Seite 1 einen solchen Fall präsentieren. Man muss dabei nicht lügen. Trotzdem, denke ich, würde man auf diese Weise ein bisschen falsches Bild zeichnen. Oder man lässt Details weg. Also das ist deswegen nicht so einfach zu sagen, es gibt hier die klare Wahrheit und da gibt es die Wertung. Ich warne sehr davor und würde sagen, überall steckt ein bisschen Meinung drin.
15: Wie wichtig ist dann, und das ist so ein, wir wollen jetzt das ganze Buch noch nicht vorwegnehmen, ja, aber wie kann jeder selbst damit umgehen? Das ist ja das, was wir im Grunde auch lernen wollen.
16: Also sich auseinandersetzen mit unterschiedlichen Quellen, unterschiedlichen Sichtweisen ist immer ratsam. Ja, nicht eine Kost, die also nur auf eine Ernährungsquelle setzt, sondern immer schön ausgewogen. Vielleicht mal auch Internet, auch soziale Medien. Es tut alles gut zu einem Gesamtbild und dann mit einer großen Distanz. Und ich glaube, das ist etwas, was wir sowieso als Erwachsene lernen. Ja, man glaubt nicht alles, was auch in der Zeitung steht, aber was einem auch Leute erzählen. Ich glaube, das ist ganz gesund.
15: Das eigene kritische Hinterfragen.
16: Ja.
15: Wie gut sind Sie denn selbst darin, dann andere Meinungen auszuhalten?
16: Also aushalten im Sinne von, dass mein Blutdruck niedrig bleibt, bin ich nicht. Also ich bin dann schon jemand, der intern sehr viel Kontra geben möchte und gibt. Aber ich habe dazugelernt, das ist auch so ein bisschen das Plädoyer, das ich mit meinem Buch halte, dass es also ein Irrweg wäre zu sagen, ich rufe jetzt nach einer Autorität, die soll das für mich regeln. Sondern man kann erstaunlich erfolgreich sein mit Gesprächen auf Augenhöhe. Auch im Real Life, ja, das ist das Allerbeste, wenn man sich nicht im Internet, sondern sich mal wirklich in einer Bürgerversammlung begegnet. Plötzlich reden die Leute viel konstruktiver und viel fairer, als man es vielleicht glaubt.
15: Ronen Steinke, Jurist und Journalist bei uns. Vielen Dank für den Besuch.
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2: Um 14.30 Uhr mit Thomas Krüger. Geplant ist eine Zuckerabgabe auf gesüßte Getränke in Deutschland schon. Ärztepräsident Reinhardt findet aber, sie sollte früher eingeführt werden als erst 2028. Aus der Nachrichtenredaktion Jan Busche.
3: Der Ärztepräsident will, dass die Zuckerabgabe schon dieses oder nächstes Jahr kommt. Als Grund nannte Reinhardt, dass positive gesundheitliche Effekte nicht sofort, sondern erst nach Jahren eintreten. Ein gutes Beispiel sei Großbritannien. Dort gibt es die Abgabe seit 2018 und es gäbe inzwischen weniger Karies und weniger Übergewicht bei Kindern. In Deutschland arbeitet das Gesundheitsministerium derzeit an einem konkreten Umsetzungsplan für eine Zuckerabgabe auf Getränke wie Limonaden, Cola, Energydrinks oder gesüßte Eistees.
2: Unter strengen Sicherheitsvorkehrungen hat in Moskau die traditionelle Militärparade stattgefunden. Russland feiert damit den Sieg über Nazi-Deutschland 1945. Präsident Putin nahm die Parade auf dem Roten Platz ab und zeigte sich mit Blick auf den Krieg in der Ukraine zuversichtlich. Der Sieg habe schon immer Russland gehört und das werde auch künftig so sein. Die Parade fand wegen Sorge vor ukrainischen Drohnenangriffen in deutlich abgespeckter Form statt, ohne Panzer und Raketen. Zudem gilt eine Waffenruhe, die die USA verkündet hatten. Die CDU in Baden-Württemberg hat grünes Licht für den Koalitionsvertrag mit den Grünen gegeben. Auf einem Parteitag im Kreis Ludwigsburg stimmten fast alle Delegierten zu. Vorher hatte CDU-Landeschef Hagel für die Zusammenarbeit mit den Grünen geworben. Man werde koalieren, nicht fusionieren. Auch bei den Grünen steht der Koalitionsvertrag heute zur Abstimmung auf einer Landesdelegiertenkonferenz in Stuttgart. Am Mittwoch soll der Grünen-Politiker Özdemir zum neuen Ministerpräsidenten gewählt werden. Neue Sparpreise bei der Deutschen Bahn. Der Konzern hat heute eine neue Aktion gestartet. Immer samstags und sonntags gibt es Last-Minute-Tickets für die kommende Woche. Der Preis dafür geht los ab 6,99 Euro und das Angebot ist begrenzt. Es geht um Fahrten innerhalb Deutschlands. Die Aktion geht bis Mitte September. Sie gehört zu den wichtigsten Kunstausstellungen der Welt, die Biennale in Venedig, die heute begonnen hat. Sie dauert bis Ende November. Wochenlang hatte es Streit gegeben, weil der Biennale-Leiter auch Russland teilnehmen lässt. Zum ersten Mal seit Beginn des russischen Angriffskriegs gegen die Ukraine. Auch die Teilnahme Israels ist umstritten wegen des Kriegs in Gaza. Aus Protest war die Jury der Biennale geschlossen zurückgetreten. Das waren die Nachrichten. 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
4: Unsere Sache ist.
2: Die Sonne scheint bei nur lockeren Wolken. Die Temperaturen steigen auf 17 Grad im Upland und bis 24 Grad an der Bergstraße. In der Nacht kühlt die Luft ab auf 11 Grad am Main und 4 Grad in manchen Tälern in Nord- und Osthessen. Morgen dann erst sonnig, ebenfalls maximal 25 Grad, später einzelne Schauer und Gewitter. Die weiteren Aussichten am Montag häufig Regen, windig und deutlich kühler. Und die Zeit, es ist 14.33 Uhr.
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2: Vorsicht auf der A3 Köln Richtung Frankfurt. Zwischen Mönchhofdreieck und Kelsterbach liegt ein Reifen auf dem linken Fahrstreifen. A7 Kassel Richtung Hannover. Zwischen Kreuz Kassel Mitte und Kassel Ost 2 Kilometer Stau. A8 Karlsruhe Richtung Stuttgart. Zwischen Rutesheim und Leonberg West 3 Kilometer Stau wegen einer Baustelle. A45 Dortmund Richtung Gießen zwischen Ehringshausen und Wetzlarer Kreuz. 2 Kilometer stockender Verkehr wegen einer Baustelle. A66 Frankfurt Richtung Wiesbaden zwischen Eschborn und Frankfurt-Höchst. 2 Kilometer Stau nach einem Unfall. Und A81 Heilbronn Richtung Würzburg zwischen Heilbronn unter Gruppenbach und Weinsberg-Ellhofen. 5 Kilometer Stau.
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5: Herzlich willkommen zu einer neuen Ausgabe unseres Podcasts. Mein Name ist Harald Schmidt und heute begrüße ich Sie wieder mal sehr, sehr gern in meiner Funktion als Schirmherr der Deutschen Depressionshilfe und Suizidprävention. Und gemeinsam mit mir hier im Studio in Köln sitzt Professor Hegerl, der Vorsitzende der Stiftung. Ja?
4: Genau, Vorsitzende der Stiftung.
5: Heute haben wir einen Gast, auf den ich mich sehr, sehr freue. Denn man muss sehr vorsichtig sein mit dem Begriff Kult. Aber er ist wirklich einer, auf den der Begriff Kultmoderator oder Kultreporter zutrifft. Herzlich willkommen, Frank Buschi Buschmann. Ist das okay, wenn ich Buschi Buschmann sage, nicht im weiteren Gespräch, aber zu der Vorstellung?
6: Ja, es ist tatsächlich so, gibt's eine ganz schöne Anekdote zu. Meine Therapeutin hat mal zu mir gesagt, in unserer ersten richtigen Sitzung, Herr Buschmann, Sie sind 50 Jahre alt und Sie sind der Buschi? Und dann musste ich ihr ein bisschen was erklären, dass ich damit groß geworden bin und dann war das wieder in Ordnung.
5: Ja, aber es ist ja wie bei Howard Carpendale, der auch schon ein großartiger Gast in unserem Podcast war, der natürlich auch nicht mehr Howie sein will und Dieter Hallervorden will auch nicht mehr Didi sein. Aber auf der anderen Seite sage ich mal immer, wer schafft es schon, so eine Marke zu werden?
6: Ja, ich habe da auch gar kein Problem mit, weil das ist Teil meines Lebens, nicht nur meines Berufslebens, sondern ich hieß auch als Steppke schon Buschi. Ja. Und von daher ist das für mich gar kein Problem.
5: Und für unsere zwei HörerInnen, Sie merken, ich bin ganz auf der höchsten Welle der Zeit, die Frank Buschmann, wie ich ab jetzt sage, nicht kennen. Das wusste ich zum Beispiel nicht, war Basketballspieler in der zweiten Liga, ja?
6: Ja. Für die erste hat es nicht gereicht. Ja, deshalb habe ich dann auch später drüber gesprochen und nicht mehr selbst gespielt.
5: Ja, und dann kam natürlich der Durchbruch beim DSF. Erst Basketball, dann Fußball und für ein ganz, ganz großes Publikum die Moderation bei Schlag den Raab. Mhm. Und vor allen Dingen, das war meine Lieblingsmoderation bei Ninja Warrior Germany. Ja. Wie geht's Ihnen heute aktuell?
6: Mir geht's super gut. Ich bin zwar noch nicht steinalt, aber natürlich überraschenderweise auch ein bisschen älter geworden. Das heißt, auch bei jemandem wie mir, jetzt lachen alle, die es hören und mich schon mal irgendwo erlebt haben, ich werde so langsam auch ruhiger, schraub auch so ein bisschen die Schlagzahl, was die beruflichen Einsätze betrifft, runter. Und deshalb geht's mir tatsächlich, oder trotzdem würden manche sagen, saugut. Ich bin ganz viel mit dem Hund an der frischen Luft in der Natur. Tut mir gut.
5: Und man muss ja auch sagen, Sie sind uns heute zugeschaltet aus München. Mhm. Professor Hegel und ich, wir sitzen im Studio in Köln. Leben Sie da auch in der Gegend?
6: Ich lebe seit 33 Jahren in München, seit 20 jetzt ganz weit im Süden von München, direkt an und in der Natur. Und ohne, dass ich jetzt zum Waldschrat verkommen bin, das tut mir wirklich richtig, richtig gut.
5: Und das wusste ich zum Beispiel auch nicht. Irgendwie sind Sie auch so der Inbegriff des Ruhrgebietlers.
6: Ja, ich bin geboren in Bottrop. Das ist wirklich, das ist Inbegriff des Ruhrgebiets. Bin dann aufgewachsen in Hagen. Das ist so Tor zum Sauerland, Ruhrgebiet. Und dann habe ich im Rheinland studiert, in Köln an der Sporthochschule und bin 1993 dann nach München gegangen.
5: Jetzt sind Sie hier mit einem Thema, was natürlich Sie mal von einer völlig anderen Seite zeigt, als man Sie beruflich erlebt hat. Ich habe schon ein oder zwei große Interviews gelesen, eins war glaube ich im Zeitmagazin, also Sie sind damit schon an die Öffentlichkeit gegangen. Das sage ich vielleicht noch vorweg, Sie haben gerade noch von Ihrer Therapeutin erzählt, Sie sind noch in Therapie?
6: Jetzt nicht mehr, aber ich bin nicht in die Therapie gegangen wegen des Suizids meines Vaters, sondern viele, viele Jahre.

0: ihrem Geschäft. Sie hat einen kleinen Laden für Gewürze und Küchenartikel. Und die hat genauso perplex reagiert wie ich. Allerdings, im Nachhinein habe ich mir gedacht, die wusste genau, was passiert war. Weil in dem Moment, als ich sagte, Mami, du musst nach Hause kommen, wir müssen was besprechen, da hat sie reflexartig reagiert. Ich kann nicht kommen, ich bin im Geschäft, ich kann nicht kommen. Heute bin ich mir zu 1000% sicher, dass sie exakt wusste, was passiert war.
1: Das heißt, Sie glauben, Ihre Mutter hatte eine Vorahnung, während Sie vollkommen überrascht worden sind.
0: Meine Mutter hatte eine Vorahnung, denn wie wir dann erst später im Nachgang, als wir endlich geschafft haben, wirklich mal offen über die Beweggründe meines Vaters zu sprechen, oder was die Beweggründe sein könnten, man muss da ja sehr vorsichtig sein, da ist uns erst klar geworden, meiner Schwester und mir, als meine Mutter dann erzählt hat, dass es unter anderem schon ein Suizidversuch gegeben hatte. Also die wusste, dass da was im Argen war, und es hatte natürlich auch von uns Kindern ferngehaltene Gespräche und Situationen gegeben, wo das Thema, dass er sich das Leben nehmen wollte, großes logischerweise war.
1: Ja, aber in der Situation, als man Ihnen das mitgeteilt hat, hat man Sie vollkommen allein gelassen.
0: Tatsächlich, ja, es war skurril. Ich mache da übrigens im Nachgang auch dem Kommissar, dem Polizisten, überhaupt keine Vorwürfe. Ich glaube, dass der, ich meine, wir reden vom Jahr 1983.
1: Eben, ja.
0: Da war das einfach, also entweder war es eine Schande oder Sünde für manche Menschen, dieses Thema Selbstmord, oder aber es war ja einfach ganz weit weg beziehungsweise nicht existent für viele Leute. Und ich glaube, dass dieser Mann gar keine Ahnung hatte, wie er das in irgendeiner Form, wenn man das denn überhaupt kann, schonend mir beibringen konnte.
1: Man hört es ja immer, dass die Leute, die solche Nachrichten überbringen, daraufhin ausgebildet werden, dass so knapp und direkt wie möglich zu sagen, ohne jetzt drumherum oder eine eigene Gefühligkeit, sondern im Grunde ja kurz und nicht unbedingt schmerzlos. Aber Herr Professor Hegel, wissen Sie das? Gibt es da Ausbildungen, oder in Filmen sieht man immer, dass da noch ein Psychologe mit dabei ist, der gleich den Hinterbliebenen sozusagen ein bisschen auffängt?
2: Das ist mir jetzt nicht bekannt, dass das irgendwie Standard ist. Das Beste ist ja meistens bei solchen schrecklichen Nachrichten, dass man im Kreise der Familie und der Ängsten damit umgeht. Es gibt ja auch Studien bei Riesenkatastrophen, wer besser abschneidet, wer von einem Psychologen danach in der Gruppe betreut wird oder wer zu Hause noch zur Familie geht. Und zum Teil kommt bei den Studien raus, am besten ist, wenn man das im Kreise der Familie erlebt und gemeinsam trauert. Dass jemand ganz allein ist und kriegt dann die Nachricht und dann allein gelassen wird, das dürfte wahrscheinlich heute nicht mehr so Standard sein.
1: Ja. Wurde das denn bei Ihnen, Herr Buschmann, dann in der Familie besprochen oder aufgearbeitet?
0: Ja, das ist so eine spannende Geschichte. Ich weiß, dass ich relativ schnell durch die Gegend gelaufen bin und gedacht habe, geh mal mit dem Thema offensiv um und erzähl den Leuten auch, dass dein Vater sich das Leben genommen hat, dass es kein Unfall war und so. Weil ich dachte, ich hätte das in Anführungsstrichen schon einigermaßen verarbeitet. Ich war nach 2-3 Jahren, war ich mir komplett sicher, ach, ich habe das verpackt. Das war halt eine ganz traurige, bittere Nummer, aber ich habe das verpackt. Natürlich haben wir drüber gesprochen, warum hat er das gemacht, wie konnte er nur. Aber das kann meiner Meinung nach ja sowieso nicht ganz zeitnah zum Geschehen passieren, dass man das wirklich verarbeitet. Aber wir haben, glaube ich, nicht offen und ehrlich genug miteinander kommuniziert. Ich glaube, wir haben getrauert, wir haben gemeinsam getrauert. Das war schon der Fall. Also wenn ich von wir spreche, ist es meine Schwester, meine Mutter und ich. Aber ich glaube, heute würde man da automatisch sich Hilfe suchen, man würde das begleiten lassen und man würde einfach vielleicht mehr Hinweise bekommen, wie man miteinander trauern kann. Wir haben das so ein bisschen aus dem Bauch raus gemacht, aus der Seele raus, was ich im Kern erstmal immer ganz gut und wichtig finde, weil ich bin ein Mensch, der sehr auch auf ja Instinkte, auf Gefühle, auf Empathie geht. Aber das war ja wie eine Begegnung mit einem Alien, diese Begegnung mit einem Suizid. Und es war, also ich weiß heute, dass ich mir immer die Frage gestellt habe, und die habe ich übrigens auch meiner Mutter gestellt, warum? Wie konnte er das tun? Und die nächste Frage war, Ich hatte so ein enges Verhältnis zu meinem Vater. Warum habe ich nichts gespürt? Und da haben wir sicherlich uns irgendwann ab einem gewissen Punkt

0: vermutlich was vorgemacht und haben gedacht, okay, wir haben das verstanden. Wir hatten überhaupt nichts verstanden. Wir hatten akzeptiert, dass es passiert war. Aber weil es eben damals auch noch, ich hoffe, ich rede jetzt nicht zu sehr am Stück.
1: Nee, ich finde es ja großartig, dass wir sie haben.
0: Okay. Ja. Ich habe immer so ein bisschen Scham empfunden, wenn ich auch mit Freunden, wenn ich mit so Themen wie in der Schule, erzähl mal, wenn du nach 3 Wochen, die du einfach nicht in die Schule gegangen bist, das habe ich einfach eingestellt zu dem Zeitpunkt, ich habe mich nicht in der Lage gesehen, mir war auch egal, was das schulisch bedeutete oder sonst was, erklär mal in der Schule Mitschülerinnen und Mitschülern, dass dein Vater sich das Leben genommen hat. Also erklär das mal 1983. Ja. Da kommt als Reaktion, was war denn da los? Dann gibt's Eltern von Mitschülerinnen und Mitschülern, wo du irgendwann zugetragen bekommst, dass sie sagen, ja, da kann ja die Frau nicht ganz unbeteiligt gewesen sein. Was waren das denn für Familienverhältnisse? Und all dieser ganze Ranz, wenn Leute dann aus Unwissenheit irgendetwas rausposaunen. Das war wirklich nicht einfach. Und ich hoffe nur, dass das heutzutage nicht mehr so ist. Ich habe auch den Eindruck, dass sich einiges getan hat. Und trotzdem spüre ich selbst heute noch, wenn ich Leute neu treffe und es durch irgendeinen Zufall, ich bin jetzt in einem Alter, ich sage immer, wo die Einschläge häufiger werden, ja, und wo auch immer mal von Todesfällen die Rede ist. Und irgendwann kommt die Rede darauf, ja, woran ist sein Vater denn gestorben? Ja, mein Vater hat sich sehr früh schon das Leben genommen. Dann ist immer noch, natürlich auch aus einer Unsicherheit heraus, aber es ist immer noch oft dieses, im ersten Moment eher betretenes Schweigen und nicht das betretene Schweigen, wenn der Vater an einem Herzinfarkt, Schlaganfall oder Krebs verstorben ist. Es ist ganz erstaunlich, aber es ist einfach immer noch so. Und das projiziert auf das Jahr 1983. Da können Sie sich vielleicht vorstellen, ja, dass das noch eine ganz andere Veranstaltung war.
1: Herr Professor Hegel, oder?
2: Ja, der große Unterschied zu der Situation, dass man jetzt plötzlich als junger Mensch hört, ein Elternteil ist plötzlich verstorben, ist beim Suizid natürlich auch, dass immer die Frage ist, warum habe ich es nicht gemerkt oder bin ich schuld? Und ich halte es immer für ganz, ganz wichtig, dass man sich da klar macht, dass das ja in aller Regel in Verbindung mit einer psychischen Erkrankung erfolgt und dass da der Hauptschuldige diese Erkrankung ist und nicht die Familie, auch wenn es da Konflikt gab und Streit und alles Mögliche. Es ist die Erkrankung. Und diese Erkenntnis, die hat man ja am Anfang nicht, ne? Und man gibt sich dann immer selber die Schuld. Ich glaube, da hat sich ein bisschen was geändert, aber ich sehe das genau wie Sie, Herr Butschmann, dass da nach wie vor sehr viel Unsicherheit ist und viele Fragen im Raum stehen, ne? Wenn jemand durch Suizid verstirbt.
1: Aber es hat sich zum Beispiel medial insofern was geändert, dass nicht darüber berichtet wird. Man ahnt es zwar natürlich, wenn so Fälle geschildert werden, ja, aber es wird nicht explizit erwähnt. Also, und da hält sich ja auch die Boulevardpresse dran. Mir ist es zumindest aufgefallen, dass es nicht mehr explizit erwähnt wird.
2: Das ist vor dem Hintergrund, um Nachahmungssuizide eben möglichst zu verhindern, weil das gibt's, dass Menschen dann meinen, sie können den gleichen Weg gehen wie jemand, den sie bewundert haben. Deswegen versucht man hier bei der Berichterstattung vorsichtig zu sein und nur zu berichten, wenn es unbedingt sein muss. Das ist richtig, aber das ist ein bisschen ein Thema, wie kann man Nachahmungssuizide verhindern. Deswegen gibt es da bei den Zeitungen auch so gewissen Kodex, ja, dass da nur vorsichtig berichtet wird, ohne dass man über den Ort und das genaue Vorgehen berichtet und auch dann, was früher oft passiert ist, dann ja sozusagen Verständnis zeigt, dass eben das Leben so schlimm war und ja, so weiter. Es ist eben meistens nicht die Lebensumstände, sondern einfach, dass der Mensch das Pech hat, eine schwere Erkrankung, meistens eine Depression gehabt zu haben. Ich denke, wird bei Ihrem Vater ja auch so gewesen sein, Herr Buschmann.
0: Ja, ich bin dann irgendwann so ein bisschen auf Ursachenforschung gegangen, also mit Jahrenverspätung und bin dann auch auf den Hausarzt meines Vaters getroffen, ganz, ganz fantastischer Mann. Und der hatte natürlich auch damals mit meiner Mutter schon gesprochen und hatte, und nochmal, wir reden vom Jahr 1983, und der hatte gesagt, ihr Mann ist krank. Sie können da im ersten Schritt jetzt keine Verantwortung für übernehmen, sie können nur helfen. Also der hatte tatsächlich als ganz normaler Hausarzt, ich sag das jetzt mal, ich bin kein Professor, ich bin kein Mediziner, ganz laienhaft, der hatte den richtigen Riecher. Also war so ein Hausarzt alten Schlages, der hat sich noch, das hat's früher noch gegeben, mit seinem Patienten wirklich beschäftigt und hatte längst rausgefunden, dass da etwas im Argen ist und wohl auch intensivere Gespräche mit meinem meinem Vater geführt. Das habe ich jetzt Jahre später erfahren. Meine Mutter wusste davon. Meine Schwester und ich hatten wirklich keinen blassen Schimmer. Deshalb hat mich das auch oder uns das auch dermaßen getroffen. Aber ja, aus heutiger Sicht, oder was heißt aus heutiger Sicht? Er hatte ganz sicher, er hatte Depressionen, ja.
2: Und das ist die Schuldige, diese Erkrankung. Ja. Ne? Also die Schuld muss man auf die Erkrankung legen und nicht bei sich selber suchen. Es nehmen sich auch Menschen in der Depression das Leben, die ein wunderbares Umfeld haben. Und vielleicht noch ein Punkt, warum habe ich es nicht erkannt? Es passiert ja leider auch in Kliniken, in psychiatrischen Kliniken, wo eigentlich die Experten sitzen sollten, dass diese nicht erkennen, wenn einer das sehr gut versteckt, wie groß die Lebensgefahr im Augenblick ist, in der der steckt. Also auch da muss man sich nicht unbedingt Vorwürfe machen, denn selbst Experten können das übersehen und Menschen, die da geschickt sind, die können das einfach so gut verbergen, dass das selbst die nächsten Angehörigen nicht mitbekommen.
0: Ja, ich glaube, das ist ein ganz, ganz wichtiger Punkt, weil diese Frage, glaube ich, das hat auch jetzt dann nichts damit zu tun, dass es vor über 40 Jahren war, diese Frage wird sich jeder erstmal stellen. Mhm. Die Frage, die ich mir am häufigsten gestellt habe, war wirklich, weil ich hatte eine sehr enge Bindung über den Sport eben auch zu meinem Vater. Meine Schwester, das war so ein typisches Papa-Tochter-Ding und wenn da mal was nicht so gelaufen ist, dann hat er es auch nicht verstanden, weil Männer Frauen nicht immer verstehen und umgekehrt. Und wir waren so auf einer Wellenlänge, da war Sport. Und ich habe immer gedacht, ich weiß alles über meinen Vater und mein Vater dachte sicherlich auch alles über seinen Sohn zu wissen und da ging kein Blatt Papier dazwischen. Und natürlich habe ich mir immer die Frage gestellt, wie konnte es sein, dass ich das nicht gemerkt habe. Ich war auch dann, als ich gehört habe, dass meine Mutter von diesem ersten Suizidversuch wusste, dass meine Mutter häufiger, wenn er sich verabschiedet hat, er hat also in einer anderen Stadt gearbeitet, ein paar hundert Kilometer von uns entfernt, wenn er sich dann am Wochenende, Ende des Wochenendes verabschiedet hat, dass sie oft so ein Ziehen in der Magengegend hat. Da habe ich immer gesagt, wie konntest du uns das verschweigen? Aber es war eben so, sie wollte uns damit nicht belasten. Ich glaube, im Nachhinein jetzt mit all dem, was man Jahrzehnte später weiß, hätte man vielleicht gesagt, wäre es nicht vielleicht doch der bessere Weg gewesen, als Familie gemeinsam mit ihm, als Betroffenen, als Kranken gegen diese Krankheit zu arbeiten. Aber auch da nie ein Vorwurf an meine Mutter. Ich habe das zwar als junger Erwachsener dann mal gesagt, aber im Nachgang, wie gesagt, vor allem später, als ich mich dann mal so ein bisschen, das gehört jetzt hier nicht hin, aber auch mit mir selbst beschäftigt habe, habe ich dann erkannt, nee, das ist nicht der richtige Weg. Das Arschloch ist die Krankheit.
2: Ganz genau. Ne? Das ist sehr schön formuliert.
1: Das heißt, man hat auch als Angehöriger kaum eine Möglichkeit oder gibt es Warnzeichen, auf die man achten kann?
2: In dem Fall gab es ja schon mal einen Suizidversuch und nicht selten gibt es auch Warnzeichen und natürlich sollte man drauf reagieren. Aber wie schon gesagt, selbst in einer psychiatrischen Klinik passiert es, dass man die tatsächliche Lebensgefahr, in der der Mensch ist, doch nicht erkennt, ja, wenn der das nicht sagt und nicht will. Ich vermute, dass ihr Vater wahrscheinlich auch nicht wollte, dass ihre Mutter mit ihnen redet. Das kommt dazu, dass viele Menschen mit Depressionen nicht wollen, dass das als Erkrankung akzeptiert wird, die selber auch nicht akzeptieren. Die wollen auch nicht als krank gesehen werden. Die haben auch nicht das Gefühl, man kann ihnen helfen. Das kommt dazu, dass es sehr schwer ist für Menschen mit Depressionen, damit so offen umzugehen, dass sie sich Hilfe holen. Aber immerhin, beim Hausarzt ist ihr Vater ja gewesen. Ich weiß nicht, ob er auch beim Facharzt gewesen ist.
0: Nee.
2: Vielleicht nochmal einfach nur Zahlen. Ich meine, ist auch interessant. Wir hatten in den 80er Jahren hatten etwa 9% der Frühberentungen waren wegen psychischen Erkrankungen. Jetzt sind es 42%. Nicht, weil wir mehr Erkrankte haben, sondern weil mehr Menschen heute eine Diagnose kriegen. Früher wurde die einfach nicht gestellt, wegen dem Stigma, Depression, aber auch andere psychischen Erkrankungen. Das ist genau das, was Sie sagen, dass in diesen 80er Jahren eben das Tabu, das Stigma noch viel, viel höher war. In den gleichen Zeitraum übrigens ist die Zahl der Suizide zurückgegangen, von 18.000 auf jetzt etwas mehr als 10.000. Hat aller Wahrscheinlichkeit nach was damit zu tun, dass eben mehr Menschen sich Hilfe holen heute, dass sie häufiger eine Diagnose bekommen, eine korrekte Diagnose und nicht eine Ausweichdiagnose, Rückenschmerz, Migräne oder irgend sowas. Also da hat sich sehr, sehr viel getan zum Guten. Ich sage immer, eine ganze Kleinstadt nimmt sich heute weniger das Leben als vor 45 Jahren.
1: Was war denn dann für Sie, Herr Buschmann, der Auslöser, nach vielen Jahrzehnten damit an die Öffentlichkeit zu gehen?
0: Ja, ich habe dann irgendwann so gedacht, das kann doch nicht wahr sein, dass das ein Tabuthema ist, dass das stigmatisiert wird, dass es am Ende geht's ja tatsächlich fast mehr dann um die Hinterbliebenen, um die Angehörigen.
1: Ja.
0: Weil wenn es einen Suizid gegeben hat, dann ist der oder diejenige weg. Aber die unter den Folgen in Anführungsstrichen zu leiden haben, nee, wir streichen die Anführungsstriche, die darunter leiden. Da wollte ich einfach, dass das klar wird. Ich wollte immer sagen, man hat keine Schuld. Man hat nicht zugeguckt, wie jemand in sein Unglück gelaufen ist. Und dann habe ich gedacht, okay, vielleicht kannst du, ich habe es ja bei meinem ersten Buch, am Ende kackt die Ente, da haben wir schon wieder so einen Ausdruck dabei, ne? Da hab ich's ja im Vorwort habe ich es geschrieben, weil ich diese enge Bindung zu meinem Vater hatte und ich habe mir nichts mehr gewünscht, als dass er das hätte erleben können, dass ich ja ein einigermaßen erfolgreiches Berufsleben hatte und weil es sich im Sport abgespielt hat, hätte ich mir gewünscht, dass er das erlebt und dann habe ich so gedacht und dann wegen dieser verflixten Krankheit hat er das nicht erleben können. Und da habe ich gesagt, okay, wenn du damit Leuten hilfst, dass sie sowohl als Angehörige als auch, das ist jetzt ein hehrer Wunsch, vielleicht sogar als Selbstbetroffene sagen, ja, ich versuche mit und irgendwann dann auch, ich glaube, man muss erstmal mit und dann irgendwann gegen diese Krankheit arbeiten. Ich glaube, das mit ist entscheidend, weil man sie einfach, ist ja gerade schon angeklungen, ich glaube, man muss sie, da habe ich jetzt gut reden, weil es mich tatsächlich nicht betrifft, aber ich glaube, man muss sie wirklich erstmal akzeptieren. Und ich habe gedacht, wenn ich denn, was weiß ich, keine Ahnung, wie viele Bücher verkauft worden sind, 100, 150.000, wenn das 100.000 Menschen gelesen haben und dann geben sie es noch an die Kinder weiter und die lesen das auch noch, dann vielleicht erwischst du ein paar, die da irgendwas von mitnehmen. Ich habe es ganz sicher nicht erzählt. Der Typ Mensch bin ich nicht. Das merkt man auch, glaube ich, um da irgendwie so weinerlich daherzukommen. Und ich habe ein schwieriges Leben. Ich glaube sogar im Nachhinein, dass ich einer der Hinterbliebenen bin, bei allem Schmerz, den mir diese Geschichte bereitet hat, den uns diese Geschichte bereitet hat. Geht ja logischerweise für meine Schwester und meine Mutter ganz genauso. Dass es am Ende, jetzt kommt gleich ein spannender Punkt, es hat mich geprägt. Und am Anfang habe ich gedacht, oh geil, da war ich übrigens genauso wie die ganzen Trottel in den 80er, 90er Jahren. Es hat mich härter gemacht.
1: Mhm.
0: Das ist natürlich plumper Quatsch. Ne? Härter muss einen das nicht machen. Jetzt sage ich was kaum jemand so richtig nachvollziehen kann wahrscheinlich. Aber diese Geschichte mit allem drumherum habe ich akzeptiert und sie gehört zu mir. Und es gehört die Form der Krankheit und die Form des Todes meines Vaters auch zu mir. Und dafür schäme ich mich keine Sekunde. Und er müsste sich dafür auch nicht schämen. Er war krank.
1: Frank Buschmann, vielen Dank. Hat mich sehr beeindruckt.
0: Ich danke.
2: Vielen Dank auch von meiner Seite,
0: ja?
2: Herr Buschmann.
0: Ja? Ich danke Ihnen.
1: Der Gast heute war sehr, sehr beeindruckend und ich bin überzeugt, sehr hilfreich. Frank Buschmann, Herr Buschmann, alles Gute und bei anderer Gelegenheit.
0: Danke, bei anderer Gelegenheit.
1: Ja, tschüss.
0: Ciao.
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2: 15 Uhr. Ungarns Parlament wählt Peter Modyar zum Ministerpräsidenten. Ärztepräsident fordert raschere Einführung einer Zuckerabgabe. Neue Schweinepestfälle in der Nähe von Hessen. Das Wetter viel Sonnenschein, 17 bis 24 Grad. Mein Name ist Thomas Krüger. Nach 16 Jahren unter Ministerpräsident Orbán hat Ungarn einen neuen Regierungschef. Das Parlament in Budapest wählte den konservativen Politiker Peter Modyar zum Nachfolger des Rechtspopulisten. Von den 199 Abgeordneten stimmten 140 für Modyar. Bei der Parlamentswahl am 12. April hatte seine Partei eine Zweidrittelmehrheit bekommen und die Partei von Orbán als stärkste Kraft abgelöst. Modyar hat angekündigt, den Rechtsstaat zu stärken und wieder enger mit den anderen EU-Staaten zusammenzuarbeiten. Geplant ist eine Zuckerabgabe auf gesüßte Getränke in Deutschland schon. Ärztepräsident Reinhardt findet aber, sie sollte früher eingeführt werden als erst 2028. Aus der Nachrichtenredaktion Jan Busche.
3: Der Ärztepräsident will, dass die Zuckerabgabe schon dieses oder nächstes Jahr kommt. Als Grund nannte Reinhardt, dass positive gesundheitliche Effekte nicht sofort, sondern erst nach Jahren eintreten. Ein gutes Beispiel sei Großbritannien. Dort gibt es die Abgabe seit 2018 und es gäbe inzwischen weniger Karies und weniger Übergewicht bei Kindern. In Deutschland arbeitet das Gesundheitsministerium derzeit an einem konkreten Umsetzungsplan für eine Zuckerabgabe auf Getränke wie Limonaden, Cola, Energydrinks oder gesüßte Eistees.
2: Unter strengen Sicherheitsvorkehrungen hat in Moskau die traditionelle Militärparade stattgefunden. Russland feiert damit den Sieg über Nazi-Deutschland 1945. Präsident Putin nahm die Parade auf dem Roten Platz ab und zeigte sich mit Blick auf den Krieg in der Ukraine zuversichtlich. Der Sieg habe schon immer Russland gehört und das werde auch künftig so sein. Die Parade fand wegen Sorge vor ukrainischen Drohnenangriffen in deutlich abgespeckter Form statt. Ohne Panzer und Raketen. Zudem gilt eine Waffenruhe, die die USA verkündet hatten. Die afrikanische Schweinepest breitet sich in Nordrhein-Westfalen weiter aus. Die Behörden melden, dass in den letzten Tagen bei mehreren toten Wildschweinen im Sauerland das Virus nachgewiesen wurde. Inzwischen gibt es rund 600 positive Fälle. Deshalb wird die Sperrzone vergrößert. Das NRW-Landwirtschaftsministerium teilte mit, auch mit Hessen stehe man in Kontakt. Zuletzt seien infizierte Tiere nahe der Landesgrenze entdeckt worden. Mit einer großen Party bedankt sich die Feuerwehrstadt Allendorf heute bei allen, die beim Wiederaufbau der Feuerwache geholfen haben. Heute Abend wird gefeiert mit Vereinen, Sponsoren, Ehrenamtlichen und anderen Feuerwehren. HR-Reporterin Anna Spieß.
4: Rückblick Mitte Oktober 2024. Die Einsatzhalle inklusive aller Fahrzeuge des Feuerwehrneubaus brennt ab. Dann eine Welle der Hilfsbereitschaft. Vereine, Sponsoren und Ehrenamtliche sammeln Spenden. Es gibt Benefiz, Fußballturniere und Konzerte. Wehren aus anderen Kommunen leihen Einsatzfahrzeuge. Das gespendete Geld soll die Zukunft der Freiwilligen Feuerwehr sichern.
2: In der zweiten Fußball-Bundesliga hat es folgende Ergebnisse gegeben. Braunschweig, Dresden 2:1, Kiel, Magdeburg 1:3 und Bochum, Hannover 1:1. Das waren die Nachrichten. Das Wetter. Die Sonne scheint bei meist nur lockeren Wolken. Die Temperaturen steigen auf 17 Grad im Upland und bis 24 Grad an der Bergstraße. In der Nacht kühlt die Luft ab auf 11 Grad am Main und 4 Grad in manchen Tälern in Nord- und Osthessen. Morgen anfangs sonnig bei bis zu 25 Grad, später von Südwesten her wolkiger und ab dem Nachmittag einzelne Schauer und Gewitter. Und die Zeit, es wird gleich 15.04 Uhr.
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2: Vorsicht auf der A5 Kassel-Frankfurt. Zwischen Obermölln und Friedberg befinden sich Rehe im Bereich der Fahrbahn. A66 Frankfurt Richtung Wiesbaden. Zwischen Nordwestkreuz Frankfurt und Frankfurt Höchst. 3 Kilometer Stau nach einem Unfall. A81 Singen Richtung Stuttgart zwischen Kreuz Böblingen-Hulp und Sindelfingen-Ost. 3 Kilometer Stau nach einem Unfall auf dem linken Fahrstreifen. A81 Heilbronn Richtung Würzburg zwischen Heilbronn unter Gruppenbach und Weinsberg-Ellhofen. 5 Kilometer Stau.
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5: Mit Andrea Löffler, schön, dass Sie bei uns sind. Sie haben es gerade schon in unseren Nachrichten gehört. Russland hat heute auf dem Roten Platz in Moskau seine traditionelle Militärparade abgehalten. Damit feiert Russland seit vielen Jahren seinen Sieg über Nazi-Deutschland. Diesmal war die Parade aber anders als in den letzten Jahren. Die Sicherheitsvorkehrungen waren hoch, denn die russische Staatsführung hat ukrainische Angriffe gefürchtet und die Parade war damit kleiner als sonst. Unser Korrespondent Björn Blaschke hat die Militärparade für uns beobachtet.
6: Traditionelle Normalität sollte die diesjährige Militärparade zum Tag des Sieges der Sowjetunion über Nazi-Deutschland demonstrieren. Traditionelle Normalität in unnormalen Zeiten. Traditionell begann die Siegesparade um 10 Uhr Moskauer Zeit, also um 9 Uhr in Deutschland. Wie traditionell üblich auch nahm der Verteidigungsminister der Russischen Föderation, Andrei Belousov, die Parade ab. In einem offenen Auto stehend fuhr er Einheiten aller Waffengattungen ab, salutierend. Und ganz in der Tradition früherer Siegesparaden hielt Kremlchef Wladimir Putin eine kurze Rede. Vor letzten Veteranen der Sowjetarmee, ein paar Staats- und anderen Ehrengästen und den Kameras des Staatsfernsehens. Putin erinnerte an die Verbrechen Nazi-Deutschlands und daran, dass sich die Streitkräfte der Sowjetunion dem entgegengestellt haben. Normal mittlerweile auch, dass Putin in seiner Rede zum Gedenken an das Ende des Zweiten Weltkrieges einen Vergleich zog zwischen dem Krieg gegen Nazi-Deutschland und seiner militärischen Spezialoperation, wie der Krieg gegen die Ukraine in Russland genannt werden muss. Immer wieder beleidigt das politische Moskau die Führung in Kiew als Neonazi-Regime oder einfach als Nazis. Die große Heldentat der Generation der Sieger inspiriert die Soldaten, die heute die Aufgaben der Spezialoperation erfüllen. Sie stellen sich einer aggressiven Macht entgegen, die vom gesamten NATO-Block bewaffnet und unterstützt wird. Und trotzdem marschieren unsere Helden vorwärts. Kriegsherren müssen in gewisser Weise Berufsoptimisten sein. Daher zeigte sich Putin sicher, dass er und seine Streitkräfte den Krieg gegen die Ukraine gewinnen. Ich bin fest davon überzeugt, dass unsere Sache gerecht ist. Wir stehen zusammen. Der Sieg war immer auf unserer Seite und wird es immer sein. Ruhm dem siegreichen Volk, Ruhm den Veteranen, Ruhm den Streitkräften Russlands. Zum Feiertag, zum Tag des Sieges.
7: Hurra!
6: Und dann war da das Unnormale im traditionellen Normalen. In diesem Jahr ist bei der Siegesparade die Präsentation moderner Kriegstechnik weggefallen. Das war so vom Verteidigungsministerium angekündigt worden. Die Begründung, die operative Situation. Das heißt, die verstärkten Angriffe der Ukraine. Sie setzen die russische Führung zunehmend unter Druck. Statt also moderne Panzer und Raketensysteme über den Roten Platz zu rollen, wurden perfekt choreografierte Videoclips gezeigt von den Einsätzen der Streitkräfte der Russischen Föderation, Marine, Heer, Luftwaffe, Drohneneinheiten.
5: Die kleinste Militärparade seit Jahren war das heute auf dem Roten Platz in Moskau. Dabei hatte US-Präsident Donald Trump eigens dafür eine 3-tägige Waffenruhe zwischen Russland und der Ukraine vermittelt. Björn Blaschke hatte die Einzelheiten. Die Straße von Hormus ist jetzt schon seit mehr als 2 Monaten gesperrt. Und das spüren wir nicht nur hier in Deutschland an den hohen Preisen, unter anderem für Öl und Gas. Das spüren vor allem rund 20.000 Seeleute, die seitdem im Persischen Golf feststecken. Viele kommen aus Ländern wie den Philippinen, Indien oder Indonesien. Einige sind Augenzeugen von Drohnenangriffen geworden und die Unsicherheit, wie es für sie weitergeht, ist groß. 10 Seeleute sind bereits bei Angriffen ums Leben gekommen. Und eine Evakuierung ist derzeit nicht geplant. Die Seeleute arbeiten und leben weiter auf den Schiffen, um alles in Gang zu halten. Jennifer Johnston berichtet, wie es den Seeleuten dort geht und wie sie aktuell versorgt werden.
8: Okay, guys.
9: Hey Leute, wir wollen unsere Essensvorräte für die nächsten 2 Monate aufstocken. Es ist schon 5:30 Uhr in Dubai.
7: meldet ein Seefahrer durch die Bordlautsprecher. Die Crew hat gerade geankert, da geraten sie unter Drohnenbeschuss, erzählt der Indonesier Reza Muhammad Saleh.
8: Kami di sini sudah satu bulan.
7: Sie hätten nicht gewusst, wo die Drohne herkommt, sagt er der Nachrichtenagentur AP. Dann hören sie, aus dem Iran. Die Drohne sei direkt neben einem Öltanker explodiert, in der Nähe ihres Schiffs. Seit mehr als 2 Monaten hängen sie jetzt fest im Persischen Golf, zusammen mit rund 20.000 weiteren Seeleuten. Viele der gestrandeten Seefahrer fühlten sich einsam, gelangweilt und erschöpft. Ab und zu könnten sie mit ihren Familien sprechen, aber das Internet per Satellit sei sehr teuer und werde manchmal blockiert. Das Stresslevel sei ziemlich hoch, sagt Stephen Cotton, Generalsekretär der Internationalen Transportarbeiterföderation.
9: Einige Schiffe haben Probleme mit Nachschub, Essen, Wasser. Was ganz klar wird in unserer Kommunikation mit den Besatzungen, viele haben große Angst.
7: Derzeit liegen die Schiffe an unterschiedlichen Orten im Persischen Golf vor Anker, sagt Arsenio Dominguez, Generalsekretär der Internationalen Seeschifffahrtsorganisation, auf einer Konferenz in Singapur.
10: Wir arbeiten an einem Evakuierungskorridor, aber wir werden keine Evakuierungen vornehmen können, bis es sicher dafür ist.
7: Die philippinische Regierung meldet, dass sie bis Anfang Mai 1.300 Seeleute zurückgeholt hätten. Die meisten von ihnen haben auf Kreuzfahrtschiffen gearbeitet, denen Iran die Durchfahrt durch die Straße von Hormuz erlaubt hatte. Etwa 4.000 Philippiner würden noch festhängen. Einfach von Bord könnten die Seeleute nicht, sagt der Philippiner Emmanuel Gislani, der jahrzehntelang als Berater in der Branche gearbeitet hat.
11: Ich denke nicht, dass die Reeder das erlauben, da sie Milliarden Dollar in die Schiffe investiert haben. Und es sind Waren auf dem Schiff, die ausgeliefert werden müssen. Ich denke daher, dass es unmöglich ist, das Personal einfach abzuziehen.
7: Damit sind die einen länger an Bord, als sie wollen. Andere kommen nicht drauf. In Manila sitzen mehrere Dutzend jobsuchende Seeleute im Schatten großer Bäume. Vor ihnen rauschen Autos vorbei. Die Seeleute warten, dass jemand von einer Reederei oder Personalagentur vorbeikommt und ihnen einen Job anbietet. Der 53-jährige Eugenio Tejada würde sofort los, auch in den Persischen Golf.
9: Ehrlich gesagt, das Leben von Seeleuten ist eh gefährlich, egal wo sie hingehen. Ob Krieg oder nicht. Besonders auf Tankern. Wenn du nicht aufpasst, kann er explodieren, Feuer fangen.
7: Laut der Internationalen Seeschifffahrtsorganisation IMO sind bereits 10 Seefahrer bei Angriffen ums Leben gekommen.
5: Im Persischen Golf stecken derzeit rund 20.000 Seeleute fest, seitdem die Straße von Hormuz wegen des Kriegs im Iran geschlossen ist. Und die Unsicherheit, wie es weitergeht, ist groß. Wie es ihnen derzeit geht, das hat uns gerade Jennifer Johnston erzählt. Die Pflegeversicherung in Deutschland steuert auf ein Milliardenloch zu. Gesundheitsministerin Nina Wagen will die Leistungen deshalb neu ordnen und besser steuern. Ihre Pläne hat sie vor kurzem in einem Interview mit der Rheinischen Post erläutert. Demnach sollen Menschen mit höheren Einkommen mehr zahlen und die Pflegebedürftigen müssen sich auf neue Regeln einstellen. Die wichtigsten Fragen dazu beantwortet uns unser Korrespondent Dietrich Karl Meurer aus dem ARD Hauptstadtstudio Berlin. Mit ihm haben wir vor der Sendung gesprochen und ihn gefragt, warum muss denn die Pflegeversicherung überhaupt reformiert werden?
12: Die Gesundheitsministerin macht in dem Interview deutlich, was grundsätzlich bekannt ist. Die Pflegekassen sind praktisch pleite, denn die Ausgaben wachsen seit Jahren schneller als die Einnahmen. Das liegt auch daran, dass immer mehr Menschen als pflegebedürftig eingestuft werden. Nina Wagen macht indirekt frühere politische Entscheidungen verantwortlich dafür. Vor allem die Reform von 2017 habe den Kreis der Leistungsberechtigten stark ausgeweitet. Heute, so sagt sie, beziehen über 6 Millionen Menschen Leistungen aus der Pflegeversicherung, das übersteige deutlich frühere Erwartungen. Bereits in diesem Jahr könnte das Geld knapp werden, sagt die Ministerin. Für nächstes Jahr rechnet ihr Ministerium mit einem Minus von mehr als 7,5 Milliarden Euro. Und 2028 schon dürfte sich das Defizit mehr als verdoppeln. Nina Wagen warnt, ohne Reform gerate die Zahlungsfähigkeit der Pflegekassen in Gefahr.
5: Was genau plant die Ministerin für Pflegebedürftige?
12: Sie spricht in dem Interview den zentralen Punkt an, nämlich die Pflegegrade. Die Pflegegrade sollen nach den Plänen der Ministerin bestehen bleiben. Bestehende Einstufungen will sie nicht antasten. Aber für neue Anträge stellt sie jedoch strengere Maßstäbe in Aussicht. Bei den Pflegegraden 1 bis 3 sollen wissenschaftliche Kriterien gelten, die vor 2017 empfohlen wurden. Das würde wohl bedeuten, dass künftig mehr Voraussetzungen erfüllt werden müssen, um einen Pflegegrad zu bekommen. Gleichzeitig sollen die Leistungen neu organisiert werden. Einzelne Ansprüche sollen in Budgets gebündelt werden. Pflegebedürftige könnten diese Mittel flexibler nutzen, sagt die Ministerin. Vorgesehen sei auch ein eigenes Budget für akute Notlagen. Neu geplant ist auch ein Anspruch auf professionelle Pflegebegleitung. Fachkräfte sollen Betroffene und Angehörige beraten. Die Ministerin erhofft sich davon, Selbstständigkeit länger zu erhalten. Nina Wagen betont aber auch, dass die Pflegeversicherung keine Vollversicherung sei, sondern nur einen Teil der Kosten absichern soll. Sprich, dahinter steckt die Aufforderung, in Sachen Pflege auch selbst vorzusorgen.
5: Und wir wollten noch wissen, wie diese Reform finanziert wird und wann sie kommt.
12: Ministerin Wagen denkt nun doch über höhere Beiträge zur Pflegeversicherung nach, zumindest für Gutverdienende. Geplant ist, die Beitragsbemessungsgrenze anzuheben. Bis zu dieser Einkommensgrenze fallen Beiträge an. Pflege- und Krankenversicherung sollen da gleich behandelt werden. Gleichzeitig strebt die Ministerin stabile Beitragssätze an. Zusätzlich will sie prüfen, ob sich der Pflegevorsorgefonds ertragreicher anlegen lässt. Dieser Fonds soll ja künftige Kosten der Babyboomer, also der geburtenstarken Jahrgänge, abmildern. Und bei Pflegeheimen bringt Wagen ins Spiel, Zuschüsse langsamer steigen zu lassen und Kosten zu bremsen. Konkrete Regeln nennt sie aber noch nicht. All das sind Ankündigungen. Ein Gesetzentwurf soll laut Ministerin bis Mitte Mai vorliegen. Danach beginnen die Beratungen. Ob und wann und in welcher Form die Pläne gesetzt werden, darüber entscheiden dann Bundestag und Bundesrat. Die Reform würde dann frühestens ab dem nächsten Jahr greifen.
5: Sagt unser Hauptstadtkorrespondent Dietrich Karl-Meurer. Er hat über die Milliardenlücke in der Pflege und die Pläne von Gesundheitsministerin Wagen berichtet.
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5: Und wir schauen nach Großbritannien. Da hat die Labour-Partei von Premierminister Keir Starmer bei den Kommunalwahlen in England gerade eine massive Niederlage erlitten und mehr als 1000 Sitze verloren. Und auch bei der Wahl zum walisischen Regionalparlament landeten die Sozialdemokraten nur auf Platz 3. Dieses Ergebnis gilt als historisch. Aus unserem Studio in London, Franziska Hoppen, jetzt mit den Details und Hintergründen.
13: Keir Hardie hat die britische Labour-Partei im Jahr 1900 gegründet und der nach ihm benannte Keir Starmer, noch Labour-Premier des Vereinigten Königreichs, könnte ihr Ende eingeläutet haben. Das glaubt zumindest der Labour-Abgeordnete Ian Lavery. Nach diesem Superwahltag sei seine Partei auf dem besten Weg in die Selbstzerstörung.
14: The party is on the road to utter annihilation, to basically conclude.
13: Ein neuer Chef an der Parteispitze sei nicht genug, meint Lavery. Ganz Labour brauche ein neues Programm, eine neue Ausrichtung.
14: Not just a new leader, by the way. We need a new political program. We need a change direction.
13: Denn immer wieder hatten Wählerinnen und Wähler Labour Orientierungslosigkeit vorgeworfen. Es sei unklar, wofür die Sozialdemokraten noch stünden. Und so ist Lavery mit seiner Einschätzung nicht allein. Sharon Graham, Generalsekretärin der labournahen Gewerkschaft Unite the Union, teilte in einer Pressemitteilung mit, die Arbeiterklasse sei im Stich gelassen worden und habe ihr Urteil gefällt. Dies könnte der Anfang vom Ende sein. Besonders dramatisch fiel das Urteil der Wählerinnen und Wähler in Wales aus, einer bis dato als sicher geltenden Labour-Hochburg. Als stärkste Kraft ging erstmals die als linksnational geltende walisische Unabhängigkeitspartei Plaid Cymru hervor, gefolgt von den Rechtspopulisten von Reform UK. Labour landete auf Platz 3, eine historische Wahlschlappe und das Ende einer 27-jährigen Regierungszeit. Sichtlich erschüttert trat Labour-First Minister Eleanor Morgan vor die Presse.
15: I am taking responsibility and I
13: Ich übernehme die Verantwortung und trete zurück. Der Wind in Wales hat sich von einer leichten Brise zu einem Sturm gewandelt. Alte Gewissheiten wurden hinweggefegt. Unsere Abwehrmechanismen sind zerbrochen. Wir in der Labour-Partei wissen, dass uns schwere Zeiten bevorstehen, aber wir sind zuversichtlich, dass die Sonne wieder scheinen wird.
15: will shine again.
13: Und auch von ihr der Appell in Richtung Westminster.
15: We need to go back.
13: Wir müssen wieder zur Partei der Arbeiterklasse werden. Die Labour-Partei muss auf nationaler Ebene einen Kurswechsel vollziehen.
15: Nationally. To change course.
13: Doch wohin genau, das wird die große Frage für Labour, die Stimmen sowohl an die Rechtspopulisten verloren hatte, als auch an die Grünen am anderen Ende des politischen Spektrums. In Schottland derweil kam erneut die Unabhängigkeitspartei SNP auf die meisten Stimmen. Regierungschef John Swinney betonte, ich glaube, dass es das Vereinigte Königreich grundlegend verändern wird, wenn Nordirland, Wales und Schottland von nationalistischen Ministerpräsidenten regiert werden. Das wird das erste Mal sein und ich bin gespannt, wie sich das entwickeln wird.
16: And I look forward to that taking its course.
13: Denn alle drei Parteien an der Macht in diesen Landesteilen wurden mit dem Ziel gegründet, sich vom Vereinigten Königreich abzuspalten. Vom Celtic Squad ist nun die Rede. Damit dürften die Kräfte, die sich für Unabhängigkeit einsetzen, erstarken. Was vor allem spannend würde, wenn in Zukunft eine englisch-nationalistische Partei wie Reform in Westminster einziehen sollte. Premierminister Starmer derweil will an seinem Posten festhalten und plant einen Neuanfang, wohl auch um eine Führungskrise in der Partei abzuwenden. Am Montag soll er nach Medienberichten in einer Rede engere Beziehungen zur EU versprechen, um das Wirtschaftswachstum anzukurbeln. Fast 10 Jahre nach dem Referendum halten eine Mehrheit der Briten den Brexit für falsch. In Brüssel dürfte die Begeisterung in Anbetracht der miserablen Umfragewerte für Labour und der Möglichkeit eines Reformpremiers, der Absprachen zurückdrehen könnte, verhalten ausfallen.
5: Eine historische Wahlschlappe also für die Labour-Partei von Premierminister Keir Starmer bei den Kommunalwahlen in England und der Wahl zum walisischen Regionalparlament. Starmer hat das Ergebnis als schmerzlich bezeichnet, wolle aber dennoch weder nach rechts oder links abbiegen, das sagte er dem Guardian. Zurück in die EU. Dort träumen viele junge Europäerinnen und Europäer von einem der begehrten EU-Jobs. Die sind nämlich gut bezahlt, international und mit viel Prestige. Doch der Weg dorthin ist alles andere als einfach. Auf rund 1500 Stellen kommen derzeit mehr als 175.000 Bewerbungen, so viele wie nie zuvor. Die Chance auf Erfolg gerade einmal 0,8%. Wegen des enormen Andrangs musste die EU das Auswahlverfahren sogar verschieben. Unser Korrespondent Vincent Tendler-Schneider hat einen Bewerber auf diesem schwierigen Weg begleitet.
17: 8.30 Uhr morgens, Rush Hour in Brüssel. Tausende strömen aus der U-Bahn in die Gebäude der EU, der Kommission, des Rats. Darunter auch viele Praktikanten und Trainees auf der Suche nach festen Jobs. Die Aufregung in der Brüsseler Blase ist spürbar. Zum ersten Mal seit 7 Jahren findet wieder ein Auswahlverfahren für EU-Beamte statt. Die Jobs sind heiß begehrt, gut bezahlt und sicher. Es ist das bisher größte Auswahlverfahren, im EU-Sprech Konkur genannt, zu Deutsch Wettbewerb. Rund 1500 Listenplätze sind ausgeschrieben, von der die EU-Beamte rekrutiert. Fast 175.000 Europäer haben sich beworben, so das Europäische Amt für Personalwesen. Das Amt wurde mit Bewerbungen überrannt, gerechnet hatte die EU mit 3-mal weniger Bewerbern. Auch Eduardo Sorro bewirbt sich. Der Italiener studiert an einer Elite-Universität in Paris, macht im Sommer seinen Abschluss.
18: Als ich die Möglichkeit sah, dachte ich mir, warum nicht bewerben? Das geht ja nur ab und zu. Ich würde gerne für die EU arbeiten. Die bietet für mich die besten Konditionen im Vergleich zur italienischen Regierung oder NGOs.
17: Die Europäische Kommission zahlt sehr gut. Das Einstiegsgehalt für EU-Beamte mit Uni-Abschluss liegt ungefähr bei 6.000 Euro, die kaum versteuert werden müssen. Für Länder mit niedrigerem Einkommen ist das im Vergleich zu Gehältern im Inland sehr viel. Besonders eine Gruppe sticht bei den Bewerberzahlen heraus. 80.000, fast die Hälfte aller Bewerber, sind aus Italien.
19: That's insane.
18: Das ist Wahnsinn. Es ist verrückt. Das liegt offensichtlich an den fehlenden Chancen in unserem eigenen Land verglichen mit den restlichen europäischen Ländern. Sowohl die Anzahl an Jobs als auch das Gehalt. Italiener sind generell auf der EU-Ebene überrepräsentiert.
17: Um sich in dem Verfahren durchzusetzen, müssen sich Bewerber wie Eduardo in mehreren anspruchsvollen Tests beweisen. Logik, EU-Wissen, abstraktes Denken wird getestet und einen Aufsatz muss Eduardo schreiben. Es gibt auch Kritik an dem Auswahlverfahren für EU-Beamte. Es sei intransparent und zu aufwendig, heißt es in einem Internetforum. Manche nennen das Verfahren Hunger Games oder Casino. Für viele sind die schlechten Jobchancen für Uni-Absolventen in Europa der Grund für die Masse an Bewerbern.
19: Der Konkurs ist für manche auch ein Geschäft. Vorbereitungskurse versprechen bessere Chancen bei den Tests. Bis zu 600 Euro kosten manche Angebote. Viele bereiten sich mehrere Monate vor, lernen täglich. Auch das Deutsche Auswärtige Amt bietet Hilfe bei der Vorbereitung an und rät den rund 10.000 deutschen Bewerbern, sich frühzeitig und intensiv vorzubereiten. Italiener Edoardo Soro macht sich angesichts der 80.000 italienischen Bewerber keine großen Hoffnungen.
20: Nachdem ich gesehen habe, wie viele Leute sich im Vergleich zu den Stellen bewerben, glaube ich nicht, dass ich mir bei der Vorbereitung viel Mühe geben werde.
19: Denn die Jobs bei der EU werden auch nach einer Quote vergeben, nach der Größe des Landes. Für Italiener stehen die Chancen schlecht. Deutsche sind unterrepräsentiert, haben gute Karten. Der Konkurs erzeigt vor allem, die Karriere als EU-Beamter ist so begehrt wie noch nie.
5: So hart ist es also, an einen der begehrten EU-Jobs zu kommen. Unser Reporter Vincent Tendler-Schneider hat einen Bewerber für uns begleitet. Und der Andrang beim Auswahlverfahren um die begehrten EU-Jobs, der war dieses Jahr so groß wie nie zuvor. 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
5: Zum vorletzten Mal in dieser Saison steht ein Bundesliga-Samstag an, der 33. und vorletzte Spieltag. Und das heißt auch, die Zeit der Entscheidungen ist da. Philipp Hofmeister aus unserer hr-Sportredaktion ist hier bei mir im Studio. Welche Entscheidungen könnten heute Nachmittag denn fallen in der Fußball-Bundesliga?
21: Ja, ganz besonders spannend ist natürlich zum einen zu dieser Zeit des Jahres immer der Blick in den Tabellenkeller der Fußball-Bundesliga. Da will der FC St. Pauli heute Nachmittag vorlegen. St. Pauli ist Tabellenvorletzter, gleich mit dem drittletzten Wolfsburg. Die Wolfsburger haben heute Abend den FC Bayern München als Aufgabe. Aber auch der FC St. Pauli hat eine ziemliche Herausforderung vor der Brust, spielt gleich bei RB Leipzig ab 15.30 Uhr. Auch der Tabellen-15. Werder Bremen ist im Einsatz. Der braucht noch mindestens einen Punkt, um den Klassenerhalt aus eigener Kraft zu schaffen. Bremen ist zu Gast in Hoffenheim. Aber ganz besonders spannend ist auch der Blick nach oben Richtung Tabellenspitze mit Blick auf die ersten vier der Bundesliga, die am Saisonende dann das Ticket zur Champions League, zur Königsklasse lösen. Und weil es der Spielplan so will, wartet heute Nachmittag das Duell des Tabellenfünften gegen den Vierten, also der VfB Stuttgart gegen Bayer 04 Leverkusen. Beide Mannschaften punktgleich. Was für eine Ansetzung. Und auch der Stuttgarter Trainer Sebastian Hoeneß freut sich auf dieses direkte Duell.
22: Ich glaube trotzdem, dass wir alle vor 10 Monaten mit der Gewissheit, okay, 2 Tage vor Schluss haben wir es selber in der Hand, in die Champions League zu ziehen, hätten wir wahrscheinlich unterschrieben, ja, dass die Konstellation jetzt ist, wie sie ist. Ich glaube wirklich in vielen Saisons hätten die 58 Punkte, wärst du wahrscheinlich jetzt schon qualifiziert oder hättest nochmal einen Punkt oder zwei gebraucht. Aber gut, das heißt, wir haben Spannung. Bis zum Schluss.
21: Ja, bis zum Schluss und so auch heute Nachmittag. Und auch der Tabellensechste Hoffenheim ist punktgleich mit dem Fünften und dem Vierten. Auch die Hoffenheimer heute Nachmittag im Einsatz. Also das ist wirklich ein Fußball-Samstag ganz nach dem Geschmack der Fans.
5: Gestern Abend schon musste Eintracht Frankfurt ran und die kriselnde Eintracht unterlag ja fast schon erwartungsgemäß beim Tabellenzweiten in Dortmund mit 2:3. Was bedeutet das denn für die ohnehin schon unsichere Zukunft von Eintracht-Trainer Albert Riera?
21: Ja, der hat natürlich jetzt nicht unbedingt weitere Argumente für sich gesammelt und für seine Weiterbeschäftigung gestern mit dieser Niederlage. Die Mannschaft hat zumindest besser gespielt als in den letzten Wochen, aber in Summe ist es eben wieder mal eine Pleite und damit ist zumindest gefühlt die Aussicht auf oder die allerletzte Chance in Richtung Europapokalplätze auch erstmal dann passé. Dementsprechend tief hängen natürlich auch die Köpfe wieder bei der Eintracht. Und trotzdem, wie so oft in den letzten Wochen, versucht der Eintracht-Sportvorstand Markus Krösche den Blick dann doch nochmal ein wenig auf diese allerletzte verbliebene theoretische Chance zu richten.
23: Natürlich sind wir mit der Art und Weise, wie wir dieses Jahr gespielt haben, bisher nicht zufrieden. Wir haben auch von der Punkteausbeute nicht das erreicht, was wir uns erhofft haben. Und letztendlich, wie gesagt, sind wir jetzt, haben wir es nicht mehr in der eigenen Hand, letztendlich in Europa zu spielen. Das sind sicherlich Dinge, die wir uns anders vorgestellt haben. Und von daher müssen wir jetzt sehen, dass wir jetzt gucken, wie das jetzt am Wochenende ausgeht und dass wir gegen Stuttgart nochmal eine gute Leistung dann zu Hause bringen, dass wir das Spiel gewinnen und dann sehen wir mal, wo wir nachher landen.
21: Sagt der Frankfurter Sportvorstand Markus Krösche. Und schon morgen könnten alle theoretischen letzten Frankfurter Europapokalträume ausgeträumt sein. Wenn der SC Freiburg in Hamburg im Sonntagsspiel punktet, dann wäre auch die Chance auf Platz 7 dahin. Aber Stand heute Nachmittag, darf Eintracht-Trainer Albert Riera zumindest bis zum letzten Saisonspiel am kommenden Wochenende dann weiter weitermachen.
5: Schon beendet sind die Spiele in der zweiten Fußball-Bundesliga und auch da ist ja oben wie unten in der Tabelle noch jede Menge Spannung drin, oder?
21: Ja, genau so ist das. Es gab wichtige Siege im Tabellenkeller für Eintracht Braunschweig. Die gewannen mit 2:1 gegen Dresden. Auch Magdeburg mit dem 3:1 in Kiel. Wichtige Punkte gesammelt im Kampf um den Klassenverbleib. Und ganz oben hat Hannover 96 Punkte liegen lassen im Auswärtsspiel. Beim VfL Bochum stand es am Ende 1:1 unentschieden. Und das heißt mit Blick auf die Tabelle, Hannover bleibt auf Tabellenplatz 3. Paderborn gestern ebenfalls nicht gewonnen. Und so die große Chance für den Tabellenzweiten, für die SV Elversberg, den kleinen Club aus dem Saarland, morgen in Düsseldorf einen vorentscheidenden Schritt Richtung Bundesliga-Aufstieg zu machen. Da werden wir morgen natürlich ein Auge drauf haben. Und jetzt gleich nach den Nachrichten ab 15.35 Uhr natürlich auf die spannenden 4 Samstagspartien bei uns in der hr-Info und SWR aktuell Bundesliga-Show gleich mit Markus Philipp.
5: Das sagt Philipp Hofmeister aus der hr-Sportredaktion. Und wir haben schon mal auf den 33. und vorletzten Spieltag geschaut der Fußball-Bundesliga, bevor es denn jetzt auch gleich mit der Bundesliga-Sendung weitergeht. Vielen Dank.
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2: 15:30 Uhr mit Thomas Krüger. Nach 16 Jahren unter Ministerpräsident Orbán hat Ungarn einen neuen Regierungschef. Das Parlament in Budapest wählte den konservativen Politiker Péter Modyar zum Nachfolger des Rechtspopulisten. Von den 199 Abgeordneten stimmten 140 für Modyar. Bei der Parlamentswahl am 12. April hatte seine Tisza-Partei eine Zweidrittelmehrheit bekommen und die Fidesz-Partei von Orbán als stärkste Kraft abgelöst. Modyar hatte angekündigt, den Rechtsstaat zu stärken und wieder enger mit den anderen EU-Staaten zusammenzuarbeiten. Nachdem der Bundesrat gestern die geplante Entlastungsprämie für Beschäftigte abgelehnt hat, sucht die Regierung nach anderen Lösungen. Das sagte Bundeskanzler Merz bei seinem Besuch in Schweden. ARD-Korrespondent Arne Bartram.
3: Man werde weiter versuchen, den Bürgern und den Beschäftigten in den deutschen Unternehmen etwas Erleichterung zu verschaffen, hat der CDU-Politiker betont. Die Bundesregierung hatte eine steuerfreie Prämie von bis zu 1.000 Euro für Beschäftigte geplant. Im Bundesrat gab es dafür aber keine Mehrheit. Auch SPD-Vizekanzler Lars Klingbeil hat bei einer Auslandsreise gesagt, man wolle weiter an einer Entlastung der Bürger festhalten.
2: Gut 2 Monate nach der Landtagswahl in Baden-Württemberg haben CDU und Grüne den Weg frei gemacht für eine gemeinsame Regierung. Sowohl die Landesdelegiertenkonferenz der Grünen in Stuttgart als auch der Landesparteitag der CDU in Korntal-Münchingen billigten den Koalitionsvertrag. Schwerpunkte darin sind Wirtschaft, Bildung und innere Sicherheit. Der neue Landtag kommt am Dienstag zu seiner konstituierenden Sitzung zusammen. Am Mittwoch soll der grünen Politiker Özdemir zum neuen Ministerpräsidenten gewählt werden. Das Kindermissionswerk Die Sternsinger ist besorgt wegen der neuen Vorsitzenden der Kinderkommission im Bundestag. Ab Montag übernimmt die AfD-Abgeordnete Rutzack das Amt. Der Präsident des Kindermissionswerks Pfarrer Bingener befürchtet, dass jetzt viele Familien, Kirchen und soziale Gruppen der Kommission und einer AfD-Leitung weniger vertrauen könnten. Deshalb sollten andere Parteien sich mehr für Kinderrechte einsetzen, unabhängig zum Beispiel von der Herkunft. In der zweiten Fußball-Bundesliga hat es folgende Ergebnisse gegeben. Braunschweig, Dresden 2:1, Kiel, Magdeburg 1:3 und Bochum, Hannover 1:1. Das waren die Nachrichten. Das Wetter. Meist freundlich mit ein paar Quellwolken und einzelnen Schauern und Gewittern vom Schwarzwald bis zur Westalb. Die Temperaturen steigen auf 17 Grad im hessischen Upland und bis 25 Grad im Breisgau. In der Nacht Tiefstwerte zwischen 12 und 4 Grad. Morgen erst sonnig, ebenfalls maximal 25 Grad. Später einzelne Schauer und Gewitter. Die weiteren Aussichten: am Montag häufig Regen, windig und deutlich kühler. Die Zeit 15.33 Uhr.
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2: A66 Frankfurt Richtung Wiesbaden zwischen Nordwestkreuz Frankfurt und Frankfurt Höchst. 3 Kilometer Stau nach einem Unfall. A81 Singen Richtung Stuttgart zwischen Kreuz Böblingen-Hulb und Sindelfingen Ost. 3 Kilometer Stau nach einem Unfall auf dem linken Fahrstreifen. Und A81 Heilbronn Richtung Würzburg zwischen Heilbronn unter Gruppenbach und Weinsberg-Ellhofen. 5 Kilometer Stau.
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4: Herzlich willkommen an diesem wunderschönen sonnigen Samstagnachmittag. Es ist der vorletzte Spieltag in der Fußball-Bundesliga in dieser Saison und es ist der Tag der Entscheidungen. Und um die Brisanz mal ein bisschen zu verdeutlichen, bekommen Sie jetzt ein kleines Zahlengewitter von mir auf die Ohren. Wir haben 4 Partien heute Nachmittag, also sind 8 Mannschaften beteiligt und für 7 von diesen 8 Teams geht's heute um richtig was. Also Sie sehen, es lohnt sich dabei zu bleiben. Schmeißen Sie sich noch eine Wurst auf den Grill, holen Sie sich ein Kaltgetränk und genießen Sie unsere Sendung. Mein Name ist Markus Philipp, herzlich willkommen.
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4: Und Sie bekommen gleich die nächsten Zahlen von mir. 3 Mannschaften haben wir heute Nachmittag im Programm, die alle punktgleich sind, nämlich Leverkusen, Stuttgart und Hoffenheim. Sie haben allesamt 58 Zähler und daran können Sie erkennen, wie eng es zugeht da oben an der Spitze. Und in der Partie Stuttgart gegen Leverkusen, also vom 5. gegen den 4., da stellt sich die Frage, ja, geht's hier in die Champions League oder in die Europa League? Und der VfB-Trainer Sebastian Hoeneß, der hat mal so richtig Lust auf dieses Spiel.
22: Das ist eine Mannschaft, mit denen wir intensive Duelle hatten in den letzten 3 Jahren. Waren immer Spiele, die Spaß gemacht haben. Und jetzt ist es wieder so, dass das Spiel viel beinhaltet, dass da viel Wert drin liegt. Und deswegen ja, freuen wir uns auf ein weiteres Duell mit Leverkusen.
4: Ja, und es ist schon richtig was los auf den Plätzen, denn Leverkusen führt schon in Stuttgart 1-0, eben auch eine rote Karte für die TSG Hoffenheim, beziehungsweise gegen sie. Schauen wir gleich genauer hin. Die TSG Hoffenheim kann heute natürlich auch einen großen Schritt Richtung Champions League machen. Werder Bremen umgekehrt, der Gegner, der kann heute mit einem Punkt in Hoffenheim den Klassenerhalt klar machen. Und Augsburg gegen Gladbach, das ist auch aus Eintracht-Sicht relativ spannend, denn Augsburg könnte mit einem Sieg nach Punkten mit Frankfurt gleichziehen, nachdem die Eintracht ja gestern in Dortmund mit 2-3 verloren hat. Zu dieser Partie werden wir uns natürlich heute auch noch intensiv austauschen. Jetzt wollen wir aber auf die Plätze gehen und wir starten mit der Begegnung vom VfB Stuttgart gegen Bayer Leverkusen und Reporter ist dort für uns Daniel Günther.
6: Wer ein Spektakel erwartet hat hier in Stuttgart, der wird nicht enttäuscht. Es sind schon 2 Tore gefallen in den ersten 6 Minuten. Es steht 1-1 zwischen Bayer Leverkusen und dem VfB. Die frühe Führung für Bayer schon nach 34 Sekunden durch Alex Garcia. Und jetzt war ein paar Augenblicken postwendender Ausgleich. Ermedin Demirovic hat auf eine Art und Weise getroffen, wie es nur ganz wenige können. Da gehört er natürlich dazu, denn seine Stärke ist nun mal im Strafraum. Und aus 7-8 Metern hat er den Ball dann zum 1-1 ins Leverkusener Tor eingeschoben. Also richtig viel los hier in Stuttgart.
4: Ja, und auch bei der TSG Hoffenheim gegen Bremen richtig viel los, wie schon angekündigt. Es gab eine rote Karte, allerdings nicht gegen die TSG Hoffenheim, sondern gegen den Bremer Gegner. Und mehr zu dieser Begegnung hören wir jetzt von Ann-Kathrin Rose.
8: Den ersten Schock für den SV Werder Bremen, den gab es hier bei Minute 5. Denn seitdem sind die Bremer in Unterzahl nach einem Foul von Sogavara. Der ist da viel zu brutal reingegangen. Dann hat sich der Video Assistant Referee eingeschaltet und das ist eine klare rote Karte gewesen. Die Erklärung hat er uns auch nochmal gegeben. Gesundheitsgefährdendes Foul und deshalb die Bremer in diesem Kampf um den einen Punkt, den sie noch brauchen, im Kampf um den Klassenerhalt nur noch 2 zu 10. Aktuell steht es hier 0-0. Und die große Frage ist, was kann die TSG Hoffenheim rausholen aus dieser Führung? Führung im, sagen wir, Anzahl-Sinne. Jetzt spielt die TSG wieder hinten rum, baut auf, aber hier noch keine Tore. 0-0.
4: Tja, und das ist bei RB Leipzig gegen FC St. Pauli momentan nicht der Fall, denn tatsächlich ist St. Pauli überraschend mit 1-0 in Führung gegangen und könnte damit einen richtig großen Schritt Richtung Klassenerhalt machen.
7: Leipzig dreht im Strafraum des FC St. Pauli. Viel Gefühl und dann wird gestochert und dann kurz vor der Linie bringen sie die Ball nicht rein, aber dann geht die Fahne auch hoch. Der Schiedsrichterassistenten das erste Mal Aufregung drin in dieser Partie beim Spielstand von 0-0 über die linke Seite. Ging es da nach dem Paulianer Ballverlust durch Irvan rein in den Strafraum. Diomande, Höhe 5er, legt dann quer und dann versuchen irgendwie Gruder und Baumgartner den Ball reinzustochern und am rechten Pfosten war es dann, glaube ich, Riedle Baku, der so ein bisschen überrascht wird und am Ball vorbei haut, aber der hätte dann auch wirklich in der Abseitsposition gestanden. Ja, erster Aufreger, 0-0.
4: Jan Günther mit den Eindrücken.

0: Zeiger nach dem Motto, hast du gut gemacht, aber leider war der Abwehrspieler aus Sicht der Augsburger, war Chiaro Dia dazwischen gegangen, deswegen bringt diese Chance oder der Ansatz dieser Chance nichts ein für den FCA. Jetzt mal ein langer weiter Ball von Wolf, direkt in die Arme allerdings des Keepers von Borussia Mönchengladbach, Moritz Nikolas. Keine großen Tormöglichkeiten bislang, ist schon ein bisschen ein Sommerkick hier. Für beide Mannschaften geht es ja nicht mehr um wahnsinnig viel.
1: Ja, weder Sommerkick noch irgendwie nicht mehr um viel geht es. Bei Stuttgart-Leverkusen ist das ganz anders. Da sind schon zwei Tore gefallen nach noch nicht einmal 10 Minuten. Also Daniel Günther, eine sehr muntere Partie.
2: Ich sag mal so, weggucken verboten. Denn es kann sein, dass du was verpasst. 1:1 der Spielstand hier in Stuttgart. Eine super offene Partie. Bayer Leverkusen kommt mit Grimaldo. Er legt den Ball zurück. Da war keiner, aber jetzt Maser, 17 Meter vor dem Tor. Stuttgart kann klären und versucht zu kontern. Über Ermedin, Demirovic, Leveling auf der rechten Seite. Jetzt in der Leverkusener Hälfte. Legt dann auf Angelo Stiller. Und viel Platz jetzt für Dennis Undorf an der Strafraumkante. Zieht nach innen und dann sein Schuss abgeblockt. Eckball wird es geben für den VfB. Man hört es. Eine super Atmosphäre hier im Stadion. Ein tolles Spiel. Was will man mehr? Spielstand 1:1.
1: Ja, was will man mehr? Vielleicht auch mal Tore bei der TSG Hoffenheim gegen Werder Bremen. Momentan 0:0. Mit diesem einen Punkt wäre Werder Bremen definitiv auch in der nächsten Saison noch in der Bundesliga. Ann-Kathrin Rose mit den nächsten Eindrücken.
3: 10 Bremer gegen 11 Hoffenheimer beim aktuellen Spielstand von 0:0 suchen hier irgendwie die Linie und bewandern sich gerade damit, erstmal in der Defensive gut zu stehen nach diesem Platzverweis in der 5. Minute. Jetzt aber der nächste Fehler im Spielaufbau und die TSG, die sortiert sich. Die TSG, die ist im Spielaufbau, ist tief in der eigenen Hälfte der Hoffenheimer, verlagert jetzt nochmal auf die rechte Außenbahn, auf Wladimir Zufall, ganz, ganz wichtiger Spieler bei der TSG und dann der lange Abschluss und das ist einer für Neo Backhaus, das ist der Keeper der Bremer. Der hält ihn, der hat ihn und das bedeutet, es gibt die kurze Unterbrechung. Und warum sage ich kurz? Ja, weil die Bremer eigentlich wechseln wollen nach diesem Platzverweis. Jetzt segelt der Ball zur Seite raus, aber dafür ist noch keine Zeit. Hier steht es 0:0.
1: Ja, und bei RB Leipzig gegen FC St. Pauli, da müssen wir jetzt auch nochmal ganz genau hinschauen. Jan Günther, wie ist denn der aktuelle Spielstand? Hier steht jetzt auf einmal 0:0 auf meinem Monitor.
4: Die Leipziger bauen in dieser Anfangsphase gleich mal ordentlich Druck auf. Noch war der nicht erfolgsbringend. Steht weiter 0:0 gegen den FC St. Pauli. Einmal wurde schon ein bisschen gefährlich. Jan Diomande links rein in den Strafraum, dann quergelegt. Und im Fünfer drei Leipziger, die verpassen den Ball aus kurzer Distanz über die Linie zu drücken. Am Ende war es dann aber auch eine Abseitsposition. Der FC St. Pauli versucht sich jetzt mal ein bisschen Luft zu verschaffen, indem man den Ball in den eigenen Reihen hält. Aber Torhüter Nikola Vasil wird angelaufen, muss den hohen Ball spielen Richtung RB-Strafraum und dann ist aber Leipzig sofort da, gewinnt dann auch den zweiten Ball, das Foul an das Geburtstagskind. Hassan Uğurdraogo wird heute 20 Jahre alt und dann gibt es den Freistoß für RB Leipzig. Die bestimmen das Spiel, aber noch steht es 0:0.
1: Und genauso steht es auch noch beim FC Augsburg gegen Mönchengladbach. Noch keine Tore, Thomas Kattenbeck. Also hier ist noch nicht so viel passiert, wie zumindest bei Stuttgart gegen Leverkusen. Da sind zwei Tore gefallen, hier momentan noch eine Nullnummer.
0: Augsburg muss zum ersten Mal wechseln, verletzungsbedingt. Und das war einer von 8 Spielern, die eigentlich immer spielen unter Manuel Baum. Ein ganz wichtiger Mann in dieser Saison erneut, Dimitrios Janolis, ohne gegnerische Einwirkung. Da kann man ja auch ein bisschen spekulieren, eine Oberschenkelverletzung. Ja, am Ende der Saison, wenn es dann um weniger geht, fehlen da vielleicht auch mal ein paar Prozent. Auf jeden Fall hat sich der Junge so schwer am Oberschenkel verletzt, dass er jetzt ausgewechselt werden muss. Auf dem Spielfeld haben wir bislang nach jetzt gespielten 15 Minuten knapp noch nicht allzu viel erlebt. Keine großen Torraumszenen. Klar, für beide Mannschaften geht es jetzt nicht mehr um alles in der Liga, aber wir hoffen schon noch auf ein paar mehr gute Szenen.
1: Ja, also noch torlos diese Begegnung und zwar ist das auf 3 Plätzen mittlerweile der Fall. Hoffenheim, Werder Bremen 0:0, Augsburg, Gladbach 0:0, Leipzig gegen St. Pauli ebenfalls torlos. 2 Treffer haben wir aber schon bei der Partie Stuttgart gegen Leverkusen. Und wir schauen in die zweite Liga, denn da geht's ja auch um den Aufstieg ins Fußball-Oberhaus. Hannover 96 ist da ja immer noch ganz fett im Spiel drin und hat heute in Bochum gespielt. Am Ende hat es nur zu einem Unentschieden gereicht. Aus Gästesicht nicht ganz, dass man sich gewünscht hat, Armin Lehmann.
5: Es fühlte

0: sich so ein bisschen an wie eine Niederlage, wobei man natürlich nicht weiß heute, was dieser Punkt in Bochum für Hannover 96 und die Aufstiegsträume der Niedersachsen dann am Ende wert sein wird. Es war ein 1:1, das leistungsgerecht war. Hannover hatte sich einfach zu wenige Tormöglichkeiten erspielt, um am Ende eben hier einen Sieg mitnehmen zu können. Der VfL Bochum war diesem Sieg am Ende sogar ein bisschen näher dran. Dabei jubelte Hannover und die 3000 mitgereisten Fans. Nawrocki nach 50 Minuten mit dem Führungstreffer, aber der hielt nur 5 Minuten, ehe Alfa Rupprecht für den VfL Bochum ausglich. Und so am Ende ein 1:1.
1: Ja, und morgen sind natürlich auch Spiele in der zweiten Liga. Unter anderem spielt dann Darmstadt 98 beim arg abstiegsbedrohten Gastgeber von Preußen Münster. Für Darmstadt geht es nicht mehr um wahnsinnig viel. Sie wollen aber natürlich gerne den 5. Platz halten. Aber unter der Woche gab es eine Nachricht, die dann doch viele 98er-Fans gefreut hat. Denn der Trainer Florian Kohfeldt hat verlängert.
2: Es ist ein wirklicher Herzensverein, ein Herzensstandort für mich geworden. Und dementsprechend hat einfach alles zusammengepasst.
3: Das Aufstiegsrennen ist vorbei, da bleibt Zeit für die schönen Worte. Darmstadt und Kohfeldt, es läuft gut in der Beziehung.
2: Ich habe bisher immer gesagt, ich bin jemand, der sehr, sehr gerne weiterentwickelt, der sehr, sehr gerne weitermacht. Und dieses Gefühl habe ich hier total.
3: Florian Kohfeldt hat seinen Vertrag schon unter der Woche vor dem Münsterspiel verlängert. Nur für wie lange, das verrät er nicht.
2: Weil mein Chef mir gesagt hat, ich soll das nicht sagen.
3: Und auch wenn es nach zuletzt schwachen Ergebnissen nicht für den großen Sprung in die erste Liga gereicht hat, die Lilien wollen weitermachen. Trotz zahlreicher Verletzungsausfälle, kein Grund für Nachlässigkeiten, kein Platz für einen Spannungsabfall.
2: Der muss verhindert werden und der wird auch aktiv angesprochen. Also ich habe auch zum Beginn der Woche nochmal eine Ansprache an die Mannschaft gerichtet und gesagt, dass es für uns, und das muss ja auch unsere Motivation sein, unglaublich wichtig ist, diese Saison auf diesem 5. Platz zu beenden und vor allen Dingen mit einem Sieg aus der Saison herauszugehen, weil die Saison war in Summe viel zu gut dafür, als dass man mit so einem Gefühl in die Sommerpause gehen will.
3: Beim Gegner Preußen Münster geht es nicht mehr nur um Gefühle, sondern um alles. Münster ist Tabellenletzter. Die Preußen haben den Klassenerhalt nicht mehr in den eigenen Händen. Es braucht 2 Siege und patzende Konkurrenten. Die Lilien hingegen können sich den schönen Dingen im Fußball widmen, nämlich dem Tore erzielen. Nicht nur der schwedische Goalgetter Isaac Lidberg hat mit seinen 16 Saisontoren noch gute Chancen, zum besten Schützen der Liga zu werden. Darmstadts gesamte Offensivleistung könnte noch gekrönt werden.
2: Wir würden uns auch gerne alle zusammen gerne helfen, dass wir die stärkste Offensive der Liga am Ende der Saison haben. Das sind schon Ziele, die wir noch haben.
3: Gegen Münster soll dann nicht nur viel, sondern auch im richtigen Outfit gejubelt werden. Denn die Lilienfans haben das letzte Auswärtsspiel der Saison zum Trikottag erklärt.
1: Also die Luft bei den Lilien ist noch lange nicht raus. Ein Bericht war das von Robin Niehaus.

0: Und damit gehen wir zurück in die Bundesliga. Zwei Treffer haben wir in den vier Partien heute Nachmittag erst gesehen, und zwar beim 1:1 von Stuttgart gegen Leverkusen. Alle weiteren Begegnungen momentan noch torlos, unter anderem auch das Spiel der TSG Hoffenheim gegen Werder Bremen. Aber immerhin ist dort schon ein bisschen Farbe im Spiel, denn tatsächlich gab es die rote Karte gegen Werder Bremen, die also nur noch zu 10 sind und damit natürlich eine schwierige Aufgabe haben im Kampf und im Klassenerhalt, an Katrin Rose.
1: Es gibt die Ecke für die TSG Hoffenheim. 0:0 steht es, aber die TSG in Überzahl drückt. Der Ball kommt rein. Von Zufall an den zweiten Pfosten. Kopfball. Da ist erstmal ein bisschen Unordnung und dann geht er über die Grundlinie. Deshalb bringt der nichts ein. Aber weil zuletzt ein Bremer am Ball war, der die ganze Sache geklärt hat, gibt es wieder eine Ecke, wieder für die TSG, diesmal von der anderen Seite. Und die Hoffenheimer, das ist spürbar, wollen diesen Überzahlmodus nutzen. Sie wollen die Bremer ja seit der 5. Minute in Unterzahl unter Druck setzen. Die wissen, die haben nicht nur Druck hier, die haben auch Druck im Tabellenkeller. Ein Punkt fehlt Werder immer noch zum Klassenerhalt. Jetzt wieder die Ecke erst einmal rausgeforstet, aber nicht ganz geklärt. Nachschuss. Noch einmal der Versuch, den Ball da rauszuköpfen. Also Werder Bremen hat das hier nicht so richtig im Griff und die TSG drückt noch, aber steht es 0:0.
0: 1:1 steht es bei VfB Stuttgart gegen Bayer Leverkusen und wir erinnern uns an das Hinspiel. Das endete 4:1 für die Stuttgarter. Also es könnte heute auch torreich ausgehen, Daniel Günther.
2: Der VfB Stuttgart hätte jetzt gerne einen Elfmeter. Und der Unparteiische hat jetzt mal das Spiel ganz kurz unterbrochen. Robert Schröder möglicherweise da im Kontakt mit Köln. Und das war schon ein heftiges Einsteigen da gegen Angelo Stiller. Ich bin mir nicht sicher, ob das sauber war. Es könnte tatsächlich Elfmeter geben für den VfB, denn da wird ganz sicher nicht der Ball getroffen von Tapsoba. Jetzt wird erstmal Angelo Stiller behandelt und das gibt Köln die Möglichkeit, sich mit dem Unparteiischen auszutauschen. Also noch steht's hier 1:1.
0: 0:0 weiterhin in der Begegnung zwischen RB Leipzig und dem FC St. Pauli. Nochmal, das ist der dritte gegen den 17. Hört sich eigentlich relativ klar an momentan, aber alles noch ausgeglichen, Jan Günther.
3: Die Leipziger regen sich gerade richtig auf. Warum? Weil es eine gelbe Karte gegeben hat für Castello, Lükeba, für Negrete. Das 2 Meter vor dem eigenen Strafraum gegen Ondras und Turgi. Und das heißt jetzt auch natürlich gelbe Karte und super Freistoßposition für den FC St. Pauli. Das Ganze in der 20. Minute beim Spielstand von 0:0. Benjamin Brandt schreibt sich das erst einmal in Ruhe auf. Und dann wird es die Mauer noch geben, die gestellt werden muss. Die Paulianer müssen klären, wer diesen Freistoß schießen wird. Das Ganze wird aber noch ein bisschen dauern. Aber klar ist, Pauli kann erstmal zufrieden sein, diese Anfangsphase überstanden zu haben. Denn in Leipzig steht es, wie gesagt, noch 0:0.
0: Und das ist exakt auch der Spielstand bei der Begegnung Augsburg gegen Borussia Mönchengladbach. Auch hier nochmal die Ausgangsposition. Gladbach ist eigentlich im Niemandsland. FC Augsburg kann heute mit einem Sieg nochmal in den aktuellen Kampf um die internationalen Plätze eingreifen. Thomas Kattenbeck.
4: Das war dann tatsächlich mal die erste Möglichkeit in diesem Spiel. Da streckt er sich und reckt er sich, der Torhüter des FC Augsburg, Finn Dahmen. Aber der Ball zum Glück aus Augsburger Sicht von Kevin Stöger, so ein Rückpass an die 16-Meter-Linie mit dem Außenriss links, so Roberto Carlos-mäßig noch aufs Tor gedreht, geht dann letztlich doch neben den Kasten vom FC Augsburg. Und Dahmen bin ich nicht sicher, ob noch rangekommen wäre. Im Ende musste er es nicht, weil der Ball neben das Tor geht. Ganz in weiß gekleidet in Augsburg, jetzt auf der Gegenseite mit der Chance am 16er Schuss. Oh, mei, oh, mei, oh, mei. Fast kläglich, Rückpass Rieder, es bleibt beim 0:0.
0: Und die TSG Hoffenheim gegen Werder Bremen, auch hier bisher noch keine Tore. Die TSG Hoffenheim kann heute einen großen Schritt in Richtung Champions League machen und gegen nur noch 10 Bremer sieht die Situation eigentlich auch ganz mal komfortabel aus, Ankrete Rose.
1: 3.500 Fans sind mitgereist, die es mit Werder Bremen halten. Beim aktuellen Spielstand von 0:0 wollen sie den Mann, der runter ist, nämlich nach dem Platzverweis, sogar Vara irgendwie ersetzen. Die sind sehr, sehr laut, die sind sehr, sehr gut zu hören und jetzt hat es ihr Team auch mal in den gegnerischen Strafraum geschafft und deshalb gibt es jetzt die Ecke für Werder. Die kommt rein von der linken Seite. Ball halb hoch, Kopfball erst einmal geklärt. Der zweite Ball ist wieder einer für die Gäste aus Bremen. Die versuchen den Ball erst einmal zu halten. ganz, ganz wichtig in dieser Spielphase. Verlieren ihn jetzt aber und die TSG Hoffenheim klärt nicht schön und bis zum Fuß von Jinma. Jinma ist dazwischen, erobert den Ball. Es gibt den Jubel, aber noch gibt es nichts zu jubeln. Sie sind im Strafraum, die Bremer. Und jetzt wieder ein Hoffenheimer dazwischen. Noch steht es hier 0:0.
0: Ja, und 1:1 weiterhin beim VfB Stuttgart gegen Leverkusen. Und da ist ja auch noch eine kleine Statistik ganz interessant, denn tatsächlich hat nur ein Spiel von den letzten 12 Pflichtspielen gegen Leverkusen Sebastian Hoeneß gewonnen. Vielleicht heute auch wieder.
2: Eben für Bayer Leverkusen, dass es keinen Elfmeter gegen die Werkself gab, aber Tapsoba hat er 8 Meter vor dem eigenen Tor in einem Duell gegen Angelo Stiller erst den Ball gespielt, bevor er den Stuttgarter aber richtig heftig am Knöchel getroffen hat. Stiller, länger behandelt worden, gerade eben wieder zurück auf den Platz gekommen. Für ihn geht es natürlich auch um die WM, also verletzen will sich hier keiner. Und ein Pokalfinale hat der VfB ja auch noch vor der Brust. Es ist nach wie vor eine ausgeglichene, hochklassige Partie hier in Stuttgart. Es steht weiterhin 1:1. Der VfB kommt über die linke Seite mit Maximilian Mittelstädt. Völlig offen, was hier passiert. Es ist spannend, ausgeglichen bei Stand 1:1.
0: 0:0, das ist der Stand bei Leipzig gegen St. Pauli. Für St. Pauli erstmal überraschend und auch gut. Das können wichtige Punkte werden heute. Jan Günther, wie sieht denn die Begegnung mittlerweile aus bei Torlos?
3: Leipzig hat so ein bisschen das Tempo verloren in diesem Heimspiel gegen den FC St. Pauli. Steht 0:0. Die Paulianer haben jetzt einen Einwurf zugesprochen bekommen und die lassen sich super viel Zeit in der 24. Minute diesen Einwurf auszuführen. Jetzt ist es mal soweit rangeworfen an die 16er Kante, aber Leipzig ist da, spielt den Ball durch Gruder zurück zum eigenen Keeper, zu Maarten van der Voort, und dann geht es vielleicht mal schnell über die linke Seite, über Jan Diomande, aber der Ivora, 19 Jahre alt, kommt noch gar nicht so richtig rein in dieses Spiel. Stattdessen schon wieder der FC St. Pauli. Vorne im Zentrum lauert Kaas. Jetzt kommt der Ball ins Zentrum, aber Lequebar, der Franzose aus der Innenverteidigung von RB, klärt mit dem rechten Fuß zum Eckball für Pauli. Die Hamburger werden besser. 0:0 in Leipzig.
0: Und der erste Treffer ist gefallen in der Begegnung Augsburg gegen Mönchengladbach. Und wir schalten deshalb direkt zu Thomas Kattenbeck, der uns mit Sicherheit ausführlich erklären kann, wie dieser Führungstreffer für die Fuggerer gefallen ist.
4: Es gibt ja immer wieder so Geschichten, die glaubt man kaum, wenn man sie liest, aber es muss so sein. Michael Gregoritsch, österreichischer Nationalspieler, dem hat sein Ernährungsberater geraten, vor dem Spiel eine Cola zu trinken und einen Palatschinken, eine schöne Süßspeise zu verdrücken. Und da sagt er, das pusht mich, der Zuckeranteil ist dann so hoch, dass ich da Gas geben kann. Und gerade macht er eben auch das 1:0 für den FC Augsburg. War nicht mehr so schwer, er stand aber goldrichtig. Schöner Doppelpass mit Fellauer, der halb links durchgebrochen, legt den Ball nochmal quer. Gregoritsch muss den Ball dann nur noch über die Linie drücken. Der 5. Saisontreffer des österreichischen Nationalspielers.
0: Ja, also mittlerweile 3 Treffer am heutigen Nachmittag. 2 davon in der Begegnung Stuttgart gegen Leverkusen, wo es weiterhin 1:1 steht. Nach 5 Minuten waren diese beiden Treffer schon gefallen. Und danach, Daniel Günther, ist es etwas ruhiger geworden.
2: Große Chance gerade eben für Ermedin Demirovic auf 2:1 zu erhöhen für den VfB. Die Chance hat er liegen gelassen. Das hat er in der 5. Minute wesentlich besser und cooler gemacht, als er das 1:1 erzielt hat. 1:1, das ist nach wie vor der Spielstand hier. Bayer Leverkusen hat den Ball, ist jetzt in der Hälfte des VfB. Patrick Schick verliert dann das Duell gegen Jeff Chabot. Der VfB kommt dann allerdings nicht ins Umschaltspiel, weil Bayer cool nach vorne verteidigt. Und jetzt ist dabei bei Alexander Nübel, dem Keeper des VfB Stuttgart. Es ist nach wie vor eine super attraktive Partie hier. Es gibt Chancen auf beiden Seiten, beide Teams halt eben offensiv ausgerichtet. Und das macht Lust auf das, was noch kommt. Stand jetzt 1:1.
0: Dann schauen wir mal, wie viel Lust das Spiel von der TSG Hoffenheim gegen Werder Bremen macht. Denn es ist noch kein Tor gefallen, die rote Karte haben wir mehrfach erwähnt. Und jetzt stellt sich die Frage, kann jemand vor der Halbzeit noch entscheidend treffen an Katrin Rose?
1: keine halbe Stunde gespielt und der Nachmittag für Werder Bremen wird immer bitterer. Denn inzwischen führt die TSG Hoffenheim mit 1:0, gerade eben der Treffer, 26. Minute. Basumana Touré, da ging es wahnsinnig schnell und für die Bremer ein bisschen zu schnell über die linke Seite. Und dann war Touré an der Strafraumgrenze viel zu frei, konnte den Ball reinlegen. Jetzt lange Eck, keine Chance für den jungen Keeper im Bremer Tor, keine Chance für Mio Backhaus, der sich in seinem leuchtend orangen Dress da lang gemacht hat. Ganz, ganz lang, aber nicht mehr dran kam an den Ball. Und was bedeutet das für Werder? Stand jetzt erst einmal nichts. Aber das ist im Kampf um den Klassenerhalt natürlich ein Rückschlag. Ein Punkt bräuchten sie noch, aber noch ist ja auch ein bisschen zu spielen.
0: Ja, also der erste Treffer bei der Begegnung Hoffenheim gegen Bremen. Dort steht es jetzt 1:0, ebenso wie bei Augsburg gegen Mönchengladbach. Stuttgart gegen Leverkusen, da momentan 1:1. Und RB Leipzig gegen St. Pauli, überraschend ein wenig, momentan noch torlos. Nach der Werbung und nach den Nachrichten sind wir dann natürlich gleich wieder für Sie da mit der Halbzeitkonferenz. Dann verpassen Sie aber auch rein gar nichts, was auf den Plätzen heute Nachmittag hier passiert. Und wir werden natürlich auch noch mal auf das Spiel der Eintracht gestern in Dortmund zurückblicken. Währenddessen führt Augsburg mittlerweile mit 2:0, gerade eben der Treffer zum 2-Tore-Unterschied. Ja, also Sie sehen, es geht noch richtig rund auf den Plätzen. Insgesamt also 5 Treffer jetzt in den ersten knapp 30 Minuten. Es lohnt sich also auf jeden Fall dran zu bleiben. Und wie gesagt, nach den Nachrichten dann die Konferenz und ein Rückblick auf Eintracht Frankfurt bei Dortmund. Bis gleich.
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1: 16 Uhr. Ungarns Parlament wählt Peter Modyar zum Ministerpräsidenten. Bundesregierung sucht nach Alternative für Entlastungsprämie. Ärztepräsident fordert raschere Einführung einer Zuckerabgabe. Das Wetter: viel Sonnenschein und maximal 23 Grad. Mein Name ist Thomas Krüger. Nach 16 Jahren unter Ministerpräsident Orbán hat Ungarn einen neuen Regierungschef. Das Parlament in Budapest wählte den konservativen Politiker Peter Modyar zum Nachfolger des Rechtspopulisten. Von den 199 Abgeordneten stimmten 140 für Modyar. ARD-Korrespondentin Sarah Beham.
2: Orbán hinterlässt eine Aufgabe, die sein Nachfolger Modyar selbst als gewaltig bezeichnet. Allen voran der Kampf gegen die Korruption. Dafür haben ihn die Ungarinnen und Ungarn gewählt. Wo Orbán auf Loyalität gesetzt hat, will Modyar jetzt Kompetenz. Sein 16-köpfiges Kabinett, großteils Fachleute, soll Orbáns illiberalen Umbau von Staat, Medien und Justiz rückgängig machen.
1: Geplant ist eine Zuckerabgabe auf gesüßte Getränke in Deutschland schon. Ärztepräsident Reinhardt findet aber, sie sollte früher eingeführt werden als erst 2028. Aus der Nachrichtenredaktion Jan Busche.
3: Der Ärztepräsident will, dass die Zuckerabgabe schon dieses oder nächstes Jahr kommt. Als Grund nannte Reinhardt, dass positive gesundheitliche Effekte nicht sofort, sondern erst nach Jahren eintreten. Ein gutes Beispiel sei Großbritannien. Dort gibt es die Abgabe seit 2018 und es gäbe inzwischen weniger Karies und weniger Übergewicht bei Kindern. In Deutschland arbeitet das Gesundheitsministerium derzeit an einem konkreten Umsetzungsplan für eine Zuckerabgabe auf Getränke wie Limonaden, Cola, Energydrinks oder gesüßte Eistees.
1: Gut zwei Monate nach der Landtagswahl in Baden-Württemberg haben CDU und Grüne den Weg freigemacht für eine gemeinsame Regierung. Sowohl die Landesdelegiertenkonferenz der Grünen in Stuttgart als auch der Landesparteitag der CDU in Korntal-Münchingen billigten den Koalitionsvertrag. Schwerpunkte darin sind Wirtschaft, Bildung und innere Sicherheit. Einen Tag nach dem Überfall auf einen Geldtransportmitarbeiter in einer Bank in Rheinland-Pfalz ist der Täter weiter auf der Flucht. Von der Polizei in Sinzig heißt es, es gebe keine neuen Erkenntnisse. Die Ermittler gehen von mindestens einem Täter aus. Unklar ist noch, ob er einen Komplizen hatte. Der Mann soll bei einem Überfall erst einen Behälter mit Geld erbeutet und dann den Geldtransportmitarbeiter und eine weitere Person in der Bank eingesperrt haben. In Hessen werden immer mehr nicht heimische Japankäfer gefunden. Allein im Kreis Groß-Gerau sind insgesamt 8 Exemplare des gefräßigen Käfers gefunden worden. Das berichtet der Pflanzenschutzdienst. HR-Reporterin Gabi Beck.
4: Der erste Käfer sei schon im vergangenen Sommer entdeckt worden. Die Larven entwickelten sich im Boden und ernähren sich von Graswurzeln. Die erwachsenen Käfer sind zwischen Juni und September aktiv und fressen über 400 verschiedene Pflanzen. Sie sind eine Bedrohung für Landwirtschaft, Gartenbau und Grünflächen. Rund um einen Fundort bestimmt die Behörde eine Pufferzone von 1 Kilometer. Darin darf nicht mehr gewässert werden. Außerdem müssen Obst und Pflanzen regelmäßig kontrolliert und Gartengeräte gereinigt werden.
1: In der 2. Fußball-Bundesliga hat es folgende Ergebnisse gegeben. Braunschweig, Dresden 2:1, Kiel, Magdeburg 1:3 und Bochum, Hannover 1:1. Das waren die Nachrichten. Das Wetter. Am Abend lösen sich die Wolken nach und nach auf. Es bleibt trocken. Zum Ausgang der Nacht ziehen dann von Westen her neue Wolken heran. Und örtlich kann sich Nebel bilden. Es kühlt ab auf 11 Grad am Main und 4 Grad in Tälern Nord- und Osthessens. Morgen scheint bei bis zu 25 Grad anfangs die Sonne. Bewölkt wird es dann von Südwesten her und ab dem Nachmittag gibt es einzelne Schauer und Gewitter. Die Zeit gleich 16.04 Uhr.
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1: Vorsicht auf der A5, Darmstadt Richtung Frankfurt. In der Abfahrt Frankfurter Kreuz steht ein defektes Fahrzeug. Vorsicht auf der A67, Mannheim Richtung Darmstadt. Zwischen Gernsheim und Funkstadt eine ungesicherte Unfallstelle auf dem linken Fahrstreifen. Und Vorsicht auf der B456, Oberursel Richtung Usingen. Zwischen Bad Homburg und Wehrheim eine ungesicherte Unfallstelle. A7, Hannover Richtung Fulda. Zwischen Kassel Nord und Raststätte Kassel Ost 2 Kilometer Stau. A81 Singen Richtung Stuttgart, zwischen Kreuz Böblingen-Hulp und Sindelfingen-Ost, 3 Kilometer Stau nach einem Unfall auf dem linken Fahrstreifen. Und A81 Heilbronn Richtung Würzburg, zwischen Heilbronn unter Gruppenbach und Weinsberg-Ellhofen, 5 Kilometer Stau.
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5: Willkommen zurück. Eine gute halbe Stunde ist gespielt auf den vier Plätzen heute Nachmittag. Es sind vier Treffer gefallen. Sie sollten unbedingt dranbleiben. Schön, dass Sie dabei sind.
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5: Nur eine Begegnung ist bisher torlos und das ist die zwischen RB Leipzig und dem FC St. Pauli. Zwei Treffer gab es bei VfB Stuttgart gegen Bayer Leverkusen. Dort steht es 1:1. Hoffenheim führt gegen Bremen ebenfalls 1:0, beziehungsweise nicht ebenfalls, sondern führt 1:0 und ebenfalls 1:0, so ist es richtig, steht es bei Augsburg gegen Gladbach. Der zweite Treffer von Gregoritsch wurde zurückgenommen wegen einer Abseitsstellung und wenn Sie sich das heute dann in der Sportschau anschauen, dann werden Sie sehen, das war eine Millimeter Entscheidung, die diesen Treffer nicht gültig machen ließ. Wir schauen, bevor wir dann gleich in die Konferenz gehen, noch einmal zurück auf den gestrigen Abend. Da hat Eintracht Frankfurt bei Borussia Dortmund gespielt und mit 2:3 verloren. Das hat für den BVB aber immerhin bedeutet und damit auch für den ehemaligen Frankfurt-Trainer Niko Kovac, dass die Dortmunder als Vizemeister diese Saison beenden werden. Dementsprechend zufrieden war auch der Coach, der Gastgeber.
7: Wir wurden zwar kalt erwischt nach 2 Minuten, aber nach 15 Minuten haben wir uns wieder gefunden und die Mannschaft hat dann wirklich sehr gut gespielt, hat vor der Halbzeit noch das 2:1 gemacht. Ja, ich freue mich über die Leistung und vor allen Dingen, dass wir jetzt 70 Punkte haben mit einem gewonnenen Heimspiel am Freitagabend. Jetzt kann man sich zurücklehnen und sich die nächsten 2 Tage anschauen.
5: Ja, nicht zurücklehnen, das können die Fans und auch die Spieler von Eintracht Frankfurt, denn es ist sehr, sehr eng geworden durch diese Niederlage im Kampf um die Teilnahme an den europäischen Wettbewerben im nächsten Jahr. Platz 7 muss es sein. Jetzt ist es aber so, dass durch die Niederlage Frankfurt eben keine Punkte gesammelt hat, aber der FC Freiburg das morgen machen kann. Und zwar ist dann die Möglichkeit, dass die Freiburger auf 4 Punkte von Eintracht wegziehen und damit wäre klar, dass die Eintracht auf Rang 8 bleiben wird und somit nicht an den europäischen Wettbewerben teilnehmen kann. Dementsprechend ernüchtert war auch Sportvorstand von Eintracht Frankfurt Markus Kröscher.
8: Natürlich sind wir mit der Art und Weise, wie wir dieses Jahr gespielt haben, bisher nicht zufrieden. Wir haben auch von der Punkteausbeute nicht das erreicht, was wir uns erhofft haben. Und letztendlich, wie gesagt, haben wir es nicht mehr in der eigenen Hand, letztendlich in Europa zu spielen. Das sind sicherlich Dinge, die wir uns anders vorgestellt haben und von daher müssen wir jetzt sehen, dass wir jetzt gucken, wie das jetzt am Wochenende ausgeht und dass wir gegen Stuttgart nochmal eine gute Leistung dann zu Hause bringen, dass wir das Spiel gewinnen und dann sehen wir mal, wo wir nachher landen.
5: Ja, also morgen wissen wir schon ein bisschen mehr, wenn der SC Freiburg tatsächlich gewinnen sollte, dann ist an diesem letzten Spieltag die Partie gegen Stuttgart tatsächlich nur noch eine Art Schaulaufen, die aber trotzdem auch versöhnlich sein könnte. Und damit sind wir bei der Bundesliga-Konferenz angekommen und schalten jetzt durch die Stadien und wir beginnen bei der Begegnung VfB Stuttgart gegen Bayer Leverkusen mit Detlef Lindner.
9: Nur Champions-League-Erwartungen oder tatsächlich auch sportliche Explosion in diesem Spitzenspiel auf beiden Seiten bei Stuttgart und bei Leverkusen. Es steht 1:1, 2 schnelle Tore, Garcia 1:0 Leverkusen und dann nach 34 Sekunden Leverkusen 1:0 in Führung. Demirovic Ausgleich 1:1 nach 5 Minuten, aber seitdem warten wir auf das Spitzenspiel. Vielleicht jetzt mit einem Eckball von dem VfB Stuttgart, dauert noch ein bisschen und durch die Punkteteilung wäre Flo Winkler Hoffenheim an beiden vorbeigezogen gegen Bremen heute.
10: Jawohl, klopf, klopf aus dem Kraichgau. Champions League Platz 4 aktuell dank eines 1:0, einer Führung für die TSG gegen Werder Bremen in der 27. Minute. Touré nach Pass von Kramaric aus 11 Metern halb links erfolgreich. Bremen aber mit einer ordentlichen Bürde seit der 5. Minute in Unterzahl. Sugawara, der Rechtsverteidiger, mit einer glattroten Karte nach einem heftigen Foulspiel eben am Torschützen an Basumana Touré. Ist eine heftige Aufgabe für Bremen, aber aktuell führt eben die TSG auch verdient mit 1:0, noch keine Tore bei Leipzig gegen Pauli und Thorsten von Wegen.
11: Ja, und die größte Chance hatte der FC St. Pauli. Eine Querlatte stand im Weg beim Schuss von Kaas in der 34. Minute. Leipzig pomadig, Leipzig mit einer starken Anfangsoffensive, aber danach sind sie so ein bisschen eingeschlafen oder eingeschläfert worden von den St. Paulianern, die hier mit dem letzten Aufgebot angekommen sind, weil zu den Verletzten gab es auch noch eine Welle der Grippekranken. Deswegen bei St. Pauli alles, was Beine hat, hier auf dem Platz. Aber das machen sie gut. 0-0, halten das unentschieden. Und Leipzig fällt nicht allzu viel ein in dieser Partie. Eine große Möglichkeit gab es in der 8. Spielminute. Das war es dann. Ansonsten hat man hier viel im Mittelfeld erlebt. Das war in Augsburg ein bisschen anders. Bei Augsburg gegen Gladbach und André Siems.
10: Absolut, 1:0 der FCA vorne, Torschütze Gregoritsch in der 24. Minute. 34 Tore hat der Kerl schon geschossen, insgesamt in seiner Karriere für den FC Augsburg. Nur Alfred Finnbogason, der Isländer, mit 37 mehr. Augsburg effizienter, auf der anderen Seite die Gladbacher mit mehr Spielanteilen, aber bringen nach vorne halt nichts zustande. Ball jetzt gerade im Mittelkreis, dann wird er auf die rechte Seite rausgegeben, immer noch Höhe der Mittellinie. Hier passiert nicht besonders viel. Spannend ist es bei Stuttgart gegen Leverkusen, Detlef.
9: Und auf Schuss, 20 Meter abgeblockt. Leverkusen steht hinten gut, aber die Chancen beim 1:1 für Stuttgart sind in der Mehrzahl. Und ich erwarte eigentlich von Leverkusen etwas mehr. Tatsächlich, wenn man nach 34 Sekunden drittschnellstes Tor Garcia in der Fußball-Bundesliga mit 1:0 in Führung geht, dann Demirovic das 1:1, erwarte ich eigentlich von Leverkusen ein bisschen mehr, aber da kommt relativ wenig, viele Vorsichtsmaßnahmen im Gepäck und die Stuttgarter immer noch auf der rechten Seite, Leveling, Flanke erstmal abgeblockt, aber Ball immer noch heiß, Garcia, der Torschütze, ist da hinten mit drin und Grimaldo mit dem Ball nach vorne, Cofano heute für den angeschlagenen Teller, der hat die Vorlage gegeben, eben in dieser ersten Minute, nachdem Henriks, der VfB-Spieler, im Aufbau den Ball verloren hatte, Cofano auf Garcia, bums, hieß es 1:0, so schnell geht das. Und seitdem der überragende Spieler für mich, der 1:1 Ausgleichstorschütze Demirovic mit zwei weiteren Möglichkeiten, da Leverkusen jetzt erstmal ganz langsam aufbaut, kann ich das alles erzählen. Also ein 1:1, wie schon gesagt, das wird Hoffenheim glücklich machen, aber Flo Winkler, was macht eigentlich Bremen?
10: Bremen versucht, diese Aufgabe in Unterzahl seit der 5. Minute anzunehmen. Sören Stocks, der Schiedsrichter, war erstmal unsicher bei dem Foul eben von Sugawara. Der hat dann nicht so gut gesehen, war erst der Meinung, gibt Freistoß für die TSG, bekam dann den Hinweis, sich das Ganze bitte nochmal anzusehen, hat er dann auch gemacht an den Videobildern und an den Bildschirmen und hat dann gesehen, der tritt auf die Wade, weit oberhalb, grob gesundheitsgefährdendes Foulspiel vom Japaner an Basumana Touré, den Mann von der Elfmeterküste, dementsprechend dann hat es durchgegeben. Rote Karte und früh eben dann alles erstmal über den Haufen geworfen bei Werder Bremen.
12: 2:0 für den FCA gegen Borussia Mönchengladbach, klassisch gekontert im eigenen Stadion. Vorne kriegen die Gladbacher nichts weggemacht. Dann gehen die Augsburger ganz, ganz schnell mal dazwischen. Sind schon im Halbfeld drinnen in der Zentrale von Gladbach über Mert Kümür. Kümür sieht, dass Fellhauer von hinten noch mitgelaufen kommt. Der flüstert ihm was ins Ohr, nämlich brems mal ein bisschen. Ich laufe vorbei, macht er dann auch. Spielt den Ball mustergültig vorbei an der Kette rein. In den Strafraum nimmt den Ball an. Legt sich dann von links auf rechts und vorbei an Torwart Nikolas ins rechts. Lange untere Eck. Bleibt hier also 2:0. Nächste Station Leipzig, Thorsten.
13: Also das Gelbe vom Ei spielen sie hier nicht gerade und die Sterne vom Himmel gleich gar nicht. Wie sollten sie auch bei 0-0 Leipzig wirklich mit größeren Problemen? Hier geht man nicht konzentriert genug zu Werke, wenngleich sich die eine oder andere Halbchance ja immer wieder eröffnet. Aber dann sind die Sachsen einfach mal nicht präzise genug in ihren letzten finalen Pässen. Jetzt geht vielleicht was über die rechte Seite. Das ist Riedle Baku, der den Ball nach rechts außen bringt auf Gruda. Gruda schon in Höhe der Strafraumgrenze. Sieht jetzt, dass wieder mal kein Mensch mitgelaufen ist. Jetzt gucken sie erst nach, die Leipziger. Deswegen versucht das im 1:1. Bringt dann die Flanke rein an den Pfosten. Sollte der Kopfball kommen von Baumgartner, aber der ging weit neben die Kiste von Keeper Nikola Vasilij, der da nicht eingreifen musste. Deswegen können wir hier beim Stand von 0:0 und noch 3 zu spielenden Minuten, Nachspielzeit wissen wir noch nicht, nach Stuttgart weitergehen.
9: Und hier haben wir noch 2 Minuten. Demirovic schon wieder, Demirovic, Tor, nein, kein Tor, Flecken! Fleckenwahnsinn! Marc Fleckenwahnsinn als Doppelname. Wow, mit einer Hand fischt er den Ball noch irgendwie da raus. Demirovic wühlt sich da, dreht sich nochmal aus 7 Metern, bringt den Ball irgendwie noch aufs Tor, gestupst tatsächlich gegen Tapsoba, vielleicht noch leicht abgefälscht und der Fleck kann den gar nicht erreichen. Und das Wunderbare ist, aus Leverkusener Sicht, er erreicht ihn. 1:1, Eckball. VfB Stuttgart. Stuttgart mit weit besseren Möglichkeiten. Es ist noch kein Spitzenspiel. Manchmal Spitze. Aber der Eckball, der kann jetzt was werden. Langer Ball auf Undav. Undav nochmal an die Box heran. Undav versucht auf Volley zu stellen. Und das halb links. Aber der schießt auf die Gegentribüne. Das kann mal passieren. Aber ich meine, das ist Undav. Du probierst es einfach mal. Es bleibt. Und wir hängen weiter bei diesem 1:1 nach den frühen Toren. Hoffenheim gegen Bremen. Flo Winkler, was ist mit Torszenen?
10: Ja, Mangelware. Und das ist ehrlich gesagt auch als Kompliment gemeint für die Bremer Defensive. Seit der 5. Minute, wie erwähnt, in Unterzahl durch die rote Karte für Sugawara. Aber sie lassen nicht allzu viel zu. Aslani hatte in der 32. nochmal eine ganz gute Möglichkeit. Aber seit diesem Treffer in der 27. durch Touré schön rausgespielt. Kurzer Eckball, da hat Bremen hinten in der Defensive gepennt. Von der linken Seite der Hoffenheimer. Kramaric legt im Strafraum ab. Und dann von halb links ein satter Schuss mit über 100 Stundenkilometer vom kleinen Mann von der Elfenbeinküste rechts oben ins Eck. Hoffenheim versucht viel, hat viel Ballbesitz. Klar, viele Spielanteile, 10 Sekunden noch offiziell in dieser ersten Halbzeit plus eine Menge Nachspielzeit, die wird es geben. Touré jetzt im Strafraum auf der linken Seite und der eingewechselte Isaac Schmidt mit einer richtigen Grätsche genau vor den 4000 Werder-Fans. 4 Minuten bekommen wir noch oben drauf. Das ist den Unterbrechungen geschuldet und dementsprechend auch gerechtfertigt. Den Eckball der TSG können wir aber nochmal mitnehmen. Von der linken Seite macht der alte Kroate, und das meine ich positiv, André Kramaric mit einer super Saison bislang, zögert aber, will auf kurzem Wege Zufall anspielen. Der Tscheche beschwert sich kurz, warum brichst du ab? Nix ist, der Kramaric flach, spielt er nochmal rein auf Aslani, der legt wieder zurück an die Strafraumgrenze und dann die Kontermöglichkeit für Ems.
11: Tor Leipzig. Das ist das psychologisch unglücklichste Moment für den FC St. Pauli. 45. Spielminute, erste Ecke für RB, von der rechten Seite reingetreten von Raum. Dann wird der Ball nicht richtig geklärt und dann ist es Xaver Schlager, dem die Kugel einfach mal vor die Füße fällt. Und der hält mal dran mit dem rechten Schlappen und von der Lattenunterkante knallt der Ball in den Kasten vom FC St. Pauli. 1:0, glückliche Führung für die Leipziger in dieser Situation. Aber die Tore kannst du eben nach einem, auch noch Orban dran war, mit einem Kopfball vor diesem Einschlag. Die Tore kannst du eben nur machen, wenn du drauf hältst. Und das haben die Leipziger in dieser Situation gemacht. Wir führen hier ein bisschen glücklich mit 1:0. Weiter zu André Siems nach Augsburg.
10: Gerade nochmal eine richtig gute Kopfballchance von Mert Kömür. Völlig freigelassen, Höhe des 5-Meter-Raums zentral. Und dann knapp am rechten Torpfosten vorbei ist noch eine... Ja, der Torwart ist es gewesen, Nikolas, der sich da richtig lang gemacht hat mit der Hand dran. Kriegt ihn gerade noch so über die Auslinie gezogen. Deswegen jetzt noch einmal die Ecke für die Augsburger, die 2:0 führen. Das macht Rieder, linke Seite mit links in den Fünfer rein. Und dann mit der Faust erstmal rausgehauen. Fellhauer macht da die Kerze, geht aber rein in den Oberrang. Deswegen Abschlag erst einmal vom Kasten von Borussia Mönchengladbach. 0:2, die Fohlen hinten. Warum? Wer die Zweikämpfe gewinnt, gewinnt das Spiel. Das hat nicht nur Vincent Kompany vor dem Kracher gegen Paris Saint-Germain in der Champions League gesagt. Das gilt einfach so. Und die Augsburger haben viel mehr Zweikämpfe gewonnen gegen die Fohlen, die das gar nicht schlecht machen. Bringen die Bälle immer wieder per Eilantrag nach vorne, aber die Rückreisewelle, die fehlt dann. Und wenn du hinten blank stehst, dann spielen die Augsburger das so brutal gnadenlos aus. Teilweise mit 2 Ballberührungen in Richtung gegnerischen 16-Meter-Raum. Und da gibt's den sogenannten Schnackler. Schon wieder der FCA. Baut auf. 10 Meter von der Mittellinie entfernt. Schon wieder tief rein ins Halbfeld von Borussia Mönchengladbach. Vorbei an den beiden Innenverteidigern. Bekümmer gewesen. Nikolas ist auch da. 2:0 steht hier. Eine Minute noch zu spielen. Wie lange noch in Stuttgart, Detlef?
9: Eigentlich ist gar nichts mehr. 2 Minuten Nachspielzeit sind rum. Das Publikum unzufrieden. Es steht 1:1. Demirovic am Boden. Schröder, der Referee, für mich ein bisschen überfordert, muss ich ehrlich genug sagen. Demirovic immer noch am Boden, Flecken kümmert sich um ihn, der Leverkusener Torhüter Demirovic, der Mann des VfB Stuttgart, der Mann, der die erste Halbzeit geprägt hat, der Mann, der eben nochmal die Chance hatte zur 2:1 Führung, Kopfball aus 4 Metern, haarscharf vorbei, davor schon 2 weitere Möglichkeiten, okay, das 1:1 hat er gemacht. Spiel läuft, meine ich, ja, läuft immer noch, die Spieler bleiben nämlich da, also es kann nur noch ein paar Sekunden runterticken und ich glaube, da läuft auch noch ein Videobeweis in diesem Moment, ob es da vielleicht elfmeterwürdig war, dieses Demirovic-Foul, der steht im Moment wieder. Ich würde mich melden, wenn sich da was tut. Also Spiel läuft noch hier beim 1:1. Schröder, der tastet sich da irgendwie da unten mal hin und her, der Referee. Also souverän ist was anderes aus Referee-Sicht. Hoffenheim gegen Bremen, da läuft es noch, Flo, oder?
10: Ja, letzten 30 Sekunden dieser 4-minütigen Nachspielzeitball bei Mio Backhaus, bei Werders Keeper. Gerade eben die Gäste mit einer super Konterchance. Die zweite durch den schnellen Justin Ginma. Aber dann hat einer auch noch den Turbo gezündet. Albian Haidari, der Innenverteidiger TSG, sprintet den Ball einfach ab im wahrsten Sinne. Und dann verhindert er überhaupt schon gerade den Abschluss des Bremer Offensivmanns. Noch hat die TSG die Möglichkeit, nochmal eine gefährliche Aktion zu spielen. Einwurf von der linken Seite, tief in der Hälfte der Bremer. Die letzten Sekunden laufen. 1:0 weiterhin die Führung durch Basumana Touré. Aber die Hoffenheimer spielen jetzt viel, viel quer, lassen die Zeit von der Uhrin. Doch nochmal die Seitenverlagerung. Ja, geht raus auf die rechte Seite. Zufallflagge kommt rein. Rausgeköpft aber von Amos Pieper. Und jetzt pfeift Sören Storks Richtung Kabine. Daniel Thun, alles andere als happy darüber. Aber der wird sich noch was überlegen müssen für die zweiten 45 Minuten. Knappe Führung für die TSG in Überzahl. Unterzahl seit der 5. Minute. Wird noch gespielt in Leipzig?
11: Nee, in Leipzig läuft nur der Rasensprenger und seit 2 Minuten ist hier Feierabend. Zwar die letzte Aktion in der ersten Halbzeit, das Tor für RB durch Xaver Schlager. Glückliche Führung für die Leipziger gegen wirklich diszipliniert spielende St. Paulianer, aber am Ende liegst du trotzdem aus Sicht von Leipzig vorn, beziehungsweise aus Sicht der Hamburger mit 0-1 hinten. Gespielt wurde noch in Augsburg bei André Siems. Kicken sie noch?
10: Die Rasensprenger in Leipzig und Augsburg, Thorsten, die haben sich abgesprochen. Schluss hier, 2-0 für den FCA. Augsburg effizient und gnadenlos führt. Und in Stuttgart läuft der Ball noch, Detlef?
14: Ja, wobei noch unterbrochen. Videobeweis. Ich bin mal gespannt, was Robert Schröder jetzt sagt, der Referee. Jetzt hat er sich lange angeguckt. Jetzt dauert es immer noch. Jetzt kriegt er noch mal was aufs Ohr gesagt. Also, was ist mit dem Schiri los? Ich weiß nicht. Die Spieler stehen erwartungsfroh da unten. Angeschaut hat er sich's. Ich denke mal, die Technik funktioniert. Jetzt spricht er mit Tabsoba. Tabsoba mit Leveling. Es geht darum, ob es Elfmeter gibt für den VfB Stuttgart. Tabsoba hat Demirovic getreten, als Demirovic auf das Tor von Flecken von Leverkusen zulief. Um diesen Tritt geht es. Jetzt Schröder. Jetzt bin ich gespannt. Es gibt Strafstoß für den VfB, wenn ich das richtig interpretiere. Ich habe ihn jetzt nicht verstanden richtig. Aber wieso man da so lange zu braucht, ist mir ein Rätsel. Aber sei es drum, das sind die Geheimnisse des Schiedsrichterwesens oder vielleicht auch der Technik. Ich möchte da keine Schuldzuweisungen da jetzt an Schröder verteilen. Aber wie gesagt, souverän scheint mir dann da was anderes zu sein. Ja, es gibt Strafstoß. Also ich taste mich da jetzt auch mal heran. Jetzt bittet er den Kapitän zu sich, der Leverkusener. Da besteht natürlich Aufklärungsbedarf, viel Aufregung. Jüllmann, der Leverkusener Trainer da unten, lange schwarze Hose, Polohemd beige, Ticker da hin und her. Sebastian Höhne außerhalb seiner Coachingzone. Der fragt auch nochmal, was ist denn da jetzt überhaupt los? Nochmal Kontakt mit der Leverkusener Bank. Schröder hält sich da immer noch den Knopf im Ohr. Was für Aktionen, was für eine Unklarheit. Wir zucken mit den Schultern, schauen uns fragend an, was soll das jetzt? Strafstoß, ja, nein oder vielleicht oder überhaupt oder erst nächstes Wochenende oder vielleicht doch auch überhaupt nicht oder gehen wir ein Pausentee zusammen trinken? Ich meine, ja, jetzt hat er die Leverkusener wohl besänftigt, hat sich wohl selbst auch klar gemacht, Robert Schröder, ja, es gibt Strafstoß. Also, zur Klärung, Marc Flecken auf der Linie, das ist der Leverkusener Keeper. Maxim Mittelstädt, der Abwehrspieler des VfB Stuttgart mit dem Strafstoß. Es gibt den Strafstoß, jetzt wissen wir es tatsächlich alle. Und 60.000 werden ganz ruhig, vor lauter Anspannung, vor lauter Erwartung. Sie sind hoffnungsfroh, wenn sie VfB-Anhänger sind. Mittelstädt läuft an, er schiebt den Ball rein. Tor! 2-1, wie lässig, wie locker, wie elegant. Mittelstädt chippt den Ball links aus seiner Sicht ins Gehäuse. Wow, die Nerven aus Stahl musste er erstmal haben. Flecken fliegt ins andere Eck und Hoeneß, der Sebastian, sagt, Junge, jetzt lass doch das Spiel mal enden im ersten Abschnitt. Da gibt es noch Diskussionsbedarf. Gullmann, der Leverkusener Trainer, weiß noch nicht so richtig, ob das alles okay ist. Aber es heißt, der Schlusspfiff ist da. Gehört habe ich ihn nicht. Ich nehme das Ganze aus den Szenen, weil alle Spieler in die Katakomben gehen. Das heißt, Halbzeit in Stuttgart mit einem, wow, kuriosen Ende nach 45 Minuten plus XXX. Der Strafstoß 2-1. Und das ist das Wichtige. 2-1 führt der VfB Stuttgart nach gut 45 Minuten gegen Leverkusen. Die müssen sich in der Offensive was einfallen lassen. Was für ein Drama bisher in Stuttgart. Und das war sie, die ARD-Halbzeitkonferenz.
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5: Ja, also nochmal ein dramatisches Finale hier in der ersten Hälfte des heutigen Spieltages. Noch einmal zusammengefasst die Halbzeitergebnisse. RB Leipzig führt gegen St. Pauli 1-0. Der VfB Stuttgart jetzt also durch den Elfmeter von Mittelstädt mit 2-1 in Führung gegen Bayer Leverkusen. Augsburg führt 2-0 gegen Mönchengladbach und die TSG Hoffenheim liegt mit 1-0 gegen Werder Bremen vorne. Heute Abend dann das Topspiel um 20.30 Uhr und zwar, nein, um 18.30 Uhr natürlich zwischen dem VfL Wolfsburg Wolfsburg und Bayern München. Die Wolfsburger noch tief im Abstiegsstrudel, die müssen heute unbedingt gewinnen, um noch eine Chance zu haben, die Klasse zu halten. Und die Bayern, ja, die müssen noch ein bisschen Wunden lecken nach dem Halbfinal aus in der Champions League. Und der Trainer Vincent Kompany, der hat sich so ein bisschen als Tröster bedingen müssen.
15: Zum Trübsalblasen ist bei Vincent Kompany keine Zeit. Der Bayern-Trainer hat nicht nur seine Mannschaft nach dem Champions League aus getröstet.
16: Es war sogar für die Kinder schwierig am nächsten Tag. Da musst du als Vater vorbeilaufen und sagen, komm Jungs, Brot essen, frühstücken und es geht weiter.
15: Für die Bayern geht es jetzt beim abstiegsbedrohten VfL Wolfsburg weiter. Nach den kräftezehrenden Duellen gegen PSG könnte Kompany die Rotationsmaschine anwerfen. Gnabry und Davis werden auf jeden Fall nicht dabei sein. Wer gegen die Wölfe aufläuft, sollte auf jeden Fall bei 100% sein.
16: Genau das wollen die, dass wir entspannt dahin fliegen. Keine Chance. Ich weiß, wie es ist, wenn man um alles kämpft. Das ist nur eine extra Energie. Das werden die haben in dieses Spiel.
15: Auch die Bayern müssen mit Blick aufs Pokalfinale in 2 Wochen noch die Spannung hochhalten. Seinen Hurra-Fußball will der Belgier nach dem Champions League aus jetzt übrigens nicht ändern.
16: Es geht darum für mich, dass wir nicht verlieren, was uns stark macht. Deswegen haben wir auch viele, viele Siegen gehabt diese Saison. Und die Tordifferenz zeigt auch, dass wir das nicht nur machen mit einem klein bisschen Unterschied zwischen uns und den Gegnern.
15: So wie im Hinspiel gegen die Wölfe. Damals haben die Bayern deutlich mit 8:1 gewonnen. Ein ähnlicher Erfolg würde die geschundene bayerische Seele wieder etwas aufpäppeln.
5: Florian Eckel war das mit dem Ausblick auf das Topspiel des heutigen Abends, VfL Wolfsburg gegen Bayern München. Das Ganze können Sie natürlich auch live verfolgen im Audios-Livestream und zwar in der Sportschau-App. Und da haben Sie vielleicht gestern ja schon mitverfolgt, wie Eintracht Frankfurt bei Borussia Dortmund gespielt hat. Am Ende eine 2:3 Niederlage für die Hessen. Und bei uns im Studio ist jetzt mein geschätzter Kollege Bastian Gerling, der diese Partie verfolgt hat. Bastian, das hört sich erstmal nach einer spannenden, nach einer packenden und vor allem nach einer sehr engen Partie an. Ist das der richtige Eindruck?
17: Kurze Antwort, nee. Das dafür war für Eintracht Frankfurt insgesamt einfach zu schwach unterwegs gestern. Und das ist ja echt bitter, weil es ja perfekt losging mit dem ganz frühen Führungstreffer von Can Usun. Danach war die Eintracht für ja so 15, 20 Minuten echt ganz gut im Spiel. Super im Spiel, kann man fast sagen. Und hat sich dann aber das Leben wieder selbst schwer gemacht mit den üblichen leichten Fehlern vor den Gegentoren. Und dann vom Aufbaubäumen war dann auch lange überhaupt keine Spur. Und so konnten die Dortmunder das relativ entspannt runterspielen. Und die haben ehrlich gesagt auch keine wirklich tolle Leistung gezeigt. Aber es hat eben gegen diese schwache Eintracht trotzdem relativ locker gereicht, auch wenn Johnny Burkhardt kurz vor dem Ende ja mit seinem Anschlusstor noch mal so ein bisschen für Spannung gesorgt hat, mehr dann aber eben auch nicht.
5: Ja, und wir haben ja schon eben gesagt, dass sehr, sehr viel passieren kann noch an diesem Spieltag. Mhm. Unter anderem kann es tatsächlich morgen, wenn SC Freiburg beim Hamburger Sportverein gewinnen sollte, vorbei sein mit den Träumen in der Europa League, beziehungsweise dort ja schon mal gar nicht mehr in der Conference League noch an den Start zu gehen. Was hast du denn für ein Gefühl? Wie ist denn die Stimmungslage bei der Eintracht, auch nach diesen ja doch sehr emotionalen Tagen, auch um Trainer Albert Jere?
17: Ja, die ist schon auf jeden Fall schlecht, auch wenn man da so in den Kommentarspalten im Netz unterwegs ist, da ist niemand glücklich, weil es ja das erste Mal seit Jahren wirklich ist, dass die Eintracht sich, du hast es angesprochen, wahrscheinlich nicht fürs internationale Geschäft qualifizieren kann, selbst nicht für diesen drittklassigen Cup, die Conference League. Selbst dafür wird es nicht reichen, höchstwahrscheinlich eben, wenn Freiburg erwartungsgemäß gegen Hamburg, gegen den HSV morgen gewinnt. Und wenn es dann eben so zu Ende geht, ist es schon eine sehr enttäuschende Saison für die Eintracht.
5: Ja, und Markus Kröscher hat ja auch schon gesagt, dass das allein vom Ergebnis her schon enttäuschend wäre, aber auch die Spielweise ist ja etwas, was weder den sportlich Verantwortlichen noch den Fans momentan gefällt. Also man hat so das Gefühl, viele sind auch froh, wenn diese Saison tatsächlich vorbei ist. Und vorbei kann es dann ja auch sein mit dem Trainer, mit Albert Riera, der ja immer wieder auch für Verwunderung sorgt. Gestern wieder 4 neue Männer in der Startelf und teilweise zum Beispiel mit Mo Dahoud, jemand, den man überhaupt nicht mehr auf dem Plan hatte. Also das wirkt immer alles, ich will nicht sagen zufällig, aber hast du auch das Gefühl, dass so ein bisschen da auch die letzten Zuckungen nur noch bei Albert Riera zu sehen sind?
17: Ja, ich glaube, Mo Dahoud war selbst überrascht, dass er da plötzlich gestern auf dem Feld stand. Der hat ja, glaube ich, seit Februar nicht mehr gespielt. Im März war das letzte Mal im Kader und dann plötzlich wird er da reingeworfen in so ein wichtiges Spiel. Ich glaube schon auch, dass für die Mannschaft da vieles nicht so ganz nachvollziehbar ist, was Albert Riera da macht. Und das muss man natürlich auch an dem Trainer kritisieren. Das ist ganz klar. Andererseits muss man auch sagen, auch die Mannschaft hat es diese Saison einfach nicht gepackt und es war ganz egal, wer da an an der Seitenlinie stand, ob Dino Topmöller oder dann auch interimsweise Dennis Schmidt, die alle haben es nicht hingebogen bekommen, auch Albert Riera jetzt nicht, und deswegen muss man da auch die Mannschaft auf jeden Fall in die Pflicht nehmen und hinterfragen.
5: Und wenn man genau hingeschaut hat gestern, dann ist einem auch aufgefallen, dass da emotionale Themen in der Mannschaft bestehen, denn da hat der letzte Treffer des Abends nicht nur zu einem Jubel bei den Eintracht-Fans geführt, dass Burkhardt eben getroffen hat, war das eine, aber er hat dann den Finger auf die Lippen gelegt und wollte damit irgendetwas aussagen. Gibt es da schon irgendwelche Erklärungen oder Ideen, was das bedeuten sollte?
17: Nee, ob das jetzt an die gegnerischen Fans, an die Dortmunder Fans gerichtet war, an die eigenen Fans oder eben gar an Albert Riera, mit dem Coach, mit dem er sich ja auch so ein bisschen angelegt hat, auch über die Presse, das ist nicht festzustellen gewesen. Auf jeden Fall ist klar, dass auch das nicht gut ankommt bei den Fans, obwohl ja Johnny Burkhardt eigentlich eine Identifikationsfigur sein soll und lange auch war, aber wie gesagt, jetzt am Ende hat er auch eher dann nicht für gute Stimmung gesorgt bei den Fans.
5: Ja, und die Stimmung könnte noch weiter absacken, wenn eben, wie erwähnt, SC Freiburg morgen gewinnen sollte und damit die Europa-Ambitionen tatsächlich komplett dann weg sind. Ja, damit erstmal herzlichen Dank an dich, Basti, und wir schauen dann gleich natürlich wieder auf die Bundesliga-Plätze. Vorher erst nochmal die Nachrichten. Bis gleich.
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1: Gleich 16.31 Uhr mit Thomas Krüger. Nach 16 Jahren unter Ministerpräsident Orbán hat Ungarn einen neuen Regierungschef. Das Parlament in Budapest wählte den konservativen Politiker Péter Modyar zum Nachfolger des Rechtspopulisten. Von den 199 Abgeordneten stimmten 140 für Modyar. ARD-Korrespondentin Sarah Beham.
2: Orbán hinterlässt eine Aufgabe, die sein Nachfolger Modyo selbst als gewaltig bezeichnet. Allen voran der Kampf gegen die Korruption. Dafür haben ihn die Ungarinnen und Ungarn gewählt. Wo Orbán auf Loyalität gesetzt hat, will Modyo jetzt Kompetenz. Sein 16-köpfiges Kabinett, großteils Fachleute, soll Orbáns illiberalen Umbau von Staat, Medien und Justiz rückgängig machen.
1: Geplant ist eine Zuckerabgabe auf gesüßte Getränke in Deutschland schon. Ärztepräsident Reinhardt findet aber, sie sollte früher eingeführt werden als erst 2028. Aus der Nachrichtenredaktion Jan Busche.
3: Der Ärztepräsident will, dass die Zuckerabgabe schon dieses oder nächstes Jahr kommt. Als Grund nannte Reinhardt, dass positive gesundheitliche Effekte nicht sofort, sondern erst nach Jahren eintreten. Ein gutes Beispiel sei Großbritannien. Dort gibt es die Abgabe seit 2018 und es gäbe inzwischen weniger Karies und weniger Übergewicht bei Kindern. In Deutschland arbeitet das Gesundheitsministerium derzeit an einem konkreten Umsetzungsplan für eine Zuckerabgabe auf Getränke wie Limonaden, Cola, Energydrinks oder gesüßte Eistees.
1: Gut 2 Monate nach der Landtagswahl in Baden-Württemberg haben CDU und Grüne den Weg freigemacht für eine gemeinsame Regierung. Sowohl die Landesdelegiertenkonferenz der Grünen in Stuttgart als auch der Landesparteitag der CDU in Korntal-Münchingen billigten den Koalitionsvertrag. Schwerpunkte darin sind Wirtschaft, Bildung und innere Sicherheit. Der neue Landtag kommt am Dienstag zu seiner konstituierenden Sitzung zusammen. Am Mittwoch soll der grünen Politiker Özdemir zum neuen Ministerpräsidenten gewählt werden. Der Iran will bei der Fußball-WM in gut 4 Wochen antreten, trotz der angespannten politischen Lage. Der iranische Fußballverband erklärte, die Nationalmannschaft werde beim Turnier unter bestimmten Bedingungen dabei sein. Von den Gastgeberländern USA, Mexiko und Kanada fordere man Sicherheitsgarantien sowie unkomplizierte Visa und Respekt gegenüber der Mannschaft. Zuletzt hat es Streit über die Einreise des iranischen Fußballverbandschefs Mehdi Tadj in Kanada gegeben. In der 2. Fußball-Bundesliga hat es folgende Ergebnisse gegeben. Braunschweig, Dresden 2:1, Kiel, Magdeburg 1:3 und Bochum, Hannover 1:1. Das waren die Nachrichten. Das Wetter. Meist freundlich mit ein paar Quellwolken und einzelnen Schauern und Gewittern vom Schwarzwald bis zur Westalb. Die Temperaturen steigen auf 17 Grad im hessischen Upland und bis 25 Grad im Breisgau. In der Nacht Tiefstwerte zwischen 12 und 4 Grad. Morgen erst sonnig, ebenfalls maximal 25 Grad, später dann einzelne Schauer und Gewitter. Die weiteren Aussichten: am Montag häufig Regen, windig und deutlich kühler. Die Zeit, es ist 16.34 Uhr.
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1: Vorsicht auf der A7 Kassel Richtung Fulda. Zwischen Hünfeld-Schlitz und Fulda Nord steht ein defekter LKW auf dem rechten Fahrstreifen. A81 Singen Richtung Stuttgart. Zwischen Kreuz Böblingen-Hulb und Sindelfingen Ost 2 Kilometer Stau nach einem Unfall auf dem linken Fahrstreifen. A81 Heilbronn Richtung Würzburg. Zwischen Heilbronn unter Groppenbach und Weinsberg-Ellhofen 4 Kilometer Stau. Und die B456 Oberursel-Usingen zwischen Bad Homburg und Wehrheim in beiden Richtungen Behinderungen nach einem Unfall.
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5: Und damit willkommen zurück. Wir sind gleich in der zweiten Spielhälfte des heutigen Spieltages. 4 Partien sind heute auf dem Plan. Schön, dass Sie wieder mit dabei sind.
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5: Und es war schon richtig was los in diesen 4 Begegnungen. 7 Treffer haben wir in der ersten Spielhälfte schon erlebt. Und zwar führt der FC Augsburg durch Treffer von Gregoritsch und Fellhauer mit 2:0 gegen Borussia Mönchengladbach. RB Leipzig ist kurz vor der Pause durch Xaver Schlager mit 1:0 in Führung gegangen gegen den FC St. Pauli. 3 Treffer haben wir schon beim VfB Stuttgart gesehen, und zwar in der Partie gegen Leverkusen. Die Leverkusener gingen nach 34 Sekunden in Führung. Demirovic konnte dann ausgleichen und Mittelstädt mit einem umstrittenen Elfmeter dann in der Nachspielzeit der ersten Hälfte zum 2:1 Halbzeitstand. Und nur einen Treffer gab es in der Begegnung TSG Hoffenheim gegen Werder Bremen. Da traf Touré in der 26. Minute zur Führung für die Gastgeber, die aber mit einem Mann mehr auf dem Platz stehen, denn Sugawara hatte schon in der 5. Minute nach grobem Foulspiel die rote Karte gesehen. Und dann steigen wir doch auch genau dort ein bei Hoffenheim gegen Werder Bremen mit Ann-Kathrin Rose.
4: Aus den Boxen hier im Stadion in Hoffenheim. Aber die Bremer, sie sind schon wieder zurück auf dem Platz. 10 Bremer, aber sind es nur noch seit der 5. Minute. Werder ja im Unterzahl seit diesem Platzverweis. Und er hat ihnen wehgetan. Na klar, über so eine lange Distanz zu 10. Das ist keine gute Nachricht im Kampf und im Klassenerhalt. Aber noch dröhnt die Musik. Jetzt sind auch alle Hoffenheimer zurück. Und das wäre eigentlich das Zeichen. Musik aus, Spiel wieder an. Der Schiedsrichter Sören Storks, der zählt nochmal durch. Der guckt nochmal, wer könnte denn hier rechtzeitig bereit sein und gibt jetzt das Zeichen, es könnte weitergehen. Also gleich geht's hier weiter. Aktueller Stand weiterhin 1:0 Hoffenheim gegen Bremen.
5: Ja, und VfB Stuttgart gegen Leverkusen, da gab es ja noch lange Diskussionen um den Elfmeter. 2:1 dann durch Maxi Mittelstädt kurz vor dem Pausenpfiff. Wie steht's denn momentan, Daniel Günther?
21: Ich habe den Eindruck, die Halbzeitpause dauert dann doch noch ein bisschen länger als nötig hier in Stuttgart. Vielleicht gibt der unparteiische Robert Schröder auch beiden Teams die Gelegenheit, mal ein bisschen durchzupusten, mal diese erste Halbzeit etwas sacken zu lassen, die ja so wild und spektakulär begann mit der frühen Führung für Bayer Leverkusen. Aber mittlerweile führt der VfB Stuttgart mit 2:1, weil es halt eben in der Nachspielzeit der ersten Halbzeit diesen Foul-Elfmeter gab. Nach Videobeweis, es hat ewig gedauert, bis die Entscheidung stand. Dann hat Maximilian Mittelstädt den supercool per Lupfer verwandelt. Der VfB Stuttgart führt nicht unverdient nach 45 Minuten mit 2:1.
5: Und führen tut auch der Gastgeber in der Begegnung Leipzig gegen St. Pauli. Xaver Schlager hat kurz vor der Pause 1:0, das 1:0 erzielt für die Gastgeber. Ja, und Jan Günther, wollen wir mal schauen, ob bei dir denn schon wieder gespielt wird.
22: RB geht die Sache erstmal ganz ruhig an in diesem zweiten Durchgang. Die Führung seit der 45. Minute durch den Treffer von Xaver Schlager. 1:0 gegen den FC St. Pauli. Sie versuchen mal die ballferne Seite mit reinzunehmen in diesen Angriff, finden aber Jan Diomande auf dem rechten Flügel. Nicht stattdessen der FC St. Pauli auf der rechten Abwehrseite mit der Balleroberung. Aber dann ist RB wieder dazwischen. Jetzt ist es viel an Zweikämpfen da und dann ein super rüdes Einsteigen von RB Leipzigs Christoph Baumgartner. Was macht Schiedsrichter Benjamin Brandt? Er hat schon eine Karte in der Hand und es ist die gelbe Karte. Gelbe Karte für Christoph Baumgartner.
7: Ja, und damit schauen wir nach Augsburg. Dort führt der FC gegen Borussia Mönchengladbach mit 2:0. Das bedeutet, die Fuggerer sind jetzt punktgleich mit Eintracht Frankfurt. Thomas Kattenbeck, ist das denn auch ein Ausblick, dass es so bleibt?
8: Wow, was bringt der für eine Geschwindigkeit mit? Anton Toni Kade, nennen Sie ihn ja Doppelpackade nach seinen 2 Toren. In Bremen jetzt allerdings mal auf der Gegenseite. Die Gladbacher und da ist das junge Wunderkind, wie sie ihn ja nennen, Wael Moir, tatsächlich mal zum Abschluss gekommen auf Kosten einer Ecke.

0: Leverkusen, da steht's 2-1 und wir sind gespannt, ob es mittlerweile wieder gespielt wird, Daniel Günther.
1: Seit 5 Sekunden läuft die zweite Halbzeit hier in Stuttgart. Der VfB führt mit 2-1, weil Maximilian Mittelstädt in der Nachspielzeit einen Foulelfmeter verwandelt hat. Und der VfB kommt über die linke Seite mit Chris Führich. Da ist er schon vorbei am Leverkusener. Strafraumkante Cema legt nochmal ab. Auf den Mirovic und Undav in die Arme von Max Flecken und im Nachsetzen dann der Treffer durch den Mirovic. 3-1 für den VfB oder doch nicht. Treffer wird möglicherweise zurückgenommen. Da war doch eigentlich schon alles geklärt. Aber es scheint, als würde das Tor nicht zählen. Bleibt beim 2-1 für den VfB.
0: Einige strittige Entscheidungen heute schon in der Liga und dann werden wir nachher nochmal hören, warum dieser Treffer denn tatsächlich nicht gezählt hat. Jetzt aber erstmal wieder zur TSG Hoffenheim gegen Werder Bremen. Spielstand 1-0 an Katrin Rose.
2: Sie trommeln, sie singen, sie träumen von der Champions League, die Fans der TSG Hoffenheim. Und das Träumen, das funktioniert gar nicht so schlecht. Denn ihre TSG, die führt hier weiterhin im vorletzten Spieltag mit 1-0 gegen Werder Bremen. Gegen diese 10 Bremer, die sich stemmen gegen nicht so richtig inspirierte Hoffenheim. Aber die kommen jetzt über Zufall, über die rechte Seite. Der Versuch wird aber hier abgedrängt und dann Ballgewinn. Werder Bremen, Bremen mit dem Umschaltmoment, versucht es schnell zu machen, bleibt da aber hängen an einem Hoffenheimer. Jetzt getunnelt. Super Aktion. Und dann der Steckpass auf Cimma. Cimma, der Bremer, der ist an der Strafraumgrenze. Cimma gegen Baumann. Cimma und Baumann ist der Sieger. Es gibt den Jubel, weil Baumann das Ding pariert und die TSG weiterführt mit 1-0.
0: Ja, und das ist auch der Spielstand bei Leipzig gegen St. Pauli. Also die Hamburger noch in Reichweite, könnten mit einem Sieg heute noch einen großen Schritt im Abstiegskampf machen. Sieht momentan aber nicht danach aus, Jan Günther.
3: Das ist die Riesenchance für RB Leipzig. Der Ball geht in diesem Moment an den rechten Pfosten. Die Möglichkeit für die Leipziger in der 54. Minute auf 2-0 zu stellen. Hasan Uğurdraogo war derjenige, der den Ball da letztendlich an den Pfosten brachte. Zuvor ein Superpass auf Jan Diomande. Der geht frei zu auf Nikola Vassil, wird links ein bisschen dann rausgetragen, spielt den Ball zurück und aus 14 Metern mit der rechten Innenseite. Uğurdraogo klatsch ran ans Aluminium. Und weil da noch in der Abwehraktion Ballklatsche zurück an Paulianer dran war. Der Ball geht über die Torauslinie, gibt es jetzt einen Eckball für RB Leipzig. Der kommt Richtung Elfmeterpunkt und da ist das Tor! Willi Orban mit dem Kopfball nach dem Eckball. Linke Ecke, 2-0 Leipzig.
0: Also, da ist auch der zweite Treffer. Noch einen Treffer mehr gab es bei Stuttgart gegen Leverkusen. Deshalb nochmal hin zu dieser Partie mit Daniel Günther.
1: So, das geht mal aufregend los hier in dieser zweiten Halbzeit. Gerade Treffer für die Stuttgarter zurückgenommen. Tor durch Ermedin Demirovic zählte nicht nach Videobeweis. So also Stuttgart weiter mit 2-1 vorne hier gegen Bayer Leverkusen. Es ist lange keine hochklassige Partie mehr, so wie dieses Spiel begann. Mit diesem Vollgas-Fußball musste man davon ausgehen, dass das Ding hier vielleicht 4-4, 5-5 endet. Dann hat sich das etwas beruhigt. Bayer Leverkusen auf jeden Fall unter Zugzwang, liegt zurück. Und klar, der Verlierer dieses Spiels dann wohl raus im Kampf um den Champions League Platz 4. Zwischenstand 2-1 für den VfB.
0: Ja, und dann reiche ich Ihnen noch nach, dass Willi Orban, der Torschütze für RB Leipzig, war in der Partie gegen den FC St. Pauli. Dort steht es jetzt also 2-0. Der VfB Stuttgart, wie eben gehört, führt mit 2-1 gegen Bayer Leverkusen. 2-0 steht es zwischen dem FC Augsburg und Borussia Mönchengladbach und Hoffenheim gegen Bremen momentan 1-0.

8 Treffer also schon in der Bundesliga bei 4 Spielen. Das ist also jetzt schon ein torreicher Nachmittag und wir freuen uns, wenn noch weitere Treffer fallen. In der dritten Liga sind heute auch sehr viele davon gefallen und beteiligt war daran unter anderem auch

0: Wien, Wiesbaden. Und zwar in der Begegnung bei Energie Cottbus. Und Cottbus wollte heute unbedingt einen Dreier landen, um als Tabellenzweiter einen weiteren Schritt nach vorne zu machen in Richtung Aufstieg in die zweite Liga. Bastian Gerling berichtet über diese Begegnung.
1: Lange hat der SVW in Wiesbaden gegen Aufstiegskandidat Energie Cottbus richtig gut mitgehalten. Am Ende geht die Niederlagenserie trotzdem weiter. Der SVW verliert mit 1:2. In einer spannenden Partie brachte Lukas Schleimer seine Wiesbadener etwas überraschend in der 37. Minute in Führung. Noch vor der Pause glich aber Moritz Hannemann für Cottbus aus. Es entwickelte sich ein enges und intensives Spiel. Kurz vor Schluss, in der 89. Minute, gelang Tolga Cigaci der umjubelte Siegtreffer für Cottbus. Für Wien Wiesbaden war es das 9. Spiel ohne Sieg.
0: Und dann sage ich Ihnen noch, wie die anderen Partien ausgegangen sind in dieser dritten Liga. Osnabrück gegen Ulm 1:1. Hansa Rostock schlägt, Achtung, den VfB Stuttgart 2 mit 5:3. Rot-Weiß Essen auf dem Heimspielplatz gegen den SC Verl mit einem 1:0. Und dann haben wir noch die Begegnung 1860 München gegen Ingolstadt. Die endete 1:2 in der Tabelle. Osnabrück vor Cottbus und Duisburg. Das sind also momentan die drei auf den Aufstiegsplätzen. Essen aber als Vierter noch punktgleich mit dem Drittplatzierten aus Duisburg mit großen Chancen auch noch den Schritt in die erste Liga zu schaffen. Ja, und damit gehen wir wieder zurück in die Bundesliga und hier nochmal die aktuellen Zwischenstände. Hoffenheim gegen Bremen weiterhin 1:0. Augsburg führt gegen Gladbach 2:0. Der VfB Stuttgart 2:1 gegen Leverkusen und RB Leipzig gegen St. Pauli mit 2:0 in Führung. Und wir machen weiter genau bei dieser Begegnung, denn RB Leipzig könnte mit dem Sieg, nachdem es momentan ja aussieht, endgültig fix machen, dass sie nächstes Jahr auch wieder in der Champions League aktiv sein dürfen. Deswegen wollen wir mal nachhören bei Jan Günther, wie es denn aussieht, ob diese Überlegenheit der Leipziger sich in dieser zweiten Hälfte fortsetzt.
2: Leipzig hat dieses Spiel komplett an sich gezogen, führt seit der 54. Minute mit 2:0. Ecke von der rechten Seite von David Raum, super getreten auf den Kopf von Willi Orban und der aus 10 Metern vom ersten Pfosten in Richtung linker Pfosten mit ein bisschen Innenpfosten rein das Ganze. 2:0 für RB, das ist hochverdient, weil im zweiten Abschnitt spielt nur noch der Champions League Aspirant, der die Königsklasse mit diesem 2:0 natürlich sicher hätte. Und die Paulianer, die haben so einen guten ersten Durchgang hingelegt, haben auch mal die Latte des Leipziger Gehäuses getroffen, aber offensiv kommen sie überhaupt nicht mehr heraus. Vielleicht geht jetzt mal was, eine Kontersituation über Ntongi auf dem linken Flügel. Aber sucht eine Anspielstation, das dauert viel zu lange. Leipzig ist dazwischen, RB führt mit 2:0.
0: Mit 1:0 führt die TSG Hoffenheim gegen Werder Bremen. Da ist also der Sieg noch nicht unter Dach und Fach für die Hoffenheimer, das natürlich einen großen Schritt in Richtung Champions League bedeuten könnte. Also da muss noch ein bisschen gezittert werden bei der Heimmannschaft an Katrin Rose.
3: Christian Nitzer, der Trainer der TSG Hoffenheim, der nickt nochmal Alexander Prass zu. Der eine Österreicher zum anderen Österreicher und sagt ihm, gleich kommst du rein. Der soll für ein bisschen frischen Wind sorgen im Spiel der TSG. 56 Minuten sind gespielt. Noch führen die Hoffenheimer gegen Werder Bremen, aber Bremen in Unterzahl macht das gut, ist mutig, ist präsent und könnte hier sogar das, oder hätte schon das 1:1 holen können. Jinma mit der besten Möglichkeit, brachte den Ball aber nicht am Keeper der Hoffenheimer, an Nationalkeeper Oliver Baumann vorbei. Und jetzt gibt es den Szenenapplaus, weil Touré, der Torschütze, zum 1:0 bei den Hoffenheimern vom Platz geht und Prass in die Partie kommt. Und die Fans hier in Hoffenheim, die spüren, ein bisschen mehr Support braucht es aktuell, aber führt ihr Team mit 1:0 gegen Werder Bremen.
0: Und dann kommen wir zur Begegnung um die Champions League, nämlich der 5. gegen den 4. Der VfB Stuttgart gegen Bayer Leverkusen. Aktuell führen die Stuttgarter mit 2:1. Daniel Günther.
4: Es ist eine spektakuläre Partie nach wie vor hier in Stuttgart. Und es wird einen Eckball geben für den VfB. Von der linken Seite macht das Maximilian Mittelstädt beim Stand von 2:1 für den VfB. Muss sich allerdings noch ein bisschen gedulden. Jetzt ist der Ball ausgeführt. Die Flanke von Mittelstädt genau auf den Kopf. Zumindest hat er den Kopf von Chabot gesucht. Der kommt dann nicht richtig dran. Und dann ist es Dennis Undorf mit dem Abschluss. Da war noch ein Leverkusener dazwischen. So wird es den nächsten Eckball geben für den VfB. Der verdient hier mit 2:1 führt. Die Stuttgarter kommen sehr konzentriert und fokussiert aus der Kabine. Liegen also vorne gegen Leverkusen.
0: Ja, und in Front liegt auch der FC Augsburg gegen Borussia Mönchengladbach. Das wird die Eintracht-Fans nicht freuen, denn wie erwähnt, Augsburg damit jetzt punktgleich mit der Eintracht und damit im Kampf um die Europaplätze nochmal ganz tief im Rennen. Thomas Kattenbeck.
5: Heieieiei, was ist denn das für ein Hitzkopf? Der Christian Jakic hat's doch gar nicht nötig. Steht da Kopf an Kopf mit seinem Gegenspieler von Borussia Mönchengladbach. Das, glaube ich, war der Skelly. So Nase an Nase. Und da sagt der Schiedsrichter, ey, pass bloß auf, dass er euch nicht hier noch die Nasen brecht. Und gibt mal beiden, Tobias Reichel, die gelbe Karte. Und versucht den Jakic da auch wieder einzubremsen. Der ist vielleicht auch ein bisschen unzufrieden, weil er zuletzt nicht so viel im Team der Augsburger gespielt hat. Aber heute ist er on fire, der Jakic. Hat eigentlich gar keinen Grund dazu, weil seine Truppe nach wie vor mit 2:0 führt. Ah ja, jetzt wird auch ausgewechselt zusammen mit Wolf. Also auch hier auf der Seite von Augsburg Wechsel, jede Menge Wechsel auch bei Gladbach. 2:0 aber, und das ist entscheidend, ist der FCA noch vorne.
0: Nur ein Treffer weiterhin bei der TSG Hoffenheim gegen Werder Bremen. Die Gastgeber führen mit 1:0. Das ist also noch eine knappe Kiste an Katrin Rose.
3: Ganz Fußball Deutschland wäre gerade so ein bisschen gerne wie Freiburg. Das hat der Trainer der Bremer, das hat Daniel Thun mit Blick auf den Freiburger Finaleinzug in der Europa League gesagt. Ich glaube, sie wären gerade auch gerne so ein bisschen erfolgreich wie die Freiburger, denn aktuell liegt Werder Bremen noch zurück mit 0:1 hier im Kraichgau und die TSG schon, kommt schon wieder. Ball in der Mitte, André Kramaric, der beste Torschütze, bringt den Ball aber erst einmal nicht unter, weil eben jene Bremer extrem konsequent verteidigen. Sind ja nur noch zu 10, schon sehr, sehr, sehr lange seit der 5. Minute in Unterzahl. Und das ist sichtbar, das ist spürbar. Aber nicht, weil die Bremer sich nicht wehren, nee, sondern weil das System extrem defensiv ist und weil sie sich die Chance wahren wollen, hier doch noch was zu holen. Aktueller Stand allerdings 0:1.
0: Ja, also da ist es noch relativ knapp für das Tableau. Nochmal die Ergebnisse komplett. Leipzig gegen St. Pauli 2:0. Stuttgart gegen Bayer Leverkusen mit 2:1 in Führung. Augsburg, Mönchengladbach 2:0. Und wie eben gerade gehört, Hoffenheim mit 1:0 gegen Bremen in Front. Eben gab es noch einen vermeintlichen Treffer bei Leipzig gegen St. Pauli. Der ist aber wegen Abseitsstellung schon sofort wieder zurückgenommen worden. Ja, also Sie sehen, es sind viele Tore gefallen und das kann natürlich auch so weitergehen. Von daher erwarten wir für unsere Schlusskonferenz dann wieder viel Spannung und Dramatik. Also Sie sollten auf jeden Fall dranbleiben, vor allem wenn ich Ihnen jetzt gerade noch sagen kann, dass Stuttgart den nächsten Treffer erzielt hat. Dort steht es also, wenn da nicht wieder irgendwie der VAR eingreifen sollte, jetzt mittlerweile 3:1 in der Begegnung gegen Leverkusen. Also da ist die Ambition der Schwaben ganz deutlich zu spüren, hier heute den richtig großen Schritt in Richtung Champions League zu machen. Wir gehen ganz kurz ab und sind dann gleich zurück hier bei uns in SWR aktuell und HR Info mit der Bundesliga Schlusskonferenz.
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0: Ja, kurz vor der Werbung habe ich es Ihnen noch gesagt. Der VfB Stuttgart konnte erhöhen auf 3:1 und Dennis Undaff war der Torschütze, der damit natürlich eine weitere Bewerbung in Richtung Nationalmannschaft abgegeben hat. Also Stuttgart jetzt mit 2 Toren in Front im Duell um die Champions League gegen Bayer 04 Leverkusen. Also es ist ein sehr, sehr torreicher Nachmittag. Insgesamt schon 9 Treffer heute und deswegen sind wir voller Vorfreude auf die Bundesliga Konferenz, die jetzt die letzten 20, vielleicht auch 25 Minuten zusammenfasst. Wir haben ja einiges an Nachspielzeit schon in der ersten Hälfte gehabt. Wir gehen also davon aus, dass wir jetzt noch einige muntere Minuten hier am Nachmittag erleben. Und wir beginnen bei Stuttgart gegen Leverkusen mit Detlef Lindner.
12: Wenn man die Möglichkeiten, die Chancen, die Torchancen des VfB Stuttgart wiegen könnte, die kannst du nicht tragen. Das sind über 100 Kilo an Torchancen und sie führen vollkommen verdient. Was ist mit Leverkusen los? Mit 3:1 gegen teilweise lethargische, nicht wollende Leverkusener, die sich jetzt an der Mittellinie so hin und her tasten, das sieht teilweise schon fast hilflos aus. Stuttgart derzeit auf Champions League Rang 4 und dahinter die Hoffenheimer. Flo Winkler, gegen Bremen tun sie sich schwer.
13: Ja, in Überzahl, aber Stuttgart spürt den Nacken, denn die Führung hat weiterhin Bestand auf Rang 5 von Hoffenheim. Genauso viele Punkte wie der VfB. 1-0 seit der 27. Minute durch Touré, der ist mittlerweile raus. Alexander Prass in der Partie, aber in der Partie auch besser angekommen sind die Bremer seit der 5. Minute durch die rote Karte für Sugawara, den Japaner, den Rechtsverteidiger. In Unterzahl machen es besser, haben gute Möglichkeiten, wie in der 50. einen Superkonter in Jinma vergibt, aber völlig frei, kläglich gegen Olli Baumann, den Hoffenheimer Keeper. 1-0 hier und bisschen komfortabler sieht das aus in Sachen Champions League für RB Leipzig gegen St. Pauli, Thorsten Verwege.
14: Genau so ist es. Die Leipziger führen mit 2-0 gegen St. Pauli. Die Tore kurz vor der Pause. Da war es Schlager und kurz nach dem Wechsel Orban. Jetzt wieder eine Ecke für die Leipziger. Die geht allerdings an Freund und Feind vorbei, dann in die Arme des Schlussmanns vom FC St. Pauli. Die St. Paulianer haben hier gut gespielt in der ersten Halbzeit, hatten hier tatsächlich auch ihre Möglichkeiten. Als Beste wohl einen Lattenschuss in der 30. Minute, aber sie haben nichts Zählbares draus gemacht. Deswegen führt hier Leipzig und ist drauf und dran, die Champions League klarzumachen für die kommende Saison. Wir gehen weiter zu Augsburg gegen Borussia Mönchengladbach und André Siems.
15: 2-0 für den FC Augsburg. 68 Minuten gleich durch. Ecke, rechte Seite, Kömür, der gerade den Supersprinter gemacht hat, am linken Flügel durch ist und vorbei an allen. Und dann konnte gerade noch mit vereinten Kräften die Gladbacher den Ball über die Auslinie buxieren. Kömür wartet jetzt noch ein bisschen drinnen. Ist natürlich auch Gregoritsch, der 34-Tore-Mann. Insgesamt nicht in dieser Saison für den FCA. Damit fast der beste Ball kommt rein. Kopfballtor! Für den FCA! 3-0. Es ist wieder Fellhauer gewesen, der die Birne hinhält. Er spielt auf den kurzen Pfosten. Fellhauer steigt nach oben, köpft ihn rechts oben ins Kreuzeck rein. Nikolas geschlagen. Die drei, die da vorne stehen von der Tankstelle am kurzen Pfosten, kommen nicht hin. Das ist natürlich gar nicht gut gewesen. Dazu noch einer weggeblockt. Ein Gladbacher. Deswegen jetzt 3-0 für den FCA. Aber ich glaube, der Schiedsrichter steht noch da. Es wird noch ein bisschen diskutiert. Ball ist drin gewesen, Tor ist aber nicht gegeben worden. Anscheinend davor Foulspiel gepfiffen vom Schiedsrichterassistenten, der die Fahne oben hat. Und abseits auch noch, also auf jeden Fall eine ganz, ganz knappe Entscheidung. 2-0 jetzt hier bleibt es bei den FC Augsburg, der wirklich unfassbar effektiv ist. Effektivität, das tritt auf den VfB Stuttgart zu, oder Detlef?
12: Der VfB arbeitet am nächsten Treffer, das wäre das 4-1, aber so weit sind wir noch nicht. Führig auf der linken Seite im Strafraum, gibt mal zurück auf Mittelstädt, Mittelstädt auf Stiller. Stiller nochmal mit dem Querpass an die Box, Flecken ist raus, klebt für meinen Geschmack oft ein bisschen mehr auf der Linie. Den Ball hat er, ist rausgekommen, der Keeper von Bayer Leverkusen, macht eine gute Partie, hat einige tolle Aktionen gehabt. An dieser 3-1 Führung nach einer knappen Stunde, Undaf 6 Meter Volley genommen. Und die Flanke von der rechten Seite, Leveling, die saß ganz genau auf dem Fuß von Undav, der hinter der Spitze, hinter dem Mirovic eine starke Partie macht. 2 Auswechslungen, Spiel kurz unterbrochen. Ich kann das alles schildern. Und diese 3-1 Führung, dieser Schwung des VfB Stuttgart könnte den VfB dann nach der Saison helfen, in der Champions League zu spielen. Das alles ja noch sehr unsicher. Aber zurzeit 4. Platz in der Blitztabelle. Punktgleich 61 Punkte mit dem 5. mit Hoffenheim. Und dann auf Rang 6 Leverkusen mit 58 Zählern. Ich habe mich schon gefragt, Leverkusen, Leidenschaft oder Lethargie heute? Meistens ist die Unkonstanz die Konstante bei Leverkusen. Nach 2 Siegen und heute sind sie nicht gut drauf. Sie haben kein Rezept gegen diesen schwungvollen VfB, kommen jetzt aus dem Mittelkreis. Aber auch da müssen sie wieder abstoppen. Tabsoba, der ist hinten nur aufgefallen durch einige gezielte Tritte. Eins hat da gegen Demirovic auch tatsächlich zum Strafstoß. Mittelstädt hat es dann eingeloggt, geführt. Leveling, die Stuttgarter Schwung, der Sturm kommt wieder. Sie sind jetzt natürlich beflügelt. Leveling versucht alleine, bleibt erst nochmal hängen. Sie kommen nochmal aus dem Mittelfeld. Stiller, immer noch die Gefahr da. Allerdings noch 40 Meter. Ja, jetzt kommt Leverkusen mal ein bisschen raus. Genau, ist ja eine Idee, mal ein bisschen höher zu pressen. Warum denn nicht früher? Also Leverkusen muss was bieten, sonst läuft das ja nicht mehr. Und Bremen muss auch was bieten in Hoffenheim, Flo Winkler.
13: Liegt weiterhin mit 0-1 zurück. Es ist die Bremer Suche nach dem Schlusspunkt für die Saison. Ein Zähler würde reichen und dann wäre Bremen final gerettet. Aber sie müssen jetzt aufpassen, weil Hoffenheim kommt über die rechte Seite. Wouter Börcher legt ab an der Torauslinie für Zufall. Flanke kommt rein. Kopfball von Isak erstmal raus aus dem 16er. Bremen macht das in dieser zweiten Halbzeit deutlich besser. Sie spielen gefährlicher nach vorne. Aber die Abschlüsse allen voran. Justin Ginmar, 5 hat er gehabt. Alle relativ kläglich aufs Tor gebracht oder eben auch mal geblockt, weil die Hoffenheimer dann schnell noch irgendwie hinter den Ball gekommen sind.
15: In Augsburg. Also jetzt muss doch aber zählen, oder? Gregoritsch, 3:0. Linke Seite, Kömür dribbelt sich schön an der 16-Meter-Raumlinie entlang. Es gibt keine hin von den Gladbachern. So nach dem, wie bei der Hochzeit, fast zu Spalier gestanden. Dann legt er sich den Ball auf rechts. So eine Mischung aus einem Schuss und einer Flanke gewesen. Nikolas wusste das selbst nicht, hat auch nicht richtig freie Sicht gehabt. Der Schlussmann, der Bohlen. Und dann geht der Ball ganz schön unten ins Eck rein. Nikolas mit der Hand noch dran. Direkt vor die Füße von Gregoritsch. Und der links unten rein ins lange Eck. 3:0. Es ist wie in der ersten Halbzeit. Mehr Ballbesitz für die Gladbacher. Mehr gewonnene Zweikämpfe für die Augsburger. Und was die Effektivität angeht, Augsburg brutal stark. 3:0, Doppelpack Gregoritsch. Insgesamt sein 35. Tor für den FC Augsburg in dieser Saison. Das 6. Damit ist er der beste Torjäger des FCA. Hat sogar eins mehr als Alexi Klob-Maurice. Der sitzt momentan nur auf der Bank. Wirklich richtig starkes Spiel von den Augsburgern und sehr effektiv. 3:0, nächste Station ist Leipzig. Thorsten vom Wege, da plant man schon für die Champions League.
14: Ja, kann man, glaube ich, machen. Reichliche Viertelstunde noch. 2:0 für RB Leipzig. Die spielen in diesem zweiten Spielabschnitt ein halbes, wie wir es vom Bolzplatz kennen. Also nur eine Mannschaft am Ball, der Rest am Verteidigen. Und die Mannschaft, die am Ball ist, das ist eben RB. Und die haben jetzt bloß ein Problem. Sie wollen jetzt hier nicht nur schöne, oder sie wollen nicht nur Tore schießen, sondern sie wollen auch noch schöne Tore schießen. Deswegen geht das bis in den Strafraum. Hackespitze 1, 2, 3. Und dann kommt mal noch eine Ablage und noch ein Rückzieher mit dem Schuh. Und folgerichtig geht der Ball dann aber eben nicht rein, sondern irgendwann eben immer noch ein Abwehrbein von St. Pauli. 2:0, jetzt wieder Leipzig im Ballbesitz, spielen raus auf die rechte Seite, auf Riedle Baku, der könnte nochmal weiterspielen auf Außen, auf Bruder, der das dritte Tor schon gemacht hat, aber da wurde wegen Abseits weggepfiffen. Jetzt hat Bruder den Ball, ist im 1:1 gegen seinen Abwehrspieler, steht voll in der Sonne, wackelt einmal nach links, einmal nach rechts, tunnelt dann seinen Gegner, muss eigentlich Freistoß geben, weil der einfach nur umgeschubst wurde, dieser Bruder, aber der Unparteiische sagt, nö, lassen wir laufen. Deswegen jetzt die Möglichkeit mal zu kontern für die Gäste, die spielen jetzt erstmal schlau über Irvine auf die rechte Seite, aber dann sind schon wieder drei Leipziger in der Rückwärtsbewegung da. Trotzdem kommt der Ball nochmal in die bedrohte Zone. Jetzt sind sie hier 16 Meter vor dem Strafraum der Leipziger und dann ist die Gefahr vorbei. Und auf der anderen Seite könnte die Post abgehen. 2:0 bleibt hier nach wie vor für RB Leipzig gegen den FC St. Pauli. Und deswegen gehen wir weiter nach Stuttgart. Zu Stuttgart gegen Leverkusen. Detlef Lindner, bitte.
12: Der Torschütze ist rausgegangen zum 3:1. Dennis Undav, der hat überhaupt keine Lust gehabt, da rauszugehen. Ich habe keine Verletzung gesehen für den Kapitän, heute zumindest Kapitän, weil Karasor ja gesperrt ist. Der Freistoß jetzt für Leverkusen aus dem Mittelfeld hinein. Zwei Stuttgarter behindern sich da gegenseitig, haben sich da leicht verletzt am Boden. Stiller, Mittelstädt erheben sich aber hoffentlich auch gleich wieder und dann kann die Partie mit Einwurf Leverkusen weitergehen. 3:1, noch kurze Unterbrechung. Stiller am Boden, der Mittelfeldspieler des VfB Stuttgart, gleich Einwurf für Bayer Leverkusen. Leverkusen ganz früh in Führung gegangen. In der ersten Minute, was sage ich, 34 Sekunden, drittschnellster Treffer in der Bundesliga ever. Also das musste er erstmal bringen. Aber statt Rückenwind haben sie Gegenwind bekommen. Den haben sie sich selbst gemacht. 1:1 Demirovic, 2:1 Strafstoß Mittelstädt, Undav mit dem 3:1 und vor dem 2:1 Strafstoß Mittelstädt. Was für VR-Aktionen. Das alles ab 18 Uhr in der ARD Sportschau zu sehen. Dieses Drama. Ich habe sowas noch nie gesehen in der Bundesliga. Hin und her und her und hin und Unklarheit und sonst was. Da Leverkusen jetzt noch einmal kommt, die ARD Sportschau wird das alles aufarbeiten. Und da bin ich mal gespannt, zu welchem Ergebnis die Sportschau da kommt. Was da passiert ist, das möchtest du in der Bundesliga und international überhaupt nicht im Fußball sehen. Da war ganz viel Sand im Getriebe bei VAR und Schiedsrichter Robert Schröder. Jetzt aber Leverkusen, Eckball kurz ausgeführt. 1:3 liegen sie zurück. Sie müssen was bieten. Die Champions League Teilnahme, sie winkt, aber sie müssen. Grimaldo auch ein bisschen lasch heute. Ohne Schwung, ohne Flankengenauigkeit, bleibt hängen. Ball nochmal zurück im Mittelfeld. 30 Meter, Leverkusen, Ball hinein in den Stuttgarter Strafraum. Noch einmal Nübel. Ach ja, da spielt er auch noch mit. Nübel fischt sich den Ball runter und hat den Ball 3-1 ungefährdet bisher. Die Führung für den VfB Stuttgart. Und ich wundere mich über die Hoffenheimer, Flo Winkler, dass da wenig kommt gegen 10 Bremer.
13: Ja, da gehe ich mit, Detlef, denn seit der 5. Minute diese rote Karte für Sugawara nach einem üblen Tritt auf die Wade von Basumana Touré war berechtigt. Musste sich Sören Storks kurz mal am Bildschirm nochmal anschauen, um sicher zu gehen. Aber das ging dann auch in Ordnung. Aber was Hoffenheim dann draus macht mit diesem knappen 1-0 bislang, ist zu wenig. Auf der anderen Seite, Bremen macht es defensiv gut, vor allem in der zweiten Halbzeit immer mal wieder mal Nadelstiche gesetzt, auch in der Offensive. Nur dann eben den Abschluss da vermissen lassen. Jetzt aber erstmal die Flanke der Hoffenheimer auf die rechte Außenbahn, auf den eingewechselten Cole Campbell, genauso wie Ranac in der Partie, und zwei Wechsel auch bei Bremen mit Grüll und auch Mbangula. Zwei Frische da vorne in der Offensive. Daniel Thun weiß, wir können vielleicht doch noch hier ein Pünktchen mitnehmen. 4000 mitgereiste Bremer hoffen es ebenfalls hier im Kraichgau, und die Hoffenheimer wollen natürlich diesen Vorsprung über die Zeit bringen, wären dann weiterhin dran mit 61 Punkten im Rennen um die Champions League, wenn auch aktuell nur auf Platz 5. Abschlag von Mio Backhaus weit nach vorne auf die halblinke Position, abgefangen von Cole Campbell. Die Blauen, die Hoffenheimer wollen sofort ausschweren, bleiben aber hängen. Mbangula holt sich auf dem linken Flügel die Kugel mit dem Mann im Zusammenverbund und Zusammenspiel. Friedel jetzt auf den eigenen Keeper erstmal, auf Backhaus, der fast schon einen Libero gibt, da raus aus dem 16er. Aber Bremen tut sich schwer im Spielaufbau. Gute Viertelstunde noch offiziell hier. Und Sachen Champions League ist Leipzig mal entspannt auf dem Weg, das alles klar zu machen, Thorsten, heute gegen Leipzig, gegen Pauli.
14: Ja, kann man so sagen. Das liegt tatsächlich daran, dass St. Pauli nicht mehr allzu viel einfällt. Obwohl es die Hamburger jetzt mal in die Leipziger Hälfte geschafft haben mit allen Feldspielern. Das hatten wir noch gar nicht in dieser zweiten Halbzeit. Demzufolge spielen sich den Ball jetzt erstmal zu, suchen da irgendwo die Lücke in der massiv stehenden Leipziger Hintermannschaft. Und da ist natürlich auch ein bisschen Gefahr drin, während Leipzig jetzt schon wieder presst und demzufolge schon wieder rausrückt. Denn geht hier was schief, dann sitzt sie natürlich mit ihrem Umschaltspiel. Und dafür sind sie ja bekannt bzw. berüchtigt bei der Gegnerschaft, die Leipziger, durchaus in der Lage, auch im eigenen Stadion mal einen Konter zu laufen. Was mir imponiert, ist die Fanszene von St. Pauli. Denn die liegen hier 0-2 zurück. Die wissen, es geht gegen den Abstieg. Und die bräuchten ja eigentlich jedes Tor und jeden Punkt. Und trotzdem machen die ja Alarm im Stadion. Und das Leipziger Publikum, das verhält sich da auffallend ruhig im Augenblick. Ich hoffe, dass da nichts passiert ist bei den Fans. Das hatten wir ja auch schon oft genug, dass der Support dann eingestellt wurde, weil es irgendeinen gesundheitlichen Notfall gab. Wie auch immer, 2-0 führt Leipzig. Wir haben 78 Minuten gespielt, 12 Minuten fehlen noch bis zur Champions League für RB Leipzig. Augsburg gegen Gladbach, wie lange ist da eigentlich noch zu spielen, André?
16: 12 Minuten noch, 3-0 für Augsburg, Freistoß Gladbach, das Ganze so 24 Meter zentrale Mittelstürmerposition. Damen in der Mitte, relativ gut postiert, Ball über die Mauer drüber, der kommt knapp über die Querlatte drüber, auch ebenfalls. Damen wäre noch dran gewesen, sogar mit der Faust, ist aber nicht mehr da. Schiedsrichterassistent rechts draußen hat mit großen Augen drauf geguckt, aber gleich gesehen, dass da alles fair zugegangen ist und es somit keine Standardsituation mehr gibt. Jetzt gibt es einen Wechsel gleich bei den Augsburgern. Zwei stehen parat. Rausgeht Mert Kömür, der wirklich eine Menge gemacht hat und weite Wege gegangen ist. Reinkommen wird gleich Alexi, Claude Maurice und auch noch Rodrigo Duarte Ribeiro. Ein Mann wie ein Säbel. So klingt er wenigstens, wie einer dieser guten 5-4 Musketier. Filme. Aber das dauert noch ein bisschen. Hier tut sich wirklich gar nichts. Augsburg hat alles im Griff. Es sind noch 11 Minuten. 3-0 der FCA vorne. Und mächtig Remi Demi bei Stuttgart und Detlef Lindner.
12: Und viele Pausen. Immer wieder Pausen. Eben Kofane, der Leverkusener, Kopfverletzung nach Henriks Zusammenprall. Ist er einige Zeit liegen geblieben und der Kameruner musste behandelt werden. Aber alles okay. Er spielt wieder, aber bringt natürlich wieder Verletzungen mit sich. Wir haben jetzt noch, lasst mich schauen, 16 Minuten zu spielen. Und auch hier würde ich sagen, wie André auch in Augsburg, nein, es ist nicht entschieden, aber der VfB Stuttgart hat die Partie mit 3-1-Führung im Griff. Das kann sich natürlich alles wieder ändern, aber im Moment sehe ich da keine Anzeichen, weil Leverkusen einfach nicht das spielt, was sie spielen können. Ich behaupte das einfach mal, weil gegen Leipzig ging es ja dann tatsächlich. Und heute gegen Stuttgart haben sie keine Lust, haben sie nicht die Kraft, haben sie nicht die Konzentration, haben sie nicht den Willen. Ich weiß es nicht, fließen die Prämien nicht? Keine Ahnung, kann doch alles nicht sein. Ich meine, du spielst um die Champions League-Teilnahme, meine Güte. Was darf es denn noch sein? Einwurf vor Julmann, dem Leverkusener Trainer, von Henriks, dem Abwehrspieler des VfB Stuttgart, Ball jetzt in der Abwehr von Leverkusen, Tabsoba, angekommen. Jetzt müssten sie halt mal schnell rausspielen. Auch das ist nicht so ganz einfach, weil Stuttgart will, weil Stuttgart leidenschaftlich ist. Meist einen Schritt schneller, wie jetzt Chapeau im Mittelfeld, im Zweikampf. Sie gefallen mir einfach besser, sie sind spritziger. Einwurf, Grimaldo in der eigenen Hälfte. Oh, auch da wieder kein Schwung drin. Was ist mit Leverkusen los? Ich kann's so ganz schnell von der Tribüne nicht beantworten. Ich würde gerne mal runtergehen mit dem Leverkusener Trainer sprechen, ob der es weiß. Ich weiß es nicht. Wir sind Florian Winkler, hoffentlich du, mit mehr Schwung von beiden, Hoffenheim gegen Bremen.
13: Tja, ich würde mir auch gerne die Frage stellen, warum macht Hoffenheim mit einem Mann mehr seit der 5. Minute nicht einfach den Deckel drauf? Flanke von Zufall. Genau deswegen. Die kommen einfach wie Streuobst in den 16er der Bremer und keiner kann die irgendwie pflücken, was da an Pässen oder Flanken mal da reinkommt. Es ist zu wenig, bis auf einen Pfostenschuss und in der 61., 62. Minute noch von Börcher. Da eine knappe Kiste, war das bislang sehr, sehr wenig. Vielleicht noch ein Distanzschuss, den wir mit in die Statistik nehmen, von Prass aus 20 Metern, der Backhaus da zu einer guten Parade zwingt. Aber das war es dann. Das ist dann aus meiner Sicht jetzt 79. Minute läuft. Zu wenig und trotzdem bleiben sie im Rennen um die Champions League dicht dran am VfB Stuttgart. Und Werder Bremen versucht in Unterzahl dieses Spiel noch so ein bisschen offen zu halten. 11 Minuten bleiben ihnen noch, zumindest offiziell, plus Nachspielzeit. Vielleicht doch hier noch ein Pünktchen mitzunehmen. Das würde reichen, um die Klasse zu halten. Und wenn wir schon bei Rechenspielchen sind, sollte Wolfsburg heute Abend gegen die Bayern dann verlieren. Und beim Spielstand von Pauli in Leipzig, dann wärst du auf der Couch einfach in der Klasse geblieben. Aber das wollen sie natürlich so nicht. 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Das noch mit auf den Weg gebracht. Spiel aktuell unterbrochen, gibt einen Wechsel. Isaac Schmidt muss raus. Dementsprechend ist das Spiel unterbrochen. Also weiter nach Leipzig zu Thorsten.
14: 2:0, nach wie vor der Spielstand. 8 Minuten noch auf der Uhr. Große Nachspielzeit wird es nicht geben. Na klar, es gab das eine Tor. Vielleicht 1 oder 2 Minuten drauf, aber dann sind sie durch, die Leipziger. Dann sind sie wieder dort, wo sie sich selbst am liebsten sehen. In der Champions League. Gerade gab es noch einen Wechsel. Ich dachte schon, Diomande geht raus. Nee, dann nahm Bruder vom Platz, der Leipziger Trainer, und wechselte Diomande von der linken auf die rechte Verbindung, obwohl er sich eigentlich am wohlsten fühlt, der Ivora. Jetzt ist er auch schon am Ball, tänzelt mit dem Ball, tänzelt mit seinem Gegner, tänzelt mit 2 Gegnern, hat sich durchgesetzt gegen beide, spielt den Ball dann zurück auf Baku dann weitergespielt auf Willi Orban. Der verteilt das Spielgerät jetzt auf die andere Seite und demzufolge spielt Leipzig hier nach wie vor so, dass man den Gegner regelrecht einschnürt am eigenen Strafraum, aber selbst eben kaum zu Chancen kommt, weil man es besonders schön machen möchte. Besonders einfach hätte hier vielleicht schon das 3. oder 4. Tor für die Leipziger gebracht, aber auch so scheint die Sache hier 7 Minuten vor Ultimo eigentlich entschieden und Leipzig auf dem Weg in Richtung Champions League. Das heißt, dann wäre es ja eigentlich klar, egal wie die Konkurrenz spielt, Leipzig wäre dann in der nächsten Saison wieder dabei. Und der FC St. Pauli, der müsste warten bis zum 34., zum allerletzten Spieltag, um dann vielleicht im direkten Duell mit den Wolfsburgern doch noch was lösen zu können in Richtung Klassenerhalt. Erste Halbzeit, der St. Paulianer war okay, in der zweiten spielt nur noch RB, deswegen geht die Führung auch in Ordnung. Und wir gehen zum FC Augsburg nach Borussia Mönchengladbach. Machen die Augsburger aus Gladbach eine Puppenkiste?
13: Ja, absolut. So sieht's aus. Momentan 7 Minuten, 3:0 für den FCA, der viel mehr inzwischen auch vom Spiel hat und vor allen Dingen auch spielerisch viel mehr Szenen löst. Bei den Fohlen ist das tatsächlich oft mal nur so Ball in Richtung 16-Meter-Raum des FCA und dann hoffen, dass irgendeiner vorne rankommt. Man merkt einfach, dass Tabakovic nicht dabei ist, der Top-Torjäger von der Borussia, und ohne die haben sie auch nicht diese Durchschlagskraft. Es kommt aber auch gerade auch von einem Rocco Reitz aus dem Mittelfeld viel zu wenig nach vorne. Also die sind heute wirklich alle sehr limitiert und hinten Matsima, der hält zusammen mit Chef Hauwe-Leo die Dreierkette super zusammen. Jetzt mal Spielverlagerung auf die rechte Seite rüber, 10 Meter schon von der Mittellinie entfernt. Dann geht's wieder rein ins Halbfeld des FCA über Massengo. Der Versuch auf die halbrechte Position rüber zu spielen, der eingewechselte Ribeiro im Fallen noch einmal zurückgelegt auf Cesica über Matsima, 5 Meter von der Mittellinie entfernt, noch drinnen in der Hälfte des FC Augsburg. Nach vorne wieder gespielt zu Massengo, Massengo zurück auf Matsima. Dann versuchen sie jetzt mal die Gladbacher ein bisschen rauszulocken.
16: Massengo rein in den Mittelkreis. Jetzt ganz mal schnell gehen. Mit Ribeiro, Alexis Claude Maurice durchgesteckt. Vorbei an gleich drei Innenverteidigern, die sich da hinten zu so einem Pärchen, nein, Pärchen ist es ja nicht, aber zu einem Dreier zusammengefunden haben. In der Hoffnung, dass vielleicht da noch einer durchkommt. Ist aber nicht passiert bei den Augsburgern. Die Gladbacher können wieder umschalten, spielen den Ball über die linke Außenlinie rüber. Das nur mal, damit man so einen kleinen Eindruck bekommt, wie das Spiel momentan verläuft. 5 Minuten sind es ja noch. Augsburg mit 3:0 vorne und so langsam müsste doch eigentlich jetzt auch schon der geneigte Stuttgart-Fan sich sein Feierabendbier gönnen, oder Detlef?
12: Ich glaube, die trauen im ganzen Frieden noch nicht, auch wenn du 3-1 führst. Aber ja, irgendwas Kaltes nach durchaus warmen Temperaturen. Stadion teilweise halb im Schatten, teilweise Sonne. Sieht jetzt zumindest mal auf der Sonnenseite Leverkusen, wie sie angreifen. Gibt einen Eckball ganz selten, ganz, ganz selten. Diese Offensiv, na, ich möchte nicht mal Drang sagen von Leverkusen, die ja 1:3 zurück sind. Tor bei Thorsten in Leipzig.
14: 4 Minuten vor Ultimo wird es vielleicht doch nochmal spannend. 2:1, der Anschlusstreffer für die Hamburger. Abdullah Sessay, der hier ins Spiel gekommen ist in der zweiten Halbzeit, der macht das Tor aus dem Nichts heraus. Da gab es einen Ball, der mehr oder weniger glücklich zu ihm sprang. Und dann hat er eben einfach mal draufgehalten und getroffen. War drin das Ding, 2:1. Wackelt Leipzig hier etwa nochmal? Oder hat St. Pauli doch noch die zweite Luft, um einen Punkt zu machen im Kampf gegen den Abstieg? Wir werden es erfahren und gehen noch zur TSG nach Hoffenheim zu Florian Wickler.
13: Ja, weiterhin die knappe Führung und die Frage, hat Bremen noch genug Körner im Tank, um vielleicht doch nochmal hier zurückzukommen. Ein vom eingewechselten Maximilian Wöber gekommen für Isak auf Höhe der Mittellinie. Linke Seite schleudert den Ball nach vorne Richtung Demand. Der kann sich aber durchsetzen. Vielleicht 2 Hoffenheimern verfolgt, geht jetzt aber in den Zweikampf und dann gegen Cole Campbell hat er das Nachsehen. Hoffenheim mit dem Ball gewinnen, will sich jetzt erstmal wieder sortieren. Braucht aber immer sagen. Fehlpass jetzt von Börcher. Aufgepasst von Senelinen und von einem Bangula in der Zentrale. 20 Meter weg, legt den Ball links raus auf Demand. Der hat ein bisschen Platz auf Höhe des 16ers. Flanke kommt rein, aber keiner kommt wirklich dran. Nachgesetzt von Grüll, legt in die Mitte ab. Bremen versucht nochmal ein bisschen Druck aufzubauen, ohne zu extrem ins Risiko zu gehen, ohne zu weit aufzurücken, weil sie wissen, das hat Hoffenheim mit all seiner Qualität schnell überspielt und den Ball haben sie sich mittlerweile auch wieder geschnappt. Die Kraichgauer 85. Minute läuft, Zufall auf der rechten Außenbahn, ein bisschen Platz, schickt erstmal den gestarteten Cole, aber dann stellt sich eben Weber mit dazwischen. Ab nach Leipzig zu Thorsten.
14: In Hamburg beim Hinspiel, da führte Leipzig bis in die Schlussphase, ja sogar bis in die Nachspielzeit mit 1:0. Dann gab es einen, ja sagen wir mal, unglücklichen Zweikampf, weil Leipzigs Kapitän Raum da wegrutschte und seinen Gegenspieler im Strafraum traf und den fälligen Strafstoß, den verwandelte der FC St. Pauli zum 1:1, so hieß es am Ende. Hier steht es 2:1 im Duell und Leipzig führt, hat noch 2 Minuten, die man dieses Spiel in der regulären Spielzeit über die Uhr bringen muss. Dann hätte man auf jeden Fall aus eigener Kraft die Qualifikation geschafft. Jetzt wird noch gewechselt auf beiden Seiten. Jetzt versuchen sie natürlich auf der einen Seite alles, was offensiv laufen kann, zu bringen. Damit meine ich die St. Paulianer und die anderen Zeit von der Uhr zu nehmen. Damit meine ich RB Leipzig. Deswegen ruht hier das Spiel. Aber die Ausgangsposition, die ist klar. Gewinnt Leipzig das Ding, ist man definitiv dabei. Und wenn St. Pauli hier noch einen Punkt machen könnte, dann hätte man sich eine gute Ausgangsposition verschafft für den Kampf um den Klassenerhalt am 34. Spieltag. Deswegen gehen wir jetzt, da hier der Ball ruht, zu Augsburg gegen Gladbach. André Siems, bitte.
16: Das Duell der Sorglosen, das gilt heute an den FC Augsburg. 2 Minuten vor dem Ende, der FCA vorne mit 3:0. Zweimal Gregoric, einmal Fellhauer. Das sind die Torschützen gewesen. Und wenn ich jetzt einfach nur auf das gucke, was Borussia Mönchengladbach heute zustande gebracht hat. 2 Schüsse aufs Tor von Stöger, einmal noch Bolin in der 64. Minute. Das ist halt dann auch zu wenig, wenn du was mitnehmen möchtest. Wie gesagt, phasenweise mehr Ballbesitz gehabt, vor allen Dingen immer gut gestartet, sowohl in die erste als auch in die zweite Halbzeit. Aber dann auch stark nachgelassen. Warum? Weil die Augsburger sehr gut gestaffelt sind, vor allen Dingen auch sehr nah immer an den Gegenspielern dran. Fast so ein bisschen immer auch Manndeckung, was sie da gemacht haben. Vorne wird Joe Skelly gesucht, da passiert aber nichts. Ball geht über die Grundlinie drüber. 3:0 Augsburg vorne, Stuttgart 3:1 vorne. Was haben die Stuttgarter heute so gut gemacht, Detlef?
12: Sie haben einfach den Willen gehabt, sie haben die Leidenschaft gehabt, sie haben den Schwung gehabt, sie wollten unbedingt. Und Leverkusen, ja, ich meine, das kannst du eigentlich auch erwarten. Aber ich habe es nicht gesehen. Ich habe all das nicht gesehen bei Leverkusen. Auch jetzt, ich denke immer, da muss eine Reaktion kommen. Aber stattdessen muss Leverkusen zurückeilen, weil Führig schon wieder Schwung aufgenommen hat auf der linken Seite. Gibt in die Mitte hinein Elchanus. Der Doppelpass war schlampig. Jetzt könnte Leverkusen mal zeigen, dass sie zumindest Geschwindigkeit im Mannschaftsbus mitgebracht haben nach Stuttgart. Freistoß aus dem Mittelkreis. 3-1-Führung. Vollkommen verdient für den VfB. Allein Demirovic, okay, der hat 1-1 gemacht. Der hat noch 4-5 weitere Tore schießen können. Was hatte der Mann für Möglichkeiten? Was hatte der für einen Einsatz? Was hat er gekämpft? Was hat er gelaufen? Was hat er geköpft und gespielt? Was hat er sich in den Gegner reingedreht? Hat Leverkusen nichts entgegenzusetzen gehabt. Aber diese Chancen, boah, das hätte noch dicker kommen können für Bayer Leverkusen. Jetzt auf der linken Seite Grimaldo ankommen. Jetzt hat er mal die Flankenmöglichkeit unbedrängt in die Mitte. Schick, schick, schick. Ja, der ist auch noch dabei. Schuss aus dem Hinterhalt. Abgeblockt. Nübel ist da. Und um nochmal die Klärung reinzubekommen, das Restprogramm. Stuttgart derzeit auf Rang 4. Am letzten Spieltag auswärts in Frankfurt. Leverkusen zu Hause gegen Hamburg. Das ist die Verteilung. Und Hoffenheim, vermeintlich Flo Winkler gegen Bremen in Führung, das leichteste Restprogramm, hat man vor dem Spieltag gesagt.
13: Ja, aber Bremen packt hier jetzt mal die Crunch-Time aus. Eben eine knifflige Situation. Handspiel von Ranac, ja oder nein, aber es ist erstmal Eckball für Bremen von der linken Seite. Die machen mehr Druck, gerade eben Kopfball von Grüll. Gerade noch im letzten Moment geblockt von Haidari. Und jetzt schwärmen sie aus, die Blauen. Mögliche Konterchance, aber da ist Mio Backhaus, Bremens Keeper, an der Mittellinie. Der will mitmachen, der will nochmal antreiben in dieser jetzt 89. Spielminute. Hoffenheim wechselt nochmal, bringt Loschek und Prömel dann rein in die Partie. Also was Hoffenheim in dieser zweiten Halbzeit gezeigt hat, ist deutlich eher offensiv gefühlt im Minusbereich. Und gerade eben muss man wirklich sagen, Glück. Ranac, da war eine knifflige Situation. Nacht auf der linken Seite, der zieht den Arm weg. Ich dachte auch Hand, aber Schiedsrichter Sören Storks im Verbund mit Nicolas Winter im Kölner Keller gesagt, nee, war nix. Auf den Bildern ganz schwer zu erkennen. Bremen natürlich außer sich, allen voran Daniel Thun, Bremens Keeper, hat dafür auch für seine Aufregung die gelbe Karte gesehen von Sören Storks. Spiel aktuell unterbrochen, Wechsel weiter hierhin. Knappes Ding, 1-0 nur für die TSG und knapp ist es auch bei Leipzig gegen Pauli Thorsten.
14: Ja, die hätten aber längst den Deckel drauf machen können, die Leipziger, auch nach dem 2-1 noch. Da war es der eingewechselte Nusa, der zwei Möglichkeiten hatte. Einmal glänzend pariert vom Pauli-Keeper, einmal einfach schwach geschossen. So bleiben die Hamburger hier noch in der Verlosung, da wir schon tief in der Nachspielzeit sind. 4 Minuten gab es insgesamt, 2 davon sind schon weg. Leipzig würde beim 2-1 hier die Champions League klar machen, aber wir gehen nach Augsburg, André.
15: Giovanni Reyna mit dem 1-3 aus Sicht von Borussia Mönchengladbach. Die Augsburger haben es jetzt aber wirklich gar nicht mehr richtig gut verteidigt. Einmal schnell über die linke Seite, schön nach vorne gekommen. Dann über Umwege kommt der Ball direkt ins Zentrum rein zu Reitz. Der leckt doch mal ab in die Mitte. Und dann aus 8 Meter zentrale Mittelstürmerposition Giovanni Reyna vorbei an Finn Dahmen. Rein ins Tor, 1-3. Trotzdem glaube ich, das Ding ist hier durch. Weiter geht's, Stuttgart, Detlef.
12: Auswechslung, Rassignon kommt unter anderem beim VfB Stuttgart. Führig geht runter, Wagnermann ist mit dabei. Wir sind hier in den letzten 3 Minuten und es gab wieder einige Unterbrechungen. Es gab auch nochmal VAR, weil Demirovic hatte ja noch ein Tor geschossen nach der Pause. Da hieß es schon vermeintlich 3-1, aber vorher hat wohl Cema Tabsoba umgestoßen. VAR hat es dann gezeigt. Demirovic steigt jetzt zum Kopfball hoch über seinen erblondeten Scheitel drüber. Nochmal Wagnermann, der eben eingewechselt auf der linken Seite des Strafraums von Leverkusen. Nochmal zurückgespielt des VfB Stuttgart. Cema Stiller, der hat auch schon was abbekommen von Tabsoba. El Hanous eingewechselt. Kluger Pass auf die rechte Seite auf Asignor. Flanke nach innen. Flecken ist zur Stelle. An ihm lag es nicht, wenn diese Partie da heute verloren geht. Es lag mehr an der Geschwindigkeit und an der vielleicht auch taktischen Ausrüstung von Bayer Leverkusen, die auch mit dem hohen Pressing von Stuttgart auch jetzt wieder nicht zurechtkommt. Die letzten Minuten von Hoffenheim gegen Bremen, Flo Winkler.
13: Nachspielzeit läuft, 5 Minuten, davon ist eine knappe Minute rum und die große Frage, was wagt Werder noch? 0-1 weiter aus Gästesicht. Hoffenheim hat also das Gefühl, die nehmen lieber mal Zeit von der Uhr, wagen nicht mehr allzu viel. Ball bei Oliver Baumann, raus aus seinem Kasten, wird angelaufen von Ginmar. Bloß jetzt kein Fehlpass aus Sicht der TSG, rechts rausgespielt auf Ranac. Hier ist ein Handspiel, vermeintliches wurde auch nochmal überprüft aus dem Kölner Keller. Kein Handspiel, also kein Strafstoß, sehr zum Frust von Werder Bremen, Ball mittlerweile im Tor aus, gibt Abstoß für die Hoffenheimer. Knappe Führung und das, wohlgemerkt, seit der 5. Minute durch die rote Karte für Sugawara in Überzahl. Also da gibt es definitiv noch Luft nach oben, das schneller und klarer zu Ende zu spielen. Nächster Angriff der Hoffenheimer über die linke Seite. Abdullah bricht lieber nochmal ab im Duell gegen Marco Grüll. Bremen schmeißt sich nochmal in die Zweikämpfe. Friedel auf Höhe der Mittellinie. Ja, da kommt er nicht richtig ran. Im Mittelkreis jetzt Prömel hat versehen seine Verabschiedung bekommen. Wird ja wahrscheinlich zum VfB Stuttgart wechseln. Der souveräne 31-jährige Mittelfeldstratege bei den Hoffenheimern. 1-0 weiter hier. Nachspielzeit läuft knapp 2 Minuten rum. 3 Minuten haben wir noch. Wie lange in Leipzig bei dir beim 2-1 gegen Pauli?
14: Gar nicht mehr in Leipzig. 2-1 ist der Endstand und damit das Spiel rum. Leipzig in der kommenden Saison wieder in der Champions League. Und die Gäste von St. Pauli, die müssen es am 34. Spieltag irgendwie richten, wenn sie denn auch in der Klasse bleiben wollen. Die hatten noch die Möglichkeit in der 3. Minute der Nachspielzeit, aber Irvine Schuss war zu zentral. Kein Problem für Leipzigs Keeper Van de Voort. Ein verdientes 2-1 für die Leipziger, denn in der 2. Halbzeit waren sie klar überlegen und hatten bloß vergessen, noch ein paar Tore zu machen. Tore gab es aber dafür reichlich auch bei Augsburg gegen Gladbach, André.
15: Hier ist das Spiel auch vorbei. 3-1 gewinnt der FC Augsburg verdientermaßen gegen Borussia Mönchengladbach. Der Treffer von Rehner, übrigens der erste im vollen Trikot, kam zu spät. Die Augsburger damit nur noch einen Punkt hinter Platz 7. Geht da noch was in Richtung Europa? Fragezeichen. Hier feiert Augsburg. Weiter geht's zu Stuttgart gegen Leverkusen und Detlef.
12: Und hier die ersten Wadenkrämpfe. Stiller, der VfB-Mittelfeldspieler, 6 Minuten Nachspielzeit am Boden. 3-1 die Führung für den VfB Stuttgart gegen Leverkusen. Also 6 Minuten Nachspielzeit. Das ist ein dickes Ding, was uns dann auch erwartet zeitmäßig. Deswegen Florian Winkler, Hoffenheim gegen Bremen.
13: Letzten 2 Minuten der Nachspielzeit gerade eben wieder so ein Angriffsversuch der Bremer über Marco Grüll, den Österreich, über die rechte Seite, aber dessen Flanke zu unpräzise. Jetzt wieder Hoffenheim über den eingewechselten Adam Logic. So lange war er verletzt, der tschechische Stürmer, verliert aber den Zweikampfeinwurf nochmal für Werder. Die versuchen nochmal irgendeinen Funken mit so einem Stöckchen und ein bisschen Holzwolle zu entfachen. Geht hier noch was beim Spielstand von 0-1 aus ihrer Sicht? So eine knappe Nummer, so lange in Unterzahl, alles reingeworfen, aber wenn ich die Körpersprache jetzt von Justin Ginmar sehe. Der Abwink, weil Mio Backhaus den Ball sehr weit nach vorne gedroschen hat, Bremens Keeper. Das willst du nicht sehen und er kriegt auch den Anpfiff seines Keepers zurecht. Also da muss er sich dann doch in dieser Schlussphase ein bisschen mehr reinpfeifen und reinweisen und reinkämpfen. 4000 mitgereiste Bremer Fans machen nochmal Stimmung, versuchen nochmal dran zu glauben. Während aber jetzt Hoffenheim den Angriff fährt, in der Zentrale ist Logic. Rechts raus wäre Zufall, sein tschechischer Landsmann mit ein bisschen Platz unterwegs am Strafraum. Eck spielt wieder zurück auf Aftulau und sie lassen es so ein bisschen austrudeln. Die letzten 60 Sekunden dieser Nachspielzeit. Jetzt Börcher, Walter Börcher zieht mal ab aus 25 Meter zentral mit dem linken Fuß. Knapp rechts oben am Knick vorbei. Also das war nochmal so ein kleiner nordbadischer Aha-Moment in dieser 2. Halbzeit. Viel zu wenig davon gesehen. 40 Sekunden noch hier. Nochmal nach Stuttgart. Auch da mit hohem Prickelfaktor die Partie noch, Detlef.
12: Ich habe so das Gefühl bei 3-1-Führung Stuttgart, eben Grimaldo, endlich mal eine Torchance Leverkusen. Sie sind ja kaum vorhanden, diese Möglichkeiten. Grimaldo, Torchance, 20-Meter-Schuss, endlich mal satt, bisschen Raum gehabt. Stuttgart wird müde. Nübel im Kasten des VfB, klasse gehalten. Die Leverkusener kommen noch einmal, aber das ist behäbig. Auch sie haben wenig Räume, obwohl Stuttgart immer jetzt noch mal versucht, trotz Wadenkrämpfen, Stiller eben am Boden, die Räume eng zu machen. Also Stuttgart kämpft um die Champions League, das kann ich von Leverkusen nicht behaupten. Hier haben wir noch dicke Zeit. Flo, bei dir weiter in Hoffenheim.
13: Nachspielzeit in diesen Sekunden abgelaufen. Den Atem spüren die Schwaben. Und jetzt ist auch Schluss. 61 Punkte hat sich die TSG erkämpft heute mit einem knappen, wirklich knappen und auch ganz ehrlich ein bisschen schmeichelhaften Sieg über so lange dezimierte Bremer, die sich ärgern und die heute Abend wahrscheinlich dem FC Bayern die Daumen drücken gegen Bayern München. Die letzten Worte in dieser Konferenz natürlich aus Stuttgart, Detlef.
12: Die Hoffenheimer, noch ein Wort dazu am letzten Spieltag dann in Mönchengladbach. Bin mal gespannt, ob sie das wuppen. 5. Platz derzeit Hoffenheim, 61 Punkte, 5 Tore schlechter dazu gegenüber dem VfB Stuttgart. Stuttgart auf Rang 4, 61 Punkte auch, aber eben besseres Torverhältnis auch noch. Und die Stuttgarter eben am letzten Spieltag dann in Frankfurt. Das ist in dieser Saison auch nicht unbedingt ein Gigant. Nächste Krämpfe da hinten. Ich glaube, Chabot hat es erwischt. Also Stuttgart hat alles gegeben, hat sich ausgepowert, hat alles rausgeholt. Schiedsrichter schaut auf die Uhr und sagt, es lasse ich natürlich alles weiter und nachspielen, Robert Schröder. Aber was soll er denn auch sagen? Ich meine, Stuttgart führt 3-1. Die machen, glaube ich, jetzt nicht auf Zeitspiel, weil Leverkusen kann das eh nicht nutzen. Ich sage es mal so ein bisschen boshaft, weil sie irgendwie den roten Faden zu Hause gelassen haben. Grimaldo nochmal, 40 Meter Torentfernung. Wo soll er denn hinspielen? Meine Güte, bietet euch doch an, lauft mal ein bisschen, zeigt euch. viel zu wenig in dieser Partie. Breite Brust, das hätten sie eigentlich haben müssen. Abwehr da hinten. Thiago Tomás, der Stürmer in der Abwehr. Und er hat tatsächlich den Ball geblockt. Einwurf Leverkusen. Das sind die letzten 2 Minuten der Nachspielzeit. Sebastian Hoeneß musste auch ein bisschen eingebremst werden. Der VfB-Trainer, der hippelt sich da herum, ist ja ganz klar. Der war lässig und locker vor dem Spiel, hat gesagt, er hat ein gutes Gefühl. Auf der anderen Seite Kasper Juhlmann, der kommt mir ratlos. Der kommt mir sprachlos vor. Der denkt sich ganz bestimmt in seinem Kopf, was haben wir denn heute gemacht? Was habe ich meiner Mannschaft da mitgegeben, was sie nicht verstanden hat? Habe ich ihr nicht gesagt, dass Stuttgart immer wieder sehr hoch pressen wird? Dass die aufgeladen sind? Asignor ganz alleine jetzt im Strafraum der Stuttgarter, in dem Leverkusener Strafraum wird den Ball noch abgelaufen. Grimaldo, der läuft wenigstens, ist nach hinten geeilt, hat geklärt. Und das ist ärgerlich, weil das hätte der nächste Treffer sein können. Asignor mit zu wenig Geschwindigkeit. Aber der VfB hat den Ball und das ist natürlich aus Sicht des VfB bei 3-1-Führung eine sehr angenehme Sache. Undorf da unten geht nochmal zum Trainer Sebastian Hoeneß. Ich glaube, Undorf ist leicht verletzt, muskelverletzt, humpelt ein bisschen. Hoeneß und er haben kurz geredet, kurz ausgeführt die Ecke. Das VfB, El Khanouch, die haben es nicht mehr eilig. Stuttgart spielt kurz, klein, klein, bisschen Show-Element dabei. Jetzt ist der Ball zum Einwurf bereit und es gibt auch nochmal einen Einwurf für den VfB Stuttgart. Ich kann nicht sagen, was gut gelaufen ist an diesem Tag für Leverkusen. Vielleicht das frühe Tor nach 34 Sekunden, Garcia. Ja, aber mehr fällt mir nicht ein. Ansonsten steht auf meinem Zettel immer wieder, und jetzt gibt es Handgreiflichkeiten. Die Leverkusener gegen Tomasch. Und es ist nicht nur verbal, da gibt es Handgreiflichkeiten. Es sind alle Spieler an der rechten Eckfahne. Es wird nicht mehr gekämpft, es wird geredet und gerangelt. Dimirovic dort auch in der Mitte. Immer gespannt, was Schröder sagt. Der Schiri, der keinen Spitzentag erwischt hat. Ich habe das schon mehrfach angedeutet. Er beobachtet das aus einigem Abstand. Das macht er relativ gut. Ich wollte aber noch sagen, bevor sich das erklärt, Dimirovic, für mich der Mann dieser Partie, der hatte so viel auf dem Fuß. Der hat sich so viel herausgearbeitet, auch so viel Unmögliches. Alle Achtung. Wow. Was für ein Spieler heute vor Undorf spielen. Tomasch sieht gelb und dann noch ein Leverkusener, der sieht dann auch nochmal gelb. Ich weiß nicht, ob Palacios es ist, aber gut, das ist noch relativ glimpflich da abgegangen. Also die waren mit den Händen, ich möchte nicht sagen Fäusten, Körpereinsatz sowieso zugange. Die VfB-Bank ist aufgesprungen. Undorf und Leveling alle vorne ran, die haben aber nicht mitgemacht. Jetzt hat Robert Schröder das Ganze ein bisschen beruhigt. Er hat, ich möchte ihm da nicht den ganzen Schuld geben, aber er hat auch für viel Hektik gesorgt, eben von mir schon angesprochen, vor diesem Strafstoß 2-1 vor der Pause, Mittelstädt verwandelt. Er hat für viel Hektik und Unruhe gesorgt, sehr unsouverän mit diesem VAR, mit diesem Entscheid, mit Bastian Dankert im Kölner Keller. Es hat ewig gedauert und war unklar. Leverkusen noch einmal mit dem weiten Ball, Schick, der hat so toll gespielt, hat 3 Tore gemacht gegen Leipzig und heute überhaupt nicht zu sehen. Und jetzt sagt Leverkusen danke. Danke, Robert Schröder, dass du abpfeifst. Der VfB Stuttgart beendet aus seiner Sicht einen großartigen Bundesligatag. Gewinnt mit 3-1, hat nun alles in der eigenen Hand. Die Champions League-Teilnahme in der nächsten Saison dort tatsächlich auch einzutopfen am letzten Spieltag. Stuttgart besiegt harmlose Leverkusen am Ende vollkommen verdient mit 3-1. Und das war sie, die ARD-Bundesliga-Schlusskonferenz.
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18: Um 17.33 Uhr mit Frank Wornert. Patientenschützer kritisieren die Aussagen von Bundesgesundheitsministerin Waken zur finanziellen Situation der Pflegeversicherung. Der Vorsitzende der Deutschen Stiftung Patientenschutz Brüsch sagte, der Bund selbst befeuere die Finanzkrise, etwa durch nicht zurückgezahlte Corona-Kosten. Er forderte außerdem, die Rentenversicherungsleistungen für pflegende Angehörige aus Steuermitteln zu tragen. Laut Waken könnte das Defizit der Pflegeversicherung im nächsten Jahr bei mehr als 7,5 Milliarden Euro liegen. Nach 16 Jahren unter Ministerpräsident Orbán hat Ungarn einen neuen Regierungschef. Das Parlament in Budapest wählte den konservativen Politiker Péter Modyar zum Nachfolger des Rechtspopulisten. Von den 199 Abgeordneten stimmten 140 für Modyar. ARD-Korrespondentin Sarah Beham.
19: Orbán hinterlässt eine Aufgabe, die sein Nachfolger Modyar selbst als gewaltig bezeichnet. Allen voran der Kampf gegen die Korruption. Dafür haben ihn die Ungarinnen und Ungarn gewählt. Wo Orbán auf Loyalität gesetzt hat, will Modyar jetzt Kompetenz. Sein 16-köpfiges Kabinett, großteils Fachleute, soll Orbáns illiberalen Umbau von Staat, Medien und Justiz rückgängig machen.
18: Bei den Bauprojekten des Bundestags deutet sich ein Kurswechsel an. Bundestagspräsidentin Klöckner und Bundestagsvizepräsident Nuripur haben angekündigt, geplante Neubauten kritisch zu prüfen wegen knapper Kassen. Das hat das ARD-Hauptstadtstudio erfahren. Dietrich Karl-Meurer.
20: Demnach schlagen Klöckner und Nuripur vor, auf einen geplanten Erweiterungsbau im Berliner Regierungsviertel zu verzichten. Auf einem Gelände nahe dem Spreeufer sollte das Projekt Luisenblock Ost 2 zusätzliche Flächen für den Bundestag schaffen. Durch einen Verzicht ließen sich mindestens 600 Millionen Euro an reinen Baukosten sparen. Über den Vorschlag soll Ende Mai die Bau- und Raumkommission des Bundestags entscheiden, der Nuripur vorsitzt.
18: Vorletzter Spieltag der Fußball-Bundesliga und Stuttgart macht Bodengut im Kampf um die Champions-League-Teilnahme. Der VfB gewinnt zu Hause gegen Leverkusen mit 3:1 und verdrängt den Konkurrenten von Tabellenplatz 4. Chancen auf die europäische Königsklasse hat auch der neue fünfte Hoffenheim nach einem 1:0 in Bremen. Außerdem spielten Leipzig-St. Pauli 2:1 und Augsburg-Mönchengladbach 3:1. Das waren die Nachrichten. Das Wetter, es ist meist freundlich mit ein paar Quellwolken und einzelnen Schauern und Gewittern vom Schwarzwald bis zur Westalb. Die Temperaturen maximal 17 Grad im hessischen Upland bis 25 Grad im Breisgau. In der Nacht Tiefstwerte zwischen 12 und 4 Grad. Morgen erst sonnig, ebenfalls maximal 25 Grad. Später einzelne Schauer und Gewitter. Die weiteren Aussichten, am Montag häufig Regen, windig und deutlich kühler. Die Zeit, es ist 17.36 Uhr.
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18: A8, Stuttgart Richtung Karlsruhe zwischen Heimsheim und Pforzheim Nord. 4 Kilometer Stau. A60, Mainz Richtung Rüsselsheim zwischen Mainspitzdreieck und Bischofsheim. Ein Unfall auf dem rechten Fahrstreifen im Baustellenbereich. Dadurch 2 Kilometer stockender Verkehr. Und A81, Heilbronn Richtung Würzburg zwischen Heilbronn Untergruppenbach und Weinsberg-Ellhofen. 3 Kilometer Stau.
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21: Mit Andrea Löffler, schön, dass Sie bei uns sind. Sie haben es gerade schon bei uns in den Nachrichten gehört. Russland hat heute auf dem Roten Platz in Moskau wieder einmal seine traditionelle Militärparade abgehalten. Damit feiert Russland ja seit vielen Jahren seinen Sieg über Nazi-Deutschland. Aber diesmal war die Parade anders als in den letzten Jahren. Denn die Sicherheitsvorkehrungen, die waren sehr hoch. Denn die russische Staatsführung fürchtete ukrainische Angriffe und die Parade war deshalb auch kleiner als sonst. Unser Korrespondent Björn Blaschke hat die Militärparade für uns beobachtet.
22: Traditionelle Normalität sollte die diesjährige Militärparade zum Tag des Sieges der Sowjetunion über Nazi-Deutschland demonstrieren. Traditionelle Normalität in unnormalen Zeiten. Traditionell begann die Siegesparade um 10 Uhr Moskauer Zeit. Also um 9 Uhr in Deutschland. Wie traditionell üblich auch nahm der Verteidigungsminister der Russischen Föderation, Andrei Belousov, die Parade ab. In einem offenen Auto stehend fuhr er Einheiten aller Waffengattungen ab, salutierend.
23: Товарищи офицеры,
1: Generale und Admirale.
2: Und ganz in der Tradition früherer Siegesparaden hielt Kreml-Chef Wladimir Putin eine kurze Rede. Vor letzten Veteranen der Sowjetarmee, ein paar Staats- und anderen Ehrengästen und den Kameras des Staatsfernsehens. Putin erinnerte an die Verbrechen Nazi-Deutschlands und daran, dass sich die Streitkräfte der Sowjetunion dem entgegengestellt haben. Normal mittlerweile auch, dass Putin in seiner Rede zum Gedenken an das Ende des Zweiten Weltkrieges einen Vergleich zog zwischen dem Krieg gegen Nazi-Deutschland und seiner militärischen Spezialoperation, wie der Krieg gegen die Ukraine in Russland genannt werden muss. Immer wieder beleidigt das politische Moskau die Führung in Kiew als Neonazi-Regime oder einfach als Nazis. Die große Heldentat der Generation der Sieger inspiriert die Soldaten, die heute die Aufgaben der Spezialoperation erfüllen. Sie stellen sich einer aggressiven Macht entgegen, die vom gesamten NATO-Block bewaffnet und unterstützt wird. Und trotzdem marschieren unsere Helden vorwärts. Kriegsherren müssen in gewisser Weise Berufsoptimisten sein. Daher zeigte sich Putin sicher, dass er und seine Streitkräfte den Krieg gegen die Ukraine gewinnen. Ich bin fest davon überzeugt, dass unsere Sache gerecht ist. Wir stehen zusammen. Der Sieg war immer auf unserer Seite und wird es immer sein. Ruhm dem siegreichen Volk, Ruhm den Veteranen, Ruhm den Streitkräften Russlands. Zum Feiertag, zum Tag des Sieges.
1: Hurra!
2: Und dann war da das Unnormale im traditionellen Normalen. In diesem Jahr ist bei der Siegesparade die Präsentation moderner Kriegstechnik weggefallen. Das war so vom Verteidigungsministerium.

0: zwischen Russland und der Ukraine vermittelt. Björn Plaschke hatte die Einzelheiten.
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0: Kein Land wurde in den ersten Kriegswochen so heftig vom Iran beschossen wie die Vereinigten Arabischen Emirate, selbst Israel nicht. Für die reichen Touristenmagnete Dubai und Abu Dhabi eine Katastrophe. Vor allem das Image der Golfstaaten wurde massiv beschädigt. Aber auch der wirtschaftliche Schaden durch gestoppte Ölexporte durch die blockierte Straße von Hormus ist enorm. Jetzt versuchen die Golfstaaten Imagepflege zu betreiben und es gibt Streit zwischen den Nachbarn. Anna Osius berichtet.
2: The Emirates reflects a clear national priority to build resilience through industry.
3: Die Eröffnungszeremonie einer Wirtschaftsmesse in dieser Woche in Abu Dhabi. In West USA investiert mit uns, steht in großen Lettern über der Bühne, während Industrieminister Sultan Ahmed Al-Jaber die Auftaktrede hält.
4: In den Emiraten beginnen die Chancen. Bauen Sie mit uns, investieren Sie mit uns und produzieren Sie in den Emiraten.
3: Der Versuch der Machthaber am Golf, das alte Image von einem attraktiven Wirtschaftsstandort zu polieren. Doch der Glitzerlack der Metropolen in Abu Dhabi und Dubai hat tiefe Kratzer bekommen. Der Schock ist immer noch groß. Iranische Drohnen und Raketen zerstörten in kürzester Zeit das über Jahre mit viel Geld aufgebaute Geschäftsmodell der reichen Golfstaaten, friedlich, sicher und damit attraktiv zu sein, für zahlungskräftige Touristen und Geschäftsleute. Panische gestrandete Urlauber in Dubai, Drohnen über der Skyline, Bilder, die für die PR-Strategen am Golf eine Katastrophe waren. Sebastian Sohns, Golfexperte vom Kapo-Institut.
5: Die Emirate haben in der Tat in den ersten Kriegswochen die meisten Drohnen- und Raketenangriffe abbekommen, noch mehr als Israel. Für die Golfstaaten ist dieser Krieg ein Super-GAU und für die Emirate ganz besonders. Und das liegt eben daran, dass man so verletzlich ist an vielerlei Fronten. Es geht ja nicht nur um die Ölindustrie, sondern es geht eben auch um die Reputation als Touristendestination, als Handelsdrehscheibe.
3: Nachdem rund 30.000 deutsche Pauschalurlauber Ende Februar in der Region strandeten, ist Dubai als Urlaubsziel derzeit weitgehend kein Thema mehr. Jedoch die offizielle Reisewarnung des Auswärtigen Amtes wurde nun teilweise aufgehoben. Thorsten Schäfer vom Deutschen Reiseverband stellt fest,
6: dass in den letzten Wochen kein deutscher Pauschalreisegast in diese Länder gereist ist. Sie haben alle Gäste, die dort vor Ort waren, auch auf eigene Kosten zurückgeholt.
3: Der ökonomische Schaden für die Vereinigten Arabischen Emirate und ihre Nachbarn ist enorm. Denn gleichzeitig hat das Hauptgeschäft der Golfstaaten, der Verkauf von Öl und Gas, durch die Krise und die Schließung der Straße von Hormus massiv gelitten. Ölraffinerien in Saudi-Arabien gerieten ebenso unter Beschuss wie Anlagen zur Gasförderung in Katar. In dieser Woche gab es neue Angriffe auf die Vereinigten Arabischen Emirate. Eine Ölanlage im Hafen von Fujairah geriet in Brand. Der Hafen hat für die Emirate große strategische Bedeutung. Über ihn können sie Öl exportieren, ohne den Rohstoff durch die Straße von Hormus transportieren zu müssen. Das kann die Verluste der Emirate aber nur zum Teil kompensieren. Die Blockade der Straße von Hormus durch den Iran sei inakzeptabel, sagte der emiratische Energieminister Sulayh Al-Mazouri. Die Reaktion der Golfstaaten auf den iranischen Beschuss, bislang blieb es bei scharfen Worten. Militärisch mischten sich die Staaten nicht in den Konflikt ein. Und es scheint auch nicht unbedingt Einigkeit am Golf zu herrschen. Die Emirate kritisierten ihre Nachbarn scharf für eine ausgebliebene gemeinsame Verteidigungsstrategie, traten aus der Gemeinschaft der Ölförderländer OPEC aus. Die Konkurrenz der Länder am Golf über den Ölpreis könnte sich verschärfen, wenn die Exportwege wieder frei sind. Denn dann wollen alle Golfstaaten voraussichtlich nur eines – so viel Öl und Gas verkaufen, wie es nur geht.
0: Imagepflege unter Beschuss. Die Golfstaaten stecken in der Krise. Was das für den Tourismus bedeutet und wie sie ihr Image für Touristen wieder aufpolieren wollen, hat uns Anna Osius erzählt. Die Umfragewerte im freien Fall, die 1.000-Euro-Prämie gestoppt. Der Bundeskanzler stößt Leute vor den Kopf. Die SPD kennt sich selbst kaum noch. Die Koalition streitet und scheint sich dabei im Kreis zu drehen. Und das, obwohl ihr Start erst ein Jahr her ist. Auch in dieser Woche und auch in der Woche dieses Jubiläums ist es rundgegangen im Regierungsviertel. Und das ist jedenfalls die Beobachtung von Uwe Jahn in unseren Berliner Notizen aus der Hauptstadt.
7: Es geht rund im Regierungsviertel. Je länger Union und SPD an der Regierung sind, desto mehr. Dabei mag gerade der Kanzler es wohl eckig viel lieber.
8: Ich möchte nicht

0: rund wie ein Kieselstein reden und werden.
1: Möchte er nicht. Was ganz sympathisch klingt, handelt ihm allerdings viel Ärger ein. Und zwar rundherum. Laut Umfragen bei den Leuten im Lande und beispielsweise auch bei Mecklenburg-Vorpommerns Ministerpräsidentin Manuela Schwesig, SPD.
2: Jeden Tag die Menschen zu beschimpfen, da braucht man sich nicht wundern, dass sie sich abwenden und leider sich auch der AfD zuwenden.
1: Was Schwesig besonders fürchtet und was nicht nur am Kanzler, sondern auch am Regierungshandwerk der ganzen Koalition liegen mag. Inzwischen hat Schwarz-Rot so viele Länderchefs gegen sich aufgebracht, dass die 1.000-Euro-Prämie praktisch in der letzten Runde, also im Bundesrat, auf der Strecke geblieben ist. Überhaupt, wenn die Koalition ein Auto wäre, dann stellt Grünen-Fraktionschefin Katharina Dröge sich das so vor.
3: Die Leute, die hätten was anderes verdient und deswegen müsste diese Koalition eigentlich zurück in die Montagehalle, weil die Räder fallen ab vom Wagen, mit dem die unterwegs sind.
1: Was den politisch korrekteren Grünen bei einem Lastenrad oder Bahnwaggon sicherlich nicht passiert wäre, da wäre kein Rad ab. Ganz anders AfD-Chefin Alice Weidel, die bei ihrer Kritik an der Bundesregierung irgendwie überdreht wirkt.
4: Das, was hier betrieben wird, ist eine linksextremistische, grüne Politik.
1: Wo war ich? Ach ja, dabei, dass es rund geht. Laut Unionsfraktionschef Jens Spahn dreht sich die schwarz-rote Koalition sogar spiralförmig im Kreis.
5: Es waren so Spiralen der Selbstvergewisserung und der Rechtfertigung. Und da müssen und wollen wir raus wieder zur gemeinsamen Arbeit in dieser Koalition.
1: Damit es wieder rund läuft in der Bundesregierung, wozu Jens Spahn sicher beitragen könnte. Und Friedrich Merz auch, der diesmal nicht im Privatjet seine Runden dreht, sondern zur See.
0: Wir sind kein Schnellboot, dass man mal eben mit einer harten Wende in die andere Richtung fährt, sondern wir sind ein großes, schweres Schiff.
1: Lassen wir das große, schwere Schiff namens Deutschland hinter uns und gehen an Land, wo wir auf unserer Runde Bundesaußenminister Johann Wadephul, CDU, treffen. Und zwar in einer griechischen Bäckerei, wo er beherzt ein Stück Kuchen verspeist.
6: Toll, nichts für die schlanke Linie. Aber die Seele braucht das manchmal.
1: Auf die Gefahr hin, dass die Figur am Ende das Einzige wird, was in dieser Regierung wirklich rund ist.
7: Es geht rund im politischen Berlin. Die Koalition feiert ihr Einjähriges, die Umfragewerte fallen und die 1.000 Euro Entlastungszahlung, die wird's nicht geben. Was das diese Woche mit der Stimmung im politischen Berlin gemacht hat, hat uns gerade unser Hauptstadtkorrespondent Uwe Jahn zusammengefasst. Sie hören hr-Info und SWR aktuell und bei uns geht's jetzt weiter mit dem
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7: Zum vorletzten Mal in dieser Saison stand ein Bundesliga-Samstag an, der 33. und vorletzte Spieltag. Und das hieß heute auch, es war die Zeit der Entscheidungen, zumindest die der Vorentscheidungen. Philipp Hofmeister aus unserer Sportredaktion ist jetzt bei mir im Studio. Lass uns mal zunächst auf das spannende Rennen um die Champions-League-Plätze schauen. Wer konnte da in den Nachmittagsspielen punkten?
9: Ja, wir sehen aktuell und wir hören entsprechende Jubelbilder aus Leipzig, denn RB Leipzig ist nach einem Jahr Pause im Europapokal zurück auf dem europäischen Parkett und nicht nur da, sondern sogar in der Königsklasse des europäischen Fußballs. Ein Leipziger Heimsieg am Nachmittag war dafür verantwortlich, dass die Leipziger nach Bayern München und Borussia Dortmund das dritte Bundesliga-Startticket für die Champions League klar gemacht haben. Und direkt dahinter, da lauert jetzt der VfB Stuttgart. Die Schwaben haben das direkte Duell gegen den direkten Konkurrenten Leverkusen sehr überzeugend am Mittag mit 3:1 gewonnen. Fantastische Stimmung da im Stuttgarter Kessel und der VfB schiebt sich damit auf Platz 4 in der Bundesliga-Tabelle nach vorne, hat also sozusagen Matchball am letzten Spieltag dann bei Eintracht Frankfurt. Und wie spannend das ist, das sieht man, dass der erste Verfolger auf Platz 5, Hoffenheim, punktgleich ist. Auch die Hoffenheimer haben ihr Heimspiel heute Mittag gegen Bremen mit 1:0 gewonnen, aber die um 5 Tore schlechtere Tordifferenz. Und selbst Bayer Leverkusen auf Platz 6, 3 Punkte dahinter, ist noch mittendrin. Also, es spricht sehr, sehr viel für ein spannendes Finish am nächsten Samstag, am letzten Bundesligaspieltag, aber wir fassen zusammen. Leipzig hat die Champions League Qualifikation sicher und der VfB Stuttgart auf Platz 4 hat dann den Matchball am kommenden Wochenende.
7: Im Tabellenkeller spitzt sich die Situation auch langsam zu. Der FC St. Pauli konnte und wollte ja im Kampf um den Klassenerhalt vorlegen. Hat das geklappt?
9: Das hat nicht geklappt. Leider aus Sicht der Hamburger, denn die Hamburger der FC St. Pauli, die waren zu Gast bei RB Leipzig und haben dieses Spiel eben mit 1:2 verloren. Was heißt das? Das heißt, dass der FC St. Pauli sehr wahrscheinlich auf Tabellenplatz 17 und damit auf dem vorletzten Tabellenplatz der Bundesliga in diesen letzten Spieltag geht. Der FC St. Pauli war zwar engagiert heute Mittag in diesem Auswärtsspiel in Leipzig, am Ende auch noch mit dem Anschlusstreffer ein kleines Fünkchen Hoffnung, aber wie so oft in den letzten Wochen war die Qualität der Hamburger dann offensiv nicht ausreichend und deswegen droht dem FC St. Pauli tatsächlich der Abstieg in die zweite Fußball-Bundesliga.
7: Und der Abstiegskampf, der steht ja auch im Topspiel dieses Samstags gleich im Mittelpunkt, wenn der FC Bayern München in Wolfsburg antritt.
9: Ja, absolut, denn Wolfsburg, das ist die Mannschaft, die punktgleich mit St. Pauli einen Platz davor liegt auf dem Relegationsplatz auf Platz 16. Und da ist jetzt natürlich die große Frage, können die Wolfsburger gegen diesen FC Bayern München, der nicht mit der ersten Mannschaft heute Abend jetzt zum Topspiel da aufläuft, können die da möglicherweise ein Pünktchen oder auch ein bisschen mehr sammeln, um eben dann sich da in die Pole Position zu schieben mit Blick auf den Relegationsplatz und gegen den drohenden direkten Abstieg. Umgekehrt aber kann man auch sagen, wenn die Bayern heute Abend dann in einer guten halben Stunde ernst machen in diesem Topspiel, dann könnten sie bei einem entsprechend hohen Sieg auch dafür sorgen, dass die Wolfsburger, die punktgleich mit dem 17. St. Pauli sind, auch wieder auf den direkten Abstiegsplatz fallen könnten. Also wir merken, es ist viel Rechnerei an diesem vorletzten Spieltag mit Blick auf den letzten Spieltag am kommenden Wochenende. Aber das ist ja das, was die Fans auch so lieben und so schätzen auf der Zielgeraden der Bundesliga.
7: Auf jeden Fall. Es bleibt also spannend. Und das war Philipp Hofmeister aus unserer hr-Sportredaktion. Vielen Dank. In der EU werden Beschlüsse einstimmig verabschiedet oder eben nicht. Das ist bei 27 Mitgliedsländern eine ziemliche Herausforderung. Bundesaußenminister Wadefuhl wagt den Vorstoß erneut deshalb und er sagt, die EU müsse sich an die Realität anpassen und sich dafür grundlegend verändern. Bei Fragen der Sicherheit könne das bisherige Einstimmigkeitsprinzip uns in eine, Zitat, existenzielle Gefahr bringen. Denn es gehe um Leben und Tod, was man jeden Tag in der Ukraine sehen könne. Allerdings sind kleinere Länder zurückhaltend, wenn es um den Abschied vom Einstimmigkeitsprinzip geht.
10: Die EU muss sich verändern und das grundlegend. Die Grundsatzrede des deutschen Außenministers Johann Wadefuhl auf der Konferenz der Konrad-Adenauer-Stiftung hallt durch die europäischen Hauptstädte.
11: Das bedeutet, dass wir in Politikbereichen, in denen gemeinsame Fortschritte mit allen 27 Mitgliedstaaten absehbar nicht erreichbar sind, mit einer kleineren Gruppe an Staaten vorangehen.
10: Ein Europa der verschiedenen Geschwindigkeiten. Das gibt es ohnehin schon. Nicht alle Europäer haben zum Beispiel den Euro. Die EU, beobachten sowohl Politiker wie auch Beobachter, ist oft gelähmt, weil in wichtigen Politikfeldern einige Mitgliedstaaten blockieren.
11: Der wichtigste Hebel dafür ist eine schnellere Entscheidungsfindung durch eine qualifizierte Mehrheit. Die Suche nach Konsens werden wir dadurch nicht aufgeben, durch die Abschaffung von Blockademöglichkeiten aber deutlich erleichtern.
10: Wadefuhl fordert also ein Ende des Einstimmigkeitsprinzips, speziell in Außen- und Sicherheitsfragen. In den vergangenen Jahren kam es hier immer wieder zu Verzögerungen, etwa bei Sanktionspaketen gegen Russland. Das bemängelte auch schon Kommissionspräsidentin Ursula von der Leyen. Ich bin der Meinung, dass wir in einigen Bereichen, beispielsweise in der Außenpolitik, zur qualifizierten Mehrheit übergehen müssen. Es ist an der Zeit, uns von den Fesseln der Einstimmigkeit zu befreien. Die qualifizierte Mehrheit wird erreicht bei mindestens 15 der 27 Staaten, die 65% der EU-Bevölkerung ausmachen. In bestimmten Bereichen könnten die EU-Staaten eigentlich schon die Einstimmigkeit umgehen, durch sogenannte Passerelle-Klauseln. Die Mitgliedstaaten könnten sich darauf einigen, zum Beispiel Sanktionspakete nur noch mit qualifizierter Mehrheit zu beschließen. Jedoch wurde diese Regelung noch nie angewandt. In den vergangenen Jahren haben sich schon mehrere Bundesregierungen für ein Ende der Einstimmigkeit ausgesprochen, bisher ohne Erfolg. Denn um die Regelung abzuschaffen, müssen alle 27 zustimmen. Vor allem kleinere Länder fürchten, übergangen zu werden. Aber für quasi alle Mitgliedstaaten gilt, der Appetit auf Änderungen der EU-Verträge hält sich in Grenzen.
7: Blockade AD, so steht es in der EU. derzeit um das Einstimmigkeitsprinzip. Das soll abgeschafft werden. Zumindest gibt es viele Fürsprecher. Jean-Marie Magro hat uns den Meinungsstand zusammengefasst. Viele junge Europäerinnen und Europäer träumen von einem der begehrten EU-Jobs. Die sind nämlich gut bezahlt, international und mit viel Prestige. Doch der Weg dorthin ist alles andere als einfach. Auf rund 1500 Stellen kommen mehr als sage und schreibe 175.000 Bewerbungen. So viele wie nie zuvor. Die Chance auf Erfolg gerade einmal 0,8%. Wegen dieses enormen Andrangs musste die EU das Auswahlverfahren sogar verschieben. Unser Korrespondent Vincent Tendler-Schneider hat einen Bewerber auf diesem schwierigen Weg begleitet.
12: 8.30 Uhr morgens, Rush Hour in Brüssel. Tausende strömen aus der U-Bahn in die Gebäude der EU, der Kommission, des Rats. Darunter auch viele Praktikanten und Trainees auf der Suche nach festen Jobs. Die Aufregung in der Brüsseler Blase ist spürbar. Zum ersten Mal seit 7 Jahren findet wieder ein Auswahlverfahren für EU-Beamte statt. Die Jobs sind heiß begehrt, gut bezahlt und sicher. Es ist das bisher größte Auswahlverfahren, im EU-Sprech Concours genannt, zu Deutsch Wettbewerb. Rund 1500 Listenplätze sind ausgeschrieben, von der die EU-Beamte rekrutiert. Fast 175.000 Europäer haben sich beworben, so das Europäische Amt für Personalwesen. Das Amt wurde mit Bewerbungen überrannt. Gerechnet hatte die EU mit 3-mal weniger Bewerbern. Auch Eduardo Sorro bewirbt sich. Der Italiener studiert an einer Elite-Universität in Paris, macht im Sommer seinen Abschluss.
13: Als ich die Möglichkeit sah, dachte ich mir, warum nicht bewerben? Das geht ja nur ab und zu. Ich würde gerne für die EU arbeiten. Die bietet für mich die besten Konditionen im Vergleich zur italienischen Regierung oder NGOs.
12: Die Europäische Kommission zahlt sehr gut. Das Einstiegsgehalt für EU-Beamte mit Uni-Abschluss liegt ungefähr bei 6.000 Euro, die kaum versteuert werden müssen. Für Länder mit niedrigerem Einkommen ist das im Vergleich zu Gehältern im Inland sehr viel. Besonders eine Gruppe sticht bei den Bewerberzahlen heraus. 80.000, fast die Hälfte aller Bewerber, sind aus Italien.
14: That's insane. Das ist Wahnsinn. Es ist verrückt. Das liegt offensichtlich an den fehlenden Chancen in unserem eigenen Land, verglichen mit den restlichen europäischen Ländern. Sowohl die Anzahl an Jobs als auch das Gehalt. Italiener sind generell auf der EU-Ebene überrepräsentiert.
12: Um sich in dem Verfahren durchzusetzen, müssen sich Bewerber wie Eduardo in mehreren anspruchsvollen Tests beweisen. Logik, EU-Wissen, abstraktes Denken wird getestet und einen Aufsatz muss Eduardo schreiben. Es gibt auch Kritik an dem Auswahlverfahren für EU-Beamte. Es sei intransparent und zu aufwendig, heißt es in einem Internetforum. Manche nennen das Verfahren Hunger Games oder Casino. Für viele sind die schlechten Jobchancen für Uni-Absolventen in Europa der Grund für die Masse an Bewerbern.
7: So hart ist es also, an einen der begehrten EU-Jobs zu kommen. Unser Reporter Vincent Tendler-Schneider hat einen Bewerber für uns begleitet. Und der Andrang beim Auswahlverfahren um diese begehrten EU-Jobs war dieses Jahr so groß wie nie zuvor.
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1: 18 Uhr. Patientenschützer kritisieren Wacken-Aussagen zur Pflege. Hohe Schäden bei 2 Bränden in Hessen. RB Leipzig qualifiziert sich für die Champions League. Das Wetter in der Nacht 11 bis 4 Grad, morgen wechselhaft bis 25 Grad. Mein Name ist Frank Wornert. Gesundheitsministerin Wacken hatte Einzelheiten genannt zur geplanten Pflegereform. Mit ihr soll das drohende Milliardenminus abgefedert werden. Kritik kommt von Patientenschützern. Aus der Nachrichtenredaktion Anna Brockdorf.
2: Der Vorsitzende der Deutschen Stiftung Patientenschutz, Brüsch, wirft dem Bund vor, die finanzielle Krise selbst zu verschärfen, etwa durch nicht zurückgezahlte Corona-Kosten an die Pflegekassen. Er fordert, bestimmte Leistungen aus Steuermitteln zu finanzieren. Konkret nennt er Rentenbeiträge für pflegende Angehörige. Damit könnte die Pflegeversicherung entlastet werden. Laut Wacken droht im nächsten Jahr ein Defizit von mehr als 7,5 Milliarden Euro.
1: Nachdem der Bundesrat gestern die geplante Entlastungsprämie für Beschäftigte abgelehnt hat, sucht die Regierung nach anderen Lösungen. Das sagte Bundeskanzler Merz bei seinem Besuch in Schweden. Aus Stockholm ARD-Korrespondent Arne Bartram.
3: Man werde weiter versuchen, den Bürgern und den Beschäftigten in den deutschen Unternehmen etwas Erleichterung zu verschaffen, hat der CDU-Politiker betont. Die Bundesregierung hatte eine steuerfreie Prämie von bis zu 1.000 Euro für Beschäftigte geplant. Im Bundesrat gab es dafür aber keine Mehrheit. Auch SPD-Vizekanzler Lars Klingbeil hat bei einer Auslandsreise gesagt, man wolle weiter an einer Entlastung der Bürger festhalten.
1: In Breidenbach im Kreis Marburg-Biedenkopf ist eine etwa fußballfeldgroße Solaranlage abgebrannt. Laut Polizei ist bei dem Feuer auf einer Lagerhalle ein Schaden von rund 400.000 Euro entstanden. Was das Feuer ausgelöst hat, muss noch ermittelt werden. Gebrannt hatte es auch in Bad Schwalbach im Rheingau-Taunus-Kreis. Hier war bei Handwerksarbeiten ein Feuer in einem mehrstöckigen Haus einer Minigolfanlage ausgebrochen. Der Schaden laut Polizei rund eine Viertelmillion Euro. Verletzt wurde bei beiden Bränden niemand. Nach 16 Jahren unter Ministerpräsident Orbán hat Ungarn einen neuen Regierungschef. Das Parlament in Budapest wählte den konservativen Politiker Péter Modyar zum Nachfolger des Rechtspopulisten. Von den 199 Abgeordneten stimmten 140 für Modyar. Leipzig hat sich am vorletzten Spieltag der Fußball-Bundesliga Tabellenplatz 3 und damit das Ticket für die Champions League gesichert. Gegen Abstiegskandidat St. Pauli hieß es am Ende 2:1. ARD-Sportreporter Jan Günther.
4: Die Leipziger taten sich im ersten Durchgang schwer, zu Chancen zu kommen. St. Pauli defensiv gut, kurz vor der Pause dann Ecke RB und im Zentrum brachte Xaver Schlager den Ball aus 8 Metern per Schuss im Tor unter. RB im zweiten Abschnitt dominanter, 54. Minute wieder Ecke, dieses Mal Willi Orban mit dem Kopf das 2:0. Pauli kam noch einmal ran, 86. Minute, Volleyabnahme des eingewechselten Cissé, der Anschluss.
1: Die Fußballerinnen der Frankfurter Eintracht haben ihre Chancen auf die Champions League nicht verbessern können. Am vorletzten Spieltag der Frauen-Bundesliga verloren sie beim alten und neuen Meister Bayern München mit 0:2. In der Tabelle steht die Eintracht weiter auf Platz 3. Das waren die Nachrichten. Das Wetter am Abend und in der Nacht ist es locker bewölkt oder klar. Es kühlt ab auf 11 bis 4 Grad. Morgen scheint zuerst die Sonne, dann wird es von Südwesten her wolkiger. Und ab dem Nachmittag gibt es einzelne Schauer und Gewitter bei 19 bis 25 Grad. Die weiteren Aussichten am Montag und Dienstag mal sonnig, mal bewölkt mit Schauern und windig. Nur noch maximal 15 Grad. Und auch am Mittwoch keine Änderung, nur etwas wärmer bis 18 Grad. Die Zeit, es ist 18.04 Uhr.
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1: A38 Göttingen Richtung Halle. Der Heidkopftunnel ist wegen eines defekten LKW gesperrt. A81 Stuttgart Richtung Würzburg zwischen Ilsfeld und Kreuz Weinsberg. 3 Kilometer Stau. A81 Heilbronn Richtung Würzburg zwischen Heilbronn Untergruppenbach und Weinsberg Ellhofen. 3 Kilometer Stau. Und B49 Limburg Richtung Gießen zwischen Wetzlar Gabenheim und Wetzlar Ost. 2 Kilometer stockt es nach einem Unfall auf dem rechten Fahrstreifen.
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5: Mit Andrea Löffler. Schön, dass Sie bei uns sind. Die Pflegeversicherung in Deutschland steuert auf ein Milliardenloch zu. Gesundheitsministerin Nina Wacken will die Leistungen deshalb neu ordnen und besser steuern. Ihre Pläne hat sie vor kurzem in einem Interview mit der Rheinischen Post erläutert. Demnach sollen Menschen mit höheren Einkommen mehr zahlen und Pflegebedürftige müssten sich auf neue Regeln einstellen. Die wichtigsten Fragen dazu beantwortet uns unser Korrespondent Dietrich Karl-Meurer aus dem ARD-Hauptstadtstudio in Berlin. Mit ihm haben wir vor der Sendung gesprochen und ihn gefragt, warum überhaupt muss denn die Pflegeversicherung reformiert werden?
6: Die Gesundheitsministerin macht in dem Interview deutlich, was grundsätzlich bekannt ist. Die Pflegekassen sind praktisch pleite, denn die Ausgaben wachsen seit Jahren schneller als die Einnahmen. Das liegt auch daran, dass immer mehr Menschen als pflegebedürftig eingestuft werden. Nina Barken macht indirekt frühere politische Entscheidungen verantwortlich dafür. Vor allem die Reform von 2017 habe den Kreis der Leistungsberechtigten stark ausgeweitet. Heute, so sagt sie, beziehen über 6 Millionen Menschen Leistungen aus der Pflegeversicherung, das übersteige deutlich frühere Erwartungen. Bereits in diesem Jahr könnte das Geld knapp werden, sagt die Ministerin. Für nächstes Jahr rechnet ihr Ministerium mit einem Minus von mehr als 7,5 Milliarden Euro. Und 2028 schon dürfte sich das Defizit mehr als verdoppeln. Nina Wagen warnt, ohne Reform gerate die Zahlungsfähigkeit der Pflegekassen in Gefahr.
5: Was genau plant die Ministerin für Pflegebedürftige?
6: Sie spricht in dem Interview den zentralen Punkt an, nämlich die Pflegegrade. Die Pflegegrade sollen nach den Plänen der Ministerin bestehen bleiben. Bestehende Einstufungen will sie nicht antasten. Aber für neue Anträge stellt sie jedoch strengere Maßstäbe in Aussicht. Bei den Pflegegraden 1 bis 3 sollen wissenschaftliche Kriterien gelten, die vor 2017 empfohlen wurden. Das würde wohl bedeuten, dass künftig mehr Voraussetzungen erfüllt werden müssen, um einen Pflegegrad zu bekommen. Gleichzeitig sollen die Leistungen neu organisiert werden. Einzelne Ansprüche sollen in Budgets gebündelt werden. Pflegebedürftige könnten diese Mittel flexibler nutzen, sagt die Ministerin. Vorgesehen sei auch ein eigenes Budget für akute Notlagen. Neu geplant ist auch ein Anspruch auf professionelle Pflegebegleitung. Fachkräfte sollen Betroffene und Angehörige beraten. Die Ministerin erhofft sich davon, Selbstständigkeit länger zu erhalten. Nina Wagen betont aber auch, dass die Pflegeversicherung keine Vollversicherung sei, sondern nur einen Teil der Kosten absichern soll. Sprich, dahinter steckt die Aufforderung, in Sachen Pflege auch selbst vorzusorgen.
5: Und wir wollten noch wissen, wie diese Reform finanziert wird und wann sie kommt.
6: Ministerin Wagen denkt nun doch über höhere Beiträge zur Pflegeversicherung nach, zumindest für Gutverdienende. Geplant ist, die Beitragsbemessungsgrenze anzuheben. Bis zu dieser Einkommensgrenze fallen Beiträge an. Pflege- und Krankenversicherung sollen da gleich behandelt werden. Gleichzeitig strebt die Ministerin stabile Beitragssätze an. Zusätzlich will sie prüfen, ob sich der Pflegevorsorgefonds ertragreicher anlegen lässt. Dieser Fonds soll ja künftige Kosten der Babyboomer, also der geburtenstarken Jahrgänge, abmildern. Und bei Pflegeheimen bringt Wagen ins Spiel, Zuschüsse langsamer steigen zu lassen und Kosten zu bremsen. Konkrete Regeln nennt sie aber noch nicht. All das sind Ankündigungen. Ein Gesetzentwurf soll laut Ministerin bis Mitte Mai vorliegen. Danach beginnen die Beratungen. Ob und wann und in welcher Form die Pläne gesetzt werden, darüber entscheiden dann Bundestag und Bundesrat. Die Reform würde dann frühestens ab dem nächsten Jahr greifen.
5: Sagt unser Hauptstadtkorrespondent Dietrich Karl-Meurer. Er hat über die Milliardenlücke in der Pflege und die Pläne von Gesundheitsministerin Wagen berichtet.
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5: Und wir schauen jetzt nach Großbritannien. Dort hat die Labour-Partei von Premierminister Keir Starmer bei den Kommunalwahlen in England ja gerade eine massive Niederlage erlitten und mehr als 1000 Sitze verloren. Und auch bei der Wahl zum walisischen Regionalparlament landeten die Sozialdemokraten nur auf Platz 3. Dieses Ergebnis gilt als historisch. Aus unserem Studio in London, Franziska Hoppen mit den Details und Hintergründen.
7: Keir Hardie hat die britische Labour-Partei im Jahr 1900 gegründet und der nach ihm benannte Keir Starmer, noch Labour-Premier des Vereinigten Königreichs, könnte ihr Ende eingeläutet haben. Das glaubt zumindest der Labour-Abgeordnete Ian Lavery. Nach diesem Superwahltag sei seine Partei auf dem besten Weg in die Selbstzerstörung.
8: The party is on the road to utter annihilation, to basically Ein neuer Chef an der Parteispitze sei nicht genug, meint Lavery. Ganz Labour brauche ein neues Programm, eine neue Ausrichtung.
9: Not just a new leader, by the way. We need a new political program. We need a change direction.
7: Denn immer wieder hatten Wählerinnen und Wähler Labour Orientierungslosigkeit vorgeworfen. Es sei unklar, wofür die Sozialdemokraten noch stünden. Und so ist Lavery mit seiner Einschätzung nicht allein. Sharon Graham, Generalsekretärin der labournahen Gewerkschaft Unite the Union, teilte in einer Pressemitteilung mit, die Arbeiterklasse sei im Stich gelassen worden und habe ihr Urteil gefällt. Dies könnte der Anfang vom Ende sein. Besonders dramatisch fiel das Urteil der Wählerinnen und Wähler in Wales aus, einer bis dato als sicher geltenden Labour-Hochburg. Als stärkste Kraft ging erstmals die als linksnational geltende walisische Unabhängigkeitspartei Plaid Cymru hervor, gefolgt von den Rechtspopulisten von Reform UK. Labour landete auf Platz 3, eine historische Wahlschlappe und das Ende einer 27-jährigen Regierungszeit. Sichtlich erschüttert trat Labour-First Minister Eleanor Morgan vor die Presse.
10: I am taking responsibility and I I'm resigning.
7: Ich übernehme die Verantwortung und trete zurück. Der Wind in Wales hat sich von einer leichten Brise zu einem Sturm gewandelt. Alte Gewissheiten wurden hinweggefegt. Unsere Abwehrmechanismen sind zerbrochen. Wir in der Labour-Partei wissen, dass uns schwere Zeiten bevorstehen, aber wir sind zuversichtlich, dass die Sonne wieder scheinen wird.
10: Will shine again.
7: Und auch von ihr der Appell in Richtung Westminster.
10: We need to go back.
7: Wir müssen wieder zur Partei der Arbeiterklasse werden. Die Labour-Partei muss auf nationaler Ebene einen Kurswechsel vollziehen.
10: Nationally. To change course.
7: Doch wohin genau, das wird die große Frage für Labour, die Stimmen sowohl an die Rechtspopulisten verloren hatte, als auch an die Grünen am anderen Ende des politischen Spektrums. In Schottland derweil kam erneut die Unabhängigkeitspartei SNP auf die meisten Stimmen. Regierungschef John Swinney betonte, ich glaube, dass es das Vereinigte Königreich grundlegend verändern wird, wenn Nordirland, Wales und Schottland von nationalistischen Ministerpräsidenten regiert werden. Das wird das erste Mal sein und ich bin gespannt, wie sich das entwickeln wird. Denn alle drei Parteien an der Macht in diesen Landesteilen wurden mit dem Ziel gegründet, sich vom Vereinigten Königreich abzuspalten. Vom Celtic Squad ist nun die Rede. Damit dürften die Kräfte, die sich für Unabhängigkeit einsetzen, erstarken. Was vor allem spannend würde, wenn in Zukunft eine englisch-nationalistische Partei wie Reform in Westminster einziehen sollte. Premierminister Starmer derweil will an seinem Posten festhalten und plant einen Neuanfang, wohl auch um eine Führungskrise in der Partei abzuwenden. Am Montag soll er nach Medienberichten in einer Rede engere Beziehungen zur EU versprechen, um das Wirtschaftswachstum anzukurbeln. Fast 10 Jahre nach dem Referendum halten eine Mehrheit der Briten den Brexit für falsch. In Brüssel dürfte die Begeisterung in Anbetracht der miserablen Umfragewerte für Labour und der Möglichkeit eines Reformpremiers, der Absprachen zurückdrehen könnte, verhalten ausfallen.
11: Eine historische Wahlschlappe also für die Labour-Partei von Premierminister Keir Starmer bei den Kommunalwahlen in England und auch bei der Wahl zum walisischen Regionalparlament. Starmer hat das Ergebnis übrigens als schmerzlich bezeichnet, wolle aber dennoch wieder nach rechts oder nach links abbiegen. Das hat er dem Guardian erzählt. Die Straße von Hormus ist jetzt schon seit mehr als 2 Monaten gesperrt. Und das spüren wir nicht nur hier in Deutschland an den hohen Preisen, unter anderem für Öl und Gas. Das spüren vor allem auch rund 20.000 Seeleute, die seitdem dort im Persischen Golf feststecken. Viele kommen aus Ländern wie den Philippinen, Indien oder Indonesien. Und einige sind Augenzeugen von Drohnenangriffen geworden. Die Unsicherheit, wie es dort für sie weitergeht, ist derzeit groß. 10 Seeleute sind bereits bei Angriffen ums Leben gekommen. Und eine Evakuierung ist derzeit nicht geplant. Die Seeleute arbeiten und leben weiter auf den Schiffen, um alles in Gang zu halten. Jennifer Johnston berichtet, wie es den Seeleuten geht und wie sie aktuell versorgt werden. Okay, guys.
12: Hey Leute, wir wollen unsere Essensvorräte für die nächsten 2 Monate aufstocken. Es ist schon 5.30 Uhr in Dubai.
13: Meldet ein Seefahrer durch die Bordlautsprecher. Die Crew hat gerade geankert, da geraten sie unter Drohnenbeschuss, erzählt der Indonesier Reza Muhammad Saleh. Sie hätten nicht gewusst, wo die Drohne herkommt, sagt er der Nachrichtenagentur AP. Dann hören sie, aus dem Iran. Die Drohne sei direkt neben einem Öltanker explodiert, in der Nähe ihres Schiffs. Seit mehr als 2 Monaten hängen sie jetzt fest im Persischen Golf, zusammen mit rund 20.000 weiteren Seeleuten. Viele der gestrandeten Seefahrer fühlten sich einsam, gelangweilt und erschöpft. Ab und zu könnten sie mit ihren Familien sprechen, aber das Internet per Satellit sei sehr teuer und werde manchmal blockiert. Das Stresslevel sei ziemlich hoch, sagt Stephen Cotton, Generalsekretär der Internationalen Transportarbeiterföderation.
14: Einige Schiffe haben Probleme mit Nachschub, Essen, Wasser. Was ganz klar wird in unserer Kommunikation mit den Besatzungen, viele haben große Angst.
13: Derzeit liegen die Schiffe an unterschiedlichen Orten im Persischen Golf vor Anker, sagt Arsenio Dominguez, Generalsekretär der Internationalen Seeschifffahrtsorganisation, auf einer Konferenz in Singapur.
15: Wir arbeiten an einem Evakuierungskorridor, aber wir werden keine Evakuierungen vornehmen können, bis es sicher dafür ist.
13: Die philippinische Regierung meldet, dass sie bis Anfang Mai 1300 Seeleute zurückgeholt hätten. Die meisten von ihnen haben auf Kreuzfahrtschiffen gearbeitet, denen Iran die Durchfahrt durch die Straße von Hormuz erlaubt hatte. Etwa 4000 Philippiner würden noch festhängen. Einfach von Bord könnten die Seeleute nicht, sagt der Philippiner Emmanuel Gislani, der jahrzehntelang als Berater in der Branche gearbeitet hat.
12: Ich denke nicht, dass die Reeder das erlauben, da sie Milliarden Dollar in die Schiffe investiert haben. Und es sind Waren auf dem Schiff, die ausgeliefert werden müssen. Ich denke daher, dass es unmöglich ist, das Personal einfach abzuziehen.
13: Damit sind die einen länger an Bord, als sie wollen. Andere kommen nicht drauf. In Manila sitzen mehrere Dutzend jobsuchende Seeleute im Schatten großer Bäume. Vor ihnen rauschen Autos vorbei. Die Seeleute warten, dass jemand von einer Reederei oder Personalagentur vorbeikommt und ihnen einen Job anbietet. Der 53-jährige Eugenio Tejada würde sofort los, auch in den Persischen Golf.
14: Ehrlich gesagt, das Leben von Seeleuten ist eh gefährlich, egal wo sie hingehen. Ob Krieg oder nicht. Besonders auf Tankern. Wenn du nicht aufpasst, kann er explodieren, Feuer fangen.
13: Laut der Internationalen Seeschifffahrtsorganisation IMO sind bereits 10 Seefahrer bei Angriffen ums Leben gekommen.
11: Im Persischen Golf stecken derzeit rund 20.000 Seeleute fest, seitdem die Straße von Hormuz wegen des Kriegs im Iran geschlossen ist. Wie es ihnen geht, hat uns gerade Jennifer Johnston erzählt. Und wir schauen nach Ungarn. Dort endet heute eine Ära, die Ära des prorussischen autokratischen Regierungschefs Viktor Orban. Nach 16 Jahren haben ihn die Ungarn ja vor einem Monat abgewählt und auf Orban als Ministerpräsident folgt jetzt der proeuropäische Peter Modyar. Im neuen Parlament, das am Vormittag zusammenkam, hat Modyar mit seiner konservativen Tisza-Partei eine Zweidrittelmehrheit. Nach den Abgeordneten und der Parlamentspräsidentin ist Modyar heute Nachmittag dann als neuer Ministerpräsident Ungarns vereidigt worden. Unsere Korrespondentin in Ungarn ist Sarah Beham. Nach der Abwahl Orbáns war der Jubel im Land groß. Wie ist denn die Stimmung derzeit in Budapest?
16: Ja, das kann man sich kaum vorstellen und ich hoffe, man versteht mich gut, denn zehntausende Menschen sind hierher gekommen, schwenken Ungarn, Tisza und Europafahnen. Einige haben sich auch die ungarischen Farben ins Gesicht gemalt. Ich habe mit vielen gesprochen, die mir gesagt haben, jetzt sind sie wieder stolz, Ungarn zu sein, unter Modyar proeuropäisch, und sind wirklich unglaublich viele Menschen bewegt, haben Tränen in den Augen, lachen, feiern und immer wieder sagen sie mir hier, 16 Jahre Orban haben sie jetzt überstanden und das feiern sie heute wirklich.
11: Im Wahlkampf hatte Modyar ja versprochen, gegen die Korruption im Land vorzugehen. Was ist da genau geplant? Wie hat er das vor?
16: Ja, das hat er heute auch ganz klar und deutlich nochmal betont. Er hat gesagt, er will nicht herrschen, sondern dienen. Ungarn werde von jetzt an kein Land mehr ohne Konsequenzen sein. Also das zentrale Versprechen, gegen die Korruption vorzugehen. Da hat er heute auch nochmal den Präsidenten im Parlament und andere Amtsinhaber, wie zum Beispiel vom Verfassungsgericht, aufgefordert, ihre Ämter niederzulegen. Modyar wird versuchen, gestohlenes Geld zurückzuholen bzw. Oligarchen zu stoppen. Die versuchen, Geld außer Land zu bringen. Und da haben die Behörden bereits jetzt schon angefangen zu arbeiten. Ja. Konten wurden eingefroren, erste Strafermittlungen eingeleitet. Experten und Beobachter, mit denen ich heute gesprochen habe, haben mir gesagt, das haben sie jahrelang nicht getan. Unter Orban wäre das nicht denkbar gewesen.
11: Korruption ist Modyars Hauptthema. Damit ist er angetreten. Vor allem, welche anderen Themen wird er denn jetzt auch in Angriff nehmen müssen?
16: Ja, die Korruption ist wirklich zentral. Der illiberale Umbau Orbans, der sich durch sämtliche Bereiche ja hier gezogen hat, was also auch ansteht, und das hat Modja auch schon öfter betont, es braucht auch unabhängige Medien, objektive Berichterstattung. Wie die neue Regierung genau vorgeht, das ist noch nicht klar. Klar, Stichwort Pressefreiheit, aber da muss man dann schon auch die Frage stellen, in welche Freiheit würde man eingreifen, wenn man bedenkt, dass Viktor Orbán den öffentlich-rechtlichen Rundfunk hier als Propaganda-Instrument genutzt hat, nach heute, nach der offiziellen Vereidigung. Und wenn dann die Regierung ab nächster Woche wirklich die Arbeit startet, denke ich, kann man mehr sagen. Die Regierung will schnell ins Arbeiten kommen, was sie schon geschafft haben. Und das ist zentral. Das haben mir die Menschen heute hier immer wieder gesagt. Die Stimmung im Land drehen, das Positive sehen, Zuversicht verbreiten und auch ja, die Bevölkerung zu vereinen.
11: Die EU hofft jetzt vor allem, dass die neue Regierung in Budapest Hilfen für die Ukraine unterstützt, statt sie zu blockieren. Modja war ja auch schon in Brüssel, hat dort auch schon angefangen mit seiner Arbeit. Was hat er dort denn schon erreichen können und auf den Weg gebracht?
16: Na, ich würde zunächst sagen, dass sich die EU jetzt unter Modja auf ein anderes Ungarn einstellen kann, konstruktiver, aber nicht immer bequem. Ich denke, vieles wird einfacher gehen. Ja, Modja war noch gar nicht offiziell im Amt, da war er eben schon in Brüssel. Da geht es natürlich auch um die eingefrorenen EU-Gelder, die Milliarden, die Ungarn eigentlich braucht, die aber unter Orbáns Ära und wegen Rechtsverstößen eingefroren worden sind. Punkt 1, Punkt 2, der Schritt Modjos auf die EU hinzu, beispielsweise mit der Ankündigung, dass Ungarn der Europäischen Staatsanwaltschaft beitreten will, also der Behörde von EU-Ebene aus, die Korruption verfolgt und ermittelt, was an EU-Geldern abgezweigt worden ist.
11: Der neue Ministerpräsident will vieles verändern. Sie haben es gerade schon zusammengefasst. Und er hat auch ein ungewöhnliches Kabinett zusammengestellt. Wer sind denn die neuen Ministerinnen und Minister?
16: Ja, die neuen Ministerinnen und Minister, insgesamt 16 am Stück, die werden erst nächste Woche dann offiziell vereidigt. Und da finde ich ganz interessant, dass Peter Modja vor allem auf Kompetenz bei seinem Kabinett setzt. Da haben mir Experten gesagt, da geht es um ein ja, Fachkabinett, Expertenkabinett zum Teil, ja, mit Personen von Vodafone, von Shell. Die 16 Ministerinnen und Minister sind zum großen Teil da eben Fachleute. Und was klar ist, vor dieser Regierung, der Tisa-Partei, liegt eine Menge Arbeit. Was aber auch klar ist, die Tisa-Regierung hat eine verfassungsändernde Zweidrittelmehrheit und kann Reformen angehen.
11: Sagt Sarah Beham, unsere Korrespondentin in Budapest. Mit ihr habe ich gesprochen über die Vereidigung des neuen ungarischen Ministerpräsidenten Peter Modja und was er für Pläne hat für Ungarn und was er bereits auch schon umgesetzt hat. Vielen Dank. In der trockenen Steppe Mendozas ist Wasser wertvoller als Gold. Gespeist werden die Zuflüsse in Argentiniens viertgrößter Stadt durch die Gletscher der Andengebirgsketten, die sich hinter der Stadt tausende Meter hoch erstrecken. Geschützt wurden sie jahrelang durch das nationale Gletscherschutzgesetz, das den Erhalt der ewigen Eisreserven vorschreibt. Aber das wurde unter der Regierung des libertären Präsidenten Javier Milei jetzt aufgeweicht, mit dem Ziel, dadurch den Bergbau zu fördern, der in den Gebirgsketten der Anden Kupfer und Gold schürfen will. Rohstoffe, die auch für die Energiewende unverzichtbar sind. Dagegen gibt es jetzt viel Widerstand, denn die Menschen fürchten um ihr Wasser. Anne Herberg mit den Details und Hintergründen.
17: Ohne Wasser wächst hier nichts, sagt Raúl Novello und zeigt auf die im Abendlicht goldrot leuchtenden Weinstöcke des Familienweingutes Finca Novello. Seit 4 Generationen produzieren sie hier im Osten der argentinischen Provinz Mendoza Weine. 200% hängt hier alles am Wasser. Wir befinden uns in einer Wüste. Das hier ist eine Oase. Und das gesamte Wasser, sei es unser Trinkwasser, sei es für die Landwirtschaft oder sonstiges, besteht aus dem Schmelzwasser aus den Anden. Doch genau um diese Wasserversorgung fürchten die Novellos nun. Raúl nickt Richtung Horizont, wo sich majestätisch die schneebedeckten Gipfel der argentinischen Andenkordillere erheben. Denn der Schutz der Gletscher, den Argentinien 2010 als erstes Land der Welt gesetzlich verankerte, der wurde gerade vom Kongress in Buenos Aires aufgeweicht. für den Bergbau, erklärt Rauls Vater José verärgert. So werden sie unsere Gletscher zerstören. Alles für den Bergbau. Und was bleibt für uns? Umweltverschmutzung und Wasserknappheit. In Argentinien gibt es fast 17.000 Gletscher, die 36 Flussbecken in 12 Provinzen mit Wasser versorgen. Davon leben 7 Millionen Menschen. Deswegen galten Gletscher bisher als lebenswichtige Wasserreserve. Jegliche kommerzielle Tätigkeit war verboten. Die Regierung von Argentiniens libertärem Präsidenten Javier Milei hat nun ein neues Investitionsregime verabschiedet, RIGI genannt, das steuerliche Vorteile und Planungssicherheit für 30 Jahre verspricht. Damit will er ausländisches Kapital für Megaprojekte nach Argentinien locken. Fast 70% der angekündigten Mittel fließen in den Bergbau. Das Gletscherschutzgesetz erscheint da als Hürde. In der Lobby des Sheraton-Hotels in Mendoza herrscht Ende April Aufbruchsstimmung. Vertreter der Bergbauindustrie treffen sich. Man sei sehr zufrieden mit der Reform des Gletscherschutzgesetzes, erklärt Alejandra Cardona. Sie ist Geschäftsführerin der argentinischen Handelskammer der Bergbauunternehmen. 15 Jahre lang gab es quasi ein Verbot von Bergbauaktivitäten. Dabei verfügt Argentinien über die Mineralien, die derzeit gebraucht werden. Lithium und Kupfer, Gold, Silber, Zink. Und anders als vorher hat Argentinien nun beschlossen, den Bergbau zu fördern. Es sind eben die Rohstoffe, die auch für die Energiewende unverzichtbar sind. Gleichzeitig bedroht der Bergbau nun eben jene Ökosysteme, die ohnehin schon unter dem Klimawandel leiden. Und es regt sich Protest, bis die Polizei mit Tränengas und Wasserwerfern anrückt. Genauso war es in Mendoza, wo die Bewegung für den Schutz von Wasser und Gletschern eine lange Tradition hat, sagt Aktivist Ruben Salinas. Sie haben hier 40 Leute festgenommen und angeklagt, weil sie das Wasser verteidigen. Protest wird kriminalisiert und dafür gibt es Rückendeckung von der Regierung in Buenos Aires. Mendoza ist für Umweltschützer gefährlich geworden. Inzwischen haben mehr als 850.000 Bürgerinnen und Bürger eine Sammelklage unterschrieben, die Argentiniens Justiz auffordert, die Reform des Gletscherschutzgesetzes als verfassungswidrig zu erklären.
11: Nachdem die Regierung unter Präsident Milei den Gletscherschutz aufgeweicht hat, fürchten viele Menschen in Argentinien jetzt um ihr wertvolles Wasser. Anne Herberg hat uns davon erzählt. Bewegungsfreiheit. Das ist eine Voraussetzung dafür, lange Distanzen laufen zu können. Im von Israel besetzten Westjordanland ist das nur schwer möglich, weil Straßen für Palästinenser ja blockiert sind und weil es Mauern und Zäune gibt und israelische Siedlungen, die es Palästinenser nur schwer möglich machen, sich frei zu bewegen. Der Bethlehem-Marathon hat deshalb das Ziel, auf die eingeschränkte Bewegungsfreiheit der Palästinenser aufmerksam zu machen, den Tourismus im Gebiet zu stärken und auch die Laufkultur zu fördern. Jetzt findet nach 2 Jahren Pause das erste Mal seit dem Überfall der Hamas auf Israel und dem darauffolgenden Krieg dieser Marathon wieder statt. Aus unserem Studio in Tel Aviv berichtet Lizzie Kaufmann.
18: Das Taxi wartet auf Halbmarathonläuferin Lisa Ammer. Eigentlich ist die Herausforderung die Laufstrecke. Für die 37-jährige Lisa aber beginnt die Herausforderung schon am Vortag, auf dem Fahrtweg zum Event, von ihrem Wohnort Ramallah nach Bethlehem. Ich erwarte vielleicht 3 Stunden Fahrt, wenn es gut läuft. Die Entfernung ist nicht lang, aber wir fahren zur Hauptverkehrszeit und wir müssen durch Checkpoints. Sie könnten unser Taxi anhalten und checken. Zwischen Ramallah und Bethlehem liegen rund 35 Kilometer. Gäbe es keinen Konflikt, keine israelische Besatzung und Straßensperren, keinen palästinensischen Terror, wäre es etwa 1 Stunde Fahrzeit. Und Lisa, die als Buchhalterin arbeitet, würde wohl selbst fahren. Wenn die Situation gut wäre, vielleicht, aber nicht so. Ich fahre selbst nicht oft durch Checkpoints. Könnte sein, ich übersehe was, dann habe ich ein Problem. Mit Stau und Umweg, aber ohne angehalten zu werden, wird Lisas Fahrt mehr als 2 Stunden dauern. Die Bewegungsfreiheit von Palästinensern im von Israel besetzten Westjordanland ist eingeschränkt. Seit dem 7. Oktober und dem Angriff der Hamas hat Israel die Sperren verstärkt, vor allem auf Straßen, die durch von Israel kontrollierte und illegal besiedelte Teile des Westjordanlandes führen. Auch aus Sicherheitsgründen. Die Nichtregierungsorganisation Iramim sieht darin aber auch den Versuch, palästinensisches Leben weiter einzuschränken, um den Bau jüdischer Siedlungen voranzutreiben, erklärt Aviv Tatarski. Israel versteckt sich hinter dem Sicherheitsargument und sagt, wir können nicht zulassen, dass sich Palästinenser frei im israelisch kontrollierten Gebiet des Westjordanlandes bewegen. Dieses Gebiet ist aber der größte Teil des Westjordanlandes. Es umringt jedes palästinensische Dorf. Das bedeutet, die Menschen können sich nicht mehr frei bewegen. Der Marathon in Bethlehem ist deshalb mehr als ein Sportereignis. Er soll auf die politische Lage hinweisen. Ein Lauf trotz der und gegen die eingeschränkte Bewegungsfreiheit.
19: I feel excited and emotional. Both mixed together, yeah.
18: Aufgeregt und emotional sei sie, sagt sie. Wegen der Bedeutung dieses Laufs, aber auch wegen der hügeligen Strecke. Die Strecke führt auch an der Mauer vorbei, die Israel nach der zweiten Intifada, dem gewaltsamen Aufstand der Palästinenser, hochgezogen hat. Unter 2 Stunden ist Lisa unterwegs. Zieleinlauf. Es war sehr schwer, da waren 7 Hügel, aber es war okay. Ich glaube, ich muss das Training verdoppeln. Ich habe viel trainiert, sogar während der Fastenzeit im Ramadan.
11: 2013 schon wurde dieser Bethlehem-Marathon ins Leben gerufen, unter anderem um die Rechte der Frauen dort zu stärken und auch auf die mangelnde Bewegungsfreiheit der Palästinenser im Westjordanland aufmerksam zu machen. Gestern fand dieser Marathon zum ersten Mal seit dem Hamas-Überfall auf Israel wieder statt. Und wer in Deutschland laufen möchte, der findet ebenfalls zahlreiche Marathonveranstaltungen, zum Beispiel den Gutenberg-Halbmarathon in Mainz morgen um 10 Uhr, der gleichzeitig auch eine Sightseeing-Tour durch die Alt und die Neustadt von Mainz ist.
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1: Um 18.31 Uhr mit Frank Wornert. Patientenschützer kritisieren die Aussagen von Bundesgesundheitsministerin Wagen zur finanziellen Situation der Pflegeversicherung. Der Vorsitzende der Deutschen Stiftung Patientenschutz Brüsch sagte, der Bund selbst befeuere die Finanzkrise, etwa durch nicht zurückgezahlte Corona-Kosten. Er forderte außerdem, die Rentenversicherungsleistungen für pflegende Angehörige aus Steuermitteln zu tragen. Laut Wagen könnte das Defizit der Pflegeversicherung im nächsten Jahr bei mehr als 7,5 Milliarden Euro liegen. Bei den Bauprojekten des Bundestags deutet sich ein Kurswechsel an. Bundestagspräsidentin Klöckner und Vizepräsident Nuripur haben angekündigt, geplante Neubauten kritisch zu prüfen, wegen knapper Kassen. Das hat das ARD-Hauptstadtstudio erfahren. Dietrich Karl Meurer.
20: Demnach schlagen Klöckner und Nuripur vor, auf einen geplanten Erweiterungsbau im Berliner Regierungsviertel zu verzichten. Auf einem Gelände nahe dem Spreeufer sollte das Projekt Luisenblock Ost 2 zusätzliche Flächen für den Bundestag schaffen. Durch einen Verzicht ließen sich mindestens 600 Millionen Euro an reinen Baukosten sparen. Über den Vorschlag soll Ende Mai die Bau- und Raumkommission des Bundestags entscheiden, der Nuripur vorsitzt.
1: Nach 16 Jahren unter Ministerpräsident Orbán hat Ungarn einen neuen Regierungschef. Das Parlament in Budapest wählte den konservativen Politiker Péter Modyar zum Nachfolger des Rechtspopulisten. Von den 199 Abgeordneten stimmten 140 für Modyar. ARD-Korrespondentin Sarah Beham.
21: Orbán hinterlässt eine Aufgabe, die sein Nachfolger Modyar selbst als gewaltig bezeichnet. Allen voran der Kampf gegen die Korruption. Dafür haben ihn die Ungarinnen und Ungarn gewählt. Wo Orbán auf Loyalität gesetzt hat, will Modyar jetzt Kompetenz. Sein 16-köpfiges Kabinett, großteils Fachleute, soll Orbáns illiberalen Umbau von Staat, Medien und Justiz rückgängig machen.
1: RB Leipzig hat sich für die Fußball-Champions League qualifiziert. Die Sachsen sicherten sich durch ein 2:1 gegen St. Pauli am vorletzten Spieltag der Bundesliga Tabellenplatz 3. Stuttgart hat auch noch Chancen auf die Königsklasse. Das 3:1 gegen Leverkusen bedeutet Rang 4 vor den punktgleichen Hoffenheimern, die gegen Bremen 1:0 gewinnen. Augsburg schlägt Mönchengladbach mit 3:1. Die Fußballerinnen der Frankfurter Eintracht haben ihre Chancen auf die Champions League nicht verbessern können. Am vorletzten Spieltag der Frauenbundesliga verloren sie beim alten und neuen Meister Bayern München mit 0:2. Das waren die Nachrichten. Das Wetter, es ist meist locker bewölkt. Vom Schwarzwald bis zur Westalb kann es Schauer und Gewitter geben. In der Nacht Tiefstwerte zwischen 12 und 4 Grad. Morgen erst sonnig und bis 25 Grad, später einzelne Schauer und Gewitter. Die weiteren Aussichten am Montag häufig Regen, windig und deutlich kühler. Die Zeit 18.34 Uhr.
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1: A3 Frankfurt Richtung Würzburg. Die Auffahrt Aschaffenburg Ost ist wegen Reinigungsarbeiten gesperrt. A38 Göttingen Richtung Halle. Der Heidkopftunnel ist wegen eines defekten LKW gesperrt. Dadurch 3 Kilometer Stau ab Friedland. Und A81 Heilbronn Richtung Würzburg. Zwischen Heilbronn unter Gruppenbach und Weinsberg-Ellhofen 3 Kilometer Stau.
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2: Es gibt etwas zu feiern. Die Schirn-Kunsthalle Frankfurt begeht dieses Wochenende ihr 40-jähriges Jubiläum mit einem vollen Programm. Wir schauen auf die bewegte Geschichte der Kunsthalle, die anfangs hoch umstritten war, die aber schon lange nicht mehr wegzudenken ist aus dem kulturellen Leben der Stadt und weit darüber hinaus. Es klingt schon ziemlich beeindruckend. Mehr als 280 Ausstellungen waren in den letzten 40 Jahren in der Schirn-Kunsthalle zu sehen und haben mehr als 10 Millionen Menschen von überall her angelockt. Aktuell nicht im ursprünglichen Gebäude auf dem Römerberg, das gerade saniert wird, sondern im Übergangsquartier in Bockenheim. Die Schirn hat sich längst zu einer festen Größe im Kulturbetrieb entwickelt und genießt auch international einen hervorragenden Ruf. Aber als die Schirn im Februar 1986 eingeweiht wurde, gab es mächtig Gegenwind.
3: Nicht jedermanns Geschmack ist die Fassade.
22: Der Neubau ist nicht gemütlich.
23: Es war dann ein Multimillionär bei mir, der hat gesagt, er gibt mir 1 Million oder der Stadt gibt er 1 Million für jeden Meter, den ich die Schirn wieder abreiße in Richtung Dom.
2: So erinnert sich der damalige Kulturdezernent Hilmar Hoffmann, der den Bau der Schirn mit viel Enthusiasmus vorangetrieben hatte. Aber dieser Bau eckte eben auch an. Ein etwa 150 Meter langer Riegel, nur 10 Meter breit und genauso hoch. Gelegen in der ehemaligen Altstadt, die im Krieg fast vollständig zerstört wurde. Jahrzehntelang war hier Brache oder bestenfalls Parkplatz. Mit der Schirn sollte Frankfurt wieder ein Herz bekommen, so die Vorstellung des damaligen Bürgermeisters. Welche architektonische und städtebauliche Bedeutung hatte die Schirn für Frankfurt? Darüber habe ich mit Oliver Elser gesprochen, Kurator am Deutschen Architekturmuseum in Frankfurt.
24: Also die Schirn ist eigentlich gar nicht isoliert zu denken, sondern wenn man sich so zurück erinnert an das Jahr so um 1980, da gab es eine große Debatte um die sogenannte Römerberg-Ostzeile. Also die Römerberg-Ostzeile ist diese damals so als Eisenbahnhäuschen geschmähte Fachwerkzeile, die direkt den Römer einfasst. Also das, was quasi dann viele Jahre später als neue Altstadt weitergebaut wurde. Und die Schirn und diese Römerberg-Ostzeile, also diese rekonstruierten Fachwerkhäuser, übrigens ziemlich freihändig rekonstruiert, sahen da nicht so im Einzelnen wirklich so aus. Das muss man sich als Doppelpackung vorstellen. Das heißt, tatsächlich ist die Schirn Teil einer großen, ziemlich aufwendigen Aktionen unter der damaligen Stadtregierung von Walter Wallmann, am Römer wieder ein Kulturzentrum zu errichten, also ein kulturelles Zentrum so. Und vorne raus quasi die Fachwerkhäuser, hinten raus die zeitgenössische Kunst. Und das ist als Doppelpackung erstmal ziemlich interessant.
2: Welche Rolle hatte denn die Schirn denn dann so städtebaulich, wenn man da nochmal drauf guckt, Ende der 80er Jahre?
24: Die Schirn war natürlich ein wichtiger Stadtbaustein, die damalige Höckerzone, also diese Brache, die sich quasi vom Römer, also von dem Platz des Römers bis zum Dom hingezogen hat, da war ja fast nichts. Also auf der einen Seite ist dann schon das Technische Rathaus gebaut worden, natürlich zur Braubachstraße hin, aber ansonsten war das eine Brache, unter der es eine Tiefgarage gab und die dazu vorgesehen war, ein in den 60ern schon mal geplantes Kulturzentrum aufzunehmen. Es gab einen großen Wettbewerb in den 60ern für dieses Kulturzentrum, das kam aber nie. Und die Schirn ist quasi der zweite Anlauf, dieses durch die Kriegszerstörung beseitigte Zentrum der Stadt dann wieder zu füllen. Und deswegen war es städtebaulich eine enorm wichtige Aufgabe damals. Und die Architekten der Schirn, also diese Architektengruppe Bangert, Jansen, Scholz und Schultes, die haben das sehr anders aufgefasst als alle anderen an diesem Wettbewerb, indem sie nämlich kein kleines Altstadtquartier wieder aufgebaut haben, so wie die neue Altstadt sich heute darstellt, sondern indem sie ein solitäres und sehr selbstbewusstes Gebäude quasi mitten auf diese Brache gesetzt haben.
4: Jetzt gucken wir nochmal auf das Gebäude selbst. Also das ist ja, wie schon erwähnt, die Schirn hat eine sehr, sehr lange, aber eben auch sehr schmale und relativ hohe Grundfläche. Also selbst einer der damaligen Direktoren, Max Hollein, sprach von einer Herausforderung für die Gestaltung von Ausstellungen. Warum haben die Architekten das so gemacht? Also wie kommt man als Architekt auf die Idee, eine Ausstellungshalle so zu bauen?
24: Ja, also auch da wiederum ist der Blick in die Entstehungszeit schon wichtig, weil die Schirn, die jetzt eine Ausstellungsfläche von etwa 2000 Quadratmetern hat, davon stecken 1400 in diesem langen Riegel, also 10 Meter breit, 140 Meter lang, ergibt 1400. Das war so gar nicht als Ausstellungshalle ganz am Anfang geplant gewesen, sondern die Ausstellungsfläche war sehr viel geringer angesetzt. Mhm. Die Anteile der Volkshochschule oder der sonstigen Kulturnutzung, die war sehr viel größer. Das heißt, die Idee, dort mit einer großen Geste eine Kunsthalle einzurichten, die hat sich eigentlich erst, nachdem die den Wettbewerb gewonnen haben, so richtig etabliert, auch im Raumprogramm. Okay. Mhm. Gleichwohl. Sie fragen danach, ob das Gebäude eigentlich nutzbar ist und eine gute Ausstellungshalle. Natürlich, es ist eine Herausforderung. Also insofern, Max Hollein hat da schon recht. Gleichzeitig als Ausstellungsmacher, ich arbeite im Architekturmuseum, ist auch eine ziemliche Herausforderung. Das ist schon auch wirklich eine interessante Figur, einen so langen Gang zu haben, der einem von alleine schon eine Chronologie vorgibt. Also quasi der rote Faden, den muss ich nicht erst konstruieren, sondern ich komme vorne rein, gehe hin.

0: Wie blicken Sie denn heute mit den Augen des Architekten auf die Schirn? Ist die Schirn gut gealtert? Ist sie heute noch modern?
1: Ich finde, wir haben der Schirn, also wirklich als Gebäude, auch einiges zu verdanken, weil die Schirn, muss man sich nochmal vergegenwärtigen, hat ja in dieses gesamte Konstrukt neue Altstadt, was wir dort sehen, hinter dem Römerberg, so ein paar Komplikationen hineingebracht. Zum Beispiel durch die Rotunde, wo, also das ist Eingangsbauwerk, wo mal die Idee war, ob man sie nicht ganz abreißen kann, um mehr Platz zu schaffen für die neue Altstadt. Und jetzt gibt es bei der Schirn eine Art Plateau, was sehr viel höher ist als die neue Altstadt. Und damit hat man aber diesen schönen Balkon, wo man auch nochmal aus einer anderen Perspektive auf diese Altstadthäuser schauen kann. Da haben wir der Schirn einiges zu verdanken, weil sie eigentlich Schwierigkeiten gemacht hat. Und Gebäude, die Schwierigkeiten machen, das ist vielleicht grundsätzlich erstmal nicht so schlecht. Die Frage, ob das alles gut gealtert ist, ich würde sagen, da kann man wirklich gespannt sein, auch auf die Sanierung, weil die Fassade, diese gelben Sandsteinplatten, die sind ja allein bautechnisch nicht gut gealtert und die werden ja jetzt auch ausgetauscht. Ich würde sagen, architektonisch macht das alles noch ziemlich viel Sinn, auch wenn es natürlich Gesten sind, die man heute so nicht mehr machen würde.
0: Sagt Oliver Elser, Kurator am Deutschen Architekturmuseum in Frankfurt. Mit ihm habe ich über die Schirn als Bauwerk und städtebauliche Idee gesprochen.

0: Musik der Hamburger Techno-Marching-Band Meute, die im vergangenen September die Parade der Schirn ins Übergangsquartier in Bockenheim begleitet hat. Der spektakuläre Umzug schaffte es sogar bis in die Tagesschau.
1: Die Frankfurter Kunsthalle Schirn zieht vorübergehend um. Ihr Gebäude muss saniert und technisch auf den neuesten Stand gebracht werden. Deshalb weicht die Kunsthalle für 2 Jahre in eine ehemalige Druckerei aus.
0: Der stilvoll renovierte Backsteinbau der ehemaligen Donndorf-Druckerei im Stadtteil Bockenheim ist der aktuelle Standort der Kunsthalle Schirn. Dabei erinnert ihr Name weiterhin an ihren eigentlichen Standort auf dem Römerberg, nämlich an die Lange Schirn. Eine enge Gasse in der im Krieg zerstörten Altstadt, in der die Metzger an offenen Ständen ihre Waren verkauften. Diese Stände nannte man Schirne. Kunst und Wurst, dieser Zusammenhang drängt sich nicht automatisch auf. Ich habe mit Sebastian Baden gesprochen, der die Schirn seit bald 4 Jahren leitet. Und ich habe ihn gefragt, ob er den Namen Schirn heute noch erklären muss.
2: Es ist eine Marke, die bei den Experten eigentlich bekannt ist. Ich habe auch eine Mütze aus unserer Marketingabteilung, die den Umzug nach Bockenheim begleitet. Das heißt, ich kann immer die Schirn als Branding mit mir tragen. Und es ist schon eine Diskussion immer darum, wo der Name herkommt, warum diese Kunsthalle nicht nach einer Person benannt ist, sondern eigentlich nach einem Ort. Und damit kann man sehr gut einsteigen, zu sagen, was macht Frankfurt in seinem Zentrum besonders und warum ist die Schirn-Kunsthalle von ihrer Gründungsidee genau da am Römerberg angesiedelt worden. Das heißt, der Arbeitstitel Schirn, den Hilmar Hoffmann damals gefunden hat, hat sich als Markenname etabliert und ist zu einem internationalen Branding geworden, mit dem wir sehr gut arbeiten können.
0: Kultur für alle, das war ja so damals das Stichwort. Sie hatten Hilmar Hoffmann schon erwähnt. Das war damals so das Stichwort, als die Schirne eröffnet wurde. Ist dieses Konzept denn aufgegangen? Also bietet die Schirne denn auch tatsächlich Kultur für alle?
2: Man kann natürlich nicht bei jeder Ausstellung immer alle abdecken, aber Kunst für alle heißt für uns, ein sehr offenes Ausstellungsprogramm zu kuratieren, das unterschiedlichste Themen, relevante Themen inkludiert, womit die Menschen angesprochen werden. Ob das jetzt eine Ausstellung ist wie The Culture, die beispielsweise Hip-Hop und zeitgenössische Kunst verbindet und erstaunlicherweise viele sehr junge und auch ältere Gäste angezogen hat. Großeltern, die zum Beispiel mit ihren Enkeln in die Kunsthalle kamen. Oder internationale Ausstellungen wie die philippinische Künstlerin Stephanie Comilang, die wir letztens gezeigt haben, bis hin zu Marc Chagall, kann die Schirn wirklich eine enorme Breite an Ausstellungsprogrammen anbieten. Und Kunst für alle heißt bei uns auch, ein Vermittlungsprogramm für alle anzubieten. Nicht nur den Besuch von Ausstellungen, sondern auch die Vermittlung dieser Inhalte, Begleitung.

0: Programme, Formate wie Symposien oder auch unsere sehr begehrten Hangouts, die Sheeran at Night. Das sind alles Formate, wo wir auch niedrigschwellig Leute, Gäste ins Haus holen, Besucherinnen, auch viele junge Besucherinnen, die zunächst kommen, weil sie auch die Party interessiert und merken, wow, was passiert in dem Haus? Und wir haben eine tolle Balance zwischen eben den Veranstaltungen und das, was wir als Ausstellungen anbieten.
1: Also Kultur für alle, würden Sie sagen, das ist jetzt schon mal eingelöst worden. Aber die Sheeran sollte darüber hinaus ja auch noch das internationale Renommee von Frankfurt prägen. Die Stadt wollte damals nicht nur mit Banken und Geld in Verbindung gebracht werden. Es gab ja auch schon einige große Namen zu sehen in der Sheeran. Also nur mal ein paar genannt, Yoko Ono, Chagall, Magritte, Basquiat, Frida Kahlo oder Niki de Saint-Phalle. Oder eben auch Themen, fantastische Frauen oder Kunst und Natur. Welche Ausstellungen sind denn bei Ihnen besonders in Erinnerung geblieben?
0: Wir haben in unserer Zeit in den letzten 4 Jahren ein breites Spektrum gezeigt von Ausstellungen, die beispielsweise mit Lionel Feininger, die Künstlerin Carol Rama war eine fantastische Show. Und wenn Sie bedenken, wie wir auch international den Blick auf den Kontinent Afrika ausweiten, dann ist die Kooperation mit der Sharjah Art Foundation und der Tate St. Ives im Zusammenhang mit der Ausstellung Casablanca Art School wirklich eine Sensation gewesen. Der Katalog ist ausverkauft. Es kamen viele Leute, die sich für diese Ausstellung so speziell interessiert haben. Das war schon für mich auch eine große Freude zu sehen, dass diese eher unbekannt scheinenden internationalen Ausstellungsideen hier in Frankfurt so gut ankommen.
1: Sie haben jetzt gerade schon das Stichwort von der Ausstellungsidee fallen lassen. Ein klares Anliegen der Sheeran ist ja auch nicht nur Kunst zu zeigen, sondern eben auch Themen aufzugreifen, besonders aktuelle Themen aufzugreifen. Das wurde ja schon gerade unter Direktor Max Hollein sehr ausgebaut und gelebt. Inwiefern setzt die Sheeran das heute auch noch um?
0: Ja, die Relevanz von Ausstellungsthemen, die ist entscheidend, weil wir auch zeigen möchten, die Besucherinnen, die zu uns kommen, die können sich Werke anschauen von Künstlerinnen, die etwas mit ihnen auch zu tun haben mit ihrem Leben. Es ist immer eine Verbindung auch mit der eigenen Realität, die für uns wichtig ist. Bei Thomas Bayerle, ein Künstler, der ja aktuell noch zu sehen ist mit seinen Werken, wo es um die Frage geht, Mobilität, die Autobahn, Maschinen, die serielle Produktion, die uns in der sogenannten Konsumkultur begegnet. All das hat mit den Menschen direkt zu tun, inklusive auch des Glaubens. Es sind ja viele ikonografische Motive in der Ausstellung von Thomas Bayerle. Ich denke, damit schaffen wir das auch wirklich, die Menschen so abzuholen, dass jeder seine Themen, seine Fragen in den Ausstellungen findet. Und gerade am neuen Standort, wo wir jetzt in Bockenheim residieren, funktioniert das ganz gut in Anbindung an die Geschichte der Druckerei.
1: Sie haben das Stichwort neuer Standort oder Übergangsstandort schon gebracht. Die Sheeran ist jetzt für eine Übergangszeit in der ehemaligen Donndorf-Druckerei in Bockenheim untergebracht. Und ich habe immer den Eindruck, wenn ich da hinkomme, dass sie sich dort richtig wohl fühlen und ja auch so eine Art WG haben mit Initiativen aus dem Stadtteil und wissenschaftlichen Instituten. Was machen oder lernen Sie dort an diesem Übergangsstandort, was Sie vielleicht auch an Ihren Originalstandort mitnehmen wollen?
0: Ja, das Verbindende und man kann sagen Community als englischer Begriff, in Deutsch würde man sagen Nachbarschaft einbinden. Die Menschen, die in Bockenheim leben und auch im Westend, alle Frankfurter, die zu uns kommen, finden eine Willkommenszone, ein Foyer mit großer Offenheit, mit viel Transparenz, mit einem kostenlosen Bereich, um sich aufzuhalten, mit einem Café. Und der Trick, diese Architektur so zu öffnen, dass sie die Stadtteilgrenze nach beiden Richtungen, Osten und Westen hin, öffnen kann, das ist schon ein Erfolg. Und wir nehmen das gerne auch mit, zurück ins Zentrum, was es heißt, als Architektur offener zu sein, transparenter, aber auch von unserem Programm her explizit nach außen zu gehen. Und da würde ich gerne das Outreach-Programm erwähnen. Das ist eine Idee von unserer Kunstvermittlung, auch dezidiert an Vereine, Initiativen nach draußen in den Stadtteil zuzugehen und damit Möglichkeiten zu eröffnen, die sich viele Menschen, Jugendliche oder Kinder so nie vorgestellt hätten. Und da können wir wirklich tolle Angebote machen.
1: Apropos tolle Angebote, jetzt wird erstmal gefeiert, nämlich am Standort in Bockenheim, und zwar das 40-jährige Bestehen der Sheeran. Was sind da die Highlights?
0: Wir haben den Open House, kostenfreien Eintritt von Samstag bis Sonntag über den ganzen Tag in die Ausstellung von Thomas Beierle und ein wunderbares Vermittlungsprogramm für große und kleine Gäste mit Aktionen, unter anderem eine Lesung der französischen Künstlerin Lili Renaud-Devar, die eine Biografie über die Schirnkunsthalle und auch über sich selber geschrieben hat und da ganz tolle Stories, Anekdoten aus 40 Jahren Schirngeschichte herausgekramt hat, um die jetzt in einem Buch zu verpacken und wird daraus einige Stellen vorlesen. Dann haben wir einen Reenactment. Das ist eine Performance nach der Künstlerin Rosemarie Meyer, die eine vergängliche performative Skulptur geschaffen hat, bestehend aus 10 großen silbernen Heliumballons, die beschriftet werden, die auch an dem Tag dann aufsteigen werden und einige Menschen einbinden, auch Ideen wie Ort, Zeit und Geschichte. Es ist so, dass man mit diesen 10 Ballons so eine Art kollektives Event schafft, wo verschiedene Gruppen eingebunden sind und die dann als symbolischer Ort im Hof unseres Hauses zusammenkommen. Gefolgt von Interviews mit Personen aus unserem Team, die auch öffentlich stattfinden, wo jeder, der kommen mag, die Möglichkeit hat, ein bisschen hinter die Kulissen zu schauen, uns auch Fragen zu stellen auf einer persönlichen Ebene, um zu erfahren, was macht dich hier aus? Wie entsteht überhaupt eine Ausstellung? Wie kommt ein Kunstwerk nach Frankfurt? Und wer sind die Menschen, die dieses Haus als Team so gut voranbringen?
1: Sagt Sebastian Baden, Direktor der Schirnkunsthalle. Er lädt alle ein, an diesem Wochenende am Übergangsstandort in der früheren Donndorf-Druckerei in Bockenheim das 40-jährige Bestehen der Schirn zu feiern. Bei der Installation mit Heliumballons trägt einer Ballons den Namen des ersten Schirndirektors Christoph Vitali. Ein anderer Ballon erinnert an das Kollektiv Die Druckerei für alle. Die Gruppe hatte 2023 die frühere Druckerei zweimal besetzt, weil sie abgerissen werden sollte. Und somit dazu beigetragen, dass das Gebäude erhalten blieb und jetzt die Schirn beherbergen kann. Dieser Ballon ist also eine kleine Hommage an die Gruppe, die sich teils immer noch vor Gericht für die Besetzung verantworten muss. Und die nicht mit ins zweite Obergeschoss der Druckerei einziehen darf, wo mehrere Initiativen Räume nutzen. Auch Felix Wiegand vom Institut für Sozialforschung ist hier vertreten und findet, dass das Kollektiv eine zentrale Rolle für den Erhalt des Gebäudes gespielt hat.
2: Es ist ja so, dass verschiedene Akteure schon sehr, sehr lange, zum Teil Jahre, Jahrzehnte für den Erhalt der Druckerei gekämpft haben und es auch weiterhin tun. Zivilgesellschaftliche Initiativen aus dem Stadtteil, Initiative Donndorf Druckerei und andere. Das ist ganz, ganz wichtig, diese Vorarbeit, dieses kontinuierliche Dranbleiben, der Aufbau von Expertise über dieses Gebäude, über die Geschichte des Gebäudes. Aber ich denke, ohne die zweifache Besetzung im Jahr 2023 durch das Kollektiv wäre es nicht gelungen, die Donndorf Druckerei zu erhalten. Dann wäre sie wahrscheinlich heute schon abgerissen und die Stadtgesellschaft hätte einen ganz, ganz tollen Ort verloren, den jetzt wir nutzen können gemeinsam.
1: Sollte denn das Kollektiv in diesem zweiten OG, wo ja dann eben verschiedene Initiativen untergekommen sind, sollten die dort auch vertreten sein?
2: Ich denke, es wäre absolut sinnvoll, dass die Vorwürfe, die es gegen das Kollektiv noch gibt, auf juristischer Ebene fallen gelassen werden und dass dann entsprechend auch es möglich wäre, einen Raum dort dem Kollektiv zu überlassen, wenn es das Kollektiv möchte. Es ist natürlich so, dass wir jetzt auch zum Beispiel aus der Perspektive der Wohnungsforschung, der Stadtforschung uns natürlich auch mit Akteuren wie dem Kollektiv beschäftigen, dass die zu Veranstaltungen eingeladen werden etc. Aber sie haben momentan eben keinen eigenen Raum dort und das ist angesichts der Vorgeschichte ein Stück weit ein Skandal, würde ich sagen.
1: Warum kann denn das Kollektiv nicht einziehen? Also wer hat ein Interesse daran, dass sie nicht dort vertreten sind?
2: Ich kann es mir so erklären, dass das Finanzministerium, eine CDU-geführte Landesregierung, aber auch die Universität kein Interesse haben, sozusagen diese Praxis der Besetzung im Nachhinein zu legitimieren. Die war natürlich juristisch illegal, so ist das bei Besetzungen. Und trotzdem sind sich, glaube ich, in der Stadtgesellschaft alle einig, dass es eine legitime Besetzung war, dass es sinnvoll war, diesen Ort zu besetzen und damit den Erhalt zu erkämpfen. Und ich fände es nur sinnvoll, wenn das endlich auch von offizieller Stelle anerkannt würde und entsprechend das Kollektiv auch endlich diese Repression, diese Auseinandersetzung, diese teure, zeitintensive Auseinandersetzung mit den Strafbefehlen, wenn das ein Ende hätte und das Kollektiv dann auch offiziell in die Räume mit einziehen könnte.
1: Wie bitter ist es jetzt für dieses Kollektiv, dass sie sich auch noch vor Gericht verantworten müssen? Also dass sie im Prinzip die ganze Last zu tragen haben, während die Stadt und das Land sich jetzt für die schöne Druckerei feiert?
2: Ja, das ist schon ein Widerspruch, den ich da sehe und der natürlich auch an den Nerven zehrt. Ich glaube, es gibt ganz viel Zuspruch, es gibt auch Unterstützung für das Druckereikollektiv. Es geht ja um große Geldsummen, die aufgebracht werden müssen für anwaltliche Betreuung, für die Strafbefehle, die ergehen. Das muss natürlich alles bearbeitet werden. Es kostet wahnsinnig viel Zeit, Ressourcen. Da gehen Leute an ihre Grenzen und darüber hinaus. Und das ist natürlich schon sehr, sehr bitter, wenn man gleichzeitig eben sieht, wie jetzt auch die Nutzung durch die Schirn und auch das zweite Obergeschoss von der Stadtgesellschaft sozusagen gefeiert werden und jetzt plötzlich alle total stolz sind, dass diese Räume so existieren, dass es so toll funktioniert und diejenigen, die es erkämpft haben, davon gar nicht so viel haben.
1: Jetzt ist ja im Moment die Nutzung durch die Schirn, das ist ja eine temporäre Nutzung. Wir wissen ja nicht, wie es danach weitergeht. Haben Sie die Befürchtung, dass das Gebäude dann doch noch verschwindet oder ist es jetzt einfach, wird es jetzt durch die Bespielung, durch die Schirn und die ganzen Initiativen einfach so verankert sein, dass man das gar nicht mehr entfernen kann?
2: Also ich beschäftige mich ja schon länger mit Stadtentwicklung, auch in Frankfurt, und ich halte grundsätzlich nichts für unmöglich in dieser Hinsicht, aber realistischerweise kann ich mir schwer vorstellen, dass nach dieser Nutzung, nach diesen Erfahrungen, auch gerade mit der Schirn, dass es ein hochrenommiertes Kunsthaus möglich ist, da auch Ausstellungen zu machen, dass es alle, auch soweit ich das mitkriege, BesucherInnen, auch internationale BesucherInnen, ExpertInnen für einen ganz, ganz tollen Ort halten, dass wir eben im zweiten Obergeschoss sehen, wie stark der Bedarf ist, an solchen Räumen, wie vielfältig und produktiv diese Zusammenarbeit von verschiedenen kulturellen, wissenschaftlichen, zivilgesellschaftlichen Initiativen ist, dass ich mir gerade schwer vorstellen kann, dass man diesen Abbruch, der da mal geplant war, noch vorantreibt. Nichtsdestotrotz, es gibt keinen Denkmalschutz auf diesem Gebäude, warum auch immer. Auf jeden Fall sollte vermieden werden, dass dieses Gebäude wie zuvor jahrelang leer steht und der Stadtgesellschaft verschlossen bleibt. Das wäre, glaube ich, der Worst Case, abgesehen natürlich vom Abriss. Aber wie gesagt, da hätte ich die Hoffnung, dass das vom Tisch ist. Aber auch da gilt es, den Druck hochzuhalten, weiterhin zu kämpfen dafür und dieses Gebäude auch nicht in Vergessenheit geraten, wenn es die Schirn eines Tages mal ausziehen sollte.
1: Felix Wiegand vom Institut für Sozialforschung über den Erhalt der Donndorf-Druckerei in Bockenheim, wo inzwischen die Schirn vorübergehend Ausstellungen präsentiert. An diesem Wochenende wird hier das 40-jährige Bestehen der Schirn gefeiert, unter dem Motto One Weekend Together. So viel zu 40 Jahre Schirn Kunsthalle Frankfurt und was sie kulturell, architektonisch und städtebaulich bedeutet. Mein Name ist Juliane Ort.
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1: 19 Uhr. Merz sucht nach Prämienstopp andere Lösungen. Patientenschützer kritisieren Wacken-Aussagen zur Pflege. Eintracht-Frauen verlieren in München. Das Wetter in der Nacht 11 bis 4 Grad, morgen wechselhaft bis 25 Grad. Mein Name ist Frank Vornhardt. Nachdem die geplante Entlastungsprämie für Beschäftigte im Bundesrat gescheitert ist, steht die Bundesregierung in der Kritik. Mahnungen und Warnungen kommen nicht nur aus der Opposition, sondern auch aus den eigenen Reihen, etwa von CSU-Chef Söder. ARD-Hauptstadtkorrespondentin Christina Nagel.
2: Er ruft die Koalition in der Welt am Sonntag zur Zusammenarbeit auf. Man müsse weniger zerreden und mehr Ergebnisse liefern. Union und SPD dürften nicht in eine Spirale gegenseitiger Empfindlichkeit geraten. Dass die Performance zu wünschen übrig lasse, steht für Bremens sozialdemokratischen Bürgermeister Andreas Bovenschulte außer Frage. Die Regierung müsse erfolgreich sein, mahnte er auf dem Parteitag der Bremer SPD, denn es gäbe keine Alternative.
1: Patientenschützer kritisieren die Aussagen von Gesundheitsministerin Wacken zur finanziellen Situation der Pflegeversicherung. Der Vorsitzende der Stiftung Patientenschutz Brüsch sagte, der Bund befeuere die Finanzkrise selbst, etwa durch nicht zurückgezahlte Corona-Kosten. Laut Wacken könnte das Defizit der Pflegeversicherung im nächsten Jahr bei mehr als 7,5 Milliarden Euro liegen. In Hessen werden immer mehr nichtheimische Japankäfer entdeckt. Allein im Kreis Groß-Gerau sind insgesamt 8 Exemplare des gefräßigen Käfers gefunden worden. Das meldet der Pflanzenschutzdienst. HR-Reporterin Gabi Beck.
3: Der erste Käfer sei schon im vergangenen Sommer entdeckt worden. Die Larven entwickelten sich im Boden und ernähren sich von Graswurzeln. Die erwachsenen Käfer sind zwischen Juni und September aktiv und fressen über 400 verschiedene Pflanzen. Sie sind eine Bedrohung für Landwirtschaft, Gartenbau und Grünflächen. Rund um einen Fundort bestimmt die Behörde eine Pufferzone von einem Kilometer. Darin darf nicht mehr gewässert werden. Außerdem müssen Obst und Pflanzen regelmäßig kontrolliert und Gartengeräte gereinigt werden.
1: In Ungarn ist Peter Modyar offiziell neuer Regierungschef. Den proeuropäischen Konservativen haben heute 140 der 199 Parlamentsabgeordneten ins Ministerpräsidentenamt gewählt. Modyar löst damit den Rechtspopulisten Orban ab, der 16 Jahre an der Macht war. RB Leipzig hat sich für die Fußball-Champions League qualifiziert. Die Sachsen sicherten sich durch ein 2:1 gegen St. Pauli am vorletzten Spieltag der Bundesliga Tabellenplatz 3. Stuttgart hat auch noch Chancen auf die Königsklasse. Das 3:1 gegen Leverkusen bedeutet Rang 4 vor den punktgleichen Hoffenheimern, die gegen Bremen 1:0 gewinnen. Augsburg schlägt Mönchengladbach mit 3:1. Die Fußballerinnen der Frankfurter Eintracht haben die Überraschung nicht geschafft. Am vorletzten Spieltag der Frauenbundesliga verloren sie beim alten und neuen Meister Bayern München mit 0:2. Philipp Hofmeister.
4: Ariana Caruso legte schon nach 12 Minuten mit ihrem Führungstor den Grundstein für den Sieg der Bayernfrauen. Die Frankfurterinnen zeigten eine ordentliche Leistung. Der Eintracht fehlte ohne ihre gesperrte Torjägerin Nicole Anjomi, offensiv allerdings die Durchschlagskraft. Pernille Harder sorgte kurz nach Wiederanpfiff für die Vorentscheidung und für den 2:0 Stand, der durchaus auch höher hätte ausfallen können. Frankfurt hofft trotz der Niederlage weiterhin auf die Teilnahme am Europapokal.
1: Das waren die Nachrichten. Das Wetter am Abend und in der Nacht ist es locker bewölkt oder klar. Es kühlt ab auf 11 bis 4 Grad. Morgen scheint zuerst die Sonne, dann wird es von Südwesten her wolkiger und ab dem Nachmittag gibt es einzelne Schauer und Gewitter bis 25 Grad. Die weiteren Aussichten am Montag und Dienstag mal sonnig, mal bewölkt, maximal 15 Grad. Die Zeit, es ist jetzt 19.04 Uhr.
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1: A3 Frankfurt Richtung Würzburg. Die Auffahrt Aschaffenburg-Ost ist wegen Reinigungsarbeiten gesperrt. A38 Göttingen Richtung Halle. Der Heidkopftunnel ist wegen eines defekten LKW gesperrt. Dadurch 3 Kilometer Stau ab Friedland. Und A81 Heilbronn Richtung Würzburg zwischen Heilbronn unter Gruppenbach und Weinsberg-Ellhofen. 3 Kilometer Stau.
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5: Mit Isabel Reifenrath. Guten Tag.
6: Und es gilt auch der Satz:
7: Die gesetzliche Rentenversicherung allein wird allenfalls noch die Basisabsicherung sein für das Alter.
8: Die Rente ist sicher.
7: Sie wird nicht mehr ausreichen, auf Dauer den Lebensstandard zu sichern.
8: Sicher.
9: Stichwort Generationengerechtigkeit.
10: Deutschland ist
6: an ganz vielen Stellen gerecht.
8: Nee, finde ich überhaupt nicht.
9: Generationenungerechtigkeit.
10: Ja, ich glaube schon, dass die jüngere Generation das deutlich schwieriger haben wird.
11: Ist sicher.
12: Für sie wird die gesetzliche Rente allein nicht reichen.
13: Wir befinden uns mitten im demografischen Wandel. Deutschland ist so alt wie noch nie, im Durchschnitt 45 Jahre. Und die Alten werden immer älter, schön für sie, aber gleichzeitig haben wir auch immer weniger Kinder. Letzte Woche kamen die neuesten Zahlen raus. In Deutschland werden nur noch 1,35 Kinder pro Frau geboren. Nur kurz nach dem Zweiten Weltkrieg waren es noch weniger. Also was bedeutet das für die Rente, für die Politik, wenn die, die die Wahlen entscheiden, immer älter werden? Und werden die Zukunftsaussichten für die Jungen immer schlechter? Denken wir an Merz und seine Aussage, dass die Rente nicht mehr sicher ist. Was ist mit den Auswirkungen des Klimawandels? Die Wehrpflicht wird wieder diskutiert. Ist das den Jüngeren gegenüber gerecht oder anders gefragt? Sehen die Jungen bald alt aus? All das diskutieren wir hier beim Tag, bei Gen Z versus Boomer. Wie gerecht ist Deutschland? Überraschung, die Mehrheit der Menschen in Deutschland findet, dass der Wohlstand nicht gerecht verteilt ist. Bei der Umfrageaktion der ARD haben wir gefragt, wie sollte unser Sozialsystem umgebaut werden, damit es gerechter wird? Unser Hauptstadtkorrespondent Markus Sambale kennt die Antworten.
14: Wenn nach Gerechtigkeit in Deutschland gefragt wird, dann sind viele skeptisch.
15: Es geht nicht gerecht zu.
16: Ungleichheit besteht in so gut wie allen Ebenen im Gesundheitswesen.
17: Zum Beispiel, finde ich, gibt es zurzeit eine große Generationenungerechtigkeit.
14: Diese Stimmen aus der ARD-Mitmachaktion Deine Meinung zählt stehen für eine Einschätzung, die weit verbreitet ist in der Bevölkerung. Egal wie alt die Menschen sind oder welcher Partei sie nahestehen. Rund 80% finden, dass der Wohlstand in Deutschland ungerecht verteilt ist. Das zeigt eine repräsentative Umfrage der ARD.
15: Diese unteren Einkommensgruppen bekommen eigentlich wenig von dem großen Kuchen ab.
14: Was die Rentnerin Beate Polacek aus Eisenach formuliert, das trifft den Eindruck vieler Menschen. Fast 2/3 der repräsentativ Befragten sprechen sich deshalb für die Einführung einer Vermögensteuer aus. Und fast genauso viele sind dafür, hohe Erbschaften stärker zu besteuern. Nicht nur Anhänger der Linken, der Grünen und der SPD sind mehrheitlich dafür, sondern auch Anhänger von CDU und CSU. Nur die Anhänger der AfD sind mehrheitlich gegen eine Vermögensteuer und gegen eine höhere Erbschaftssteuer.
17: Das ganze Thema Rente, für uns junge Leute fühlt es sich total unsicher an, weil wir einfach nicht wissen, wie es unsere Rente gesichert.
14: Die Sorge von Lisa Finke, die gerade ein freiwilliges soziales Jahr macht, wird von vielen geteilt. Für eine Reform des Rentensystems gibt es verschiedene Ideen. Zum Beispiel könnten Beamte, Selbstständige und Politiker in die gesetzliche Rentenversicherung einbezogen werden. Eine große Mehrheit der repräsentativ Befragten fände das richtig, 86%. Ebenfalls eine klare Mehrheit, 67%, möchte, dass sich das Eintrittsalter für die Rente an den Beitragsjahren orientiert, dass also Menschen, die später einsteigen ins Berufsleben, länger arbeiten. Ein anderes Konzept hat dagegen nur wenige Anhänger, nämlich die gesetzliche Rente auf ein Minimum zu reduzieren und stärker auf die Eigenbeteiligung der Bürger zu setzen. Das unterstützen nur 23% der Befragten. Die ARD-Aktion Deine Meinung zählt zeigt, wie unterschiedlich Menschen Gerechtigkeit verstehen. Für Katharina Winter aus München, die mitgemacht hat bei der Aktion, ist klar:
18: Ich würde sagen, Gerechtigkeit ist, wenn jedem die Möglichkeiten geboten werden, etwas aus sich zu machen und sein Leben selbstbestimmt zu leben. Das heißt, für mich ist es weniger eine Frage der Verteilung.
14: Die Idee einer Leistungsgerechtigkeit hat die größte Unterstützung in der Bevölkerung. Wer mehr leistet, soll auch mehr verdienen. Das finden 42% der repräsentativ Befragten am wichtigsten. Deutlich weniger, 32%, sprechen sich für eine Verteilungsgerechtigkeit aus, dass also Unterschiede bei Einkommen und Vermögen nicht zu groß werden sollten. Nur 23% finden, dass es bei Gerechtigkeit besonders darum geht, sich um die Schwachen in der Gesellschaft zu kümmern.
13: Spannend. Die Mehrheit der Deutschen will am Rentensystem festhalten und es soll auch genügend Geld geben, damit man davon leben kann. Machen wir noch mal kurz eine kleine Zeitreise. Wir fangen im Jahr 1950 an. Nachkriegszeit. Es gab nicht alles, waren auch schwere Zeiten, ich weiß. Aber damals waren doppelt so viele Menschen unter 20 Jahren wie über 60. Und dann 1960 wurden unsere heutigen Babyboomer geboren. Da gab es pro Frau 2,53 Kinder. Und nur 5 Jahre später dann trat der der Pillenknick ein. Durch die Einführung der Antibabypille sank die Geburtenrate. Die Experten sagen aber heute, das lag nicht nur an der Pille, sondern auch, weil die Frauen länger in der Ausbildung waren und selbstbestimmter leben wollten. Ergebnis? Jetzt ist Deutschland so alt wie noch nie. Die Politikwissenschaftlerin Kira René Kurz hat einen Essay geschrieben, Titel Auf dem Weg in die Gerontokratie. Die Gerontokratie ist die Herrschaft der Alten. Frau Kurz, haben wir schon längst eine Herrschaft der Alten?
8: Ja, ich glaube, ganz so krass muss man es noch nicht ausdrücken. Gerade im internationalen Vergleich stehen wir dank unseres politischen Systems eigentlich ganz gut da, weil wir systemisch gut darauf vorbereitet sind, verschiedene Gruppen politisch zu repräsentieren. Aber es gibt natürlich Verschiebungen, insbesondere beim Anteil der verschiedenen Altersgruppen in der Bevölkerung. Und da gilt es jetzt eben ganz genau hinzuschauen und diese Veränderungen zu begleiten und im Zweifelsfall eben auch systemische Anpassungen vorzunehmen.
13: Es reicht ja nicht nur zu gucken, wie alt die Wahlberechtigten sind. Entscheidend ist auch, wer dann wirklich wählen geht. Und das sind vor allem die 50- bis 70-Jährigen. Wie kommt das?
8: Ja, was wir einerseits beobachten, ist, dass einfach in den älteren Altersgruppen ein höheres Pflichtgefühl beim Wählen herrscht. Da wird Wählen irgendwie auch eher als eine Bürgerpflicht wahrgenommen, was dazu führt, dass da einfach die Wahlbeteiligung höher ist. Gleichzeitig ist es aber auch so, dass Wählen zu einem gewissen Maß einfach eine Gewohnheit ist. Das heißt, wenn ich ein paar Mal schon gewählt habe, ist einfach die Wahrscheinlichkeit, dass ich dann auch bei der nächsten Wahl teilnehmen werde, höher. Das heißt, wir wissen, dass auch die, die jetzt vielleicht etwas weniger häufig an Wahlen teilnehmen, wenn die älter werden, wird sich das angleichen. Das hat sich in der Vergangenheit gezeigt. Gleichzeitig müssen wir sagen, diese Jugendwahlbeteiligungsraten, die haben über die letzten Wahlen extrem zugenommen oder stark zugenommen. Die Unterschiede sind jetzt deutlich geringer, als sie noch vor 10 Jahren gewesen sind.
13: Aber schaut man auf die junge Bevölkerung, dann fällt auch auf, hier sind die meisten unter 18. Das heißt, die dürfen ihre Stimme bei der Bundestagswahl gar nicht abgeben. Führt das wiederum langfristig zu Politikverdrossenheit bei den Jüngeren, wenn sie merken, dass sie gar keine Chance haben, ihre Interessen durchzusetzen?
8: Bei einigen sicherlich. Also gerade bei denen, die schon in jüngeren Jahren sehr politisch interessiert sind und sich gerne einbringen möchten, da ist das natürlich eine frustrierende Erfahrung zu merken, hey, ich kann gar nicht teilnehmen. Ja, da braucht's, denke ich, einerseits andere Beteiligungsformate, also Beteiligungsformate, die auch für Leute unterhalb der Wahlaltergrenze funktionieren. Gleichzeitig ist das aber auch nur ein Teil, der irgendwie was mit Politikverdrossenheit zu tun hat. Ganz vieles auch, wie wird über junge Menschen im politischen Diskurs gesprochen, auch wenn die jetzt nicht an Wahlen teilnehmen dürfen, kriegen die ja mit, was gerade passiert. Und wenn wir jetzt gerade zum Beispiel über Kürzungen im Bereich der Kinder- und Jugendhilfe sprechen, ohne dass irgendwie Jugendliche Teil des Diskurses sind, dann führt das eben auch zu so einem Frustrationsempfinden. Und das hat dann vielleicht erstmal mit der Wahlteilnahme selbst gar nicht so viel zu tun.
13: Kann man davon schon ableiten, wie groß die Gefahr für die Demokratie ist?
8: Das ist ja immer so ein bisschen, wenn man in die Zukunft schaut, so ein bisschen spekulativ. Aber ganz grundlegend, was wir wissen, wenn sich Leute schlechter repräsentiert fühlen im politischen System, dann macht das auch was mit den Einstellungen gegenüber Demokratie. Die zwei Sachen hängen einfach miteinander zusammen. Und es wirkt sich auch auf die Beteiligung aus. Also wenn ich mich schlecht repräsentiert fühle, nehme ich auch weniger wahrscheinlich an Wahlen teil. Das heißt, da sehen wir durchaus, dass sich das auswirken kann. Gleichzeitig sind gerade junge Menschen ja noch mitten in der politischen Sozialisationsphase. Das heißt, da ist es auch schwierig, jetzt irgendwie schon Aussagen zu machen, wie sich das dann in der Zukunft auswirken wird.
13: Bei welchen Themen gehen denn die Interessen von Jungen und Alten am stärksten auseinander?
8: Also einerseits haben wir diese klassischen Betroffenheitsthemen, nenne ich es mal. Das wäre dann jetzt zum Beispiel vor kurzem gewesen, diese Debatte rund um einen verpflichtenden Wehrdienst. Da sehen wir einfach, dass Einstellungen altersstrukturiert sind. Ich würde mal vermuten, da habe ich jetzt keine Daten zu, aber dass das bei so einer Debatte rund um Social-Media-Verbot ähnlich ist. Also bei diesem Social-Media-Verbot für Menschen unterhalb einer bestimmten Altersgrenze. Was wir auch sehen in den Daten, dass wir so durchschnittlich bei Toleranzeinstellungen, insbesondere in Bezug auf so LGBTQ-Themen und auch ethnische Diversität, dass da jüngere Menschen im Durchschnitt toleranter sind als insbesondere die sehr Alten, weil die einfach damit aufgewachsen sind, dass zum Beispiel die Ehe für alle existiert und damit ist das einfach was Normales. Gleichzeitig ist es aber wichtig anzuerkennen, die Jugend in dem Sinne gibt's nicht. Das ist keine homogene Gruppe und ganz oft sind es eigentlich andere Faktoren, die Einstellungen bestimmen, wie zum Beispiel die sozioökonomische Position oder Bildung.
13: Und trotzdem spielt das ja so ein bisschen rein. Nehmen wir mal das Beispiel die Wehrpflicht. Da sind die Alten eher dafür und die Jungen dagegen. Aber die Jungen sind diejenigen, die dann die Wehrpflicht haben.
8: Genau, und das ist eben der Moment, wo ich sage, da steckt auch ganz viel Frustrationspotenzial dran, weil es sich natürlich so anfühlt, diejenigen, die nicht betroffen sind, sind aber eben die demografische Mehrheit, stellen den größten Anteil der wahlberechtigten Bevölkerung und entscheiden damit eben indirekt über die Zukunft derjenigen, die betroffen wären. Und das ist eben genau das, wo dieses Frustrationspotenzial drin steckt und wo es sicherlich auch irgendwie einen Umgang damit braucht, wo wir es schaffen, auch jüngere Menschen aktiv an der Debatte zu beteiligen und am Entscheidungsprozess zu beteiligen, damit dann so eine Entscheidung, die demokratisch getroffen und demokratisch legitimiert ist, eben auch mitgetragen wird und verstanden wird.
9: Gibt es denn mittlerweile Parteien, wo Sie sagen würden, die zielen direkt auf die Interessen der Alten ab?
8: Zumindest kann man sagen, dass es von den Wählerinnen und Wählern so wahrgenommen wird. Also wir sehen, da gibt es auch Daten zu, dass zumindest SPD und CDU ganz vorne liegen, wenn es um die Wahrnehmung der Vertretung von Rentnerinnen und Rentnern geht. Also da sagen die Menschen, okay, das sind die Parteien, die die Interessen von eben Rentenbezieherinnen vertreten. Das spiegelt sich auch in den Wahlergebnissen wieder. Wir sehen ja, dass die am stärksten ihre stärksten Ergebnisse einfach bei den Menschen über 70 einfahren. Und ich würde auch sagen, es spiegelt sich in dem Zuge auch in den Wahlprogrammen wieder, dass zum Beispiel das Thema Rente da ja immer als ein Thema präsentiert wird für Rentenbezieher oder eben Leute, die bald in Rente gehen, aber selten aus Einzahlerperspektive einfach besprochen oder problematisiert wird. Ob man dazu jetzt sagen kann, dass diese Parteien nur diese Gruppe vertreten, so weit würde ich nicht gehen, aber wir sehen durchaus Muster, wo eben die ältere Bevölkerungsgruppe eine größere Rolle zu spielen scheint und wo die Wählerschaft dann auch einfach älter ist.
9: Zeichnet sich das nur in Wahlversprechen ab? Oder kann man eigentlich sagen, wenn man eine Bilanz der Politik zieht, macht man auch eher Politik für Alte?
8: Ja, Bilanz ziehen ist immer so ein bisschen schwierig, aber wo man es zum Beispiel vielleicht sieht oder dran, also wo man es dran verdeutlichen kann, ist vielleicht auch die Sache, so ein Blick auf die Vermögenskonzentration. Wir hatten ja jetzt auch vor kurzem diese Erhebung, dass viele Leute der Meinung sind oder ein großer Teil der Bevölkerung der Meinung ist, die Vermögensverteilung ist ungerecht, so wie sie gerade ist. Und da kann man natürlich auch mit so einer Alterslinse, sag ich mal, draufschauen. Und dann sehen wir einfach, dass sich das Vermögen zunehmend in älteren Bevölkerungsgruppen konzentriert. Und das liegt zum Beispiel daran, dass Menschen heute einfach älter sind, wenn sie erben. Das heißt, so Erbschaften funktionieren nicht mehr als Umverteilung zwischen Altersgruppen. Und das könnte man natürlich angehen, zum Beispiel über eine Erbschaftssteuer. Und da würde ich sagen, damit lässt sich auch Generationenpolitik machen. Und das wurde in der Vergangenheit eben einfach nicht wirklich angegangen, weil man vielleicht da so ein bisschen Abstand von nehmen wollte, von dem Thema Erbschaftssteuer. Aber da können wir jetzt zum Beispiel sagen, indem man nichts macht, wirkt man auf jeden Fall dem nicht entgegen, dass es eben da zu einer Vermögenskonzentration in bestimmten Altersgruppen geht. Also das wäre so ein Outcome, wo man vielleicht so eine kleine Bilanz ziehen könnte. Gleichzeitig ist es natürlich, ja, verschiedene Politikfelder wird es auch unterschiedlich aussehen.
9: Was würde denn helfen, um die politischen Interessen der Jungen zu stärken?
8: Also ganz grundlegend plädiere ich zum Beispiel für eine Vereinheitlichung des Wahlalters bei 16. Wir haben manche Wahlen, da haben wir schon ein Wahlalter ab 16, bei anderen ist es noch 18, insbesondere bei der Bundestagswahl. Und dieser Flickenteppich beim Wahlalter, da sehen wir einfach, das hat negative Auswirkungen. Gleichzeitig wissen wir aus sozialwissenschaftlicher Forschung, 16-Jährige können genauso gut an Wahlen teilnehmen wie jetzt 18-Jährige. Das heißt, es gibt eigentlich keinen Grund, aus sozialwissenschaftlicher Perspektive sie von Wahlen auszuschließen. Das wäre so ein erster Schritt, der einfach, glaube ich, wissenschaftlich auch relativ unstrittig ist inzwischen. Gleichzeitig finde ich auch diese Idee, mehr junge Politikerinnen und Politiker aufzustellen oder mehr junge Kandidierende aufzustellen, auch gut. Die bieten damit einfach eine Identifikationsfigur für junge Leute, sind da vielleicht auch näher dran, tun sich vielleicht da auch leichter, deren Interessen dann auch aktiv zu vertreten. Wo wir schon ganz gut dastehen, ist so Wahlsystem. Wir haben ein Verhältniswahlsystem, das hat im internationalen Vergleich gezeigt, dass das gut ist für Jugendrepräsentation. Das heißt, da stehen wir schon ganz gut da. Aber was es insbesondere braucht, sind wahrscheinlich schon auch Formen von politischer Partizipation für noch nicht Wahlberechtigte. Da sehen wir, auf kommunaler Ebene gibt's da immer wieder ganz tolle Ansätze, aber die werden einfach auch nicht so sehr flächendeckend durchgeführt, obwohl es da eigentlich sehr, sehr gute Erfahrungswerte gibt. Und das auch hochzubringen und nicht nur vereinzelt in Kommunen zu machen, sondern das ein bisschen flächendeckender umzusetzen, damit eben auch Menschen unter 16 aktiv mitgestalten können in einem repräsentativen demokratischen System. Das fände ich sehr wichtig, weil Kinder haben auch ein Recht auf politische Mitbestimmung bei den Sachen, die sie betreffen.
9: Vielen Dank für das Gespräch. Kira René Kurz von der Universität Greifswald war das. Extra 3 hat sich ein Thema Generationengerechtigkeit schon vor längerer Zeit gestellt. Und dabei ist ein kleines Liedchen rausgekommen und das ist aktueller denn je.
11: Hallo junge Leute, hier in Deutschland, habt ihr was zu melden?
19: Leider nein.
11: Die Volksparteien machen Politik für die Alten, dürft ihr mitgestalten?
19: Leider nein.
11: Im Bundeshaushalt viel Geld für die Rente, Budget fürs Klima?
19: Leider klein.
11: Schlecht für den Nachwuchs, schlecht für die Schulen, wird hier renoviert?
19: Leider nein.
11: Bildung ist Investition in die Zukunft, haben die das kapiert?
19: Leider nein, voll gemein.
9: Der demografische Wandel stellt auch Hessen vor große Probleme. Hier werden schon 2035 jeder vierte Hesse über 65 Jahre alt sein. Guckt die hessische Landesregierung schon jetzt zu sehr auf die Interessen der Alten und zu wenig auf die Bedürfnisse von Kindern, Jugendlichen und junger Familien? Christine Kumria hat auf die Landespolitik geguckt.
20: Für Sozialministerin Heike Hofmann von der SPD steht fest, die Förderung von Kindern und Jugendlichen ist eine zentrale Zukunftsaufgabe für Hessen.
21: Es geht darum, wie wir die Zukunft unseres Landes, nämlich unsere Kinder, wie wir die bestmöglich fördern und stärken können. Und deshalb ist es wichtig, hier weiter in die Qualität und auch in die Fachkräfte im Sinne einer Offensive zu investieren in unsere frühkindliche Bildung, in die Zukunft unserer Kinder.
20: Das sagte die Ministerin vor gut 2 Jahren. Ob das in der Praxis allerdings so gut klappt, ist eine andere Frage. Miriam Selleck, Landesbeauftragte für die Beteiligung und Förderung von Kindern und Jugendlichen, beschreibt, wo es heute noch hakt.
22: Kinder haben umfassende Beteiligungsrechte. Wir merken aber an ganz vielen Stellen, dass es Umsetzungsdefizite gibt und dass es uns nicht gelingt, die Perspektiven von Kindern systematisch einzuholen, einzubringen und zu berücksichtigen.
20: Auch bei der Generationengerechtigkeit sieht der sozialpolitische Sprecher der FDP, Janki Pürsün, noch deutlichen Handlungsbedarf.
23: Aber wenn wir auf die Generationengerechtigkeit schauen, sehen wir, dass es immer schlimmer wird. Das Land Hessen macht Schulden. Muss zurückgezahlt werden von jungen Generationen. Es wird gespart im Haushalt an der Bildung in den Schulen. Die Schulen sind auch in keinem guten Zustand. Wir sehen, dass es zu wenig Kinderbetreuungsplätze gibt, zu wenig Angebote für Familien, Kinderbetreuung.
20: Die AfD-Fraktion hält die Bemühungen der Landesregierung in der Kinderbetreuung für unzulänglich. Der familienpolitische Sprecher Gerhard Bersch warnt, dass sich Hessens Kitas in einer strukturellen Krise befänden. Auch am Beispiel des Kinderhauses Paul Gerhardt in Frankfurt-Niederrad sieht man, in vielen Einrichtungen fehlt qualifiziertes Personal und Betreuungszeiten müssen eingeschränkt werden. Leiterin Esra Capanciolo beschreibt die Situation vor knapp 2 Jahren so.
24: Dann kommt eine E-Mail von uns, es sind leider nur 2 Fachkräfte da. Wir können nur bis 14 Uhr aufhaben. Ja, und dann ist die Frustration sehr groß, was ich auch nachvollziehen kann. Und die Eltern sind im Stress. Der Arbeitgeber von den Eltern stresst die Eltern, setzt sie unter Druck.
20: Die Landesregierung versucht, dem Fachkräftemangel in den Kitas mit mehreren Maßnahmen zu begegnen. Seit Sommer 2025 sollen Kita-Assistenzen die Stammkräfte im Alltag entlasten, etwa beim Schuhebinden oder Tische abräumen. Ende vergangenen Jahres hat der Landtag außerdem ein Gesetz beschlossen, das mehr Quereinsteiger in Kitas erlaubt. Sozialministerin Hofmann setzt dabei vor allem auf andere soziale Berufsgruppen.
25: Das können Logopäden, Ergotherapeuten sein, das können aber auch, wie gesagt, Sozialassistenten sein, die mit hineinkommen in die Kita und die dort tatkräftig unterstützen.
20: Der sozialpolitische Sprecher der Grünen-Fraktion, Markus Bocklet, unterstützt die Idee, den Einstieg für Quereinsteiger in Kitas zu erleichtern.
26: Da macht es natürlich Sinn, dass man auch bei den Kitas diese Qualitätsstandards mit Augenmaß lockert, weil eine Kita, die geschlossen ist, ist die schlechteste Lösung.
20: In einem älter werdenden Hessen werden der demografische Wandel und das Thema Generationengerechtigkeit immer wichtiger. Für die Landesbeauftragte Miriam Selleck ist deshalb vor allem eines entscheidend.
22: Wichtig ist meiner Meinung nach, dass die Generationen miteinander in den Austausch kommen und dass sie anfangen, stärker und intensiver miteinander zu sprechen, weil es ganz viele Bedarfe gibt, die gut zusammenpassen und die super funktionieren, wenn sie besprechbar geworden sind.
9: Der Kinderschutzbund hat übrigens bei der Bundestagswahl 2025 auf alle Parteiprogramme geguckt. Und das Fazit war, die Rechte und Interessen und Bedarfe von Kindern und Jugendlichen stehen nicht im Zentrum der geplanten Politik. Und das, obwohl Deutschland mehr als 2 Millionen Kinder und Jugendliche in Armut hat. Die Kindergrundsicherung, die die Ampelregierung noch auf den Weg bringen wollte, kam nicht mehr. Und auch gerade beim Klima fühlen sich viele Kinder im Stich gelassen. Es gab eine Umfrage von der AOK und nach ihr machen sich gerade die 18- bis 29-Jährigen die größten Sorgen, wenn es um den Klimawandel geht. Bharuvi Chantara-Gabbard ist Sprecherin von Greenpeace. Sie wurde von der Bundesregierung ins Bundesjugendkuratorium berufen und sie hat letztes Jahr das Buch veröffentlicht. Keine Zukunft ist auch keine Lösung. Außerdem ist sie 29. Frau Gabbard, Ihre Generation, die Gen Z, ist mit gleich mehreren aktuellen Krisen konfrontiert. Krisen, die Ihre Generation nicht verursacht, aber ausbaden muss. Empfinden Sie das als ungerecht?
0: Ich, und ich glaube, da kann ich für viele Menschen aus meiner Generation oder in dieser Altersspanne sprechen, empfinden das vor allem als sehr belastend und als einen Zustand, der nicht honoriert, in welchen herausfordernden Zeiten sich Leute befinden und sie auch nicht darauf vorbereitet, mit diesen Zeiten umzugehen.
9: Hilft es denn gar nicht, auf die Generation vor Ihnen sauer zu sein?
0: Ich glaube, es ist sehr wichtig, Missstände zu benennen. Wenn Leute wütend sind, das kann ich total gut verstehen, dann sollte das ein Indikator dafür sein und ein Motivator zu sagen, was läuft schief und wo müssen wir ran, um die Zukunft besser zu gestalten. Ich glaube, es täte eine Gesellschaft sehr gut, nicht in der Wut zu verharren, sondern dann in ein konstruktives und vielleicht auch gemeinsames, zukunftsgerichtetes Handeln zu kommen.
9: Interessanterweise sind es laut vielen Umfragen oft die viel Älteren, die Rentner, die Klimaschutzmaßnahmen ähnlich hoch bewerten wie die 18- bis 25-Jährigen. Bald gibt es viel mehr Rentner. Macht Ihnen das Hoffnung, dadurch mehr erreichen zu können?
0: Ich finde daran vor allem total wichtig anzuerkennen, dass Klima und Nachhaltigkeit keine reine Generationenfrage sind. Auch wenn ich mich mit beispielsweise meinen Großeltern unterhalte, dann hat Nachhaltigkeit und das bewusste Umgehen mit Ressourcen oder vielleicht auch das Wiederverwenden, das Reparieren einen ganz anderen Stellenwert auch im Aufwachsen gehabt. Und ich finde daher, dass man gut und gerne voneinander lernen kann und sich auch darüber einig werden kann und sich darüber bewusst sein kann, dass man sich vielleicht einiger ist, als man denkt, dass der Erhalt der Lebensgrundlagen für möglichst viele Menschen eigentlich von sehr, sehr vielen unterstützt wird, unabhängig vom Alter.
9: Glauben Sie, spielt auch eine Rolle, dass viele Ältere, vielleicht auch viele Großeltern, gerade an ihre Enkel denken, wenn sie sich für Klimapolitik einsetzen?
0: Das glaube ich bestimmt. Viele auch in Gesprächen, auch interessanterweise Leute in Entscheidungspositionen, wenn man sie persönlich oder auch in öffentlichen Debatten fragt, wie sie denn darauf schauen, wie ihre Kinder, wie ihre Enkelkinder aufwachsen. Dann sehen wir auch in den Umfragen, dass die Leute wirklich Sorge haben vor dem Aufwachsen ihrer Kinder oder davor, in welcher Welt ihre Kinder, Enkelkinder aufwachsen und eigentlich möchten, dass denen eine Welt hinterlassen wird, in der es ihnen möglichst gut geht. Und diese Sorge im Persönlichen teilen sehr, sehr viele. Ich glaube, dass das durchaus ein hoher Faktor ist.
9: Vor rund 2 Wochen haben in Berlin Zehntausende für eine schnellere Energiewende protestiert. Zur besten Zeit der Fridays for Future-Bewegung waren Hunderttausende auf der Straße. Glauben Sie, die Streiks sind auch eingeschlafen, weil viele junge Leute das Gefühl hatten, das bringt eh nichts?
0: Ich denke, dass die politischen Antworten auf diese Streiks durchaus ein Grund für viele waren, sich auch etwas zurückzuziehen, andere Formen des Handelns zu finden. Also wir erleben dann ein ganzes Spektrum von den Leuten, die mit auf der Straße waren. Die einen haben vielleicht resigniert oder haben auch gesagt, okay, wir müssen uns radikalisieren. Die anderen haben gesagt, okay, dieses Protestieren, das bringt nichts. Wir gehen in zivilgesellschaftliche Strukturen, in Parteienstrukturen. Wir machen das in unserem Unternehmen, an unserem Arbeitsplatz. Und wieder andere halten das Thema auch weiter mit diesen Protestformen auf der Straße hoch. Ich persönlich finde es ja sehr bemerkenswert, dass eine Bewegung, die einen sehr hohen Zuspruch und einen Höhenflug hatte vor der Corona-Pandemie, jetzt nach einem Jahr dieser neuen Bundesregierung sieht, es läuft wirklich nicht gut für die erneuerbaren Energien und deutschlandweit die 70.000 Leute wieder auf die Straßen lockt mit diesem Thema. Das zeigt für mich doch, da ist eine sehr mobilisierungsfähige Masse in der Bevölkerung noch da.
9: Trotzdem gucken wir noch mal näher darauf, wie mit jungen Menschen, die sich politisch engagieren, umgegangen wird. Ich habe gelesen, Ihnen wurde auch ganz oft gesagt, ja, das ist ja schön, dass Sie sich engagieren. Aber es hat Ihnen gar nicht besonders gut gefallen, weil Sie hätten eigentlich lieber über die Inhalte diskutiert.
0: Genau, also ich finde, Engagement, das ist ja gar kein Selbstzweck und es ist auch vermessen zu sagen, das ist ja toll, dass die Leute so eine sinnvolle Zeitvertreib sich suchen oder Freizeitbeschäftigung. Genau das darf Beteiligung nicht sein. Junge Menschen sind die ExpertInnen ihrer eigenen Lebenswirklichkeiten. Niemand weiß und kennt besser, wie sie gerade leben, wie sie aufwachsen, mit welchen Herausforderungen sie selber sich Tag und Nacht beschäftigen. Und dann müssen Sorgen und Forderungen und berechtigten Anliegen auch mindestens ernst genommene Antworten und Gesprächsgegenüber folgen, aber idealerweise natürlich da womöglich auch Taten, weil sonst das Vertrauen darin, dass Engagement etwas bringt, im Tatsächlichen einen Unterschied macht, erodiert und das können und dürfen wir uns als Gesellschaft nicht leisten.
9: Bei der Bundestagswahl ist das Wahlalter bei 18. Ehrlicherweise müsste man sagen, selbst wenn es auf 16 herabgesetzt würde, gäbe es immer noch ein Ungleichgewicht zu den Älteren. Denken Sie, unsere Demokratie müsste Kindern mehr Macht geben und wie?
0: Ja, also diese demografische Situation in Deutschland ist, gerade wenn wir uns unser Wahlsystem angucken, wirklich mit vielen Herausforderungen konfrontiert. Sie haben es ja gerade gesagt, also bereits jetzt ist mehr als die Hälfte der Wahlberechtigten älter als 53 Jahre. Und Sie haben ja auch gesagt, eine Absenkung des Wahlalters, nehmen wir mal 16 Jahre, das würde an diesem Durchschnittsalter nur eine Nachkommastelle ändern. Also das ändert nicht unsere Herausforderung, dass Kinder und Jugendliche zu wenig politisch berücksichtigt werden. Und ich finde deswegen, dass wir uns überlegen müssen, wie abseits dieser Wahlen alle paar Jahre wirklich strukturell die Interessen und Anliegen von Kindern und Jugendlichen ernst genommen werden können. Da gibt es ganz, ganz viele Vorschläge von Zukunftschecks oder Jugendchecks von Gesetzen, wo wirklich geprüft wird, sind die sehr gegenwartsbezogen oder denken die auch die Zukunft mit? Oder von so Gremien, die über Legislaturperioden hinweg die Belange von jungen Menschen strukturell berücksichtigt wissen wollen und müssen in politischen Entscheidungen. Alles sowas finde ich ganz essentiell, damit junge Menschen weiter Vertrauen haben und auch aufwachsen mit diesem Vertrauen. Es fängt nicht erst an, wichtig zu werden, was für mich wichtig ist, wenn ich 18 bin und wählen kann, sondern schon dann, wenn ich in den Kindergarten gehe, wenn ich in die Grundschule gehe, wenn ich auf eine Oberschule gehe. Ich glaube, das täte unserer Demokratie sehr, sehr gut.
9: Sie arbeiten für Greenpeace. Greenpeace und German Watch haben die Bundesregierung verklagt, weil ihre Klimaschutzgesetze die vorgeschriebenen Klimaziele nicht erreichen können. Glauben Sie, das ist quasi so, ja, die alternative Lösung? Ich meine, es ist natürlich auch demokratisch zu klagen auf das Grundgesetz, aber haben Sie einfach keine Hoffnung mehr, dass Sie sich durch Wahlen durchsetzen können?
0: Ich finde es ganz, ganz wichtig, dass solche Gerichtsverfahren eine Ergänzung sind zu anderen Dingen, die wir tun. Also wir haben jetzt nicht aufgehört, weiterhin politische Forderungen zu stellen oder auch zu protestieren. Aber wir sind in einer Situation, wo die Klimakrise so weit eskaliert, dass sie die Rechte gerade von jungen Menschen, die erwartungsgemäß viel Zukunft vor sich haben, massiv bedrängt oder verletzt. Und immer dann, wenn Rechte verletzt werden in einem Rechtsstaat, dann bleibt einem dieser Gang zum Gericht offen. Ich finde aber genauso wichtig zu sagen, wie kommt es überhaupt dazu? Das ist ja auch nicht die erste Entscheidung, die wir uns von einem Gericht in dieser Sache erhoffen. 2021 hatte Greenpeace und hatten andere schon Erfolg mit einer Entscheidung, wo das Bundesverfassungsgericht festgestellt hat, ja, es gibt ein Recht auf Freiheiten, die auch für die Zukunft gelten. Also wir müssen intergenerational denken, Gerechtigkeit zwischen den Generationen herstellen und trotzdem ist viel zu wenig passiert. Und dass das überhaupt dazu kommen kann und dazu führt, dass man nochmal vor Gericht geht, das liegt meiner Meinung nach potenziell auch daran, dass wir in dieser demografischen Situation uns befinden. Und ja, manchmal gewinnt man keine Wahlen, aber als Trägerin von Rechten kann man auch als Kind oder Jugendlicher auch gegen die Bundesregierung vor Gericht Erfolge erzielen, wenn es nötig ist.
9: Baro Vicente-Ragabat setzt sich für mehr Generationengerechtigkeit ein. Sie gehört selbst zur Gen Z und wünscht sich, dass die Politik mehr auf die Interessen von Kindern und Jugendlichen eingeht, vor allem bei der Klimapolitik. Sie arbeitet für Greenpeace. Wir hören nochmal Extra 3 singen über die Generationenungerechtigkeit.
1: Hallo junge Leute, hier in Deutschland, habt ihr was zu melden?
2: Leider nein. Ich sag mal so, 14% von allen Wählern seid ihr. Das ist nicht viel, man gewinnt eine Wahl, nur mit den Wählern hier.
1: keinen Platz in der Kita und findet ihr eigentlich bezahlbaren Wohnraum?
2: Leider nein.
1: Klima am Kippen, Zukunft wird düster, wird gegengesteuert?
2: Leider nein.
1: Zu viele Rentner, kaum Beitragszahler, Alterspyramide?
2: Stürzt leider ein.
1: Ihr habt Angst, dass die Rentenbeiträge steigen, voll blöd, doch so wird es?
2: Leider sein.
1: Schlecht für die Jungen, gut für die Alten, ist das gerecht?
2: Leider nein.
1: Wer wird euch helfen, Zwerge und Elfen oder Chuck Norris?
2: Leider nein.
1: Tja, junge Leute, jetzt heißt es klotzen, gebt einfach alles.
2: Haut richtig rein.
1: Und am Ende kriegt ihr bestimmt auch was zurück.
2: Voll gemein.
9: Sie hören den Tag Gen Z versus Boomer. Wie gerecht ist Deutschland? Wir wechseln einmal die Perspektive und gucken, was Politiker gerecht finden. Nicole Markwald aus unserem ARD-Hauptstadtstudio hat sie gefragt.
3: Eine einfache Frage, die gar nicht so leicht zu beantworten ist. Ist Deutschland ein gerechtes Land?
4: Deutschland ist an ganz vielen Stellen gerecht.
5: Nee, finde ich überhaupt nicht.
6: Deutschland ist in meiner Wahrnehmung ein zunehmend weniger gerechtes Land.
3: Drei Stimmen, drei Meinungen, aus der sich die jeweilige Politik speist. Pascal Reddeck von der CDU, Tim Klüssendorf von der SPD und der Grünen-Vorsitzende Felix Banaschak. Alle drei Anfang bis Mitte 30 Jahre alt. Klüssendorf, Generalsekretär bei der SPD, erklärt:
5: Das fängt natürlich an, damit das einfach Wohlstand sehr ungerecht verteilt wird und dass Kinder schon sehr, sehr unterschiedlich aufwachsen und dementsprechend gar nicht die gleichen. Und dann kommen wir zu einem anderen Begriff, Chancen haben.
3: Von Chancengerechtigkeit spricht auch Bernd Baumann, der parlamentarische Geschäftsführer der AfD.
7: Dass jeder im Leben so weit wie möglich die Chance haben soll, aus sich selbst das zu machen, durch Fleiß, durch Ausbildung, durch Anstrengung, was er im Leben zu sein vermag oder sein will.
3: Seiner Meinung nach ist Deutschland in dieser Hinsicht sehr weit vorn im weltweiten Vergleich. Doch die hohe Zahl der Einwanderer habe das Bildungssystem überfordert und Deutschland in eine Schieflage gebracht, so Baumann weiter. Eine andere Schieflage sieht Pascal Reddeck.
4: Vor allem im Bereich der sozialen Sicherungssysteme.
3: Eine Reform bei Rente, Krankenversicherung, Pflegeversicherung sei dringend nötig, so der CDU-Politiker. Die Maßnahmen der Vergangenheit nennt er Sozialpolitik mit der Gießkanne, ineffizient und nicht zielgerichtet genug. Mit dabei auch eine gehörige Portion Selbstkritik.
4: Wenn man sich anschaut, was wir im letzten Jahr beschlossen haben, dann war das schon ziemlich viel. Aber ich glaube, wir spüren alle, dass es noch lange nicht reicht und dass wir vor allem viel, viel schneller werden müssen.
3: Ines Schwertner, Vorsitzende der Linken, schlägt angesichts der aktuellen Belastungen durch erhöhte Energiepreise vor,
25: die Mehrwertsteuer auf Grundnahrungsmittel zu senken, wäre sofort möglich, das 9-Euro-Ticket wieder einzuführen, eine Übergewinnsteuer, um diese riesigen Übergewinne, die jetzt gerade gemacht werden, auch abzuschöpfen und zu nutzen für Entlastung, die Stromsteuer zu streichen. Also wir können so viele Dinge tun, um die Menschen direkt zu entlasten.
3: Direkt und schnell. Aber auch die linken Politikerin Schwertner sagt, darüber hinaus braucht es Reformen des Sozialstaats. Und die dauern. Wie? Darauf haben die verschiedenen Politiker unterschiedliche steuer- und finanzpolitische Antworten. Felix Banaschak von den Grünen sagt:
6: Ich würde mir wünschen, dass es auch, so wie wir in den letzten Jahren einiges erreicht haben, durch Klimademos im Klimaschutz zu bewirken, dass es auch Gerechtigkeitsdemos gibt, dass jetzt beispielsweise am 1. Mai auch die Demos der Gewerkschaften gut gefüllt sind und dass der Einsatz für ein Land, in dem niemand mal eben runterfällt und wirklich im Ernstfall auch geschützt ist, gerade in dieser Zeit der Unsicherheit, dass der wieder breiter wird. Das ist mein Wunsch.
3: Gerechtigkeit ist allen Befragten wichtig und mehr Gerechtigkeit könnte ein weiteres Auseinanderdriften der Gesellschaft aufhalten.
9: Wie unsicher sind die Zeiten, in denen wir leben, wirklich? Die gesetzliche Rente wird nicht mehr reichen, um den Lebensstandard zu sichern, hat unser Bundeskanzler gesagt. Viele junge Menschen, Gen Z und Jünger, haben sich da nicht so gewundert, sondern sich einfach nochmal bestärkt gefühlt, dass sie sich auf die Rente vom Staat nicht mehr verlassen können. Schon jetzt zahlt der Staat über 100 Milliarden Euro jedes Jahr aus Steuermitteln dazu, damit die gesetzlichen Renten finanziert werden können. Auf dem Niveau wie bisher ist das nicht mehr lange möglich, sagen viele Ökonomen. Grund: der demografische Wandel. Ihre Lösung: das Renteneintrittsalter erhöhen. Der Wirtschaftsjournalist Andreas Hoffmann sagt, der demografische Wandel sei eine erfundene Bedrohung. In seinem Buch will er die Mythen um die Rente entlarven. Es hat den Titel Die erfundene Bedrohung. Schönen guten Abend, Herr Hoffmann.
10: Guten Abend, Frau Reifenberg.
9: Reifenrad, aber danke. Der demografische Wandel ist schon ewig Thema seit den 60ern. Den Babyboomern wird bis heute vorgeworfen, schuld zu sein, weil sie keine oder zu wenige Kinder bekommen haben. Hat Sie das auch persönlich geärgert?
10: Ich habe das lange auch geglaubt. Ich bin ja auch ein Boomer und habe auch geglaubt, dass wir Boomer vieles falsch gemacht haben und zu wenig Kinder in die Welt gesetzt haben. Bis ich vor einer Zeit einiger Zeit gelernt habe, dass dieser Katastrophenblues ungefähr seit 100 Jahren intoniert wird, seit etwa 1930. Wird immer erzählt, wir haben zu viel Alte und zu wenig Junge und die Katastrophe droht. Und seit diesen bald 100 Jahren ist die Katastrophe aber nicht eingetreten. Wir sind stattdessen immer reicher geworden. Und deswegen habe ich dieses Buch geschrieben, weil ich glaube, dass die Katastrophe mit dem demografischen Wandel übertrieben ist.
9: 70% der Deutschen halten die Rente aber für nicht mehr sicher. Je jünger die Leute sind, desto eher denken sie so. Sie kritisieren diese Katastrophenrhetorik der Ökonomen und gewisser Politiker. Was werfen Sie ihnen denn genau vor? Warum machen die das? Profitieren die von dieser Angst vor dem Demografiewandel?
10: Der demografische Wandel, also die Angst vor der alternden Gesellschaft, ist ziemlich gut. Damit kann man den Leuten Zumutungen zumuten. Man kann sagen, die Arbeitnehmer dürfen nicht so viel fordern, weil wir haben den demografischen Wandel. Wir können sagen, die Rentner dürfen nicht so viel Rente bekommen, wir haben ja den demografischen Wandel. Und die Versicherer können ihre Finanzprodukte kaufen und sagen, ihr müsst vorsorgen, denn im Alter werdet ihr unter Brücken schlafen. Dabei sind die Finanzprodukte meist nicht besonders gut und taugen für das Alter nicht. Das haben schon viele Studien ergeben. Also der demografische Wandel ist sehr nützlich für viele Beteiligte.
9: Kann unser Rentensystem denn wirklich so bleiben, wie es ist?
10: Naja, erstmal muss man festhalten, dass sich das Rentensystem in den letzten 25 Jahren ziemlich gut geschlagen hat. Wir haben nämlich die Kosten der Alterung in den Griff gekriegt. Der Rentenbeitrag ist heute niedriger als vor 25 Jahren. Damals lag er bei 20,3% und heute liegt er bei 18,6%. Das heißt, die Last für die Arbeitnehmer und die Arbeitgeber ist gesunken und damit auch die Last für die Jungen. Das wird in der Öffentlichkeit kaum

0: Zahler, ein Rentner. Früher waren das mal 6 Beitragszahler. Und wenn die Boomer in Rente gehen, wird die Zahl der Rentner weiter steigen. Das muss dann auch irgendwie finanziert werden. Wahrscheinlich durch höhere Beiträge. Können wir uns die leisten?
1: Ehrlich gesagt wissen wir nicht, was die Zukunft bringt. Wir haben vor 25 Jahren haben uns Leute auch eingeredet, dass die Rentenbeiträge heute bei 26-27% liegen. Er liegt bei 28%. Natürlich ist es ein Problem, wenn jetzt in Zukunft mehr Boomer in Rente gehen. Aber dieses Problem lässt sich durchaus lösen, etwa durch Zuwanderung, aber auch dadurch, dass wir viele junge Leute, die wir heute haben, die keine Ausbildung haben oder eine schlechte Ausbildung haben, für den Arbeitsmarkt qualifizieren können. Wir könnten zum Beispiel auch die Hürden für die Migranten wegräumen, damit die auch leichter einen Arbeitsplatz kriegen. Oder wir könnten auch die Betreuungssituation für die Frauen ändern, damit die auch leichter einen Arbeitsplatz kriegen. Das alles könnten wir machen, um den Arbeitsmarkt und damit die Sozialversicherungssysteme zu stützen. Das ist kein Hexenwerk, aber die Politik tut so, als wäre es nicht machbar.
0: Oft wird ja als Lösung von der Politik gesagt, dass das Renteneinstiegsalter hochgesetzt werden muss. Sie haben recherchiert, was die Rente mit 67 an Einsparungen bringt.
1: Ja, genau. Die Rente mit 67, die oft als Jahrhundertreform bezeichnet wird, hat für die Rentenversicherung als hat die Finanzierung der Rentenversicherung nicht besonders viel gebracht. Nur etwa 3 Milliarden Euro. Man muss sich vorstellen, dass die Rentenversicherung pro Tag etwa 1 Milliarde Euro ausgibt. Das heißt, die Rente mit 67 hat die Finanzierung der Rente mal gerade für 3 Tage gesichert, aber nicht sofort, sondern erst nach 8 Jahren. Und auch die Modelle, die viele Professoren mit dem Renteneintrittsalter verbinden, bringen auch nicht viel mehr. Da gibt es diverse Studien. Die sind aber so kompliziert geschrieben, dass es kaum einer versteht. Und deswegen spielt das in der Öffentlichkeit leider keine Rolle. Aber man muss festhalten, ökonomisch für die Rentenversicherung bringt länger arbeiten wenig bis nichts.
0: Gucken wir mal noch auf die Lösungen. Sie haben ja jetzt schon einige erwähnt. Man könnte auf die Minijobs gucken. Man könnte auch die jungen Leute besser ausbilden. Man könnte mehr Migranten in Jobs bringen. Wie wichtig ist das alles, um dem demografischen Wandel entgegenzuwirken?
1: Ich halte das alles für sehr wichtig. Wir müssen den demografischen Wandel dort lösen, wo er am besten lösbar ist. Und das ist beim Arbeitsmarkt und bei der Bildung. Wir müssen sehen, wie wir mehr Leute in Arbeit kriegen, und wir müssen sehen, wie wir unsere jungen Leute besser ausbilden. Und das sind die wichtigsten Punkte. Und natürlich müssen wir auch sehen, wir haben ja im Augenblick ein Problem mit unserem Geschäftsmodell in Deutschland. Wir haben nicht mehr die Zeiten wie früher. Wir haben Probleme mit Zöllen, die Trump über uns verhängt.
0: Die internationale Wettbewerbsfähigkeit
1: genau.
0: Ist auch ein Problem. Ja.
1: Und diese internationale Wettbewerbsfähigkeit müssen wir verändern. Das hat aber weniger was mit dem Sozialstaat zu tun, sondern die Unternehmen müssen neue Innovationen produzieren. Wir müssen sehen, welche neuen Bündnisse wir schmieden. Und wir müssen überlegen, ob wir ähnlich wie die Chinesen auch eine Industriepolitik machen. Nicht der Sozialstaat ist unser Problem. Das Problem ist die veränderte Welt und wie wir unser Geschäftsmodell an diese veränderte Welt anpassen.
0: Vielen Dank, Andreas Hoffmann, Wirtschaftsjournalist und Buchautor. Schön, dass Sie beim Tag sind. In Japan ist der demografische Wandel noch weiter fortgeschritten als bei uns, auch weil man hier sehr lange eine sehr rigide Migrationspolitik verfolgt hat. Mittlerweile wurde sie gelockert, aber so richtig auffangen kann sie die Überalterung noch lange nicht. Die japanische Regierung versucht die Bevölkerung deshalb auf ganz unterschiedlichen Wegen zur Familiengründung zu bewegen.
2: Startschuss zur großen Single-Party in Tokio. Ab jetzt darf geflirtet werden. 40 Männer, 40 Frauen. Natürlich typisch japanisch, unter Beachtung sehr vieler Regeln und streng durchgetaktet. 4 Minuten, dann müssen nach einer vorher festgelegten und höchst komplexen Reihenfolge die Plätze gewechselt werden. Allein das Briefing zum Ablauf dauert über 1 Stunde.
3: Wir haben dieses System entwickelt, um es den Teilnehmern einfacher zu machen, ihre ersten Eindrücke vom jeweiligen Gesprächspartner zu verwalten.
2: Das geschieht mit einer speziellen Software, erklärt Yuichi Omori, Direktor bei der Stadtverwaltung Tokio. Das Ergebnis: in diesem grell beleuchteten Konferenzraum haben alle ständig ihr Handy in der Hand. Wenig Romantik, viele Erwartungen bei den Singles.
4: Ich habe keine Chance, am Arbeitsplatz jemanden kennenzulernen. Außerdem kostet das Event wenig Geld.
2: Erzählt die 30-jährige Hitomi, bevor das staatlich geförderte Speed-Dating losgeht. Teilnahmegebühr gut 5 Euro.
5: Ich finde dieses Event vertrauenswürdig, weil es von der Stadtverwaltung veranstaltet wird.

0: Gemeinde.
1: Erklärt die 50-jährige Shiho. Bei anderen Single-Partys sind oft Leute dabei, die nicht wirklich ernsthafte Absichten haben, sagt sie. Das ist hier in der Tat anders. Ohne offizielle Tokyo-Dating-App keine Party.
2: Zur Registrierung brauchen Sie Ihren Personalausweis, ein Single-Zertifikat, Dokumente, die Ihr Jahreseinkommen belegen können, ein Profilfoto, eine Verpflichtungserklärung und umgerechnet rund 60 Euro für 2 Jahre Mitgliedschaft.
1: Knapp 30.000 Tokyoterinnen und Tokyoter haben sich in den vergangenen 1,5 Jahren angemeldet und damit offiziell heiratswillig gemeldet.
2: Unsere Untersuchungen haben gezeigt, dass 70% der Heiratswilligen nichts unternehmen, um tatsächlich unter die Haube zu kommen. Viele wissen schlicht nicht, was sie dafür tun sollen, oder sie wünschen sich eine natürliche Begegnung.
1: An der Stelle soll die App nachhelfen. Das sogenannte Eheunterstützungsprojekt der Stadt ist ein Versuch, den Geburtenrückgang zu stoppen. Mehr Ehen, mehr Kinder ist das nicht offen ausgesprochene Kalkül dahinter. Knapp 100 Paare haben sich seitdem als verheiratet gemeldet. Davon sind Hitomi und die 50-jährige Shiho noch weit entfernt.
3: Das Alter war für mich das Problem. Es gab kaum jemanden in meinem Alter, leider.
4: Ich bin müde. Ich habe mit so vielen Leuten gesprochen. Und dabei wurde mir klar, dass Smalltalk nicht so meins ist. Oft wusste ich nicht, was ich sagen soll. Es war anstrengend.
1: Nächste Chance beim nächsten Single-Event der Stadt Tokio. Das allerdings soll noch größer werden und damit wohl auch noch unromantischer.
5: Thorsten Iffland hat aus Tokio berichtet. Seit April müssen japanische Kinderlose übrigens jetzt auch eine Familienabgabe zahlen, eine neue Steuer. Das sind erstmal nur 1,40 Euro im Monat, aber der Beitrag soll nochmal weiter steigen und Familien helfen und Kinderlose davon überzeugen, nicht mehr kinderlos zu sein. Heute haben wir Angst vor dem demografischen Wandel. Jahrzehntelang vorher gab es die große Sorge vor einer Überbevölkerung. Also genau das Gegenteil. Was ist denn jetzt richtig? Brauchen wir mehr Kinder oder sollten wir lieber keine mehr bekommen? Darüber spreche ich mit Dana Schmalz. Sie ist Rechtswissenschaftlerin und Autorin. Sie ist Mitherausgeberin der Zeitschrift Kritische Justiz. Guten Abend.
6: Guten Abend. Vielen Dank für die Einladung.
5: Ewig hat man uns Angst gemacht, dass es eine Überbevölkerung geben wird. Mittlerweile ist die Panik nicht mehr da, weil entgegen den Annahmen weltweit immer weniger Kinder geboren werden. In den 2080er Jahren, so nimmt die UN heute an, sollen auf der Erde 10 Milliarden Menschen leben und dann soll die Zahl auch wieder runtergehen. Welche Ängste wurden denn im Zusammenhang mit einer Überbevölkerung geschürt?
6: Wir hatten im Grunde die ganze Moderne, also ab ungefähr 1800, die Beobachtung, dass die Bevölkerung auf der Welt erstmals stark gewachsen ist. Und ab dem Start dieses wirklich starken Wachstums gab es die Angst, dass Überbevölkerung bedeutet, dass Menschen nicht mehr versorgt werden können. Aber es hat sich ganz viel gemischt, auch mit Sorgen vor zu viel Einwanderung, dass die anderen, also rassistisch überformte Sorgen waren dabei, dass die anderen zu viele werden. Und diese Angst vor Überbevölkerung hat mit verschiedenen Ausprägungen in verschiedenem Vokabular uns die letzten 200 Jahre ungefähr begleitet. Und ich würde ganz bisschen auch korrigieren, dass ich glaube, wir sind gar nicht an unbedingt dem Ende dieser Ängste, sondern wir haben im Moment so eine Gleichzeitigkeit von immer noch Ängsten von zu vielen Menschen an gewissen Stellen, Stichwort Einwanderung. Und gleichzeitig aber eben auch diese Depopulationsängste, die sich teilweise überschneiden und dann oft auch unterschiedliche Bevölkerungsgruppen betreffen.
5: Vielen Dank. Nehmen wir nochmal die Ein-Kind-Politik in China, die Zwangssterilisation in Peru. Oft waren Menschenrechtsverletzungen die Folge von Geburtenkontrolle?
6: Ja, das sind die extremsten Fälle, wo ganz massiv in reproduktive Freiheiten eingegriffen wurde. Zwangssterilisationen oder Vorgaben, wie viele Kinder ein Mensch, eine Familie haben darf, sind natürlich starke Eingriffe bei Zwangssterilisationen auch mit ganz unmittelbar körperlichen Verletzungen. Aber ganz häufig auch begleitet von Diskriminierung. Also in Peru in den 90er Jahren war das eine Politik, die sich ganz ausdrücklich auch konzentrierte auf die ärmere und häufig indigene Landbevölkerung. Und ja, da sieht man sehr beispielhaft, wie so generelle, vielleicht auch per se nicht verkehrte Ideen darüber, was denn nachhaltige, wirtschaftlich vorteilhafte Wachstumsraten für ein Land wären, dann, wenn sie unzulänglich reflektieren, und menschenrechtswidrig umgesetzt werden, wirklich die heftigsten Verletzungen zur Folge haben.
5: Rechtsextremisten propagieren, dass es keinen Bevölkerungsaustausch geben darf, dass Frauen wieder allein Hausfrau und Mutter sein sollen, um mehr Kinder zu kriegen. Das sehen wir in den USA, das sehen wir in Japan, bei uns in Deutschland. Das ist eine Propaganda, die besonders gut funktioniert in überalternden Gesellschaften.
6: Ja, diese Erzählung, es würde irgendwie die Bevölkerung ausgetauscht, die hat neben so einer Komponente von Verschwörungstheorie natürlich verbindet elegant Antifeminismus, also sozusagen die versucht, die Frauen zurück an in eine Klasse.
0: Wir unterbrechen die Sendung für eine wichtige Verkehrsmeldung. Vorsicht auf der B44, Groß-Gerau Mannheim in Höhe Gernsheim befindet sich ein Kind auf dem Standstreifen. Bitte Vorsicht auf der B44, Groß-Gerau Mannheim in Höhe Gernsheim, ein Kind auf dem Standstreifen.
6: Nur wenn man davon ausgeht, dass es so etwas klar abgegrenzte Bevölkerungsgruppen gibt, die sich sozusagen nicht mischen, die kategorisch unterscheidbar sind. Und das setzt eigentlich immer notwendigerweise auch ein Stück weit auf eine rassistische Erzählung. Also ja, das ist eine Darstellung, die ganz stark die extreme Rechte trägt und die man entschieden zurückweisen muss, eben genau auch in Anerkenntnis der doppelten Gefahr, die das hat für die Menschen, die von ihr rassistisch markiert werden und für die Frauenrechte, die davon auch betroffen sind.
5: Für wie groß halten Sie denn die Chance, dass der demografische Wandel dazu führt, dass sich die Menschen doch mehr Migration wünschen?
6: Ich glaube, wir sind inzwischen an einem Punkt, wo in Staaten wie Deutschland eigentlich die ökonomische Vernunft ganz stark auf mehr Einwanderung drängt und nicht nur auf mehr Einwanderung insgesamt, also sozusagen die Nettoeinwanderungszahlen, sondern auch auf eine Erleichterung von Arbeitsmarktzugang von allen Einwanderungsgruppen, einschließlich AsylbewerberInnen. Und ja, ich glaube, da kommt ein gewisser Druck auch von Seiten der Ökonomie, das, was aus anderen Gründen der Ideen über eine inklusive Gesellschaft vielleicht ohnehin auch propagiert wurde. Also ich glaube, da kann vielleicht die wirtschaftliche Seite helfen. Gleichzeitig muss es auch darum gehen, auf Menschen letztlich nicht rein aus wirtschaftlichen Gesichtspunkten zu schauen. Also wir brauchen auch ein Einwanderungsrecht, was andere Gesichtspunkte, insbesondere auch den Wert eines Asylrechts, unabhängig von wirtschaftlichem Wert von Personen im Blick behält. Aber das schließt sich überhaupt nicht aus. Und ich glaube, man kann sehr gut befürworten, dass Migration notwendig und ökonomisch förderlich ist für einen Staat, ohne dabei zu negieren, dass es auch nicht wirtschaftliche Gründe gibt.
5: Es gibt auch die Annahme, dass eine wachsende Weltbevölkerung zu einer Verschärfung der Klimakrise führt. Profitiert das Klima der Planet nicht von weniger Menschen?
6: Also diese Erzählung, dass das Wachstum der Weltbevölkerung ein Hauptnachhaltigkeitsproblem sei, gehörte zu den ganz frühen Warnungen, die sozusagen als gerade erst am Mitte des 20. Jahrhunderts so die ersten Warnungen vor Klimaveränderungen, Umweltproblematiken hatte, war sozusagen die Warnung vor Überbevölkerung ganz vorne dabei. Und jetzt muss man sagen, dieses in Anführungszeichen Problem steht vor seinem Ende, wie Sie es beschrieben haben. Wir sehen sozusagen in Reichweite einer weiteren Generation das Maximum an Weltbevölkerung. Danach wird die Weltbevölkerung schrumpfen. Und gleichzeitig haben wir eine Klimakrise, die überhaupt nicht verschwinden wird. Also man kann zum einen konstatieren, das Klimaproblem ist da und es wird jetzt nicht mehr durch irgendeine Bevölkerungspolitik verändert. Und man kann auch, Zusammenhänge von der Anzahl von Menschen und Emissionen, Ressourcenverbrauch sind natürlich komplex. Aber eins ist ganz klar, der starke Faktor ist Wohlstand und sind sozusagen die reichsten 1% und dann auch anteilig die reichsten 10%, die den Planeten sehr, sehr stark belasten. Aber das Hauptbevölkerungswachstum der letzten Jahrzehnte findet genau in dem anderen Segment, nämlich den ärmeren Teilen der Bevölkerung in der Welt, statt. Das heißt, da gibt es keine komplette Loslösung voneinander. Aber auf jetzt wachsende Bevölkerung als Grund für Klimaproblematik zu zeigen, geht einfach an den Fakten vorbei.
5: Vielen Dank für das Gespräch. Ich habe mit der Rechtswissenschaftlerin Dana Schmalz gesprochen. Das war der Tag. 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Hier erklärt der Jurist und Schriftsteller Bernhard Schlink, dass Gerechtigkeit eine Utopie ist. Ich bin Isabel Reifenrath. Machen Sie es gut.
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2: Einen schönen guten Abend. Ich begrüße Sie zur Tagesschau. Mit einer großen Militärparade feiert Russland jedes Jahr am 9. Mai den Sieg der Sowjetunion über Nazi-Deutschland. Doch heute war etwas anders als sonst. Über den Roten Platz in Moskau marschierten zwar Soldaten, militärisches Gerät wurde aber nicht präsentiert. Der Kreml hatte Sorge vor ukrainischen Angriffen. Präsident Putin pries trotzdem seinen Krieg gegen die Ukraine und zeigte sich siegessicher.
3: Der wichtigste Feiertag in Russland. Am 9. Mai bejubeln Russinnen und Russen den Sieg über Nazi-Deutschland. Normalerweise rollen an diesem Tag Panzer, Raketen und moderne Militärtechnik über den Roten Platz. Aber all das fällt in diesem Jahr aus. Vor allem wegen der ukrainischen Drohnenangriffe in letzter Zeit. Dabei waren auch weit entfernte Ziele in Russland getroffen worden, vor allem Anlagen der Ölindustrie. Daher die Sicherheitslage in Moskau extrem angespannt. Das mobile Internet im Zentrum abgeschaltet, unzählige Sicherheitsleute im Einsatz. Erst in der Nacht hatten die Ukraine und Russland sich mit Vermittlung von US-Präsident Trump auf eine Waffenruhe geeinigt. Sie soll von heute an 3 Tage gelten. Von Frieden war bei Kreml-Chef Putin heute allerdings keine Rede. Die große Tat der Generation der Sieger inspiriert jene Soldaten, die heute die Aufgaben der speziellen Militäroperation erfüllen. Sie leisten Widerstand gegen eine aggressive Macht, die vom gesamten NATO-Block bewaffnet und unterstützt wird. Und dennoch rücken unsere Helden weiter voran. Es hat schon zahlreiche kurze Feuerpausen gegeben in den letzten 4 Jahren. Doch bislang wurden die Kämpfe immer wieder fortgesetzt.
2: In Moskau kam es heute nicht zu Zwischenfällen. Doch wie verläuft die Waffenruhe an der Front? Beide Seiten werfen sich gegenseitig Verstöße vor. Überprüfen lässt sich das nicht. Auch in der ukrainischen Stadt Sumy kommt es immer wieder zu Angriffen. Vor 3 Tagen etwa wurde dieser Kindergarten getroffen. Sumy liegt in der Nähe der Grenze zu Russland. Die Angst vor neuen Angriffen gehört dort zum Alltag.
4: Russische Angriffsdrohnen kreisen mehrfach täglich über der Stadt Sumy. Jede Woche töten sie hier Menschen. Gefühlt ist ständig Luftalarm, doch kaum noch jemand reagiert darauf. Wir sind eine Grenzregion, deshalb werden wir sehr oft beschossen und das Leben bei uns ist schwer. Es stresst uns, aber der Körper hat sich mittlerweile daran gewöhnt und genau das macht einem auch irgendwie Angst. Moderne Rettungswagen haben sie in Sumy dank internationaler Spenden, einer gepanzert und mit einem Drohnendetektor an Bord. Notfallsanitäter Serhiy Maltsev hat darin schon den Einschlag einer Drohne überlebt. Bei Einsätzen muss er immer öfter entscheiden, welchem Verletzten er zuerst hilft. Du hilfst gerade erst der ersten Person, da hast du schon das nächste Opfer vor dir. Es sind immer so viele Verletzte. Deshalb interessieren sich immer mehr junge Leute für medizinische Berufe. Im sicheren Keller einer Hochschule proben sie Erste-Hilfemaßnahmen an Puppen. Hier haben sie ein Drittel mehr Studenten als vor dem Krieg, sagt die Direktorin. Wir leben unter ständiger Anspannung, haben ständigen Beschuss, Raketen, Drohnen. Aber trotzdem verlassen wir unser Land nicht. Wir sind hier in unserem Land. Überall Spuren von Angriffen. Und dass diese weniger werden, da gibt es hier kaum Hoffnung.
5: Eine Waffenruhe von 1 oder 2 Tagen, das ändert für die Menschen hier im Nordosten der Ukraine in der Region Sumy eigentlich nichts. Zu oft haben sie erlebt, dass kurze Waffenruhen nur dazu führen, dass Russland anschließend umso heftiger angegriffen hat.
2: In Ungarn hat eine neue Ära begonnen. Peter Modyar ist heute vom Parlament zum Regierungschef gewählt worden. Damit ging die 16-jährige Amtszeit des Rechtsnationalisten Viktor Orbán zu Ende. Modyar will unter anderem gegen Korruption vorgehen und die Beziehungen zur Europäischen Union verbessern. Seine konservative TISO-Partei verfügt im Abgeordnetenhaus über eine Zweidrittelmehrheit, die umfassende Reformen erlaubt.
6: Sie sind gekommen, um an diesem besonderen Tag dabei zu sein. Heute wird Ihr neuer Ministerpräsident Peter Modyar im Parlament vereidigt. Für Sie war die Wahl auch eine Entscheidung für Europa. Wir lebten 16 Jahre lang in einem Land, mit dem wir absolut nicht einverstanden waren. Deswegen ist es so wichtig, einen Neuanfang zu machen. Ankunft des neuen Hoffnungsträgers. Mit dabei sind die zukünftigen Minister. Unter ihnen zum ersten Mal 4 Frauen. Das neue Kabinett wird überwiegend aus Fachleuten bestehen. Erstmals soll ein blinder Abgeordneter das Sozialministerium übernehmen. Im Parlament dann der wichtige Moment, die Wahl zum Ministerpräsidenten. 140 von 199 Abgeordneten stimmen für Modyar. Sichtlich beeindruckt hält er im Anschluss seine erste Rede. Eine Abrechnung mit Orbáns alter Regierung. Was illegal gestohlen wurde, werden wir nun mit legalen Mitteln zurückholen. Was sie verborgen haben, werden wir ans Licht bringen. Diejenigen, die dafür verantwortlich sind, werden jetzt zur Rechenschaft gezogen. Zehntausende feiern ihren neuen Ministerpräsidenten. Seit heute wieder unter der EU-Flagge, die Orbán einst abnehmen ließ. Modyars Regierung bringt Ungarn wieder auf EU-Kurs. Mit Blockaden und Erpressungsversuchen, wie wir sie aus Orbáns Zeiten kannten, dürfte nun Schluss sein. Und auch im Land will Modyar durchgreifen. Denn jahrelang haben sich mit Unterstützung der alten Regierung Superreiche an der Staatskasse bedient. Diese Fälle sollen nun vor Gericht landen.
2: Bundeskanzler Merz will weiter nach Lösungen suchen, wie die Bürgerinnen und Bürger angesichts der gestiegenen Energiepreise entlastet werden können. Eigentlich war geplant, dass Arbeitgeber ihren Beschäftigten freiwillig bis zu 1.000 Euro steuerfrei zahlen können. Dafür gab es aber gestern keine Mehrheit im Bundesrat. Merz erklärte heute, in der Koalition werde jetzt über Alternativen diskutiert. Sie demonstrieren im Liegen und wollen damit auf eine Krankheit aufmerksam machen, die Hunderttausende Menschen in Deutschland betrifft. Nach Corona-Erkrankungen wird sie oft als Long-Covid bezeichnet. Die Betroffenen sind sehr schnell erschöpft, einige brauchen ständig Pflege. Bisher ist die Krankheit nicht heilbar, doch die Forschung kommt voran.
7: Sonnenbrille und Kopfhörer sollen Melissa Eichner schützen. Ihre Krankheit mit dem Namen ME/CFS hat die 20-Jährige extrem reizempfindlich gemacht. Ausgelöst vom Coronavirus dauerte es mehr als ein Jahr bis zur Diagnose ME/CFS.
8: Dann war ich bei unfassbar vielen Ärzten und da hieß es meistens eigentlich nur, ja, wir finden nichts, dein Blut ist in Ordnung, die Tests sind in Ordnung, also hast du nichts. Man zweifelt irgendwie selber auch an seinen Problemen.
7: Mit Demonstrationen wie hier in Berlin wollen sie die chronische Erkrankung bekannter machen. Oft stellvertretend für ihre Angehörigen, die so krank sind, dass sie im Dunkeln liegen müssen und im Extremfall nicht mal Berührungen ertragen. Geheilt werden kann ME/CFS nicht. An einer Therapie arbeiten sie am Potsdamer Diamedikum. Eine sogenannte Immunadsorption soll das Blut von den Antikörpern reinigen. Das verlangt den Patientinnen und Patienten viel ab.
9: Wir müssen teilweise 4 bis 6 Stunden hier liegen, an beiden Armen gefesselt. Das ist schon sehr, sehr anstrengend.
7: Die Behandlung ist Teil einer Studie der Charité Berlin, geleitet von Immunologin Carmen Scheibenbogen. Sie hofft, dass nach einer erfolgreichen Blutreinigung bestimmte Medikamente anschlagen.
10: Und das würde dann unter Umständen dazu führen, dass die Erkrankung komplett verschwindet und auch anhaltend wegbleibt.
7: Den jahrzehntelangen Forschungsrückstand endlich aufholen. Dafür protestieren sie im Liegen. Noch die ganze Woche in ganz Deutschland. Auch wenn es für Erkrankte wie Melissa Eichner einen enormen Kraftakt bedeutet.
2: Für die Kreuzfahrtpassagiere der MV Hondius ist es eine Odyssee. Sie können seit Tagen nicht von Bord, weil dort das tödliche Hunter-Virus ausgebrochen ist. 3 Menschen starben. In der Nacht soll das Schiff nun die Kanareninsel Teneriffa erreichen. Von dort werden die Menschen dann mit eigens für sie organisierten Flugzeugen in ihre Heimatländer gebracht. Und nun zum Sport. In der Fußball-Bundesliga hat Stuttgart einen wichtigen Sieg im Kampf um die Qualifikation für die Champions League gelandet. Die Schwaben gewannen gegen Leverkusen zu Hause mit 3:1.
11: Der VfB Stuttgart ist der Champions League-Teilnahme in der nächsten Saison einen großen Schritt näher gekommen.
12: Beim umjubelten 3:1-Sieg gegen den direkten Konkurrenten um Platz 4 Bayer Leverkusen erwischten die Gäste in Blau den besseren Start. Nach nur 35 Sekunden brachte Aleix Garcia Bayer in Führung. Der VfB antwortete sofort und konnte nur 4 Minuten später nach gelungener Kombination mit Nachti und Demirovic ausgleichen. Torschütze Ermedin Demirovic war auch in der Nachspielzeit der ersten Hälfte im Mittelpunkt, als ihn Tapsoba im Strafraum zu Fall brachte. Per Videobeweis gab es Elfmeter für den VfB. Maximilian Mittelstädt verwandelte zum 2:1 Pausenstand. Nach dem Wechsel waren die Stuttgarter erneut die klar bessere Mannschaft. Spätestens mit dem 3:1 von Dennis Undaf in der 58. Minute war die Partie entschieden. 19. Saisontreffer für den Nationalspieler, persönlicher Rekord und ein am Ende hochverdienter Sieg des VfB Stuttgart.
13: RB Leipzig erreicht zum 8. Mal in 10 Bundesliga-Jahren die Königsklasse. Die Champions League-Hymne wird schon mal gespielt. Es war schwerer als erwartet gegen St. Pauli. 34. Minute, Martijn Kaars trifft die Latte. Im Hinspiel hatte er per Elfmeter zum 1:1 verwandelt. Für RB dauert es bis in die 45. Minute. Nach Ecke von Raum kann die St. Pauli-Defensive nicht aufräumen. Xaver Schlager hämmert den Ball zum 1:0 unter die Latte. Das letzte Heimtor des Österreichers in Leipzig. Er wird RB verlassen. 54. Minute, wieder eine Raumecke. Innenverteidiger Willi Orban mit dem Kopf zum 2. Mal in dieser Saison. Orban, der schon vor 10 Jahren beim Bundesliga-Aufstieg dabei war. St. Pauli verteidigte sich wacker und bricht immer wieder aus. 4 Minuten vor Schluss der eingewechselte Abdoulaye Cissé mit dem 2:1. Ein wichtiger Treffer, denn im Abstiegskracher am letzten Spieltag gegen Wolfsburg können auch die Tore entscheiden.
2: Und hier die weiteren Ergebnisse. Augsburg, Mönchengladbach 3:1, Hoffenheim, Bremen 1:0. Im Spiel Wolfsburg gegen München steht es kurz vor dem Ende 0:1. Gestern gewann Dortmund gegen Frankfurt mit 3:2. Morgen dann noch 3 Spiele, Hamburg gegen Freiburg, Köln empfängt Heidenheim und Mainz trifft auf Union Berlin. Die Tabelle, keine Veränderungen auf den vorderen Plätzen. Leipzig ist Dritter und sicher in der Champions League dabei. In der Abstiegszone steht Wolfsburg auf dem Relegationsplatz vor St. Pauli und Schlusslicht Heidenheim. Jubel bei den Fußballfrauen des FC Bayern München. Endlich hält das Team die Meisterschale in den Händen. Der Titelgewinn stand schon vorher fest, wurde jetzt aber erst so richtig gefeiert nach dem letzten Heimspiel der Saison. Für die Münchnerinnen ist es der 4. Titel in Folge. Sie haben in der ganzen Saison noch kein Spiel verloren. Das traditionelle Schlepperballett gehört ebenso dazu wie eine Drohnenshow und Konzerte. In Hamburg wird an diesem Wochenende der 837. Hafengeburtstag gefeiert. Etwa 250 Schiffe werden erwartet. Einer der Höhepunkte ist die Parade der Traditions- und Museumsschiffe. Noch bis morgen läuft das bunte Programm rund um die Landungsbrücken. Und nun die Wettervorhersage für morgen, Sonntag, den 10. Mai.
14: Die Wetterlage stellt sich morgen um und von Südwesten erreichen uns teilweise kräftige Gewitter. Heute Nacht ist es oft klar, im Norden halten sich allerdings noch Wolken und gelegentlich wird es nass. Der Tag beginnt oft sonnig, aber schon bald ziehen von Frankreich Wolken heran. Erst gibt's über den zentralen Mittelgebirgen einzelne Schauer und Gewitter, die gegen Abend im Westen und Südwesten zahlreicher werden und sich Richtung Norden ausbreiten. Lokal gibt's dabei Starkregen und Sturmböen. Im Osten heute Nacht niedrige einstellige Werte, im Südwesten dagegen etwas über 10 Grad. Im Norden morgen unter 20 Grad, im Süden bei längerem Sonnenschein sommerlich warm. Montag deutlich kühler und immer wieder nass, im Süden auch Gewitter, dazu stark auffrischender Wind. In den folgenden Tagen ist es wechselhaft, teilweise windig und weiterhin recht kühl.
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15: Studierende tauschen den Hörsaal gegen den Ausnahmezustand. An der Medizinischen Hochschule Hannover ist das Realität. Im Wahlpflichtfach Krisen- und Einsatzmedizin trainieren angehende Ärztinnen und Ärzte gemeinsam mit medizinischen Fachangestellten und mit dem Sanitätsdienst der Bundeswehr. Es geht um Szenarien, die im Alltag selten sind, im Ernstfall aber entscheidend werden. Viele Verletzte in kurzer Zeit, komplexe Einsatzlagen, klare Abläufe unter Stress. Ziel ist es, die Zusammenarbeit zwischen ziviler Klinik und Militär frühzeitig einzuüben, praktisch und so realitätsnah wie möglich. Und diese Realität beginnt heute nicht im Seminarraum, sondern draußen auf einer Wiese vor der Klinik. Jule Lampe berichtet.
16: Ein Hubschrauber setzt zur Landung an. Nicht auf dem Dach der Klinik, sondern auf einer Wiese davor. Der Rotor wirbelt Gras und Staub auf. Es ist laut, unübersichtlich. Genau so, wie es auch im Ernstfall sein könnte. Medizinstudierende stehen bereit. Hier sollen sie lernen, wie Patienten von der Bundeswehr an zivile Kliniken übergeben werden. Im Inneren des Hubschraubers liegt eine Übungspuppe auf einer Trage. Sie steht für schwer verletzte Patienten, etwa nach Explosionen oder Schussverletzungen. Beim ersten Durchgang arbeiten die Studierenden ohne Anleitung. Die Handgriffe wirken noch unsicher, Fehler passieren. Mittendrin Felix, Medizinstudent.
17: Ich interessiere mich natürlich für Notfallmedizin, ich interessiere mich auch für Katastrophenmedizin, sonst hätte ich das Wahlfach nicht gewählt. Und ich glaube, wenn das ein Bereich ist, in dem man auch irgendwie was machen möchte, dann sind das gerade so fürs studentische Umfeld hilfreiche Tätigkeiten.
16: Im zweiten Durchlauf greifen die Ausbilder ein. Klare Kommandos, feste Positionen. Die Übergabe wird strukturiert trainiert. Jeder Schritt ist genau definiert. Für Medizinstudent Felix eine neue Situation.
17: Ich habe es gerade mit den anderen schon besprochen. Die Kontrolle auch so ein bisschen abgeben ist natürlich etwas, was wir in unserer ärztlichen Rolle selten haben, was dann auch manchmal ein bisschen schwierig ist, natürlich sich selbst auch in den Hintergrund zu stellen. Auf der anderen Seite hilft das natürlich immens, wenn man dann PatientInnen holt, auch aus so einer Situation, wo eine Maschine dann im Zweifel auch noch läuft, wenn man da an die Hand genommen wird.
16: Es geht um Abläufe, um Schnittstellen und um das Zusammenspiel zweier Systeme bei Katastrophen und im Bündnisfall. Denn dann rechnet Deutschland täglich mit tausenden Verletzten, die hier in Deutschland versorgt werden würden. Die Medizinische Hochschule Hannover ist deshalb bewusst eine Kooperation mit der Bundeswehr eingegangen, möchte vorbereitet sein, erklärt die Präsidentin Denise Hilfiger-Kleiner.
18: Die Katastrophenmodule, die werden nicht nur so gut gebucht, weil die alle denken, es wird jetzt nächstens Krieg geben, sondern weil einfach das Bewusstsein, dass wir Katastrophen haben werden, dass das schon bei den Studierenden präsent ist.
16: Im Hörsaal erklären Ärzte des Sanitätsdienstes, wie Verwundete bei der Bundeswehr im Ernstfall transportiert werden, worauf es dabei ankommt und mit welchen Verletzungen sie sich konfrontiert sehen.
17: Das war für mich spannend. Es war ein spannender Einblick, den ich natürlich so im Studium irgendwie gar nicht kenne. Auch im Zivilschutz wird es dann den Bedarf geben, dass Leute irgendwie helfen. Und dafür ist es auf jeden Fall total wichtig, sich da irgendwie im Voraus mit zu beschäftigen.
16: Erfahrungswerte, darum soll es in dem Wahlpflichtkurs gehen, damit aus Theorie und Training ein funktionierendes System wird, wenn es drauf ankommt.
15: Jule Lampe über Kriegsmedizin im Studium an der Medizinischen Hochschule Hannover. Und wir bleiben in der Wissenschaft. Beim Thema Impfen kursieren viele Mythen. Impfungen können Allergien fördern, führen zu Unfruchtbarkeit, lösen Autismus aus. Das sind drei besonders verbreitete Falschinformationen. Grundsätzlich hat die Mehrheit der Deutschen Vertrauen in die Wissenschaft, aber die Impfquote lässt in manchen Bereichen sehr zu wünschen übrig. Das zeigt eine neue Studie des Robert-Koch-Instituts. Aber nicht nur Verschwörungstheorien, auch viele andere Faktoren verunsichern viele, wenn es ums Impfen geht. Mehr dazu von Constanze Alvarez.
19: Lasse ich mich impfen oder nicht? Bei dieser Frage scheiden sich die Geister. Allerdings lehnt nur ein kleiner Teil der Bevölkerung Impfungen generell ab. Die Mehrheit der Gesellschaft hegt Vertrauen in die Wissenschaft, glaubt an den Schutz von Impfungen vor schwerwiegenden Infektionskrankheiten. Doch die Unsicherheit in Bezug auf mögliche Nebenwirkungen hat allgemein zugenommen. Und in bestimmten Bevölkerungsgruppen lassen sich zu wenige Menschen impfen. Das zeigt ein neues Forschungsprojekt des Robert-Koch-Instituts mit dem Titel Impress.
20: Das sind eben Personen, die wir eigentlich als impfzögerliche Personen bezeichnen würden. Das heißt, es ist nicht so, dass sie grundsätzlich Impfen ablehnen, aber sie sind teilweise unsicher in ihrer Entscheidung. Sie lassen manche Impfungen aus, nehmen andere Impfungen an. Also auch das ist ein Kontinuum, würde man sagen. Das heißt, eine relativ große Gruppe.
19: Sagt Nora Schmid-Köpke vom Robert-Koch-Institut. Grundsätzlich seien die Impfquoten beispielsweise bei Kindern und Jugendlichen insgesamt hoch. Allerdings gäbe es Ausnahmen. Bei der Impfung gegen HPV, also humane Papillomviren, die in seltenen Fällen zu Krebs führen, sei die Quote bei Kindern und Jugendlichen zwischen 9 und 14 Jahren zu niedrig.
20: Und da ist es so, dass nur 55% der 15-jährigen Mädchen und 36% der 15-jährigen Jungen vollständig gegen HPV geimpft sind. Und das finde ich deswegen besonders dramatisch, weil die HPV-Impfung eben unsere einzige Impfung gegen Krebs ist. Und da ist dann doch die vertane Chance bei den Kindern und Jugendlichen immens.
19: Auch bei der Risikogruppe für einen schweren Influenza-Verlauf, zu der Menschen über 60 sowie medizinisches und Pflegepersonal gehören, gäbe es Nachholbedarf, so Schmid-Köpke. Bei den über 60-Jährigen sei die Impfquote mit 34% so niedrig wie seit 17 Jahren nicht mehr. Häufig sei das so, weil sich diese Menschen selber als ausreichend fit und eben nicht als Risikogruppe empfinden, sagt Schmid-Köpke. Hinzu kommt, viele Eltern zögern mit der Auffrischung von Standardimpfungen bei ihren Kindern. Faktoren für die steigende Impfmüdigkeit gibt es viele. Eine davon sind die Falschinformationen im Netz, sogenannte Impfmythen. Gegen die möchte das Robert-Koch-Institut aufklären.
20: Was mich da, glaube ich, besonders beschäftigt hat, war dieser Mythos, von dem ich eigentlich angenommen hatte, dass wir ihn so gut widerlegt haben in den letzten Jahren, dass er keine große Rolle mehr spielen könnte und dass es der Mythos, dass Impfungen Autismus auslösen könnten. Und hier haben wir eben gesehen, dass fast die Hälfte der Befragten sich dahingehend unsicher ist, ob das so ist oder nicht. Und das hat mich schon besorgt.
19: Die Verunsicherung der Menschen hinge auch ein Stück weit mit der Corona-Pandemie zusammen, sagt Stefan Fietz, Präsident des Paul-Ehrlich-Instituts. Eine enorme Menge an Menschen sei damals in sehr kurzer Zeit geimpft worden, mit Impfstoffen, die in relativ kurzer Zeit zugelassen worden waren, erinnert sich Stefan Fietz.
0: Dementsprechend, wenn sehr viele Menschen geimpft werden, bekommt man natürlich auch viele Nebenwirkungsmeldungen. Das ist sicherlich eine der Gründe, warum einfach auch die Verträglichkeit von Impfstoffen sehr stark in der öffentlichen Aufmerksamkeit war.
19: Gerade zu den mRNA-Impfstoffen gegen Corona entstanden Impfmythen, die sich bis heute halten.
15: Zweifel und Sorgen beim Impfen, da hallen Falschinformationen zur Corona-Pandemie noch immer nach. Das war ein Beitrag von Constanze Alvarez.
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21: Mit Erich Wartusch. Gerade läuft in der Fußball-Bundesliga das Abendspiel zwischen Wolfsburg und dem deutschen Meister FC Bayern. Die Münchner führen kurz vor Schluss mit 1:0. Und dieses Ergebnis ließe die Kölner und die Bremer jubeln, denn damit wären die sicher auch in der nächsten Saison erstklassig. Und das, obwohl Bremen heute in Hoffenheim mit 0:1 verloren hat. Und schon nach 5 Minuten gab es eine rote Karte für Sugawara. Sportgeschäftsführer Clemens Fritz war da richtig bedient.
22: Wir haben heute ein wichtiges Spiel verloren, sicherlich viele unglückliche Momente, unglückliche Situationen gehabt, aber auch ja, rote Karte ärgert uns natürlich, Gegentor ärgert uns, weil das sind Situationen gewesen, wo wir natürlich auch darauf hingewiesen haben, wo der Trainer auch gesagt hat, die Hoffenheimer, die führen schnell ihre Freistöße, Ecken gegebenenfalls auch aus, mehr oder weniger haben wir uns das ja auch selber reingelegt.
21: Trotzdem wäre das für Werder natürlich gut, wenn die Bayern gegen Wolfsburg gewinnen. Die Münchner hätten dann ihrerseits 16 Punkte Vorsprung auf Dortmund. Holger Gerska.
23: Das gibt noch eine spannende Schlussphase, denn der VfL Wolfsburg ist noch mal richtig wach geworden. Wach geküsst auch das Publikum hier, denn in der 90. Minute klatschte der Ball an den rechten Pfosten des Tores von Jonas Urbich. Und das ist der Torhüter des FC Bayern München. Matthias Swornberg war völlig freigespielt worden und schob den Ball an Urbich vorbei, an den rechten Pfosten. Das war die einzige ganz große Chance für den VfL, der aber jetzt in den letzten 10 Minuten von Minute zu Minute nochmal aufmüpfiger geworden ist und das 0:1 endlich mal verdaut hat. Insgesamt gesehen führen die Bayern hier aber verdient. In der ersten Halbzeit war das ein ausgeglichenes Spiel. Die Wolfsburger hatten mehr Chancen, die Bayern hatten die größeren Möglichkeiten. Harry Kane hat ja einen Elfmeter verschossen in der 36. Minute zum ersten Mal in der Bundesliga beim 25. Anlauf. Aber jetzt kommen wieder die Wolfsburger, sind am Strafraum mit Yannick Gerhardt. Der legt den Ball nochmal quer und ist Harry Kane persönlich genau an der Stelle, wo er vorhin den Elfmeter vergab und klärt erst einmal, aber nur erst einmal, weil nochmal eine Flanke in den Strafraum reinsegelt. Also Wolfsburg wehrt sich so sehr, wie sie es selten getan haben in dieser Saison. Es ist ein gutes Heimspiel und dennoch werden sie keines in der Rückrunde gewinnen. Auch nicht gegen die Bayern, aber vielleicht schaffen sie noch das 1:1. 56. Minute, das war der Zeitpunkt des einzigen Treffers. Michael Olise mit einem Schlenzer von der rechten Strafraumkante ins linke äußere Eck. Das war klasse, aber jetzt kommt Lindström und jetzt kommt nochmal Pečinović im Strafraum. Aber Stanisic ist einen Schritt schneller am Ball und klärt die Situation, aber nicht weit genug. Da sind sie nochmal da mit Swanberg und kriegen nochmal einen Ball, die Wolfsburger. Der Schiedsrichter Jöllenberg hier wegrutscht, aber das hat keinen Einfluss auf den Spielverlauf. Wolfsburg macht jetzt mal richtig Druck. Ist jetzt auch egal, ob 0:1 oder 0:2. Nächste Flanke in die Mitte und wieder Kopfballabwehr der Bayern, aber zu kurz. Nachschuss vorbei am Tor. Dieser Nachschuss, der geht dann vorbei am Tor von Jesper Lindström, der gerade eingewechselt wurde. Und jetzt schaffe ich es auch mal, wieder auf die Uhr zu gucken, denn es sind nur noch 30 Sekunden übrig von den 5 Minuten Nachspielzeit. Also gleich ist die Nummer hier durch. Und wenn ich vorhin sagte, dass die Bayern das verdient gewinnen, dann bezieht sich das vor allem auf die zweite Halbzeit, denn da waren sie stellenweise drückend überlegen, ohne ein zweites Tor nachzulegen. Jonas Urbich, der in der ersten Halbzeit ganz, ganz viele starke Paraden zeigen musste, legt sich jetzt in aller Ruhe den Ball hin und die 5 Minuten Nachspielzeit sind auch abgelaufen. Und dann kommt auch der Schlusspfiff. Bayern München gewinnt in Wolfsburg mit 1:0. Glückwünsche gehen raus von hier nach Köln und nach Bremen zum Klassenerhalt. Wolfsburg gewinnt kein einziges Heimspiel in der Rückrunde, kann sich nur noch über die Relegation retten, hat da aber eine ganz gute Ausgangsposition. Vielleicht reicht da nächste Woche im Auswärtsspiel beim FC St. Pauli, im großen Endspiel am Millerntor schon ein Unentschieden, wenn morgen beispielsweise Heidenheim in Köln verliert. Das ist die Ausgangsposition, da die Bayern ziemlich relaxed ihren nächsten Saisonsieg hier feiern. Sie gewinnen hier 1:0 in Wolfsburg.
21: Und St. Pauli konnte heute Nachmittag nichts für seine Situation tun, denn es gab in Leipzig ein 1:2, der Trainer Alexander Blessin.
3: Wir spielen ja jetzt schon eine ganze Saison und wir sind immer wieder aufgestanden jetzt nach den zwei schlechten Spielen. Wo man konstatieren muss, da haben wir uns nicht mit Ruhm bekleckert, das ist klar. Aber jetzt auch wieder aufzustehen und zu sagen, ja, wir können, wir sind noch da, wir leben noch. Ja, und das müssen wir jetzt halt mehr oder weniger mit diesem Druck, ja, eine Balance zu finden, mit dem Druck umzugehen, eine gewisse Lockerheit an den Tag zu bringen. Aber diese Leistung, die macht mir dann schon auch Mut und dann ist alles möglich.
21: Leipzig ist auf jeden Fall in der kommenden Saison in der Champions League vertreten und auch für den VfB Stuttgart sieht's ganz gut aus. Nach einem 3:1 gegen Leverkusen ist der VfB auf Platz 4, punktgleich zwar mit Hoffenheim, aber 3 Punkte vor Leverkusen. Und interessant wird's in Sachen Europa auch noch für den FC Augsburg. Der konnte heute gegen Mönchengladbach 3:1 gewinnen und abhängig davon, ob zum Beispiel Freiburg das Europa League Finale gewinnt, könnten auch die Augsburger noch reinrutschen, zum Beispiel in die Conference League. Der Trainer Manuel Baum.
4: Die war schon richtig gut, muss man ehrlich sagen. Wir haben ja so die letzten Wochen immer unsere richtige Stärke in der tiefen Kompaktheit gehabt. Und das haben wir uns in der Woche jetzt nochmal, das hat uns gegen Bremen überhaupt nicht gefallen, vorgenommen, dass wir gerade nach Ballverlust höher rausgehen, dass wir immer mal wieder den Pressing-Rhythmus brechen. Das haben wir ganz gut hingekriegt. Und dann entsteht irgendwie so eine Energie, wo es halt auch mit Ball funktioniert. Insofern war schon eine richtig geile erste Halbzeit.
21: In der zweiten Bundesliga gelingt Braunschweig ein 2:1 gegen Dresden. Magdeburg gewinnt in Kiel mit 3:1. Bochum und Hannover trennen sich 2:2. Und im Abendspiel geht es für beide Teams eigentlich um nichts mehr. Der erste FC Nürnberg ist gesichert im Mittelfeld der Tabelle. Der FC Schalke hat am vergangenen Wochenende freudetrunken seine Rückkehr in die Bundesliga gefeiert. Oliver Tubenauer, gehen diese Feierlichkeiten heute möglicherweise weiter, da ja beide Fanlager freundschaftlich verbunden sind?
5: Ja, hier ist wirklich Partystimmung angesagt. Das sieht man jetzt auch an der Choreografie, die sich durch das ganze Stadion zieht in Blau und Weiß und Schwarz und Rot. Also von dieser Fanfreundschaft ist deutlich was zu spüren. Auch der SC FC Nürnberg feiert etwas, nämlich zum einen, dass die Regionalligamannschaft heute, also die U23, die zweite Mannschaft des 1. FC Nürnberg, Regionalliga-Meister geworden ist. Aufsteigen werden sie nicht. Aber Würzburg ist eben jetzt Zweiter und das hat auch eine Auswirkung auf 1860 München. Dadurch, dass Würzburg jetzt tatsächlich über die Liga die Qualifikation für den DFB-Pokal geschafft hat, rückt 1860 München auch rein und das Finale, das Landespokalfinale, ist mehr oder weniger bedeutungslos geworden. So ähnlich bedeutungslos wie das Spiel heute für die Tabelle, aber es wird sicherlich ein schöner, ein lustiger Abend, denn das Wetter über dem Max-Morlock-Stadion, Es ist wirklich prächtig. Die Stimmung ist prächtig. Und jetzt schauen wir mal, ob beide Mannschaften auch noch einen ordentlichen Kick auf die Wiese zaubern. Schalke war ja noch 3 Tage auf Ibiza. Ich weiß nicht, ob die Akteure ins Röhrchen pusten mussten, bevor sie überhaupt auf den Platz kommen durften. Sieht aber im Moment so aus, als seien die ganz fit. Also freuen wir uns auf ein gutes Fußballspiel.
21: Und wir holen uns dann nach der ersten Halbzeit die Eindrücke ab, wie sehr auf Ibiza gefeiert wurde.

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1: 20.30 Uhr Nachrichten von BR24 mit Silke von Walkow. Das ungarische Parlament hat Péter Madia zum neuen Ministerpräsidenten gewählt. Damit ist die 16-jährige Ära seines Vorgängers Orbán offiziell beendet. Modja sagte nach seiner Vereidigung, er werde sein Amt nicht dazu nutzen, Ungarn zu regieren, sondern um seinem Land zu dienen. Seine konservative Partei Tiso hatte bei der Parlamentswahl im April eine Zweidrittelmehrheit gewonnen. Unter Orbán waren demokratische Institutionen und Kontrollmechanismen ausgehöhlt worden. Modja versprach, sie wiederherzustellen und die Korruption zu bekämpfen. Nach dem Stopp der geplanten Entlastungsprämie hat Bundeskanzler Merz angekündigt, andere Lösungen zu prüfen. Ziel sei es, die Belastungen durch die hohen Kraftstoffpreise zumindest etwas abzufedern. Der Bundesrat hatte gestern den Plan der Bundesregierung vorerst gestoppt, der Unternehmen ermöglichen sollte, steuerfrei 1.000 Euro an ihre Beschäftigten zu zahlen. Das Kreuzfahrtschiff Hondius, auf dem es zu 3 tödlichen Hantavirus-Infektionen gekommen war, wird voraussichtlich morgen früh im Süden von Teneriffa erwartet. Spaniens Gesundheitsministerin Garcia teilte mit, dass alle Passagiere auf Krankheitssymptome untersucht werden, bevor sie in ihre Heimatländer geflogen werden. Nach Angaben des Kreuzfahrtbetreibers zeigt derzeit niemand Symptome einer Infektion. Wo sich einige der Passagiere angesteckt haben, ist noch unklar. WHO-Direktor Tedros versicherte, man habe keine neue Pandemie. Bei israelischen Angriffen im Süden Libanons sind nach Angaben des Landes mindestens 8 Menschen getötet worden. Darunter sei ein Mädchen, teilte das Gesundheitsministerium mit. Die pro-iranische Hisbollah-Miliz wiederum griff laut israelischer Armee mit einer Drohne an. Im Norden Israels wurden demnach 3 Reservisten verletzt, darunter einer schwer. Zwischen Israel und dem Libanon gilt eigentlich eine Waffenruhe, trotzdem kommt es ständig zu Angriffen. Das Wetter in Deutschland, in der Nacht noch meist klar bei einstelligen Temperaturwerten im Osten und etwas über 10 Grad im Südwesten. Morgen ziehen nach sonnigem Beginn Wolken aus Frankreich ins Land, im Norden unter 20 Grad, im Süden dann sommerlich warm. In den zentralen Mittelgebirgen gibt es einzelne Schauer und Gewitter, die sich gegen Abend Richtung Westen, Südwesten und Norden ausbreiten. Lokal kommt es zu Starkregen und Sturmböen. Die Woche startet kühler und immer wieder nass. In den folgenden Tagen ist es wechselhaft. Es ist 20.33 Uhr.
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2: Mit Dani Stahl heute aus dem Studio von BR24 in München. Deutschland und die Bundesregierung unter Friedrich Merz debattieren. Wie viel sollen, wie viel wollen und wie viel können wir arbeiten? Richtig reinknien für die Wirtschaft oder mehr auf die eigene Gesundheit und Work-Life-Balance achten? Seit Jahren immer wieder im Fokus die 4-Tage-Woche. Die hat 1993 dazu geführt, dass bei Volkswagen in Wolfsburg tausende Menschen ihren Job behalten konnten, statt entlassen zu werden. Ein Wunder. Darum geht es in der neuen Staffel von Die Entscheidung, Politik, die uns bis heute prägt. 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
3: Wir gehen jetzt zurück in die 1990er Jahre. In eine Nacht, in der entschieden wird, gehen zehntausende Menschen in die Arbeitslosigkeit oder findet sich eine ganz andere Lösung?
4: Da in der Nacht war klar, entweder haben wir morgen ein Ergebnis oder wir streiken. Also richtig streiken.
5: Es ist November 1993, ein großes Hotel in Hannover. In einem Konferenzraum sitzen sich ein Weltkonzern und eine Handvoll Gewerkschafter gegenüber. Es geht um 30.000 Jobs. Wenn die Verhandlungen scheitern, ist es für viele VW-Mitarbeiter eine Katastrophe. Auf der einen Seite die Manager von Volkswagen in dunklen Anzügen mit der Ansage, die Werke sind zu teuer, wir müssen Kosten senken.
4: Die dunkle Seite der Macht, haben wir immer gesagt.
5: Auf der anderen Seite im Jackett Leute wie Walter Deterding, damals Anfang 30, Schlosser bei VW und Gewerkschafter. Und zum ersten Mal bei so einer großen Verhandlung dabei.
4: Und ich habe mich immer geweigert, eine Krawatte vorzumachen. Das gehört nicht zu einem Arbeiter dazu. Und das halte ich bis heute so durch.
5: Walter Deterding, hemdsärmlich, will unbedingt verhindern, dass Zehntausende ihren Job verlieren.
4: Das wäre für Niedersachsen eine Vollkatastrophe gewesen.
3: Da kommt eine Idee auf, die noch nie in Deutschland in so einer Größenordnung umgesetzt wurde. Eine Entscheidung, für die viele VW-Mitarbeiter und Mitarbeiterinnen ihren Alltag umkrempeln müssten. Eine Entscheidung, die damit brechen könnte, was bis dahin in puncto Arbeitszeit als normal gilt. Hi, ihr hört Die Entscheidung. Ich bin Jasmin Brock, eure Host.
5: Und ich bin Rebecca Ricker, Reporterin für diese Staffel.
3: In dieser Staffel fragen wir, wie lange wollen und müssen wir arbeiten? Geht nicht auch weniger für unsere Gesundheit, für die viel besprochene Work-Life-Balance?
5: Oder ist gerade, wie Bundeskanzler Friedrich Merz immer wieder betont, gar nicht die Zeit, um nach Work-Life-Balance zu fragen?
6: Leistung muss sich wieder lohnen. Wir geben Arbeitnehmerinnen und Arbeitnehmern und Betrieben mehr Flexibilität durch eine wöchentliche statt einer täglichen Höchstarbeit.
3: Wir werden in dieser Staffel Menschen kennenlernen, die mehr oder weniger arbeiten wollen. In dieser Folge erzählen wir euch, wie in Deutschland zum ersten Mal in einem großen Industrieunternehmen die Vier-Tage-Woche eingeführt werden sollte und was das verändert hat. Das ist Folge 1, Wunder von Wolfsburg. 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Wir haben ja vorhin schon Walter Deterding von der IG Metall gehört.
4: Bin jetzt 63 Jahre und bin seit Dezember jetzt wirklich Rentner. Vater Staat muss mich jetzt bezahlen.
5: Ich bin nach Hannover gefahren und habe ihn dort im IG Metall-Haus getroffen.
3: Die IG Metall, das ist die größte Gewerkschaft in Deutschland und sie vertritt eben unter anderem die ArbeitnehmerInnen aus der Automobilindustrie. Dazu gehört natürlich auch Volkswagen aus Wolfsburg.
5: Als ich ihn getroffen habe, kam Walter Deterding gerade wieder aus einer Besprechung mit VW, diesmal online. Er trägt so eine Schiebermütze und eine Hornbrille und er wirkt ein bisschen wie so ein Großvater und ist übrigens vor ein paar Monaten auch wirklich Großvater geworden, hat er mir erzählt. Er hat mir die Ausgaben der Gewerkschaftszeitung mitgebracht vom November 1993, die Metallnachrichten.
4: Naja, da sieht man ein altes Bild. So sah ich mal aus in jungen Jahren. Weniger Haare hatte ich immer schon.
5: Walter Deterding ist auf dem Foto erst 32 Jahre alt. Zu dem Zeitpunkt, da war er zwar schon mal bei einer normalen Tarifverhandlung dabei, aber die anstehende Verhandlung ist was Besonderes.
4: Da habe ich Neuland betreten. Das war prägend für mein gesamtes anderes Leben, was wir dort gemacht haben und wie wir verhandelt haben.
5: Auch wenn er damals erst Anfang 30 ist, hat er schon einige Erfahrungen in der Gewerkschaft hinter sich. Er ist bei VW, seit er 15 ist. Und wie viele bei VW ist er gleich bei der IG Metall eingetreten. Er wird Vertrauensmann bei der IG Metall, also er betreut die Gewerkschaftsmitglieder im Werk. Und er liebt's total. Und er will dann auch Sprecher werden von den gesamten Vertrauensleuten im Werk von Hannover. Aber das finden nicht alle so gut.
4: In einem Industriebetrieb ist das meistens so, dass jüngere Leute erstmal sowas wie eine Bewährungsgeschichte bekommen. Rohbau, das ist da, wo eine Karosse zusammengebaut wird. Die haben gesagt, Walter, du warst hier unten noch nie, du hast noch nie mit uns Arsch an Arsch an einer Maschine gestanden und hast dir geschweißt. Dir ist noch nie eine Schweißperle in den Anzug gefallen. Was willst du uns erzählen?
5: Aber er wird gewählt. Das war 1992 und damit ist er mit Anfang 30 in einer Position, in die man sonst erst kommt, wenn man so 40, 50 ist. Und deswegen wird er dann auch dabei sein, als ein Jahr später die Verhandlungen mit VW losgehen.
3: Damit man versteht, wie viel bei den Verhandlungen auf dem Spiel steht, muss man wissen, die Arbeitslosigkeit, die war damals ziemlich hoch.
5: 1993 lag die bei etwa 10%.
3: Wenn wir es mit heute vergleichen, heute liegt sie bei unter 7%.
5: Im Sommer 1993 sagt Volkswagen, wir müssen Geld einsparen und deswegen 30.000 Menschen entlassen. Insgesamt arbeiten etwa 100.000 Leute in Deutschland bei VW.
3: Das heißt, mit den 30.000 bedrohten Jobs, da würde mehr als ein Viertel der Menschen, die dort arbeiten, ihren Job verlieren. Und das will die Gewerkschaft natürlich verhindern.
5: Und da kommt eine Idee auf. Eine, die Arbeitsplätze retten könnte. Alle arbeiten weniger, verdienen entsprechend weniger, aber dafür verliert niemand seinen Job. Eine 4-Tage-Woche.
3: Ja, mir geht's da wahrscheinlich wie euch. Also ich muss sagen, das Konzept 4-Tage-Woche, das kenne ich heute vor allem aus ganz anderen Kontexten. Also ja, aus Diskussionen um New Work, aus kleineren Betrieben, die anders arbeiten wollen, aus Branchen wie Kreativagenturen, Energie-Startups und naja, auch davon, wie die Gen Z manchmal geframed wird. Also, dass die Gen Z laut so manchen Politikern nicht mehr arbeiten will und sich eine bessere Work-Life-Balance einfordert. Dass das alles nicht vollständig ist, das werden wir in dieser Staffel noch sehen. Aber jedenfalls 4-Tage-Woche, das verbinde ich jetzt erstmal nicht unbedingt mit VW.
5: Genau, damals wollten die meisten Mitarbeiterinnen und Mitarbeiter von VW eigentlich auch ganz normal in Vollzeit arbeiten. Aber es gab einfach nicht genug Arbeit für alle. Und das soll die 4-Tage-Woche lösen. Bei VW gab es leider keinen mehr, der uns sagen konnte, wie aus deren Sicht die Verhandlungen abgelaufen sind. Aber wir können auch so sagen, auch für VW hat so eine 4-Tage-Woche Vorteile im Vergleich zu Massenentlassung. VW kann die Kosten sparen, aber sich trotzdem gute Leute halten. Schon in den Vorgesprächen wurde geklärt, sowohl VW als auch die IG Metall können sich prinzipiell eine 4-Tage-Woche vorstellen. Worum es in den Verhandlungen im Herbst 1993 dann geht, ist also das Geld.
3: Die IG Metall, die will natürlich möglichst geringe Lohnkürzungen.
5: Am Anfang der Verhandlungen, so im September 1993, sind sie etwa 20 Leute von der IG Metall-Seite und dazu kommt dann

0: das jetzt unser Ziel ist.
1: Nicht alle finden die Idee gut, einer 4-Tage-Woche mit dementsprechendem Lohnverzicht.
0: So unter dem Motto, nee, schmeiß den neben mir raus und ist mir doch kackegal, Hauptsache ich bleibe bei Volkswagen.
2: Es wird also auch zu einer Frage der Solidarität unter den VW-Arbeitern.
1: Genau. Dazu ist der Druck von der VW-Seite natürlich groß.
0: Also es war die ganze Verhandlung über das Volkswagen gesagt, das, was wir bis jetzt verhandelt haben, ist noch nicht genug Geld, um die Läden weiterhin zu führen. Wir haben immer noch Beschäftigung über. Also das ist immer das Drohpotenzial.
1: Um VW etwas entgegenzusetzen, gehen die IG Metalle auf die Straße. Bisher sind es nur kurze Warnstreiks, aber sie drohen damit, die Werke für Wochen lahmzulegen.
2: Und dann beginnt ja die Endphase der Verhandlungen. Ende November 1993.
1: Die Verhandler der IG Metall und die VW-Verhandler sind im Interconti Hotel in Hannover. Das ist so ein 60er-Jahre-Betonklotz. Ich habe Walter Dieterding mal gefragt, wie es da innen ausgesehen hat, und er meinte nur Geschmacksverirrung. Da jedenfalls treffen sie sich 1993 zum Verhandeln, jetzt in der Endphase jeden Tag.
0: Und zum Schluss, also die ganz heiße Phase war der 22. und 23. November. Und es ist in den 24. November reingegangen. Und da haben wir uns im Hotel mit ihnen eingeschlossen, sind da auch nicht wieder rausgegangen und haben teilweise 13, 14 Stunden verhandelt.
1: Im Interconti Hotel hat jede Partei einen Konferenzraum. In den entscheidenden letzten Verhandlungen sind es nur noch 3, 4 Verhandler pro Seite. Auf IG Metall-Seite führt der Bezirksleiter von Niedersachsen die Verhandlung. Walter Dieterding selbst verhandelt also nicht mehr. Und dann kommt eben der 24. November.
0: Da in der Nacht war klar, entweder haben wir morgen ein Ergebnis oder wir streiken. Also richtig streiken. Wir gehen nicht für eine Woche auf die Straße. Also wir verlassen die Werke nicht für eine Woche, wir verlassen die Werke für 4 Wochen.
2: Der richtige Streik, also ein Streik über eine lange Zeit, das ist das letzte Mittel einer Gewerkschaft. Das setzt sie selten ein.
1: Bei VW zum Beispiel gab es noch nie einen so langen Streik. Aber aus den 1980er Jahren, wo sie andere Betriebe bestreikt haben, wissen die IG Metaller, wie hart so ein Streik für die Arbeiter sein kann.
0: Die Situation, dass die Kollegen dann irgendwann sagen, obwohl sie eine Streikunterstützung kriegen, mir ist das Geld ausgegangen. Ich habe kein Geld mehr. Und wir müssen sagen, wir können dir nicht mehr wie die Streikunterstützung. Da passieren Trauerspiele bei den Kolleginnen und Kollegen. Die sagen, wenn ich jetzt das Geld nicht kriege, will mich der Vermieter rausschmeißen.
2: Ja, er beschreibt krasse wirtschaftliche Sorgen und Ängste. Was ja auch klar ist, weil wenn viele Leute ihren Job verlieren, ist es ja nicht so, dass sie mal eben einen neuen Job finden unbedingt. Gerade bei der wirtschaftlichen Lage, den Arbeitslosenzahlen. Und damals, zumindest in Westdeutschland, war ja oft noch der Mann der Alleinverdiener. Das heißt, wenn der seine Stelle verliert, hängt da bei manchen eine ganze Familie dran.
1: Also bei Walter Dieterding ist es so, dass seine damalige Frau zwar auch arbeitet, aber eben auch bei VW.
2: Das heißt, wenn VW tatsächlich so viele Menschen entlässt, müssten im schlimmsten Fall beide einen neuen Job suchen. Für ihn persönlich steht also viel auf dem Spiel.
1: Aber das hängt jetzt eben an dem Bezirksleiter und an den anderen IG Metall-Verhandlern. Walter Dieterding sitzt in seinem Raum und kann nur warten.
0: Und irgendwann kommt der Bezirksleiter mit denen, die noch verhandelt rein. Und dann guckst du den an und sagst so, ist es was oder wird das jetzt richtig scheiße, was wir jetzt hier machen müssen?
2: Also müssen sie streiken oder haben sie eine andere Lösung?
1: Der Bezirksleiter nickt. Sie haben einen Kompromiss.
0: Ja, und dann kommt so ein Stückchen Entwarnung. Wir haben was in der Tasche. Setzt euch mal alle hin, wir gucken jetzt erstmal, nehmt euch nochmal einen Kaffee und wir erklären euch das.
1: Walter Dieterding hört gut zu, denn er muss ja die neue Regelung später den Kollegen erklären.
0: Dann wirst du schon wieder ein bisschen ruhiger, dann weißt du, dass du irgendwas sagen musst. Freudig bist du nicht, aber du weißt, du kannst was sagen, du bist nicht vor der Nummer, wir müssen jetzt streiten.
1: Der Bezirksleiter erklärt ihnen die Lösung, die sie gefunden haben.
0: Ja, am Ende des Tages stand halt der Kompromiss.

0: 28,8, auf Jahresbasis weniger, monatlich das gleiche Geld.
1: Das klingt kompliziert, wie das funktionieren soll, aber keine Sorge, das lösen wir gleich auf. Ich glaube, an dieser Stelle ist es ganz gut, generell mal einen Schritt zurückzutreten und über diesen riesigen Begriff Vier-Tage-Woche zu sprechen. Da kann es schon manchmal Verwirrung geben, weil damit tatsächlich sehr unterschiedliche Dinge gemeint sein können.
2: Generell gibt es grob drei verschiedene Modelle. Das erste, du arbeitest Vollzeit, nur verteilt auf 4 Tage.
1: Gleiche Stundenzahl, andere Aufteilung.
2: Dann das zweite, du arbeitest weniger, aber bekommst das gleiche Geld wie zuvor.
1: Voller Lohnausgleich, und das schauen wir uns in der nächsten Folge an.
2: Oder eben wie hier, du arbeitest weniger und bekommst auch weniger Geld. Das ist eigentlich einfach Teilzeitarbeit und das passiert hier bei VW, nur eben kollektiv und im großen Stil.
1: Das Besondere bei VW ist ja aber, das Jahresgehalt soll sinken, da sparen sie Kosten, aber monatlich soll man das gleiche verdienen wie vorher. Ich glaube, das müssen wir nochmal erklären.
2: Also das geht, weil zusätzliche Zahlungen wegfallen, zum Beispiel das Weihnachtsgeld. Und dafür bleibt das monatliche Einkommen eben fast dasselbe. Wenn so Sonderzahlungen wegfallen, dann klingt es erstmal nicht nach viel, aber das hieß schon bis zu 20% weniger Geld am Ende des Jahres.
0: Es gibt ja ganz viele Menschen, auch bei Volkswagen, die haben ihre Wohnung oder ihr Auto damit finanziert, dass sie eben immer dieses eine Geld dafür genommen haben. Und das war jetzt nicht mehr da.
2: Walter Deterding findet es trotzdem eine gute Lösung.
0: Weniger arbeiten, einen Arbeitsplatz zu haben, monatlich das gleiche Entgelt, jahresmäßig ein bisschen weniger, naja. Ich war noch in dem Alter, ich musste kein Haus bauen, ich habe kein Auto abzubezahlen gehabt. Das monatlich passt es, also klar, damit habe ich aber Perspektive Arbeitsplatz.
1: Die große Katastrophe, die haben sie also abgewendet. VW entlässt erstmal niemanden.
3: Zum Rechenwunder von Wolfsburg kam. Die ersten VW-Werker waren schon auf dem Weg zur Frühschicht. Als heute Morgen kurz nach 5 Uhr.
1: Das Wunder von Wolfsburg, weil ja der Sitz von VW in Wolfsburg ist.
2: Für Walter Deterding war die Arbeit in der Nacht aber noch nicht vorbei. Er liest weiter die Verträge, denn er muss sie am nächsten Tag vor den Kollegen verteidigen.
0: Wir mussten ihn auch überbringen, dass Geldzahlungen jetzt wegfallen. Und beim Geld hört jegliche Freundschaft erstmal auf. Und dann gibt es Menschen, die da ausstehen und relativ bestimmt sagen, alles scheiße und wir hätten streiken müssen und das ist hier aber ziemlich kacke und dann erklärst du es nochmal. Du musst ruhig bleiben, aber das endet dann auch in solchen halb cholerischen Anfällen von Menschen und das muss man dann ertragen können.
1: Wie hat diese Entscheidung, die ja der Startpunkt für unsere Staffel ist, das Leben der Arbeitnehmerinnen und Arbeitnehmer bei VW verändert?
2: Das wollte ich auch besser verstehen und habe dafür mit der Soziologin Kerstin Jürgens gesprochen von der Uni Kassel. Als die 4-Tage-Woche eingeführt wurde, war sie noch Studentin und zwar in Hannover. Und das war natürlich an der Uni ein großes Thema.
4: Und da hatte selbstverständlich diese Frage, was da bei Volkswagen passiert, als ja doch in Niedersachsen ja so dominanter Arbeitgeber, das hatte eine besondere Aufmerksamkeit gerade in den arbeitssoziologischen Seminaren.
2: Sie hat dann ein paar Jahre später, 1998, eine Studie gemacht, wo sie untersucht hat, was die 4-Tage-Woche bei den Leuten bei VW bewirkt hat. Erstmal muss man wissen, dass nicht in jedem Werk das gleich gemacht wurde. Es gab insgesamt 140 verschiedene Zeitmodelle. Kerstin Jürgens hat sich vor allem das VW-Werk in Emden angeguckt.
4: Die Beschäftigten waren vorher ganz normal 5 Tage die Woche beschäftigt und jetzt wurde der Freitag dann tatsächlich kollektiv freigemacht.
2: Laut ihrer Studie hat es vielen Arbeitern gut gefallen.
4: Das hat bei vielen Familien dazu geführt, dass die Familienaktivitäten sehr stark zunahmen. Also es wurde einfach viel mehr Zeit mit der Familie gemeinsam verbracht.
2: Dass in Emden alle am Freitag nicht gearbeitet haben, war ein Vorteil, sagt Jürgens.
1: Wir sehen ja auch heute in der Debatte, wenn man weniger arbeitet, gilt man schnell als faul, Stichwort Lifestyle-Teilzeit. Bei VW ist das weggefallen, weil es dann für alle die Norm war.
2: Kerstin Jürgens hat sich aber besonders dafür interessiert anzugucken, sorgt die 4-Tage-Woche dafür, dass Männer mehr Haushalts- oder Sorgearbeit übernehmen?
4: Da haben wir dann doch gesehen, dass eben tatsächlich dann die Männer auch eher bereit waren, eben die Kinderbetreuung vor allen Dingen zu übernehmen.
1: Mhm. VW und IG Metall, fast das Patriarchat gestürzt.
4: Ich glaube, das, was immer am schwierigsten ist, ist dieses Thema der Hausarbeit. Die Hausarbeit, also war eben unser damaliger Befund, der ist dann doch sehr stark in Frauenhand bei diesen ganzen Paaren gewesen.
2: Ach, das bisschen Haushalt weiß man ja, das macht sich ja quasi von allein.
1: Um es an dieser Stelle zusammenzufassen, die Vier-Tage-Woche bei VW hat bewirkt mehr Zeit für die Familie und zumindest etwas fairere Aufteilung von Sorgearbeit.
2: Insgesamt ist laut der Soziologin das Fazit der Vier-Tage-Woche also positiv. Und nach einiger Zeit finden auch die meisten in Hannover die Vier-Tage-Woche gut, sagt Walter Deterding. Die Vier-Tage-Woche war ja eigentlich nur als Übergangslösung gemeint, aber sie bleibt dann doch bis 2006. Dann hat VW die Vier-Tage-Woche wieder zurückgenommen, weil es sich für sie einfach mehr gelohnt hat, dass die Leute wieder in Vollzeit arbeiten. Wir wollten da eigentlich gerne mehr zu wissen, wie das VW gesehen hat, aber sie haben uns auf Anfrage dazu nur gesagt, die Vier-Tage-Woche war damals die richtige Antwort auf eine temporäre, konjunkturelle Krise mit Nachfragerückgang.
1: Heute haben wir andere Krisen. Was hat denn die Einführung der Vier-Tage-Woche bei VW, was hat diese Entscheidung in der gesamten Gesellschaft in Deutschland verändert, würdest du sagen?
2: Für mich ist das Entscheidende, mit der Vier-Tage-Woche wurde dieses Dogma gebrochen, was als normale Arbeitszeit galt. Es wurde individueller, wann und wie viel man arbeitet. Die Teilzeitarbeit wurde salonfähiger und es beginnt die Phase flexibler Arbeitszeit. Für Walter Deterding als Gewerkschafter ist aber ein anderer Aspekt wichtiger. Er sagt, die Vier-Tage-Woche bei VW hat gezeigt, man muss niemanden rauswerfen, wenn es dem Unternehmen mal schlecht geht.
0: Also ich habe mich sehr gefreut, dass wir dieses Ergebnis hinbekommen haben, weil wir das erste Mal in der Republik bewiesen haben, dass mit Arbeitszeitverkürzung Menschen gehalten werden in den Betrieben. Die Dimension ist mir sehr bewusst gewesen, was wir gemacht haben.
1: Wenn wir jetzt mal die Brücke schlagen von den 90ern zu heute und auf die gesellschaftliche Debatte zur Arbeitszeit heute schauen, der Bundeskanzler Friedrich Merz, der fordert ja, dass wir mehr arbeiten. Hast du mit Walter Deterding auch darüber gesprochen, wie er auf die heutige Debatte blickt?
2: Also er selbst ist ja Rentner, aber er sagt, wenn junge Menschen jetzt weniger arbeiten wollen, versteht er das gut. Er hat oft gesehen, dass sich früher viele überarbeitet haben mit ganz vielen Sonderschichten und es dann nachher bereut haben.
0: Früher habe ich das so mitgekriegt in jungen Jahren, Häusle bauen und da muss ich jetzt ganz viel arbeiten. Und dann hat sich das immer gerecht, wenn die Kolleginnen und Kollegen 50, 55 geworden sind, weil die sind dann angekommen und gesagt, ich brauche jetzt mal einen Arbeitsplatz in Normalschicht. Ich brauche einen Arbeitsplatz, weil ich habe mich verschleißt auf der Arbeit.
2: Walter Deterding jedenfalls findet es deswegen auch nicht verkehrt, wie es seine Tochter macht. Die ist Mitte 30 und arbeitet in Teilzeit. Gerade hat sie auch ein Kind bekommen und will einfach Zeit für die Familie haben.
1: Ja, es geht auch um verschiedene Lebensabschnitte und um Prioritäten setzen. Sei es mit 30, 40 oder eben auch in der Rente.
2: Ja, bei Walter Deterding könnte man ja denken, er hat total viel Zeit, aber als wir einen Termin ausmachen wollten, war das so, ah ja, diese Woche die ganze Zeit Verhandlung, nächste Woche bin ich unterwegs. Also er ist noch ziemlich busy und er ist zum Beispiel ehrenamtlich aktiv bei VW, in der Gewerkschaft, aber jetzt auch im Seniorenbeirat der Stadt Hannover. Und das sorgt auch immer wieder für Diskussionen zwischen ihm und seiner Tochter.
0: Papa, musst du dir das noch antun? Ja, Papa, muss ich das antun? Ja, ich weiß, aber ich werde das nicht machen. So, ich gucke Familie, was jetzt noch kommt und Arbeit. Und das muss in einem vernünftigen Gleichgewicht bleiben. Das ist ihre Ansage. Du kennst mich schon so lange, du weißt, dass das nicht bei mir anders geht.
2: Walter Deterding hat mir auch gesagt, die Gewerkschaft, das ist seine Heimat. Noch eingebunden sein in eine Gruppe, noch eine Aufgabe haben, das gibt ja auch Identität und soziale Kontakte.
1: Auch das kann ja eine wichtige Funktion von Arbeit sein.
2: Auf der gesellschaftlichen Ebene findet er es trotzdem schade, dass sich so eine Vier-Tage-Woche wie bei VW nicht weiter durchgesetzt hat.
1: Aber heute, wir haben es schon angerissen, ist die Situation ja eine ganz andere. Also damals bei VW gab es zu wenig Arbeit auf zu viele Menschen. Heute gibt es zumindest in einigen Branchen einen großen Fachkräftemangel.
2: Trotzdem gibt es Unternehmen, die probieren, ganz neue Lösungen zu finden. Zum Beispiel weniger arbeiten bei gleichem Geld.
1: In der nächsten Folge, da nehmen wir euch mit in einen Betrieb, wo der Chef auf der Weihnachtsfeier genau das ankündigt. 4 Tage bei vollem Gehalt. In einer Branche, die wir erstmal gar nicht mit 4-Tage-Woche verbinden. Wie und ob das klappt, das hört ihr in Folge 2. Das war Die Entscheidung. 4-Tage-Woche. Folge 1. Wunder von Wolfsburg. Diese Staffel von Die Entscheidung ist eine Produktion der Redaktion Ausland und politischer Hintergrund im Mai 2026. Reporterin für diese Staffel ist
2: Rebecca Ricker.
1: Redaktion Barbara Kostolnik. Mitrecherchiert haben Lena Rajewski und Sarah Ritter-Bachsjuro. Distribution Stefanie Ramp, Anton Rauch und Charlotte Knoll. Produktion Robin Ault. Und mein Name ist Jasmin Brock.

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1: Um 21 Uhr mit Frank Wornert. Vor der spanischen Insel Teneriffa soll morgen die Evakuierung des Kreuzfahrtschiffes beginnen, auf dem das Hunter-Virus ausgebrochen ist. Das Schiff soll dort in der Nacht ankommen. Vor der Aktion versuchte die Weltgesundheitsorganisation, Bedenken der Inselbewohner zu zerstreuen. Die Schiffspassagiere würden komplett isoliert und direkt vom Schiff zum Flughafen gefahren, wenn dort ihr Evakuierungsflug bereitstehe. In Ungarn ist Péter Modyar neuer Regierungschef. Der proeuropäische Konservative ist heute gewählt und vereidigt worden. Aus Budapest Sarah Beham.
2: Der neue Ministerpräsident wandte sich direkt an die Zehntausenden Ungarinnen und Ungarn, die vor dem Parlament die Vereidigung auf Bildschirmen mitverfolgten. Péter Modyar sagte: Willkommen im freien, demokratischen Ungarn. Das Parlament gehöre wieder dem Volk. Die Korruption wolle Modyar mit seiner Tisza-Regierung bekämpfen und das Land vereinen.
1: Weil der Pflegekasse ein Milliardenloch droht, will Gesundheitsministerin Waken die Pflegeversicherung reformieren. Kritik gibt es in diesem Zusammenhang an Wakens Äußerungen in der Rheinischen Post zu jungen ADHS-Patienten. Aus Berlin Dietrich Karl Meurer.
3: Die Gesundheitsministerin hatte gesagt, seit der Reform des Pflegebegriffs bekämen heute auch Gruppenleistungen, an die damals niemand gedacht habe. Dazu zählten viele Kinder und Jugendliche mit ADHS. Die Stiftung Patientenschutz wirft der CDU-Politikerin deshalb vor, pflegebedürftige Kinder für die Finanzprobleme mitverantwortlich zu machen. Zustimmung kommt dagegen vom Verband der privaten Krankenversicherung. Die Pflegeversicherung müsse sich stärker auf Menschen mit hohem Pflegebedarf konzentrieren.
1: Am vorletzten Spieltag der Fußball-Bundesliga hat Bayern München in Wolfsburg gewonnen mit 1:0. Dadurch steht fest, dass Werder Bremen und Köln nicht absteigen. Vorher hatte sich Leipzig endgültig für die Champions League qualifiziert. Nach einem 2:1 gegen St. Pauli ist in Sachsen Platz 3 in der Bundesliga sicher. Philipp Hofmeister.
4: Beste Chancen auf das letzte Champions League-Ticket der Bundesliga hat der VfB Stuttgart, der nach dem überzeugenden 3:1 gegen Leverkusen als Tabellenvierter in den letzten Spieltag geht. Punktgleich dahinter lauert Hoffenheim, das nach dem 1:0-Sieg gegen Bremen allerdings die um 5 Treffer schlechtere Tordifferenz gegenüber dem VfB aufweist. Seine Chance auf einen europäischen Startplatz wartet zudem der FC Augsburg mit einem 3:1 Erfolg gegen Borussia Mönchengladbach.
1: Die Fußballerinnen der Frankfurter Eintracht haben ihre Chancen auf die Champions League nicht verbessern können. Am vorletzten Spieltag der Frauen-Bundesliga verloren sie bei Bayern München mit 0:2. Das waren die Nachrichten. Das Wetter: in der Nacht ist es meist klar oder locker bewölkt bei 12 bis 4 Grad. Morgen erst sonnig, dann in der Mitte und im Süden Schauer und Gewitter bei 13 bis 26 Grad. Die Zeit, es ist 21.03 Uhr.
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5: Mit Dani Stahl, heute aus dem Studio von BR24 in München. Guten Abend. 16 Jahre Regierung unter Viktor Orban in Ungarn sind endgültig vorbei. Péter Modyar, der mit seiner Partei die Parlamentswahl im vergangenen Monat klar gewonnen hatte, ist am Nachmittag als neuer ungarischer Ministerpräsident vereidigt worden. Er kündigte der Korruption den Kampf an und will vor allem die Demokratie wieder stärken. Unsere Korrespondentin für Südosteuropa, Sarah Beham aus Budapest.
2: Der neue Ministerpräsident wandte sich direkt an die Zehntausenden Ungarinnen und Ungarn, die vor dem Parlament die Vereidigung auf Bildschirmen mitverfolgten. Péter Modyar sagte: Willkommen im freien, demokratischen Ungarn. Das Parlament gehöre wieder dem Volk. Es sei ihr Regimewechsel. Die Ungarn hätten ein Wunder geschaffen. Und die ganze Welt sei jetzt etwas neidisch. Die Korruption wolle Modyar mit seiner Tisza-Regierung bekämpfen und das Land vereinen. Dafür forderte er alle Ungarinnen und Ungarn auf, mitzumachen. Zuvor legte der proeuropäische Péter Modyar seinen Amtseid ab. Drinnen im Parlament richtete er scharfe Worte an seinen Vorgänger Viktor Orban und an die Abgeordneten der Fidesz-Partei. Sie hätten das Land gespalten und in eine katastrophale wirtschaftliche Situation gebracht. Das sollte sich jetzt ändern. Sein ausgerufenes Ziel ist es, den illiberalen Umbau unter Viktor Orban in den vergangenen 16 Jahren zurückzudrehen und auch einen proeuropäischen Kurs einzuschlagen.
5: Bis Montag herrscht Waffenruhe zwischen Russland und der Ukraine, vermittelt von den USA. Beide Seiten haben zugestimmt, aber ob die Vereinbarung hält, bis dahin ist fraglich. Vereinzelt gibt es schon Berichte über Verstöße. Für den russischen Präsidenten Putin kommt die Waffenruhe gerade recht. Denn heute, am 9. Mai, feiert Russland traditionell den Tag des Sieges der Sowjetunion über Nazi-Deutschland. Dazu gibt es jedes Jahr eine große Parade. Die fiel diesmal aber deutlich kleiner aus und verlief unter massiven Sicherheitsvorkehrungen. Aus Moskau, Björn Blaschke.
6: Unsere Sache ist gerecht. Wir stehen zusammen. Der Sieg war immer und wird immer auf unserer Seite sein. Das sagte Kreml-Chef Wladimir Putin auf dem Roten Platz in Moskau. Und weiter, die Streitkräfte heute würden bei ihrem Einsatz in der Ukraine von der Generation der Sieger im Zweiten Weltkrieg inspiriert. Denn sie stellten sich einer aggressiven Macht entgegen. Die werde von der NATO bewaffnet und unterstützt. Der Krieg, den Putin 2022 begann, gilt als festgefahren. Und bisher ist nicht abzusehen, dass er seine Kriegsziele in der Ukraine erreicht. Dass die Militärparade in diesem Jahr verkleinert wurde, liegt laut Verteidigungsministerium in Moskau an der operativen Lage. Heißt daran, dass Russland in jüngster Zeit immer wieder von ukrainischen Gegenangriffen mit Drohnen empfindlich getroffen wird. Zwar haben sich Russland und die Ukraine sozusagen in letzter Minute vor der Siegesparade heute unter Vermittlung von US-Präsident Donald Trump auf eine Waffenruhe bis übermorgen verständigt, aber aus Angst vor ukrainischen Drohnenangriffen nahm Putin die Parade heute ohne die sonst zur Schau gestellten Panzer und Raketen ab. Gezeigt wurden während des Aufmarsches stattdessen Videoclips von Einsätzen der russischen Streitkräfte in der Ukraine.
5: Neutralität ist einer der wichtigsten Grundsätze der Schweizer Außenpolitik. Das bedeutet, dass sich die Schweiz nicht militärisch an bewaffneten Konflikten anderer beteiligt. Da ist es wenig überraschend, dass in den vergangenen Jahrzehnten die Ausgaben für die Verteidigung gesunken sind und angesichts der aktuellen weltpolitischen Lage, vor allem des russischen Angriffskriegs gegen die Ukraine, wird auch in der Schweiz jetzt wieder diskutiert, wie wehrhaft oder wehrlos das eigene Land im Kriegsfall wäre. Wir und der Krieg heißt die aktuelle Schau im Schweizer Nationalmuseum in Zürich, die dieses und andere Themen aufgreift. Marie-Christine Werner berichtet.
7: Die Neutralität verändert sich gerade. Das ist spannend.
8: Zusammenschnitte von Kriegsnachrichten auf großen Bildschirmen am Eingang. Die digitale Welt macht Kriege allgegenwärtig, auch in der Schweiz. Obwohl hier seit einem Bürgerkrieg von 1847, also seit fast 200 Jahren, Frieden herrscht. Trotzdem spielen auch hier Kriege und deren Auswirkungen in viele gesellschaftliche Bereiche hinein. Kurator José Cáceres Madones bleibt vor einem historischen Milcheimer, einer Käseform und Salzgefäßen stehen.
9: Die Käseproduktion in der frühen Neuzeit hängt sehr stark mit Zollallianzen. Oder eigentlich, die Schweiz hat Zöllner geliefert in den unterschiedlichen Feldzügen und dazu hat er auch Handelsprivilegien erhalten. Also hat zum Beispiel Salz williger erhalten. Und damit konnte der Käse weiterhin produziert und bewahrt werden. Also das gibt auch Geschichten, die viel näher an unserem Alltag sind. Und so sehen wir, Krieg war immer Teil unserer Gesellschaft und hat sie immer wieder verändert.
8: Kurator José Cáceres Madones deutet einige Räume weiter auf Ölgemälde aus dem 19. Jahrhundert, die die Schweizer Alpenlandschaft zeigen. Unberührte Natur, mächtige Gipfel, Symbol der Nation.
9: Gerade im gleichen Jahrhundert beginnt auch die Alpen als Verteidigungsraum konzipiert zu werden. Es muss geplant und es muss getarnt werden. Und da eben hinter ihnen sehen sie eine sogenannte Tarnungstor, das ist von Gotthards Festung, ist sie seit den 90er Jahren eigentlich nicht mehr im Einsatz und genau deswegen dürften wir sie ausstellen. Aber es sieht eigentlich als eine sehr banale Infrastruktur, aber eben im landschaftlichen Kontext hat ein bestimmtes Zweck, oder? Dass eine Festung von oben oder von der Distanz nicht erkannt wird als eine militärische Festung.
8: Eine 3x3 Meter große Metallplatte lehnt an der Wand, in Tarnfarben bemalt. Ihre Neutralität hat die Schweiz bereits im 17. Jahrhundert erklärt. Völkerrechtlich anerkannt ist sie seit 1815. Diese Urkunde für diese immerwährende Neutralität ist in der Ausstellung zu sehen.
9: Sie ist Teil, wie die Schweiz sich als Nation nach außen versteht. Aber sie wandert sich immer wieder. Das ist so. Und es gibt HistorikerInnen, die auch von Neutralitäten im Plural reden. Weil eigentlich jeder historische Kontext benötigt wie eine neue Auslegung der Neutralität.
8: Je nachdem, welche Konflikte es gab oder gibt, müsse die Neutralität in der Schweizer Gesellschaft in Bezug auf etwa Selbstverteidigung oder Wirtschaftssanktionen immer wieder neu verhandelt werden. Das Schweizer Recht verbietet etwa den Verkauf von Waffen an Länder, die sich im Krieg befinden. Ob diese Waffenexportregeln heutzutage gelockert werden sollen, ist nur eine von vielen Diskussionen derzeit. Die sehenswerte Ausstellung gibt keine Antwort darauf, wie neutral die Schweiz sein will oder ist, sondern Denkanstöße und fragt die Besucherinnen und Besucher immer wieder zwischendurch, welche Neutralität sie sich wünschen. Reißerische Gewaltdarstellungen mit Leid und Blut sind hier glücklicherweise nicht zu sehen. Aber Beklemmung stellt sich trotzdem ein, spätestens mit der Videoinstallation Repeat After Me am Ende. Ukrainische Geflüchtete ahmen Kriegsgeräusche nach, die sich ihnen ins Gedächtnis gebrannt haben.
5: Marie-Christine Werner war das über die aktuelle Schau im Schweizer Nationalmuseum in Zürich. Wir und der Krieg, zu sehen noch bis Mitte Januar 2027. Wie können die Menschen in der derzeit schwierigen Wirtschaftslage mit hohen Energie- und Spritpreisen zumindest etwas entlastet werden? Darüber müssen Union und SPD jetzt nochmal nachdenken. Denn ihr Plan, dass Arbeitgeber ihren Beschäftigten freiwillig bis zu 1.000 Euro Prämie steuerfrei auszahlen sollen, wurde von vielen Seiten kritisiert und ist dann im Bundesrat durchgefallen. Bundeskanzler Merz, der gerade in Schweden zu Gast ist, will nach neuen Lösungen suchen. Arne Bartram.
10: Wir werden in der Koalition darüber diskutieren, was wir noch tun können, hat Merz bei einer Pressekonferenz in Stockholm gesagt. Bereits am Dienstag wollen CDU, CSU und SPD über das Thema Entlastungsprämie im Koalitionsausschuss beraten. Man werde weiter versuchen, den Bürgern und den Beschäftigten in den deutschen Unternehmen etwas Erleichterung zu verschaffen, hat der CDU-Politiker betont. Die Bundesregierung hatte eine steuerfreie Prämie von bis zu 1.000 Euro für Beschäftigte geplant. Im Bundesrat gab es dafür aber keine Mehrheit. Bei seinem Besuch in Schweden hat Bundeskanzler Merz außerdem betont, dass die Energieversorgung in Deutschland weiterhin gesichert sei. Man beobachte die Entwicklung auf den Energiemärkten aber mit Sorge. Optimistisch ist Merz, was die Zukunft der NATO angeht. Und das trotz der aktuellen Spannungen mit den USA und dem angekündigten Truppenabzug von US-Soldaten aus Deutschland. Die Stärke der NATO hängt nicht allein von der Truppenzahl ab, sondern von gemeinsamen Zielen. Und diese Einigkeit besteht nach wie vor, hat Merz gesagt. Trotz Differenzen, etwa im Umgang mit dem Iran-Krieg, wolle Europa das Bündnis mit den Vereinigten Staaten erhalten. Merz ist in seiner Funktion als CDU-Parteichef nach Schweden gereist. Er ist beim Parteitag der schwedischen Schwesterpartei von Ministerpräsident Ulf Kristersson aufgetreten, um ihm im laufenden Wahlkampf zu unterstützen.
5: Bei uns stehen die nächsten Bundestagswahlen erst 2029 an, aber weil es zwischen Union und SPD zuletzt immer wieder Krach gab, wird schon von einem Bruch der Regierungskoalition gewarnt. Dazu kommen die schlechten Umfragewerte für Union und SPD und die wachsende Zustimmung für die AfD. Mehrere Politiker mahnen deshalb, diese Regierung muss bestehen bleiben. Aus Berlin Christina Nagel.
11: Einer, der bei den Verhandlungen über die Entlastungsprämie mit am Tisch saß, im Bundesrat aber gegen sie stimmen ließ, ist Bayerns Ministerpräsident und CSU-Chef Markus Söder. Er ruft die Koalition in der Welt am Sonntag zur Zusammenarbeit auf. Man müsse weniger zerreden und mehr Ergebnisse liefern. Union und SPD dürften nicht in eine Spirale gegenseitiger Empfindlichkeiten geraten. Dass die Performance zu wünschen übrig lasse, steht für Bremens sozialdemokratischen Bürgermeister Andreas Bovenschulte außer Frage. Die Regierung müsse erfolgreich sein, mahnte er auf dem Parteitag der Bremer SPD, denn es gäbe keine Alternative. Weder dürfe es zu einer Regierungsbeteiligung der AfD noch zu einer Minderheitsregierung kommen. Klare Worte kommen auch vom designierten Ministerpräsidenten von Baden-Württemberg, Cem Özdemir von den Grünen. Er rief die Koalition auf, sich zusammenzureißen und ihren Job zu machen. Dauerstreit, Missgunst, Angst vor der eigenen Courage, taktische Spielchen, all das nutze einzig und allein den Fanatikern und den Feinden der Demokratie, sagte er. Dem aktuellen ARD-Deutschland-Trend zufolge sind ein Jahr nach dem Start der schwarz-roten Bundesregierung 86% der Deutschen unzufrieden mit deren Arbeit. Es sind historisch schlechte Werte.
5: Bei der Kommunalwahl in Bayern haben die Freien Wähler ordentlich abgeräumt. Ihre Kandidaten setzten sich in vielen Landkreisen durch. Parteichef Aiwanger hat das enorm Auftrieb gegeben. Gegenüber dem Koalitionspartner CSU tritt er selbstbewusst auf, aber auch gegenüber Berlin und Brüssel. Beim Parteitag in Bad Aibling sitzen die Freien Wähler dieses Wochenende zusammen. Und in seiner Grundsatzrede hat Aiwanger viel Kritik ausgeteilt. Johannes Reichert hat seinen Auftritt verfolgt.
12: Die Freien Wähler als moderne Volkspartei, die irgendwann im Bundestag sitzt. So umreißt Parteichef Hubert Aiwanger auf der Landesversammlung seine Vorstellungen.
13: Politik mit gesundem Menschenverstand für unsere Heimat, Politik für Freiheit, für Eigentum. Eine ehrliche, pragmatische Kraft der Mitte.
12: In seiner Rede in Bad Aibling attackiert Aiwanger seine Lieblingsgegner, Politiker in Berlin und Brüssel.
13: Wenn eine Arbeitsministerin Baas sagt, es gibt keine Zuwanderung in die Sozialsysteme, meine Damen und Herren, dann ist dieser Satz genauso deplatziert wie ihr Satz vor einiger Zeit, wo sie sagte, dass sie jetzt wisse, wen man bekämpfen müsse, und zwar die Unternehmer.
12: Aiwanger teilt aus gegen die Bundesregierung, schont aber explizit die CSU oder andere Parteien in Bayern. Seine neue Zurückhaltung ist auch in Bad Aibling auffällig. Weniger Bürokratie, mehr Unterstützung für Unternehmer und Vermieter. Der Wirtschaftsminister sorgt sich um, nun ja, die Wirtschaft.
13: Diesen Lastesel der deutschen Wirtschaft hat man die letzten Jahrzehnte immer mehr belastet. Und irgendwann macht der stärkste Lastesel die Grätsche und sagt, ich kann nicht mehr, ich mag nicht mehr, ich höre auf. Die Firmen, die Eltern übernehmen, die eigene Betriebe gründen, genau das brauchen wir. Nicht Leute, die jammern und obwohl sie gesund und fit wären, sich beim Bürgergeld anstellen.
12: Eine Spitze verkneift sich Aiwanger dann doch nicht. Ein Thema, über das die Presse in Deutschland zuletzt berichtet hat, die Wahlrechte. In der Ostsee.
13: Wenn ein Wahltimmy mehr Medienaufmerksamkeit in Deutschland auslöst als eine Gruppenvergewaltigung, ich weiß, das ist jetzt ein ganz harter Satz, aber auch dann wissen wir, woran wir sind in dieser Gesellschaft.
12: Ansonsten ist die Stimmung bei den Freien Wählern gut. Im Flur des Kurhauses leuchtet auf den Bildschirmen eine Bayernkarte, die Hälfte davon in Orange. Die Landkreise und Städte, in denen die Freien Wähler regieren. Die Partei konnte bei der Kommunalwahl die Zahl ihrer Landräte auf 24 verdoppeln. Digitalminister Fabian Mehring sieht ein Momentum.
14: Mit der Kommunalwahl, da sind wir den nächsten Schritt gegangen auf unserem Weg zu sowas wie der zweiten Volkspartei in Bayern. Und davon ist es heute auch getragen.
12: Einer der neuen Landräte ist Martin Koppmann. Er hat sich im Landkreis Rottal-Inn gegen die CSU durchgesetzt und beschreibt sein Erfolgsrezept und das der Freien Wähler so.
15: Weil wir zuhören, auch die Kleinigkeiten hören, und die Politik direkt vor Ort, pragmatische Lösungen, Politik mit gesundem Menschenverstand und direkt vor Ort. Wir haben die Kleinigkeiten gehört und die Bürgernähe war mit ausschlaggebend.
12: Applaus und Standing Ovations für Aiwanger. Wahlen gab es auf dem Parteitag keine. Die Delegierten verabschiedeten eine Resolution zu den Straßenerschließungsgebühren, kurz Streps. Die Gebühren sollen für die Bürger rechtssicher begrenzt werden. Auch die Spritpreise sollen nach dem Willen der Freien Wähler weiter sinken. Mineralölsteuer und CO2-Abgabe dauerhaft aussetzen. Auch dieser Antrag fand große Zustimmung.
5: Von der Landesversammlung der Freien Wähler in Bad Aibling berichtete Johannes Reichert. Wir schauen nach Schweden. Da gibt's das schwedische Jedermannsrecht. Und das erlaubt grundsätzlich jedem, sich frei in der Natur zu bewegen, zu wandern, zu schwimmen und auch wild zu zelten. Und die Schweden sind darauf besonders stolz. Denn der Aufenthalt in der Natur ist in Nordeuropa ein wichtiger Teil der Alltagskultur. Gerade jetzt, wo die warme Jahreszeit beginnt, da zieht es viele nach draußen. Aber Jedermannsrecht bedeutet nicht, dass jede und jeder in der Natur alles darf. Es gibt durchaus Regeln und Verbote. Was man tun kann oder lassen sollte, das erklärt unser Korrespondent in Stockholm, Christian Stichler.
16: My name is Jonas. I love to spend time in the nature.
17: Mit Videoclips wie diesen erklärt die schwedische Tourismusbehörde, wie frei man sich im Land der Wälder und Seen wirklich bewegen kann. Die rechtliche Grundlage dafür ist das sogenannte Allemannsrecht, also das Jedermannsrecht. Ein Recht, das weit in die schwedische Vergangenheit zurückreicht. Sanja Kurosovic von der schwedischen Naturschutzbehörde erklärt es in dem Video ganz einfach.
18: Simply put, you can say that Allemannsrecht means that everyone is welcome to enjoy the Swedish nature, but you have to do it responsibly.
17: Jeder ist in Schweden eingeladen, die Natur zu genießen, aber bitte mit Verantwortung. Los geht es mit dem Übernachten. Bivakieren oder Zelten ist praktisch überall erlaubt. Zumindest für eine Nacht. Aber auch da gibt es eine Regel.
19: It's all about keeping distance, okay. So you don't disturb the people that lived there.
17: Es dreht sich alles um den richtigen Abstand. Den gilt es einzuhalten zu Grundstücken, Gärten oder Weideflächen. Direkt vor einem roten Häuschen im Wald sein Zelt aufschlagen? Lieber nicht. Oder nur, wenn man vorher fragt. Und dann geht es an die Schätze der Natur, wie Sanja ihrem Kollegen Jonas erklärt.
20: Picking flowers, mushrooms and berries.
19: Yes, it's allowed, but you have to make sure that they are not protected.
17: Beeren, Pilze und Blumen pflücken? Alles erlaubt. Allerdings muss man sich vorher informieren, welche Arten geschützt sind. Übrigens, Fischen oder Jagen ist ausdrücklich nicht Teil des Jedermannsrechts. Dafür braucht man auch in Schweden eine Angelkarte oder eine Jagdlizenz. Und wenn es abends vor dem Zelt kühl wird, dann ist auch Feuermachen erlaubt, vorausgesetzt, die Waldbrandgefahr ist nicht so groß. Beim Holzsammeln muss man jedoch aufpassen.
20: Now we can build a fire. This is dead and on the ground.
19: We are actually not allowed to pick this large tree.
17: Auch wenn ein Baum quer im Wald liegt, darf man an ihm nicht einfach Äste absägen. Beim Holzsammeln zum Feuermachen ist nur erlaubt, das zu nehmen, was auf dem Boden liegt. Und campen im Wohnmobil? Einfach mal so von der Straße abfahren? Leider ein Mythos.
20: I'm not going to drive in the terrain. I'm just going to park outside the road.
19: That's the thing. It's not allowed to drive off-road or to park off-road.
17: Mit dem Camper ein Stück in den Wald, das machen zwar viele, erlaubt ist es nicht. Autos müssen immer auf der Straße bleiben. Übernachten ist grundsätzlich nur auf Rastplätzen erlaubt. Aber zu Fuß, mit dem Rad oder auch mit dem Pferd darf man in Schweden fast überall hin, um sein eigenes Stück Natur zu finden.
5: Was geht und was ist absolut tabu im schwedischen Jedermannsrecht? Aus Stockholm war das Christian Stichler. Von einem Hügel zum anderen geht es ständig auf und ab in der Oberpfälzer Kuppenalb. Das macht den Reiz dieser charakteristischen Landschaft im bayerischen Jura aus. Oft sind diese Kuppen dann auch noch von Kapellen oder Burgruinen gekrönt, wie beispielsweise in der Region um Velburg im Landkreis Neumarkt in der Oberpfalz. Uli Nikola war dort mit dem Rad auf schönen Trails unterwegs und hat diese einmalige Landschaft erkundet.
21: Am Beginn der Mountainbike-Tour geht's gleich mal hoch hinauf. Das erste Ziel liegt nämlich gut sichtbar vor uns oben auf einer Bergkuppe.
22: Ja, erst radeln wir in Richtung Velburg und dann geht's hoch auf die Velburg. Das sind dann einige steile Höhenmeter und so geht's jetzt immer auf und ab. Insgesamt sind's 9 Anstiege, hügelweise bis nach Parsberg.
21: Die Kletterpassagen sind zwar nicht ganz mit der Tour de France vergleichbar, aber ins Schwitzen kommen auch wir beim Mountainbiken in der Oberpfalz. Denn auf nur wenigen Quadratkilometern reihen sich zahlreiche Berggruppen aneinander. Ob Osterberg, Hohlochberg, Sperlersberg, Pfahlerberg und andere.
22: Die Landschaft ist völlig abwechslungsreich. Also überall im Wald aus den Buchenwäldern ragen eben diese Felsen hoch. Das ist jetzt der Schwammerlfelsen. Hier geht eine steile Treppe hoch, die wir jetzt hochschieben müssen.
21: Über trockenes Laub und Steinstufen schieben und tragen wir die Räder hinauf zu dem markanten Schwammerlfelsen, der wie ein riesiger Champignon auf einer Felssäule aus Dolomit thront. Weiter geht's über wurzelige Pfade durch das frische Grün des Buchenwaldes.
23: Ja, es gibt die schönsten Radwege hier. Durch die wunderbare Landschaft, auch ein bisschen hügelig. Und natürlich auch fantastisch zum Wandern. Von einer Burg zur anderen. Man braucht eine gute Kondition hier auch. Aber es ist schön grün, also insofern tolle Landschaft. Ja, hier kann man, glaube ich, gut Urlaub machen.
21: Eine dieser schönen Burgruinen steht auf dem Velburger Schlossberg über dem Tal des Frauenbachs. Zu Fuß steigen wir noch ein paar zusätzliche Höhenmeter über die Treppe hoch zur Aussichtsplattform.
22: Wir gucken jetzt hier runter ins Tal auf ganz viele Hügel. Eigentlich eine ganz sanfte Landschaft und dazwischen sind immer so Erhebungen von ca. 100 Höhenmeter. Die sind bewaldet und man hat hier einen ganz schönen weiten Blick.
21: Die Oberpfälzer Kuppenalb bietet viel Abwechslung zwischen dichtem Wald, lichten Wacholderheiden und Magerrasen, auf denen beispielsweise der Hufeisenklee wächst und sich Schmetterlinge wie der Bläuling wohlfühlen.
24: Wunderschön. Also wenn man das vor der Haustür hat, das ist man sich manchmal gar nicht bewusst, dass wir so eine Schönheit hier vor Ort haben.
25: Die ganzen Lindenbäume, die Eichen und die Buchen, also die ganze Vegetation, das ist ja einmalig. Die Gegend hat so, so viel zu bieten, man muss nirgendwo hinfahren. Hier findet man die schönsten Orte.
21: Das Miteinander von Radelnden und Wandernden ist gut. Schilder weisen auf die gemeinsame Nutzung der Wege hin und man grüßt sich freundlich. Unterwegs kreuzen wir mit den Mountainbikes kurz den Biererlebnisweg und treffen glückliche Ausflügler.
0: Wunderbar. Es ist alles gut beschildert. Es gibt Tafeln, wir haben uns eine Route runtergeladen. Wir laufen diesem kleinen Hopfensymbol hinterher, 12 Kilometer.
21: Auf unserer Runde von Velburg über Parsberg und zurück bewältigen wir noch ein paar Anstiege auf den Läufelberg, Hauenstein und Windberg. Am Ende sind es gut 800 Höhenmeter, 43 Kilometer und rund 4 Stunden Trailspaß in der Natur.
22: Das ist eine total abwechslungsreiche Runde. Viele schöne Trails, gerade rund um Velburg, immer durch den Wald.
0: Also es war eine richtig schöne Runde auf vielen Laubtrails und rauf und runter immer was Neues gesehen, neue Aussichten und ganz wenig Leute unterwegs. Das fand ich echt erstaunlich.
5: Uli Nicola war beim Mountainbiken in der Oberpfälzer Kuppenalb. Nach Outdoor-Tipps in Schweden und für die Oberpfalz kommen wir jetzt zum Spitzensport und zur Fußball-Bundesliga.
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2: Mit Erich Wartusch. Der deutsche Meister gibt sich keine Blöße. Der FC Bayern gewinnt beim abstiegsbedrohten VfL Wolfsburg mit 1:0. Holger Gerska hat das Spiel gesehen.
3: Trotz einer starken Leistung kann der VfL Wolfsburg nur noch über die Relegation den Klassenhalt schaffen. Vor allem in der ersten Halbzeit hatte der Tabellen-16. Zahlreiche gute Chancen. Der Bayern-Torhüter Jonas Obig zeigte einige herausragende Reflexe. Die Bayern hatten aber noch bessere Möglichkeiten. So schoss Harry Kane in der 36. Minute einen Elfmeter übers Tor. Im 25. Anlauf der erste Fehlschuss des Engländers in einem Bundesligaspiel. Aber Michael Olise zeigte seine Weltklasse und traf in der 56. Minute mit einem genialen Schlenzer von der rechten Strafraumkante ins linke obere Toreck. Wolfsburg wehrte sich, Matthias Swornberg traf in der 90. Minute aber nur den Pfosten. Das war der Unterschied zwischen Wolfsburg und den Bayern.
2: Und damit bleibt der Abstiegskampf weiter sehr spannend. Köln und Bremen haben sich aber dank des Erfolgs der Bayern daraus verabschiedet. Bremen verlor heute 0:1 in Hoffenheim. St. Pauli ist als 17. punktgleich mit Wolfsburg und empfängt am kommenden Samstag die Gäste aus Niedersachsen dann am Millerntor. Heute unterlagen die Hamburger Leipzig mit 1:2. Die Lage für das Team von Trainer Alexander Blessin weiterhin prekär.
4: Bundesliga ist ein Geschäft, da wird ja nichts geschenkt. Das hat man letztes Jahr, das haben wir dieses Jahr. Von daher gilt es immer wieder dann aufzustehen und zu sagen, hey, aber mit der Leistung nehmen wir vieles Positives mit, klar. Und wir dürfen kein Deut davon abgehen und müssen genau die gleiche Intensität und Agilität dann wieder an den Tag legen.
2: Und selbst der tabellenletzte Heidenheim kann unter Umständen noch mitmischen. Spannend auch der Kampf um die internationalen Plätze. Stuttgart hat nach dem 3:1 gegen Leverkusen richtig gute Karten, in der kommenden Saison in der Champions League mitzuspielen. Augsburg träumt nach einem 3:1 gegen Mönchengladbach auch davon, noch in die europäischen Wettbewerbe reinzurutschen, ist jetzt Tabellenneunter. In der zweiten Bundesliga holt Hannover im Aufstiegskampf in Bochum beim 2:2 nur einen Punkt. Braunschweig mit einem wichtigen 2:1 Erfolg gegen Dresden und Magdeburg gewinnt in Kiel mit 3:1. Der schon feststehende Bundesliga-Aufsteiger, der FC Schalke 04, ist im Abendspiel in Nürnberg. Oliver Tubenauer, präsentiert sich Königsblau wie ein Aufsteiger oder ist man doch eher ausgelaugt vom Feiern?
6: Ich würde sagen eher Letzteres, wobei ich nicht von ausgelaugt sprechen möchte und sie wirken auch nicht übernächtigt. Sie wirken sorglos, das ist glaube ich das richtige Wort. Sie stehen ein bisschen hoch, beide Mannschaften versuchen ihre Schnelligkeit auszuspielen und beide Mannschaften kommen auch dazu. Und vor allem der 1. FC Nürnberg hat da eben gegen hochstehende Schalker, die sonst ja eher etwas humorloser agieren, wenn es um die Defensive geht in dieser Saison. Da hatten sie eben gute Möglichkeiten. Das 1:0 in der 20. Minute war ein bisschen glücklich. Es war ein Freistoß aus dem Halbfeld, der dann irgendwie bei Fabio Gruber gelandet ist. Der hält dann voll drauf und der Ball, der geht dann an mehrere Schalker Beine und zum Schluss dann an den Oberschenkel von Ron Schallenberg, von dort aus dann ins Netz. Das war ein Eigentor von Schallenberg zum 1:0. Dann gab es 2 Abseitstore von Soma, der zwar blitzschnell war, aber eben immer einen Tick zu früh gestartet ist. Und dann in der Nachspielzeit der ersten Halbzeit war es dann Henry Kudusu, der auch einen Konter gelaufen ist. Und den hat er dann richtig gut abgeschlossen, im richtigen Moment gestartet, auf die kurze Ecke, vorbei an Kevin Müller zum 2:0 Halbzeitstand.
2: In der Handball-Bundesliga verteidigt Flensburg-Handewitt mit einem 38:30 gegen Lemgo-Lippe Tabellenplatz 2. Die deutschen Tischtennisspielerinnen haben bei der Mannschaftsweltmeisterschaft in London ihr Halbfinale gegen Japan verloren mit 0:3. Das Team um die Weltranglisten-9. Sabine Winter bekommt dennoch die Bronzemedaille.
26: Ja, ich weiß nicht, ob wir wirklich von einer großen Enttäuschung reden können. Wir haben unser Ziel erreicht, wir haben auch dagegen gehalten bei Japan. Es ist schöner, dass man die Spiele so ein bisschen offen gestalten konnte, als einen auf den Deckel zu bekommen. Von daher, klar, ein bisschen schade, dass wir so die Mini-Mini-Chancen nicht genutzt haben, um die vielleicht ein bisschen nervöser zu machen, sie ein bisschen mehr unter Druck zu setzen. Aber insgesamt sind wir mit unserer Performance hier sehr happy und auch mit der Bronzemedaille sehr zufrieden und werden die auch noch schön feiern.
2: Japan im Finale morgen gegen China, das im anderen Halbfinale Rumänien mit 3:0 besiegte. Und das deutsche Team bleibt bei der Kleinkaliber-Europameisterschaft der Sportschützen im kroatischen Osijek in der Goldspur. Doreen Wennekamp gewann mit der olympischen Sportpistole den Titel. Anschließend setzte sich auch Oliver Geis mit der Schnellfeuerpistole durch. Er gewann Gold vor Manuel Müller. Zudem gab es in den Teamwertungen Gold für die Schnellfeuerpistolenmänner und Bronze für die Sportpistolenfrauen.

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1: Um 21.30 Uhr mit Frank Bornhardt von HR Info. Vor der spanischen Insel Teneriffa soll morgen die Evakuierung des Kreuzfahrtschiffes beginnen, auf dem das Hunter-Virus ausgebrochen ist. Das Schiff soll dort in der Nacht ankommen. Vor der Aktion versuchte die Weltgesundheitsorganisation, Bedenken der Inselbewohner zu zerstreuen. Die Schiffspassagiere würden komplett isoliert und direkt vom Schiff zum Flughafen gefahren, wenn dort ihr Evakuierungsflug bereitstehe. In Ungarn ist Peter Modyar neuer Regierungschef. Der proeuropäische Konservative ist heute gewählt und vereidigt worden. Aus Budapest Sarah Beham.
2: Der neue Ministerpräsident wandte sich direkt an die Zehntausenden Ungarinnen und Ungarn, die vor dem Parlament die Vereidigung auf Bildschirmen mitverfolgten. Peter Modyar sagte: Willkommen im freien, demokratischen Ungarn. Das Parlament gehöre wieder dem Volk. Die Korruption wolle Modyar mit seiner Tisza-Regierung bekämpfen und das Land vereinen.
1: Nachdem die Bundesregierung mit ihrer geplanten Prämie für Beschäftigte gescheitert ist, wollen sich Union und SPD Alternativen überlegen. Kanzler Merz sagte bei einem Besuch in Schweden, man werde sehen, was man noch tun könne, um von den stark gestiegenen Preisen zu entlasten. Ähnlich äußerte sich Vizekanzler Klingbeil, bat aber um Geduld. Der Bundesrat hatte den Plan der Regierung für eine steuerfreie Prämie vom Arbeitgeber gestern gestoppt. In der Fußball-Bundesliga hat Bayern München in Wolfsburg gewonnen mit 1:0. Damit kann der VfL den Klassenerhalt nur noch über die Relegation schaffen, trotz eines guten Spiels. Holger Gerska.
3: Vor allem in der ersten Halbzeit hatte der Tabellen-16. Zahlreiche gute Chancen. Die Bayern hatten aber noch bessere Möglichkeiten. So schoss Harry Kane in der 36. Minute einen Elfmeter übers Tor. Im 25. Anlauf der erste Fehlschuss des Engländers in einem Bundesligaspiel. Aber Michael Olise zeigte seine Weltklasse und traf in der 56. Minute mit einem genialen Schlenzer von der rechten Strafraumkante ins linke obere Toreck.
1: Außerdem spielten Leipzig, St. Pauli 2:1, Hoffenheim, Bremen 1:0, Stuttgart, Leverkusen 3:1 und Augsburg, Mönchengladbach 3:1. Die Fußballerinnen der Frankfurter Eintracht haben ihre Chance auf die Champions League nicht verbessern können. Am vorletzten Spieltag der Frauenbundesliga verloren sie beim alten und neuen Meister Bayern München mit 0:2. In der Tabelle steht die Eintracht weiter auf Platz 3. Das waren die Nachrichten. Das Wetter: In der Nacht ist es locker bewölkt oder klar, es kühlt ab auf 11 bis 4 Grad. Morgen scheint zuerst die Sonne, dann wird es von Südwesten her wolkiger und ab dem Nachmittag gibt es einzelne Schauer und Gewitter bei 19 bis 25 Grad. Die weiteren Aussichten: am Montag und Dienstag mal sonnig, mal bewölkt mit Schauern und windig, nur noch maximal 15 Grad. Die Zeit: es ist jetzt 21.33 Uhr.
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4: Mit Dani Stahl aus dem Studio von BR24 in München. Guten Abend. Steht die Demokratie unter Druck und was kann politische Bildung dagegen tun? Sönke Rix, seit März Präsident der Bundeszentrale für politische Bildung, sieht zwar weiter großen Rückhalt für demokratische Werte, beobachtet aber wachsende Zweifel an Politik und Institutionen. Wie er diese Entwicklung einschätzt, warum politische Bildung aus seiner Sicht nicht neutral sein darf und wie er auf Kritik von rechts reagiert, erklärt er im ARD-Interview der Woche. Das Gespräch mit Sönke Rix hat unser Hauptstadtkorrespondent Dietrich Karl-Meurer geführt.
5: Herr Rix, nicht jeder kennt Sie, deshalb schlage ich zum Einstieg eine kurze Vorstellungsrunde vor. Ich nenne ein paar Fakten über Sie. Wenn der Fakt korrekt ist, antworten Sie bitte einfach nur kurz mit Ja, wenn nicht mit Nein und geben eine korrekte Antwort so kurz wie möglich.
6: Können wir gerne machen.
5: Sie wurden 1975 geboren und zwar in der Ostseestadt Eckernförde in Schleswig-Holstein.
6: Ja, stimmt.
5: Sie sprechen Plattdeutsch.
6: Ja.
5: Sie haben ursprünglich als Erzieher gearbeitet.
6: Ja.
5: Sie waren für die SPD 20 Jahre lang im Bundestag.
6: Ja, das stimmt.
5: Sie sind verheiratet, haben 2 Söhne.
6: Ja.
5: Sie fahren gern Rad und gehen gern in die Sauna.
6: Das stimmt auch.
5: Und seit März stehen Sie an der Spitze der Bundeszentrale für politische Bildung. Sie sollen die politische Bildung in Deutschland stärken und neue Zielgruppen erreichen.
6: Das stimmt auch.
5: Danke dafür. Ab jetzt dürfen Sie gern in ganzen und auch längeren Sätzen antworten. Herr Rix, die Bundeszentrale für politische Bildung, die hat Standorte in Bonn, in Gera, in Thüringen und in Berlin. Ich nehme an, Sie haben im März angefangen, Sie waren inzwischen an allen Standorten. Wo gefällt es Ihnen am besten?
6: Es gefällt mir an allen drei Standorten sehr gut.
5: Habe ich erwartet.
6: Sie haben unterschiedliche Reize. In Bonn sind die meisten Mitarbeitenden. In Berlin hat man die häufigsten Termine mit Zivilgesellschaft, Politik. Und Gera ist ein sehr schöner Standort, weil er mitten in der Stadt ist und die Menschen einfach direkt ins Medienzentrum kommen können.
5: Vom Erzieher zum Behördenleiter, auch über den Bundestag, ein kleiner Umweg. Hilft Ihnen dieser Blick auf Menschen bei der Führung der Bundesbehörde?
6: Ich glaube, der Beruf des Erziehers, überhaupt eine sozialpädagogische Ausbildung, hilft generell, wenn man mit vielen Menschen zu tun hat und überhaupt im Umgang mit Menschen, und hat sich schon in meiner politischen Tätigkeit gut unter Beweis gestellt, dass es eine hilfreiche Tätigkeit war, die ich vorhatte. Aber es ist jetzt mittlerweile auch schon sehr lange her, dass ich als Erzieher gearbeitet habe. Mittlerweile sind eher die Fähigkeiten als Abgeordneter gefragt, die ich in der Politik gesammelt habe, die jetzt vielleicht auch zum Tragen kommen.
5: Sie treten in recht große Fußstapfen. Ihr Vorgänger Thomas Krüger, auch er war Gast hier im Interview der Woche, der hat die Bundeszentrale 25 Jahre lang geprägt. Mit welchem Gefühl sind Sie in dieses Amt gestartet?
6: Das sind tatsächlich große Fußstapfen, aber jeder Präsident oder jeder, der eine neue Aufgabe übernimmt, soll sie auch mit eigenen Akzenten machen. Ich bin Thomas Krüger sehr dankbar, der hat die Bundeszentrale in stürmischen Zeiten geführt und hat sie vor allen Dingen auch groß gemacht. Unter seiner Präsidentschaft eine große Anzahl an Mitarbeitern gewachsen, viel Mittel zur Verfügung, aber auch viele Herausforderungen gemeistert. Aber nun kommen neue Zeiten und wir werden auch die neuen Herausforderungen meistern.
5: Und damit bin ich beim Thema. Was möchten Sie in der Bundeszentrale unbedingt bewahren? Was soll so bleiben, wie es ist? Und wo sehen Sie klaren Veränderungsbedarf?
6: Es gibt viele sehr gute Produkte und Angebote der Bundeszentrale. Sie haben eins vorhin schon genannt, Wahl-O-Mat. Das ist unser großer Schlager, der wirklich bei allen bekannt ist. Aber die wenigsten wissen, dass er von der Bundeszentrale für politische Bildung kommt. Sowas wollen wir natürlich bewahren. Es sind jetzt auch schon gute Angebote. Insgesamt in der Vielfalt will ich sie auch aufrechterhalten. Sowohl zivilgesellschaftliche Organisationen unterstützen bei ihrer Aufgabe der politischen Bildung, als auch eigene Produkte und eigene Angebote machen. Diese Bandbreite will ich gerne aufrechterhalten.
5: Sie unterstützen Demokratieprojekte und da gibt es aktuell den Vorwurf, die Bundeszentrale habe Gelder verschwendet. Insgesamt mehr als 100.000 Euro flossen in den vergangenen Jahren an ein Demokratieprojekt mit, so heißt es in Schlagzeilen, mit Würmern. Das ergab eine Anfrage der AfD an die Bundesregierung. Das klingt auf den ersten Blick tatsächlich absurd. Wenn man das alles auf die Schlagzeile reduziert, wurde da wirklich ein absurdes Projekt gefördert? Und sehen Sie hier Veränderungsbedarf?
6: Also wenn wir Projekte nur noch danach organisieren, dass sie vielleicht einem gewissen Standard entsprechen, der nur einer gewissen Partei oder einer gewissen Richtung gefällt, dann sind wir verkehrt. Wir sollten unsere Projekte so gestalten, dass sie vielfältig sind, dass sie auch vielleicht mit ein bisschen Provokation auch Menschen ansprechen, die vielleicht als erstes sonst gar nicht vielleicht auf die Idee gekommen wären, dieses Angebot wahrzunehmen. Und von daher würde ich nicht grundsätzlich ausschließen, dass es nicht auch mal Projekte mit Würmern gibt oder mit Korbflechten oder wie auch immer. Am Ende ist es doch wichtig, ob man Menschen angesprochen hat und ob man Menschen dazu gebracht hat, über Politik ins Gespräch zu kommen.
5: Muss man dieses Projekt vielleicht auch ein bisschen einordnen im Verhältnis zu den ganzen anderen Projekten, die Sie gefördert haben?
6: Ja, natürlich. Man kann sich immer Einzelfälle rauspicken und es gibt mit Sicherheit auch Einzelfälle, wo wir auch hinterher nicht zufrieden waren, wie es vielleicht gelaufen ist. Aber in der großen Bandbreite, und das hat uns, sagt uns auch die Wissenschaft, und auch natürlich die Zuarbeit durch die zivilgesellschaftlichen Organisationen, haben wir gute Projekte, die wirklich auch eine breite Anzahl von Menschen auch ansprechen und auch eine gewisse Wirkung haben natürlich.
5: Trotzdem noch mal ganz kurz zu den Würmern. Sagt Ihnen das was? Das Projekt, das war ja vor Ihrer Zeit. Was sollte damit
6: also
5: erreicht werden?
6: Ganz ehrlich, ich kenne nicht jedes Projekt und nicht jede Sache, die in den letzten 25 Jahren oder länger auch gelaufen ist oder die da jetzt auch abgefragt worden ist. Aber ich bin mir sicher, es sind alle geprüft worden. Und auch wenn sie vielleicht witzig klingen oder vielleicht auch mit einer provokanten Machweise gemacht worden sind, heißt es noch lange nicht, dass sie nicht auch eine gewisse Wirkung bekommen haben.
5: Aufgabe der Bundeszentrale ist es, das demokratische Bewusstsein zu stärken und auch die politische Teilhabe zu fördern. Viele sagen ja, die Demokratie steht heute stärker unter Druck als früher. Teilen Sie die Einschätzung?
6: Ja, ich teile die Einschätzung, das sagen die meisten Untersuchungen auch, dass viele Bürgerinnen und Bürger sich davon abwenden, dass sie kein Vertrauen mehr in die demokratischen Institutionen haben. Wobei der Zuspruch zur Demokratie an sich, der ist nach wie vor groß. Aber man hat doch seine Zweifel daran, ob die demokratischen Organisationen und Institutionen die Herausforderungen meistern können. Das liegt wahrscheinlich auch daran, weil gerade die internationalen Herausforderungen so groß ist und man doch ein bisschen hilflos auf diese Situation guckt und man von einer Krise zur nächsten gerät. Und unsere Aufgabe als Bundeszentrale wird sein, klarzumachen, dass die Institutionen auch solche Herausforderungen meistern können. Es hängt immer davon ab, wer sie natürlich von innen führt.
5: Kann denn politische Bildung verlorenes Vertrauen tatsächlich zurückgewinnen oder wäre das eher eine unrealistische Erwartung?
6: Also Vertrauen in Politik zurückgewinnen müssen Politikerinnen und Politiker schon auch selbst in erster Linie. Was wir tun können, ist sagen können, es gibt das Rüstzeug für jeden Bürger und für jede Bürgerin, sich an dieser Demokratie zu beteiligen. Es lohnt sich für diese Institutionen und für diese Werte auch zu streiten. Sie sind gut und sie sind dazu geeignet, auch große Herausforderungen zu meistern. Diese Information, diese Bildung, das können wir leisten, aber wir können nicht die Politik verändern. Das müssen die Politikerinnen und Politiker schon selber tun.
5: Gibt es denn Zielgruppen, die Sie, wenn Sie das vergleichen, sozusagen mit den letzten Jahren bei Ihrem Vorgänger, Zielgruppen, die Sie stärker erreichen wollen, als das bisher der Fall war?
6: Also ich will das nicht in Abgrenzung zur Zeit meines Vorgängers machen, sondern ich glaube, das ist ein stetiger Prozess, dass wir uns immer wieder genau angucken müssen, welche Menschen sind denn diejenigen, die am meisten sich von Politik abwenden, von Demokratie abwenden, beziehungsweise das Zutrauen verlieren. Und da müssen wir aufpassen, dass wir nicht in gewissen Blasen bleiben, und sondern auch uns an die Menschen wenden, die wir vielleicht nicht mit einer klassischen Veranstaltung erreichen, sondern eher über Social Media oder die Menschen, die wir über ihren Arbeitsplatz, ihren Ausbildungsplatz erreichen. Also hoffe ich auch, dass wir die Zusammenarbeit mit den Arbeitgebern und Arbeitnehmern da noch ausbauen können an vielen Stellen. Also die Menschen auch da abholen, wo sie sind. Weil per se, glaube ich, suchen die nicht erst einmal nach den Informationen der Bundeszentrale für politische Bildung. Sie müssen schon auch direkt angesprochen werden.
5: Mhm. Viele Jugendliche, die wissen gar nicht, was die Bundeszentrale für politische Bildung ist. Wie wollen Sie das angehen?
6: Ich glaube auch nicht, dass es unbedingt ganz wichtig ist, dass wir die Bundeszentrale für politische Bildung an sich stärker bekannt machen. Wir müssen unsere Angebote bekannt machen, unsere Produkte bekannt machen. Also auch sowas wie den Fluter, der für junge Leute tatsächlich eine Zeitschrift ist, die auch im Internet abzurufen ist, die interessant Politik für junge Leute darstellt. Oder Social-Media-Angebote, wo vielleicht gar nicht erstmal politische Bildung draufsteht. Weil natürlich, sagen wir mal so, der Begriff Bundeszentrale für politische Bildung ist vielleicht auch nicht gerade sexy, aber das, was wir machen, das soll unbedingt auch auf eine gewisse Art und Weise sexy sein und den Menschen ansprechen. Und da sind wir ziemlich gut in vielen Dingen, aber wir können besser werden.
5: Und den Namen wollen Sie nicht ändern?
6: Nein, den Namen will ich nicht ändern.
5: Sie haben schon ein paar Mal Social Media angesprochen, wird quasi

0: Westen so gerade? Warum gibt es gerade den Krieg zwischen USA und Iran und solche Dinge? Das wollen die Menschen ja durchaus wissen und wir müssen auch in den sozialen Medien darauf Antworten geben.
1: Und sind Sie da auf allen Plattformen zukünftig unterwegs? Ich frage deshalb, weil gerade in dieser Woche haben Politiker verschiedener Parteien der Plattform X den Rücken zugekehrt. Sie sind bei X vertreten, spielen dort keine Inhalte ein, sondern sind einfach nur dort.
0: Also wir wollen schon.
1: Wie passt das zusammen sozusagen mit Ihrer Online-Strategie?
0: Wir wollen schon sehr breit auch aufgestellt sein in den sozialen Medien und uns nicht nur auf ein soziales Medium, wenn man das so sagen sollte, fokussieren. Wir diskutieren auch gerade innerhalb der Bundeszentrale, wie wir und ob wir auf X zurückkehren. Ich glaube schon, dass es wichtig ist, dass wir auch in den Räumen unterwegs sind, wo wir vielleicht schon andere was aufgegeben haben. Also zumindest ein Angebot zu haben, dass auch in den Räumen Informationen abgefragt werden können. Da wollen wir nochmal mit Wissenschaft auch in Kontakt treten. Wir wollen uns das nochmal genauer angucken. Aber das Ziel bleibt schon, auch in den sozialen Medien auch vertreten zu sein, damit auch die Menschen Informationen überall finden und nicht nur in ausgewählten Medien.
1: Also in möglichst vielen sozialen Plattformen, also auch Blue Sky, Mastodon, und so weiter?
0: Genau, mindestens die Angebote zur Information sollten breit aufgestellt sein in den sozialen Medien.
1: Zu Gast im ARD-Interview der Woche der neue Präsident der Bundeszentrale für politische Bildung, Sönke Rix. Seit Jahren, Herr Rix, gibt es Streit darüber, ob politische Bildung neutral sein kann oder auch neutral sein muss. Wie beantworten Sie die Frage als Präsident jetzt der Bundeszentrale für politische Bildung?
0: Wir als Bundeszentrale für politische Bildung dürfen gar nicht neutral sein, weil wir uns der Verfassung verpflichtet fühlen und dem Grundgesetz. Und unser Grundgesetz und unsere Verfassung ist keine wertneutrale Verfassung. Und deshalb werden wir für die Werte, die diese Verfassung auch hat, auch ständig streiten und auch aktiv sein. Und wenn mit Neutralität aber gemeint ist, parteiübergreifend oder überparteilich, das sind wir selbstverständlich. Wir wollen natürlich weiterhin auch überparteilich agieren. Wir wollen auch immer so agieren, dass wir auch in der Diskussion die Bandbreite darstellen, Pro und Contra von allen Seiten die Dinge auch beleuchten, auch in Veranstaltungen dafür Sorge tragen, dass die Meinungsvielfalt auch abgedeckt ist. Wenn das mit Neutralität, dann bleiben wir da neutral. Aber wir sind nicht neutral, was die Verfassung anbelangt.
1: Bei Ihrer Person, als Ihr Name letzten Herbst das erste Mal auftauchte als potenzieller künftiger Präsident der Bundeszentrale, da kam gleich von rechts scharfe Kritik, da kamen Schlagworte, ich will mal zitieren, linker Ideologe oder linker Erzieher. Hat Sie das überrascht oder haben Sie damit gerechnet?
0: Also ich habe nicht damit gerechnet, dass ich jetzt zum linken Ideologen wurde. Und man ist ja auch verwundert, wer sich da alles in den Medien zu Wort meldet oder wer da über mich schreibt, ohne jeweils mich irgendwie kennengelernt zu haben. Aber ist, glaube ich, mit zu rechnen gewesen, weil jetzt an der Spitze der Bundeszentrale mit mir und mit Herrn Ulrich zwei ausgewiesene Parteipolitiker und auch...
1: Herr Ulrich von der CSU,
0: SPD. Herr Ulrich von der CSU, ich von der SPD. Da ist mit zu rechnen gewesen, dass es kritisiert werden kann oder zumindest mal hinterfragt werden kann. Das finde ich auch völlig in Ordnung. Unser Vorgänger oder mein Vorgänger war auch vorher Abgeordneter und Senator, also auch über die Partei. Und vielleicht hat man ihm zum Schluss vorgeworfen, dass er in gewissen Themen vielleicht nicht ganz neutral war, aber man konnte ihm bestimmt nicht vorwerfen, dass er nicht überparteilich wird. Und wir wollen auch überparteilich sein. Und wenn man sowohl jemanden von der CSU als auch von der SPD an der Spitze hat, dann ist vielleicht auch das vielleicht ein bisschen ein Zeichen dafür, dass man sagt, das wollen wir auch ein bisschen breiter aufstellen, auch in die Mitte der Gesellschaft hinein. Und das nehmen wir gerne an, diese Aufgabe.
1: Aber Sie haben in Ihrer Zeit als SPD-Bundestagsabgeordneter auch kräftig ausgeteilt Richtung AfD, auch die Union scharf kritisiert. Wo ziehen Sie da jetzt die Grenze zwischen sozusagen der Person Sönke Rix als Sozialdemokrat, vielleicht auch eher linker Sozialdemokrat und jetzt ihrer institutionellen Verantwortung?
0: Mit jeder Aufgabe hat man natürlich auch neue Herangehensweisen an die Arbeit. Das ist doch selbstverständlich. Und als Abgeordneter wäre es vielleicht auch komisch gewesen, wenn ich nicht den Streit auch mit anderen Parteien gesucht hätte. Davon lebt Demokratie ja auch. Aber jetzt als Präsident der Bundeszentrale für politische Bildung fühle ich mich dem Thema politische Bildung und dem Thema Demokratieförderung und vor allen Dingen unserer Verfassung, unserem Grundgesetz verantwortlich. Wie gesagt, in diesen Fragen bin ich nicht neutral, aber was die Parteien anbelangt, bin ich überparteilich.
1: Was wissen Sie über diesen Auswahlprozess? Hat diese Debatte, wie links Sie sind, wie parteiisch Sie sind, hat das Einfluss darauf gehabt, dass sich eben Ihre Ernennung über Monate hingezogen hat?
0: Ich kann Ihnen zum Auswahlverfahren wirklich nichts sagen. Ich habe irgendwann einen Anruf bekommen mit der Frage,

0: ich mir diese Aufgabe zutraue. Meine Gegenantwort war, naja, wenn ihr mir das zutraut, ihr kennt mich jetzt schon seit vielen, vielen Jahren, dann traue ich mir das auch zu. Und dann habe ich mich sehr darüber gefreut, weil das Thema politische Bildung, das Thema Demokratieförderung habe ich auf der quasi anderen Seite im Parlament sehr intensiv behandelt und beraten. Ich war für diese Themen in der SPD-Fraktion zuständig und von daher habe ich mich gefreut, als der Anruf kam. Aber was die vorher diskutiert haben, das müssen Sie die Person fragen, die diese Auswahl getroffen
1: hat. Kam der Anruf von der SPD oder aus dem Innenministerium? Der Innenminister hat ja eigentlich die Entscheidung getroffen.
0: Genau, weil das Vorschlagsrecht bei der SPD lag, kam der erste Anruf von der SPD, aber es folgte dann bald auch ein Anruf aus dem Innenministerium.
1: Und der Vizepräsident, Sie haben ihn schon angesprochen, der ehemalige CSU-Bundestagsabgeordnete Volker Ulrich, ist der jetzt in dieser Doppelspitze an der Bundeszentrale so als politisches Gegengewicht gedacht?
0: Ich weiß nicht, ob sich das einige vielleicht so vorgestellt haben, aber Herr Ulrich und ich arbeiten wirklich sehr partnerschaftlich miteinander zusammen. Er als Vizepräsident, ich als Präsident und wir haben beide nicht irgendwie das Verlangen danach, jeweils nur unsere Parteien irgendwie oder als verlängerte Arme der SPD-Fraktion oder des CSU-Innenministers oder sowas zu sein. Dafür sind wir beide nicht geeignet, sondern wir fühlen uns der Aufgabe verpflichtet. Natürlich auch der Regierung, die uns ins Amt gebracht hat, aber in erster Linie der Aufgabe und wie gesagt den Werten unserer Verfassung. Und das kriegen wir beide auch gut gemeinsam hin.
1: Das ist überhaupt eine Debatte gibt sozusagen über die Besetzung und vor allen Dingen auch so eine emotionale Debatte. Das zeigt, dass unsere Gesellschaft stark polarisiert ist. Sehen Sie da irgendwie Wege zurück zu mehr Verständigung, auch mit Menschen, die eben politisch sehr weit auseinander liegen?
0: Also ich glaube schon, dass wir als Bundeszentrale für politische Bildung auch die Aufgabe haben, Debattenräume zur Verfügung zu stellen. Wir sollten auch es tun, nichts vermeiden, mit erhobenem Zeigefinger und mit Ausschließeritis auch an solche Debatten ranzugehen. Denn wir wollen ja gerade diejenigen, die gerade skeptisch gegenüber der Demokratie oder unserer Verfassung oder im Moment der demokratischen Institution, die wollen wir ja wiedergewinnen. Und das können wir nicht machen, indem wir denen als erstes einen Vorwurf an den Kopf knallen, sag ich mal so. Oder wenn wir ihnen sagen, nein, du hast einfach nur Unrecht. Sondern wir müssen hinterfragen, warum kommen diese Zweifel daran. Und diese Debattenräume müssen wir zur Verfügung stellen. Und da müssen wir gucken, um unsere Angebote auch so auszubauen, dass es nicht als belehrend wirkt, sondern als Möglichkeit wirkt, den Menschen auch deutlich zu machen, du kannst was bewegen, du kannst auch mit deiner kritischen Haltung was bewegen. Wir hören auch zu, wir gehen auch miteinander in die Diskussion. Es gibt natürlich immer Grenzen, die Grenzen sind die Verfassung, das ist klar. Aber es soll niemals irgendwie den Anschein erwecken, dass wir einfach nur belehren und ausschließen wollen, sondern wir wollen auch gerade mit denen ins Gespräch kommen, die vielleicht auch ihre Zweifel haben und das vielleicht auch sogar noch gar nicht artikuliert haben, dass sie die Zweifel haben.
1: Aber das gilt auch für die AfD, für viele eine Partei, die durch die Wahl politisch legitimiert ist. Andere sehen die Partei als rechtsextrem und demokratiegefährdend an. Wie geht die Bundeszentrale unter Ihrer Führung mit der AfD um?
0: Also unsere Aufgabe ist es nicht in erster Linie mit Parteivertretern ins Gespräch zu kommen oder mit Abgeordneten. Wir haben das Kuratorium. Das ist natürlich mit allen Bundestagsfraktionen besetzt und mit denen arbeiten wir und wollen wir auch gut zusammenarbeiten als Kuratorium insgesamt. Und auch jeder Bundestagsabgeordnete, der bei uns eine Anfrage stellt oder der von uns eine Zuarbeit wissen will oder der Informationen haben will, wird natürlich auch genauso behandelt, also egal von welcher Fraktion er kommt. Unsere Aufgabe ist es eher, an diejenigen zu gehen, die die Bürgerinnen und Bürger sind, die die Wählerinnen und Wähler sind. Und mit denen wollen wir ins Gespräch kommen und die wollen wir davon überzeugen, dass sie sich der Verfassung vor allen Dingen und den Werten der Verfassung tatsächlich auch zugehörig fühlen, sage ich mal so an der Stelle. Das wäre das, was wir wollen und nicht irgendwie den Parteien sagen, das dürft ihr nicht oder das dürft ihr nicht. Das ist auch nicht unsere Aufgabe. Und unsere Aufgabe ist es auch nicht, klar zu machen, ob eine Partei extremistisch ist oder vielleicht sogar verboten werden sollte. Dafür haben wir andere Institutionen. Das macht nicht die Bundeszentrale für politische Bildung.
1: Ja, und trotzdem müssen Sie sich gegenüber der AfD verhalten, denn die AfD fordert immer wieder Mittelkürzungen für die Bundeszentrale.
0: Ja, aber das hat nichts mit der politischen Ausrichtung nach rechts, links oder oben oder unten zu tun. Ich bin natürlich als Präsident verpflichtet, auch der Aufgabe, die ich übertragen bekommen habe, auch die entsprechenden Mittel, dass diese entsprechenden Mittel auch zur Verfügung stellen. Und ich kann nur davor warnen, Strukturen zur Demokratieförderung oder zur politischen Bildung zu schwächen. Ganz im Gegenteil, wir brauchen diese Strukturen, wir müssen sie festigen und jeder Ansatz da tatsächlich radikal zu kürzen, wäre der falsche.
1: Sie sind Präsident der bundesweiten Zentrale für politische Bildung. Gerade die AfD macht sich stark für eine Auflösung der Landeszentralen für politische Bildung. Sehen Sie da möglicherweise auch noch für die Zukunft eine wachsende Aufgabe für die Bundeszentrale?
0: Also ich kann nur davor warnen, die Landeszentralen bei ihrer Arbeit zu schwächen oder gar sogar zu schließen. Sie machen eine sehr wichtige Aufgabe, genauso wie die Bundeszentrale. Und sollte tatsächlich es zur Schwächung bei einigen Landeszentralen kommen, wovon ich nicht ausgehe und was ich nicht hoffe, dann werden wir als Bundeszentrale natürlich auch da Wege finden, um da auch etwas aufzufangen.
1: Das heißt, Sie denken schon jetzt drüber nach, über eine spezielle Oststrategie? Wir haben jetzt Wahlen in diesem Jahr in Sachsen-Anhalt und in Mecklenburg-Vorpommern.
0: Also wir haben alle Bereiche der Bundesrepublik im Blick und wir gucken auch insbesondere auf die Gegenden, wo wir auch durch Untersuchungen wissen, wo die Menschen am wenigsten Zutrauen zur Demokratie und zur Politik haben. Und das wissen wir, da sind im Osten auch viele Gegenden von betroffen. Wir haben extra deshalb auch in Gera, das Sie hatten es am Anfang erwähnt, eine unserer Niederlassungen auch, wo wir auch niedrigschwellig Angebots mit unserem Medienzentrum auch stattfinden lassen. Deshalb den Osten haben wir schon die ganze Zeit auch mit im Blick.
1: 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Diesmal zu Gast der Präsident der Bundeszentrale für politische Bildung, Sönke Rix. Herr Rix, kurz nach Ihrem Amtsantritt, da gab es Berichte über Ihre Besoldung. Sie verdienen markant mehr als Ihr Vorgänger. Das ist eine Steilvorlage für Kritiker. Verstehen Sie die Irritation darüber?
0: Ich verstehe die Irritation. Man wird nie Wege finden in Bezahlung von Präsidenten von Bundesbehörden, von Ministern, Staatssekretären, Abgeordneten, die nicht auch zur Diskussion führen. Deshalb verstehe ich das sehr gut. Und gerade angesichts der Tatsache, dass andererseits natürlich auch aufgefordert wird, den Gürtel enger zu schnallen, beziehungsweise es auch Einsparungen geben wird. Ich habe das aber nicht entschieden, das hat der Bundestag entschieden.
1: Was sagen Sie denjenigen, und die Diskussion gibt es garantiert, die darin einen Glaubwürdigkeitskonflikt sehen?
0: Dann sage ich ja, das ist wohl richtig so, dass das schwierig in der Vermittlung ist. Und ich sage Ihnen auf keinen Fall, dass es alles Blödsinn und das ist ja nur eine kleine Summe von vielen oder so etwas, sondern dieses Zeichen ist jetzt aber gesetzt worden. Es hat seine Berechtigung in dem Sinne, dass man gesagt hat, okay, alle Präsidenten auf Bundesebene sollen wahrscheinlich ähnlich auch bezahlt werden. Das ist, glaube ich, auch okay so. Aber ich kann diese Debatte nachvollziehen und ich versuche auch gar nicht die großartige Rechtfertigung. Was ich nur machen kann, ist, dass ich das erklären kann. Und zu der Erklärung gehört erstens, das habe nicht ich beschlossen, sondern
1: das war nicht Ihr Verhandlungsergebnis.
0: Das war nicht mein Verhandlungsergebnis, das hat der Deutsche Bundestag so beschlossen. Einerseits eine Erhöhung der Besoldung, andererseits, dass es jetzt auch einen Vizepräsidenten gibt. Wir werden jetzt hoffentlich an unserer Arbeit gemessen und weniger an unserer Bezahlung.
1: Bleiben wir beim Geld. Angesichts des Spardrucks der Bundesregierung, befürchten Sie Kürzungen für die Bundeszentrale? Und was würde das konkret für Ihre Arbeit bedeuten?
0: Es gibt eine Generalansage der Bundesregierung, dass überall gespart werden soll, in allen Behörden. Und ich gehe davon aus, dass auch die Bundeszentrale davon betroffen sein wird. Wir werden uns aber so einstellen, dass wir unsere Kernanliegen, unsere Kernkompetenzen, unsere Kernaufgaben auch weiter erfüllen können, dass wir auch die Zuwendung insbesondere mit unseren zivilgesellschaftlichen Partnern auch erfüllen können und dass es nicht zu radikalen Kürzungen gibt, sondern durch geschickte Umschichtung dann auch gewährleistet werden kann, dass wir die wichtige Aufgabe auch erfüllen.
1: Aber ausgeschlossen ist nicht, dass Sie auch Personal abbauen müssen vielleicht?
0: Alle Bundesbehörden sollen Personal abbauen und davon ist auch die Bundeszentrale für politische Bildung betroffen. Das ist der Beschluss dieser Regierung und da habe ich mich als Behörde natürlich auch dran zu halten.
1: Ganz zum Schluss mal persönlich gefragt, was motiviert Sie an Ihrer neuen Aufgabe? Ist das eher die Sorge um die Demokratie oder einfach auch die Lust, neue Wege in politischer Bildung zu gehen?
0: Also ich habe im Deutschen Bundestag ja freiwillig aufgehört. Ich habe nach 20 Jahren nicht wieder für den Deutschen Bundestag kandidiert und habe aber schon im Kopf gehabt, ich will mich weiter für diese Demokratie einsetzen, gerade weil sie auch so unter Druck geraten ist. Und mit der Bitte, diese Aufgabe zu übernehmen, habe ich gesagt, das ist eine große Chance, meinen Beitrag, wenn auch nur einen kleinen Beitrag dazu zu leisten, diese Demokratie zu stärken, zu festigen, über das demokratische Wesen in dieser Republik auch aufzuklären. Aber vielleicht auch die Chance, immer durch einen Personalwechsel auch die Chance, ein paar neue Wege zu gehen, ein paar neue Akzente zu setzen. Darauf freue ich mich auf jeden Fall.
2: Sagt Sönke Rix, der neue Präsident der Bundeszentrale für politische Bildung, im ARD-Interview der Woche mit Dietrich Karlmeurer. 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

Es ist gleich 22 Uhr. 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
1: Um 22 Uhr mit Reza Waffa. Ungarn hat einen neuen Regierungschef. Das Parlament hat den Vorsitzenden der bürgerlichen Tiso-Partei, Péter Modja, zum neuen Ministerpräsidenten gewählt. Damit endet die Ära des Rechtsnationalisten Orbán, der Ungarn 16 Jahre lang regiert hatte. Nach der Vereidigung hielt Modja seine Antrittsrede. Aus Budapest, Sarah Beer.
2: Der neue Ministerpräsident wandte sich direkt an die Zehntausenden Ungarinnen und Ungarn, die vor dem Parlament die Vereidigung auf Bildschirmen mitverfolgten. Péter Modja sagte: Willkommen im freien, demokratischen Ungarn. Das Parlament gehöre wieder dem Volk. Es sei ihr Regimewechsel. Die Ungarn hätten ein Wunder geschaffen. Und die ganze Welt sei jetzt etwas neidisch. Die Korruption wolle Modja mit seiner Tisza-Regierung bekämpfen und das Land vereinen. Dafür forderte er alle Ungarinnen und Ungarn auf, mitzumachen.
1: Bundesfinanzminister Klingbeil hat eingeräumt, dass es in der schwarz-roten Koalition zuletzt viel Streit gab. Die letzten Wochen seien nicht gut gewesen, sagte der SPD-Chef in Kanada vor seiner Rückreise nach Berlin. Jetzt müsse die Koalition in einen anderen Modus schalten. Es geht darum, miteinander die großen Dinge im Land wieder hinzubekommen. In der Bundesregierung hatte es zuletzt Streit über wichtige Reformprojekte gegeben. Erschwerend hinzu kommen die schlechte Wirtschaftslage sowie schwache Umfragewerte. Nach dem Hunter-Virus-Ausbruch auf einem Kreuzfahrtschiff wachsen die Sorgen vor weiteren Infektionen, Experten beruhigen aber. Morgen soll das Schiff Teneriffa erreichen und vor einem Hafen im Süden der Kanareninsel anlegen. Die Ausschiffung der Menschen soll dann bei Tageslicht beginnen. Seit dem Ausbruch des Hunter-Virus sind bisher 3 Menschen gestorben. Ein niederländisches Ehepaar und eine Deutsche. In der Fußball-Bundesliga hat der VfL Wolfsburg gegen Bayern München verloren. Die Niedersachsen unterlagen am Abend dem deutschen Meister mit 0:1. Aus der Sportredaktion Jörg Tegelhütter.
3: Nach ausgeglichener erster Hälfte, in der Kane für die Bayern einen Elfmeter verschoss, geriet der VfL nach dem Wechsel durch das Tor von Ulisse auf die Verliererstraße, bleibt aber als 16. auf dem Relegationsrang. Am letzten Spieltag müssen die Wolfsburger nun beim punktgleichen vorletzten St. Pauli antreten. Die Hamburger unterlagen in Leipzig mit 1:2. Durch die Wolfsburger Niederlage haben Bremen trotz eines 0:1 in Hoffenheim und Köln den Klassenerhalt geschafft. Nach Bayern und Dortmund ist Leipzig sicher für die Champions League qualifiziert. Gute Chancen hat auch Stuttgart. Als 4. nach einem 3:1 Erfolg gegen Leverkusen. Augsburg gewann gegen Mönchengladbach ebenfalls mit 3:1.
1: Das waren die Nachrichten. Das Wetter in Deutschland: in der Nacht oft trocken, Tiefstwerte 11 bis 3 Grad. Morgen im Osten und Südosten heiter, über den Mittelgebirgen und im Norden, später vor allem auch im Südwesten Schauer oder Gewitter. 18 bis 26 Grad, im Norden kühler. Es ist 22:03 Uhr.
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4: Die Autobahn 1 Dortmund Richtung Münster ist zwischen Kreuz Dortmund-Unna und Carmen-Zentrum wegen Bauarbeiten bis Montag früh gesperrt. Die A1 Bremen Richtung Osnabrück ist zwischen Bremen-Hemelingen und Arsten wegen Bauarbeiten bis Mitternacht gesperrt. In Fahrtrichtung Bremen wird die Fahrbahn zwischen Bremen-Arsten und Hemelingen von 2 bis 4 Uhr gesperrt. A2 Berlin Richtung Hannover, zwischen Hemeler Wald und Lehrte Ost, 6 Kilometer Stau. Hier ist wegen Bauarbeiten nur eine Spur frei. Die A2 Dortmund Richtung Oberhausen ist zwischen Dreieck Bottrop und Kreuz Oberhausen wegen Bauarbeiten bis Montag früh gesperrt. Die A3 Passau-Nürnberg ist in Fahrtrichtung Passau, zwischen Oberölsbach und Neumarkt in der Oberpfalz bis morgen 5 Uhr gesperrt. Und in Richtung Nürnberg wird die Fahrbahn von Mitternacht bis morgen 3 Uhr wegen Bauarbeiten gesperrt. Die A7 Flensburg Richtung Hannover ist zwischen Hamburg-Stellingen und Heimfeld wegen Bauarbeiten bis morgen 19 Uhr gesperrt. Die weiträumige Umleitung führt ab Neumünster Süd über die B205, die A21 und die A1 zum Maschener Kreuz. Die Autobahn 8 München-Salzburg ist zwischen Fraßdorf und Bernau wegen einer Nachtbaustelle bis morgen 5 Uhr in beiden Richtungen gesperrt. Die A30 Bad Oeynhausen Osnabrück ist zwischen Bad Oeynhausen Ost und Dehme wegen Wartungsarbeiten bis morgen 6 Uhr in beiden Richtungen gesperrt. Die A38 Göttingen Richtung Halle ist zwischen Friedland und Ahrenshausen wegen eines defekten LKW im Tunnel bis ca. 22:30 Uhr gesperrt. Die A73 Bamberg Richtung Nürnberg ist zwischen Beiersdorf Nord und Möhrendorf nach einem Unfall gesperrt. Die A81 Heilbronn-Würzburg ist zwischen Weinsberg-Ellhofen und Kreuz-Weinsberg wegen Fahrbahnerneuerung bis Montag früh gesperrt. Und die A92 München Richtung Deggendorf ist zwischen Oberschleißheim und Unterschleißheim wegen Bauarbeiten gesperrt bis morgen 4 Uhr ungefähr. Die Umleitung führt über die U3.
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4: Und die kommt wie immer aus Hamburg, aus den Studios von NDR Info. Am Mikrofon begrüßt sie Sven Hasenclever. Bundesaußenminister Wadephul wagt den Vorstoß erneut. Die EU müsse sich an die Realität anpassen und sich dafür grundlegend verändern. Bei Fragen der Sicherheit könne das bisherige Einstimmigkeitsprinzip uns in existenzielle Gefahr bringen. Denn es gehe um Leben und Tod, was man jeden Tag in der Ukraine sehen könne. Allerdings sind kleinere Länder zurückhaltend, wenn es um den Abschied vom Einstimmigkeitsprinzip geht. Wie steht es in der EU um die Einstimmigkeit? Aus Brüssel berichtet an diesem Europatag Jean-Marie Magro.
5: Die EU muss sich verändern und das grundlegend. Die Grundsatzrede des deutschen Außenministers Johann Wadephul auf der Konferenz der Konrad-Adenauer-Stiftung hallt durch die europäischen Hauptstädte.
6: Das bedeutet, dass wir in Politikbereichen, in denen gemeinsame Fortschritte mit allen 27 Mitgliedstaaten absehbar nicht erreichbar sind, mit einer kleineren Gruppe an Staaten vorangehen.
5: Ein Europa der verschiedenen Geschwindigkeiten. Das gibt es ohnehin schon. Nicht alle Europäer haben zum Beispiel den Euro. Die EU, beobachten sowohl Politiker wie auch Beobachter, ist oft gelähmt, weil in wichtigen Politikfeldern einige Mitgliedstaaten blockieren.
6: Der wichtigste Hebel dafür ist eine schnellere Entscheidungsfindung durch eine qualifizierte Mehrheit. Die Suche nach Konsens werden wir dadurch nicht aufgeben. Durch die Abschaffung von Blockademöglichkeiten aber deutlich erleichtern.
5: Wadephul fordert also ein Ende des Einstimmigkeitsprinzips, speziell in Außen- und Sicherheitsfragen. In den vergangenen Jahren kam es hier immer wieder zu Verzögerungen, etwa bei Sanktionspaketen gegen Russland. Das bemängelte auch schon Kommissionspräsidentin Ursula von der Leyen. Ich bin der Meinung, dass wir in einigen Bereichen, beispielsweise in der Außenpolitik, zur qualifizierten Mehrheit übergehen müssen. Es ist an der Zeit, uns von den Fesseln der Einstimmigkeit zu befreien. Die qualifizierte Mehrheit wird erreicht bei mindestens 15 der 27 Staaten, die 65% der EU-Bevölkerung ausmachen. Von der Leyens Forderung teilt der liberale italienische Europaabgeordnete Sandro Gozi. Er fordert schon seit Jahren das Ende der Einstimmigkeit. Das Veto sei inzwischen zu einem Erpressungsmittel einzelner Staaten verkommen. Dabei sollte ein Veto im Geiste der Zusammenarbeit eigentlich nur als letztes Mittel dienen. Und zwar dort, wo wirklich sehr wichtige nationale Interessen auf dem Spiel stehen. In bestimmten Bereichen könnten die EU-Staaten eigentlich schon die Einstimmigkeit umgehen, durch sogenannte Passerelle-Klauseln. Die Mitgliedstaaten könnten sich darauf einigen, zum Beispiel Sanktionspakete nur noch mit qualifizierter Mehrheit zu beschließen. Jedoch wurde diese Regelung noch nie angewandt. In den vergangenen Jahren haben sich schon mehrere Bundesregierungen für ein Ende der Einstimmigkeit ausgesprochen, bisher ohne Erfolg. Denn um die Regelung abzuschaffen, müssen alle 27 zustimmen. Vor allem kleinere Länder fürchten, übergangen zu werden. Malta, Griechenland und Zypern sperren sich etwa. Auch Frankreich hält an der Einstimmigkeit fest. Andere Länder wie Dänemark zeigen sich grundsätzlich offen und erkennen die Probleme. Diese würden auch noch größer, wenn weitere Länder wie Montenegro, Albanien oder die Ukraine hinzukämen. Aber für quasi alle Mitgliedstaaten gilt, der Appetit auf Änderungen der EU-Verträge hält sich in Grenzen. Der belgische Premierminister Bart De Wever macht darauf aufmerksam, dass auch in Finanzfragen das Einstimmigkeitsprinzip gilt. Hier vertreten viele Länder die Auffassung, dass die EU gemeinsam Schulden aufnehmen sollte. Ganz im Gegensatz zu den Niederlanden und auch Deutschland.
7: Donc imaginez-vous un jour un vote de tous les autres contre l'Allemagne ou les Pays-Bas?
5: Stellen Sie sich also einmal vor, alle anderen würden eines Tages gegen Deutschland oder die Niederlande stimmen, mit der Begründung, wir kommen voran mit europäischen Schulden, die ihr nicht wollt. Dann ist die Sache nicht so lustig. Und selbst in Außen- und Sicherheitsfragen müsste Deutschland, falls das Einstimmigkeitsprinzip fallen sollte, eine Politik mittragen, gegen die es sich seit Jahren sträubt. Denn eine große Mehrheit der EU-Mitglieder wünscht sich schon länger einen härteren Umgang mit der israelischen Regierung.
4: Ein Bericht von Jean-Marie Magro. Eine gemeinsame EU-Außenpolitik, bislang gestaltet sich das in vielen Details als eher schwierig. Dabei sind die ausgerufenen Ziele im Grunde klar formuliert. Friedenserhaltung, Stärkung der internationalen Sicherheit, Förderung der Zusammenarbeit und Einhaltung der Menschenrechte und Grundfreiheiten. Machen wir den Praxistest und blicken auf den Konflikt zwischen Iran, Israel und den USA. Diese Woche gab es eine Ad-hoc-Mission des EU-Parlaments in Saudi-Arabien und Bahrain. Mit dabei war Hanna Neumann von den Grünen. Und meine WDR-Kollegin Andrea Oster hat sie gefragt, was das Ziel dieser Ad-hoc-Mission war.
8: Das Ziel der Ad-hoc-Mission war zum einen einfach den Golfstaaten Solidarität auszudrücken. Die sind ja ähnlich wie Europa nie Teil des Krieges geworden, im Sinne von wir führen diesen Krieg mit, aber sehr stark von dem Krieg betroffen. Zum einen ökonomisch durch die Schließung der Straße von Hormuz, aber eben auch mit ganz, ganz konkreten und vielen Angriffen des Irans. Und die führen sich so ein bisschen in der Zwickmühle und suchen natürlich nach Unterstützung, nach Zusammenarbeit mit Akteuren, denen auch einem Ende dieses Krieges gelegen ist. Und das war so das Erste, also Solidarität auszudrücken und auch zu schauen, wie man zusammenarbeiten kann, damit man zu irgendeiner verlässlichen Beendigung dieses Krieges kommt. Darüber hinaus haben wir ja schon seit mehreren Jahren, ich sag mal, eine kritisch-konstruktive Beziehung zu den Golfstaaten, wo es auch um solche Fragen wie Visaerleichterungen, Zusammenarbeit im Bereich Finanzen, Klimaschutz und Ähnliches geht. Und auch das war Teil der Gespräche.
9: Wenn Sie sagen, es geht darum, Solidarität auszudrücken, kann die Europäische Union denn so viel mehr machen?
8: Also dieses Solidarität ausdrücken ist erstmal nicht zu vernachlässigen. Sie müssen sich das immer vergegenwärtigen und das merkt man dann besonders, wenn man vor Ort ist. Israel hat ja direkt den Iran angegriffen. Die Golfstaaten haben eigentlich in den letzten Jahren versucht, so eine Art Containment, also irgendwie so ein annehmbares Verhältnis mit dem islamischen Regime hinzubekommen. Und trotzdem wurden die jetzt sehr zentral angegriffen. Also Israel wurde mit ungefähr 1500 Raketen und Drohnen angegriffen, die Golfstaaten mit mehr als 6000. Und diese Angriffe galten eben nicht nur amerikanischen militärischen Basen, sondern vor allem ziviler Infrastruktur, Krankenhäuser, Entsalzungsanlagen und ähnliches. Und das hat die schon ins Mark getroffen und stellt auch viele Wirtschaftszweige ganz grundlegend in Frage. Also, dass man da hinfährt und sagt, wir sehen das, wir unterstützen euch, ist gerade auf einer psychologischen Ebene, glaube ich, nicht unwichtig. Und auch deswegen hat unser Besuch doch sehr große Wellen auch medial dort vor Ort geschlagen. Aber es darf dabei nicht bleiben. Also jetzt geht es darum, zum einen im Sicherheits- und Verteidigungsbereich noch mal enger zusammenzuarbeiten. Es gibt jetzt schon die Unterstützung der Ukraine, gerade was Drohnenangriffe, Drohnenabwehr angeht. Aber wir müssen auch schauen, dass wir, und ich glaube, wenn sich die Europäische Union und die Golfstaaten zusammentun, dass wir auch noch mal im Vorstoß wagen, einen, ich sag mal, etwas verlässlicheren, professionelleren Verhandlungskorridor zu öffnen, als das, was wir da gerade in Islamabad sehen, wo man ja noch nicht mehr weiß, wer hier mit wem über was verhandelt.
9: Aber sieht man das dort in diesen Staaten auch so, dass es wichtig ist, dass man mit der Europäischen Union sich enger zusammenschließt? Oder guckt man da vielleicht in ganz andere Regionen dieser Welt?
8: Da geht es uns in Europa wie den Golfstaaten, dass im Moment über das Schicksal der Region verhandelt wird zwischen einem etwas irrlichternden amerikanischen Präsidenten, auf den man sich ja nun überhaupt nicht mehr verlassen kann, zwischen Benjamin Netanyahu, der ja, also dass eine Regierung ja zunehmend auch zu einem destabilisierenden Akteur in der Region wird, und dem islamischen Regime, verhandelt von Pakistan, das lässt dann niemanden ruhig schlafen. Also überlegen sich die Golfstaaten genauso wie wir, wer könnte denn sonst verhandeln, dass wir da irgendwas Sinnvolleres und vor allem was Verlässliches, weil darum geht's ja vor allem, was Verlässliches hinbekommen. Und da sind für die Golfstaaten, glaube ich, die Europäische Union erstmal der naheliegendste Partner, der auch eine gewisse wirtschaftliche, militärische, diplomatische Stärke hat. Für uns sind das in der Region die Golfstaaten. Das Ganze dann noch auszuweiten, gerade um Staaten in Afrika, die ja besonders unter der Schließung der Straße von Hormuz leiden, oder um südostasiatische Staaten, die unter der Energiekrise gerade leiden. Da besteht eine große Offenheit für, auch das wieder in den Rahmen der Vereinten Nationen zu bringen. Aber der erste wirklich schlagkräftige Vorschlag, der kann nur von Europäischer Union und den Golfstaaten kommen.
4: sagt die EU-Abgeordnete Hanna Neumann von den Grünen im Gespräch mit meiner WDR-Kollegin Andrea Oster.
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4: Der proeuropäische Konservative Peter Modyar ist neuer Regierungschef in Ungarn. Die Abgeordneten des Parlaments in Budapest wählten den 45-Jährigen heute zum Ministerpräsidenten und Nachfolger des langjährigen Regierungschefs Viktor Orbán. Modyar versprach, er werde nicht über Ungarn herrschen, sondern seinem Land dienen. Er prangerte die Korruption unter Orbán an und will eine Behörde schaffen, die die veruntreuten Gelder zurückholen soll. Aus Budapest, Sarah Bira.
2: Ungarn in Aufbruchsstimmung. Zehntausende Menschen sind auf den Kossuth-Platz vor dem ungarischen Parlament gekommen, um die Vereidigung des neuen Ministerpräsidenten Peter Modyar mitzuerleben. Darunter auch Matthias Helb. Er schwenkt die Ungarn-Fahne. Darauf steht Frankfurt.
10: Ich bin zwar Deutscher, aber meine Frau ist aus Ungarn, ihr Sohn auch. Und nach diesem wahnsinnigen Wahlerfolg und diesem Regimewechsel ist es einfach eine absolute Pflicht, ähnlich wie damals beim Mauerfall, hier mal persönlich dabei zu sein und das mitzufeiern.
2: Und den neuen Ministerpräsidenten zu feiern. Als erste Amtshandlung setzt der proeuropäische Peter Modyar ein klares Zeichen. Die Europafahne wird am ungarischen Parlamentsgebäude gehisst, wo sie Orbán vor mehreren Jahren abgenommen hatte. Doch der Höhepunkt ist die offizielle Wahl zum Ministerpräsidenten. 140 von 199 Abgeordneten stimmen für Modyar, der offiziell vereidigt wird. Nach dem Eid nutzt Peter Modyar seine Rede, um mit Orbáns Regierung abzurechnen. Was illegal gestohlen wurde, werden wir nun mit legalen Mitteln zurückholen. Was Sie verborgen haben, werden wir ans Licht bringen. Diejenigen, die dafür verantwortlich sind, werden jetzt zur Rechenschaft gezogen. Klare, scharfe Worte drinnen, dann tritt der proeuropäische Ministerpräsident vor das Parlament, vor Zehntausende Ungarinnen und Ungarn, mit seinem zentralen Versprechen.
11: Szeretettel köszöntünk benneteket.
2: Herzlich willkommen im freien, demokratischen Ungarn.
11: Magyarországon.
2: Die Menge ist begeistert.
12: Also ich hoffe einfach nur, wieder stolz sagen zu können, ich komme aus Ungarn und nicht immer Nachfragen zu bekommen, so über die Situation hier.
2: Ich persönlich erwarte, dass die Zersplitterung zwischen den Menschen endet und ich hoffe, dass die Menschen miteinander friedlicher und geduldiger werden. Die Hoffnung der Ungarinnen und Ungarn liegt jetzt auf Modyar und seiner konservativen proeuropäischen Tisza-Regierung. Der neue Ministerpräsident will der europäischen Staatsanwaltschaft beitreten, den Euro einführen, mit der Korruption aufräumen. 16 Ministerinnen und Minister sollen den illiberalen Umbau des Staats unter Orbán zurückdrehen. Viele Baustellen also liegen vor ihnen, aber jetzt wird erst einmal gefeiert.
4: Sarah Beham berichtete. In Lettland sind am Donnerstag in der Nähe der russischen Grenze erneut zwei Drohnen abgestürzt. Wahrscheinlich stammten sie aus der Ukraine und sollten eigentlich Ziele in Russland treffen. Solche Vorfälle mit verirrten Drohnen haben sich in den drei baltischen EU-Staaten zuletzt gehäuft. In Lettland wird jetzt über politische Konsequenzen diskutiert, auch weil der Alarm in der betroffenen Region zu spät kam. Jana Sinram berichtet.
13: Donnerstag früh, Großeinsatz für die Feuerwehr in Rēzekne im Osten Lettlands. Eine Drohne ist auf ein Öllager gestürzt und hat einen Schwelbrand ausgelöst. Der ist zwar schnell gelöscht, denn die getroffenen Öltanks waren leer. Für die Menschen in der Kleinstadt nahe der russischen Grenze trotzdem ein Schreck, sagt Einwohnerin Ilona dem lettischen Rundfunk. Ich habe eine Explosion gehört und dann noch eine zweite. Ich bin aufgewacht und wusste nicht, was passiert. Ich hatte große Angst. Die Behörden in der Grenzregion hatten zwar Handywarnungen über eine mögliche Bedrohung des Luftraums verschickt, bei vielen Menschen in Rēzekne kamen sie aber erst nach dem Absturz an. Auch Ilona traf der Einschlag völlig unvorbereitet. Ich finde, es hätte eine Warnung geben müssen, und zwar nicht erst, nachdem es schon passiert ist. Dann wären die Menschen zwar vielleicht nicht perfekt vorbereitet gewesen, sie hätten aber gewusst, dass etwas passieren kann. Schon Ende März hatten sich ukrainische Drohnen über die Grenze des baltischen NATO-Landes verirrt. Eine Vermutung damals, sie könnten durch russische Störsignale vom Kurs abgekommen sein. Die Lage in der Grenzregion werde immer gefährlicher, sind sich lettische Medien am Tag nach dem neuen Vorfall einig und die Behörden anscheinend überfordert. Wann werden endlich Maßnahmen gegen die Drohnen im lettischen Luftraum ergriffen, fragt die Zeitung Latvijas AVC. Auch sie hätte sich eine schnellere Reaktion gewünscht, räumt Ministerpräsidentin Evika Siliņa in der Frühsendung des lettischen Rundfunks ein. Das habe ich auch gestern schon gesagt und ich bin nicht wirklich zufrieden mit der Arbeit des Verteidigungsministeriums und der Reaktion des Ministers in dieser Situation. Mehrere Oppositionsparteien fordern Verteidigungsminister Andris Brut sogar zum Rücktritt auf. So weit geht Siliņa zwar nicht, sie kündigte aber an, ein ernstes Gespräch mit ihm zu führen. Ich werde die Situation nicht so belassen, denn es ist nicht normal, dass wir schon zum wiederholten Mal nicht wirklich etwas tun können. Viele in Lettland fragen sich außerdem, warum die verirrten Drohnen nicht einfach abgeschossen wurden. Sprut selbst erklärte, er sei bereit, die politische Verantwortung zu übernehmen und werde zurücktreten, wenn das Parlament sich mehrheitlich dafür ausspreche. Die Menschen in der lettischen Grenzregion zu Russland interessiert vor allem, wann sie nachts wieder ruhig schlafen können, so wie Irena, die in Rzeszów lebt. Ich will am liebsten gar nicht reden. Ich fühle mich völlig ungeschützt durch den Staat. Es gibt keinen Schutz. Ich habe Angst.
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4: Der vorletzte Spieltag in der Fußball-Bundesliga läuft und was für Entscheidungen gefallen sind, erzählt jetzt Moritz Kühn.
15: Ja, RB Leipzig hat durch einen 2:1 Erfolg gegen St. Pauli das Champions League Ticket vorzeitig gelöst. Werder Bremen und Köln bleiben definitiv erstklassig und zwar, weil St. Pauli und Wolfsburg nicht gewonnen haben. Die Wolfsburger schnupperten an einer Überraschung im Abendspiel gegen den bereits feststehenden deutschen Meister FC Bayern. Am Ende gab es aber eine unglückliche 0:1 Niederlage. Holger Gerska war dabei.
16: Trotz einer starken Leistung kann der VfL Wolfsburg nur noch über die Relegation den Klassenhalt schaffen. Vor allem in der ersten Halbzeit hatte der Tabellen-16. Zahlreiche gute Chancen. Der Bayern-Torhüter Jonas Obig zeigte einige herausragende Reflexe. Die Bayern hatten aber noch bessere Möglichkeiten. So schoss Harry Kane in der 36. Minute einen Elfmeter übers Tor. Im 25. Anlauf der erste Fehlschuss des Engländers in einem Bundesligaspiel. Aber Michael Olise zeigte seine Weltklasse und traf in der 56. Minute mit einem genialen Schlenzer von der rechten Strafraumkante ins linke obere Toreck. Wolfsburg wehrte sich, Matthias Swornberg traf in der 90. Minute aber nur den Pfosten. Das war der Unterschied zwischen Wolfsburg und den Bayern.
15: Und wie es der Zufall so will, treffen am letzten Spieltag der drittletzte Wolfsburg und der vorletzte St. Pauli im Hamburger Millerntor-Stadion aufeinander. Und wer weiß, was Heidenheim auch noch so macht. Das Tabellenschlusslicht kann morgen mit einem Sieg in Köln von den Punkten her mit den beiden Konkurrenten gleichziehen. Und dann gäbe es am letzten Spieltag einen dramatischen Dreikampf um den Abstiegsrelegationsrang. Die weiteren Ergebnisse von heute. Stuttgart gewinnt mit 3:1 gegen Leverkusen und rangiert auf Champions League Platz 4. Der Tabellenfünfte Hoffenheim gewinnt mit 1:0 gegen Werder Bremen und Augsburg setzte sich mit 3:1 gegen Gladbach durch. Und damit ab in die zweite Liga, da steht ja schon fest, dass Schalke 04 aufgestiegen ist und zwar schon seit einer Woche. Heute Spiel 1 nach dem Aufstieg und zwar in Nürnberg. Sieht nicht gut aus, die Schlussphase läuft. Oliver Tubenauer.
17: Die Nachspielzeit läuft im Max-Morlock-Stadion. In 2 Minuten dürfte diese Partie vorüber sein. 3:0 führt der erste FC Nürnberg gegen sorglose Schalker. So darf man das Ganze wohl zusammenfassen. Die Schalker heute sehr hoch gestanden und der erste FC Nürnberg hat viel aus seinen Räumen gemacht. In der 20. Minute hatte er allerdings erstmal ein wenig Glück. Da gab es einen Freistoß aus dem Halbfeld. Der landete dann irgendwo im Schalker Strafraum bei Fabio Gruber. Der zog dann ab und traf dann mehrere Schalker Beine. Und am Ende war es dann eben Ron Schallenberg, der den Ball an den Oberschenkel bekommen hat. Und von dort aus ging der Ball dann ins Netz. Also zunächst wurde Gruber jetzt Torschütze genannt. Aber ich denke mal, das war ein lupenreines Eigentor von Ron Schallenberg. Der 1. FC Nürnberg nutzte dann die Räume, hatte mehrere Kontermöglichkeiten. Allein Mohamed Soma hat 2 Abseitstore erzielt, weil er zwar schnell war, aber ein Tick zu früh gestartet war. Das war schon eindeutig Abseits, aber hat eben gezeigt, wie anfällig die Schalker heute waren. Henrik Kudusu, der hat es dann in der Nachspielzeit der ersten Halbzeit besser gemacht, hat sich zunächst einmal, als der Ball bei den Nürnberger gelandet war, parallel zur Mittellinie bewegt und dann ganz schnell geschaltet und den Ball dann tatsächlich in Richtung Schalker Tor gebracht. Kevin Müller hatte da wenig Chancen, auch wenn der Abschluss von Kudusu auf den kurzen Pfosten, aufs kurze Eck ging. Aber er hat sich halt für einen Schritt in Richtung lange Ecke entschieden, der Torhüter der Schalker. Und in dem Moment hat Kudusu dann eiskalt abgeschlossen. Und Mohamed Sommer, der hat dann in der 72. Minute gezeigt, dass er aus seinen Fehlversuchen, aus seinen Abseitstoren gelernt hat. Denn der dritte Konter, den hat er dann richtig schön abgeschlossen, war wieder pfeilschnell unterwegs und ließ Kevin Müller keine Chance zum 3:0. Und in diesem Moment pfeift jetzt auch Schiedsrichter Felix Brigan diese Partie ab. Der 1. FC Nürnberg freut sich über 3 weitere Punkte und Meister und Aufsteiger Schalke 04 tut diese 3:0 Niederlage in Nürnberg nicht weh.
15: Soweit Oliver Tubenauer live aus Nürnberg, die Schlussphase. Ja, und die weiteren Ergebnisse aus der zweiten Liga heute. Bochum gegen Hannover 1:1. Hannover verpasst dadurch den Sprung auf einen direkten Aufstiegsplatz, rangiert jetzt auf Rang 3. Auf gutem Weg zum Klassenerhalt sind Braunschweig und Magdeburg. Magdeburg gewann in Kiel mit 3:1 und Braunschweig gegen Dresden mit 2:1. Auf Kurs Champions League sind die Handballer der SG Flensburg-Handewitt. Sie haben in der Bundesliga Platz 2 gefestigt durch einen Sieg gegen Lemgo. Lars Grüning mit den Einzelheiten.
14: Die SG brauchte einige Zeit, um in die Partie zu finden. Viele technische Fehler und ein gut aufgelegter TBV Lemgo Lippe sorgten dafür, dass Flensburg erst nach rund 15 Minuten erstmals in Führung ging. Bis zur Pause schaffte es die SG, sich dann weiter abzusetzen. In die Kabinen ging es mit einer 21:17 Führung. Die war nach 40 Minuten allerdings wieder weg. Ein ganz schwacher Flensburger Start in den zweiten Durchgang brachte Lemgo auf einmal wieder in Front. Aber die SG bewies auch dieses Mal wieder Moral, behielt die Ruhe und drehte das Spiel erneut. Tor um Tor setzte sich die SG wieder ab und gewann am Ende verdient mit 38:30. Die Flensburger behaupten damit Tabellenplatz 2, der die sichere Teilnahme an der Champions League bedeutet, vor den Füchsen Berlin, die einen Minuspunkt mehr haben und morgen Nachmittag beim THW Kiel zu Gast sind.
15: Ja, und morgen noch nicht Meister werden kann der SC Magdeburg, den HSV Hamburg zu Gast hat. Aber klar ist auch, mit einem Sieg hätte der SCM dann am 21. Mai gegen die SG Flensburg-Handewitt den ersten Meistermatchball. Und noch ein weiteres Ergebnis aus der Handball-Bundesliga heute. Melsungen hat mit 37:34 gegen Eisenach gewonnen und die kleine Chance auf die Europapokalqualifikation gewahrt.
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4: Lauschigen Urlaub mit Ruhe, Natur, Wasserplätschern, das verspricht der Spreewald. Nur erwarten die Besucher gerade Riesenkräne, Umleitungen und Einschränkungen. Lübbenau in Brandenburg hat gerade eine Großbaustelle. 4 Bahnübergänge kommen weg, eine völlig neue Verkehrsführung entsteht. Anke Blumenthal berichtet.
18: Sie sind überall zu sehen. Mit ihren Fahrradhelmen und Packtaschen radeln sie vom Bahnhof Richtung Hafen an Absperrzäunen vorbei.
19: Wenn gebaut wird, wird gebaut. Was wollen wir machen?
20: Und ich denke, es ist ja schön, dass was vorangeht.
21: Solange man zur Unterkunft kommt und danach kann man mit dem Fahrrad ja auch locker drumherum fahren.
18: Ähnlich lässig scheinen die Lübbenauer mit ihrer 4-jährigen Großbaustelle umzugehen. Denn ein alter Traum wird Ende des Jahres endlich wahr. Die Stadt wird keine 4 Bahnschranken mehr haben. Bürgermeister Helmut Wenzel.
22: 2 nebeneinander liegende Schranken. Anlagen, die natürlich ständig durch die große Zugfrequentierung geschlossen waren. Man hat gefühlt seine Hälfte seines Lebens an den Schranken verbracht, hat nachgedacht, was alles noch zu tun ist. Und zukünftig läuft alles ganz entspannt.
18: Ganz entspannt, weil die täglich über 100 Züge einmal über und einmal unter den Straßen durch die Stadt fahren werden. Weil das Grundwasser im Spreewald quasi direkt unter der Grasnarbe liegt, waren Spundwände bis zu 30 Meter tief in den Boden gerammt und wasserundurchlässige Wannen gebaut worden. Spezialtauchteams und Unterwasserbeton waren nötig. Nun schlängelt sich eine Trasse elegant unter den Gleisen entlang. Die Stadt wird zusammenwachsen, sagt Steffen Franke von der Kahnvergenossenschaft.
23: Lübbenau, das ist eine geteilte Stadt. Das war es eigentlich schon immer gewesen durch eben diese Bahnlinie. Und das Schöne ist jetzt, dass jetzt die Bahnlinie quasi verschwindet. Und das ist eigentlich für in die Zukunft geblickt eine ganz tolle Aussicht dann auch für die Zukunft, den Anreisen der Gäste, aber auch für die Einheimischen.
18: Natürlich seien die Bauarbeiten Gesprächsthema auf den Kähnen, aber eher positiv. Bestätigt auch Daniel Schmidt-Gunst von der Touristinformation Lübbenau. Eine Stadtmarketingrunde würde sich regelmäßig treffen.
24: Und da wird sich natürlich auch im Vorfeld überlegt, wenn jetzt die Bahn zum Beispiel mal für ein paar Tage zu hat, was können wir dann machen? Oder die Straße mal gesperrt ist, welche Umleitungen gibt es? Also da wird stets und ständig drüber gesprochen und bleiben auf dem Laufenden.
18: Die Bauarbeiten liegen im Zeitplan, so die Projektleitung. Ende des Jahres soll der wichtigste Abschnitt, die Eisenbahnunterführung, fertig sein. Ein Jahr später folgen die südlichen Überquerungen.
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15: Um 22.30 Uhr mit Resa Waffa. Die 16-jährige Ära von Viktor Orbán in Ungarn ist Geschichte. Das Parlament in Budapest hat am Nachmittag den Chef der bürgerlichen Tiso-Partei, Modja, zum Ministerpräsidenten gewählt. Was der 45-jährige in Ungarn verändern will, erzählt uns Andreas Bachmann aus Budapest.
1: Also an erster Stelle steht einmal die Tatsache, dass der Rechtsstaat hier wiederhergestellt werden muss. Das heißt, er muss an die Institutionen ran, muss die Unabhängigkeit der Institutionen wiederherstellen. Und dann gibt es in ganz vielen, auf ganz vielen Gebieten Reformbedarf. Im Bildungsbereich, im Gesundheitsbereich ein ganz großer Punkt, vor allem auf dem Land hier in Ungarn. Aber dann auch beispielsweise beim Thema Wirtschaft. Die Wirtschaft hier in Ungarn liegt am Boden. Und hier sozusagen wieder einen Aufschwung herzustellen, wir merken das ja auch gerade in Deutschland, wie schwierig das ist, ist auch hier in Ungarn eine Mammutaufgabe für die neue Regierung.
3: Und der Verkehrsservice mit einer dringenden Meldung. Achtung auf der A5 Frankfurt-Kassel. Zwischen Nordwestkreuz Frankfurt und Bad Homburger Kreuz werden Steine auf die Fahrbahn geworfen. Dort bitte äußerste Vorsicht. Und weiter geht's mit Resa Waffa und den Nachrichten.
15: Bundesfinanzminister Klingbeil hat eingeräumt, dass es in der schwarz-roten Koalition zuletzt viel Streit gab. Die letzten Wochen seien nicht gut gewesen, sagte der SPD-Chef in Kanada vor seiner Rückreise nach Berlin.
5: Ich kann nur von meiner Seite nochmal sagen, ich will, dass wir da rauskommen. Ich will, dass wir wieder zeigen, was wir gemeinsam hinkriegen. Das heißt, die großen Dinge auch angehen in diesem Land. Ich nehme auch wahr, dass es sowohl bei den Gewerkschaften als auch bei den Arbeitgeberverbänden, dass es viele gibt, die sagen, lasst uns das doch gemeinsam machen, dass ich aus den Bundesländern auch das Signal bekomme, dort Dinge gemeinsam auf den Weg zu bringen. Also, und das ist die Aufgabe, die wir wahrnehmen müssen. Und dafür will ich jetzt werben und halte das auch für ganz wichtig, dass diese Koalition wieder in einen anderen Modus schaltet, nämlich das Miteinander, die großen Dinge in diesem Land hinzubekommen.
15: Bundesfinanzminister und Vizekanzler Klingbeil. Rund zwei Monate nach der Landtagswahl in Baden-Württemberg haben Grüne und CDU den Weg für eine gemeinsame Landesregierung freigemacht. Die Delegierten beider Parteien stimmten dem Koalitionsvertrag auf ihren jeweiligen Landesparteitagen zu. Grüne und CDU regieren in Baden-Württemberg bereits seit 2016 gemeinsam. Bei der Wahl im März waren die Grünen knapp stärkste Kraft geworden, dicht gefolgt von der CDU. In der Fußball-Bundesliga hat der VfL Wolfsburg gegen den deutschen Meister Bayern München einen Überraschungserfolg verpasst. Die Niedersachsen verloren am Abend mit 0:1. Auch die anderen beiden norddeutschen Clubs kassierten Niederlagen. Werder Bremen verlor bei der TSG Hoffenheim mit 0:1, der FC St. Pauli in Leipzig mit 1:2. Der VfB Stuttgart gewann gegen Leverkusen mit 3:1 und Augsburg gegen Mönchengladbach ebenfalls 3:1. Das Wetter in Deutschland, morgen im Osten und Südosten freundlich, später im Süden Schauer oder Gewitter bei 13 bis 26 Grad. Das waren die Nachrichten.
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3: Nochmal Achtung auf der A5 Frankfurt-Kassel. Zwischen Nordwestkreuz Frankfurt und Bad Homburger Kreuz werden Steine auf die Fahrbahn geworfen. Und A2 Berlin Richtung Hannover zwischen Hemeler Wald und Lehrte Ost 3 Kilometer Stau. Dort ist wegen Bauarbeiten nur eine Spur frei.
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6: Der ESC, eine große Diskussion, mal wieder, das ist nicht neu, aber mein Eindruck ist schon, in diesem Jahr spitzt sich das politisch noch mal mehr zu, denn es sind ja auch noch andere Länder, die jetzt boykottieren, nicht nur die Niederlande.
7: Genau, also ich glaube, das größte Land, das hier zu nennen ist, ist einfach Spanien. Also Spanien hat ja auch gesagt, es nimmt nicht teil und überträgt auch nicht.
6: Ja.
7: Und das ist natürlich schon auch ja ein großer Verlust an Einschaltquote, an Geld. Also das ist schon ein ziemlicher herber Rückschlag für die EBU oder für den ESC. Aber es geht natürlich einher auch mit der politischen Linie, die wir in Spanien sehen. Ja, also der spanische Ministerpräsident Pedro Sanchez ist ja sehr israelkritisch. Also insofern passt das das auch in die politische Linie. Insofern haben wir schon, wie du gesagt hast, da ja eine absolute Überschneidung von, wenn man so will, Kunst und Politik.
6: Mhm. Und wenn wir jetzt noch die anderen mit ins Boot holen, also Irland boykottiert, wird es auch nicht ausstrahlen. Island, gut, noch nicht in der EU, boykottiert auch, ist Teil des natürlich des ESC immer gewesen. Slowenien auch. Würdest du sagen, auch wirklich alle Konkurrent aus den gleichen Gründen?
7: Ja, auf jeden Fall. Also Irland erleben wir auch immer hier als sehr israelkritisch als Land. Und es gibt ja auch noch andere. Es gibt Boykottaufrufe von Künstlern. Also wie du sagst, dieser ESC ist sehr politisch. Vielleicht auch so ein bisschen als Nachgang vom letzten, wo ja auch die israelische Sängerin, die Künstlerin, die letztes Jahr angetreten ist, die stand ja auch schon im Feuer, wenn man so will. Mhm. Ja, die war ja auch sehr begleitet von einer Kampagne pro der israelischen Regierung. Sie hat selber dieses Massaker vom Oktober miterlebt. Also da hat Israel natürlich auch schon eine sehr politische Künstlerin hier zum ESC geschickt.
6: Und es hat jetzt auch quasi nochmal mehr Argumente geliefert im vergangenen Jahr, dass also jetzt alle die, die boykottieren, sagen können, der Grund ist erstmal grundsätzlich, wir verurteilen das Vorgehen der israelischen Regierung, der israelischen Armee im Gazastreifen. Und dann quasi noch dazu wehren uns auch gegen das, was letztes Jahr stattgefunden hat, wo man also im Nachhinein auch feststellen konnte, dass Marketingkampagnen, vor allem eben online natürlich, die israelische Künstlerin promotet haben, die auch zum Teil staatlich finanziert wurden. Also dass man sagt, das wollten wir ja eigentlich nicht, eine richtige politische Einmischung auch in das Ergebnis. Und zwar ja am Ende auch zumindest etwas, ja, doch durchaus verdachtserregend, weil von der Jury hatte die Künstlerin nicht so eine richtig gute Platzierung bekommen, aber im Publikumsvoting war sie dann ganz, ganz, ganz, ganz vorne mit Abstand und am Ende Platz 2.
7: Genau, ja. Und wir haben in diesem Jahr jetzt auch noch den Iran-Krieg, wenn man so will, wo Israel ja auch eine wichtige Rolle spielt, ja, wo es ja auch scharfe Kritik gibt, zum Beispiel von Spanien, um wieder auf Spanien zu kommen. Also insofern ist das alles schon sehr politisch aufgeheizt dieses Jahr.
6: Genau, müssen aber eins noch dazu sagen, und wenn wir jetzt beim Beispiel Niederlande bleiben, ich war gerade die Tage in Rotterdam, habe mich da auch umgehört und mit Verantwortlichen gesprochen, mit vielen Menschen gesprochen, und es ist natürlich festzuhalten, es ist ja keine politische Entscheidung direkt, sondern es ist die Rundfunkorganisation, die das entschieden hat. Afrotros ist da zuständig in den Niederlanden, also ein Teil des großen NPO-Netzwerks. Man kann es ein bisschen vergleichen, wenn auch nicht bis ins letzte Detail, mit der ARD, also ein öffentlich-rechtlicher Sender, der natürlich über Gremien und so weiter nicht komplett abgekoppelt ist von der Politik. Also das bleibt es natürlich auch festzustellen. Das hat nicht die Regierung entschieden.
7: Ich meine, nur ein Gedanke, der mir gerade kommt. Jetzt stell dir mal vor, die ARD würde jetzt sagen, wir übertragen das nicht oder wir machen nicht mit. Also es ist ja völlig unvorstellbar, dass wir sowas entscheiden ohne einen politischen Backup. Ja, also insofern.
6: Das stimmt, das stimmt. Dementsprechend hören wir vielleicht einmal an die Erklärung dann auch, wie es dazu kam, vom zuständigen Direktor von Afrotos, Taco Zimmermann. Die hörte sich dann so an.
8: Ja, das ist natürlich ontzettend verdrietig. Wir haben hier vanmiddag natürlich alleen maar met verliezers te maken. Want we willen natürlich met Europa de vrede vieren. En genieten van een prachtig festijn. En dat wordt nu dan helaas gesaboteerd. Of gaat niet door, hoe moet ik dat zeggen. Dat heeft alles te maken met het feit waar wij voor staan. Onze waarden. En dan kan ik niet anders.
6: Also er sagt im Prinzip, ich stehe hier und kann nicht anders. Ja, wir wollten das eigentlich alles gerne machen. Wir wollten das alles feiern. Aber es steht eben nicht im Einklang mit unseren Werten. Deswegen ging es nicht anders. Ist aber eine Entscheidung, die wirklich ja auch nicht, ich habe es gesagt, die spaltet, die finden nicht alle witzig. Ne?
7: Soweit ja, gab auch eine Umfrage in den Niederlanden. Und da ist es, also grob die Hälfte ist dafür, findet das richtig. Die andere Hälfte sagt, nein, das ist ein Musikwettbewerb, warum soll man, wie du auch schon gesagt hast, die Künstler jetzt bestrafen? Also
6: und für dieses bisschen hin und her steht auch ein bisschen dafür, dass man nicht so richtig weiß, dass man am Ende auch keinen wirklich konsequenten Boykott macht in den Niederlanden. Es wird nämlich übertragen, ganz im Gegensatz, Sabrina, du hast Spanien schon erwähnt, die übertragen es auch nicht. Es bleiben viele Fragen offen, aber es ist ein politisches Statement. Lass uns das so festhalten und auch noch mal ein bisschen da drauf gucken. Das ist ja auch der Anlass für uns im Europa-Podcast zu sagen, inwiefern ist es wirklich ein Spiegel dessen, was wir auch auf der politischen Bühne dann ganz direkt erleben. Und kann man das so sagen, die Länder, die jetzt ausscheren beim Eurovision, sind auch die, die am meisten Druck machen in Brüssel?
7: Ja, also ich würde schon sagen, wir hören wirklich von Spanien immer eine große Kritik an Israel. Wir haben ja sogar auch Spanien jetzt, das die Angriffe gegen den Iran sofort verurteilt hat. Also wir sehen Spanien, Irland vor allem. Und auf der anderen Seite vielleicht auch nochmal die nennen, die ja auch hinter Israel stehen und sagen, nein, wir müssen das Land sozusagen weiter dann auch in unserer Gemeinschaft halten. Da ist natürlich Deutschland ganz vorne, da ist Österreich, das jetzt gerade den Contest auch ausrichtet.
6: Sabrina, wo du Deutschland sagst, ich will dir eine Sache vorspielen. Also es haben sich ja viele geäußert, wir haben im März schon gehört, aber im Prinzip kann man sagen, der bayerische Ministerpräsident hat zu dieser Kontroverse es besonders gut auf den Punkt gebracht.
2: Wenn ich jetzt erlebe, wie auch in Europa darüber diskutiert wird, Boykott des ESC, des European Song Contest, weil Israel teilnimmt. Freunde, wenn Sie es nicht wollen, dann machen wir es halt auch nicht. Wir gewinnen eh nie, müssen eh nur alles zahlen. Wir stehen zu jüdischem Leben und sind gegen Antisemitismus.
6: Also kann man es auch sagen. Aber viele haben sich in die Richtung und auch noch ernsthafter geäußert sozusagen.
7: Ja, der deutsche Außenminister Wadephul hat ja auch noch mal ganz klar gesagt, wir begrüßen die Entscheidung, dass Israel teilnehmen kann. Man kann das, glaube ich, nicht so jetzt immer politisch da verbinden und dann ist der ESC irgendwann, glaube ich, auch wirklich tot.
6: Das ist spannend, wie sich die einzelnen Politiken, sage ich jetzt mal, der EU-Staaten auch im Zweifel noch weiter auseinanderentwickeln mit all den aktuellen politischen Ereignissen. Und da hatte ich das Glück, für den Europa-Podcast mit Daniel Gerlach sprechen zu können. Ist ja einer der renommiertesten Nahost-Experten, Autor und Chefredakteur des Zenit-Magazins. Und von ihm wollte ich noch mal wissen, mit all seiner Expertise, zeigt das jetzt beim ESC, dass sich eigentlich die politische Herangehensweise gegenüber Israel in den einzelnen EU-Staaten immer noch weiter ausdifferenziert, immer noch weiter auseinanderentwickelt?
9: Wenn man sich dann die Details anschaut, dann ist das doch ein sehr disparates Bild. Es gibt Staaten, die einseitig Sanktionen sogar verhängt haben. Sanktionen gegen beispielsweise verschiedene Siedlergruppierungen in Israel. Es gibt Staaten, die jegliche Form von Sanktionen oder einer härteren Linie gegenüber der israelischen Regierung wegen der Besatzung und des Kriegs in Gaza blockieren. Und das ändert sich auch immer wieder. Also wir haben zum Beispiel, wenn man sagen kann, auf dem ganz linken Spektrum der Staaten, die eine sehr pro-palästinensische Politik und eine sehr israelkritische Position eingenommen haben, vor dem Hintergrund der Politik der aktuellen israelischen Regierung, dann ist das Irland, dann ist Spanien, die auch sehr, sehr harte Positionen diesbezüglich eingenommen haben. Und auf der anderen Seite des Spektrums gab es bisher Ungarn unter Viktor Orban, der dem es vollkommen gleichgültig war, was die EU zum Thema Palästina-Israel zu sagen hatte, sondern da ging es wirklich nur darum, wir stehen an der Seite von Netanyahu, hatte auch mit der persönlichen Freundschaft zu tun, zwischen Viktor Orban und Netanyahu. Und dann haben wir Staaten wie Italien, die irgendwo dazwischen sind. Wir haben Frankreich, das im letzten Jahr einen großen Schub gemacht hat mit der Anerkennung Palästinas. Und wir haben Deutschland, das sich bei all dem eigentlich ziemlich zurückhält, im Hintergrund alle möglichen EU-Initiativen blockiert, die irgendwie israelkritisch sind. Und Deutschland wird in vielen EU-Staaten und nach meinem Dafürhalten auch von der Europäischen Union selber eigentlich als ein problematischer Kandidat angesehen, weil mit den Deutschen in einer hinsichtlich einer Friedenslösung für den Nahen Osten so richtig kein Fortkommen zu machen ist.
6: Mhm. Sehen Sie aber gerade zuletzt in diesem Spektrum auch vielleicht verwunderliche oder überraschende Verschiebungen, also über diese ja schon angedeutete Blockbildung hinaus dieser Staaten, die immer schon vergleichsweise kritisch gegenüber Israels Politik waren und denen, die da unverbrüchlich an der Seite standen. Was hat Sie überrascht in den letzten Jahren?
9: Definitiv. Ich meine, die Niederlande hatten deswegen eine wirkliche Regierungskrise wegen des Israel-Palästina-Themas. Die Niederlande waren ein Staat, der eigentlich immer mindestens so pro-israelisch war wie Deutschland, also zumindest in den letzten Jahrzehnten. Wir haben in Polen die Situation, dass Polen eigentlich sehr, sehr pro-israelisch eingestellt war von der Regierung her, auch wenn in der Bevölkerung sehr israelkritische Stimmen waren. Wir haben jetzt eine wirkliche Eskalation zwischen dem polnischen Außenminister und dem israelischen Außenminister, die sich zum Teil auch auf Twitter oder auf X abgespielt hat. Und dann haben sie ganz merkwürdige Widersprüchlichkeiten aus Staaten, von denen sie eigentlich denken würden, die müssten an einem Strang ziehen. Sie haben zum Beispiel Kroatien und Slowenien, zwei EU-Staaten, die eine ähnliche Befreiungsgeschichte erlebt haben nach dem Zusammenbruch Jugoslawiens, aber daraus vollkommen

0: Mit Israel in der Rüstung, bei Militärübungen, die Ausbeutung von Gasfeldern im östlichen Mittelmeer, die Konkurrenz mit der Türkei. Und je weiter sie nach Osten gehen, Ausnahmen bestätigen die Regel, desto mehr haben sie europäische Staaten, die eigentlich das Israel-Palästina-Thema nur durch die Russland- und Ukraine-Brille betrachten, weil sie nämlich sagen, wir sind in einer solchen Bedrohungslage in der Auseinandersetzung mit Russland, dass die Zusammenarbeit mit Israel im Bereich der Cybertechnologie, der Abwehr von Cyberangriffen, aber auch Luftabwehr und Raketenabwehr, da brauchen wir die Israelis. Und deswegen interessiert uns das Schicksal der Palästinenser hier nicht.
1: Und gibt es auch Gegenbeispiele in die andere Richtung? Also ich denke jetzt zum Beispiel an Italien, wo ich sage mal zur Verwunderung, glaube ich, auch vieler die Regierungschefin Meloni den Schritt gegangen ist und Militärkooperation mit Israel auf Eis gelegt hat oder abgesagt hat. Wie ist das zu bewerten?
0: Italien ist, glaube ich, ein besonderer Fall, weil die Regierung Meloni konservativ rechts sehr auf Seiten der israelischen Führung gestanden hat. Aber in Italien haben sie eine massive pro-palästinensische Mobilisierung. Sie hatten die Flotillas, also diese Schiffskonvois, die sich da nach Gaza aufgemacht haben. Es gab im vergangenen Jahr im September, da bin ich auch dort gewesen, zufällig Streiks, wo Städte wie Milano und Napoli lahmgelegt wurden. Nicht wegen irgendwelcher Arbeitskämpfe oder Tarifstreits, sondern wegen der Solidarität für die Palästinenser. Und man sieht schon, wie sich auch Staaten wie Österreich beispielsweise verändern. Österreich hat in den letzten Jahren eine sehr pro-israelische Politik gefahren. Auch fast wie Deutschland eigentlich so Staatsräson-Politik betrieben. Aber jetzt wollen die Österreicher gerne einen Sitz im Sicherheitsrat der Vereinten Nationen haben und die Regierung fängt jetzt auf einmal an, mehr auf internationale Ordnung, Resolutionen Wert zu legen, eine etwas nuanciertere Politik gegenüber den Palästinensern zu fahren, weil man weiß, dass im Großteil des globalen Südens, in vielen Staaten der Welt, die deutsche und die österreichische Haltung nicht als moralisch und nicht als anständig betrachtet werden und man deswegen auch einen Reputationsverlust befürchtet.
1: Ja, soweit Daniel Gerlach, Nahostexperte. Wir werden gleich eine weitere Analyse von ihm hören. Aber erstmal, Sabrina, wir gucken vor allem in Brüssel aufs Parkett und auf die Politik. Kann man eigentlich sagen, bei so einer komplexen Gemengelage wirkt es ja fast immer aussichtsloser, dass man da irgendwie noch auf eine gemeinsame EU-Politik kommt gegenüber Israel. Oder wie schätzt du das
2: Ja, also
1: ein?
2: ich fand interessant, also die Kommissionspräsidentin Ursula von der Leyen, so eine Art Bundeskanzlerin der EU, wenn man so will, also die hat bei ihrer Rede zur Lage der Nation im September, fand ich sehr doch deutlich kritische Worte gegenüber Israel gesagt. Also sie hat nochmal gesagt, die Lage im Gazastreifen ist inakzeptabel, Hunger darf keine Kriegswaffe sein. Also das waren schon für sie, die oft politisch recht neutral ist, fand ich sehr klare Worte. Und dann hat sie eben auch ein paar Maßnahmen genannt. Ja, es gibt ja viele so gemeinsame Projekte zwischen Israel und auch der EU, da geht es um eine Summe, nicht so viel Geld, 14 Millionen Euro, die werden jetzt erstmal zurückgehalten. Es sollen Zölle erhoben werden auf Güter, die man aus Israel exportiert oder importiert in die EU. Man muss wissen, die EU ist der wichtigste Handelspartner für Israel. Also da sagen manche Staaten ja auch, das ist doch ein Hebel, können wir da nicht dieses Handelsabkommen aussetzen. Aber dafür braucht es eben eine Mehrheit oder manchmal auch eine qualifizierte Mehrheit. Und die gibt's eben nicht. Zum Beispiel eben auch, weil so ein großes Land wie Deutschland da nicht mitgeht. Und darum haben manche Staaten jetzt schon Einzelmaßnahmen getroffen, einzelne Minister in Israel sanktioniert. Also keine einheitliche Politik, würde ich sagen, aber schon, so wie ich das in den Jahren erlebe, mehr Druck jetzt auf Israel, was eben die Situation im Gazastreifen betrifft.
1: Obwohl man sich eigentlich ja bei vielen Grundsätzen doch schon einig ist, ne? Aber wenn es dann darüber hinausgeht, wird es schwierig, also Zwei-Staaten-Lösung anzustreben, also all diese,
2: ja,
1: naja,
2: großen Linien,
1: ja,
2: die
1: die
2: aber dann in
1: großen.
2: der Umsetzung halt schwierig sind, ne? Also, und da ist es jetzt schon relativ konkret, wenn man jetzt nochmal sagt, Geld wird zurückgehalten, es wird diskutiert, Zölle, es gibt so ein Programm, wo man Start-ups unterstützen will. Also,
1: Das wurde gecancelt sozusagen, meinst du? Ja.
2: ja, aber man darf sich da auch nichts vormachen. Das wird, ich meine, wenn man jetzt mal sieht, in was für große Konflikte Israel jetzt verwickelt ist, also dann wird es sich davon so ein paar Millionen aus der EU auch, glaube ich, jetzt nicht irgendwie da
1: Ja.
2: abhalten lassen.
1: Darüber habe ich abschließend auch mit Daniel Gerlach gesprochen. Mit der Frage, ja, ist das das ewige Dilemma der EU eigentlich, dass man wegen dieser Uneinigkeit überhaupt gar nicht mehr relevant ist am Ende? Und das hat er mir dazu beschrieben.
0: Absolut. Aufgrund der Tatsache, dass die Aufmerksamkeit von Gaza weg ist und von der humanitären Katastrophe und auch von Vorgehen der israelischen Streitkräfte in Gaza, sind viele in Europa, glaube ich, froh, dass das Thema jetzt in den Hintergrund gerückt ist. Beim Thema USA und Iran gibt es mehr Einigkeit.

0: Einigkeit zwischen den EU-Staaten, auch wenn es da Differenzen gibt. Es gibt mehr Einigkeit als beim Thema Israel. Aber die EU-Staaten und auch die Europäische Union selbst merken, dass das zunehmend ein Gegenstand von innenpolitischen Auseinandersetzungen und Debatten wird, und zwar selbst in Deutschland.
1: Und das
0: Deutschland
1: spiegelt sich
0: muss.
1: auch wieder zu unserem Ausgangsthema, ne, auch in dieser ESC-Geschichte, ne? Weil das so populistisches Thema ist, ein gesellschaftliches, wird es auch auf solche Events jetzt übertragen.
0: Das wird nicht nur auf solche Events übertragen. Ich glaube, ich bin jetzt kein Fachmann für den ESC, aber der ESC ist natürlich ein politisches Thema, weil die Staaten, die teilnehmen, das ja auch sehr stark politisch nutzen. Also wir haben das vorher gesehen, osteuropäische Staaten, auch Staaten im Kaukasus, die nutzten, und Israel auch, die nutzten diesen ESC zur Selbstdarstellung, zur Promotion für sich selbst. Und die Israelis haben ja auch ganz besonders bei ihren letzten Erfolgen, Triumphen dann gesagt, schaut mal, wir sind marginalisiert, wir werden in Teilen Europas abgelehnt und gehasst, aber wir sind trotzdem Sieger und wir schaffen es, die Leute zu begeistern. Das ist alles hochpolitisch. Also der ESC ist in diesen, es sind ja auch letztendlich politische Entscheidungsträger in den Rundfunkanstalten, die da mitreden. Und insofern finde ich, kann man den ESC nicht entpolitisieren. Das ist ähnlich wie bei großen Sportereignissen. Fußball-Weltmeisterschaften und Europameisterschaften oder jetzt die Biennale in Venedig, um die es eine große Polemik gab. Also dieses Thema ist nicht nur emotional, sondern dieses Thema kann auch Wahlergebnisse beeinflussen. Ich sehe dafür Anzeichen in Deutschland, und Deutschland ist nach meinem Dafürhalten das größte Problem oder der größte, in der Politik würde man sagen, Swing State. Also der Staat, von dem man weiß, wenn der seine Politik ändert, seine Haltung ändert, dann werden auch andere Staaten mitziehen. Bisher war es für Deutschland relativ bequem, für die Regierung Merz zu sagen, naja, was sollen wir jetzt uns engagieren in der EU? Es gibt sowieso Ungarn mit Viktor Orban, die werden jeden Schritt blockieren, der irgendwie Israel einschränkt, der Druck auf Israel ausüben möchte. Und jetzt hat man Viktor Orban nicht mehr und man muss jetzt, steht im Grunde ein Stück weit selber in der Schusslinie. Insgesamt finde ich wirklich faszinierend und auch erschütternd, alle europäischen Staaten haben ihre eigene Logik, ihre eigene Staatsräson, ihre eigenen Dämonen und ihre eigenen Rechtfertigungen, warum sie dies oder das tun müssen. Und sie begründen das meistens mit ihrer Geschichte, sehr oft auch mit der Geschichte des Zweiten Weltkriegs und der NS-Herrschaft, die ja ganz Europa auch betroffen hat. Und das ist wirklich kurios zu sehen, wie jeder da seine eigene Argumentation zu dem Thema hat und davon entsprechende Politik noch ableitet.
1: Ja, und was dann, wie beschrieben, am Ende dazu führt, dass wir in der EU also keine Israel-Politik, keine Nahost-Politik, keine Konkurrente haben, die wirklich dazu führt, dass man ein entscheidender, handlungsfähiger Player ist. Wie sehr schwächt dieses Auseinanderfallen auch die EU jetzt im aktuellen Iran-Krieg, im aktuellen Nahost-Konflikt? Rächt sich das?
0: Das schwächt die EU enorm, wobei man den Israel-Palästina-Komplex Libanon und Iran, die Straße von Hormus, etwas auseinanderhalten muss. Das hängt zwar zusammen, aber das sind nicht die gleichen Spielfelder. Die EU hätte beim Thema Israel-Palästina einen großen Hebel, großen Einfluss auf die Friedenspolitik. Denn Deutschland und die EU-Staaten sind die engsten Handelspartner für Israel und natürlich potenziell auch die engsten Handelspartner eines palästinensischen Staats, jetzt schon die stärksten Unterstützer. Israel und Palästina liegen in der unmittelbaren europäischen Nachbarschaft, nicht der Nachbarschaft der USA. Und wenn die europäischen Staaten hier entschlossener vorgehen würden zusammen, und da muss Deutschland gar nicht in die Führung gehen, dann könnten sie viel mehr erreichen. Und zwar viel mehr auch bei diesem Thema als jetzt bei der Frage der Straße von Hormus. Und das Tragische ist ja, dass die EU-Staaten einig sind. Es gibt in der Theorie, auf dem Papier, bei der Unterstützung der Zwei-Staaten-Lösung, aber auch in der Tatsache, dass ein Großteil der Staaten der Europäischen Union beispielsweise Palästina bereits anerkannt hat, ob jetzt vor kurzem oder, wie dann meistens der Fall, in der Zeit, als diese Staaten noch Teil des Warschauer Pakts waren und in den 80er Jahren größtenteils Palästina anerkannt haben. Also auf dem Papier gibt es Gemeinsamkeiten, aber in der Praxis, wenn es dann zu den nationalstaatlichen Entscheidungen kommt, gibt es die bedauerlicherweise nicht.
1: So, soweit Daniel Gerlach. Danke an ihn nochmal an dieser Stelle. Ich finde es auch interessant, er hat jetzt nochmal den Bezug genommen zu unserem ESC und auch die Biennale erwähnt und so weiter.
2: Ja, also wir erleben das ja bei Sportveranstaltungen ganz extrem. Da haben wir das ja schon seit Jahren. Freue mich schon auf die WM in den USA jetzt, die kommt. Aber ja, Biennale finde ich auch sehr interessant. Gerade Venedig, da ist ja, gibt es ja eine Diskussion um den russischen Pavillon, also dass man sagt, dass Russland da jetzt teilnehmen kann. Und da hat ja die EU zum Beispiel die Unterstützung jetzt auch gestrichen, hat gesagt, also dann geben wir der Biennale jetzt kein Geld mehr. Das fand ich schon auch einen ziemlich krassen Schritt. Und naja, also jetzt muss man sehen, man kann sich schwer vorstellen, wie jetzt der ESC in den nächsten Jahren, ob sich das wieder so ein bisschen beruhigt. Wir haben natürlich auch mit der Ukraine ein Land, das ja auch in einer besonderen Situation ist, das mitmacht. Ja, mal sehen. Also aus meiner Sicht wäre es ja wünschenswert, wenn wieder so ein bisschen mehr die Musik im Mittelpunkt steht, ja, oder wie siehst
1: und
2: du das?
1: Vor allem nicht jeder da mit reinquatschen würde. So haben wir ja die Diagnose jetzt gemacht. Aus den Staaten kommt die Politik, die dazu was zu sagen hat. Also ja, witzigerweise alle, außer, und da ist die EU ja immer fein vornehm zurückhaltend, von da haben wir noch nichts gehört, ne? Die EU jetzt zum ESC.
2: Stimmt, vielleicht sollten wir mal anfragen. Vielleicht sagen sie uns was. Ja, obwohl es gibt, also das Parlament, die sind ja auch immer so ein bisschen politisch, äußern sich mehr. Also da gibt es ja über 50 Abgeordnete, die haben sich jetzt allerdings dafür ausgesprochen, Israel auszuschließen. Russland wurde ja auch ausgeschlossen. Es gibt ja auch dieses Verfahren vor Den Haag. Also man kann das jetzt natürlich noch mal politisch vertiefen und es werden sicher auch immer Stimmen und Gruppen ausnutzen und instrumentalisieren. Ja, insofern bleibt natürlich, um jetzt nochmal auf uns zu kommen, auf die EU. Wir haben jetzt relativ wenig gehört, wie die Lage im Gazastreifen ist. Alle gucken jetzt mehr in den Iran. Da ist es ja auch so, dass die EU, na, ich will nicht sagen gespalten, aber es halt sehr laute Stimmen gibt wie Spanien, andere, die eher zurückhaltend sind. Also der ganze Nahe Osten ist, ich sag mal, für die EU einfach ein schwieriges Terrain.
1: Und man kann insofern verstehen, sie hat damit so viel zu tun, dass sie sagt, da muss ich mich nicht noch, also sie, die EU, als jetzt ganz offiziell, muss ich mich nicht noch zum ESC äußern. Und ich glaube, weißt du was, ich glaube, wir sind einfach froh, dass auch diese Frage nicht kommt oder dass sie safe sind, was die EU-Flagge angeht, weil da gab es ja mal ein großes Ärgernis. Es ist 2 Jahre her, als der ESC in Schweden stattfand. Da waren die EU-Flaggen nicht erlaubt. Zwar nicht explizit verboten, aber es war eben die Regelung, nur die Flaggen aller Länder, die teilnehmen, plus die Regenbogenflagge, nichts anderes. Und damit war auch die EU-Flagge ausgeschlossen. Und da gab es dann doch also böse Blicke, sag ich mal. Und man hat dann schon im letzten Jahr gesagt, also wir sind vor allem froh, dass wir wieder die Sterne sehen können beim ESC. Und dieses Jahr ist es auch so.
2: Jetzt drücken wir erstmal Deutschland die Daumen. Ne? So. Also jetzt müssen wir erstmal hier wirklich am Schluss nochmal zurück zur Musik. Es wäre ja auch schön, dass Herr Söder nicht recht hat, dass wir immer verlieren, sondern dass wir
1: das stimmt
2: gut
1: auch
2: abschließen.
1: Das stimmt auch.
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3: Was RuPaul für die Amerikaner ist, ist Olivia Jones für die Deutschen, die wohl bekannteste Drag Queen des Landes. Wo immer sie auftritt, fällt sie auf und das liegt nicht nur an ihren Glitzer-Outfits, der schrillen Schminke und der neonfarbenen Perücken, sondern auch an ihrer Körpergröße. Auf ihren High Heels, mehr als 2 Meter groß, überragt sie fast alle, die in ihrer Nähe stehen. Wie Olivia Jones wurde, was sie ist und welche Hürden sie auf dem Weg zum Erfolg überwinden musste, erzählt ein Biopic, das jetzt im ZDF-Streaming-Portal zu sehen ist. Silke Lamann-Lammert über neue Perlen in den Mediatheken.
5: Ich möchte, dass du nicht mehr an meine Sachen gehst. Ja?
6: Schon als kleiner Junge ist es Olivers größtes Vergnügen, sich Frauenkleider anzuziehen.
5: Hast du das verstanden?
6: Später näht er sich seine Outfits selbst und geht, zum Entsetzen seiner Mutter, geschminkt und mit hochtupierten Haaren auf die Straße.
5: Was soll aus dir werden?
7: Aus mir muss nichts mehr werden. Ich bin schon was.
5: Was denn?
7: Ich bin Travestiekünstler.
5: Travestie ist kein Beruf, Oliver.
7: Doch, natürlich.
5: Nein, es ist nicht normal.
7: Entscheidest du jetzt, was
5: nicht
7: normal ist?
5: Normal, das ist abartig.
6: Fast könnte man glauben, den echten Oliver Knöbel vor sich zu haben. So überzeugend spielt Johannes Hegemann den Jungen, der aus spießigen Verhältnissen in der Kleinstadt ausbricht, um auf St. Pauli als Drag Queen Olivia Jones Karriere zu machen. Der Weg zum Ruhm erweist sich allerdings als steinig.
7: Nur absagen. Keiner will mich. Aber ich bin gut. Das weiß ich.
6: Das Biopic Olivia erzählt nicht nur die bewegende Lebensgeschichte der Travestiekünstlerin. Es ist auch ein Film über Empathie und Freundschaft, über Zivilcourage und Widerstand gegen Queerfeindlichkeit und rechte Gewalt.
8: So, und jetzt amüsiert euch!
9: Ja.
6: Abrufbar im ZDF-Streaming-Portal. 8 Filme hat der spanische Regisseur Pedro Almodóvar mit seinem Lieblingsschauspieler Antonio Banderas gedreht.
10: He put in my character his own persona.
6: Oft, sagt Banderas, setze Almodóvar ihn als sein alter Ego ein. Auf der Kinoleinwand lebe er die verborgenen Wünsche und Leidenschaften des Regisseurs aus. Bei der Arbeit am Set habe er viel über seine eigenen Moralvorstellungen gelernt. Am Anfang, gesteht der Schauspieler, sei es ihm schwer gefallen, vor laufender Kamera einen Mann zu küssen.
10: Antonio, you killed somebody in scene 21.
6: In Szene 21 hast du jemanden getötet, erinnerte ihn Almodóvar.
10: Why? You don't have a problem to kill somebody in a movie, but you have a problem to kiss somebody in a movie. Think about it.
6: Du tötest jemanden im Film, ohne mit der Wimper zu zucken, hast aber ein Problem damit, jemanden zu küssen? Darüber solltest du mal nachdenken. Eine Doku auf Arte erzählt die Geschichte der fruchtbaren und manchmal komplizierten Zusammenarbeit zwischen den beiden Künstlern. Bis zum 4. Oktober online. Antonio Banderas, Pedro Almodóvar, der Meister und seine Muse.

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1: Um 23 Uhr mit Reza Wafa. Ungarn hat einen neuen Regierungschef. Das Parlament hat den Vorsitzenden der bürgerlichen Tiszapartei, Péter Modja, zum neuen Ministerpräsidenten gewählt. Damit endet die Ära des Rechtsnationalisten Orbán, der Ungarn 16 Jahre lang regiert hatte. Nach der Vereidigung hielt Modja seine Antrittsrede. Aus Budapest, Sarah Beer.
2: Der neue Ministerpräsident wandte sich direkt an die Zehntausenden Ungarinnen und Ungarn, die vor dem Parlament die Vereidigung auf Bildschirmen mitverfolgten. Péter Modja sagte: "Willkommen im freien, demokratischen Ungarn. Das Parlament gehöre wieder dem Volk. Es sei ihr Regimewechsel. Die Ungarn hätten ein Wunder geschaffen. Und die ganze Welt sei jetzt etwas neidisch. Die Korruption wolle Modja mit seiner Tisza-Regierung bekämpfen und das Land vereinen. Dafür forderte er alle Ungarinnen und Ungarn auf, mitzumachen."
1: Bundesfinanzminister Klingbeil hat eingeräumt, dass es in der schwarz-roten Koalition zuletzt viel Streit gab. Die letzten Wochen seien nicht gut gewesen, sagte der SPD-Chef in Kanada vor seiner Rückreise nach Berlin. Jetzt müsste die Koalition in einen anderen Modus schalten. Es gehe darum, miteinander die großen Dinge im Land wieder hinzubekommen. In der Bundesregierung hat es zuletzt Streit über wichtige Reformprojekte gegeben. Erschwerend hinzu kommen die schlechte Wirtschaftslage sowie schwache Umfragewerte. Nach dem Hantavirus-Ausbruch auf einem Kreuzfahrtschiff wachsen die Sorgen vor weiteren Infektionen. Experten beruhigen aber. Morgen soll das Schiff Teneriffa erreichen und vor einem Hafen im Süden der Kanareninsel anlegen. Die Ausschiffung der Menschen soll dann bei Tageslicht beginnen. Seit dem Ausbruch des Hantavirus sind bisher 3 Menschen gestorben, ein niederländisches Ehepaar und eine Deutsche. In der Fußball-Bundesliga hat der VfL Wolfsburg gegen Bayern München verloren. Die Niedersachsen unterlagen am Abend dem deutschen Meister mit 0:1. Aus der Sportredaktion Jörg Tegelhütter.
3: Nach ausgeglichener erster Hälfte, in der Kane für die Bayern einen Elfmeter verschoss, geriet der VfL nach dem Wechsel durch das Tor von Ulisse auf die Verliererstraße, bleibt aber als 16. auf dem Relegationsrang. Am letzten Spieltag müssen die Wolfsburger nun beim punktgleichen vorletzten St. Pauli antreten. Die Hamburger unterlagen in Leipzig mit 1:2. Durch die Wolfsburger Niederlage haben Bremen trotz eines 0:1 in Hoffenheim und Köln den Klassenerhalt geschafft. Nach Bayern und Dortmund ist Leipzig sicher für die Champions League qualifiziert. Gute Chancen hat auch Stuttgart als 4. nach einem 3:1 Erfolg gegen Leverkusen. Augsburg gewann gegen Mönchengladbach ebenfalls mit 3:1.
1: Das waren die Nachrichten. Das Wetter in Deutschland. In der Nacht oft trocken, Tiefstwerte 11 bis 3 Grad. Morgen im Osten und Südosten heiter, über den Mittelgebirgen und im Norden. Später vor allem auch im Südwesten Schauer oder Gewitter. Die Temperaturen 18 bis 26 Grad, im Norden kühler. Es ist 23:03 Uhr.
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4: Die Autobahn 1 Dortmund Richtung Münster ist zwischen Kreuz Dortmund-Unna und Carmen-Zentrum wegen Bauarbeiten bis Montag früh gesperrt. Die A1 Bremen Richtung Osnabrück ist zwischen Bremen-Hemelingen und Ersten wegen Bauarbeiten noch bis Mitternacht gesperrt. Die A2 Dortmund Richtung Oberhausen ist zwischen Dreieck Bottrop und Kreuz Oberhausen wegen Bauarbeiten bis Montag früh gesperrt. Die A3 Passau-Nürnberg ist in Fahrtrichtung Passau zwischen Oberölsbach und Neumarkt in der Oberpfalz bis morgen 5 Uhr gesperrt und in Richtung Nürnberg wird die Fahrbahn von Mitternacht an bis morgen 3 Uhr wegen Bauarbeiten gesperrt. Die A7 Flensburg Richtung Hannover ist zwischen Hamburg-Stellingen und Heimfeld wegen Bauarbeiten bis morgen 19 Uhr gesperrt. Die weiträumige Umleitung führt ab Neumünster Süd über die B205, die A21 und die A1 zum Maschener Kreuz. Die A8 München-Salzburg ist zwischen Fraßdorf und Bernau wegen einer Nachtbaustelle bis morgen 5 Uhr gesperrt. Eine Umleitung ist eingerichtet. Die Autobahn 30 Bad Oeynhausen-Osnabrück ist zwischen Bad Oeynhausen-Ost und Dehme wegen Wartungsarbeiten bis morgen 6 Uhr in beiden Richtungen gesperrt. Autobahn 38 Göttingen Richtung Halle, die ist zwischen Friedland und Ahrenshausen wegen eines defekten LKW im Tunnel bis Mitternacht gesperrt. Die Autobahn 81 Heilbronn Richtung Würzburg ist zwischen Weinsberg-Ellhofen und Kreuz-Weinsberg wegen einer Fahrbahnerneuerung bis Montag früh gesperrt. Und die A92 München Richtung Deggendorf ist zwischen Oberschleißheim und Unterschleißheim wegen Bauarbeiten bis morgen 4 Uhr gesperrt. Die Umleitung führt über die U3.
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4: Und die kommt vom Norddeutschen Rundfunk aus Hamburg. Am Mikrofon begrüßt sie Sven Hasenclever. Bis Montag dauert eine von US-Präsident Trump vermittelte Waffenruhe zwischen Russland und der Ukraine. Russland hat heute den Tag des Sieges der Sowjetunion über Nazi-Deutschland gefeiert. Wegen der gespannten Sicherheitslage gab es dieses Mal aber nicht die übliche Waffenschau mit Panzern, Raketen und anderer Militärtechnik. Die Parade in Moskau hat für uns Björn Blaschke beobachtet.
5: Traditionelle Normalität sollte die diesjährige Militärparade zum Tag des Sieges der Sowjetunion über Nazi-Deutschland demonstrieren. Traditionelle Normalität in unnormalen Zeiten. Traditionell begann die Siegesparade um 10 Uhr Moskauer Zeit, also um 9 Uhr in Deutschland. Wie traditionell üblich auch nahm der Verteidigungsminister der Russischen Föderation, Andrei Belousov, die Parade ab. In einem offenen Auto stehend fuhr er Einheiten aller Waffengattungen ab, salutierend. Und ganz in der Tradition früherer Siegesparaden hielt Kreml-Chef Wladimir Putin eine kurze Rede. Vor letzten Veteranen der Sowjetarmee, ein paar Staats- und anderen Ehrengästen und den Kameras des Staatsfernsehens.
4: Und wir unterbrechen kurz für eine dringende Verkehrsmeldung. Achtung, ein Falschfahrer auf der Autobahn 93 Regensburg-Holledau. Zwischen Saalhaupt und Siegenburg kommt Ihnen ein Falschfahrer entgegen. Fahren Sie äußerst rechts und überholen Sie nicht. Auf der Autobahn 93 Regensburg-Holledau zwischen Saalhaupt und Siegenburg ist ein Falschfahrer unterwegs. Vorsicht bitte in beiden Richtungen. Und weiter jetzt mit der Militärparade in Moskau zum Ende des Zweiten Weltkriegs.
5: Putin erinnerte an die Verbrechen Nazi-Deutschlands und daran, dass sich die Streitkräfte der Sowjetunion dem entgegengestellt haben. Normal mittlerweile auch, dass Putin in seiner Rede zum Gedenken an das Ende des Zweiten Weltkrieges einen Vergleich zog zwischen dem Krieg gegen Nazi-Deutschland und seiner militärischen Spezialoperation, wie der Krieg gegen die Ukraine in Russland genannt werden muss. Immer wieder beleidigt das politische Moskau die Führung in Kiew als Neonazi-Regime oder einfach als Nazis. Die große Heldentat der Generation der Sieger inspiriert die Soldaten, die heute die Aufgaben der Spezialoperation erfüllen. Sie stellen sich einer aggressiven Macht entgegen, die vom gesamten NATO-Block bewaffnet und unterstützt wird. Und trotzdem marschieren unsere Helden vorwärts. Kriegsherren müssen in gewisser Weise Berufsoptimisten sein. Daher zeigte sich Putin sicher, dass er und seine Streitkräfte den Krieg gegen die Ukraine gewinnen. Ich bin fest davon überzeugt, dass unsere Sache gerecht ist. Wir stehen zusammen. Der Sieg war immer auf unserer Seite und wird es immer sein. Ruhm dem siegreichen Volk, Ruhm den Veteranen, Ruhm den Streitkräften Russlands. Zum Feiertag, zum Tag des Sieges.
4: Und wir müssen leider nochmal unterbrechen. Ein weiterer Falschfahrer, dieses Mal auf der Autobahn 661 Egelsbach-Bad Homburg. Zwischen Langen und Offenbach-Taunusringen kommt Ihnen ein Falschfahrer entgegen. Fahren Sie äußerst rechts und überholen Sie nicht. Auf der Autobahn 661 Egelsbach-Bad Homburg zwischen Langen und Offenbach-Taunusringen ist ein Falschfahrer unterwegs. Vorsicht bitte in beiden Richtungen.
6: Победа! Hurra!
5: Und dann war da das Unnormale im traditionellen Normalen. In diesem Jahr ist bei der Siegesparade die Präsentation moderner Kriegstechnik weggefallen. Das war so vom Verteidigungsministerium angekündigt worden. Die Begründung, die operative Situation. Das heißt, die verstärkten Angriffe der Ukraine. Sie setzen die russische Führung zunehmend unter Druck. Statt also moderne Panzer und Raketensysteme über den Roten Platz zu rollen, wurden perfekt choreografierte Videoclips gezeigt von den Einsätzen der Streitkräfte der Russischen Föderation, Marine, Heer, Luftwaffe, Drohneneinheiten. Soldaten der Streitkräfte der Russischen Föderation sind im Kampfeinsatz, um die Land-, Luft- und Seegrenzen unseres Vaterlandes zu verteidigen. Das Personal der Vereinigten Truppengruppe erfüllt Kampfeinsätze im Gebiet der speziellen Militäroperation. Die verschlankte Siegesparade in diesem Jahr gilt als Spiegelbild der Situation in Putins Krieg. Dabei wurde sie zu einer Mischung aus ernsthaftem Gedenken an die sowjetischen Soldaten im Zweiten Weltkrieg, viel traditionellem Chingerasabum und Filmen, die so auch auf einer Waffenmesse laufen könnten.
4: Ein Bericht von Björn Blaschke. Und über die Militärparade in Moskau hat auf Tagesschau 24 Ralf Baudach mit Russland-Korrespondent Norbert Hahn gesprochen. Die erste Frage war, welchen Eindruck machte die Parade auf ihn im Vergleich zu denen der Vorjahre?
7: Ja, letztes Jahr war ich tatsächlich am Roten Platz und als ich das jetzt hier gesehen habe, da habe ich gedacht, es ist eine andere Veranstaltung. Also es ist wirklich sehr, sehr abgespeckt gewesen. Es ist ja nicht nur so, dass die Panzer oder die Drohnen gefehlt haben oder die strategischen Raketen, sondern es waren ja auch weniger Soldaten auf dem Platz. Im letzten Jahr sollen es über 10.000 gewesen sein, in diesem Jahr ein paar Tausend. Also das ist schon wirklich ein sehr, sehr großer Unterschied gewesen. Und wie gesagt, für mich war es fast eine andere Veranstaltung, auch in dem Moment, als ich Wladimir Putin zugehört habe und er schon nach relativ kurzer Zeit vorbei war.
8: Sowohl der Verteidigungsminister als auch Putin waren quasi ungeschützt, das heißt ohne Schutzglas oder Ähnliches vor Ort. Was sollte das denn zeigen?
7: Naja, wir haben ja schon im Grunde ein Signal nach außen. Wir haben ein Problem. Wir werden deswegen kein schweres Gerät auffahren. Wir werden das Ganze ein bisschen kürzer halten. Das ist ja schon ein Zeichen nach außen. Wir haben ein Sicherheitsproblem. Und wenn man jetzt ausgerechnet dem Präsidenten oder auch dem Verteidigungsminister noch schusssicheres Glas verpasst hätte oder irgendwelche Käfige gegen Drohnen, das wäre natürlich erst recht ein Zeichen gewesen. Dieses Land ist nicht mehr sicher. Dieses Land können wir nicht mehr schützen. Wir können nicht mal die Spitzenpolitiker hier schützen. Und deswegen, denke ich, wird man davon Abstand genommen haben oder deswegen wird man es vielleicht gar nicht in die Überlegungen überhaupt einbezogen haben.
8: Putin zeigte sich in seiner Rede ja zuversichtlich, den Krieg gegen die Ukraine gewinnen zu können. Ging er auch auf das Wie ein?
7: Nein, er hat ja auch in seinem sein Optimismus war ja sehr wolkig. Er hat gesagt, wir haben immer gesiegt und wir werden auch diesmal siegen. So sehr viel mehr hat er ja eigentlich nicht gesagt. Es war mehr so ein Aufruf zur Ermutigung, Durchhalteparolen ans eigene Volk. So, den Rest schaffen wir jetzt auch noch. So habe ich das gelesen. Wie er das schaffen will, ist schwer zu sagen, denn der Krieg gegen die Ukraine dauert jetzt schon länger als der große Vaterländische Krieg, der als Sieg gefeiert wurde. Wie man das jetzt hinkriegen will, wie man jetzt einen echten Sieg an der Front herbeizaubern will. Ich glaube, das weiß Putin selbst nicht und deswegen hat er natürlich auch heute davon Abstand genommen, das irgendwie beschreiben zu wollen.
8: Wenn man jetzt mal auf die Riege der ausländischen Staatsgäste schaut, die vor Ort waren, das hat ja auch eine gewisse Aussagekraft. Wie ist es dieses Mal einzuordnen?
7: Ja, im letzten Jahr waren ja viele eingeladen, viele ganz wichtige, auch Präsident Xi aus China war da, andere wichtige Staatsoberhäupter, Brasilien ist da zu nennen. Es waren ganz viele, die ich jetzt noch aufzählen könnte. In diesem Jahr war das anders. In diesem Jahr hat man aber auch gesagt, wir haben keinen eingeladen. Diejenigen, die dann gekommen sind, die wollten alle kommen. Man könnte jetzt flapsig sagen, die haben sich selbst eingeladen. Der wichtigste ist der König von Malaysia, der Staatsoberhaupt von Laos. Und dann fällt es aber auch schon stark ab. Dann sind da Länder, die eigentlich von kaum einem anderen Land anerkannt werden in der Welt. Die Republik Srpska, Südossetien oder auch Abchasien, was alles eigentlich zu Georgien gehören sollte. Also die sind da und der neue EU-Querulant, der slowakische Ministerpräsident Fico, ist auch gekommen, hat sich angeblich dann auch selbst eingeladen. Der Mann, also der jetzt sozusagen in die Fußstapfen von Viktor Orban tritt, der ja auch immer ein gutes Verhältnis gepflegt hat zu Wladimir Putin.
8: Abschließend die Frage, seit Mitternacht gilt ja eine dreitägige Waffenruhe zwischen Russland und der Ukraine. Gab es dennoch Angriffe?
7: Bislang ist nichts von der Front zu hören, was die Verletzungen des Waffenstillstandes angeht. Das ist schon ganz interessant. Normalerweise war das immer der Fall, diesmal nicht. Vielleicht hat ja die Tatsache, dass der Waffenstillstand von Donald Trump vermittelt wurde, vielleicht hat das ja noch eine Rolle gespielt. Vielleicht haben Zelensky und Putin gesagt, also in diesem Fall müsst ihr wirklich aufpassen. Jedenfalls bislang ist nichts gehört worden von einer Verletzung der Waffenruhe. Und wir hoffen mal, dass es dann bis Ende Montag, so lange soll sie ja gelten, dass es bis dahin auch so bleibt.
4: Russland-Korrespondent Norbert Hahn im Gespräch mit Ralf Baudach auf Tagesschau 24.
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4: Die Pflegeversicherung steuert auf ein Milliardenloch zu. Gesundheitsministerin Nina Wagen will Leistungen neu ordnen und besser steuern. Ihre Pläne erläuterte sie in einem Interview mit der Rheinischen Post. Demnach sollen Menschen mit höherem Einkommen mehr zahlen. Pflegebedürftige müssen sich auf neue Regeln einstellen. Frage an unseren Korrespondenten Dietrich Karl Meurer aus dem ARD-Hauptstadtstudio. Warum überhaupt muss die Pflegeversicherung reformiert werden?
9: Die Gesundheitsministerin macht in dem Interview deutlich, was grundsätzlich bekannt ist. Die Pflegekassen sind praktisch pleite, denn die Ausgaben wachsen seit Jahren schneller als die Einnahmen. Das liegt auch daran, dass immer mehr Menschen als pflegebedürftig eingestuft werden. Nina Wagen macht indirekt frühere politische Entscheidungen verantwortlich dafür. Vor allem die Reform von 2017 habe den Kreis der Leistungsberechtigten stark ausgeweitet. Heute, so sagt sie, beziehen über 6 Millionen Menschen Leistungen aus der Pflegeversicherung, das übersteige deutlich frühere Erwartungen. Bereits in diesem Jahr könnte das Geld knapp werden, sagt die Ministerin. Für nächstes Jahr rechnet ihr Ministerium mit einem Minus von mehr als 7,5 Milliarden Euro. Und 2028 schon dürfte sich das Defizit mehr als verdoppeln. Nina Wagen warnt, ohne Reform gerate die Zahlungsfähigkeit der Pflegekassen in Gefahr.
4: Und was plant die Ministerin für Pflegebedürftige?
9: Sie spricht in dem Interview den zentralen Punkt an, nämlich die Pflegegrade. Die Pflegegrade sollen nach den Plänen der Ministerin bestehen bleiben. Bestehende Einstufungen will sie nicht antasten. Aber für neue Anträge stellt sie jedoch strengere Maßstäbe in Aussicht. Bei den Pflegegraden 1 bis 3 sollen wissenschaftliche Kriterien gelten, die vor 2017 empfohlen wurden. Das würde wohl bedeuten, dass künftig mehr Voraussetzungen erfüllt werden müssen, um einen Pflegegrad zu bekommen. Gleichzeitig sollen die Leistungen neu organisiert werden. Einzelne Ansprüche sollen in Budgets gebündelt werden. Pflegebedürftige könnten diese Mittel flexibler nutzen, sagt die Ministerin. Vorgesehen sei auch ein eigenes Budget für akute Notlagen. Neu geplant ist auch ein Anspruch auf professionelle Pflegebegleitung. Fachkräfte sollen Betroffene und Angehörige beraten. Die Ministerin erhofft sich davon, Selbstständigkeit länger zu erhalten. Nina Wagen betont aber auch, dass die Pflegeversicherung keine Vollversicherung sei, sondern nur einen Teil der Kosten absichern soll. Sprich, dahinter steckt die Aufforderung, in Sachen Pflege auch selbst vorzusorgen.
4: Wie soll die Reform noch finanziert werden und wann kommt sie?
9: Ministerin Wagen denkt nun doch über höhere Beiträge zur Pflegeversicherung nach, zumindest für Gutverdienende. Geplant ist, die Beitragsbemessungsgrenze anzuheben. Bis zu dieser Einkommensgrenze fallen Beiträge an. Pflege- und Krankenversicherung sollen da gleich behandelt werden. Gleichzeitig strebt die Ministerin stabile Beitragssätze an. Zusätzlich will sie prüfen, ob sich der Pflegevorsorgefonds ertragreicher anlegen lässt. Dieser Fonds soll ja künftige Kosten der Babyboomer, also der geburtenstarken Jahrgänge, abmildern. Und bei Pflegeheimen bringt Wagen ins Spiel, Zuschüsse langsamer steigen zu lassen und Kosten zu bremsen. Konkrete Regeln nennt sie aber noch nicht. All das sind Ankündigungen. Ein Gesetzentwurf soll laut Ministerin bis Mitte Mai vorliegen. Danach beginnen die Beratungen. Ob und wann und in welcher Form die Pläne gesetzt werden, darüber entscheiden dann Bundestag und Bundesrat. Die Reform würde dann frühestens ab dem nächsten Jahr greifen.
4: Informationen von Dietrich Karl Meurer. Ab welchem Alter bekommt mein Kind ein eigenes Smartphone? Eine schwierige Frage, die viele Eltern beschäftigt und für große Diskussionen in den Familien sorgt. Eine deutschlandweite Elterninitiative wirbt jetzt für smartphonefreie Klassen. Auch in Oberbayern machen einige Gymnasien mit, zum Beispiel das Ludwigsgymnasium in München und das Max-Mannheimer-Gymnasium in Grafing. Julia Binder berichtet.
10: Jetzt, bei der Anmeldung fürs Gymnasium, können die Eltern entscheiden. Melden sie ihre Tochter oder ihren Sohn für eine normale 5. Klasse an oder für eine smartphonefreie. Nicole Storz, die Leiterin des Max-Mannheimer-Gymnasiums Grafing.
11: Der Vorteil ist, dass die Kinder einfach noch ein Jahr länger Kind sein können. Studien haben das erwiesen, dass die Ablenkung durch Bildschirme tatsächlich die Konzentrationsfähigkeit reduziert. Und wir sehen das selber, dass selbst die Kleinsten, wenn sie ein Smartphone haben, dann machen sie nimmer Dinge miteinander, sondern jeder sitzt vor diesem Gerät und schaut in sein Gerät rein.
10: Doch Smartphones deswegen gleich komplett verbieten, zu übergriffig, finden die einen. Dann entstehen Eliteklassen, kritisieren die anderen. Bloß kein Verbot, die Kinder brauchen doch Medienkompetenz, argumentieren viele weitere. Smartphone-frei sorgt freilich für Diskussionen. Hört man sich bei Eltern, Lehrern und Schülern um, gehen die Meinungen auseinander.
12: Ich finde das schwierig mit der Umsetzung.
13: Ich fahre mit dem Zug von weit weg zur Schule. Und wenn da ein Zug ausfällt oder so und ich kein Handy habe, um meiner Mutter Bescheid zu sagen, dann ist es natürlich blöd.
10: Maria Waldinger aus München ist Mutter von zwei Kindern. Sie setzt sich sehr für smartphone-freie Klassen ein.
14: Die Botschaft ist dann aber an alle Eltern: Hey, denkt darüber nach, wie ihr mit Social Media und Smartphone umgeht.
10: Maria Waldinger macht bei der Initiative Smarter Start ab 14 mit und ist wie viele Eltern dort der Meinung, dass eine offizielle smartphone-freie Klasse den Familien viel Ärger ersparen könnte und auch Druck und Energie, weil nicht ständig die leidigen Diskussionen ums Handy geführt werden müssten.
14: Und ich glaube, es ist deshalb wichtig, weil vielen dann auch erstmal bewusst wird, hey, es gibt noch ganz viele andere Eltern, die wollen eigentlich auch ihrem Kind kein Smartphone kaufen. Und dann kann ich das auch machen.
10: Beim Tag der offenen Tür am Grafinger Max-Mannheimer-Gymnasium war das Interesse jedenfalls groß, erzählt Schulleiterin Nicole Storz. Und es gibt schon Anmeldungen für die smartphonefreie 5. Klasse. Die Schulleiterin ist überzeugt von der neuen Idee, denn
11: wenn ich in eine normale 5. Klasse gehe und da haben 29 von 30 Kindern ein Smartphone, dann brauche ich natürlich auch eins. Diesem Druck, sich auch als Eltern dann zu widersetzen, das ist wahnsinnig schwierig. Und wenn aber keiner ein Smartphone hat, dann ist es einfach so.
10: Noch läuft die Anmeldung für die Gymnasien. In Grafing steht in gut einer Woche fest, ob es dort die erste smartphonefreie 5. Klasse geben wird.
15: Julia Binder berichtete aus Bayern. Bei Gefängnisinsassen, da denkt man zunächst an Schwerverbrecher, vielleicht an Mörder oder Gewalttäter. Aber in Deutschland müssen jährlich 9000 Menschen ins Gefängnis, weil sie ohne Ticket gefahren sind und die Strafe nicht zahlen konnten. Das ist weiterhin umstritten, berichtet Fabian Krieger.
16: Entschuldigung, guten Tag. Na, wie geht's?
17: Kontrollrunde in der JVA Plötzensee. Sozialarbeiter Amin Tanjawi klopft an die Türen.
18: Wie war denn die Wochenende?
19: Schlimm.
18: Echt?
19: Ja. Aber habe ich überlebt.
18: Ja, Gott sei Dank, toi, toi, toi. Ja. Ich komme später noch
19: gut,
18: mal, ja?
19: Gut.
17: Das Besondere in diesem Trakt? Hier sitzen die Menschen, die eine sogenannte Ersatzfreiheitsstrafe verbüßen. Zum Beispiel, weil sie beim Fahren ohne Ticket erwischt wurden und die Strafe, die sie bekommen haben, nicht bezahlt haben. So wie dieser Mann, den wir Wolfgang nennen.
20: Ich bin Schwarzfahrer. Ich bin jetzt seit 4 Tagen hier und werde noch 31 Tage hier verbringen.
17: Denn wer kein U-Bahn-Ticket hat, begeht in Deutschland eine Straftat. Das heißt, zusätzlich zum sogenannten erhöhten Beförderungsentgelt kann es eine Anzeige mit Verurteilung und Strafe geben. Im Fall von Wolfgang waren das rund 1000 Euro, die er nicht zahlen konnte und die er jetzt absitzen muss. Er hat finanzielle Probleme und ist Alkoholiker.
20: Ich habe mit 7 angefangen. Zuerst nur ein bisschen und dann wurde es dann immer mehr, immer mehr, immer mehr. Irgendwann war ich dann bei 20 Bier und 2 Flaschen rum am Tag. Und jetzt sind so ungefähr noch 10 Bier und eine Flasche Apfel oder so.
17: Es sind vor allem arme Menschen und Menschen in akuten Krisensituationen, die wegen Fahren ohne Ticket eingesperrt werden. Die anderen zahlen ihre Strafe, bevor es soweit kommt, oder leisten ersatzweise Sozialstunden ab. Draußen vor der Gefängnispforte steht einer, der Menschen wie Wolfgang helfen will.
21: Ja, bitte.
22: Ja, hallo, Leonard Isen hier vom Freiheitsfonds. Wir würden gerne 4 Gefangene freikaufen.
17: In der Hand hält Isen ein Bündel Geldscheine. Die Initiative sammelt Spenden, um die Strafen der Inhaftierten zu bezahlen. Dann kommen sie sofort frei. Sozialarbeiter des Gefängnisses sind selber aktiv auf die Initiative zugegangen und haben darum gebeten, Insassen freizukaufen. Aber es geht um mehr. Die Ersatzfreiheitsstrafen, zum Beispiel fürs Fahren ohne Ticket, sollen ganz abgeschafft werden.
22: Hier geht es um Menschen, die ein ganz, ganz kleines Vergehen vorgeworfen wird. Alleine ein einziger Hafttag kostet hier in Berlin 230 Euro. Viel, viel mehr als die Tickets, um die es hier eigentlich geht. Und da muss man einfach sagen, was ist hier los? Was ist hier los?
17: Auch die Bundesjustizministerin Stefanie Hubig von der SPD hat Zweifel an der Sinnhaftigkeit der Strafe fürs Fahren ohne Ticket bekommen und will, dass es entkriminalisiert wird.
15: Fabian Grieger berichtet.
23: Sport.
2: Mit Moritz Kühn und dem Endspurt in der Fußball-Bundesliga. Der vorletzte Spieltag läuft und eine Überraschung verpasst hat der VfL Wolfsburg. Der Tabellendrittletzte hat das Abendspiel gegen den bereits feststehenden Meister FC Bayern mit 0:1 verloren. Da war mehr drin, sagt VfL-Trainer Dieter Hecking.
3: Trotzdem hat man am Ende auch noch wieder die Chance, das Spiel noch mal wieder zumindest unentschieden zu gestalten. Das wäre fürs Gefühl noch besser gewesen. Aber natürlich nehmen wir sehr viel mit, wobei, und das sage ich jetzt einmal, weil heute Samstag ist und dann noch 7 Tage Zeit ist bis zu dem Spiel, das wird ein ganz anderes Spiel werden wie heute Abend. Und da wird vieles an Kleinigkeiten hängen. Und wir müssen uns gut präparieren für diesen Spiel. Und dann werden wir sehen, ob es reicht.
2: Ja, Wolfsburgs Trainer Dieter Hecking spricht es an. Am letzten Spieltag geht es zum punktgleichen FC St. Pauli, der wegen der schlechteren Tordifferenz hinter Wolfsburg auf einem direkten Abstiegsrang liegt. Die Hamburger haben auch verloren am vorletzten Spieltag mit 1:2 in Leipzig. Für die Sachsen war es dagegen der entscheidende Erfolg, um das Champions-League-Ticket für die kommende Saison klarzumachen. Thomas Kunze war dabei.
21: St. Pauli agierte in der ersten Halbzeit defensiv sehr diszipliniert, ließ wenig zu und hatte gegen irgendwie lethargisch wirkende Leipziger durch Kars nach 34 Minuten die große Chance zur Führung. Kars scheiterte freistehend aus 14 Metern an der Latte. Die Quittung gab es dann ziemlich schnell. Kurz vor der Pause erzielte Xaver Schlager nach einer Ecke das 1:0 für RB Leipzig. Nach dem Seitenwechsel war dann RB die klar bessere Mannschaft, die nach 55 Minuten das 2:0 bejubelte. Willi Orban traf per Kopf. Leipzig verpasste es danach, weitere Tore durch Gruda oder Baumgartner zu erzielen. Und so wurde es nach 86 Minuten doch nochmal spannend. St. Paulis Sessai traf nach Kopfballvorarbeit von Jackson Irvine zum 1:2 aus Gästesicht. Dabei blieb es am Ende aber und so gewinnt Leipzig also mit 2:1 gegen St. Pauli. Und damit kehrt RB in die Champions League zurück.
2: Auf dem Weg in die Königsklasse ist auch der VfB Stuttgart, der mit 3:1 gegen Leverkusen gewonnen hat. Die Schwaben rangieren auf Champions League Platz 4, punktgleich mit Verfolger Hoffenheim. Die TSG hat mit 1:0 gegen Bremen gewonnen. Nur noch geringe Hoffnungen auf die Champions-League-Teilnahme hat Leverkusen als Tabellensechster. Noch eine Mini-Chance auf die Conference-League-Qualifikation hat Augsburg nach dem 3:1-Erfolg gegen Gladbach. Der Rückstand auf Rang 7 und Europa-League-Finalist Freiburg beträgt einen Zähler, aber die Freiburger spielen an diesem Wochenende noch beim Hamburger SV. In die Bundesliga aufsteigen möchte Zweitligist Hannover 96, aber die Mannschaft von Trainer Christian Tietz hat trotz Führung nur 1:1 in Bochum gespielt und rangiert auf dem Aufstiegsrelegationsrang.
23: Es geht darum, dass wir nicht aufgeben, dass es weitergeht. Auch wenn wir jetzt heute hier es nicht geschafft haben, das Spiel für uns zu entscheiden und zu gewinnen, haben wir ein Heimspiel und jetzt heißt es einfach den Kopf wieder hochnehmen, dass die Mannschaft weiß, wir sind nach wie vor in der Saison drin.
2: Über den Ausrutscher von Hannover 96 wird sich Elversberg freuen, denn die Saarländer können zum Wochenabschluss mit einem Sieg beim Abstiegskandidaten Düsseldorf den Aufstieg so gut wie sicher klar machen. So gut wie sicher Zweitligist bleibt der erste FC Magdeburg, der mit 3:1 in Kiel gewonnen hat. Das Fazit von Offensivspieler Barisch Artik.
24: Wir wussten, wir müssen auf jeden Fall das Spiel ziehen, um vorzulegen, um Druck auf die anderen aufzubauen. Das ist halt auch Mentalität der Mannschaft, auch eine Charakterfrage. Und die Mannschaft hat heute die Charakterfrage und die Mentalität auf jeden Fall bestanden.
2: Die Magdeburger haben 5 Punkte Vorsprung auf die Abstiegszone und könnten morgen vom Sofa aus den Klassenerhalt feiern. Auch Braunschweig ist auf Kurs Klassenerhalt nach dem 2:1-Erfolg gegen Dresden. Und im Abendspiel hat Nürnberg gegen den bereits feststehenden Aufsteiger Schalke mit 3:0 gewonnen. Mehr dazu gibt's auf sportschau.de. Dort gibt's auch alles zur Fußball-Bundesliga der Frauen und da hat unter anderem Eintracht Frankfurt die vorzeitige Champions-League-Qualifikation verpasst. Bei den bereits feststehenden deutschen Meisterinnen von Bayern München gab's eine 0:2-Niederlage. Und zum Schluss der Blick zur Tischtennis-Team-WM in London. Da hat die deutsche Frauenauswahl das Halbfinale gegen Japan deutlich mit 0:3 verloren. Ein Spiel um Platz 3 gibt es nicht, so war die Bronzemedaille schon vor dem Halbfinalduell sicher.

Gerechtigkeit oder Schauprozess? 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
1: Um 23.30 Uhr mit Olaf Knapp. Die 16-jährige Ära von Viktor Orban in Ungarn ist Geschichte. Das Parlament in Budapest hat am Nachmittag den Chef der bürgerlichen Tiso-Partei, Magyar, zum Ministerpräsidenten gewählt. Was der 45-jährige in Ungarn verändern will, erzählt uns Andreas Bachmann aus Budapest.
2: Also an erster Stelle steht einmal die Tatsache, dass der Rechtsstaat hier wiederhergestellt werden muss. Das heißt, er muss an die Institutionen ran, muss die Unabhängigkeit der Institutionen wiederherstellen. Und dann gibt es in ganz vielen, auf ganz vielen Gebieten Reformbedarf. Im Bildungsbereich, im Gesundheitsbereich ein ganz großer Punkt, vor allem auf dem Land hier in Ungarn. Aber dann auch beispielsweise beim Thema Wirtschaft. Die Wirtschaft hier in Ungarn liegt am Boden. Und hier sozusagen wieder einen Aufschwung herzustellen. Wir merken das ja auch gerade in Deutschland, wie schwierig das ist, ist auch hier in Ungarn eine Mammutaufgabe für die neue Regierung.
1: Bundesfinanzminister Klingbeil hat eingeräumt, dass es in der schwarz-roten Koalition zuletzt viel Streit gab. Die letzten Wochen seien nicht gut gewesen, sagte der SPD-Chef in Kanada vor seiner Rückreise nach Berlin.
3: Ich kann nur von meiner Seite nochmal sagen, ich will, dass wir da rauskommen. Ich will, dass wir wieder zeigen, was wir gemeinsam hinkriegen. Das heißt, die großen Dinge auch angehen in diesem Land. Ich nehme auch wahr, dass es sowohl bei den Gewerkschaften als auch bei den Arbeitgeberverbänden, dass es viele gibt, die sagen, lasst uns das doch gemeinsam machen. Dass ich aus den Bundesländern auch das Signal bekomme, dort Dinge gemeinsam auf den Weg zu bringen. Also, und das ist die Aufgabe, die wir wahrnehmen müssen. Und dafür will ich jetzt werben und halte das auch für ganz wichtig, dass diese Koalition wieder in einen anderen Modus schaltet, nämlich das Miteinander, die großen Dinge in diesem Land hinzubekommen.
1: Bundesfinanzminister und Vizekanzler Klingbeil. Rund zwei Monate nach der Landtagswahl in Baden-Württemberg haben Grüne und CDU den Weg für eine gemeinsame Landesregierung freigemacht. Die Delegierten beider Parteien stimmten dem Koalitionsvertrag auf ihren jeweiligen Landesparteitagen zu. Grüne und CDU regieren in Baden-Württemberg bereits seit 2016 gemeinsam. Bei der Wahl im März waren die Grünen stärkste Kraft geworden, dicht gefolgt von der CDU. In der Fußball-Bundesliga hat der VfL Wolfsburg gegen den deutschen Meister Bayern München einen Überraschungserfolg verpasst. Die Niedersachsen verloren am Abend mit 0:1. Auch die beiden anderen norddeutschen Clubs kassierten Niederlagen. Werder Bremen verlor bei der TSG Hoffenheim mit 0:1. Der FC St. Pauli in Leipzig mit 1:2. Der VfB Stuttgart gewann gegen Leverkusen mit 3:1 und Augsburg gegen Mönchengladbach ebenfalls mit 3:1. Das Wetter in Deutschland. In der Nacht ist es oft trocken bei Tiefstwerten von 11 bis 3 Grad. Morgen im Osten und Südosten heiter, über den Mittelgebirgen und im Norden, später vor allem auch im Südwesten Schauer oder Gewitter bei 18 bis 26 Grad. Das waren die Nachrichten.
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4: Mit einer Entwarnung auf der A661 Egelsbach-Bad Homburg. Kein Falschfahrer mehr zwischen Langen und Offenbach-Taunusring. Und noch eine Entwarnung auf der B15 Saalhaupt-Neufahrn in Niederbayern. Kein Falschfahrer mehr zwischen der A93 Saalhaupt und der A92 Kreuz-Landshut. Die A3 Passau-Nürnberg ist in Fahrtrichtung Passau zwischen Oberölsbach und Neumarkt in der Oberpfalz bis morgen 5 Uhr gesperrt und in Richtung Nürnberg wird die Fahrbahn von Mitternacht an bis morgen 3 Uhr wegen Bauarbeiten gesperrt. Die A4 Köln Richtung Aachen ist zwischen Elsdorf und Merzenich wegen einer Fahrbahnerneuerung bis morgen früh 4 Uhr gesperrt.
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4: Heute mit Sven Hasenklever. Geht es um Gerechtigkeit oder wird es ein Schauprozess? Der Ort Daraa in Syrien im Jahr 2011. Jugendliche sprühen regimekritische Slogans an die Wand und werden festgenommen und gefoltert. Verantwortlich dafür soll Atef Najib gewesen sein, ein Cousin des Diktators Bashar al-Assad. Er steht nun in Damaskus vor Gericht. Angeklagt sind auch andere hohe Verantwortliche des alten Regimes, unter ihnen auch der Diktator selbst. Abdul Bazarhan und Moritz Behrendt berichten.
5: Der erste Angeklagte ist Bashar Hafiz al-Assad.
6: Im Gerichtssaal in Damaskus vor knapp 2 Wochen. Der Name des langjährigen Diktators wird aufgerufen. Bashar al-Assad ist abwesend, befindet sich in Moskau im Exil. Anwesend dagegen ist sein Cousin. Atef Najib war im Jahr 2011 Verantwortlicher des syrischen Geheimdienstes in der Provinz Dirra im Süden des Landes. Hier hatte es im Februar 2011 die ersten Proteste gegen die Assad-Herrschaft gegeben. Jugendliche hatten regimekritische Parolen an die Wände geschrieben, wurden daraufhin von Najibs Leuten festgenommen. Jetzt steht Atef Najib in gelb-schwarz gestreifter Häftlingskleidung in einem Käfig im Gerichtssaal. Der Prozess ist öffentlich, hunderte Zuschauer beschimpfen den Mitte-60-Jährigen.
7: Gerechtigkeit für Hussam, für uns alle. Das wäre die Bestrafung von Atef Najib und Bashar al-Assad. Ich hoffe, sie werden in Daraa gehängt,
6: sagt Nihal Ayash der ARD. Ihr Bruder Hussam gehörte zu den ersten Opfern des Aufstands in Syrien. Im März 2011 wurde der 29-Jährige von Regimekräften erschossen. Seine Schwester macht dafür Atef Najib verantwortlich.
7: Egal, was das Problem war, es hätte friedlich gelöst werden können. Nicht mit sofortigen Schüssen.
6: Viele Familien in der Provinz berichten davon, dass ihre Angehörigen gefoltert oder getötet wurden. Die größte Symbolkraft hat der Fall des 13-jährigen Hamza al-Khatib entwickelt. Ende April 2011 wurde er während einer Demonstration festgenommen. Was dann passierte, wühlt seine Mutter noch heute auf.
8: Es vergingen etwa 25 Tage, da hieß es, er sei gestorben. Ich wünschte, er wäre einfach als Märtyrer gestorben, aber er wurde gefoltert. Ich habe ihn nicht wiedererkannt, als ich ihn sah. Es gab keine Menschlichkeit gegenüber Kindern. Was hat dieses Kind denn getan?
6: Bilder der Leiche des Jungen zeigen deutlich, dass er gefoltert wurde. Die Spuren von an seinem Körper ausgedrückten Zigaretten waren noch nicht einmal das Schlimmste. Als Hamza al-Khatib getötet wurde, war Atef Najib als Sicherheitsverantwortlicher von Dera schon abgezogen worden. Ob der Fall jetzt Teil des Prozesses in Damaskus sein wird, ist ungewiss, wie so vieles offen ist in diesem Verfahren.
9: Es wirkte eher wie ein Volksfest als wie ein Gerichtsverfahren,
6: sagt der Rechtsanwalt Amjad Hamoud.
9: Es gab extrem viel Lärm. Man konnte kaum jemanden verstehen, weil alle nur geschrien haben.
6: Nach dem turbulenten Auftakt, bei dem es zunächst nur um Formalien ging, hofft Hamoud, dass der Prozess ab jetzt nach rechtsstaatlichen Prinzipien fortgeführt wird. Und er hat noch eine weitere Hoffnung, dass auch der langjährige Diktator Bashar al-Assad irgendwann in Syrien vor Gericht stehen wird.
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4: Und wir blicken auf die Woche an der Börse zurück. Für uns macht das Bianca von der Au.
10: Die Woche an der Börse begann mit einem neuen Zollhammer. Am 1. Mai-Feiertag kündigte US-Präsident Trump erneut Zölle auf Autos und Lkw aus der Europäischen Union an. Ein Anstieg von 15% auf 25%. Bäm. Zölle rauf, Aktienkurse runter. Insbesondere bei den ohnehin schon gebeutelten deutschen Autobauern.
11: Die USA sind nach Europa tatsächlich der wichtigste Absatzmarkt, insbesondere auch für die deutschen Autobauer.
10: Sagt Aktienanalyst Chris-Oliver Schickentanz von der Capitell Vermögensverwaltung. Zur Mitte der Woche erholten sich die Kurse der Autoaktien dann wieder, nachdem BMW bessere Zahlen als gedacht vorlegte und sich die Hoffnung auf eine Einigung im Zollstreit mit den USA durchsetzte. Für die Autobauer bleibe die Aussicht jedoch schwierig, auch mit Blick auf die Zapfsäule, so Marktkenner Schickentanz.
11: Wir haben natürlich eine Situation, dass viele Konsumenten durch die hohen Spritpreise besonders belastet sind. Das heißt, das verfügbare Haushaltseinkommen in vielen Privathaushalten ist durch diesen starken Benzinpreisschock deutlich gesunken. Und das führt natürlich dazu, dass man jetzt auch nicht die Bereitschaft hat, groß zu investieren, beispielsweise sich einen neuen konventionellen Benziner zu kaufen. Von daher ist das durchaus auch eine indirekte Folge, die die Autokonzerne jetzt verspüren.
10: Auch andere Branchen trifft die unsichere Lage am Persischen Golf. Nicht nur Öl könnte auf dem Weltmarkt knapp und dadurch teurer werden. Auch wichtige Produkte wie Helium, wichtig für die Chipproduktion, können aktuell nicht durch die gesperrte Meerenge geliefert werden. Doch an der Börse wurden die Probleme einmal mehr geflissentlich ignoriert. Marktanalyst Jürgen Mollner von RoboMarkets.
12: Im Moment kann man nichts spüren von Sell in May and Go Away. Also die Aktienkurse laufen weiter. Wir sind jetzt im DAX über 24.700. Es sieht im Moment sehr gut aus an den Weltbörsen.
10: Während die KI-Fantasie weiter die Kurse treibt, müssen sich Commerzbank-Aktionäre nun entscheiden, ob sie ihre Aktien an die italienische Großbank UniCredit verkaufen wollen. Deren Chef lässt mit seinen Übernahmeplänen nicht locker und hat sich Anfang der Woche grünes Licht von seinen Aktionären geben lassen. Ein Angebot an die Commerzbank-Aktionäre folgte prompt. Die Italiener bieten kein Bargeld, sondern für jede Commerzbank-Aktie gut eine halbe UniCredit-Aktie. Das entspreche einem Preis von 30,80 Euro pro Commerzbank-Anteil, deutlich unter dem aktuellen Kurs von 35,47 Euro. Für Klaus Nieding von der Deutschen Schutzgemeinschaft für Wertpapierbesitz kein echtes Angebot.
13: Meines Erachtens nach haben die Commerzbank-Aktionäre alle Zeit der Welt, können sich zurücklehnen und in Ruhe beobachten, wie sich dieses Unterfangen von Herrn Oetschel weiterentwickelt. Denn der Kurs ist für die Commerzbank-Aktionäre gelaufen und dieses Übernahmeangebot ist ja gar kein Übernahmeangebot, damit die Aktionäre es annehmen.
10: Der DAX insgesamt zeigte sich diese Woche sehr volatil und pendelte zwischen teils positiven Unternehmensberichten und der Sorge vor Lieferkettenengpässen auf und ab.
4: Soweit die Wirtschaft in der ARD-Infonacht. Der Verkehrsservice, Achtung, ein Falschfahrer auf der Autobahn 81 Würzburg-Stuttgart zwischen Kreuz Weinsberg und Heilbronn-Untergruppenbach kommt Ihnen ein Falschfahrer entgegen. Fahren Sie äußerst rechts und überholen Sie nicht. Auf der Autobahn 81 Würzburg-Stuttgart zwischen Kreuz Weinsberg und Heilbronn-Untergruppenbach ist ein Falschfahrer unterwegs. Vorsicht bitte in beiden Richtungen.
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4: Mit Herzblut europäische Themen vermitteln, so beschreibt Stefan Lock seinen Job als Leiter der EU-Regionalvertretung in Bonn. Europa ist für ihn ein Grund zu feiern, speziell am Europatag. Große Sorge bereitet ihm allerdings die sicherheitspolitisch bedrohliche Situation. In der Reihe "Denk ich an Europa" hat meine WDR-Kollegin Andrea Oster ihn gefragt, wie wichtig es ihm ist, mit Menschen über Europa ins Gespräch zu kommen.
14: Es ist absolut wichtig. Ich denke, es ist auch für uns wichtig, zuzuhören. Das machen wir momentan in einer größer angelegten Kampagne in Deutschland. Die nennt sich Lass reden. Da wollen wir insbesondere jungen Menschen zuhören und aufnehmen, was die uns so zur EU zu sagen haben. An Kritik, an Fragen, an Wünschen. Das lief jetzt über die letzten 3 Monate deutschlandweit, auch in Nordrhein-Westfalen. Da waren wir im Ruhrgebiet, auch in Köln, aber auch an kleineren Orten, zum Beispiel in Steinfurt oder in Bocholt. Um da junge Menschen einzuladen, uns mal zu sagen, was ihnen so durch den Kopf geht, wenn wir sie fragen.
10: Ja, was geht denen durch den Kopf?
14: Das war erstaunlich. Man würde erwarten, dass es so um Themen wie die wirtschaftliche Lage, Klimawandel und so weiter geht. Aber was junge Menschen am meisten beschäftigt momentan, ist offensichtlich die Wahrnehmung einer gesellschaftlichen Spaltung, und die Angst vor Polarisierung, die Angst vor politischer Radikalisierung und die Frage, wie man damit umgehen kann. Wir hören auch sehr oft das Thema Desinformation zu europäischen Themen, aber auch weitergefasst.
10: Was fangen Sie damit an? Also wenn so eine Sorge an Sie herangetragen wird, also diese Frage der Polarisierung, das ist ja auch was Zwiespaltiges. Man nimmt es wahr, aber Forscher sagen, es ist ja gar nicht so polarisiert. Aber die Wahrnehmung ist offenbar da. Wie gehen Sie damit um als Vertreter der EU?
14: Ich glaube, das Entscheidende ist die Wahrnehmung. Und die Wahrnehmung ist ja dann auch ein Fakt. Da kann man natürlich sagen, okay, empirisch würde das vielleicht ganz anders aussehen und da gibt's mit Sicherheit unterschiedliche wissenschaftliche Einschätzungen auch. Aber Fakt ist, dass uns junge Menschen das ebenso sagen. Und ich denke, wir müssen uns da in zweierlei Hinsicht damit auseinandersetzen. Das eine ist, dass wir die Punkte, die uns da genannt werden, konkret aufgreifen. Also was macht die EU, was machen wir, die Europäische Kommission, was macht auch unser europäischer Auswärtiger Dienst, wenn es um Desinformation geht?

0: langfristig mit dem umgehen, was uns junge Menschen so sagen. Und ich denke, da ist es wichtig, jetzt nicht nur so eine Frage, eine Antwort, so ein Ping-Pong-Spiel zu betreiben und zu sagen, okay, damit haben wir jetzt jungen Menschen erklärt, wie es funktioniert und was wir machen, sondern diesen Dialog fortzusetzen. Und das ist uns ein ganz wichtiges Anliegen. Also wir werden jetzt in den nächsten Monaten wieder rausgehen, wieder auf junge Menschen zugehen und dieses Gespräch fortsetzen. Mhm. Eben dann auch mit den Punkten, die wir darauf erwidern wollen. Das wird jetzt laufen.
1: Herr Lock, das ist ja ein großes Ding in der Europäischen Union, den Kontakt herzustellen zu den Bürgern und Bürgerinnen. Und wenn Sie sagen, wir werden das jetzt mehr machen, ist das in der Vergangenheit vielleicht zu wenig gemacht worden? War es zu selbstverständlich, was man gemacht hat in Brüssel vielleicht?
0: Ich glaube nicht zu wenig, aber ich denke, wir müssen schon über die Art nachdenken, wie wir das tun und da auch neue Möglichkeiten in Betracht ziehen und eben ja auch uns eingestehen oder für uns wahrnehmen, dass so traditionelle Angebote, Seminarveranstaltungen, ja, Veranstaltungen vor Ort vielleicht nicht mehr so gut funktionieren oder eben nicht besonders die jungen Menschen ansprechen, auf die wir ja besonders zugehen wollen. Also die nicht sehr viel wissen über die Europäische Union, die sich unsicher fühlen, die aber nicht von sich aus zu uns kommen würden und sich Informationsangebote einholen, die wir auch nicht erreichen, wenn wir uns irgendwo eher an einem Veranstaltungsort hinstellen und sagen, kommt mal, wir diskutieren heute Abend zu Desinformation, zu welchem Thema auch immer, dem Binnenmarkt.
1: Ja. Welche Strategien gibt es da, um genau dieses Klientel zu erreichen, diese jungen Leute oder auch Erwachsenen, die der EU eher skeptisch gegenüberstehen oder desinteressiert?
0: Also ich glaube, es gibt da keine Zauberformel oder kein Patentrezept. Worauf es ankommt, ist eine Mischung, das merken wir ja, zwischen Nutzung von Online-Angeboten auf den sozialen Plattformen, mit den neuen Plattformen, die es da auch gibt. Aber was wir sehr oft hören, ist, dass junge Menschen auch wieder direkt miteinander reden wollen. Also es geht auch darum, so ganz analog, ganz im realen Leben einen Ort zu schaffen, wo man wieder miteinander reden kann. Das würde nicht von sich aus funktionieren, sondern es ist die Kombination aus beiden. Darin liegt, glaube ich, so ein bisschen der Schlüssel dessen oder die Erklärung dessen, was wir momentan machen.
1: Herr Lock, wenn Sie sagen, guten Tag, mein Name ist Lock, ich bin Leiter der EU-Regionalvertretung in Bonn, wissen die Leute dann, wer Sie sind oder welchen Job Sie haben?
0: Ich würde ein klassisches Jein antworten als Süddeutscher. Ja. Es ist einerseits manchmal auch für mich überraschend und oft eine schöne Überraschung, wenn mich Leute erkennen, ansprechen. Das passiert mir manchmal in Bonn im Bus oder irgendwo auf einem öffentlichen Platz. Und da freue ich mich drüber. Nicht, dass die Leute mich erkennen, sondern dass die tatsächlich wahrnehmen, dass jemand für die Europäische Union, für die Kommission vor Ort ist und involviert ist in einem Diskurs, der ja stattfindet in der Stadt, ne, unterschiedliche Veranstaltungen und so weiter. Andererseits müssen wir auch immer wieder erklären, warum es uns gibt und was unser Anliegen ist. Und
1: machen Sie das doch auch mal für uns ganz kurz.
0: Also ich sehe mich und auch unser Team in Bonn in erster Linie als Vermittler. Ja, also wir sollen und wollen ja diejenigen sein, die ein Verbindungsglied herstellen zwischen Brüssel, das ja für viele Bürgerinnen und Bürger sehr weit weg ist, und ihrer Lebensrealität vor Ort. Der Kommission, die ja als abstrakte Behörde oft wahrgenommen wird, ein Gesicht geben, einen Kontaktpunkt, eine Identifikationsfläche, jemanden, den oder die man mal was fragen kann und dann hoffentlich auch eine gute Antwort bekommt.
1: Wir haben jetzt viel sozusagen über die Innensicht geredet, wie man die EU innerhalb der EU präsentiert, in Deutschland im Besonderen, hier in der Region im Besonderen. Sie haben aber auch sehr lange im Ausland für die Europäische Union gearbeitet. In Afrika, in Afghanistan waren Sie, in Laos waren Sie. Wie sieht man die Europäische Union da? Da stellen die Menschen wahrscheinlich andere Fragen, oder?
0: Die stellen mit Sicherheit andere Fragen. Was mich überrascht hat, was ich immer wieder auch jetzt einbringe in meine Arbeit, in meine gegenwärtige Arbeit, ist, dass wir außerhalb Europas oft sehr viel positiver wahrgenommen werden. Ja? Als Europäer, als Europäische Union, als wir das innerhalb der Grenzen der EU oder in den Mitgliedstaaten so mitbekommen. Also es ist schon so, dass die Europäische Union

0: Region als ein Modell, ja, als ein Orientierungspunkt wahrgenommen wird, als ein gewünschter Kooperationspartner auch. Und das ist oft auch herangetragen worden an uns, der Wunsch, mit uns zu kooperieren, partnerschaftlich zu kooperieren, uns an bestimmten Werten zu orientieren in der Zusammenarbeit. Das hat eine große Rolle gespielt. Ja.
1: Kommt denn da auch eine größere Enttäuschung mittlerweile dazu, wenn man sieht, wie die Europäische Union auch manchmal in Krisen agiert? Diese Uneinigkeit, die sie oft hat, diese Vielstimmigkeit, die manche als Schwäche, manche als Stärke sehen. Also auch eine, ist es auch manchmal eine enttäuschte Erwartung, die da vorherrscht?
0: Vielleicht ist das aber auch eine Wahrnehmung von Ihnen, Frau Oster, eben eine Binnenperspektive. Mhm. Ne? Wenn Sie sich die Ukraine anschauen, und die feiern heute auch, ja. Und die haben sich da ja wegentwickelt auch von Russland und der gemeinsamen Feier des Endes des Zweiten Weltkriegs hin zu einer europäischen Feier, weil sie sehr wohl sehen, wie stark wir sie unterstützen. Und die Europäische Union ist die stärkste Unterstützerin der Ukraine. Das muss man einfach so sehen.
1: Wie kommt es, dass Sie Ihr ganzes Berufsleben bisher in den Dienst der EU gestellt haben?
0: Der Weg zur EU hat für mich über Wuppertal geführt, weil ich da studiert habe, sehr breit Sozialwissenschaften studiert habe und da die Europäische Union als politisches Thema entdeckt habe, aber auch für mich so die internationalen Bezüge in der Forschung und so den Wunsch, rauszugehen. Ja. Dann ging es aber zunächst mal in die Entwicklungszusammenarbeit und zu den Vereinten Nationen, dann wieder zurück nach Europa, weil ich da in diesem Arbeitsumfeld auch die Europäische Union als sehr starke Akteurin wahrgenommen habe. Und da ist der Wunsch entstanden, mich selber dann auch für die EU einzusetzen und für die EU zu arbeiten. Also ich habe dann einen sogenannten Konkurs durchlaufen, also so ein Bewerbungsverfahren für zukünftige Mitarbeiter. Und das als jemand, der wirklich als Schüler, als Student gar nicht so viel mit der EU zu tun hatte. Ne? Mhm. Also ich bin mit Sicherheit nicht ein Vertreter der Personalgruppe, die es in Brüssel sicher auch gibt, die wo die Eltern, die Großeltern vielleicht schon für die Kommission tätig waren, die dann selbst schon in einem sehr europäischen Umfeld aufgewachsen sind, fünf Sprachen fließend sprechen und so weiter. Da gehöre ich nicht dazu. Aber das möchte ich auch immer wieder betonen, auch wenn ich mit jungen Menschen spreche. Also dass es die offene Möglichkeit gibt, in einer europäischen Institution zu arbeiten, dass das auch ein Arbeitsumfeld ist, das Spaß macht, das sehr belohnend ist, dass mir kein Tag langweilig ist. Und das versuche ich auch immer wieder rüberzubringen, wenn wir in Schulen gehen, wenn ich mit jungen Menschen rede und sie auch einlade, mal nachzufragen, wie ist das, bei der EU zu arbeiten. Das machen wir regelmäßig.
1: Und wenn ich nochmal persönlicher fragen darf, Sie waren bei den Vereinten Nationen, Sie arbeiten bei der EU. Sind Sie jemand, der gerne zusammenhalten möchte oder Solidarität als wichtigen Wert in seinem Leben hat?
0: Ich denke schon. Ja, ich denke, das liegt eigentlich ziemlich auf der Hand. Sonst würde ich irgendwo in einem Kämmerlein sitzen und vielleicht Bücher schreiben oder was ganz anderes machen. Also das ist was ich erstens in meiner Arbeit umsetzen möchte, aber zweitens auch was mich persönlich sehr erfüllt.
2: Sagt Stefan Lock, Erstleiter der EU-Regionalvertretung in Bonn. Gleich 23.53 Uhr. Der Plan der Bundesregierung sah vor, Unternehmen durch eine Gesetzesänderung die Möglichkeit zu geben, ihren Beschäftigten eine steuer- und abgabenfreie Prämie von 1.000 Euro zu zahlen. Der Bundestag stimmte dem auch zu, doch am Freitag lehnte der Bundesrat die Entlastungsprämie ab. Mehrere Länder kritisierten zusätzliche Belastungen, die sich durch die Steuerausfälle für Länder und Gemeinden ergeben hätten. Und jetzt steht die Bundesregierung einmal mehr in der Kritik. Mahnungen und Warnungen kommen dabei nicht nur aus der Opposition, sondern auch aus den eigenen Reihen. Aus Berlin berichtet Christina Nagel.
3: Einer, der bei den Verhandlungen über die Entlastungsprämie mit am Tisch saß, im Bundesrat aber gegen sie stimmen ließ, ist Bayerns Ministerpräsident und CSU-Chef Markus Söder. Er ruft die Koalition in der Welt am Sonntag zur Zusammenarbeit auf. Man müsse weniger zerreden und mehr Ergebnisse liefern. Union und SPD dürften nicht in eine Spirale gegenseitiger Empfindlichkeiten geraten. Dass die Performance zu wünschen übrig lasse, steht für Bremens sozialdemokratischen Bürgermeister Andreas Bovenschulte außer Frage. Die Regierung müsse erfolgreich sein, mahnte er auf dem Parteitag der Bremer SPD, denn es gäbe keine Alternative. Weder dürfe es zu einer Regierungsbeteiligung der AfD noch zu einer Minderheitsregierung kommen. Klare Worte kommen auch vom designierten Ministerpräsidenten von Baden-Württemberg, Cem Özdemir von den Grünen. Er rief die Koalition auf, sich zusammenzureißen und ihren Job zu machen. Dauerstreit, Missgunst, Angst vor der eigenen Courage, taktische Spielchen, all das nutze einzig und allein den Fanatikern und den Feinden der Demokratie, sagte er. Dem aktuellen ARD-Deutschland-Trend zufolge sind ein Jahr nach dem Start der schwarz-roten Bundesregierung 86% der Deutschen unzufrieden mit deren Arbeit. Es sind historisch schlechte Werte.
2: Kultur. Der Debütroman Fast Abend, immer noch hell von Linnea Maja Ernst wurde von der dänischen Presse als Adaption von Shakespeares Ein Sommernachtstraum gefeiert. Die 1988 geborene Autorin schickt darin wohl situierte intellektuelle Freunde in ein Sommerhaus im Wald. Dort prallen dann Entwürfe aufeinander, erotische Utopien treffen auf solide Eheleute und es wird unheimlich viel nachgedacht. Lisa Kreisler stellt Fast Abend, immer noch hell vor.
4: Wahrscheinlich gibt es längst ein eigenes Genre für diese Art Roman. Schöne, erfolgreiche Menschen treffen sich in einer surreal unbeschadeten Natur und analysieren mit geschärften Denkwerkzeugen ihre Lebensperformances. Leitfragen bei dieser Feldforschung sind: Was bin ich? Und wie könnte ich noch optimaler sein? Die Meinungen gehen darüber auseinander, ob Call Me By Your Name oder die Bücher von Sally Rooney privilegierte Mikro-Emotionspornos sind oder Philosophie. Linnea Maja Ernst siedelt ihr Kammerspiel Fast Abend, immer noch hell in der erotisch aufgeladenen Sommeridylle Dänemarks an.
5: Der Mädemsö ist klar und still, eine Lichtung aus Wasser. Am Ufer stehen die Birken wie weiße Wächter und tauchen ihre Kätzchen ins Wasser. Ein Zittern läuft durch die Blätter an ihren hängenden Ästen. Ein Vorhang, der gerne zur Seite gleiten möchte. Ein raschelnder Trommelwirbel. Quäde spürt eine prickelnde Erwartung.
4: Fünf Freunde, alle GeisteswissenschaftlerInnen, treffen sich mit ihren PartnerInnen in der Midsommeridylle. Ihre Leben sind seit der gemeinsamen Studienzeit ruhiger geworden. Karen und Espen wollen heiraten, Grü und Adam sind Eltern, nur Silvia sträubt sich gegen ein monogames Eheleben mit Partnerin Charlie. Sie träumt von einer polyamorösen Gemeinschaft, in der sie auch mit Espen schlafen kann. Transmann Quäde versteht sich selbst als Hermaphrodit und lebt die Lust an der Vieldeutigkeit seines Körpers selbstbewusst aus. In fluider Sprache erzählt Linnea Maja Ernst aus wechselnden Perspektiven. Jede Figur hat andere Sehnsüchte. Grü, der Inbegriff des skandinavischen Tradwives, backt tolles Brot mit Senf und Pistazien, hätte aber nichts gegen eine offene Beziehung. Ihr Partner Adam hält den Selbstoptimierungsvisionen der anderen rationales Denken entgegen.
5: Die Essenz der Wirklichkeit ist der Mangel, wie Sartre schon schrieb. Es gibt nicht genug Liebe, nicht genug Essen, nicht genug Güte, damit alle das bekommen könnten, was sie gerne hätten. Es gibt auch gar nicht genug Zeit, um alles zu machen, was man gern machen würde. Alle Menschen wollen irgendwas und es reicht nie für alle. Man ist immer im Defizit. Die passive Version dessen nennt sich Sehnsucht. Und die aktive heißt Konflikt.
4: Gesellschaftliche Diskurse in Romanform zu gießen, führt oft dazu, dass der Text nicht richtig abhebt. Dieser Gefahr erliegt auch Fast Abend, immer noch hell. Die Figuren diskutieren aber nicht nur, sie schlafen auch miteinander. Die intensiven Sexszenen im Buch zeigen vor allem queeren Sex. Hier führen die Körper selbst Diskurse. Leider sind diese Szenen viel zu kitschig.
5: Für einige lange Atemzüge bleiben sie so stehen und Adam hält ihn nur in den Armen. Starke Arme, als könnte man seine vielen Schwimmzüge spüren, eine ruhige Kraft. Quäde lässt sich umschlingen, er lehnt die Stirn an den Stamm, ihm steigen Tränen in die Augen. Er blinzelt, aber nicht, weil die Abschürfungen brennen. Etwas löst sich tief in seiner Brust.
4: Irgendwo zwischen den Theorien Judith Butlers und der psychologischen Prosa Virginia Woolfs betreibt Linnea Maja Ernst literarische Gender-Theorie. Die Aussage, dass jeder Mensch das Wesentliche anders deutet, aber niemand die Deutungshoheit hat, übermittelt sich schnell. Begehren hat viele Gesichter und braucht eine freiheitsliebende Gesellschaft. Die Gesichter von Quäde, Grü, Silvia, Adam, Espen, Charlie und Karen sind aber allesamt zu schön und zu gleichförmig. Fast Abend, immer noch hell, bleibt seinem Genre treu. Das Buch ist ein sexy Wohlfühlroman für all jene, denen es eh schon gut geht.
2: Fast Abend immer noch hell von Linnea Meyer-Ernst ist bei S. Fischer erschienen und kostet 24 Euro.

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1: Um 0 Uhr Mitternacht mit Olaf Knapp. Ungarn hat einen neuen Regierungschef. Das Parlament hat den Vorsitzenden der bürgerlichen Tiso-Partei, Péter Modyar, zum neuen Ministerpräsidenten gewählt. Damit endet die Ära des Rechtsnationalisten Orbán, der Ungarn 16 Jahre lang regiert hatte. Nach der Vereidigung hielt Modyar seine Antrittsrede. Aus Budapest Sarah Beham.
2: Der neue Ministerpräsident wandte sich direkt an die Zehntausenden Ungarinnen und Ungarn, die vor dem Parlament die Vereidigung auf Bildschirmen mitverfolgten. Péter Modyar sagte: Willkommen im freien, demokratischen Ungarn. Das Parlament gehöre wieder dem Volk. Es sei ihr Regimewechsel. Die Ungarn hätten ein Wunder geschaffen. Und die ganze Welt sei jetzt etwas neidisch. Die Korruption wolle Modyar mit seiner Tisza-Regierung bekämpfen und das Land vereinen. Dafür forderte er alle Ungarinnen und Ungarn auf, mitzumachen.
1: Russlands Staatschef Putin hat sich zu einem möglichen Ende des Ukraine-Kriegs geäußert. Nach der traditionellen Militärparade zum Gedenken an das Ende des Zweiten Weltkriegs in Moskau sagte er, er denke, der Konflikt neige sich dem Ende zu. Scharfe Kritik übte der Kreml-Chef an der Unterstützung westlicher Länder für die Ukraine. Als Vermittler zwischen Russland und der EU brachte Putin den ehemaligen deutschen Bundeskanzler Schröder ins Gespräch. Unterdessen warfen Russland und die Ukraine einander vor, gegen die seit Freitagabend geltende Waffenruhe zu verstoßen. Nach dem Hunter-Virus-Ausbruch auf einem Kreuzfahrtschiff wachsen die Sorgen vor weiteren Infektionen. Experten beruhigen aber, morgen soll das Schiff Teneriffa erreichen und vor einem Hafen im Süden der Kanareninsel anlegen. Die Ausschiffung der Menschen soll dann bei Tageslicht beginnen. Seit dem Ausbruch des Hunter-Virus sind bisher 3 Menschen gestorben, ein niederländisches Ehepaar und eine Deutsche. Die Kassenärzte erwarten wegen der geplanten Einsparungen im Gesundheitswesen im kommenden Jahr deutlich weniger Behandlungen in den Praxen. Nach Berechnungen der kassenärztlichen Vereinigungen wären durch den geplanten Sparkurs rund 46 Millionen Behandlungsfälle nicht finanziert. Das Bundeskabinett hatte Ende April ein Sparpaket für das Gesundheitswesen auf den Weg gebracht, das noch durch den Bundestag und Bundesrat muss. Das Wetter in Deutschland. Nachts ist es meist trocken, bei Tiefstwerten von 11 bis 3 Grad. Am Tage im Osten und Südosten heiter, über den Mittelgebirgen und im Norden, später vor allem auch im Südwesten, Schauer und Gewitter. 18 bis maximal 26 Grad, im Norden bleibt es kühler. Montag etwas Regen, im Süden Gewitter bei 10 bis 20 Grad. Es ist 0.03 Uhr.
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3: Mit einer Entwarnung auf der Autobahn 81 Würzburg-Stuttgart kein Falschfahrer mehr zwischen Kreuz Weinsberg und Heilbronn-Untergruppenbach. Die A1 Dortmund Richtung Münster ist zwischen Kreuz Dortmund-Unna und Carmen-Zentrum wegen Bauarbeiten bis Montag früh gesperrt. Die A1 Osnabrück Richtung Bremen wird zwischen Bremen-Arsten und Hemelingen wegen Bauarbeiten von 2 bis 4 Uhr gesperrt. Die A2 Dortmund Richtung Oberhausen ist zwischen Dreieck Bottrop und Kreuz Oberhausen wegen Bauarbeiten bis Montag früh gesperrt. Die A3 Passau-Nürnberg ist zwischen Oberölsbach und Neumarkt in der Oberpfalz in Richtung Nürnberg bis 3 Uhr und in Richtung Passau bis 5 Uhr wegen Bauarbeiten gesperrt. Die A4 Köln Richtung Aachen ist zwischen Elsdorf und Merzenich wegen einer Fahrbahnerneuerung bis 4 Uhr gesperrt. Die A7 Flensburg Richtung Hannover ist zwischen Hamburg-Stellingen und Heimfeld wegen Bauarbeiten bis 19 Uhr gesperrt. Die weiträumige Umleitung führt ab Neumünster Süd über die B205, die A21 und die A1 zum Maschener Kreuz. Die Autobahn 8 München-Salzburg ist zwischen Fraßdorf und Bernau wegen einer Nachtbaustelle bis 5 Uhr in beiden Richtungen gesperrt. Eine Umleitung ist eingerichtet. Die Autobahn 30 Bad Oeynhausen-Osnabrück ist zwischen Bad Oeynhausen-Ost und Dehme wegen Wartungsarbeiten bis 6 Uhr gesperrt und die A81 Heilbronn Richtung Würzburg ist zwischen Weinsberg-Ellhofen und Kreuz Weinsberg wegen einer Fahrbahnerneuerung bis Montag früh gesperrt.
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3: Und die kommt aus Hamburg, aus den Studios von NDR Info. Am Mikrofon ist Sven Hasenklever. Bundesaußenminister Wade-Fuhl hat den Vorstoß erneut gewagt. Die EU müsse sich an die Realität anpassen und sich dafür grundlegend verändern, hat er gesagt. Bei Fragen der Sicherheit könne das bisherige Einstimmigkeitsprinzip uns in eine existenzielle Gefahr bringen, so Wade-Fuhl wörtlich. Denn es gehe um Leben und Tod, was man jeden Tag in der Ukraine sehen könne. Allerdings sind kleinere Länder zurückhaltend, wenn es um den Abschied vom Einstimmigkeitsprinzip geht. Wie steht es in der EU um die Einstimmigkeit? Aus Brüssel berichtet Jean-Marie Magro.
4: Die EU muss sich verändern und das grundlegend. Die Grundsatzrede des deutschen Außenministers Johann Wade-Fuhl auf der Konferenz der Konrad-Adenauer-Stiftung hallt durch die europäischen Hauptstädte.
5: Das bedeutet, dass wir in Politikbereichen, in denen gemeinsame Fortschritte mit allen 27 Mitgliedstaaten absehbar nicht erreichbar sind, mit einer kleineren Gruppe an Staaten vorangehen.
4: Ein Europa der verschiedenen Geschwindigkeiten. Das gibt es ohnehin schon. Nicht alle Europäer haben zum Beispiel den Euro. Die EU, beobachten sowohl Politiker wie auch Beobachter, ist oft gelähmt, weil in wichtigen Politikfeldern einige Mitgliedstaaten blockieren.
5: Der wichtigste Hebel dafür ist eine schnellere Entscheidungsfindung durch eine qualifizierte Mehrheit. Die Suche nach Konsens werden wir dadurch nicht aufgeben. Durch die Abschaffung von Blockademöglichkeiten aber deutlich erleichtern.
4: Wade-Fuhl fordert also ein Ende des Einstimmigkeitsprinzips, speziell in Außen- und Sicherheitsfragen. In den vergangenen Jahren kam es hier immer wieder zu Verzögerungen, etwa bei Sanktionspaketen gegen Russland. Das bemängelte auch schon Kommissionspräsidentin Ursula von der Leyen. Ich bin der Meinung, dass wir in einigen Bereichen, beispielsweise in der Außenpolitik, zur qualifizierten Mehrheit übergehen müssen. Es ist an der Zeit, uns von den Fesseln der Einstimmigkeit zu befreien. Die qualifizierte Mehrheit wird erreicht bei mindestens 15 der 27 Staaten, die 65% der EU-Bevölkerung ausmachen. Von der Leyens Forderung teilt der liberale italienische Europaabgeordnete Sandro Gozi. Er fordert schon seit Jahren das Ende der Einstimmigkeit. Das Veto sei inzwischen zu einem Erpressungsmittel einzelner Staaten verkommen. Dabei sollte ein Veto im Geiste der Zusammenarbeit eigentlich nur als letztes Mittel dienen. Und zwar dort, wo wirklich sehr wichtige nationale Interessen auf dem Spiel stehen. In bestimmten Bereichen könnten die EU-Staaten eigentlich schon die Einstimmigkeit umgehen, durch sogenannte Passerelle-Klauseln. Die Mitgliedstaaten könnten sich darauf einigen, zum Beispiel Sanktionspakete nur noch mit qualifizierter Mehrheit zu beschließen. Jedoch wurde diese Regelung noch nie angewandt. In den vergangenen Jahren haben sich schon mehrere Bundesregierungen für ein Ende der Einstimmigkeit ausgesprochen, bisher ohne Erfolg. Denn um die Regelung abzuschaffen, müssen alle 27 zustimmen. Vor allem kleinere Länder fürchten, übergangen zu werden. Malta, Griechenland und Zypern sperren sich etwa. Auch Frankreich hält an der Einstimmigkeit fest. Andere Länder wie Dänemark zeigen sich grundsätzlich offen und erkennen die Probleme. Diese würden auch noch größer, wenn weitere Länder wie Montenegro, Albanien oder die Ukraine hinzukämen. Aber für quasi alle Mitgliedstaaten gilt, der Appetit auf Änderungen der EU-Verträge hält sich in Grenzen. Der belgische Premierminister Bart De Wever macht darauf aufmerksam, dass auch in Finanzfragen das Einstimmigkeitsprinzip gilt. Hier vertreten viele Länder die Auffassung, dass die EU gemeinsam Schulden aufnehmen sollte. Ganz im Gegensatz zu den Niederlanden und auch Deutschland.
6: Donc imaginez-vous un jour un vote de tous les autres contre l'Allemagne ou les Pays-Bas?
4: Stellen Sie sich also einmal vor, alle anderen würden eines Tages gegen Deutschland oder die Niederlande stimmen, mit der Begründung, wir kommen voran mit europäischen Schulden, die ihr nicht wollt. Dann ist die Sache nicht so lustig. Und selbst in Außen- und Sicherheitsfragen müsste Deutschland, falls das Einstimmigkeitsprinzip fallen sollte, eine Politik mittragen, gegen die es sich seit Jahren sträubt. Denn eine große Mehrheit der EU-Mitglieder wünscht sich schon länger einen härteren Umgang mit der israelischen Regierung.
3: Ein Bericht von Jean-Marie Magro. Eine gemeinsame EU-Außenpolitik, bislang gestaltet sich das in vielen Details als schwierig. Dabei sind die ausgerufenen Ziele klar formuliert. Friedenserhaltung, Stärkung der internationalen Sicherheit, Förderung der Zusammenarbeit und Einhaltung der Menschenrechte und Grundfreiheiten. Machen wir den Praxistest und blicken auf den Konflikt zwischen Iran, Israel und den USA. Diese Woche gab es eine Ad-hoc-Mission des EU-Parlaments in Saudi-Arabien und Bahrain. Mit dabei war Hanan Neumann von den Grünen und meine WDR-Kollegin Andrea Oster hat sie gefragt, was das Ziel dieser Ad-Hoc-Mission war.
7: Das Ziel der Ad-Hoc-Mission war zum einen einfach den Golfstaaten Solidarität auszudrücken. Die sind ja ähnlich wie Europa wie Teil des Krieges geworden, im Sinne von wir führen diesen Krieg mit, aber sehr stark von dem Krieg betroffen. Zum einen ökonomisch durch die Schließung der Straße von Hormuz, aber eben auch mit ganz, ganz konkreten und vielen Angriffen des Irans. Und die führen sich so ein bisschen in der Zwickmühle und suchen natürlich nach Unterstützung, nach Zusammenarbeit mit Akteuren, denen auch einem Ende dieses Krieges gelegen ist. Und das war so das Erste, also Solidarität auszudrücken und auch zu schauen, wie man zusammenarbeiten kann, damit man zu irgendeiner verlässlichen Beendigung dieses Krieges kommt. Darüber hinaus haben wir ja schon seit mehreren Jahren, ich sag mal, eine kritisch-konstruktive Beziehung zu den Golfstaaten, wo es auch um solche Fragen wie Visaerleichterungen, Zusammenarbeit im Bereich Finanzen, Klimaschutz und Ähnliches geht. Und auch das war Teil der Gespräche.
8: Wenn Sie sagen, es geht darum, Solidarität auszudrücken, kann die Europäische Union denn so viel mehr machen?
7: Also diese Solidarität ausdrücken ist erstmal nicht zu vernachlässigen. Sie müssen sich das immer vergegenwärtigen und das merkt man dann besonders, wenn man vor Ort ist. Israel hat ja direkt den Iran angegriffen. Die Golfstaaten haben eigentlich in den letzten Jahren versucht, so eine Art Containment, also irgendwie so ein annehmbares Verhältnis mit dem islamischen Regime hinzubekommen. Und trotzdem wurden die jetzt sehr zentral angegriffen. Also Israel wurde mit ungefähr 1500 Raketen und Drohnen angegriffen, die Golfstaaten mit mehr als 6000. Und diese Angriffe galten eben nicht nur amerikanischen militärischen Basen, sondern vor allem ziviler Infrastruktur, Krankenhäuser, Entsalzungsanlagen und Ähnliches. Und das hat die schon ins Mark getroffen und stellt auch viele Wirtschaftszweige ganz grundlegend in Frage. Also, dass man da hinfährt und sagt, wir sehen das, wir unterstützen euch, ist gerade auf einer psychologischen Ebene, glaube ich, nicht unwichtig. Und auch deswegen hat unser Besuch doch sehr große Wellen auch medial dort vor Ort geschlagen. Aber es darf dabei nicht bleiben. Also jetzt geht es darum, zum einen im Sicherheits- und Verteidigungsbereich noch mal enger zusammenzuarbeiten. Es gibt jetzt schon die Unterstützung der Ukraine, gerade was Drohnenangriffe, Drohnenabwehr angeht. Aber wir müssen auch schauen, dass wir, und ich glaube, wenn sich die Europäische Union und die Golfstaaten zusammentun, dass wir auch noch mal im Vorstoß wagen, einen, ich sag mal, etwas verlässlicheren, professionelleren Verhandlungskorridor zu öffnen, als das, was wir da gerade in Islamabad sehen, wo man ja noch nicht mehr weiß, wer hier mit wem über was verhandelt.
8: Aber sieht man das dort in diesen Staaten auch so, dass es wichtig ist, dass man mit der Europäischen Union sich enger zusammenschließt? Oder guckt man da vielleicht in ganz andere Regionen dieser Welt?
7: Da geht es uns in Europa wie den Golfstaaten, dass im Moment über das Schicksal der Region verhandelt wird zwischen einem etwas irrlichternden amerikanischen Präsidenten, auf den man sich ja nun überhaupt nicht mehr verlassen kann, zwischen Benjamin Netanyahu, der ja, also dass eine Regierung ja zunehmend auch zu einem destabilisierenden Akteur in der Region wird, und dem islamischen Regime, verhandelt von Pakistan, das lässt dann niemanden ruhig schlafen. Also überlegen sich die Golfstaaten genauso wie wir, wer könnte denn sonst verhandeln, dass wir da irgendwas Sinnvolleres und vor allem was Verlässliches, weil darum geht's ja vor allem, was Verlässliches hinbekommen. Und da sind für die Golfstaaten, glaube ich, die Europäische Union erstmal der naheliegendste Partner, der auch eine gewisse wirtschaftliche, militärische, diplomatische Stärke hat. Für uns sind das in der Region die Golfstaaten. Das Ganze dann noch auszuweiten, gerade um Staaten in Afrika, die ja besonders unter der Schließung der Straße von Hormuz leiden, oder um südostasiatische Staaten, die unter der Energiekrise gerade leiden. Da besteht eine große Offenheit für, auch das wieder in den Rahmen der Vereinten Nationen zu bringen. Aber der erste wirklich schlagkräftige Vorschlag, der kann nur von Europäischer Union und den Golfstaaten kommen.
3: Sagt die EU-Abgeordnete Hanna Neumann von den Grünen im Gespräch mit meiner WDR-Kollegin Andrea Oster.
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3: Der proeuropäische Konservative Péter Modrio ist neuer Regierungschef Ungarns. Die Abgeordneten des Parlaments in Budapest wählten den 45-Jährigen gestern zum Ministerpräsidenten und Nachfolger des langjährigen Regierungschefs Viktor Orbán. Modrio versprach, er werde nicht über Ungarn herrschen, sondern seinem Land dienen. Er prangerte die Korruption unter Orbán an und will eine Behörde schaffen, die die veruntreuten Gelder zurückholen soll. Aus Budapest, Sarah Beham.
2: Ungarn in Aufbruchsstimmung. Zehntausende Menschen sind auf den Kossuth-Platz vor dem ungarischen Parlament gekommen, um die Vereidigung des neuen Ministerpräsidenten Péter Modyar mitzuerleben. Darunter auch Matthias Helb. Er schwenkt die Ungarn-Fahne. Darauf steht Frankfurt.
9: Ich bin zwar Deutscher, aber meine Frau ist aus Ungarn, ihr Sohn auch. Und nach diesem wahnsinnigen Wahlerfolg und diesem Regimewechsel ist es einfach eine absolute Pflicht, ähnlich wie damals beim Mauerfall, hier mal persönlich dabei zu sein und das mitzufeiern.
2: Und den neuen Ministerpräsidenten zu feiern. Als erste Amtshandlung setzt der proeuropäische Péter Modyar ein klares Zeichen. Die Europafahne wird am ungarischen Parlamentsgebäude gehisst, wo sie Orbán vor mehreren Jahren abgenommen hatte. Doch der Höhepunkt ist die offizielle Wahl zum Ministerpräsidenten. 140 von 199 Abgeordneten stimmen für Modyar, der offiziell vereidigt wird. Nach dem Eid nutzt Péter Modyar seine Rede, um mit Orbáns Regierung abzurechnen. Was illegal gestohlen wurde, werden wir nun mit legalen Mitteln zurückholen. Was Sie verborgen haben, werden wir ans Licht bringen. Diejenigen, die dafür verantwortlich sind, werden jetzt zur Rechenschaft gezogen.
10: Azok számot fognak adni a tetteikről.
2: Klare, scharfe Worte drinnen, dann tritt der proeuropäische Ministerpräsident vor das Parlament, vor Zehntausende Ungarinnen und Ungarn, mit seinem zentralen Versprechen.
11: Szeretettel köszöntünk benneteket.
2: Herzlich willkommen im freien, demokratischen Ungarn.
11: Magyarországon.
2: Die Menge ist begeistert.
12: Also ich hoffe einfach nur, wieder stolz sagen zu können, ich komme aus Ungarn und nicht immer Nachfragen zu bekommen, so über die Situation hier.
2: Ich persönlich erwarte, dass die Zersplitterung zwischen den Menschen endet und ich hoffe, dass die Menschen miteinander friedlicher und geduldiger werden. Die Hoffnung der Ungarinnen und Ungarn liegt jetzt auf Modyar und seiner konservativen proeuropäischen Tisza-Regierung. Der neue Ministerpräsident will der europäischen Staatsanwaltschaft beitreten, den Euro einführen, mit der Korruption aufräumen. 16 Ministerinnen und Minister sollen den illiberalen Umbau des Staats unter Orbán zurückdrehen. Viele Baustellen also liegen vor ihnen, aber jetzt wird erst einmal gefeiert.
3: Sarah Beham berichtete. In Lettland sind am Donnerstag in der Nähe der russischen Grenze erneut zwei Drohnen abgestürzt. Wahrscheinlich stammten sie aus der Ukraine und sollten eigentlich Ziele in Russland treffen. Solche Vorfälle mit verirrten Drohnen haben sich in den drei baltischen EU-Staaten zuletzt gehäuft. In Lettland wird jetzt auch über politische Konsequenzen diskutiert, auch weil der Alarm in der betroffenen Region zu spät kam. Jana Sinram berichtet.
13: Donnerstag früh, Großeinsatz für die Feuerwehr in Rzeszów im Osten Lettlands. Eine Drohne ist auf ein Öllager gestürzt und hat einen Schwelbrand ausgelöst. Der ist zwar schnell gelöscht, denn die getroffenen Öltanks waren leer. Für die Menschen in der Kleinstadt nahe der russischen Grenze trotzdem ein Schreck, sagt Einwohnerin Ilona dem lettischen Rundfunk. Ich habe eine Explosion gehört und dann noch eine zweite. Ich bin aufgewacht und wusste nicht, was passiert. Ich hatte große Angst. Die Behörden in der Grenzregion hatten zwar Handywarnungen über eine mögliche Bedrohung des Luftraums verschickt, bei vielen Menschen in Rzeszów kamen sie aber erst nach dem Absturz an. Auch Ilona traf der Einschlag völlig unvorbereitet. Ich finde, es hätte eine Warnung geben müssen, und zwar nicht erst, nachdem es schon passiert ist. Dann wären die Menschen zwar vielleicht nicht perfekt vorbereitet gewesen, sie hätten aber gewusst, dass etwas passieren kann. Schon Ende März hatten sich ukrainische Drohnen über die Grenze des baltischen NATO-Landes verirrt. Eine Vermutung damals, sie könnten durch russische Störsignale vom Kurs abgekommen sein. Die Lage in der Grenzregion werde immer gefährlicher, sind sich lettische Medien am Tag nach dem neuen Vorfall einig und die Behörden anscheinend überfordert. Wann werden endlich Maßnahmen gegen die Drohnen im lettischen Luftraum ergriffen, fragt die Zeitung Latvijas AVC. Auch sie hätte sich eine schnellere Reaktion gewünscht, räumt Ministerpräsidentin Evika Siliņa in der Frühsendung des lettischen Rundfunks ein. Das habe ich auch gestern schon gesagt und ich bin nicht wirklich zufrieden mit der Arbeit des Verteidigungsministeriums und der Reaktion des Ministers in dieser Situation. Mehrere Oppositionsparteien fordern Verteidigungsminister Andris Brut sogar zum Rücktritt auf. So weit geht Selinja zwar nicht, sie kündigte aber an, ein ernstes Gespräch mit ihm zu führen. Ich werde die Situation nicht so belassen, denn es ist nicht normal, dass wir schon zum wiederholten Mal nicht wirklich etwas tun können. Viele in Lettland fragen sich außerdem, warum die verirrten Drohnen nicht einfach abgeschossen wurden. Sprūts selbst erklärte, er sei bereit, die politische Verantwortung zu übernehmen und werde zurücktreten, wenn das Parlament sich mehrheitlich dafür ausspreche. Die Menschen in der lettischen Grenzregion zu Russland interessiert vor allem, wann sie nachts wieder ruhig schlafen können, so wie Irena, die in Rēzekne lebt. Ich will am liebsten gar nicht reden. Ich fühle mich völlig ungeschützt durch den Staat. Es gibt keinen Schutz. Ich habe Angst.
3: Jana Sinram berichtete. Wie viele Stadtverwaltungen will auch Kaiserslautern in Rheinland-Pfalz digitaler werden, damit die Bürgerinnen und Bürger nicht mehr persönlich auf dem Amt erscheinen müssen und die Arbeit in den Behörden schneller und effizienter wird. Friederike Pick hat sich vor Ort angeschaut, wie die Stadtverwaltung mit der Digitalisierung vorankommt.
14: Wir sehen hier die Stadt Kaiserslautern von oben aufgeteilt in die verschiedenen Versiegelungsgrade, Grünflächen, vollversiegelte Straßenflächen, aber auch Waldflächen.
15: David Müller sitzt in seinem Büro im 15. Stockwerk der Stadtverwaltung Kaiserslautern. Was er beschreibt, ist aber nicht die Sicht aus seinem Fenster. Stattdessen zeigt er auf eine Karte, auf der die Umrisse der Straßen und Häuser in Kaiserslautern zu sehen sind.
14: In unserem System haben wir alle versiegelten Flächen der Stadt Kaiserslautern erfasst und können somit Potenziale berechnen, um städtische Flächen zu entsiegeln, um den Klimaschutz herzustellen.
15: David Müller arbeitet im Referat Digitalisierung und Innovation der Stadtverwaltung Kaiserslautern. Das Referat wurde vor 2 Jahren geschaffen, um die Behörde Stück für Stück immer digitaler werden zu lassen. Müller ist dafür zuständig, immer mehr geografische Daten über die Stadt auch digital zu erfassen, zum Beispiel in solchen Karten. Seine Karten sind aktueller und genauer als zum Beispiel die Karten von Google Maps, sagt Müller. Und sie würden inzwischen von allen möglichen Fachbereichen der Stadtverwaltung genutzt, um schnelle und verlässliche Infos zu bekommen. Die zunehmende Digitalisierung der Stadtverwaltung soll aber auch den Bürgerinnen und Bürgern zugutekommen. So erklärt es Uwe Schmeer, er leitet das neue Referat in Kaiserslautern.
16: Ich sage immer, es gibt einen direkten Bürgernutzen und einen indirekten Bürgernutzen. Der indirekte Bürgernutzen ist, wenn durch unsere Arbeit die Prozesse innerhalb der Verwaltung schneller laufen. Und der direkte Bürgernutzen liegt eben drin in der Nutzung unserer Services, die wir anbieten, dass man eben verschiedene Prozesse von zu Hause aus übers Internet anstoßen kann.
15: Immer mehr Anliegen der Bürgerinnen und Bürger sollen künftig nicht mehr vor Ort bei der Stadtverwaltung geklärt werden, sondern über den digitalen Weg. Das erspare den Menschen den Weg zum Amt und die teilweise langen Wartezeiten, um überhaupt erst einen Termin zu bekommen. Beim Antrag auf Elterngeld ist das bereits jetzt schon möglich. Vor der Digitalisierung haben Eltern teilweise rund 6 Monate auf einen Termin gewartet, berichtet Kevin Künstler von der Stadtverwaltung Kaiserslautern. Kevin Künstler organisiert, welche Behörde in Kaiserslautern als nächstes digitalisiert wird.
17: Die nächsten digitalen Projekte, die wir umsetzen möchten, ist unter anderem der digitale Führerschein. Andere Projekte wäre der digitale Widerspruch, sodass die Bürgerinnen und Bürger Gelegenheit haben, gegen Bescheide auch auf digitalem Wege Widerspruch einzulegen.
15: Vor allem jüngere Menschen nutzen das digitale Angebot. Um Anträge online zu stellen, braucht man allerdings den elektronischen Personalausweis und den haben sich viele noch nicht eingerichtet. Kevin Künstler ist überzeugt, je mehr Angebot es über den digitalen Weg gäbe, desto mehr Menschen würden sich auch für diesen Weg entscheiden. Die Vorteile lägen auf der Hand.
18: Hallo zusammen, wir sind's wieder von der Satireabteilung und wir überbringen eine dringende Nachricht.
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3: Gleich 0:25 Uhr.
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4: Mit Moritz Kühn und Spannung pur im Kampf um den Abstiegsrelegationsrang in der Fußball-Bundesliga. Heidenheim, St. Pauli und Wolfsburg. Drei Teams haben die Chance auf Platz 16. Schlusslicht Heidenheim könnte mit einem Sieg heute in Köln von den Punkten her mit den Konkurrenten gleichziehen. In der Pole-Position der VfL Wolfsburg, der aber das Abendspiel gegen den bereits feststehenden deutschen Meister FC Bayern mit 0:1 verloren hat. Holger Gerska war im Stadion dabei.
5: Trotz einer starken Leistung kann der VfL Wolfsburg nur noch über die Relegation den Klassenhalt schaffen. Vor allem in der ersten Halbzeit hatte der Tabellen-16. Zahlreiche gute Chancen. Der Bayern-Torhüter Jonas Obig zeigte einige herausragende Reflexe. Die Bayern hatten aber noch bessere Möglichkeiten. So schoss Harry Kane in der 36. Minute einen Elfmeter übers Tor. Im 25. Anlauf der erste Fehlschuss des Engländers in einem Bundesligaspiel. Aber Michael Olise zeigte seine Weltklasse und traf in der 56. Minute mit einem genialen Schlenzer von der rechten Strafraumkante ins linke obere Toreck. Wolfsburg wehrte sich, Matthias Swornberg traf in der 90. Minute aber nur den Pfosten. Das war der Unterschied zwischen Wolfsburg und den Bayern.
4: Ja, was für eine Dramatik. Am letzten Spieltag ist Wolfsburg beim punktgleichen Tabellenvorletzten St. Pauli zu Gast. Die Hamburger haben mit 1:2 in Leipzig verloren. Die Leipziger sind dagegen kommende Saison sicher in der Champions League am Start. Die Frage ist, wer noch? Die beste Ausgangsposition hat Stuttgart. Für die Mannschaft um Torschütze Dennis Undav gab es einen 3:1-Sieg gegen den jetzt nur noch Tabellensechsten Leverkusen.
6: Nach dem 3:1 war es einfach nur noch versuchen, entweder das Vierte zu machen und kein Gegentor zu kriegen, weil wir wissen, wie es bei uns ist, wenn wir ein Gegentor fressen am Ende. Deswegen Topleistung, Chapeau an die Mannschaft. Wir haben uns da reingeschmissen. Heute ging es um sehr, sehr viel und das hat man, glaube ich, heute gesehen.
4: Stuttgart liegt auf Champions League Rang 4 wegen der besseren Tordifferenz vor den punktgleichen Hoffenheimern. Die TSG hat mit 1:0 gegen Bremen gewonnen. Außerdem setzte sich Augsburg mit 3:1 gegen Gladbach durch und hat noch eine Minichance auf Conference League Rang 7. Kommende Saison wieder in der Bundesliga am Start. Schalke 04, der bereits feststehende Aufsteiger, hat am vorletzten Zweitligaspieltag die Abendpartie in Nürnberg mit 0:3 verloren. Mehr dazu auf sportschau.de. In der Handball-Bundesliga ist die SG Flensburg-Handewitt auf Champions-League-Kurs. Unser Reporter Lars Grüning war beim 38:30-Sieg gegen Lemgo dabei.
24: Die SG brauchte einige Zeit, um in die Partie zu finden. Viele technische Fehler und ein gut aufgelegter TBV Lemgo-Lippe sorgten dafür, dass Flensburg erst nach rund 15 Minuten erstmals in Führung ging. In die Kabinen ging es mit einer 21:17-Führung. Die war nach 40 Minuten allerdings wieder weg. Ein ganz schwacher Flensburger Start in den zweiten Durchgang brachte Lemgo auf einmal wieder in Front. Aber die SG bewies auch hier wieder Moral, behielt die Ruhe und drehte das Spiel erneut. Tor um Tor setzte sich die SG wieder ab und gewann am Ende verdient mit 38:30.
4: Und festigte dadurch Rang 2. Und durch den Flensburger Sieg kann an diesem Wochenende der SC Magdeburg noch nicht deutscher Meister werden. Richtig viel los war auf der zweiten Etappe des Giro d'Italia. Das ist im Radsport die erste große Rundfahrt des Jahres. Steffen Gahr erzählt mehr.
25: Zu dem Sturz kam es gut 22 Kilometer vor dem Ziel. Mehrere Fahrer rutschten in einer Kurve auf leicht nasser Straße weg und knallten in die Leitplanke. Das Rennen wurde zwischenzeitlich neutralisiert, dann aber 18 Kilometer vor dem Ziel ging es weiter. Und wie? Am letzten Anstieg des Tages, gut 11 Kilometer vor dem Ziel, attackierte Jonas Vingegaard, der Topfavorit auf den Gesamtsieg. Nur zwei Fahrer konnten dem Dänen zunächst folgen. Auf dem letzten Kilometer aber kam das Feld wieder heran und zog noch vorbei. Im Sprint mischte dann auch Florian Storck mit. Aber der 29-Jährige aus NRW musste sich Guillermo Silva aus Uruguay knapp geschlagen geben.
4: Ja, und heute gibt's dann die dritte Giro-Etappe, die in Bulgariens Hauptstadt Sofia endet. Am Montag steht dann der Transfer nach Italien an.

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1: Um 0.29 Uhr mit Olaf Knapp. Die 16-jährige Ära von Viktor Orbán in Ungarn ist Geschichte. Das Parlament in Budapest hat den Chef der bürgerlichen Tiso-Partei Magyar zum Ministerpräsidenten gewählt. Was er verändern will, erzählt uns Andreas Bachmann aus Budapest.
2: Also an erster Stelle steht einmal die Tatsache, dass der Rechtsstaat hier wiederhergestellt werden muss. Das heißt, er muss an die Institutionen ran, muss die Unabhängigkeit der Institutionen wiederherstellen. Und dann gibt es auf ganz vielen Gebieten Reformbedarf. Im Bildungsbereich, im Gesundheitsbereich ein ganz großer Punkt, vor allem auf dem Land hier in Ungarn. Aber dann auch beispielsweise beim Thema Wirtschaft. Die Wirtschaft hier in Ungarn liegt am Boden. Und hier sozusagen wieder einen Aufschwung herzustellen. Wir merken das ja auch gerade in Deutschland, wie schwierig das ist, ist auch hier in Ungarn eine Mammutaufgabe für die neue Regierung.
1: Nach dem Stopp für die 1.000-Euro-Prämie wollen Union und SPD über das weitere Vorgehen beraten. Bundeskanzler Merz sagte, man werde in der Koalition darüber diskutieren, was noch getan werden könne, um den Bürgern und den Beschäftigten in den deutschen Unternehmen etwas Erleichterung zu verschaffen. Vizekanzler Klingbeil äußerte sich ähnlich. Man werde darüber reden, wie Entlastungen aussehen könnten. Am Dienstag dürfte das Thema im Koalitionsausschuss aufkommen. Gesundheitsministerin Nina Warken will die Pflegeversicherung reformieren. Hintergrund ist ein wachsendes Milliardenloch in der Pflegekasse. Kritik gibt es an Äußerungen der CDU-Politikerin zu den Ursachen. Aus Berlin Dietrich Karl Meurer.
3: Die Gesundheitsministerin hatte gesagt, seit der Reform des Pflegebegriffs bekämen heute auch Gruppenleistungen, an die damals niemand gedacht habe. Dazu zählten viele Kinder und Jugendliche mit ADHS. Die Stiftung Patientenschutz wirft der CDU-Politikerin deshalb vor, pflegebedürftige Kinder für die Finanzprobleme mitverantwortlich zu machen. Doch viele Betroffene hätten schwere Erkrankungen und brauchten Hilfe im Alltag. Auch die Linke kritisiert die Reformpläne. Fraktionschef Sören Pellmann wirft Warken vor, bei besonders schwachen Menschen sparen zu wollen.
1: Die FDP sucht einen neuen Vorsitzenden, weil der amtierende Parteichef Dürr nach nur einem Jahr im Amt nicht mehr zur Wiederwahl antritt. Für die Nachfolge beworben haben sich der frühere Bundestagsvizepräsident Kubicki und der nordrhein-westfälische FDP-Chef Höhne. Sie wollen sich heute der Parteibasis vorstellen. Die neue Parteiführung steht vor der Aufgabe, die FDP wieder aus ihrem Tief herauszuführen. Das Wetter in Deutschland. Nachts ist es meist trocken, bei Tiefstwerten von 11 bis 3 Grad. Am Tage im Osten und Südosten heiter, über den Mittelgebirgen und im Norden, später vor allem auch im Südwesten, Schauer oder Gewitter. Bei 18 bis maximal 26 Grad, im Norden bleibt es etwas kühler. Das waren die Nachrichten.
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4: Die Autobahn 671 Wiesbaden Richtung Mainz ist zwischen Wiesbaden am Möhneburg und Mainz-Kastel nach einem Unfall gesperrt.
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4: Mit Sven Hasenkleber. Steht die Demokratie unter Druck und was kann politische Bildung dagegen tun? Sönke Rix ist seit März Präsident der Bundeszentrale für politische Bildung. Er sieht zwar weiter großen Rückhalt für demokratische Werte, beobachtet aber wachsende Zweifel an Politik und Institutionen. Wie er diese Entwicklung einschätzt, warum politische Bildung aus seiner Sicht nicht neutral sein darf und wie er auf Kritik von rechts reagiert, erklärt er im ARD-Interview der Woche. Das Gespräch mit Sönke Rix hat Hauptstadtkorrespondent Dietrich Karl Meurer geführt.
5: Sie treten in recht große Fußstapfen. Ihr Vorgänger Thomas Krüger, der hat die Bundeszentrale 25 Jahre lang geprägt. Mit welchem Gefühl sind Sie in dieses Amt gestartet?
6: Das sind tatsächlich große Fußstapfen, aber jeder Präsident oder jeder, der eine neue Aufgabe übernimmt, soll sie auch mit eigenen Akzenten machen. Ich bin Thomas Krüger sehr dankbar, der hat die Bundeszentrale in stürmischen Zeiten geführt und hat sie vor allen Dingen auch groß gemacht. Unter seiner Präsidentschaft eine große Anzahl an Mitarbeitern gewachsen, viel Mittel zur Verfügung, aber auch viele Herausforderungen gemeistert. Aber nun kommen neue Zeiten und wir werden auch die neuen Herausforderungen meistern.
5: Und damit bin ich beim Thema, was möchten Sie in der Bundeszentrale unbedingt bewahren? Was soll so bleiben, wie es ist? Und wo sehen Sie klaren Veränderungsbedarf?
6: Es gibt viele sehr gute Produkte und Angebote der Bundeszentrale. Sowas wollen wir natürlich bewahren. Es sind jetzt auch schon gute Angebote insgesamt in der Vielfalt, will ich sie auch aufrechterhalten. Sowohl zivilgesellschaftliche Organisationen unterstützen bei ihrer Aufgabe der politischen Bildung, als auch eigene Produkte und eigene Angebote machen. Diese Bandbreite will ich gerne aufrechterhalten.
5: Sie unterstützen Demokratieprojekte und da gibt's aktuell den Vorwurf, die Bundeszentrale habe Gelder verschwendet. Insgesamt mehr als 100.000 Euro flossen in den vergangenen Jahren an ein Demokratieprojekt mit, so heißt es in Schlagzeilen, mit Würmern. Das ergab eine Anfrage der AfD an die Bundesregierung. Das klingt auf den ersten Blick tatsächlich absurd. Wenn man das alles auf die Schlagzeile reduziert, wurde da wirklich ein absurdes Projekt gefördert? Und sehen Sie hier Veränderungsbedarf?
6: Also wenn wir Projekte nur noch danach organisieren, dass sie vielleicht einem gewissen Standard entsprechen, der nur einer gewissen Partei oder einer gewissen Richtung gefällt, dann sind wir verkehrt. Wir sollten unsere Projekte so gestalten, dass sie vielfältig sind, dass sie auch vielleicht mit ein bisschen Provokation auch Menschen ansprechen, die vielleicht als erstes sonst gar nicht vielleicht auf die Idee gekommen wären, dieses Angebot wahrzunehmen. Und von daher würde ich nicht grundsätzlich ausschließen, dass es nicht auch mal Projekte mit Würmern gibt oder mit Korbflechten oder wie auch immer. Am Ende ist es doch wichtig, ob man Menschen angesprochen hat und ob man Menschen dazu gebracht hat, über Politik ins Gespräch zu kommen.
5: Muss man dieses Projekt vielleicht auch ein bisschen einordnen im Verhältnis zu den ganzen anderen Projekten, die Sie gefördert haben?
6: Ja, natürlich. Man kann sich immer Einzelfälle rauspicken und es gibt mit Sicherheit auch Einzelfälle, wo wir auch hinterher nicht zufrieden waren, wie es vielleicht gelaufen ist. Aber in der großen Bandbreite, und das hat uns, sagt uns auch die Wissenschaft, und auch natürlich die Zuarbeit durch die zivilgesellschaftliche Organisation, haben wir gute Projekte, die wirklich auch eine breite Anzahl von Menschen auch ansprechen und auch eine gewisse Wirkung haben natürlich.
5: Trotzdem noch mal ganz kurz zu den Würmern. Sagt Ihnen das was? Das Projekt, das war ja vor Ihrer Zeit. Was sollte damit erreicht werden?
6: Ganz ehrlich, ich kenne nicht jedes Projekt und nicht jede Sache, die in den letzten 25 Jahren oder länger auch gelaufen ist oder die da jetzt auch abgefragt worden ist. Aber ich bin mir sicher, es sind alle geprüft worden und auch wenn sie vielleicht witzig klingen oder vielleicht auch mit einer provokanten Machweise gemacht worden sind, heißt es noch lange nicht, dass sie nicht auch eine gewisse Wirkung bekommen haben.
5: Aufgabe der Bundeszentrale ist es, das demokratische Bewusstsein zu stärken und auch die politische Teilhabe zu fördern. Viele sagen ja, die Demokratie steht heute stärker unter Druck als früher. Teilen Sie die Einschätzung?
6: Ja, ich teile die Einschätzung, das sagen die meisten Untersuchungen auch, dass viele Bürgerinnen und Bürger sich davon abwenden, dass sie kein Vertrauen mehr in die demokratischen Institutionen haben. Wobei der Zuspruch zur Demokratie an sich, der ist nach wie vor groß. Aber man hat doch seine Zweifel daran, ob die demokratischen Organisationen und Institutionen die Herausforderungen meistern können. Das liegt wahrscheinlich auch daran, weil gerade die internationalen Herausforderungen so groß ist und man doch ein bisschen hilflos auf diese Situation guckt und man von einer Krise zur nächsten gerät. Und unsere Aufgabe als Bundeszentrale wird sein, klarzumachen, dass die Institutionen auch solche Herausforderungen meistern können. Es hängt immer davon ab, wer sie natürlich von innen führt.
5: Kann denn politische Bildung verlorenes Vertrauen tatsächlich zurückgewinnen oder wäre das eher eine unrealistische Erwartung?
6: Also Vertrauen in Politik zurückgewinnen müssen Politikerinnen und Politiker schon auch selbst in erster Linie. Was wir tun können, ist sagen können, es gibt das Rüstzeug für jeden Bürger und für jede Bürgerin, sich an dieser Demokratie zu beteiligen. Es lohnt sich für diese Institutionen und für diese Werte auch zu streiten. Sie sind gut und sie sind dazu geeignet, auch große Herausforderungen zu meistern. Diese Information, diese Bildung, das können wir leisten, aber wir können nicht die Politik verändern. Das müssen die Politikerinnen und Politiker schon selber tun.
5: Gibt es denn Zielgruppen, die Sie, wenn Sie das vergleichen, sozusagen mit den letzten Jahren bei Ihrem Vorgänger, Zielgruppen, die Sie stärker erreichen wollen, als das bisher der Fall war?
6: Also ich will das nicht in Abgrenzung zur Zeit meines Vorgängers machen, sondern ich glaube, das ist ein stetiger Prozess, dass wir uns immer wieder genau angucken müssen, welche Menschen sind denn diejenigen, die am meisten sich von Politik abwenden, von Demokratie abwenden, beziehungsweise das Zutrauen verlieren. Und da müssen wir aufpassen, dass wir nicht in gewissen Blasen bleiben, sondern auch uns an die Menschen wenden, die wir vielleicht nicht mit einer klassischen Veranstaltung erreichen, sondern eher über Social Media oder die Menschen, die wir über ihren Arbeitsplatz, ihren Ausbildungsplatz erreichen. Also hoffe ich auch, dass wir die Zusammenarbeit mit den Arbeitgebern und Arbeitnehmern da noch ausbauen können an vielen Stellen. Also die Menschen auch da abholen, wo sie sind. Weil per se, glaube ich, suchen die nicht erst einmal nach den Informationen der Bundeszentrale für politische Bildung. Sie müssen schon auch direkt angesprochen werden.
5: Mhm. Viele Jugendliche, die wissen gar nicht, was die Bundeszentrale für politische Bildung ist. Wie wollen Sie das angehen?
6: Ich glaube auch nicht, dass es unbedingt ganz wichtig ist, dass wir die Bundeszentrale für politische Bildung an sich stärker bekannt machen. Wir müssen unsere Angebote bekannt machen, unsere Produkte bekannt machen. Also auch sowas wie den Fluter, der für junge Leute tatsächlich eine Zeitschrift ist, die auch im Internet abzurufen ist, die interessant Politik für junge Leute darstellt. Oder Social-Media-Angebote, wo vielleicht gar nicht erstmal politische Bildung draufsteht. Weil natürlich, sagen wir mal so, der Begriff Bundeszentrale für politische Bildung ist vielleicht auch nicht gerade sexy, aber das, was wir machen, das soll unbedingt auch auf eine gewisse Art und Weise sexy sein und den Menschen ansprechen. Und da sind wir ziemlich gut in vielen Dingen, aber wir können besser werden.
5: Und den Namen wollen Sie nicht ändern?
6: Nein, den Namen will ich nicht ändern.
5: Sie haben schon ein paar Mal Social Media angesprochen. Wird quasi die politische Bildung damit jetzt digitaler in den nächsten Jahren?
6: Also sie muss digitaler werden, weil die Auseinandersetzung über Politik, die Diskussion über Politik finden im sozialen Medienraum statt. Wir müssen da auch Angebote ausbauen. Wir sind ja auch vertreten da. Wir haben auch sehr viel Zuspruch dafür, unsere Angebote. Aber ich glaube, wir müssen auch gucken, wie wir dort auch Diskussionsräume zur Verfügung stellen, die von uns auch moderiert werden können, wie wir auch noch besser werden können, Dinge kurz auf den Punkt zu bringen, wo Menschen auch das Hintergrundwissen haben wollen, zum Beispiel: Warum ist die Lage im Nahosten so gerade? Warum gibt es gerade den Krieg zwischen USA und Iran und solche Dinge? Das wollen die Menschen ja durchaus wissen und wir müssen auch in den sozialen Medien darauf Antworten geben.
5: Und sind Sie da auf allen Plattformen zukünftig unterwegs? Ich frage deshalb, weil gerade in dieser Woche haben Politiker verschiedener Parteien der Plattform X den Rücken zugekehrt. Sie sind bei X vertreten, spielen dort keine Inhalte ein, sondern sind einfach nur dort.
6: Also wir wollen schon.
5: Wie passt das zusammen sozusagen mit Ihrer Online-Strategie?
6: Wir wollen schon sehr breit auch aufgestellt sein in den sozialen Medien und uns nicht nur auf ein soziales Medium, wenn man das so sagen sollte, fokussieren. Wir diskutieren auch gerade innerhalb der Bundeszentrale, wie wir und ob wir auf X zurückkehren. Ich glaube schon, dass es wichtig ist, dass wir auch in den Räumen unterwegs sind, wo wir vielleicht schon andere was aufgegeben haben. Also zumindest ein Angebot zu haben, dass sie auch in den Räumen Informationen abgefragt werden können. Da wollen wir nochmal mit Wissenschaft auch in Kontakt treten. Wir wollen uns das nochmal genauer angucken. Aber das Ziel bleibt schon, auch in den sozialen Medien auch vertreten zu sein, damit auch die Menschen Informationen überall finden und nicht nur in ausgewählten Medien.
5: Also in möglichst vielen sozialen Plattformen, also auch Blue Sky, Mastodon, und so weiter?
6: Genau, mindestens die Angebote zur Information sollten breit aufgestellt sein in den sozialen Medien.
5: Seit Jahren, Herr Rix, gibt es Streit darüber, ob politische Bildung neutral sein kann oder auch neutral sein muss. Wie beantworten Sie die Frage als Präsident jetzt der Bundeszentrale für politische Bildung?
6: Wir als Bundeszentrale für politische Bildung dürfen gar nicht neutral sein, weil wir uns der Verfassung verpflichtet fühlen und dem Grundgesetz. Und unser Grundgesetz und unsere Verfassung ist keine wertneutrale Verfassung. Und deshalb werden wir für die Werte, die diese Verfassung auch hat, auch ständig streiten und auch aktiv sein. Und wenn mit Neutralität aber gemeint ist, parteiübergreifend oder überparteilich, das sind wir selbstverständlich. Wir wollen natürlich weiterhin auch überparteilich agieren. Wir wollen auch immer so agieren, dass wir auch in der Diskussion die Bandbreite darstellen, Pro und Contra von allen Seiten die Dinge auch beleuchten, auch in Veranstaltungen dafür Sorge tragen, dass die Meinungsvielfalt auch abgedeckt ist. Wenn das mit Neutralität, dann bleiben wir da neutral, aber wir sind nicht neutral, was die Verfassung anbelangt.
5: Bei Ihrer Person, als Ihr Name letzten Herbst das erste Mal auftauchte als potenzieller künftiger Präsident der Bundeszentrale, da kam gleich von rechts scharfe Kritik, da kamen Schlagworte, ich will mal zitieren, linker Ideologe oder linker Erzieher. Hat Sie das überrascht oder haben Sie damit gerechnet?
6: Also ich habe nicht damit gerechnet, dass ich jetzt zum linken Ideologen wurde. Und man ist ja auch verwundert, wer sich da alles in den Medien zu Wort meldet oder wer da über mich schreibt, ohne jeweils mich irgendwie kennengelernt zu haben. Aber ist, glaube ich, mit zu rechnen gewesen, weil jetzt an der Spitze der Bundeszentrale mit mir und mit Herrn Ulrich zwei ausgewiesene Parteipolitiker und auch...
5: Herr Ulrich von der CSU,
6: SPD. Herr Ulrich von der CSU, ich von der SPD. Da ist mit zu rechnen gewesen, dass das kritisiert werden kann oder zumindest mal hinterfragt werden kann. Das finde ich auch völlig in Ordnung. Unser Vorgänger oder mein Vorgänger war auch vorher Abgeordneter und Senator, also auch über die Partei. Und vielleicht hat man ihm zum Schluss vorgeworfen, dass er in gewissen Themen vielleicht nicht ganz neutral war, aber man konnte ihm bestimmt nicht vorwerfen, dass er nicht überparteilich wird. Und wir wollen auch überparteilich sein. Und wenn man sowohl jemanden von der CSU als auch von der SPD an der Spitze hat, dann ist vielleicht auch das vielleicht ein bisschen ein Zeichen dafür, dass man sagt, das wollen wir auch ein bisschen breiter aufstellen, auch in die Mitte der Gesellschaft hinein. Und das nehmen wir gerne an, diese Aufgabe.
5: Aber Sie haben in Ihrer Zeit als SPD-Bundestagsabgeordneter auch kräftig ausgeteilt Richtung AfD, auch die Union scharf kritisiert. Wo ziehen Sie da jetzt die Grenze zwischen sozusagen der Person Sönke Rixs als Sozialdemokrat, vielleicht auch eher linker Sozialdemokrat, und jetzt ihrer institutionellen

0: links sie sind, wie parteiisch sie sind, hat das Einfluss darauf gehabt, dass sich eben ihre Ernennung über Monate hingezogen hat?
1: Ich kann Ihnen zum Auswahlverfahren wirklich nichts sagen. Ich habe irgendwann einen Anruf bekommen mit der Frage, ob ich mir diese Aufgabe zutraue. Meine Gegenantwort war, naja, wenn ihr mir das zutraut, ihr kennt mich jetzt schon seit vielen, vielen Jahren, dann traue ich mir das auch zu. Und dann habe ich mich sehr darüber gefreut, weil das Thema politische Bildung, das Thema Demokratieförderung habe ich auf der quasi anderen Seite im Parlament sehr intensiv behandelt und beraten. Ich war für diese Themen in der SPD-Fraktion zuständig und von daher habe ich mich gefreut, als der Anruf kam. Aber was die vorher diskutiert haben, das müssen Sie die Person fragen, die diese Auswahl getroffen
0: hat. Kam der Anruf von der SPD oder aus dem Innenministerium? Der Innenminister hat ja eigentlich die Entscheidung sozusagen getroffen.
1: Genau, weil das Vorschlagsrecht bei der SPD lag, kam der erste Anruf von der SPD, aber es folgte dann bald auch ein Anruf aus dem Innenministerium.
0: Und der Vizepräsident, Sie haben ihn schon angesprochen, der ehemalige CSU-Bundestagsabgeordnete Volker Ulrich, ist er jetzt in dieser Doppelspitze an der Bundeszentrale so als politisches Gegengewicht gedacht?
1: Ich weiß nicht, ob sich das einige vielleicht so vorgestellt haben, aber Herr Ulrich und ich arbeiten wirklich sehr partnerschaftlich miteinander zusammen. Er als Vizepräsident, ich als Präsident und wir haben beide nicht irgendwie das Verlangen danach, jeweils nur unsere Parteien irgendwie oder als verlängerte Arme der SPD-Fraktion oder des CSU-Innenministers oder sowas zu sein. Dafür sind wir beide nicht geeignet, sondern wir fühlen uns der Aufgabe verpflichtet. Natürlich auch der Regierung, die uns ins Amt gebracht hat, aber in erster Linie der Aufgabe und wie gesagt den Werten unserer Verfassung. Und das kriegen wir beide auch gut gemeinsam hin.
0: Das ist überhaupt eine Debatte gibt sozusagen über die Besetzung und vor allen Dingen auch so eine emotionale Debatte. Das zeigt, dass unsere Gesellschaft stark polarisiert ist. Sehen Sie da irgendwie Wege zurück zu mehr Verständigung, auch mit Menschen, die eben politisch sehr weit auseinander liegen?
1: Also ich glaube schon, dass wir als Bundeszentrale für politische Bildung auch die Aufgabe haben, Debattenräume zur Verfügung zu stellen. Wir sollten auch es tun, nichts vermeiden, mit erhobenem Zeigefinger und mit Ausschließeritis auch an solche Debatten ranzugehen. Denn wir wollen ja gerade diejenigen, die gerade skeptisch gegenüber der Demokratie oder unserer Verfassung oder im Moment der demokratischen Institution, die wollen wir ja wiedergewinnen. Und das können wir nicht machen, indem wir denen als erstes einen Vorwurf an den Kopf knallen, sag ich mal so. Oder wenn wir ihnen sagen, nein, du hast einfach nur Unrecht. Sondern wir müssen hinterfragen, warum kommen diese Zweifel daran. Und diese Debattenräume müssen wir zur Verfügung stellen. Und da müssen wir gucken, um unsere Angebote auch so auszubauen, dass es nicht als belehrend wirkt, sondern als Möglichkeit wirkt, den Menschen auch deutlich zu machen, du kannst was bewegen, du kannst auch mit deiner kritischen Haltung was bewegen. Wir hören auch zu, wir gehen auch miteinander in die Diskussion. Es gibt natürlich immer Grenzen, die Grenzen sind die Verfassung, das ist klar. Aber es soll niemals irgendwie den Anschein erwecken, dass wir einfach nur belehren und ausschließen wollen, sondern wir wollen auch gerade mit denen ins Gespräch kommen, die vielleicht auch ihre Zweifel haben und das vielleicht auch sogar noch gar nicht artikuliert haben, dass sie die Zweifel haben.
0: Aber das gilt auch für die AfD, für viele eine Partei, die durch die Wahl politisch legitimiert ist. Andere sehen die Partei als rechtsextrem und demokratiegefährdend an. Wie geht die Bundeszentrale unter Ihrer Führung mit der AfD um?
1: Also unsere Aufgabe ist es nicht in erster Linie mit Parteivertretern ins Gespräch zu kommen oder mit Abgeordneten. Wir haben das Kuratorium, das ist natürlich mit allen Bundestagsfraktionen besetzt und mit denen arbeiten wir und wollen wir auch gut zusammenarbeiten als Kuratorium insgesamt. Und auch jeder Bundestagsabgeordnete, der bei uns eine Anfrage stellt oder der von uns eine Zuarbeit wissen will oder der Informationen haben will, wird natürlich auch genauso behandelt, also egal von welcher Fraktion er kommt. Unsere Aufgabe ist es eher an diejenigen zu gehen, die die Bürgerinnen und Bürger sind, die die Wählerinnen und Wähler sind. Und mit denen wollen wir ins Gespräch kommen und die wollen wir davon überzeugen, dass sie sich der Verfassung vor allen Dingen und den Werten der Verfassung tatsächlich auch zugehörig fühlen, sage ich mal so an der Stelle. Das wäre das, was wir wollen und nicht irgendwie den Parteien sagen, das dürft ihr nicht oder das dürft ihr nicht. Das ist auch nicht unsere Aufgabe. Und unsere Aufgabe ist es auch nicht, klar zu machen, ob eine Partei extremistisch ist oder vielleicht sogar verboten werden sollte. Dafür haben wir andere Institutionen. Das macht nicht die Bundeszentrale für politische Bildung.
0: Ja, und trotzdem müssen Sie sich gegenüber der AfD verhalten, denn die AfD fordert immer wieder Mittelkürzungen für die Bundeszentrale.
1: Ja, aber das hat nichts mit der politischen Ausrichtung nach rechts, links oder oben oder unten zu tun. Ich bin natürlich als Präsident verpflichtet, auch der Aufgabe, die ich übertragen bekommen habe, auch die entsprechenden Mittel, dass diese entsprechenden Mittel auch zur Verfügung stellen. Und ich kann nur davor warnen, Strukturen zur Demokratieförderung oder zur politischen Bildung zu schwächen. Ganz im Gegenteil, wir brauchen diese Strukturen, wir müssen sie festigen und jeder Ansatz da tatsächlich radikal zu

0: Kürzen wäre der falsche.
1: Sie sind Präsident der bundesweiten Zentrale für politische Bildung. Gerade die AfD macht sich stark für eine Auflösung der Landeszentralen für politische Bildung. Sehen Sie da möglicherweise auch noch für die Zukunft eine wachsende Aufgabe für die Bundeszentrale?
0: Also ich kann nur davor warnen, die Landeszentralen bei ihrer Arbeit zu schwächen oder gar sogar zu schließen. Sie machen eine sehr wichtige Aufgabe, genauso wie die Bundeszentrale. Und sollte tatsächlich es zur Schwächung bei einigen Landeszentralen kommen, wovon ich nicht ausgehe und was ich nicht hoffe, dann werden wir als Bundeszentrale natürlich auch da Wege finden, um da auch etwas aufzufangen.
1: Das heißt, Sie denken schon jetzt drüber nach, über eine spezielle Oststrategie? Wir haben jetzt Wahlen in diesem Jahr in Sachsen-Anhalt und in Mecklenburg-Vorpommern.
0: Also wir haben alle Bereiche der Bundesrepublik im Blick und wir gucken auch insbesondere auf die Gegenden, wo wir auch durch Untersuchungen wissen, wo die Menschen am wenigsten Zutrauen zur Demokratie und zur Politik haben. Und das wissen wir, da sind im Osten auch viele Gegenden von betroffen. Wir haben extra deshalb auch in Gera eine unserer Niederlassungen auch, wo wir auch niedrigschwellig Angebots mit unserem Medienzentrum auch stattfinden lassen. Deshalb im Osten haben wir schon die ganze Zeit auch mit im Blick.
1: Herr Rix, kurz nach Ihrem Amtsantritt, da gab es Berichte über Ihre Besoldung. Sie verdienen markant mehr als Ihr Vorgänger. Das ist eine Steilvorlage für Kritiker. Verstehen Sie die Irritation darüber?
0: Ich verstehe die Irritation. Man wird nie Wege finden, in Bezahlung von Präsidenten von Bundesbehörden, von Ministern, Staatssekretären, Abgeordneten, die nicht auch zur Diskussion führen. Deshalb verstehe ich das sehr gut. Und gerade angesichts der Tatsache, dass andererseits natürlich auch aufgefordert wird, den Gürtel enger zu schnallen, beziehungsweise es auch Einsparungen geben wird. Ich habe das aber nicht entschieden, das hat der Bundestag entschieden.
1: Was sagen Sie denjenigen, und die Diskussion gibt es garantiert, die darin einen Glaubwürdigkeitskonflikt sehen?
0: Den sage ich ja, das ist wohl richtig so, dass das schwierig in der Vermittlung ist. Und ich sage Ihnen auf keinen Fall, dass es alles Blödsinn und das ist ja nur eine kleine Summe von vielen oder so etwas, sondern dieses Zeichen ist jetzt aber gesetzt worden. Es hat seine Berechtigung in dem Sinne, dass man gesagt hat, okay, alle Präsidenten auf Bundesebene sollen wahrscheinlich ähnlich auch bezahlt werden. Das ist, glaube ich, auch okay so. Aber ich kann diese Debatte nachvollziehen und ich versuche auch gar nicht die großartige Rechtfertigung. Was ich nur machen kann, ist, dass ich das erklären kann. Und zu der Erklärung gehört erstens, das habe nicht ich beschlossen, sondern
1: das war nicht Ihr Verhandlungsergebnis.
0: Das war nicht mein Verhandlungsergebnis, das hat der Deutsche Bundestag so beschlossen. Einerseits eine Erhöhung der Besoldung, andererseits, dass es jetzt auch einen Vizepräsidenten gibt. Wir werden jetzt hoffentlich an unserer Arbeit gemessen und weniger an unserer Bezahlung.
1: Bleiben wir beim Geld. Angesichts des Spardrucks der Bundesregierung, befürchten Sie Kürzungen für die Bundeszentrale? Und was würde das konkret für Ihre Arbeit bedeuten?
0: Es gibt eine Generalansage der Bundesregierung, dass überall gespart werden soll, in allen Behörden. Und ich gehe davon aus, dass auch die Bundeszentrale davon betroffen sein wird. Wir werden uns aber so einstellen, dass wir unsere Kernanliegen, unsere Kernkompetenzen, unsere Kernaufgaben auch weiter erfüllen können, dass wir auch die Zuwendung insbesondere mit unseren zivilgesellschaftlichen Partnern auch erfüllen können und dass es nicht zu radikalen Kürzungen gibt, sondern durch geschickte Umschichtung dann auch gewährleistet werden kann, dass wir die wichtige Aufgabe auch erfüllen.
1: Aber ausgeschlossen ist nicht, dass Sie auch Personal abbauen müssen vielleicht?
0: Alle Bundesbehörden sollen Personal abbauen und davon ist auch die Bundeszentrale für politische Bildung betroffen. Das ist der Beschluss dieser Regierung und da habe ich mich als Behörde natürlich auch dran zu halten.
1: Ganz zum Schluss, mal persönlich gefragt, was motiviert Sie an Ihrer neuen Aufgabe? Ist das eher die Sorge um die Demokratie oder einfach auch die Lust, neue Wege in politischer Bildung zu gehen?
0: Also ich habe im Deutschen Bundestag ja freiwillig aufgehört. Ich habe nach 20 Jahren nicht wieder für den Deutschen Bundestag kandidiert und habe aber schon im Kopf gehabt, ich will mich weiter für diese Demokratie einsetzen, gerade weil sie auch so unter Druck geraten ist. Und mit der Bitte, diese Aufgabe zu übernehmen, habe ich gesagt, das ist eine große Chance, meinen Beitrag, wenn auch nur einen kleinen Beitrag dazu zu leisten, diese Demokratie zu stärken, zu festigen, über das demokratische Wesen in dieser Republik auch aufzuklären. Aber vielleicht auch die Chance, immer durch einen Personalwechsel auch die Chance, ein paar neue Wege zu gehen, ein paar neue Akzente zu setzen. Darauf freue ich mich auf jeden Fall.
2: Das sagt Sönke Rix, seit März Präsident der Bundeszentrale für politische Bildung, im ARD-Interview der Woche. 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
2: Was RuPaul für die Amerikaner ist, ist Olivia Jones für die Deutschen. Die wohl bekannteste Drag Queen des Landes. Wo immer sie auftritt, fällt sie auf. Und das liegt nicht nur an ihren Outfits, der schrillen Schminke und den neonfarbenen Perücken, sondern auch an ihrer Körpergröße. Auf ihren High Heels, mehr als 2 Meter groß, überragt sie fast alle, die in ihrer Nähe stehen. Wie Olivia Jones wurde, was sie ist und welche Hürden sie auf dem Weg zum Erfolg überwinden musste, erzählt ein Biopic, das jetzt im ZDF-Streaming-Portal zu sehen ist. Silke Lammert über neue Perlen in den Mediatheken.
3: Ich möchte, dass du nicht mehr an meine Sachen gehst. Ja?
4: Schon als kleiner Junge ist es Olivers größtes Vergnügen, sich Frauenkleider anzuziehen.
3: Hast du das verstanden?
4: Später näht er sich seine Outfits selbst und geht, zum Entsetzen seiner Mutter, geschminkt und mit hochtupierten Haaren auf die Straße.
3: Was soll aus dir werden?
5: Aus mir muss nichts mehr werden. Ich bin schon was.
3: Was denn?
5: Ich bin Travestiekünstler.
3: Travestie ist kein Beruf, Oliver.
5: Doch, natürlich.
3: Nein, es ist nicht normal.
5: Scheidest du jetzt, was
3: nicht
5: normal ist?
3: Nicht normal, das ist abartig.
4: Fast könnte man glauben, den echten Oliver Knöbel vor sich zu haben. So überzeugend spielt Johannes Hegemann den Jungen, der aus spießigen Verhältnissen in der Kleinstadt ausbricht, um auf St. Pauli als Drag Queen Olivia Jones Karriere zu machen. Der Weg zum Ruhm erweist sich allerdings als steinig.
5: Nur absagen. Keiner will mich. Aber ich bin gut. Das weiß ich.
4: Das Biopic Olivia erzählt nicht nur die bewegende Lebensgeschichte der Travestiekünstlerin. Es ist auch ein Film über Empathie und Freundschaft, über Zivilcourage und Widerstand gegen Queerfeindlichkeit und rechte Gewalt.
6: So, jetzt amüsiert euch! Ja.
4: Abrufbar im ZDF-Streaming-Portal. 8 Filme hat der spanische Regisseur Pedro Almodóvar mit seinem Lieblingsschauspieler Antonio Banderas gedreht.
7: He put in my character his own persona.
4: Oft, sagt Banderas, setze Almodóvar ihn als sein alter Ego ein. Auf der Kinoleinwand lebe er die verborgenen Wünsche und Leidenschaften des Regisseurs aus. Bei der Arbeit am Set habe er viel über seine eigenen Moralvorstellungen gelernt. Am Anfang, gesteht der Schauspieler, sei es ihm schwer gefallen, vor laufender Kamera einen Mann zu küssen.
7: Antonio, you killed somebody in scene 21.
4: In Szene 21 hast du jemanden getötet, erinnerte ihn Almodóvar.
7: Why you don't have a problem to kill somebody in a movie, but you have a problem to kiss somebody in a movie? Think about it.
4: Du tötest jemanden im Film, ohne mit der Wimper zu zucken, hast aber ein Problem damit, jemanden zu küssen? Darüber solltest du mal nachdenken. Eine Doku auf Arte erzählt die Geschichte der fruchtbaren und manchmal komplizierten Zusammenarbeit zwischen den beiden Künstlern. Bis zum 4. Oktober online. Antonio Banderas, Pedro Almodóvar, der Meister und seine Muse. Den niederländischen Maler Jan Vermeer umgibt eine Aura des Geheimnisvollen. Warum sind nur 37 Werke von ihm bekannt? Rembrandt, der im selben Jahrhundert lebte, hinterließ 350 Ölgemälde. Ebenso mysteriös sind die Geschichten, die Vermeers Bilder erzählen.
8: Dargestellt ist eine Frau, die sich der Anwesenheit des Betrachters nicht bewusst ist.
4: Beschreibt der Kunsthistoriker Taco Dibitz Vermeers Porträt eines Mädchens, das am offenen Fenster steht, um einen Brief zu lesen. Eine heimliche Liebesbotschaft? Als Betrachtende fühlen wir uns wie Voyeure, die unbemerkt einen intimen Moment beobachten.
8: Er war ein Künstler, der mit großer Detailtreue jene Momente schuf, in denen die Zeit stillzustehen scheint. Und genau das übt bis heute eine Faszination aus.
4: Eine Dokumentation auf Dreisat nimmt uns mit in die geheimnisvolle Welt des niederländischen Malers. Kunst für die Ewigkeit, Jan Vermeer.

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1: Um 1 Uhr mit Olaf Knapp. Auf der spanischen Kanareninsel Teneriffa wird am Morgen die Ankunft der MV Hondius erwartet. An Bord des niederländischen Kreuzfahrtschiffs war das Hunter-Virus ausgebrochen. 3 Menschen waren daran gestorben, darunter eine Deutsche. Katrin Schirrwagen erklärt, wie die Behörden nun vorgehen.
2: Zunächst werden alle Passagiere und Besatzungsmitglieder an Bord auf Krankheitssymptome getestet. Erst dann werden sie an Land gebracht, in versiegelten und bewachten Fahrzeugen auf direktem Weg zum Flughafen. Dort warten dann schon Evakuierungsflugzeuge. Überwacht wird die Aktion von WHO-Chef Tedros. Er beruhigte die besorgten Menschen auf Teneriffa. Das Hunter-Virus sei nicht mit Corona vergleichbar. Das Risiko, sich anzustecken, sei gering.
1: Ungarns neuer Regierungschef Magyar hat sich nach seiner Vereidigung in einer Ansprache vor dem Parlament an die Bürger gewandt. Gemeinsam werde man Ungarn wieder aufbauen, so Magyar. Im Parlament hatte er zuvor gesagt, er werde nicht über Ungarn herrschen, sondern seinem Land dienen. Der 45-Jährige prangerte Korruption unter seinem Vorgänger Orbán an und will eine unabhängige Behörde schaffen, die veruntreute Gelder zurückholen soll. Die Kassenärzte erwarten wegen der geplanten Einsparungen im Gesundheitswesen im kommenden Jahr deutlich weniger Behandlungen in den Praxen. Nach Berechnungen der kassenärztlichen Vereinigungen wären durch den geplanten Sparkurs rund 46 Millionen Behandlungsfälle nicht finanziert. Das Bundeskabinett hatte Ende April ein Sparpaket für das Gesundheitswesen auf den Weg gebracht, das noch durch Bundestag und Bundesrat muss. In der Fußball-Bundesliga hat der VfL Wolfsburg gegen Bayern München verloren. Die Niedersachsen unterlagen dem deutschen Meister mit 0:1. Aus der Sportredaktion Jörg Tegelhütter.
3: Nach ausgeglichener erster Hälfte, in der Kane für die Bayern einen Elfmeter verschoss, geriet der VfL nach dem Wechsel durch das Tor von Ulisse auf die Verliererstraße, bleibt aber als 16. auf dem Relegationsrang. Am letzten Spieltag müssen die Wolfsburger nun beim punktgleichen vorletzten St. Pauli antreten. Die Hamburger unterlagen in Leipzig mit 1:2. Durch die Wolfsburger Niederlage haben Bremen trotz eines 0:1 in Hoffenheim und Köln den Klassenerhalt geschafft. Nach Bayern und Dortmund ist Leipzig sicher für die Champions League qualifiziert. Gute Chancen hat auch Stuttgart als 4. nach einem 3:1 Erfolg gegen Leverkusen. Augsburg gewann gegen Mönchengladbach ebenfalls mit 3:1.
1: Das Wetter in Deutschland. Nachts ist es meist trocken bei Tiefstwerten von 11 bis 3 Grad. Am Tage dann im Osten und Südosten heiter, über den Mittelgebirgen und im Norden, später vor allem auch im Südwesten Schauer oder Gewitter, bei 18 bis 26 Grad, im Norden kühler. Montag örtlich etwas Regen, im Süden Gewitter bei 10 bis 20 Grad. Es ist 1:03 Uhr.
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4: Die Autobahn 1 Dortmund Richtung Münster ist zwischen Kreuz Dortmund-Unna und Carmen-Zentrum wegen Bauarbeiten bis Montag früh gesperrt. Die A1 Osnabrück Richtung Bremen wird zwischen Bremen-Asten und Hemelingen wegen Bauarbeiten von 2 bis 4 Uhr gesperrt. Die A2 Dortmund Richtung Oberhausen ist zwischen Dreieck Bottrop und Kreuz Oberhausen wegen Bauarbeiten bis Montag früh gesperrt. Die A3 Passau-Nürnberg ist zwischen Oberölsbach und Neumarkt in der Oberpfalz in Richtung Nürnberg bis 3 Uhr und in Richtung Passau bis 5 Uhr wegen Bauarbeiten gesperrt. Die A4 Köln Richtung Aachen ist zwischen Elsdorf und Merzenich wegen einer Fahrbahnerneuerung bis 4 Uhr gesperrt. Die A7 Flensburg Richtung Hannover ist zwischen Hamburg-Stellingen und Heimfeld wegen Bauarbeiten bis 19 Uhr gesperrt. Die weiträumige Umleitung führt ab Neumünster Süd über die B205, die A21 und die A1 zum Maschener Kreuz. Die A8 München-Salzburg ist zwischen Fraßdorf und Bernau wegen einer Nachtbaustelle bis 5 Uhr in beiden Richtungen gesperrt. Eine Umleitung ist eingerichtet. Die A30 Bad Oeynhausen-Osnabrück ist zwischen Bad Oeynhausen-Ost und Dehme wegen Wartungsarbeiten bis 6 Uhr in beiden Richtungen gesperrt. Die Autobahn 81 Heilbronn Richtung Würzburg ist zwischen Weinsberg-Ellhofen und Kreuz Weinsberg wegen einer Fahrbahnerneuerung bis Montag früh gesperrt. Die A92 München Richtung Deggendorf ist zwischen Oberschleißheim und Unterschleißheim wegen Bauarbeiten bis 4 Uhr gesperrt. Die Umleitung führt über die U3. Und die A671 Wiesbaden Richtung Mainz ist zwischen Wiesbaden am Möhneburg und Mainz-Kastel wegen Bergungsarbeiten gesperrt. Da stand was ganz Lustiges, aber das sage ich Ihnen jetzt nicht, wegen Bergungsarbeiten.
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4: Die kommt wie immer aus den Studios von NDR Info in Hamburg. Am Mikrofon begrüßt sie Sven Hasenklever. Bis morgen dauert eine von US-Präsident Trump vermittelte Waffenruhe zwischen Russland und der Ukraine. Russland hat gestern den Tag des Sieges der Sowjetunion über Nazi-Deutschland gefeiert. Wegen der gespannten Sicherheitslage gab es diesmal aber nicht die übliche Waffenschau mit Panzern, Raketen und anderer Militärtechnik. Die Parade in Moskau hat für uns Björn Blaschke beobachtet.
5: Traditionelle Normalität sollte die diesjährige Militärparade zum Tag des Sieges der Sowjetunion über Nazi-Deutschland demonstrieren. Traditionelle Normalität in unnormalen Zeiten. Traditionell begann die Siegesparade um 10 Uhr Moskauer Zeit, also um 9 Uhr in Deutschland. Wie traditionell üblich auch nahm der Verteidigungsminister der Russischen Föderation, Andrei Belousov, die Parade ab. In einem offenen Auto stehend fuhr er Einheiten aller Waffengattungen ab, salutierend. Und ganz in der Tradition früherer Siegesparaden hielt Kreml-Chef Wladimir Putin eine kurze Rede. Vor letzten Veteranen der Sowjetarmee, ein paar Staats- und anderen Ehrengästen und den Kameras des Staatsfernsehens. Putin erinnerte an die Verbrechen Nazi-Deutschlands und daran, dass sich die Streitkräfte der Sowjetunion dem entgegengestellt haben. Normal mittlerweile auch, dass Putin in seiner Rede zum Gedenken an das Ende des Zweiten Weltkrieges einen Vergleich zog zwischen dem Krieg gegen Nazi-Deutschland und seiner militärischen Spezialoperation, wie der Krieg gegen die Ukraine in Russland genannt werden muss. Immer wieder beleidigt das politische Moskau die Führung in Kiew als Neonazi-Regime oder einfach als Nazis. Die große Heldentat der Generation der Sieger inspiriert die Soldaten, die heute die Aufgaben der Spezialoperation erfüllen. Sie stellen sich einer aggressiven Macht entgegen, die vom gesamten NATO-Block bewaffnet und unterstützt wird. Und trotzdem marschieren unsere Helden vorwärts. Kriegsherren müssen in gewisser Weise Berufsoptimisten sein. Daher zeigte sich Putin sicher, dass er und seine Streitkräfte den Krieg gegen die Ukraine gewinnen. Ich bin fest davon überzeugt, dass unsere Sache gerecht ist. Wir stehen zusammen. Der Sieg war immer auf unserer Seite und wird es immer sein. Ruhm dem siegreichen Volk, Ruhm den Veteranen, Ruhm den Streitkräften Russlands. Zum Feiertag, zum Tag des Sieges.
6: Hurra!
5: Und dann war da das Unnormale im traditionellen Normalen. In diesem Jahr ist bei der Siegesparade die Präsentation moderner Kriegstechnik weggefallen. Das war so vom Verteidigungsministerium angekündigt worden. Die Begründung, die operative Situation. Das heißt, die verstärkten Angriffe der Ukraine. Sie setzen die russische Führung zunehmend unter Druck. Statt also moderne Panzer und Raketensysteme über den Roten Platz zu rollen, wurden perfekt choreografierte Videoclips gezeigt von den Einsätzen der Streitkräfte der Russischen Föderation, Marine, Heer, Luftwaffe, Drohneneinheiten. Soldaten der Streitkräfte der Russischen Föderation sind im Kampfeinsatz, um die Land-, Luft- und Seegrenzen unseres Vaterlandes zu verteidigen. Das Personal der Vereinigten Truppengruppe erfüllt Kampfeinsätze im Gebiet der speziellen Militäroperation. Die verschlankte Siegesparade in diesem Jahr gilt als Spiegelbild der Situation in Putins Krieg. Dabei wurde sie zu einer Mischung aus ernsthaftem Gedenken an die sowjetischen Soldaten im Zweiten Weltkrieg, viel traditionellem Chingerasabum und Filmen, die so auch auf einer Waffenmesse laufen könnten.
4: Ein Bericht von Björn Blaschke. Und über die Militärparade in Moskau hat auf Tagesschau 24 Ralf Baudach mit Russland-Korrespondent Norbert Hahn gesprochen. Die erste Frage war, welchen Eindruck machte die Parade auf ihn im Vergleich zu denen der Vorjahre?
7: Ja, letztes Jahr war ich tatsächlich am Roten Platz und als ich das jetzt hier gesehen habe, da habe ich gedacht, es ist eine andere Veranstaltung. Also es ist wirklich sehr, sehr abgespeckt gewesen. Es ist ja nicht nur so, dass die Panzer oder die Drohnen gefehlt haben oder die strategischen Raketen, sondern es waren ja auch weniger Soldaten auf dem Platz. Im letzten Jahr sollen es über 10.000 gewesen sein, in diesem Jahr ein paar Tausend. Also das ist schon wirklich ein sehr, sehr großer Unterschied gewesen. Und wie gesagt, für mich war es fast eine andere Veranstaltung, auch in dem Moment, als ich Wladimir Putin zugehört habe und er schon nach relativ kurzer Zeit vorbei war.
6: Sowohl der Verteidigungsminister als auch Putin waren quasi ungeschützt, das heißt ohne Schutzglas oder Ähnliches vor Ort. Was sollte das denn zeigen?
7: Naja, wir haben ja schon im Grunde ein Signal nach außen. Wir haben ein Problem. Wir werden deswegen kein schweres Gerät auffahren. Wir werden das Ganze ein bisschen kürzer halten. Das ist ja schon ein Zeichen nach außen. Wir haben ein Sicherheitsproblem. Und wenn man jetzt ausgerechnet dem Präsidenten oder auch dem Verteidigungsminister schusssicheres Glas verpasst hätte oder irgendwelche Käfige gegen Drohnen, das wäre natürlich erst recht ein Zeichen gewesen. Dieses Land ist nicht mehr sicher. Dieses Land können wir nicht mehr schützen. Wir können nicht mal die Spitzenpolitiker hier schützen. Und deswegen, denke ich, wird man davon Abstand genommen haben oder deswegen wird man es vielleicht gar nicht in die Überlegungen überhaupt einbezogen haben.
6: Putin zeigte sich in seiner Rede ja zuversichtlich, den Krieg gegen die Ukraine gewinnen zu können. Ging er auch auf das Wie ein?
7: Nein, er hat ja auch in seinem sein Optimismus war ja sehr wolkig. Er hat gesagt, wir haben immer gesiegt und wir werden auch diesmal siegen. So sehr viel mehr hat er ja eigentlich nicht gesagt. Es war mehr so ein Aufruf zur Ermutigung, Durchhalteparolen ans eigene Volk. So, den Rest schaffen wir jetzt auch noch. So habe ich das gelesen. Wie er das schaffen will, ist schwer zu sagen, denn der Krieg gegen die Ukraine dauert jetzt schon länger als der große Vaterländische Krieg, der als Sieg gefeiert wurde. Wie man das jetzt hinkriegen will, wie man jetzt einen echten Sieg an der Front herbeizaubern will. Ich glaube, das weiß Putin selbst nicht und deswegen hat er natürlich auch heute davon Abstand genommen, das irgendwie beschreiben zu wollen.
6: Wenn man jetzt mal auf die Riege der ausländischen Staatsgäste schaut, die vor Ort waren, das hat ja auch eine gewisse Aussagekraft. Wie ist es dieses Mal einzuordnen?
7: Ja, im letzten Jahr waren ja viele eingeladen, viele ganz wichtige, auch Präsident Xi aus China war da, andere wichtige Staatsoberhäupter, Brasilien ist da zu nennen. Es waren ganz viele, die ich jetzt noch aufzählen könnte. In diesem Jahr war das anders. In diesem Jahr hat man aber auch gesagt, wir haben keinen eingeladen. Diejenigen, die dann gekommen sind, die wollten alle kommen. Man könnte jetzt flapsig sagen, die haben sich selbst eingeladen. Der wichtigste ist der König von Malaysia, der Staatsoberhaupt von Laos. Und dann fällt es aber auch schon stark ab. Dann sind da Länder, die eigentlich von kaum einem anderen Land anerkannt werden in der Welt. Die Republik Srpska, Südossetien oder auch Abchasien, was alles eigentlich zu Georgien gehören sollte. Also die sind da und der neue EU-Querulant, der slowakische Ministerpräsident Fico, ist auch gekommen, hat sich angeblich dann auch selbst eingeladen. Der Mann, also der jetzt sozusagen in die Fußstapfen von Viktor Orban tritt, der ja auch immer ein gutes Verhältnis gepflegt hat zu Wladimir Putin.
6: Abschließend die Frage, seit Mitternacht gilt ja eine dreitägige Waffenruhe zwischen Russland und der Ukraine. Gab es dennoch Angriffe?
7: Bislang ist nichts von der Front zu hören, was die Verletzungen des Waffenstillstandes angeht. Das ist schon ganz interessant. Normalerweise war das immer der Fall, diesmal nicht. Vielleicht hat ja die Tatsache, dass der Waffenstillstand von Donald Trump vermittelt wurde, vielleicht hat das ja noch eine Rolle gespielt. Vielleicht haben Zelensky und Putin gesagt, also in diesem Fall müsst ihr wirklich aufpassen. Jedenfalls bislang ist nichts gehört worden von einer Verletzung der Waffenruhe. Und wir hoffen mal, dass es dann bis Ende Montag, so lange soll sie ja gelten, dass es bis dahin auch so bleibt.
4: Russland-Korrespondent Norbert Hahn im Gespräch mit Ralf Baudach auf Tagesschau 24.
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4: Ab welchem Alter bekommt mein Kind ein eigenes Smartphone? Eine schwierige Frage, die viele Eltern beschäftigt und für große Diskussionen sorgt. Eine deutschlandweite Elterninitiative wirbt jetzt für smartphonefreie Klassen. Auch in Oberbayern machen einige Gymnasien mit, zum Beispiel das Ludwigsgymnasium in München und das Max-Mannheimer-Gymnasium in Grafing. Julia Binder berichtet.
8: Jetzt bei der Anmeldung fürs Gymnasium können die Eltern entscheiden. Melden sie ihre Tochter oder ihren Sohn für eine normale 5. Klasse an oder für eine smartphonefreie. Nicole Storz, die Leiterin des Max-Mannheimer-Gymnasiums Grafing.
9: Der Vorteil ist, dass die Kinder einfach noch ein Jahr länger Kind sein können. Studien haben das erwiesen, dass die Ablenkung durch Bildschirme tatsächlich die Konzentrationsfähigkeit reduziert. Und wir sehen das selber, dass selbst die Kleinsten, wenn sie ein Smartphone haben, dann machen sie nimmer Dinge miteinander, sondern jeder sitzt vor diesem Gerät und schaut in sein Gerät rein.
8: Doch Smartphones deswegen gleich komplett verbieten, zu übergriffig, finden die einen. Dann entstehen Eliteklassen, kritisieren die anderen. Bloß kein Verbot, die Kinder brauchen doch Medienkompetenz, argumentieren viele weitere. Smartphone-frei sorgt freilich für Diskussionen. Hört man sich bei Eltern, Lehrern und Schülern um, gehen die Meinungen auseinander.
10: Ich finde das schwierig mit der Umsetzung.
11: Ich fahre mit dem Zug von weit weg zur Schule. Und wenn da ein Zug ausfällt oder so und ich kein Handy habe, um meiner Mutter Bescheid zu sagen, dann ist es natürlich blöd.
8: Maria Waldinger aus München ist Mutter von 2 Kindern. Sie setzt sich sehr für smartphone-freie Klassen ein.
12: Die Botschaft ist dann aber an alle Eltern: Hey, denkt darüber nach, wie ihr mit Social Media und Smartphone umgeht.
8: Maria Waldinger macht bei der Initiative Smarter Start ab 14 mit und ist wie viele Eltern dort der Meinung, dass eine offizielle smartphonefreie Klasse den Familien viel Ärger ersparen könnte und auch Druck und Energie, weil nicht ständig die leidigen Diskussionen ums Handy geführt werden müssten.
12: Und ich glaube, es ist deshalb wichtig, weil vielen dann auch erstmal bewusst wird, hey, es gibt noch ganz viele andere Eltern, die wollen eigentlich auch ihrem Kind kein Smartphone kaufen. Und dann kann ich das auch machen.
8: Beim Tag der offenen Tür am Grafinger Max-Mannheimer-Gymnasium war das Interesse jedenfalls groß, erzählt Schulleiterin Nicole Storz. Und es gibt schon Anmeldungen für die smartphonefreie 5. Klasse. Die Schulleiterin ist überzeugt von der neuen Idee, denn
9: wenn ich in eine normale 5. Klasse gehe und da haben 29 von 30 Kindern ein Smartphone, dann brauche ich natürlich auch eins. Diesem Druck, sich auch als Eltern dann zu widersetzen, das ist wahnsinnig schwierig. Und wenn aber keiner ein Smartphone hat, dann ist es einfach so.
8: Noch läuft die Anmeldung für die Gymnasien. In Grafing steht in gut einer Woche fest, ob es dort die erste smartphonefreie 5. Klasse geben wird.
4: Julia Binder berichtete. Bei Gefängnisinsassen, da denkt man zunächst an Schwerverbrecher, an Mörder oder Gewalttäter. Aber in Deutschland müssen jährlich 9000 Menschen ins Gefängnis, weil sie ohne Ticket gefahren sind und die Strafe nicht zahlen konnten. Das ist weiterhin umstritten, berichtet Fabian Grieger.
13: Entschuldigung, guten Tag. Na, können Sie mir sagen,
14: wie geht's? Kontrollrunde in der JVA Plötzensee. Sozialarbeiter Amin Tanjawi klopft an die Türen.
13: Wie war denn die Wochenende?
15: Schlimm.
13: Echt?
15: Ja. Aber habe ich überlebt.
13: Ja, Gott sei Dank. Toi, toi, toi. Ja. Ich komme später noch
15: gut,
13: mal. Ja?
15: Gut.
14: Das Besondere in diesem Trakt? Hier sitzen die Menschen, die eine sogenannte Ersatzfreiheitsstrafe verbüßen. Zum Beispiel, weil sie beim Fahren ohne Ticket erwischt wurden und die Strafe, die sie bekommen haben, nicht bezahlt haben. So wie dieser Mann, den wir Wolfgang nennen.
16: Ich bin Schwarzfahrer. Ich bin jetzt seit 4 Tagen hier und werde noch 31 Tage hier verbringen.
14: Denn wer kein U-Bahn-Ticket hat, begeht in Deutschland eine Straftat. Das heißt, zusätzlich zum sogenannten erhöhten Beförderungsentgelt kann es eine Anzeige mit Verurteilung und Strafe geben. Im Fall von Wolfgang waren das rund 1000 Euro, die er nicht zahlen konnte und die er jetzt absitzen muss. Er hat finanzielle Probleme und ist Alkoholiker.
16: Ich habe mit 7 angefangen. Zuerst nur ein bisschen und dann wurde es dann immer mehr, immer mehr, immer mehr. Irgendwann war ich dann bei 20 Bier und 2 Flaschen rum am Tag. Und jetzt sind so ungefähr noch 10 Bier und eine Flasche Apfel oder so.
14: Es sind vor allem arme Menschen und Menschen in akuten Krisensituationen, die wegen Fahren ohne Ticket eingesperrt werden. Die anderen zahlen ihre Strafe, bevor es soweit kommt, oder leisten ersatzweise Sozialstunden ab. Draußen vor der Gefängnispforte steht einer, der Menschen wie Wolfgang helfen will.
17: Ja, bitte.
18: Ja, hallo, Leonard Isen hier vom Freiheitsfonds. Wir würden gerne 4 Gefangene freikaufen.
14: In der Hand hält Eason ein Bündel Geldscheine. Die Initiative sammelt Spenden, um die Strafen der Inhaftierten zu bezahlen. Dann kommen sie sofort frei. Sozialarbeiter des Gefängnisses sind selber aktiv auf die Initiative zugegangen und haben darum gebeten, Insassen freizukaufen. Aber es geht um mehr. Die Ersatzfreiheitsstrafen, zum Beispiel fürs Fahren ohne Ticket, sollen ganz abgeschafft werden.
17: Hier geht es um Menschen, die ein ganz, ganz kleines Vergehen vorgeworfen wird. Alleine ein einziger Hafttag kostet hier in Berlin 230 Euro. Viel, viel mehr als die Tickets, um die es hier eigentlich geht. Und da muss man einfach sagen, was ist hier los? Was ist hier los?
14: Auch die Bundesjustizministerin Stefanie Hubig von der SPD hat Zweifel an der Sinnhaftigkeit der Strafe fürs Fahren ohne Ticket bekommen und will, dass es entkriminalisiert wird.
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4: Heute vor 150 Jahren fand die erste offizielle Weltausstellung in den USA statt. Jens Schellhass blickt zurück.
18: Mit großem Tamtam, Salutschüssen und Händels Halleluja wird die Weltausstellung zum 100-jährigen Bestehen der USA eröffnet. Überall in Philadelphia läuten die Glocken. Der Fairmount Park ist mit über 200 Messegebäuden und Pavillons übersät. Der deutsche Maschinenbauprofessor Franz Rollot gehört zur Jury der ausgestellten Exponate. Er schreibt:
19: Centennial heißt alles Denkbare. Die Wagen, die Fahnen. Alle tragen in irgendeiner Weise das Wort irgendwo angeschrieben. Es gibt Centennial Pomade, Centennial Seife, Centennial Bier.
18: Die Vermarktung ist perfekt. Sogar Richard Wagner komponiert den USA zum 100. einen großen Centennial-March. Das Getöse drumherum, zum Beispiel der neuen und riesigen Corliss-Dampfmaschine, lässt seine Musik allerdings untergehen. Am besten sei ohnehin das Honorar von $5,000 gewesen, soll Wagner gesagt haben. Wie jede Weltausstellung ist auch die in den Vereinigten Staaten ein Jahrmarkt internationaler Eitelkeiten. Graham Bell kommt mit dem Telefon. Die Engländer zeigen ihre Hochräder erstmals mit Speichen, Nikolaus Auto einen neuen Viertaktmotor. Und plötzlich gibt es neben Popcorn und Ketchup auch funktionstüchtige Näh- und Schreibmaschinen. Die Türken kommen mit Marihuana und die deutsche Firma Krupp versucht, wie auf anderen Weltausstellungen auch, mit einer gigantischen Kanone zu imponieren. Die New Yorker Evening Post schreibt:
20: Die großspurige Selbstverliebtheit und die unverschämte Arroganz des deutschen Beitrags sind unerträglich.
18: Überhaupt, das Image der deutschen Industrieprodukte ist niederschmetternd. Die Ideen geklaut, alles schlecht und billig produziert und kaum wettbewerbsfähig. So sieht es auch der deutsche Maschinenbauer und Preisrichter Franz Rollot.
19: Es darf nicht verhehlt, es muss sogar laut ausgesprochen werden, dass Deutschland eine schwere Niederlage auf der Philadelphia-Ausstellung erlitten hat.
18: Die Industriellen im Reich des Ramsches hören das nicht sehr gern. Unverzüglich starten sie eine Qualitätsoffensive. 10 Jahre später ist aus dem verpönten Hinweis Made in Germany tatsächlich ein echtes Gütesiegel geworden. Als einziges Gebäude der Weltausstellung ist bis heute die monumentale Memorial Hall geblieben, groß wie ein Fußballfeld. Als ihr markantestes Merkmal springt ihre Kuppel aus Eisen und Glas ins Auge. Halten Sie mal ein Bild des Reichstags in Berlin daneben.
21: Hoffentlich merkt keiner den Betrug, denn das ist alles nur geklaut.
18: Der deutsche Architekt Paul Wallot fand sie eben zu schön, die Memorial Hall. Und auch die Vereinigten Staaten fanden ihre erste offizielle Weltausstellung schön. Für ihre Reputation war es ein Hauptgewinn. Begonnen hat die Centennial Exhibition in Philadelphia am 10. Mai 1876. Heute vor 150 Jahren.
4: Der Stichtag war das von Jens Schellhass.
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22: Mit Moritz Kühn und dem Endspurt in der Fußball-Bundesliga. Der vorletzte Spieltag läuft und eine Überraschung verpasst hat der VfL Wolfsburg. Der Tabellendrittletzte hat das Abendspiel gegen den bereits feststehenden Meister FC Bayern mit 0:1 verloren. Da war mehr drin, sagt VfL-Trainer Dieter Hecking.
23: Trotzdem hat man am Ende auch noch wieder die Chance, das Spiel noch mal wieder zumindest unentschieden zu gestalten. Das wäre fürs Gefühl noch besser gewesen. Aber natürlich nehmen wir sehr viel mit, wobei und das sage ich jetzt einmal, weil heute Samstag ist und dann noch 7 Tage Zeit ist bis zu dem Spiel, das wird ein ganz anderes Spiel werden wie heute Abend und da wird vieles an Kleinigkeiten hängen und wir müssen uns gut präparieren für diesen Spiel und dann werden wir sehen, ob es reicht.
1: Ja, Wolfsburgs Trainer Dieter Hecking spricht es an. Am letzten Spieltag geht es zum punktgleichen FC St. Pauli, der wegen der schlechteren Tordifferenz hinter Wolfsburg auf einem direkten Abstiegsrang liegt. Die Hamburger haben auch verloren am vorletzten Spieltag mit 1:2 in Leipzig. Für die Sachsen war es dagegen der entscheidende Erfolg, um das Champions-League-Ticket für die kommende Saison klarzumachen. Thomas Kunze war dabei.
2: St. Pauli agierte in der ersten Halbzeit defensiv sehr diszipliniert, ließ wenig zu und hatte gegen irgendwie lethargisch wirkende Leipziger durch Kahrs nach 34 Minuten die große Chance zur Führung. Kahrs scheiterte freistehend aus 14 Metern an der Latte. Die Quittung gab es dann ziemlich schnell. Kurz vor der Pause erzielte Xaver Schlager nach einer Ecke das 1:0 für RB Leipzig. Nach dem Seitenwechsel war dann RB die klar bessere Mannschaft, die nach 55 Minuten das 2:0 bejubelte. Willi Orban traf per Kopf. Leipzig verpasste es danach, weitere Tore durch Gruda oder Baumgartner zu erzielen. Und so wurde es nach 86 Minuten doch nochmal spannend. St. Paulis Sessai traf nach Kopfballvorarbeit von Jackson Irvine zum 1:2 aus Gästesicht. Dabei blieb es am Ende aber und so gewinnt Leipzig also mit 2:1 gegen St. Pauli. Und damit kehrt RB in die Champions League zurück.
1: Auf dem Weg in die Königsklasse ist auch der VfB Stuttgart, der mit 3:1 gegen Leverkusen gewonnen hat. Die Schwaben rangieren auf Champions League Platz 4, punktgleich mit Verfolger Hoffenheim. Die TSG hat mit 1:0 gegen Bremen gewonnen. Nur noch geringe Hoffnungen auf die Champions-League-Teilnahme hat Leverkusen als Tabellensechster. Noch eine Mini-Chance auf die Conference-League-Qualifikation hat Augsburg nach dem 3:1-Erfolg gegen Gladbach. Der Rückstand auf Rang 7 und Europa-League-Finalist Freiburg beträgt einen Zähler, aber die Freiburger spielen an diesem Wochenende noch beim Hamburger SV. In die Bundesliga aufsteigen möchte Zweitligist Hannover 96, aber die Mannschaft von Trainer Christian Tietz hat trotz Führung nur 1:1 in Bochum gespielt und rangiert auf dem Aufstiegsrelegationsrang.
3: Es geht darum, dass wir nicht aufgeben, dass es weitergeht. Auch wenn wir jetzt heute hier es nicht geschafft haben, das Spiel für uns zu entscheiden und zu gewinnen, haben wir ein Heimspiel und jetzt heißt es einfach den Kopf wieder hochnehmen, dass die Mannschaft weiß, wir sind nach wie vor in der Saison drin.
1: Über den Ausrutscher von Hannover 96 wird sich Elversberg freuen, denn die Saarländer können zum Wochenabschluss mit einem Sieg beim Abstiegskandidaten Düsseldorf den Aufstieg so gut wie sicher klar machen. So gut wie sicher Zweitligist bleibt der erste FC Magdeburg, der mit 3:1 in Kiel gewonnen hat. Das Fazit von Offensivspieler Barış Artık.
5: Wir wussten, wir müssen auf jeden Fall das Spiel ziehen, um vorzulegen, um Druck auf die anderen aufzubauen. Das ist halt auch eine Mentalität der Mannschaft, auch eine Charakterfrage. Und die Mannschaft hat heute die Charakterfrage und die Mentalität auf jeden Fall bestanden.
1: Die Magdeburger haben 5 Punkte Vorsprung auf die Abstiegszone und könnten heute vom Sofa aus den Klassenerhalt feiern. Auch Braunschweig ist auf Kurs Klassenerhalt nach dem 2:1-Erfolg gegen Dresden. Und im Abendspiel hat Nürnberg gegen den bereits feststehenden Aufsteiger Schalke mit 3:0 gewonnen. Mehr dazu gibt's auf sportschau.de. Dort gibt's auch alles zur Fußball-Bundesliga der Frauen und da hat unter anderem Eintracht Frankfurt die vorzeitige Champions-League-Qualifikation verpasst. Bei den bereits feststehenden deutschen Meisterinnen von Bayern München gab's eine 0:2-Niederlage. Und zum Schluss der Blick zur Tischtennis-Team-WM in London. Da hat die deutsche Frauenauswahl das Halbfinale gegen Japan deutlich mit 0:3 verloren. Ein Spiel um Platz 3 gibt es nicht, so war die Bronzemedaille schon vor dem Halbfinalduell sicher.
24: Die Krankenkassenreform wird kommen, so viel ist, glaube ich, sicher. Frage ist nur, wer zahlt drauf und wer spart am Ende und was bringt die Reform wirklich? Diesen Fragen gehen wir nach ausführlich in der kommenden Viertelstunde nach den nächsten Nachrichten um 14:30.

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1: Um 1.29 Uhr mit Olaf Knapp. Das Schiff, auf dem das Hunter-Virus ausgebrochen ist, soll am frühen Morgen die Kanareninsel Teneriffa erreichen. An Bord der MV Hondius waren 3 Menschen an der Infektion gestorben. Aus der Nachrichtenredaktion Klaas Christoffersen.
2: Zunächst sollen alle 150 Menschen an Bord auf Krankheitssymptome getestet werden. Ab dem Mittag ist geplant, Passagiere und Besatzungsmitglieder getrennt nach Nationalität in kleinen Booten an Land zu bringen. Von dort geht es weiter zu einem Flughafen, in versiegelten und bewachten Fahrzeugen, wie die Behörden mitteilten. Deutschland und andere EU-Länder haben für ihre Staatsangehörigen eigene Flugzeuge geschickt. Für die restlichen Personen haben die EU, die USA und Großbritannien Transporte vorbereitet. WHO-Chef Tedros wandte sich in einem Schreiben direkt an die Bevölkerung der Kanareninsel und beruhigte sie, das Risiko, sich anzustecken, sei gering.
1: Ungarn hat einen neuen Regierungschef. Das Parlament des Landes wählte Péter Magyar von der konservativen Tiso-Partei zum Ministerpräsidenten. Auf dem Platz vor dem Parlamentsgebäude in Budapest verfolgten etwa 100.000 Menschen die konstituierende Sitzung. Nach seiner Rede wandte sich Magyar auch direkt an die Bürger. Er prangerte Korruption unter seinem Vorgänger Orbán an. Der neue Ministerpräsident kündigte an, eine unabhängige Behörde einzurichten, die Missstände aufdecken soll. Deutschland erreicht heute am sogenannten Erdüberlastungstag den Punkt, an dem die natürlichen Ressourcen für das gesamte Jahr aufgebraucht sind. Die Organisation Global Footprint Network hat berechnet, wie etwa Treibhausgase oder versiegelte Flächen die Natur übermäßig belasten. Aus der ARD-Klimaredaktion Dominik Bartoschek.
3: Würden alle Länder auf der Erde so wirtschaften und konsumieren wie wir, dann bräuchte es dafür nicht nur einen Planeten, sondern gleich 3. Der BUND verlangt aus diesem Anlass ein Umdenken der Bundesregierung. Energiesparen müsse oberste Priorität bekommen. Unter anderem fordern die Umweltschützer ein generelles Tempolimit auf Autobahnen, den Ausbau der erneuerbaren Energien und der E-Mobilität.
1: Unter dem Motto Stärker mit uns beginnt am Vormittag der 4-tägige DGB-Bundeskongress in Berlin. 400 Delegierte aus den 8 Mitgliedsgewerkschaften beraten über den künftigen Kurs ihrer Dachorganisation. Im Verlauf des Kongresses werden auch Kanzler Merz, Arbeitsministerin Baas und Finanzminister Klingbeil zu den Teilnehmern sprechen. Der DGB kritisiert die Bundesregierung unter anderem wegen einer geplanten Reform des Arbeitszeitgesetzes. Dadurch soll es möglich werden, dass Beschäftigte täglich mehr als regelhaft 8 Stunden arbeiten. Das Wetter in Deutschland: in der Nacht ist es meist trocken, bei Tiefstwerten von 11 bis 3 Grad. Am Tage im Osten und Südosten heiter, über den Mittelgebirgen und im Norden, später vor allem auch im Südwesten Schauer oder Gewitter, 18 bis 26 Grad, im Norden kühler. Das waren die Nachrichten.
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4: Uns liegen derzeit keine Störungsmeldungen vor. Ihnen weiterhin eine gute Fahrt.
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4: Heute mit Sven Hasenkleber. Die Bundesregierung will im Gesundheitssystem einige Milliarden einsparen. Einen guten Teil davon sollen wir Versicherte stemmen. Die Krankenkassenreform von Gesundheitsministerin Nina Wagen wird deshalb spürbare Folgen haben. Was heißt das konkret für uns alle? Im Plus-Minus-Podcast checkt Anna Planken mit dem ARD-Gesundheitsexperten Nikolaus Nützel, wer drauf zahlt und wer spart und was die Reform wirklich bringt.
5: Gesundheitsjournalist beim Bayerischen Rundfunk. Schön, Nikolaus, dass du dir Zeit genommen hast.
6: Sehr gerne habe ich mir die Zeit genommen, ja.
5: Sehr gut, dass wir das mit dir mal in Ruhe einordnen können. Gab es ja auch diese Expertenkommission, die eine lange Änderungsliste zusammengestellt hat für die CDU-Gesundheitsministerin Nina Wagen. Und als diese Liste bekannt wurde, da gab es erstmal Geschrei von allen Seiten. Jetzt sage ich als Journalist, ist ja meistens nicht das Schlechteste. Wenn alle sagen, oh mein Gott, ist ja oft auch was Gutes dran, oder nicht?
6: Ja, könnte man so sehen, würde ich im ersten Anlauf auch so sehen, dass sie überall hingelangt hat, in Anführungszeichen, oder hinlangen will. Aber muss man natürlich mal ein bisschen vorsichtig sein, weil nicht immer, wenn Leuten wehgetan wird, ist es auch wirklich in Ordnung, ihnen weh zu tun. Müssen wir mal durchgehen.
5: Okay, ja, wir gehen durch. Und die Frage ist natürlich, wie weit geht denn das? Also sie hat ja jetzt nicht alle Vorschläge dieser Kommission auch umgesetzt, sondern hat gesagt, ja, das mache ich nicht, aber alle müssen irgendwie ran. Wie weitreichend und umfassend ist das? Sie sagt, es ist ja eine umfassende Krankenkassenreform.
6: Das sagt sie, aber man muss eins sagen, es ist erstmal nur so eine Art Vorschaltreform. Es ist das erste Schmerzmittel, was, wenn du so möchtest, den groben Schmerz, den wir momentan im System haben, lindern soll. Also der Schmerz ist so groß, dass wir gar nicht mehr richtig weiterlaufen können. Und da soll diese erste Reform mal die Bremse reinhauen. Aber was es wirklich richtig raucht, soll die Bremse reingehauen werden. Das System ganz neu umbauen, das soll erst in einem zweiten Schritt geschehen und das wird auch noch Jahre dauern. Du kannst so ein komplexes System nicht mit einer Reform innerhalb von ein paar Monaten umbauen.
5: Aber schon mit dem ersten Einbremsen, habe ich ja gesagt, ne, gab es die Riesendiskussion über, ich würde mal sagen, wenn du sagst, es ist ein Schmerzmittel, sage ich ja den Beipackzettel, also die Nebenwirkungen. Da gab es verschreibungspflichtige Medikamente werden teurer, genauso wie Zahnersatz. Gutverdiener müssen höhere Beiträge zahlen. Die kostenlose Mitversicherung für Ehepartner wird teilweise abgeschafft. Zucker, hochprozentiger Alkohol, Tabak sollen teurer werden. Was ist mit Homöopathie? Was ist mit dem Hautkrebs? Screening. Da gab es also viel Tamtam und Aufregung drum. Was sagst du? Ist es gerechtfertigt?
6: Ja, weil man muss sich immer eins klar machen, wenn jetzt nichts geschieht, dann werden die Beiträge der gesetzlichen Krankenversicherung weiter schnell steigen. Das hatten wir in den letzten Jahren in einem Tempo, wie es das noch nie gegeben hat, seit Gründung der Bundesrepublik. Und das würde weitergehen, weil wir haben einfach große Lücken, zweistellige Milliardensummen. Diese Expertenkommission hat ausgerechnet, dass mehrere hundert Euro nächstes Jahr, übernächstes Jahr an Zusatzbelastungen über die Beiträge auf die Versicherten zukommen, wenn jetzt nicht die Bremse reingehauen wird. Also da muss was geschehen. Insofern, klar, langer Beipackzettel, aber muss manchmal mal sein.
5: Okay, mit einer Schmerztherapie, die für uns alle aber auch erstmal irgendwie schmerzhaft ist. Und jetzt haben wir die Frage, wer wird fair, wer wird unfair behandelt? Wie siehst du das, wenn du auf uns Beitragszahler guckst?
6: Also man muss immer eins klar machen, wenn wir auf die Beitragszahler schauen, geht es wirklich darum, dafür zu sorgen, dass wir nicht nächstes Jahr noch mehr zahlen. Ja, also das ist wirklich das Ziel der Reform. Und das merken die Leute nicht, wenn sie nicht mehr zahlen. Ja, sie merken es, wenn sie irgendwo was dazu zahlen müssen. Aber das ist das Ziel und das soll eingehalten werden, weil rein rechnerisch wird tatsächlich die Lücke geschlossen, die sich momentan da auftut. Und das soll dann eben verteilt werden auf die Kranken, zum Teil auch auf die Beitragszahler, aber auch auf alle anderen sogenannten Akteure im Medizin, Krankenhäuser, Ärzte, Pharmaindustrie. Also so etwa ein Drittel sollen die Versicherten und Beitragszahler tragen. Die anderen etwa zwei Drittel sollen andere tragen, die da Geld verdienen. Insofern schaut man schon, dass man es auf mehrere Schultern verteilt.
5: Und da würdest du auch sagen, so ganz schlecht kommen wir gar nicht dabei weg?
6: Würde ich so sehen, mit allen Einschränkungen. Aber ich denke, wenn Politik mal was unternimmt, soll man auch nicht immer gleich aufschreien und sagen, hey, jetzt machen sie ja was und sich hinterher beschweren, wenn sie nichts tun.
5: Jetzt hat die Bundesgesundheitsministerin ja eigentlich so einen selbstverständlichen Leitsatz ausgegeben. Die Ausgaben sollen die Einnahmen künftig nicht übersteigen. Würde ich sagen, weiß jede schwäbische Hausfrau, die da immer wieder rangezogen wird. Aber wie war denn das vorher?
6: Also es ist eigentlich noch verrückter, weil was stabil bleiben soll, sind die Beitragssätze. Ja, also ob du 17 oder 17,5% von deinem Bruttolohn abführst. Das heißt aber, wenn der Beitragssatz stabil ist, kriegen die Kassen trotzdem mehr Einnahmen, weil ja jedes Jahr insgesamt die Löhne, die Einkommen steigen. Also das war auch so die letzten Jahre. Die Kassen haben 4-5% jedes Jahr mehr eingenommen, aber das hat nicht gereicht, weil die Ausgaben doppelt so schnell teilweise gestiegen sind, um 8%, um 10% in verschiedenen Bereichen. Und dadurch ist eben diese Schere aufgegangen und da muss jetzt die Bremse reingehauen werden.
5: Okay, also das Prinzip verstehen wir alle und sagen auch, okay, da muss was gemacht werden. Wenn jetzt mal angenommen diese Reform, so wie sie vorgeschlagen ist, nicht nur durchs Kabinett geht, sondern auch durch den Bundestag, das ist ja auch noch ganz wichtig, das kommt ja alles noch. Was ändert sich denn dann ab dem nächsten Jahr für mich als eine gesetzlich Versicherte?
6: Also eigentlich sollte sich idealerweise gar nicht viel ändern. Ne? Dein Beitragssatz sollte stabil bleiben und du solltest eigentlich in vielen Fällen, vor allem wenn du gesund bist, eigentlich nicht groß davon was spüren. Also das ist das, was man sich erhofft auf jeden Fall.
5: Aber ich muss wahrscheinlich für irgendwelche Antibiotika oder so mehr zahlen, wenn ich eine fette Erkältung im nächsten Frühjahr habe.
6: Genau, also wenn ich jetzt wirklich krank werde, wenn ich ein verschreibungspflichtiges Medikament brauche, dann soll ich in der Apotheke künftig um die Hälfte mehr zahlen. Klingt dramatisch. Momentan sind es mindestens 5 Euro, die ich dazu zahle, maximal 10 Euro. Da hat die Finanzkommission, diese Expertenkommission, gesagt, hoppla, das ist seit über 20 Jahren nicht angehoben worden. Die Preise und auch die Einkommen sind etwa um die Hälfte gestiegen. Deswegen können wir das guten Gewissens um die Hälfte erhöhen. Aber wird natürlich manche Leute ganz schön wundern, dass sie sagen, hoppla, früher waren es 5 Euro, jetzt 7,50 oder früher waren es 10 Euro, jetzt 15. Das werden Menschen merken auf jeden Fall.
5: Okay, wenn dafür mein Beitragssatz sonst nicht steigt, ne, ist vielleicht aber dann der gute Gegeneffekt.
6: Könnte man sagen, ne, auf die Art und Weise trägt man als Kranker was dazu bei, dass insgesamt die Beiträge nicht steigen.
5: Und als Kranker möchte ich ja auch auf jeden Fall drankommen beim Arzt. Ändert sich an diesem großen Problem was oder hat das mit dieser ersten Reform gar nichts zu tun?
6: Hat damit direkt erstmal nichts zu tun. Es hatten ja manche Leute vielleicht schon mal gehört, dass ein sogenanntes Primärarztsystem kommen soll. Sprich, dass ich immer erstmal in Hausarztpraxen mich melden soll. Vielleicht auch die 116, 117, diese zentrale Nummer anrufen, wo es dann eine erste Einschätzung gibt, wo ich tatsächlich hin soll, ob ich es nicht vielleicht alleine auch hinkriege. Das wird erst in einem zweiten, dritten Schritt passieren und deswegen ändert sich da nichts direkt. Im Gegenteil warnen manche Ärzteverbände, die eben sagen, hoppla, wenn ihr uns jetzt nicht mehr so viel Geld gebt, dann gibt's auch nicht mehr so viel Termine. Also das ist das, wo Ärzteverbände schreien, muss man sagen. Ob das tatsächlich so kommt, muss man sehen, weil wie lang mein Termin ist, das ist ja eine Entscheidung in der jeweiligen Praxis. Also da werden Millionen Entscheidungen getroffen und wie die sich dann auf die Versorgung auswirken, das muss man sehen.
5: Okay, also nochmal so abwarten. Und da gibt es eine Sache, die ja im Gesundheitssystem unfassbar viel Geld verschlingt, sage ich mal. Auch wenn natürlich andere sagen, ich brauche das aber dringend. Das sind so große Operationen wie jetzt zum Beispiel ein Knie. Ne? Also Knieschmerzen, ich gehe zum Arzt und dann sagt er, ich muss dein Kniegelenk ausgetauscht kriegen. Ändert sich bei diesen Operationsgeschichten was?
6: Da soll sich was ändern, da soll es zur Vorschrift werden, dass ich mir eine zweite Meinung anhöre. Das kann ich jetzt schon, da gibt's eine Liste von insgesamt 13 Operationen, aufwendige Operationen, wo in einem geregelten Verfahren klargemacht ist, wie du dir da eine zweite Meinung einholen kannst. Klammer auf, eine zweite oder dritte Meinung einholen kann man immer, wenn man jemanden findet dafür. Das soll aber jetzt eben so eine Pflicht werden im Sinne von, du musst eine zweite Meinung gehört haben, damit es bezahlt werden kann von der Kasse. Du musst aber der zweiten Meinung nicht folgen. Das im Einzelnen ausarbeiten wird ein spezielles Gremium, ganz wichtig, hat zwar kaum einer je gehört, gemeinsamer Bundesausschuss. Und da heißt es, die sollen sich anschauen, Knie zum Beispiel, Schulteroperationen, Rückenoperationen auch, solche häufigen, aber auch schweren Eingriffe.
5: Aber das hört sich jetzt ja erstmal an, als ob man dann mehr Arzttermine braucht. Warum macht das ganze System preiswerter?
6: Weil es sich gezeigt hat, wenn die Leute eine zweite Meinung hören, dann entscheiden sich gar nicht wenige doch erstmal gegen die Operation. Und eine Operation, die du nicht machst, ist oftmals dann doch günstiger als eine, die du machst. Klar, kostet dann von mir aus Physiotherapie, Schmerzmedikamente, was auch immer. Aber diese Expertenkommission hat gesagt, wir geben einfach zu viel Geld für Operationen auch aus. Und zwar für Operationen, die eigentlich nicht wirklich notwendig sind.
5: Du hast vorhin schon mal gesagt, Deutschland ist nicht besonders gut jetzt bei der Versorgung von Diabetespatienten. Also gucke ich mal auf chronisch Kranke. Was ändert sich für die?
6: Naja, die werden tatsächlich, wenn sie halt zum Beispiel in die Apotheke gehen und ihr Dauermedikament holen, merken, dass die Zuzahlung höher ist. Also das ist einfach so. Da, wo ich früher 10 Euro gezahlt habe, zahle ich dann vielleicht 15 Euro. Die gute Nachricht ist, es bleibt weiterhin dabei, dass ich eine maximale Summe meines Bruttoeinkommens höchstens zahlen muss. Dann kann ich eine Befreiung von der Krankenversicherung bekommen. Das sind für normale Leute in Anführungszeichen 2% meines Bruttoeinkommens. Also wenn ich 40.000 Jahreseinkommen habe, muss ich maximal 800 Euro selber aufwenden für Zuzahlungen bei Medikamenten, Krankenhaus, was es halt alles gibt. Bei Chronikern ist es 1%. Also wenn ich 40.000 Jahreseinkommen habe, wären es 400 Euro, die Chroniker maximal zahlen müssen. Da gibt's auch eine Menge Leute, die wirklich dann so ab der Jahresmitte befreit sind von den Zuzahlungen. Und zumindest in den Grundideen für diese Reform stand drin, das hat die Expertenkommission empfohlen, dass die Kassen die Versicherten dann auch darauf hinweisen sollen, dass sie jetzt bald die Belastungsgrenze erreichen. Ob das so kommt, muss man noch schauen.
5: Dann gibt es ja noch den anderen Part, den viele ganz fleißig genutzt haben, zum Beispiel jetzt beim Zahnarzt, dass sie gesagt haben, ach, ich mache da so ein Bonusheft, ich mache alle Vorsorgeuntersuchungen und dann kriege ich beim Zahnersatz mehr. Dann gibt es auch manchmal irgendwelche Fitnessprogramme. Was sieht die Reform jetzt da vor? Wird das besser, wenn ich mich gesünder verhalte?
6: Also beim Zahnersatz ist es tatsächlich so, dass der Anteil, den die Kasse übernimmt, gesenkt wird. Das geht um 10 Prozentpunkte runter, muss man einfach so sagen.
5: Also muss ich mehr zahlen dann?
6: Dann musst du dann mehr zahlen, es sei denn, du verhandelst mit einem Zahnarzt, dass es dir günstiger macht. Viel Erfolg dabei.
5: Okay.
6: Also musst du mehr zahlen. Die Idee ist, dass man eigentlich Zahnersatz vermeiden kann, weitenteils, wenn man sich die Zähne gut pflegt. Und das hat inzwischen auch ganz gut geklappt. Die Zähne junger Menschen sind viel, viel, viel gesünder, als sie vor ein paar Jahrzehnten gewesen sind. Also da hat man gesagt, da kann man guten Gewissens einen Einschnitt machen. Bei anderen Früherkennungsmaßnahmen, Hautkrebs-Screening,

0: was wissenschaftlich in der sogenannten evidenzbasierten Medizin nachweislich was bringt für die Patienten, also wo es sich lohnt, Geld dafür auszugeben, nur das soll von den Kassen bezahlt werden. Sowohl das Vorgeschriebene, aber auch die freiwilligen Leistungen sollen nur wirklich wissenschaftsbasiert sein.
1: Was tragen denn die anderen Player, die auf dem Gesundheitsmarkt sind, zur Erhaltung dieses Systems bei?
0: Die Honorare für Ärzte, die Erlöse für Krankenhäuser, das, was an Apotheken geht, Physiotherapeutenpraxen, das Geld wird langsamer steigen als bisher. Also es soll jetzt nicht eingefroren werden und auch nicht gekürzt werden in der Summe, sondern es soll eben langsamer steigen, nicht mehr um 6 oder 8%, sondern 2 oder 3%. Das ist aber natürlich, was die Kurve sozusagen deutlich flacher werden lässt. Das führt dazu, dass die einfach weniger Geld haben, auch als sie erwartet haben. Und das wird dazu führen, dass die einzelnen Praxisbetreiber für sich sagen, hoppla, jetzt wird's ein bisschen knapper, schlägt aber natürlich dann jeweils auch aufs Personal durch, dass es dann heißt, ich kann euch jetzt nicht mehr so viel zusätzlich geben. Bei den Krankenhäusern wird's auch so sein, also wenn die Gewerkschaft eine gute Lohnerhöhung aushandelt, wird das Krankenhaus künftig stärker drauf schauen müssen, wo sie das Geld dafür herkriegt. Also da kommen eine Menge Konflikte aufs gesamte Gesundheitswesen zu, wo 5 Millionen, 7 Millionen Leute arbeiten, je nachdem, wie man es zählt. Also das trifft Millionen Menschen indirekt.
1: Und dann eine Sache, die überall auch durch die Medien geistert, die riesige Diskussion über die Frage, wer zahlt denn für Bürgergeldempfänger, die ja selber gar keinen Beitrag zur Krankenkasse dann in dem Moment leisten können, weil sie haben ja kein Einkommen. Und die Frage ist, zahlen das dann alle Versicherten? Du hast vorhin Solidargemeinschaft schon als Stichwort genannt. Oder sagt der Staat nicht, nee, wir haben ja noch ein paar andere, die zum Beispiel auch privat versichert sind, die nicht einzahlen, die sollen das mit ihren Steuern auch mittragen. Also die Frage, soll das Bürgergeld der Beitrag von den Krankenkassen Menschen bezahlt werden oder eben vom Staat über die Steuern? Was ändert sich da?
0: Es ändert sich ein bisschen was. Und das ist eine ziemlich irre Geschichte, weil das ist seit einer halben Ewigkeit eigentlich Konsens, dass die Bürgergeldempfänger aus Steuermitteln mitfinanziert werden sollten.
1: Und momentan und damit eben von allen, ne?
0: Damit eben von allen, Solidaraufgabe, wo dann auch wirklich reiche Leute mit dabei wären. Aber da gab es auch schon in Koalitionsverträgen entsprechende Vereinbarungen, ja, machen wir. Aber es passiert einfach nicht. Die Krankenkassen sind deswegen sogar schon vor Gericht gegangen. Die haben gesagt, das ist unser Recht, das müssen wir einklagen. Also da ist seit ein paar Monaten ein Verfahren am Laufen. Aber der Finanzminister sagt natürlich, 12 Milliarden Euro, woher nehmen? Da müsste ich ja zusätzliche Schulden aufnehmen. Vielleicht jetzt macht man einen kleinen Einstieg mit 250 Millionen. Das soll dann so langsam aufwachsen. Es könnten dann aber wirklich Jahrzehnte werden, bis das vollständig gezahlt wird, Stand jetzt. Also da gucken die Kassen momentan tatsächlich in die Röhre. Ein Argument allerdings ist, das würde ja auch nur heißen, wieder mehr Geld ins System geben. Und alle sagen eigentlich, wir haben gar nicht so sehr so ein Einnahmeproblem in der gesetzlichen Krankenversicherung, sondern ein Ausgabenproblem. Trotzdem, wenn das Geld käme, dann könnten vielleicht sogar Kassenbeiträge sinken. Ja, das gab's auch mal. Also das wird weiter ein heißer Zankapfel bleiben.
1: Man muss ja festhalten, so oder so, ob durch zu viel Ausgaben oder zu wenig Einnahmen, wir haben einfach ein Riesenloch. Ne? Den Krankenkassen fehlen allein im nächsten Jahr 15 Milliarden Euro. Also da muss man sagen, das läuft nicht gut. Liegt das auch daran, weil wir so ein Zwei-System uns leisten? Also mit, wir haben es gerade schon angesprochen, gesetzlichen und privaten Krankenkassen?
0: Ja, könnte man auf den ersten Blick denken. Ich glaube, die Krankenversicherung, die gesetzliche Krankenversicherung könnte auch für sich alleine ineffizient sein. Also selbst wenn es jetzt ein einheitliches System wäre, dann würde das die Ineffizienzen nicht automatisch abstellen. Aber ganz klar, wir haben ganz viele merkwürdige Doppelfunktionen in unserer Gesundheitsversorgung. Ja, du hast eben dieses private Element, das richtige Privatunternehmen, die auch Geld verdienen sollen, als Krankenversicherer auftreten. Aber jede einzelne Arztpraxis ist ja auch ein kleines Unternehmen. Pharmakonzerne sind sowieso Unternehmen, die versuchen, möglichst viel Geld für ihre Aktionäre zu erwirtschaften. Gleichzeitig sind die Menschen, die da unterwegs sind, die Patienten ja keine Kunden. Ja, ich entscheide mich ja nicht dafür, krank zu sein, ein neues Knie zu brauchen. Es wird trotzdem dann die Leistungen über Preise ausgehandelt. Und das ist ein nicht auflösbarer Konflikt eigentlich von Marktwirtschaft und Planwirtschaft. Und da gibt's eben ganz viele Reibungen, wo man dann die ganze Zeit kompliziert steuert, weil der Markt alleine macht's nicht gesund, das System.

0: und sorgt eben eher für höhere Ausgaben, weil jeder versucht, seine Einnahmen so weit wie möglich nach oben zu schrauben.
1: Gucken wir jetzt mal auf uns selber. So, jeder fragt ja, wie kann ich denn für mich am meisten rausholen, am wenigsten zahlen? Wie stelle ich mich am besten auf? Und da gibt es viele, die sagen, ja, also vielleicht dann doch als Gutverdiener eine private Krankenversicherung. Und da ändern sich aber jetzt die Spielregeln, oder?
0: Ja, es wird für die gesetzlich Versicherten, die gut verdienen, die sogenannte Beitragsbemessungsgrenze angehoben. Da geht es um 300 Euro pro Monat nach oben. Klingt nach viel, aber das ist ja nur so das, woraus das Geld geschöpft wird, wenn man so möchte.
1: Also und ich muss nicht 300 Euro mehr zahlen, sondern...
0: Nein, um Himmels Willen. Also das wird je nachdem so um die 20 Euro. Der Verband der privaten Krankenversicherer selber sagt, es sind, wenn man dann Steuervorteile abzieht, eigentlich eher so 17,50 Euro im Monat, die draufkommen. Für diese etwas besser Verdienenden. Das sagen auch die Privatversicherer selber, da muss man jetzt nicht irgendwie hektisch werden deswegen, ja, und eine Lebensentscheidung treffen, was der Wechsel in die PKV ist. Das ist eine Lebensentscheidung.
2: Und der Verkehrsservice in der ARD-Infonacht mit einer dringenden Meldung. Achtung an Falschfahrer auf der A46 Wuppertal-Heinsberg. Zwischen Düsseldorf-Wersten und Dreieck-Neuss-Süd kommt Ihnen ein Falschfahrer entgegen. Fahren Sie äußerst rechts und überholen Sie nicht. Auf der A46 Wuppertal-Heinsberg zwischen Düsseldorf-Wersten und Dreieck-Neuss-Süd ist ein Falschfahrer unterwegs. Vorsicht bitte in beiden Richtungen. 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
0: Gleichzeitig wird aber auch die sogenannte Versicherungspflichtgrenze angehoben, also die Grenze, ab der es mir überhaupt erst erlaubt ist, in die PKV zu wechseln als Angestellter, die geht auch um 300 Euro nach oben. Das heißt, es wird für etliche Leute schwieriger, dann in die PKV zu wechseln und da könnte es sein, dass das einige dann nochmal angestrengt drüber nachdenken, ob es sich denn lohnt für sie oder ob es einfach eine gute Option für sie ist.
1: Naja, ist es denn? Das ist ja immer die Frage, ne? Also auf der Habenseite, auf der Plusseite hat man natürlich immer die Diskussion schnellere Termine. Man muss sich nicht mit höheren Zuzahlungen rumschlagen. Die zahlen Dinge, die die gesetzlichen Kassen oft nicht zahlen. Und manchmal noch für einen geringeren Beitrag. Da wird man dann geködert und wird gesagt, also bei uns zahlst du nur 300 oder 400 Euro statt bei der gesetzlichen viel, viel mehr. Ist das eine gute Entscheidung für Leute, die genug Geld haben, in die Private zu gehen?
0: Kannst du pauschal leider echt nicht so sagen. Ne? Also es kann ja sein, dass es jetzt für dich, wenn du irgendwie Anfang 30 bist, gut verdienst, sagst ja super, spannende Frage, wirst du Kinder kriegen später, weil die bleiben in der gesetzlichen beitragsfrei mitversichert. In der privaten Krankenversicherung kosten die was. Dann hast du jetzt dann vielleicht einen günstigen Tarif, aber der kann, wenn du älter bist, und da sage ich jetzt nicht mit 90, sondern eigentlich schon so mit um die 50, einiges teurer werden. Also das, was du heute zahlst, kann in 5 oder in 10 Jahren ganz anders sein. Also die private Krankenversicherung hat nach eigenen Angaben zum Beginn des Jahres 2026 die Prämien um 13% im Schnitt angehoben. Ja, also da haben auch viele Leute echt ganz schön geguckt. Das mit den schnelleren Terminen, ja schon, aber ich habe die Erfahrung gemacht, es kommt eigentlich vor allem darauf an, ob du ein gutes Netzwerk in der Ärzteschaft hast, ob du einen Hausarzt hast, eine Hausärztin, die dir dann gut Termine verschaffen, ob du vielleicht einfach im Freundes- und Bekanntenkreis Leute kennst. Also ich habe vor 30 Jahren die Möglichkeit gehabt, in die PKV zu wechseln, ich habe es nicht gemacht. Ich habe es aber auch nicht bereut.
1: Ah, okay. Das wäre meine nächste Frage gewesen.
0: Nee, aber ich kenne andere Leute, die sind in die PKV gewechselt. Die haben es auch nicht bereut. Ich kenne aber auch welche, die haben es bereut. Also es gibt da echt keine One-Size-Fits-All-Regel dafür, muss man sagen. Was man nicht machen sollte, irgendwie blauäugig jetzt in Hektik, Panik verfallen und sagen, so, jetzt muss ich ganz schnell.
1: Okay, dann bleiben wir jetzt mal, du sagst ja, du hast es nicht bereut, einfach bei der gesetzlichen in diesem Solidarprinzip. Kann ich dann irgendwo sparen? Gibt es irgendwo so kleine Tricks und Kniffe, die du rausgefunden hast, mit denen man vielleicht auch wirklich seinen eigenen Beitrag senken kann oder die Kasse dann doch mehr zahlt, weil sie sagt, ja, der hat es dann verdient, weil der hat wirklich gut auf sich geachtet. Gibt es da was zum Sparen?
0: Da haben viele Kassen verschiedene Bonusprogramme, wo du dann zum Beispiel Zuschüsse kriegst, auch für Sportgeräte oder für Gesundheitskurse. Das musst du dir bei jeder Kasse einzeln anschauen. Aber du musst auch immer gucken, was ist denn das für eine Kasse insgesamt? Weil das sind teilweise Kassen, die dann einen hohen Beitragssatz haben, was dann vielleicht gar nicht auffällt, weil du begeistert bist, hoppla, ich kriege hier 500 Euro für das und das. Also du musst dir wirklich immer das Gesamtpaket anschauen und du musst auch überlegen, ist das jetzt eine Kasse, wo ich das Gefühl habe, dass die groß genug sind, um guten Service zu haben. auch Verträge mit Ärztegruppen zu schließen zum Beispiel. Also gesetzliche Krankenversicherung, muss man einfach sagen, ist nichts für Schnäppchenjäger, sondern ist ein Solidarsystem. Also da ist einfach der Grundgedanke ein anderer, als zu sagen, ich hole hier das und das raus. Es gibt Preisunterschiede bei den Kassen. Es gibt welche, die sind deutlich günstiger als andere. Aber da muss man auch immer vorher gucken, was hat die denn insgesamt eigentlich im Angebot und ist die auch da präsent, wo ich lebe, oder sitzt die irgendwo 500 Kilometer entfernt?
2: 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Zum Beispiel im Brandenburger Handwerk bei den Klimatechnikern, die die Energiewende mit dem Einbau und Austausch von Heizungen und Wärmepumpen umsetzen. Ein neues Bundesprogramm holt jetzt Klimatechniker aus Usbekistan nach Deutschland. Die ersten beiden arbeiten inzwischen in Brandenburg. Amelie Ernst stellt sie und das Projekt vor.
3: Khurshid Bektursunov und Shobajan Rabonov sind Pioniere. Sie sind die ersten usbekischen Klimaanlagenmechaniker, die über das Bundesprogramm FIT nach Deutschland gekommen sind. Seit Mitte Januar arbeiten die beiden bei der Firma HTB Haustechnik in Brandenburg an der Havel. Der Grund für sie, nach Deutschland zu kommen, sind die Perspektiven hier und die Arbeitsqualität.
4: Für mich war vor allem die deutsche Qualität entscheidend. In meiner Kindheit habe ich darüber viel gehört. Bei uns zu Hause, es gibt schon seit vielen Jahren eine deutsche Wasserwaage. Sie funktioniert auch jetzt noch wie neu. Sie ist sogar älter als ich.
5: Ich sehe meine Zukunft in Deutschland, weil es viele Möglichkeiten hier gibt, zu arbeiten, zu lernen. So, ich kann hier eine erfolgreiche Karriere aufbauen. So, deshalb bin ich hier gekommen.
3: Khurshid Bektursunov und Shobajan Rabonov haben ihre Ausbildung zum Klimaanlagenmechaniker in Usbekistan absolviert und dort auch schon mehrere Jahre im Beruf gearbeitet. Vor dem Wechsel nach Deutschland standen intensive Deutschkurse und Fachlehrgänge, denn es gibt Unterschiede im Arbeitsalltag zwischen Usbekistan und Deutschland. Doch größer als die fachlichen Hürden sind für ihren Chef Dirk Lause die bürokratischen. Ein Beispiel, die Anerkennung des usbekischen Führerscheins. Das kann dauern.
6: Aber auch die Anmeldung, eben Steuernummer, Krankenkasse. Überall muss man also hinlaufen. Es geht nicht automatisch. Selbst das Öffnen eines Bankkontos ist für Usbeken dann etwas problematisch. Weil sie müssen den Arbeitsvertrag nachweisen, müssen viele Unterlagen noch wieder mitbringen, damit das anerkannt wird.
3: Trotzdem nimmt die HTB Haustechnik all das gern in Kauf. Denn ansonsten würde das Unternehmen schrumpfen, statt zu wachsen.
6: Also der Druck ist enorm in der Handwerkerschaft. Wir brauchen Nachwuchs, wir brauchen Fachkräfte, um einfach jetzt die Nachfrage zu befriedigen. Und es ist einfach für uns eine Chance, einen weiteren Weg zu gehen.
3: Zwei Bosnier arbeiten bereits erfolgreich im Unternehmen. Gleiches erhofft sich Dirk Lause auch für die beiden neuen Kollegen aus Usbekistan. Vorbehalte gegenüber ausländischen Fachkräften kennt auch Robert Wüst, der Präsident der Potsdamer Handwerkskammer. Doch letztlich müsse sich jeder Betrieb früher oder später mit der Realität auseinandersetzen.
7: Sicherlich haben wir bei uns in Deutschland auch eine Menge Leute, die noch einen Job suchen. Aber Fakt ist eins, dass wir gerade hier in Brandenburg eine Zahl haben. Wir haben jedes Jahr 40.000 Leute, die in den Ruhestand gehen, also quasi aus den Betrieben ausscheiden. Und wir haben nur 20.000 Schulabgänger.
3: Und auch die Kunden müssten ein Interesse am Einsatz ausländischer Fachkräfte haben, sagt Handwerksmeister Dirk Lause. Denn ansonsten müssten sie künftig immer länger auf eine neue Heizung oder Wärmepumpe warten.
2: Usbekische Klimatechniker für Brandenburg, Amelie Ernst berichtete. Und das war die ARD-Infonacht. Bis hierhin mit Sven Hasenclever. Nach den nächsten Nachrichten um 2 geht's weiter mit Detlef Karg.

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1: Um 2 Uhr mit Olaf Knapp. In den frühen Morgenstunden soll die MV Hoddius, an deren Bord es bisher zu 8 Infektionen mit dem Hunter-Virus gekommen ist, vor Teneriffa ankern. Die Passagiere und ein Teil der Crew sollen unter hohen Sicherheitsvorkehrungen von Bord gebracht und in ihre Herkunftsländer ausgeflogen werden. Aus